0: Bei Diesel lag der Rückgang genauso hoch. Er kostete 2,18 Euro. An einzelnen Tankstellen können die Preise aber deutlich abweichen. Wie weit die zweimonatige Steuersenkung von knapp 17 Cent an die Verbraucher weitergegeben wird, lässt sich noch nicht beurteilen.
1: Die USA werden rund 5000 Soldatinnen und Soldaten aus Deutschland abziehen. Das hat das US-Verteidigungsministerium bestätigt. Aus Washington, Anne Schneider.
2: Der Abzug soll schrittweise über 6 bis 12 Monate erfolgen, sagte ein Sprecher des Pentagon. Er betonte, dies sei Teil einer Überprüfung der US-Truppenpräsenz in Europa und orientiere sich an den aktuellen militärischen Anforderungen. Dennoch bleibt Deutschland der wichtigste US-Militärstandort in Europa. Der Sender CBS berichtet, dass zentrale Einrichtungen wie die Airbase Ramstein sowie die US-Kommandos für Europa und Afrika bestehen bleiben.
1: Alba Berlin hat in der Basketball-Bundesliga gegen Bayern München knapp mit 79 zu 85 verloren. Alba braucht aus den letzten beiden Punktspielen einen Sieg, um als Zweiter in die Playoffs zu gehen. In der Fußball-Bundesliga der Frauen hat Union Berlin beim Hamburger SV 1:0 gewonnen. Soweit die Nachrichten. 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Das Wetter. Heute Nacht ist das sternenklar, aber nicht mehr so kalt wie in den Nächten davor. Die Tiefstwerte liegen am Morgen zwischen 9 Grad in Wiesenburg und 3 Grad in Lieberose. Aktuell sind es noch 7 Grad in Berlin-Spandau und 12 in Marzahn. 7 Grad sind in Küritz und 9 Grad in Guben. Tagsüber bekommen wir wieder Sonne von früh bis spät. Am Abend ziehen in der Prignitz erste Wolken auf. Dazu wird es noch wärmer als heute mit 27 bis 29 Grad.
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4: Zunächst zur A3 Zürich Richtung Basel zwischen Basel Euro Airport und dem Grenzübergang Basel Saint-Louis ist der Übergang gesperrt für Lkw. Es ist mit großen Verzögerungen zu rechnen. Wegen eines Feiertags in Frankreich wird der Schwerverkehr nicht abgefertigt. Die Lkw werden dort in Warteräumen angehalten. Und die A43 Recklinghausen-Wuppertal ist zwischen Kreuz Recklinghausen und Bochum-Riemke in beiden Richtungen bis Sonntag früh gesperrt. Dort wird eine Brücke abgerissen. Soweit der Verkehr. Ihnen eine gute Fahrt.
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4: Wie immer vom Norddeutschen Rundfunk in Hamburg, heute mit Detlef Karg im Studio. Willkommen. Die USA haben angekündigt, Truppen aus Deutschland abzuziehen. Von rund 5000 Soldatinnen und Soldaten ist die Rede, die in den kommenden 6 bis 12 Monaten verlegt werden sollen. Gleichzeitig droht Washington Deutschland mit hohen Strafzöllen, auch auf deutsche Autos. Mein Kollege Lukas Knauer aus der ARD-Infonacht hat die Nachrichtenlage im Blick. Starten wir erst mit dem möglichen Truppenabzug. Wie groß wäre dieser Einschnitt konkret?
5: Also in absoluten Zahlen klingt das erstmal viel, 5000 Soldaten, wenn man es ins Verhältnis setzt, relativiert sich das etwas. Aktuell sind zwischen 35.000 und 39.000 US-Soldaten in Deutschland stationiert. 20 Einrichtungen gibt es ungefähr. Das heißt, etwa jeder 8. Soldat soll gehen, wohin ist noch gar nicht ausgemacht. Das wäre spürbar, ein klares Signal aus Washington an die deutsche Regierung, aber eben kein grundlegender Rückzug der US-Streitkräfte aus Deutschland.
4: Deutschland bleibt also weiterhin ein zentraler Standort?
5: Ganz klar, ja. Deutschland ist seit Jahrzehnten ja ein logistisches Drehkreuz für die US-Streitkräfte. Hier sind Truppen, Waffen, Schiffe und Flugzeuge stationiert. Es werden Drohnen gesteuert oder auch Verletzte versorgt. In Deutschland gehören dazu das US-Oberkommando für Europa in Stuttgart und das Drehkreuz der US-Luftwaffe. Das ist der Flugplatz Ramstein in Rheinland-Pfalz. Von hier aus werden Einsätze organisiert, etwa im Nahen Osten.
4: Donald Trump hatte ja bereits in seiner ersten Amtszeit von 2017 bis 2021 mit einer Reduzierung der Truppen in Deutschland gedroht. Als Grund für die Maßnahme nannte er damals die aus seiner Sicht mangelnden deutschen Militärausgaben. Joe Biden hat das dann gestoppt. Warum also jetzt dieser Schritt, dieser neue Versuch?
5: Ja, also offiziell heißt es aus dem Pentagon, das sei das Ergebnis einer strategischen Überprüfung der Truppenverteilung. Inoffiziell spielt aber die Politik eine große Rolle. Präsident Trump hatte so einen Schritt schon länger ja angedroht, unter anderem wegen aus seiner Sicht zu niedrigen deutschen Verteidigungsausgaben, wie du gesagt hast.
6: Ja, die sind ja mittlerweile deutlich gesteigert worden. Hat das vielleicht auch eher mit der Kritik vom Bundeskanzler Merz an Trump zu tun?
5: Ja, das ist wohl zu vermuten. Trump hat Merz ja unter anderem wegen dessen Haltung zur US-Politik gegenüber dem Iran scharf angegriffen und er war wohl auch nicht gerade erfreut darüber, dass der Bundeskanzler gesagt hat, die Iraner würden die USA in den Verhandlungen zur Beendigung des seit 2 Monaten andauernden Krieges demütigen. Also der mögliche Truppenabzug wirkt deshalb so wie so ein politisches Signal. Also die USA erhöhen den Druck auf Deutschland.
6: Ja, und dieser Druck beschränkt sich ja nicht nur aufs Militär. Wir haben ja auch gehört, die USA wollen die Zölle auf Autos aus der EU anheben, ganz anders als im Vertrag mit der EU vereinbart. Was würde das konkret bedeuten?
5: Also höhere Zölle machen deutsche Autos in den USA deutlich teurer. Das könnte die Nachfrage drücken, Umsätze kosten und am Ende auch Arbeitsplätze betreffen. Trump hat nämlich angekündigt, die Zölle auf Autos aus der EU auf 25% zu erhöhen. Und das trifft Deutschland besonders hart, weil ja die deutsche Autoindustrie einen großen Teil der Exporte in die USA ausmacht. Und wir bekommen ja mit, dass die deutsche Autoindustrie gerade angeschlagen ist.
6: Lukas Knauer, vielen Dank bis hierhin für diese Einordnung. Und wir bleiben beim Thema Wirtschaft und Zölle oder eben auch keine Zölle. Seit gestern, dem 1. Mai, ist das Handelsabkommen zwischen der EU und den Mercosur-Staaten Brasilien, Argentinien, Uruguay und Paraguay in Kraft. Diese haben ja bereits unter sich einen Binnenmarkt geschaffen. Perspektivisch werden auch weitere Staaten dieser Freihandelszone beitreten, etwa Bolivien. Viel wurde hierzulande vor allem darüber berichtet, dass damit angeblich die Landwirte in Europa unter Druck geraten, etwa wegen Fleischimporten aus Südamerika. Wenig wurde dabei eingeordnet. Rund 7 Millionen Tonnen Rindfleisch produziert die EU im Jahr. Aus den Mercosur-Staaten kamen bisher 200.000 Tonnen mit 20% Zoll, die EU erhebt. Das sind gut 3%. Und das bleibt auch so. Was noch dazu kommt, weitere 99.000 Tonnen mit geringerem Zoll, also noch einmal 1,4% der EU-Produktion, die übrigens subventioniert wird. Subventionen für lateinamerikanische Bauern dagegen null. Unsere Reporterin Anne Herberg war in Mercosur-Staaten unterwegs und hat Erzeuger besucht, aber jetzt geht es nicht um Fleisch.
7: Hier in dicken Holzfässern in der Destillerie Magnifica, auf einer Farm 3 Autostunden von Rio de Janeiro entfernt, lagert Brasiliens berühmteste Spirituose. Raul de Freitas und sein Team stellen Cachaça her. Die Basis für jede gute Caipirinha.
8: Mensch, wir sind wirklich sehr zuversichtlich, was das EU-Mercosur-Abkommen angeht. Ja, ich glaube, es wird Brasilien auf die Landkarte setzen. Und mit ein wenig Glück werden künftig viele Menschen mehr in Europa guten Cachaça trinken. Cachaça ist nur eines von vielen Produkten, für die nun Zölle wegfallen, wenn sie in die EU exportiert werden. Genauso wie auf Orangensaft, Kaffee oder Schuhe aus Brasilien. Umgekehrt gilt das auch für EU-Produkte, wie Medikamente gegen Alzheimer oder Flugzeugteile, die in die Mercosur-Staaten eingeführt werden. So sieht es das EU-Mercosur-Handelsabkommen vor, das nach mehr als einem Vierteljahrhundert Verhandlungen und Verzögerungen nun vorläufig in Kraft tritt, zumindest der Handelsteil. Dieser Vertrag wurde mit Eisen, Schweiß und Blut geschmiedet. Denn es gibt viele, die verhindern wollen, dass Brasilien wächst, dass Brasilien im Wettbewerb besteht und seine Produkte auf ausländischen Märkten platziert. Erklärte Brasiliens Präsident Luiz Inácio Lula da Silva mit Blick auf die Länder in der Europäischen Union, die bis zuletzt versuchen, den Vertrag zu stoppen oder abzuschwächen. Er soll eine der größten Freihandelszonen der Welt schaffen zwischen EU und dem Mercosur, zu dem neben Brasilien auch Argentinien, Paraguay und Uruguay gehören. Doch in Zeiten einer neuen Großmachtpolitik geht es um mehr als Wirtschaft. Das Abkommen sei auch geopolitisch ein wichtiges Signal, so Brasiliens Präsident Lula. Es kommt zu einem wichtigen Zeitpunkt, weil es die gefeierte Idee des Multilateralismus stärkt. Das Handelsabkommen verstärke soziale Ungleichheit, sagt dagegen Antonio Andrioli von Brasiliens staatlicher Universität da Frontera Sul. Früher arbeitete er selbst als Sojabauer. Auf beiden Seiten des Atlantiks sind die großen Verlierer Kleinbauern und bäuerliche Familienbetriebe. Und die großen Gewinner sind die Großgrundbesitzer und Großunternehmen aus der Automobil-, Chemie- und Pharmabranche. Sorgen bereitet das Abkommen auch José Sucardi, der tausende Kilometer weiter südlich unterhalb der schneebedeckten Andenkordillere in Mendoza eines der exklusivsten Weingüter Argentiniens betreibt, im Familienbetrieb. Für uns ist das Abkommen eine Bedrohung. Europa hat beschlossen, die Landwirtschaft zu subventionieren, um die Bevölkerung in den ländlichen Gebieten zu halten. Wir hingegen erhalten keinerlei Subventionen. Das Handelsabkommen zwischen der EU und Mercosur, es schafft neue Chancen, aber auch neue Unsicherheiten auf beiden Seiten.
6: Eine Reportage war das von Anne Herberg, unserer Korrespondentin in Lateinamerika. Sie war und bleibt vielleicht die Ikone des Widerstandes gegen die Militärherrscher in Myanmar. Aung San Suu Kyi, mittlerweile 80 und Friedensnobelpreisträgerin. Als Kopf der Nationalen Liga für Demokratie hatten die Generäle sie einst für 15 Jahre in Hausarrest geschickt. 2010 wurde sie dann Regierungschefin und Außenministerin in einer liberalen Übergangsphase in dem Land. Und nach dem Putsch vor 5 Jahren wurde sie erneut inhaftiert und nun wieder in den Hausarrest entlassen. Christiane Justus und Jennifer Johnson berichten.
9: Die überraschende News kam in den Abendnachrichten in Myanmars Staatsfernsehen. Aung San Suu Kyi wurde aus dem Gefängnis in der Hauptstadt Naypyidaw entlassen. Aus Anlass eines Feiertags, humanitärer Gründe und aus Wohlwollen des Präsidenten, so die Nachrichtensprecherin des staatlichen Fernsehens. Wo genau Aung San Suu Kyi den Hausarrest verbringen wird, ist unklar. Vermutlich an einem Ort in der Hauptstadt Naypyidaw, so Vertreter ihrer inzwischen aufgelösten Partei. Der staatliche Fernsehsender des Landes veröffentlichte auch ein Foto von Suu Kyi, wie sie in einem kargen Raum auf einer Holzbank sitzt. Ihr gegenüber zwei uniformierte Männer. Seit langem gab es keine Bilder mehr von der ehemaligen Regierungschefin und Friedensnobelpreisträgerin. Sie gilt als Ikone des Demokratieprozesses in Myanmar und war das Gesicht des Widerstands gegen die Militärherrschaft. Seitdem ihre Regierung vor rund 5 Jahren durchs Militär geputscht wurde, war sie weitgehend von der Außenwelt abgeschnitten. Zuletzt gab es Sorge um die Gesundheit der heute 80-Jährigen. Eine internationale Kampagne, unterstützt von ihrem Sohn, hatte daher ein Lebenszeichen von ihr gefordert. Ob das nun veröffentlichte Foto aktuell ist, ist unklar. Ihr Sohn Kim Aris kritisiert daher im Gespräch mit dem Radiosender Radio Free Asia, die Verlegung in den Hausarrest habe ihre Situation nicht geändert. Alles, was passiert ist, sie wurde von einem geheimen Ort an einen anderen gebracht. Er fordert zudem, dass er als ihr Sohn mit ihr Kontakt aufnehmen darf. Oder dass sich zumindest jemand Unabhängiges ein Bild von ihr und ihrem Gesundheitszustand machen dürfe. Noch fehle weiter ein echtes Lebenszeichen von ihr. UN-Generalsekretär Antonio Guterres begrüßte Aung San Suu Kyis Verlegung in den Hausarrest, so einer seiner Sprecher gestern Abend.
10: It is a meaningful step towards conditions conducive to credible political process.
9: Es sei ein bedeutender Schritt hin zu einem glaubwürdigen politischen Prozess. Die Vereinten Nationen forderten schon lange die Entlassung aller politischer Gefangenen in Myanmar.
10: The swift release of all political prisoners.
9: Die einzig tragfähige politische Lösung sei ein sofortiges Ende der Gewalt und echter Dialog, der alle Seiten einbezieht. In großen Teilen Myanmars herrscht seit dem Militärputsch ein Bürgerkrieg. Tausende sind bereits ums Leben gekommen, Millionen wurden vertrieben. Die Militärjunta hatte Anfang des Jahres Wahlen abgehalten, die von den Vereinten Nationen als weder fair noch frei bezeichnet wurden. Anfang des Monats ließ sich der ehemalige Militärchef Min Aung Hlaing, der vor 5 Jahren den Putsch gegen Suu Kyi angeführt hatte, zum Präsidenten des Landes wählen.
11: Do not give up on democracy. Democracy will return to Burma.
9: Aung San Suu Kyis Sohn ruft dazu auf, den Mut nicht zu verlieren. Irgendwann werde die Demokratie nach Myanmar zurückkehren.
11: It's been a long road, but these things take time.
6: Über Aung San Suu Kyi im Hausarrest war das Jennifer Johnson. Und wir haben eine lokale Falschfahrermeldung für die B36 Neckarau, Mannheim-Karlsruhe. Zwischen Ortseingang und Mannheim-Kasterfeld kommt Ihnen ein Falschfahrer entgegen. Ich wiederhole, eine lokale Falschfahrermeldung auf der B36 Neckarau, Mannheim Richtung Karlsruhe. Zwischen Ortseingang und Mannheim-Kasterfeld ist ein Falschfahrer unterwegs. Und nun weiter im Programm.
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6: Seit Monaten geht die US-Regierung unter Präsident Trump hart gegen Migranten vor. Wer von der Heimatschutzbehörde ICE aufgegriffen wird, wird inhaftiert und abgeschoben, oft in Drittstaaten wie Mexiko. Aber genau diese Drittstaaten werden dann für viele Menschen zur Endstation auf unbestimmte Zeit. Zurück in die Herkunftsländer können oder wollen viele auch nicht. Derzeit sitzen darum tausende Migranten aus Kuba, Haiti und Venezuela, zum Beispiel in Mexiko, fest. Unsere Korrespondentin Jenny Barke hat in der Stadt Tapachula Menschen getroffen, deren Weg an einer Grenze endet, ohne dass ein neuer beginnt.
12: Rolando, Chirino und Luis wissen nicht, wohin mit sich. Täglich treffen sie sich mit hunderten anderen Migranten auf dem Hauptplatz von Tapachula, hängen ab und träumen von ihrer Wahlheimat USA. Die Geschichten aller drei Kubaner ähneln sich. Ich bin am 5. Mai 1980 nach Miami gekommen, sagt Chirino, der fast 40 Jahre als Elektriker gearbeitet hat. Als ich 10 Jahre alt war, bin ich mit meinem Vater aus Kuba weg. Er musste als Antikommunist fliehen. 1966 bin ich in die USA gekommen, sagt Luis, der seine eigene Tankstelle in Miami führte. Ich habe von 1995 an in Florida gelebt. Meine ganze Familie ist dort, sagt Rolando, Spezialist für Klimaanlagen. Sie haben sich in den USA ihre Leben aufgebaut. Doch dann kam die US-Einwanderungsbehörde ICE, besuchte sie am Arbeitsplatz, bestellte sie auf die Behörde. Weil der 50-jährige Rolando vor 30 Jahren beim Kiffen im Park erwischt wurde, weil der 70-jährige Luis gegen die Straßenverkehrsordnung verstoßen hat, weil der 77-jährige Chirino schon wegen Rauschmitteldelikten in Haft saß. Es folgten Monate in Abschiebezentren, wo ihnen ihre Papiere weggenommen wurden, dann die Übergabe an Mexiko und eine tagelange Busfahrt von der Nordgrenze in den Süden des Landes. Nun sitzen sie in Tapachula fest, wie schätzungsweise 30.000 weitere Migranten mit ähnlichem Schicksal, schätzt der Menschenrechtsanwalt Luis Garcia Villagran. Die Mauer von Trump befindet sich nicht im Norden Mexikos. Die Mauer ist hier. Tapachula hat sich zu einem Hinterhof entwickelt. Sie befinden sich hier in einem Einwanderungslimbo. Viele von ihnen sind sprichwörtlich staatenlos.
13: Literalmente, según la ley de México, son apátridas.
12: Für viele gibt's kein Vor und Zurück. Sie können weder in die USA noch in ihre Herkunftsländer wie Haiti oder Kuba. Mexiko gilt als sicheres Drittland für US-Abschiebungen. Doch frei bewegen dürfen sie sich hier nicht. Sie werden auf Städte zugeteilt, wie Villahermosa oder hier Tapachula. Die Grenzstadt gehört zu den ärmsten Orten Mexikos. Arbeit gibt es kaum, die Not der Gestrandeten wird ausgenutzt. Mehr als 10 Euro für 12 Stunden Arbeit bekommen sie nicht, schildern sie übereinstimmend. Die meisten wollen weg, doch dafür brauchen sie Gewährung von Asyl oder humanitäre Visen, auf die viele wie Chirino, Luis und Rolando seit Monaten warten. Ohne Papiere geht nichts.
14: No puedo sacar dinero.
12: Ohne meinen Pass kann ich kein Geld abheben, das mir meine Familie schickt. Ich muss jemanden mit Pass finden und bezahle dieser Person 10-20%, damit sie mein Geld abhebt. Das ist Diebstahl, sagt Luis, der sich mit 5 weiteren Kubanern ein überteuertes Zimmer teilt. Wenn ich aus Tapachula weggehe, nehmen sie mich fest und schieben mich nach 72 Stunden nach Guatemala ab. Aber in Tapachula gibt's keine Arbeit. Das hier ist ein Gefängnis, sagt Rolando, der am liebsten ins karibische Touristenmekka Cancun ziehen würde, das Miami Mexikos, wie er sagt. Ohne Papiere bekomme ich keine Medikamente. Dabei brauche ich die gegen meinen Bluthochdruck, sagt Chirino, der eine Herzoperation hatte und unter Parkinson leidet. Wie viele andere schläft der 77-Jährige auf der Straße. Laut Menschenrechtsanwalt Villagran stehen 30.000 Migranten in Tapachula nur 7 Bearbeiter für Flüchtlingsfragen gegenüber. Deshalb hängen sie in der Warteschleife der Behörden fest. Offiziell bestätigt werden von Mexikos Regierung weder die Zahlen noch die Zustände. Eine ARD-Anfrage bleibt unbeantwortet. Die Internationale Organisation für Migration, IOM, hingegen sieht dringenden Handlungsbedarf. Ohne staatliche Programme für Arbeit, Wohnraum und rechtliche Betreuung, heißt es in einer aktuellen Analyse, drohe vielen Abgeschobenen ein dauerhaftes Leben im Stillstand. Doch die Migranten können und wollen das nicht hinnehmen. Lange geplant hat sich Anfang der Woche eine Karawane aus Tapachula aufgemacht, etwa 1.000 Menschen. Ob sie es bis zurück in ihre Wahlheimat USA schaffen, wissen sie noch nicht. Sie laufen, soweit sie kommen. Hauptsache erst einmal weg aus dem Limbo, aus Tapachula.
6: Migranten in Tapachula in Mexiko, das war eine Reportage von Jenny Barke. Wir kommen zu einem ganz anderen Thema und weg von der Politik. Wenn man so an Skateboarder denkt, was stellt man sich da vor? Das Klischee, und das sieht man ja auch oft, sind etwa super lässige Typen mit tiefsitzenden Hosen, die entspannt durch Skateparks cruisen. Aber natürlich auch abenteuerlustige Kinder und Jugendliche, die das Skaten ganz einfach lernen, weil sie jung sind. Aber das sind nicht die einzigen, die das lernen können. Das kann man nämlich auch noch in höherem Alter. In Tübingen gibt es einen Skatekurs für jüngere und ältere Erwachsene. Und Mia Zundel hat die angehenden Skater begleitet.
15: Skateboardrollen rattern über den Asphalt. Im Skatepark in Tübingen-Kirchberg fahren Schülerinnen und Schüler eines Skatekurses kreuz und quer durch den Park. Hier und da wird eine Rampe mitgenommen, ab und zu landet einer der Anfänger auf dem Po. Deswegen für Trainer Adonias de Melo, den alle Ado nennen, das oberste Gebot: Sicherheit.
16: Ganz wichtig ist, dass man Schutzer trägt. Ellenbogen, Handgelenkschoner, Knieschoner. Es gibt sogar für die Hüfte was, es gibt was für den Rücken. Klar, man fliegt mal auf den Popo und das gehört dazu. Ist wie im Leben. Man fällt hin, man steht wieder auf und man macht weiter.
15: Eine von Ados Schülerinnen ist Anja Holz. Sie ist 38 und übt Skateboardfahren seit ein paar Monaten, damit sie mit ihrem Sohn mithalten kann.
17: Ich weiß noch, meine erste Session, da bin ich erstmal aufs Board gestanden, bisschen gelenkt. Und irgendwann meinte der Ado so, du kannst jetzt da die Rampe runterfahren. Ich so, nee, ich kann die Rampe da nicht runterfahren. Aber im Endeffekt bin ich dann am Ende der Session, bin ich die Rampe runtergefahren. Und es ist ein Adrenalinkick im ersten Moment, wenn man es einfach noch nicht gemacht hat. Und es kitzelt im Bauch, es ist wie schnelle Achterbahn fahren.
15: Die anderen Leute im Kurs sind zum Großteil auch Eltern, die das Hobby ihrer Kinder mal ausprobieren wollen. Anfangs stehen sie noch sehr wackelig auf ihren Brettern, aber mit ein bisschen Übung schaffen es alle zu fahren und einige stürzen sich sogar mutig die höheren Rampen runter.
18: Also ich stand noch nie auf dem Skateboard vorher und dann musste ich erstmal diese Hürde überwinden, dass ich eben irgendwas ganz neu lerne. Und so als Erwachsener, finde ich, macht man das ja nicht so ganz oft.
19: Wieso macht man das mit 47? Gute Frage, ja. Einfach um ein bisschen runterzukommen, Alltagsstress ein bisschen hinter sich zu lassen.
20: Als Teenager fand ich schon die Skater immer so mega cool und dachte, warum nicht jetzt?
15: Ado bietet Kurse für Kinder und Jugendliche an. Aber weil das Interesse der Älteren so groß war, hat er die sogenannte Oldschool-Class gegründet, ohne Alterslimit.
16: Tatsächlich habe ich eine 61-Jährige, die konnte auch genauso gut fahren. Ich kenne auch 80-Jährige, die fahren. Ich glaube, es gibt keine Grenzen. Ich glaube, der Grenze macht man sich selbst im Kopf.
15: Wer skaten will, kann das auch ohne Kurs lernen. Im Internet gibt es hilfreiche Videos. Und außerdem sind Skater auf der ganzen Welt hilfsbereit und offen, sagt Ado. Er kommt von der Küste Brasiliens und hat dort als kleiner Junge mit dem Skaten angefangen.
16: Und habe ich gesehen, wie jemand so mit dem Skateboard da an der Promenade rumfährt. Und da habe ich gesehen, wie cool der aussieht, mit langem Haar, mit Brille. Dann habe ich gesagt, hey, ich will genauso sein. Und bei mir ist Skateboard ist Familie. Und das verbindet Leute. Ob du in Amerika bist oder in Brasilien bist oder hier in Deutschland, egal wo du bist.
15: Also Skateboard unter den Arm, Helm und Schoner nicht vergessen und dann die Angst überwinden.
6: Skaten, tja, vielleicht könnte ich das ja auch lernen mit meinen fast 60 Jahren. Das war Mia Zundel mit ihrer Reportage.
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0: Mit Moritz Kühn und der deutschen Nummer 1 im Tennis. Alexander Zverev hat beim Masters-Turnier in Madrid das Finale erreicht. Und zwar durch einen Zweisatzerfolg gegen den Belgier Blocks. 6:2 und 7:5. Nun wartet im Endspiel am Sonntag kein geringerer als Jannik Sinner. Der Italiener steht in der Weltrangliste ganz oben. Ganz oben in der zweiten Fußball-Bundesliga steht Schalke 04. Und die Königsblauen können heute Abend mit einem Sieg gegen Abstiegskandidat Fortuna Düsseldorf die Rückkehr in die erste Liga perfekt machen. Sollte es klappen, wäre bei den Fans auch der Schmerz der vergangenen Jahre vergessen. Jan Wochner berichtet.
21: Die Stimmung auf Schalke vor einem Jahr am Tiefpunkt. Schalke verliert am letzten Spieltag der Zweitligasaison gegen die SV Elversberg und wird von den eigenen Fans mit Schmähgesängen verhöhnt.
22: Das schmerzt sehr, wird auch einige Wochen noch schmerzen. Im Heimspiel dann so eine Reaktion auch von den Fans zu bekommen. Verständlich, auch zu Recht, müssen unseren Mann stehen und dann müssen wir versuchen, den Club hier wieder nach vorne zu bringen.
21: Das geht Schalke an. Neuer Schalker Sportvorstand wird Frank Baumann. Der ehemalige Bremer will Schalke von Grund auf umkrempeln.
23: Das ist aber genau das, was mich auch in der Aufgabe gereizt hat, diese Herausforderung anzugehen und Stück für Stück eben auch ja wieder was Neues aufzubauen.
21: Baumann arbeitet beim hochverschuldeten FC Schalke mit bescheidenen Mitteln, landet aber Glücksgriffe wie den bis dahin in Deutschland völlig unbekannten Trainer Miron Muslic.
24: Jeder Trend kann auch geändert werden mit Fokus auf Dinge, die wir beeinflussen können als Mannschaft.
21: Miron Muslic zündet Schalke an, auch mit seinen feurigen Kabinenansprachen.
25: Schalke, hold your ground, don't drop back for one centimeter. And then we have the quality to punish them and get the 3 points. Come on!
26: Sonntag über Lasme, der ist frei im Strafraum. Lasme, Lupfer, Tor!
21: Schalke wird mit kämpferischem und defensiv starkem Fußball überlegen Herbstmeister. Der Trainer bleibt bescheiden.
24: Ich trinke Apfelschorle und das gönne ich mir. Und dieser Herbstmeistertitel ist nur eine Bestätigung, dass wir auf einem guten Weg sind.
21: Im Winter dann der nächste Schritt. Schalke verpflichtet kostengünstig und clever neue Spieler, die für deutlich mehr Torgefahr stehen und einen großen Namen haben. Wie der bosnische Allstar Edin Dzeko.
27: Erstmal Glück auf Schalke ist Glück auf. Okay, muss ich lernen.
26: Da ist Dzeko, Kopfballlatte, Nachschusstor! Edin Dzeko!
21: Schalke begeistert nach kurzer Anlaufzeit mit neuem Spielstil, schießt plötzlich viel mehr Tore und kann dieses Wochenende den Aufstieg endgültig klarmachen.
0: Um 20.30 Uhr ist heute Abend Anpfiff Schalke gegen Düsseldorf und auf sportschau.de können Sie, wenn Sie mögen, später mit den Ohren den möglichen Aufstieg der Schalker live hören. Und wir hören jetzt mal, was in der Basketball-Bundesliga so los war beim Spiel Frankfurt gegen Bonn. Tim Brockmeier.
28: Eine handfeste Demonstration von Basketballstärke der Telekom Baskets aus Bonn, die den Frankfurt Skyliners so gut wie keine Chance ließen. 3 der 4 Viertel gingen klar und deutlich an die Gäste. Frankfurt bis auf ein kleines Zwischenhoch nicht konkurrenzfähig. Am Ende holte sich Bonn in diesem Klassenunterschiedsspiel mit mehr als 30 Punkten Vorsprung den Sieg, in Zahlen ein 72:104 aus Sicht der Hessen. Bonn, unterstützt von rund 800 mitgereisten Fans, holte damit einen wichtigen Sieg im Kampf um die direkte Playoff-Qualifikation. Für die Skyliners die 5. Niederlage in Serie. Frankfurt kommt auch zum Ende der Saison also nicht mehr auf die Beine und rangiert in der Tabelle irgendwo im Niemandsland zwischen Abstieg und Playoffs.
0: Und Platz 1 in der Hauptrunde hat sich der deutsche Meister Bayern München gesichert, und zwar durch einen 85:79 Erfolg gegen Verfolger Alba Berlin. In der Basketball-Bundesliga der Frauen steht schon der Meister fest. Keltern hat sich erneut die Krone aufgesetzt. Das Team aus Baden-Württemberg holte in der Finalserie gegen Marburg den entscheidenden 3. Sieg. Für Keltern ist es der 5. Meistertitel nach 2018, 2021, 2023 und 2025.
29: Das war der Sport von und mit Moritz Kühn.
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30: Um 2.30 Uhr mit Gabriela Kühne. US-Verteidigungsminister Hexas hat angeordnet, 5.000 Soldaten aus Deutschland abzuziehen. Ein Sprecher des Pentagon sagte, der Schritt solle binnen 6 bis 12 Monaten abgeschlossen sein. Aus der Nachrichtenredaktion Lukas Knauer.
1: Präsident Trump hatte den Abzug bereits vor einigen Tagen angedroht. Zuvor hatte Kanzler Merz unter anderem gesagt, die Iraner würden die USA in den Verhandlungen über ein Ende des Krieges demütigen. Allerdings hatte sich auch schon in den Wochen davor das ohnehin angespannte Verhältnis zwischen Washington und den meisten anderen NATO-Verbündeten weiter eingetrübt. Trump hatte ihnen vorgeworfen, die Vereinigten Staaten nicht genug bei ihrem Krieg gegen den Iran zu unterstützen. Derzeit sind mehr als 36.000 US-Soldaten in Deutschland stationiert.
30: Die deutsche Wirtschaft kritisiert die von US-Präsident Trump angekündigte Zollerhöhung für Autos und Lastwagen aus der EU. Laut Trump sollen die Zölle ab der kommenden Woche auf 25% angehoben werden. Aus der Nachrichtenredaktion Heike Lüttich.
2: Der Präsident des Deutschen Außenhandelsverbandes Jan Dura sieht die Ankündigung als erhebliche Belastung der transatlantischen Beziehungen. Er sagte der Nachrichtenagentur Reuters, das untergrabe das Vertrauen. Der Wirtschaftsforscher Fratzscher forderte, die Bundesregierung und die Europäische Kommission dürften sich nicht erpressen lassen, sondern müssten Trump jetzt endlich Paroli bieten. Die Chefin des Automobilverbandes VDA, Müller, befürchtet enorme zusätzliche Kosten für die deutsche und europäische Automobilindustrie.
30: Trotz Waffenruhe zwischen Israel und der pro-iranischen Hezbollah-Miliz dauern die gegenseitigen Angriffe an. Das libanesische Gesundheitsministerium teilte laut der staatlichen Nachrichtenagentur NNA mit, bei israelischen Angriffen im Südlibanon seien 12 Menschen ums Leben gekommen. Zudem gäbe es 25 Verletzte. Die israelische Armee äußerte sich zu den Vorfällen zunächst nicht. Das Militär teilte lediglich mit, sie habe mehrere mit Sprengstoff beladene Drohnen und eine Rakete abgefangen, die ihre Soldaten im Südlibanon bedroht hätten. Bundesfinanzminister Klingbeil drückt bei der geplanten Einkommensteuerreform aufs Tempo. Der Vizekanzler sagte der Süddeutschen Zeitung, er werde sein Reformkonzept in den kommenden Wochen vorlegen. Wörtlich erklärte Klingbeil, diejenigen, die jeden Tag den Laden am Laufen halten, müssen am Ende mehr in der Tasche haben. Diese Entlastung müsse aber realistisch finanziert werden und Spitzenverdiener mit sechsstelligen Gehältern ihren Beitrag leisten. Das Wetter in Deutschland. Klar und trocken, Tiefstwerte plus 12 bis minus 1 Grad. Tagsüber anfangs sonnig, später von Westen her mehr Wolken und teils kräftige Schauer und einzelne Gewitter. Höchstwerte 21 bis 29 Grad, an der See kühler. Am Sonntag im Südosten zeitweise heiter, sonst Richtung Norden und im Bergland vereinzelt Schauer oder Gewitter bei 17 bis 30 Grad. Das waren die Nachrichten.
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6: Ganz kurz die regionale Entwarnung für die B36 Neckarau Mannheim-Karlsruhe. Kein Falschfahrer mehr zwischen Ortseingang und Kasterfeld. Dann eine Meldung für den Fernverkehr. Die A3 Zürich Richtung Basel zwischen Euro Airport Basel und Grenzübergang Basel-Saint-Louis ist der Grenzübergang gesperrt für Lkw. Es ist mit großen Verzögerungen zu rechnen, denn wegen des gestrigen Feiertages in Frankreich werden Lkw nicht abgefertigt. Diese werden in Warteräumen bisher noch angehalten. Die A3 Recklinghausen-Wuppertal ist zwischen Kreuz Recklinghausen und Bochum-Riemke in beiden Richtungen bis Sonntag früh gesperrt. Dort wird eine Brücke abgerissen. Das war's schon vom Verkehr. Ihnen eine gute Fahrt.
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6: Mit Detlef Karker Mikrofon willkommen. In diesem Jahr gehen in Deutschland fast 1 Million Menschen in den Ruhestand. In den kommenden Jahren wird das wegen der geburtenstarken Jahrgänge weiter wachsen. Der Ruhestand für viele ein lang ersehnter Lebensabschnitt. Zeit haben, durchatmen, viele Listen hinter sich lassen. Aber was passiert eigentlich genau, wenn der Job weg ist? Nicht nur für einen selbst, sondern auch für Unternehmen und die Gesellschaft. Genau an diesem Punkt setzt die Buchautorin und Unternehmensberaterin Angelika Gassmann an. In ihrem Buch Offboarding Ruhestand schaut sie auf diesen Übergang. Und meine NDR-Kollegin Verena Gonsch hat mit ihr gesprochen und sie zunächst gefragt, warum der Weg in den Ruhestand für viele Menschen auch schwierig sein kann.
4: Der Übergang wird oft unterschätzt. Erst wenn man geht, dann spürt man, wie viel die Arbeit eigentlich im eigenen Leben getragen hat. Und auch, ob das, was man in der Arbeit eingebracht, gesehen wird. Viele bereiten den Schritt organisatorisch gut vor. Aber dieser innere Prozess, der wird wenig bedacht. Und genau deshalb ist er für viele so schwierig.
5: Sie sagen organisatorisch, also man fängt ja ein paar Jahre vorher an, sich zu überlegen, wie viel Geld habe ich dann zur Verfügung, wie mache ich das zu Hause, was ist mit meinem Partner, meiner Partnerin. Aber was meinen Sie mit dem inneren Prozess?
4: Es wird unterschätzt, dass der Übergang in den Ruhestand ein Abschied ist von einer sehr prägenden und auch langen Lebensphase. Und Abschiede, das ist, glaube ich, uns aus anderen Kontexten bekannt, Abschiede brauchen ihre eigene Aufmerksamkeit. Ich muss loslassen, das, was mir so viel vertraute Struktur und so viel soziale Kontakte auch gegeben hat in der Arbeit, und muss diese Lücke, und die ist spürbar, ich muss diese Lücke ganz, ganz neu schließen. Das ist durchaus so, dass der Übergang in den Ruhestand zu einem der ganz kritischen Lebensereignisse bei uns Menschen gehört. Und das, glaube ich, braucht nochmal ein anderes Bewusstsein als die Idee, dass der Übergang in den Ruhestand ist, wie wenn man abends seinen Mantel anzieht, seine Aktentasche nimmt und dann nach Hause geht.
5: Ja, es gibt immer wieder Rentnerinnen, Rentner, die sagen, ach, dann schlafe ich erstmal ordentlich aus und dann sehen wir weiter. Wieso ist das nicht so ein guter Plan für die Rente?
4: Ich glaube, dass wir vorsichtig sein müssen in der Bewertung dessen, was Menschen für sich als einen stimmigen Übergang erleben. Es gibt die Menschen, die tatsächlich erstmal diesen wohlverdienten, diese Verschnaufpause brauchen. Andere gehen gleich in Aktionismus über. Ich glaube, entscheidend ist, dass jeder seinen eigenen wirklich guten und stimmigen Weg in den Übergang findet. Und wir können ja in unserer Biografie dort schauen, wo wir bereits andere Übergänge auch gut gemeistert haben, und können schauen, was hat uns da auch gut geholfen, was war tragfähig.
5: Kann man sagen, dass man keine pauschalen Ratschläge geben kann, sondern dass das für jeden was ganz Individuelles sein kann?
4: Ja, da haben Sie, glaube ich, ganz gut hingehört. Das ist die Spur, die ich verfolgt habe. Und gleichzeitig, und da bin ich auf eine, glaube ich, eine ganz entscheidenden Mythos gestoßen. Es gibt so den Mythos, dass der Übergang in den Ruhestand reine Privatsache sei. Und gleichzeitig betrifft er viele. Und es ist so, wenn einer geht, sind ja immer ganz viele betroffen. Und ich glaube, da gilt es nochmal, diesen Mythos auch zu entlarven und zu sagen, der Übergang muss gestaltet werden und nicht nur vom Einzelnen selbst.
5: Jetzt gehen ja im Moment pro Jahr tatsächlich 1 Million Menschen in den Ruhestand. Wir haben die sogenannten Boomer. Geburtsjahr 1964 war die stärkste Generation, die geht jetzt auch bald. Sie sagen ja richtig, hat ja Auswirkungen auf die gesamte Gesellschaft und natürlich auch auf das Unternehmen. Was bedeutet das denn im Moment für die Unternehmen?
4: Wenn man sich das mal in Zahlen vorstellt, Sie haben schon mal skizziert, wenn die Babyboomer gehen, dann bedeutet das 1 Million Menschen, die jedes Jahr circa in den Ruhestand gehen. Und wenn man jetzt klar hat, dass dieser Übergang an der bedeutungsvollsten und größten Veränderung im Berufsleben im Leben von vielen Menschen ist. Und im Berufsleben sollte aus meiner Sicht für Menschen damit enden, dass ihr Engagement gewürdigt wird. Weil die bleiben, die sehen das ganz genau. Und gleichzeitig ist das für die Unternehmer, das wird oft betont, dass es so ein massiver Verlust von Wissen ist. Aber wie Organisationen diesen Übergang so gestalten können, dass Menschen noch mal gesehen werden mit dieser Lebensleistung, die sie in diesen vielen Jahren auch erbracht haben, das ist, glaube ich, noch ein blinder Fleck in den Organisationen.
5: Wie könnte das denn aussehen? Wann fängt man damit an? Manche machen ja zum Beispiel 1-2 Jahre vor Seminare, wo dann die zukünftigen Rentnerinnen und Rentner noch mal reflektieren können, was das für sie bedeutet. Aber es geht ja tatsächlich auch darum, wenn ich Sie richtig verstanden habe, das Wissen weiterzugeben und nochmal zu schätzen, was diese Mitarbeiterinnen und Mitarbeiter im Unternehmen geleistet haben.
4: Da sind wir an einer zweiten ganz wichtigen Stelle, die Sie ansprechen, dass der Übergang nicht erst an den letzten Arbeitstagen beginnt, sondern deutlich vorher. Weil wenn ich die Übergaben und das Wissen sichern möchte, braucht es einfach dafür Zeit. Denn wenn einer geht, sind ja ganz viele im Unternehmen auch betroffen. Und das heißt, der Beginn, wenn Sie mich konkret fragen würden, und es sollte ein guter Übergang sein, dann bin ich eher bei den 2 Jahren als bei dem, wie es oft in der Praxis ist, dass man nicht nur noch guckt, dass die Exit-Gespräche geführt werden und die Dinge, die man noch abgibt, in der Schreibtisch geräumt wird, das greift zu kurz.
5: Und wie könnte so ein idealer Abschied aussehen? Was macht man 2 Jahre vorher?
4: Ein idealer Abschied, Abschluss ist, und da nehme ich gerne das, den Gedanken von Ihnen auf. Sie sagen ja, das gibt jetzt in den Unternehmen zunehmend die Workshops, die Menschen in den, auf den Ruhestand vorbereiten. Da ist wichtig, dass wenn diese Workshops stattgefunden haben, dass Organisationen das aufnehmen und sagen, und jetzt sind wir dran, dass wir das gestalten, dass wir schauen, was von dem, was Ihnen jetzt, in, was die Arbeit geprägt hat, soll weitergegeben werden. Und das geht nicht über Checklisten, sondern das geht über Gespräche, die nochmal in den Raum stellen, was ist wichtig, was sind Kernaufgaben, was ist, sind die Aufgaben, die aus Sicht des

0: ist ein ganz entscheidender Gedanke in der Praxis. Ich begleite ja sowohl in Workshops als auch in Unternehmen diese Nachfolge- und Übergangsprozesse. Wird deutlich, dass Menschen im Abschied ein großes Bedürfnis haben, versöhnlich zu gehen. Und dafür braucht es auch nochmal ein Bewusstsein und auch eine gute Gestaltung in den Organisationen.
1: Wie kann denn sowas aussehen? Also man will ja nicht sozusagen alte Konflikte nochmal aufrühren, aber man will trotzdem sagen, so ich gehen würde.
0: Ich gehen würde heißt, dass ich für mich zunächst mal als Einzelner schaue, wie kann ich für mich einen versöhnlichen Punkt setzen. Ist das für mich nochmal nötig, dass ich das Gespräch suche, um nochmal letztlich die wichtigen Dinge auch dort zu lassen? Oder ist das mein eigenes Inneres, was sagt, okay, ich bin jetzt so, wie ich jetzt gehe, mit dem versöhne mich aus. Und das ist ein Prozess, der eine ganz eigene, jeweils eine ganz eigene Gestalt hat. Aber ein Bewusstsein dafür, dass versöhnlich gehen ein wichtiges Anliegen von Menschen im Gehen ist, das ist, glaube ich, das Entscheidende, was wir begreifen müssen.
1: Also ist ein guter Prozess, mit solchen Workshops oder Seminaren zu beginnen. Ja. Das wäre 2 Jahre vorher. Jetzt kommt der Ruhestand in Sicht. Das sind nur noch ein paar Wochen. Was macht man dann?
0: Also, dann sind wir mittendrin in einer ganz heißen Phase. Weil an diesem Punkt beginnt alles Mögliche gleichzeitig. Es beginnt die Vorbereitung der Organisation auf das, dass da jemand geht. Also da gehört auch der Abschied, die Gestaltung des Abschiedes dazu. Da gehört die Planung der Nachfolge dazu. Da gehört es, dass auch das Team natürlich auch durch das Gehen verunsichert wird und auch eine neue Orientierung braucht. Und das zeigt wieder, wenn einer geht, dann betrifft es ganz, ganz viele. Das ist das Wichtige.
1: Wie sieht das denn aus mit Menschen? Also mehr und mehr sagen ja, okay, ich gehe zwar in den Ruhestand, aber ich bleibe euch noch erhalten, ein paar Stunden in der Woche, einen Tag. Dann haben wir noch den Unterschied zwischen Festangestellten und Selbstständigen. Also dieser Übergang wird ja auch immer floatender, ne?
0: Ein Glück, sage ich da, dass der Übergang immer floatender wird. Wir haben oft den Ruhestand als einen ganz harten Schnitt gestaltet. Eine Klippe fast, von der man so stürzen kann und indem man in ein Loch fällt. Und jetzt entstehen auch aufgrund der Notwendigkeit, dass wir Menschen länger im Erwerbsleben halten müssen, der Gedanke von gleitenden Übergängen, von dem, dass nach dem Eintritt in den Ruhestand noch auch Nacherwerbstätigkeit immer häufiger wird, manchmal, weil es nicht anders geht, weil die Renten knapp sind. Aber es gibt auch genügend, die sagen, für mich ist mit 65, 66, 67 noch lange nicht Schluss. Ich habe so viel Kompetenzen, die ich gerne auch einbringen möchte.
1: Was ist da Ihre Erfahrung? Wie kann das gut gehen? Oder ist das auch ein Trugschluss? Finden nicht die Jüngeren, dass dann die Älteren auch mal den Platz räumen sollten?
0: Der Gedanke, dass die Älteren mal gehen sollen, den gibt es sicher ganz genauso wie den, dass wir auf das Wissen und die Erfahrung der Älteren auch nicht verzichten können. Ich glaube, es gibt beides.
1: Und was ist Ihre Erfahrung mit den Jüngeren? Sind die froh, wenn die Älteren noch weiter da sind, man sie fragen kann? Oder haben sie tatsächlich jetzt schon sehr lange gewartet, dass da auch mal Platz gemacht wird für sie?
0: Ich glaube, das hängt ganz stark davon ab. Und da sind wir dabei bei der Frage, wann beginnt eigentlich eine gute Gestaltung von Übergängen in Unternehmen? Es gibt für mich dann einen wichtigen Ansatzpunkt. Wie alterssensibel sind wir denn in Unternehmen? Geben wir den Älteren das Gefühl, dass sie nicht mehr gebraucht werden und lassen dann bei den Jüngeren das Gefühl stehen, als dass es jetzt nur noch darauf ankommt, dass die Älteren endlich den Platz freimachen? Oder gestalten wir in den Unternehmen eine Kultur, die das Miteinander der Generationen auch befördert und zu einem guten Miteinander gestalten?
1: Was könnten denn da sinnvolle Instrumente sein für so ein Miteinander der Generationen?
0: Also es fängt nicht nur bei den Instrumenten an, sondern es fängt auch schon bei Haltung und Sprache an. Und da erlebe ich häufig, dass wir in der Sprache schon und in den, wie wir auf ältere Menschen zugehen, schon altersdiskriminierende Äußerungen haben. Da brauchst du schon gar nicht mehr dabei sein. Das sind doch die Jüngeren, die da eine höhere IT-Affinität haben.

0: fängt mit Haltung und Sprache an. Und die Modelle, die es jetzt gibt, sind altersgemischte Teams. Es gibt das Tandem von Erfahren und Alt. Aber das muss eingebettet sein in eine Kultur, die sensibel mit den unterschiedlichen Altersstrukturen in den Unternehmen umgeht.
1: Ja, da haben Sie was Wichtiges angesprochen, ne, dass Älteren die Technikaffinität hier abgesprochen wird und Jüngere sozusagen digitaler gelten. Das ist natürlich für Ältere auch oft eine Kränkung.
0: Und man kann es dennoch nicht über alle über einen Kamm scheren. Es gibt Menschen auch, die älter sind, die auch eine Affinität zu IT haben. Und Kränkung, ich glaube, das ist eine Frage auch des Einzelnen, wie weit ich mich immer als Mensch begreife, der lernt und der dann das als Herausforderung sieht, dass neue Technologien oder neue Konzepte oder neue Strategien im Unternehmen auch eingeführt werden.
1: Also wir haben einen Prozess, einerseits in Workshops, in denen der Mensch, der in Ruhestand geht, sich mit der Idee anfreundet und vielleicht selber überlegt, wie kann es weitergehen? Will ich im Unternehmen noch weiterarbeiten? Will ich ganz aufhören? Was mache ich dann eigentlich? Und wir haben eine Vorbereitung der Weitergabe des Wissens. Gibt es noch mehr Aspekte, die ein Unternehmen beachten sollte?
0: Ja, einen ganz entscheidenden haben wir noch nicht erwähnt. Also wenn ich sage, dass wenn einer geht, ganz viele betroffen sind im Unternehmen, dann braucht es natürlich eine steuernde Rolle. Und die ist für mich sehr gut dort fordert, wo Führungskräfte mit ins Spiel kommen. Weil Führungskräfte müssen ja sowohl den Abschied gestalten, die Nachfolge organisieren, für die Ruhe und für die Sicherheit im Team sorgen. Und von da haben die Führungskräfte als Übergangslotsen eine zentrale Bedeutung.
1: Also, dass man schon so eine Art Mentoring dann vorher aufbaut?
0: Ja, und auch das Bewusstsein, dass das Gestalten eines guten Offboardings eine Führungsaufgabe ist.
1: Also nicht einfach nur ein paar belegte Brötchen am letzten Tag, sondern schon auch gucken, wie geht es dann an dem Tag vielleicht weiter und wie kann man das würdigen, was der Mensch geleistet hat.
0: Ja.
1: Wenn wir nochmal auf die Rentnerinnen und Rentner selbst kommen, wie kann ich selber gut dafür sorgen, dass ich das auch wirklich wahrnehme als das, was es ist, nämlich ein einschneidender Lebensabschnitt? Das ist ja zu vergleichen wie die Situation nach der Schule ins Studium oder in den Ausbildungsplatz oder Familienphase. Also es ist ja wirklich nochmal eine ganze Zeit- und Lebensabschnittsphase, die da auf einen zukommt.
0: Ja, es ist die größte Lebensphase, die sich im Leben schließt. Und das ist bedeutungsvoll. Und das heißt Abschied nehmen. Und das, wenn ich jetzt drei Strategien empfehlen würde, dann würde ich als erstes sagen, dass es ein Bewusstsein für die Bedeutung des Abschieds gibt bei den Menschen, die jetzt diese Erwerbsphase abrunden. Ein bewusster Abschied. Das Zweite, dass ich als Gehender würdige, was ich da geleistet habe und dass das auch in dem Unternehmen gesehen wird, was ich geleistet habe. Das ist das Gegenstück dazu. Und das Dritte ist, sich Zeit zu nehmen für die Neuorientierung und sich auch Zeit zu lassen. Da erlebe ich auch unterschiedliche Tempi. Ich erlebe die, die ganz schnell im Neuen angekommen sind. Und ich erlebe die, die erstmal sagen, jetzt mache ich mal diese 3 Jahre, muss ich mich wieder erstmal finden. Oder 4 Jahre, es manchmal sogar 5. Und die dann wieder auch mit ehrenamtlichen Arbeiten starten.
1: Gehen wir das nochmal durch. Also Abschied, ein guter Abschied bedeutet, dass ich mich tatsächlich nicht davon stehle, sondern aktiv von dem Ort und den Menschen verabschiede.
0: Ja.
1: Wie kann das aussehen?
0: Für mich ist der gute Abschied ein Abschied, den ich auch selbstbestimmt gestalte. Ein Abschied, der formal ist und über mich rübergestülpt ist, ist schwieriger. Wenn ich es glaube, dass ich den Abschied selber gestalte, dann fängt es damit an, dass ich mir Gedanken darüber mache, wie möchte ich denn diese letzte Zeit haben, wie möchte ich denn auch vielleicht diese Abschiedsfeier gestaltet haben. Was ist mir da wichtig? Wer ist mir wichtig? In welchem Rahmen ist es wichtig? Und in dem Maß, in dem ich als Mensch selbstbestimmt diesen Abschied auch mitgestalte, umso zufriedener erlebe ich auch Menschen, die dann den Abschied erlebt haben.
1: Das kann dann in einem Restaurant sein, das kann zu Hause sein, das kann im Betrieb sein. Und das kann die ganze Abteilung sein oder auch nur 10 Leute, ne? Denen man ans Herz gewachsen ist.
0: Das kann alles sein. Und dem Rechnung zu tragen, also auch von der Unternehmensseite, ist, glaube ich, ein ganz wichtiger Punkt, wo beide gut zusammenwirken können. Das heißt, die Führungskraft als Übergangslotse kann fragen, wie stellst du dir denn deinen Abschied vor? Was ist für dich wichtig? Und dann wird aus diesem ein gemeinsam gestalteter Abschied. Ich erlebe ganz viel schwierige Abschiede, die einfach nur auf dem Formalen genügen, wo Menschen sagen, also den Blumenstrauß, den hätten sie sich auch noch sparen können.
1: Ja, oder die Rede von jemandem, den man wirklich nicht mag, nicht? Also, und die dann immer nach dem gleichen Muster geht und nicht sehr individuell ist.
0: Ja, Menschen brauchen das Gefühl, wirklich gesehen zu werden und nicht nur in ihrer Leistung, sondern auch in ihrem Beitrag, den sie für das Unternehmen gebracht haben. Und es kann nur wirken, wenn es individuell ist.
1: Und wenn Sie sagen, die Würdigung, die muss ja vorher schon stattfinden, ne? Nicht bei dem Blumenstrauß, sondern Sie haben gesagt, das ist ein zweiter wichtiger Punkt. Das würde ja schon in den Monaten davor beinhaltet sein, wenn man das Team darauf vorbereitet, dass da jemand jetzt in den Ruhestand geht.
0: Und das merke ich, das ist ein ganz wichtiger Punkt, dass Menschen sagen, mir ist der Blumenstrauß nicht wichtig. Aber mir ist wichtig, dass das, was ich gearbeitet habe, wie ich meine Arbeit verstanden habe, dass das nochmal gesehen wird und dass ich die Chance habe, im Prinzip wie so eine Art Nachlass, das, was mir wichtig ist, auch an die, die nachkommen, an die, die bleiben, auch weitergeben zu können.
1: Und dann haben Sie gesagt, die Zeit für die Neuorientierung. Das ist ja etwas, was man immer wieder beobachtet. Nun, der eine macht es so, der andere macht es so. Also jeder sucht so seinen Weg. Ja. Und Sie sagen auch die, die sagen, jetzt gönne ich mir erstmal eine Pause von allem. Das ist auch legitim.
0: Das ist auf jeden Fall legitim. Ich glaube, das sind wir auch bei der Frage der eigenen Identität. Ich stelle mir das so vor, dass die Identität wie ein großes Puzzle ist. Und die Arbeit ist mehr oder weniger ein großes Puzzlestück. Und von daher ist die Aufgabe, dass jeder für sich erstmal entdeckt, was dem eigenen Leben dann ohne Arbeit Sinn gibt.
1: Freunde und Familie sind natürlich auch ein Teil dieses Prozesses, dass jemand in den Ruhestand geht, ne? Also manche beobachten dann, dass der Mensch sich verändert, dass er sich anders verhält, als man sich das vielleicht vorgestellt hat. Was wäre Ihr Rat an den Freundeskreis und die Familie?
0: Ja, da sind wir wieder bei dem für mich wirklich bei der grundlegenden Erkenntnis, dass wenn einer geht, ganz viele betroffen sind. Und natürlich ist das Umfeld, das nahe Umfeld, Familie, Freunde, sind vom Ruhestand betroffen. Und ich glaube, da ist es wichtig, den anderen die Brücke zu bauen, also dem, der jetzt in den Ruhestand kommt, die Brücke zu bauen, aber ihm auch seinen eigenen Weg in diesen Ruhestand auch gehen zu lassen. Da gibt es die Frauen, die sagen, also du müsstest jetzt draußen mal im Garten alles möglichst schnell erledigen und im Haus steht noch so viel an. Und ich glaube, dass das wirklich schwierig ist.
1: Ja, oder wenn ein Partner in Rente ist und der andere aber noch nicht, ne? Also das auch erstmal zu erleben, dass der andere sich verändert und wie es so schön bei Loriot sagt, was machst du denn hier? Ich wohne hier, aber doch nicht um diese Uhrzeit. Ne?
0: Ja, also der Übergang braucht Raum, auch im Gespräch miteinander, zu Hause, aber auch ganz genauso in den Organisationen. Auch da braucht dieser Übergang Raum für das Gespräch und für die Auseinandersetzung mit dem, dass jemand geht.
1: Zum Abschluss unseres Gespräches, was ist so aus Ihren Erfahrungen die wichtigste Erkenntnis? Sie beschäftigen sich mit dem Thema ja schon lange. Früher hat man ja gedacht, ja, ich gehe in Ruhestand, dann kaufe ich mir ein Wohnmobil an der Ostsee und dann kleide ich mich in beige und in ein paar Jahren ist es sowieso zu Ende. So ist es ja heute nicht mehr, ne? Es sind ja tatsächlich noch 20, 25 Jahre.
0: Ja, und das ist eine wunderbare Perspektive, dass zwar das eine ist das Ende, es endet eine ganz lange Phase im Leben und gleichzeitig beginnt eine neue, durchaus auch spannende, wobei wir nicht unterschlagen dürfen. Das Stück, was jetzt dann neu vor uns liegt, zum einen das Element von Möglichkeitsraum hat, aber auch eine Endlichkeit. Also wir sind in diesem Spannungsfeld und das ist, glaube ich, gut, sich genau da drin zu verorten, zwischen der Möglichkeit und der Endlichkeit.
1: Ja, und das hängt ja dann auch noch von der individuellen Gesundheit ab, ne? Also
0: das
1: einige gehen ja relativ gesund in den Ruhestand und andere wissen, sie sind jetzt auch froh,
0: ja,
1: sich pflegen zu können.
0: Ja, das ist ein guter Abschied, fühlt sich für mich rund an. Zum einen für die, die gehen, aber auch für die, die bleiben. Weil die schauen ja darauf, wie der Mensch verabschiedet wird. Das sagt viel über die Kultur der Organisation aus. Im besten Fall hinterlässt der Abschied was Gutes im Miteinander in den Organisationen.
2: Das war die Unternehmensberaterin Angelika Gassmann. Sie ist Autorin des Buchs Offboarding Ruhestand.
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2: Kein Bundeskanzler vor mir hat so etwas ertragen müssen. Das ist ein Zitat von Friedrich Merz aus dem Spiegel. Gemeint hat er die Anfeindungen gegen seine Person auf Social Media. Ist der Kanzler zu dünnhäutig oder hat er recht, wenn er sich beschwert? Zumal das Echo auf seine Aussagen im Netz zum Teil unter die Gürtellinie geht. Alexander Laboda vom Mitteldeutschen Rundfunk findet, die Aussage von Merz ist kaum ernst zu nehmen.
4: Sie ist allein deshalb unsinnig, weil es während der Amtszeit der meisten seiner Vorgänger gar kein Facebook oder X gab. In der Amtszeit von Gerhard Schröder, mit der sich Merz verglich, bestimmten Bild, Bams und Glotze die Debatte, wie der heutige Altkanzler selbst einmal formulierte. Abgesehen davon wird Schröder all das, was im Zuge der Hartz-Reform auf ihn niederging, wahrscheinlich auch nur schwer erträglich gefunden haben. Man könnte sich noch länger an Merz' Aussage abarbeiten, die von den Spiegel-Redakteuren in Erwartung der Empörungswelle professionell als Überschrift ausgewählt wurde. Man könnte etwa hinweisen auf Helmut Kohl, der in Halle einst mit Eiern beworfen wurde, auf Angela Merkel, die am symbolischen Galgen hing, oder auf den Vizekanzler Robert Habeck, den eine aufgeputschte Menge in jüngerer Vergangenheit nicht von der Fähre ließ. Schließlich muss man außerdem leider feststellen, dass Menschen im Internet so stark wie noch nie mit Hass übergossen werden, erfährt heutzutage fast jede öffentliche Person. Dazu muss man nicht Kanzler sein.
2: Die Meinung von Alexander Laboda. Der Berliner Tagesspiegel schreibt dazu, in manchen Punkten mag Merz recht haben, aber es dringen hauptsächlich die wehleidigen Passagen durch. So sieht es auch die Leipziger Zeitung.
5: Das Mimimi von Friedrich Merz, besonders dieses »Kein Bundeskanzler vor mir hat so etwas ertragen müssen«, hat schon fast etwas Trumpeskes an sich. Wie Trump stellt sich auch Merz gern als der Einzige dar, wenn schon nicht als der Beliebteste, dann wenigstens als das Gegenteil. Wozu soll das gut sein?
2: Das waren unsere Standpunkte heute zusammengestellt von Martin Seiler.

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1: Um 3 Uhr mit Gabriela Kühne. Die USA werden laut Verteidigungsministerium etwa 5000 Soldaten aus Deutschland abziehen. Der Vollzug soll schrittweise über 6 bis 12 Monate erfolgen, sagte ein Sprecher des Pentagon. Aus Washington Anne Schneider.
2: Er betonte, dies sei Teil einer Überprüfung der US-Truppenpräsenz in Europa und orientiere sich an den aktuellen militärischen Anforderungen. Dennoch bleibt Deutschland der wichtigste US-Militärstandort in Europa. Der Sender CBS berichtet, dass zentrale Einrichtungen wie die Air Base Ramstein sowie die US-Kommandos für Europa und Afrika bestehen bleiben. US-Präsident Donald Trump hatte schon vor einigen Tagen den Abzug angekündigt. Er erfolgt auch vor dem Hintergrund wachsender Spannungen zwischen Washington und Berlin.
1: US-Präsident Trump sorgt mit seiner Drohung, die Zölle auf Autos und Lastwagen erhöhen zu wollen, erneut für Streit. Die EU droht bereits mit Gegenmaßnahmen, falls der US-Präsident die Zollerhöhungen tatsächlich durchsetzt. Und Wirtschaftsexperten warnen vor erheblichen Folgen auf beiden Seiten. Aus der Nachrichtenredaktion Nils Hansen.
3: Höhere Zölle würden die europäischen Autobauer hart treffen. Und das in einer Lage, die ohnehin angespannt ist, heißt es vom Verband der Automobilindustrie. Ähnlich äußert sich der Deutsche Außenhandelsverband. Weitere Zollerhöhungen würden den transatlantischen Handel erheblich belasten. Obwohl sich die USA und die EU eigentlich auf Zölle in Höhe von 15% geeinigt haben, will Trump die Abgaben auf Autos und Lastwagen auf 25% erhöhen, weil sich die EU seiner Ansicht nach nicht an das Handelsabkommen hält. Inwiefern genau, ließ er aber offen.
1: Bundesfinanzminister Klingbeil drückt bei der geplanten Einkommensteuerreform aufs Tempo. Der Vizekanzler sagte der Süddeutschen Zeitung, er werde sein Reformkonzept in den kommenden Wochen vorlegen. Aus der Nachrichtenredaktion Ulrike Ufer.
4: Der SPD-Vorsitzende bekräftigte, geplant sei eine deutliche Entlastung kleinerer und mittlerer Einkommen. Wörtlich erklärte Klingbeil, diejenigen, die jeden Tag den Laden am Laufen halten, müssen am Ende mehr in der Tasche haben. Diese Entlastung müsse aber realistisch finanziert werden und Spitzenverdiener mit 6-stelligen Gehältern ihren Beitrag leisten. Kanzleramtschef Frei will nach eigenen Worten bei der geplanten Reform ebenfalls möglichst viele Steuerzahler entlasten. Frei sprach sich in der Neuen Osnabrücker Zeitung zugleich dagegen aus, diese als reine Umverteilung zu gestalten.
1: Das waren die Nachrichten. Das Wetter in Deutschland. Tagsüber anfangs sonnig, später von Westen her mit Wolken und teils kräftigen Schauern und einzelne Gewitter. Höchstwerte 21 bis 29 Grad, an der See kühler. Am Sonntag im Südosten zeitweise heiter, sonst Richtung Norden und im Bergland vereinzelt Schauer oder Gewitter bei 17 bis 30 Grad. Die Zeit, es ist gleich 3.03 Uhr.
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6: Mit einer Meldung für den Lkw-Fernverkehr. Die A3 Zürich Richtung Basel ist zwischen Basel Euro Airport und Grenzübergang Basel Saint-Louis gesperrt für Lkw. Es ist weiter mit großen Verzögerungen zu rechnen, da gestern wegen des Feiertags in Frankreich der Schwerlastverkehr nicht abgefertigt wurde. Und die A43 Recklinghausen-Wuppertal ist zwischen Kreuz Recklinghausen und Bochum-Riemke in beiden Richtungen bis Sonntag früh gesperrt. Dort wird eine Brücke abgerissen. Soweit der Verkehr. Ihnen eine gute Fahrt.
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6: Und die kommt wie immer vom Norddeutschen Rundfunk in Hamburg. Informationen und Hintergründe hier noch bis 6 Uhr. Im Studio ist Detlef Karg. Seit gestern gilt der in Deutschland sogenannte Tankrabatt. Kritiker bescheinigten dieser Maßnahme der Bundesregierung vorab, sie werde nicht wirken. Wie sah es gestern aus? Darauf blickten viele. Morgens waren die Preise tatsächlich deutlich niedriger. Mittags kam dann die übliche Erhöhung, die das Ganze dann auffraß. Die Tankstellen argumentieren allerdings, dass die Treibstoffe bereits besteuert eingekauft worden sind. So wird sich wohl erst in der kommenden Woche zeigen, wenn neue Treibstoffe da sind, wie sehr die Preise sinken können. Allerdings kostet ein Fass der Rohölsorte Brent derzeit über 110 Dollar. Und erst wenn der Preis wieder auf ein Vorkriegsniveau absinkt, werden auch die Tankstellenpreise dauerhaft niedriger sein. Meine NDR-Kollegin Sabine Rhein hat dazu mit Christoph Tietgen vom ADAC gesprochen und ihn zunächst gefragt, ob die Preise wirklich um die von der Regierung angegebenen rund 17 Cent gesunken waren.
7: Nein, um diese 17 Cent ging es nicht runter. Das haben die Mineralölkonzerne ja im Vorfeld schon angekündigt. Die haben gesagt, die Energiesteuer wird ja an der Raffinerie fällig, nicht erst an der Zapfsäule. Das heißt also, die haben noch den teuren Sprit im Tank und das wird erst sukzessive nach und nach weitergegeben. Deswegen ging es heute erstmal nur morgens ja so um 10, 11 Cent runter. Um 12 allerdings, wegen der 12-Uhr-Regel, ging es dann um die gleiche Anzahl an Cent wieder nach oben. Das heißt also, die Ersparnis war, wenn man am Mittag getankt hat, gleich null. So, jetzt momentan geht es wieder runter. Wir befinden uns jetzt so im Bereich von morgen, also dass sie ungefähr um 10 Cent, ungefähr Pi mal Daumen, billiger sind als gestern. Jetzt muss man gucken, wie entwickelt sich der Preis weiter heute Abend, morgen früh und vor allen Dingen morgen Mittag. Wie weit geht es dann wieder hoch?
8: Nach der Logik, die Sie anfangs beschrieben haben, die Mineralölkonzerne angehen, müsste es ja dann eigentlich nach den 2 Monaten auch erst sukzessive wieder hochgehen.
7: Das müsste so sein, dass es wieder sukzessive hochgeht. Doch erinnern wir uns, vor 4 Jahren, wo es schon mal einen Tankrabatt gab, da müssen magischerweise über Nacht Tausende von Lastwagen mit Sprit unterwegs gewesen sein. Denn just als der Tankrabatt damals auslief, war am nächsten Tag sofort die Preise wieder oben. Das darf jetzt natürlich nicht sein. Und wenn das so ist, dann muss das Kartellamt eingreifen. Das ist ja momentan etwas machtlos, schaut es dem zu. Die Meldungen, die gemacht werden, werden nicht wirklich verfolgt. Und deswegen können die Mineralölkonzerne momentan eigentlich machen, was sie wollen. Der hohe Spritpreis, den es jetzt gerade gibt, der ist durch nichts gerechtfertigt. Da ist noch Luft nach unten. Der Ölpreis, der momentan da ist, der Dollarwechselkurs, gibt den hohen Spritpreis, der jetzt gerade an den Zapfsäulen verlangt wird, nicht her. Das muss nach unten.
8: Das heißt, die Behörden haben eigentlich fast gar keine Chance zu erkennen, welche Preise beim Einkauf tatsächlich bezahlt wurden, welche schlicht die Gewinne erhöhen.
7: Naja, also das Problem bei der Spritpreiserstellung ist ja, dass das so eine Art Blackbox ist. Da sind 1000 Faktoren, die da reinspielen. Keiner weiß eigentlich genau, wie der richtig zustande kommt. Und die Meldungen, die bei der Preistransparenzstelle vom Bundeskartellamt gemacht werden, die werden zwar an die Landesbehörden, die müssen es dann nämlich verfolgen, weitergeleitet, also welche Tankstellen jetzt dagegen verstoßen haben, nur da versammelt das bisher. Das heißt also, selbst wenn man jetzt meldet einen zu hohen Preis, dann wird erst in Monate später, erst wenn überhaupt, eine Konsequenz folgen. Und das ist natürlich bitter.
8: Herr Tietgen, der Mai ist ein Monat mit viel privatem Verkehr, langen Wochenenden, viele Loks ans Meer oder an andere schöne Plätze. Rechnen Sie damit, dass die Spritpreise am Montag, wenn der Alltag sozusagen nach dem ersten langen Wochenende beginnt, wieder weiter sinken?
7: Er muss bis dahin sinken, weil bislang sind die 17 Cent noch nicht an der Zapfsäule angekommen. Am Montag sollte der teure Sprit, den sie angeblich noch in den Tanks haben, die Tankstellen, verbraucht sein. Das heißt also, wir erwarten, dass am Montag wirklich die 17 Cent komplett weitergegeben wurden. Und wenn das nicht der Fall ist, dann muss endlich das Kartellamt eingreifen. Es wird Zeit.
8: Der ADAC sieht sich ja als Stimme der Autofahrer. Wie groß ist dieses Spritpreisthema für Sie weiterhin? Wird es kleiner, weil doch immer mehr mit dem E-Auto unterwegs sind?
7: Es sind immer noch Millionen mit einem Verbrenner unterwegs. Die E-Autos sinken zwar im Preis, aber sind doch noch relativ hochpreisig. Und wenn ich gerade zum Beispiel in Mecklenburg-Vorpommern auf dem flachen Land lebe, da gibt es kaum Möglichkeiten, das Auto zu laden. Wenn ich die Möglichkeit nicht habe, bleibe ich beim Verbrenner. Das heißt also, das Thema Spritpreis wird uns auch erhalten bleiben. Und da muss halt das Kartellamt eingreifen. Und wir werden auf jeden Fall ein waches Auge drauf haben.
6: Sagt Christoph Tietgen vom ADAC. Wir blicken nun auf eine gesellschaftliche und religiöse Entwicklung, die in den vergangenen Jahrzehnten Brasilien geprägt hat und bis heute prägt. Denn dort hat sich seit den 1980er Jahren die Mitgliederzahl evangelikaler, pfingstkirchlicher und freikirchlicher Gemeinden vervierfacht. Manche Beobachter gehen davon aus, bereits 2050 könnte Brasilien als derzeit noch größtes katholisches Land der Welt mehrheitlich evangelikal sein. Dabei nutzen die Freikirchen heute natürlich auch Social Media. Sogenannte Kidfluencer, also junge Menschen und junge Prediger, begeistern viele Brasilianer für ihre Botschaften. Aber diese Entwicklung hat natürlich auch Schattenseiten. Anne Herberg hat die erfolgreichste religiöse Kidfluencerin Brasiliens beobachtet.

0: Sie strecken die Handflächen in die Höhe, halten die Augen geschlossen und warten auf ein Wunder. 200 Gläubige sind an diesem Abend in die evangelikale Kirche Gnadentempel im ländlichen Hinterland von Sao Paulo gekommen. Dort wird gleich sie auftreten, Pastorin Esther Souza. Wie viele Menschen hier glauben, ihr Leben ist festgefahren? Ihr denkt, Gott hat euch verlassen, aber seht her, er hat euch nicht verlassen. Er hat nur auf den richtigen Zeitpunkt gewartet, um ein großes Wunder in eurem Leben zu vollbringen. Es ist ihre eigene Geschichte, die sie hier erzählt. 3 Monate lag Esther einst auf der Intensivstation, ihre Nieren versagten. Sie war dem Tod näher als dem Leben, erzählt sie. Das Warten auf eine Spenderniere, jeden Tag Dialyse, die Ärzte gaben ihr damals, vor 6 Jahren während der Pandemie, kaum Überlebenschancen. Doch, sagt sie dann, blickt ins Publikum, streckt den Finger gen Himmel, nun kommt ihre Botschaft. Sie erzählt von ihrem übernatürlichen Moment, als ihr Gott erschien. Ein in weiß gekleideter Mann, wie sie erzählt. Der Mensch, die Ärzte setzten bereits den Schlusspunkt unter mein Leben. Gott machte daraus ein Komma, damit du wachsen kannst, sagte er, und predigen kannst, wer ich bin. Der Arzt der Ärzte, dass ich rette, heile und befreie, dass ich der Einzige bin, der diesen Kampf für dich gewinnen kann. Liebe Gemeinde, deswegen bin ich hier, um dir das zu sagen. Halleluja. Einige jubeln, andere schluchzen. Ein junger Mann bricht wie in Trance auf dem Boden zusammen. Eine andere Frau beginnt zu zittern, bricht in Tränen aus. Esther kommt zu ihr, nimmt sie in den Arm. Später wird die Predigt auf ihren Social-Media-Kanälen zu sehen sein. Dort hat sie mehr als 1 Million Follower.
1: Foi tremendo. Foi magnífico.
0: Es war unglaublich, ihr Zeugnis war wundervoll, sagt Natalia, alleinerziehende Mutter, die erst vor kurzem in die Kirche kam und aussieht, als hätte sie schon einiges erlebt im Leben. Sie hat uns gezeigt, dass Gott der Gott des Unmöglichen ist. Man muss nur glauben. Ich war nämlich völlig verloren. Seit ich aber in diese Kirche komme, hat Gott mein Leben verändert. Hier in der Kirche finde ich die Kraft, jeden Tag zu kämpfen. Esther Souza ist 9 Jahre alt und die erfolgreichste religiöse Kidfluencerin Brasiliens. Mini-Prediger wie sie tragen zum Boom der evangelikalen Kirchen bei. Ihre Mitgliederzahl hat sich seit den 1980er Jahren vervierfacht. 2050, so glauben Demografen, könnte Brasilien, das bisher größte katholische Land der Welt, mehrheitlich evangelikal sein. Und während der katholischen Kirche das Personal fehlt, kann bei den Evangelikalen jeder Pastor werden. Auch ein Kind, sagt Vania Sierra, die an Rios staatliche Universität zum Thema forscht. Kinderprediger gab es schon immer, besonders bei kleinen Kirchen in der Peripherie. Das Außergewöhnliche wird als Zeichen der Offenbarung von Gottes Macht gesehen. Die Kinderprediger verkörpern diese unerklärliche Spiritualität. Aber heute geht es nicht mehr nur darum, das Evangelium zu verkünden. Inhalte werden direkt für soziale Medien produziert. Das befeuert die Reichweite. Doch was macht das mit den Kindern? Kritiker warnen, die Gefahr werde unterschätzt. Landesweit bekannt wurde der Fall des 14-jährigen Mini-Predigers Miguel, der vorgab, schwere Krankheiten wie Leukämie heilen zu können. Danach wurde er als Antichrist beschimpft, erhielt Drohungen, bis Brasiliens Kinderschutzrat seine Accounts sperren ließ. Zurück zu Esther. Einige Stunden vor der Messe, am Sonntagvormittag, bei den Sousas zu Hause. Esther probt mit Freunden Tanzvideos, unter anderem aus ihrem Lieblings-Disney-Film Vaiana. Ein bisschen sieht sie selbst aus wie die polynesische Prinzessin. Braune Lockenmähne, rote Pausbacken, lebhafte Augen, die geborene Entertainerin. Sobald die Kamera an ist, knipst sie das Lächeln an, ist sofort in ihrer Rolle. Und sie genießt es. Nun, wo sehe ich mich in 10 Jahren? Wenn es Gottes Zeit zulässt, möchte ich viel reisen und viele Verpflichtungen haben. Paris besuchen, Disneyland, den Eiffelturm. Ich habe sehr hohe Erwartungen. Ihre Eltern, beide selbst Pastoren, sehen ihr Lächeln zu. Mutter Adriana kommen immer wieder die Tränen, wenn sie an die Krankheit ihrer Tochter denkt und an die schwere Zeit, die die Familie durchmachen musste. Vater Lukas filmt die Szene per Handy, wird das Video später in Esthers Kanäle hochladen. Dort hat Esther Souza mehr als 1 Million Follower.
2: Sobre as redes sociais. Ela não tem conhecimento da dimensão.
0: Was Social Media angeht, ist ihr das Ausmaß ihrer Reichweite nicht bewusst. Sie hat keinen Zugriff auf Videokommentare, sie hat überhaupt keinen Zugriff. Ich organisiere das alles, auch ihre Agenda. Und wir achten sehr genau darauf, dass es nicht zu viel wird. Wir wollen, dass sie das Kind sein kann, das sie ist. Die kleine Esther, die rennt, die hinfällt. Ich will, dass sie diese Lebensphase genießen kann. Dann aber ist es Zeit, sich fertig zu machen für den Gottesdienst am Abend. Esther setzt sich an einen rosa Schminktisch, ein Geschenk von einer Anhängerin, genauso wie die Kästchen mit Make-up, Rouge und Lipgloss, alles Geschenke. Esther tauscht die bunte Stoffhose gegen einen braunen Hosenanzug. Die Mutter kämmt ihre Locken streng zurück. Sie beginnt sich zu schminken.
3: E agora muda Esther, né? Vocês perceberam que muda a criança que estava correndo até agora.
0: Jetzt beginnt die Veränderung. Gerade ist sie noch herumgehüpft und jetzt wirkt sie reifer, oder? Esther das Kind, Esther die Pastorin. Nicht wahr, mein Liebling? Ja, Mama, um zu predigen, müssen wir uns benehmen. Dann geht sie nochmal die Stelle in der Bibel durch, die sie an diesem Abend vor hunderten Gläubigen vortragen wird. Die Botschaft von ihrer göttlichen Heilung, mutmachende Worte. Ach, ich bin etwas zu nervös, weil viele Leute kommen, aber alles wird gut. Na casa de Deus. 200 Gläubige waren an diesem Abend da. Wie immer nach einem evangelikalen Gottesdienst gehen danach Mitarbeiter herum, sammeln den sogenannten Zehnten ein. Eine Spende, zahlbar in bar, per Kreditkarte oder Online-Überweisung. Also doch alles nur fürs Geschäft? Esthers Vater, Pastor Lukas, ist solche Fragen gewohnt. Er schüttelt geduldig den Kopf.
4: A Bíblia diz assim, ó, honra ao Senhor teu Deus.
0: Die Bibel sagt, ehre den Herrn, deinen Gott, und er wird deine Scheune füllen. Spende den Zehnten. Das ist das Gesetz von Saat und Ernte. Auch ich habe das früher kritisiert. Ach, ich gehe in die Kirche, um dem Pastor Geld zu geben. Aber wenn man so eine schöne Kirche sieht, gut organisiert, mit sauberen Toiletten, dann hat das Ausgaben, und zwar sehr hohe. Und wer finanziert das? Die Gläubigen. Und indem die Gläubigen Gottes Werk segnen, wird auch ihr Leben gesegnet. Von dem Moment an, als meine Familie anfing, den Zehnten zu zahlen, hat sich unser Leben komplett verändert. Es ist 12 Uhr Mitternacht, als die Familie schließlich nach Hause fährt. Esther gähnt. Am nächsten Morgen hat sie wieder Schule.
5: Anne Herberg war das über den Boom der evangelikalen Kirchen in Brasilien.
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5: Die Pharmabranche prägt den Standort Hessen wie kaum eine andere. Hier sitzen nationale und globale Konzerne. Es wird geforscht, produziert und in alle Welt geliefert. Aber der Druck wächst auch, denn der Wettbewerb wird härter. Bürokratie bremst Unternehmen teilweise aus. Dazu kommt die Reform hierzulande der Krankenkassenfinanzierung, die Einsparungen bringen soll. Für die Pharmaindustrie sollen unter anderem höhere Herstellerabschläge durchgesetzt werden. Das sorgt für Kritik in der Branche. Über die Pharmahersteller in Hessen nun mehr von Petra Boberg.
7: Wir haben die Talente, wir haben die starke Universitäten, Ausbildungslandschaft. Wir haben eine starke Wissenschaft und Forschung mit unseren Partnern, auch den Universitätskliniken. Und wir haben eine kritische Größe der Industrie, auch eine starke Logistik.
8: Florian Schick leitet das Pharmageschäft für Merck in Deutschland. Vor 358 Jahren begann die Unternehmensgeschichte als kleine Apotheke. Heute ist Merck ein globaler Konzern. Allein am Hauptsitz in Darmstadt arbeiten rund 12.000 Menschen.
7: Wir haben 2,5 Milliarden investiert die letzten 10 Jahre hier am Standort.
8: Doch die Stärke Hessens ist aus der Sicht des 42-jährigen Deutschlandchefs kein Selbstläufer. Vor allem die USA und China werben mit weniger Bürokratie und schnelleren Genehmigungsverfahren. Pharmaunternehmen stehen im internationalen Wettbewerb und auch innerhalb der Konzerne konkurrieren Niederlassungen weltweit miteinander.
7: Wir brauchen weniger Bürokratie, wir müssen einfacher, unternehmerischer arbeiten können. Wir müssen Innovationen wertschätzen. Ja. Innovationen sind aus meiner Sicht Schlüssel für Wohlstand, für Wirtschaftswachstum und am Ende auch für die Versorgung von Patientinnen und Patienten mit hochinnovativen Therapien.
8: Wie real der Druck auf die Branche ist, zeigt Marburg. Seit über 100 Jahren werden dort Medikamente und Impfstoffe hergestellt. Doch Unternehmen wie CSL Behring oder BioNTech bauen derzeit hunderte Stellen ab. Forschung wird zurückgefahren. trotz großer Investitionen in den vergangenen Jahren.
9: Internationale Beziehungen, die bislang sehr gut funktioniert haben, werden unsicher. Geopolitische Verwerfungen nehmen zu.
8: Dr. Jasmina Kirchhoff vom Institut der Deutschen Wirtschaft in Köln forscht zum Pharmastandort Deutschland. Die Pharmaindustrie in Hessen stütze nicht nur das Bundesland, sondern die Branche insgesamt.
9: Er ist der umsatzstärkste Pharmastandort im Vergleich auch zu den anderen Bundesländern mit 18,4 Milliarden Euro Umsatz im letzten Jahr. Er gehört auch zu den forschungsstärksten Pharmastandorten neben Baden-Württemberg.
8: Doch trotz aller Stärken im internationalen Vergleich verliere Deutschland, etwa bei Patentanmeldungen. Immer weniger neue pharmazeutische Entwicklungen kommen darüber hinaus aus Deutschland. Und auch bei klinischen Studien fällt der Standort zurück. Die Gründe seien vielfältig, sagt die Pharma-Expertin. Hohe Kosten, viel Bürokratie, lange Verfahren und?
9: All das schwächt natürlich auch unsere Position im globalen Wettbewerb. Insbesondere, weil wir ja sehr, sehr stark auch auf den Export angewiesen sind. Und für die Pharmaindustrie kommt dann eben auch noch hinzu, dass wir natürlich im Gesundheitssystem gerade auch sehr stark unter Druck stehen.
8: Logistik, Produktion und Forschung, all das greift in Hessen ineinander. Doch der internationale Druck, schneller und günstiger zu werden, wächst.
5: Ein Bericht von Petra Boberg.
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5: Heute vor 90 Jahren hatte in Moskau das musikalische Kindermärchen Peter und der Wolf Premiere. Kerstin Burlage blickt zurück.
10: Im Frühjahr 1936 ist Sergei Prokofjew gerade erst nach Russland zurückgekehrt, nach 14 Jahren im Exil in Deutschland, Frankreich und den USA. Seine alte Heimat heißt inzwischen Sowjetunion und steht unter der Terrorherrschaft Josef Stalins. Doch für Prokofjew ist klar:
11: Die Luft der Fremde bekommt meiner Inspiration nicht, weil ich Russe bin. Ich muss zurück.
10: Zu diesem Zeitpunkt ist er Mitte 40 und international berühmt als Komponist, Pianist und Dirigent. Schon seit seinem 4. Lebensjahr spielt er Klavier. Seit seinem 5. komponiert er. Mit nur 13 beginnt er sein Musikstudium in Moskau, wo sich Prokofjew nun erneut niederlässt, zusammen mit seiner Frau Lina und den beiden gemeinsamen Söhnen. Mit ihnen besucht er gern das Moskauer Theater für Kinder, wo ihn eines Tages die künstlerische Leiterin Natalia Satz anspricht, ob er nicht ein Musikmärchen für Kinder schreiben möchte. Eines, das schon die Kleinen mit den Instrumenten des Sinfonieorchesters vertraut macht. Satz erinnert sich später:
12: Als ich es gesagt hatte, erschrak ich, wenn Prokofjew solchen Vorschlag als Kitsch verwirft. Aber er sagte vielmehr, die Flöte als Vögelchen muss unbedingt vorkommen. Ja, es muss vom Konkreten ausgegangen werden, vom Gegensätzlichen. Wolf, Vogel, schlecht, gut, groß, klein. Und jede handelnde Rolle muss ihr Leitmotiv haben.
10: Derart inspiriert macht sich der Komponist sofort an die Arbeit und schreibt innerhalb kürzester Zeit Peter und der Wolf, ein musikalisches Märchen für Orchester und Sprecher.
13: Früh am Morgen öffnete Peter die Gartentür und trat hinaus auf die große grüne Wiese.
10: Der kleine Jungpionier Peter erlebt darin ein Abenteuer. Er beobachtet eine Ente, eine Katze und schließlich einen grimmigen grauen Wolf. Den fängt er, entgegen der Warnungen seines Großvaters, ein, wobei ihm ein kleiner Vogel hilft. Am Ende marschieren alle gemeinsam los, um den Wolf in den Zoo zu bringen. Beim ersten nicht öffentlichen Vorspiel vor Kindern sind die besonders vom Schlussmarsch so beeindruckt, dass Prokofjew ihn auf Verlangen 13 Mal wiederholt. Seine Komposition, in der jede Figur durch ein eigenes Instrument und eine besondere Melodie verkörpert ist, kommt bestens beim Publikum aller Altersstufen an. Peter und der Wolf wird zum bekanntesten Werk von Sergei Prokofjew und bald in dutzende Sprachen übersetzt.
13: Und wenn man ganz genau hinhört, kann man die Ente im Bauche des Wolfes schnattern hören. Denn der Wolf hatte sie in der Eile lebendig hinuntergeschluckt.
10: Die Erzählerstimme lesen im Laufe der Jahre Berühmtheiten wie Romy Schneider, Sean Connery, Michael Gorbatschow, Loriot und Campino. Bis heute gibt es immer wieder neue Versionen der Geschichte und sie ist fester Bestandteil des Musikunterrichts überall auf der Welt. Uraufgeführt wurde Peter und der Wolf von Sergei Prokofjew am 2. Mai 1936 im Moskauer Theater für Kinder, heute vor 90 Jahren.
5: Der Stichtag war das von Kerstin Burlage.
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14: Mit Moritz Kühn. Tennisprofi Alexander Zverev hat schon zweimal das Masters-Turnier in Madrid gewonnen, 2018 und 2021. Nun könnte er den dritten Streich folgen lassen, denn die deutsche Nummer 1 hat im Halbfinale den 21-jährigen Belgier Blocks in zwei Sätzen bezwungen. Mehr von Tim Brockmeier.
15: Einmal mehr ein hochdominanter Auftritt von Alexander Zverev, Aufschlag, Rückhand und sogar die von ihm nicht immer geliebte Vorhand, bockstark und extrem konstant. Dazu spielte der Deutsche hochkonzentriert und fokussiert. Der Überraschungshalbfinalist Alexander Blocks aus Belgien, 21 Jahre alt, hatte fast zu keinem Zeitpunkt des Matches eine echte Chance gegen Zverev, der nach rund anderthalb Stunden gleich seinen ersten Matchball verwandelte zum 6:2 und 7:5. So trifft der Deutsche im Finale am Sonntag auf die Nummer 1 der Welt, Jannik Sinner. Es ist das vierte Duell der beiden in diesem Jahr. Die bisherigen drei gingen alle an den Italiener mehr oder weniger klar. Der letzte Sieg von Alexander Zverev gegen den Weltranglisten ersten Sinner liegt mittlerweile 3 Jahre zurück.
14: Die Nummer 12 in der Bundesliga der Fußballerinnen ist der Hamburger SV. Die Aufsteigerinnen haben zum Auftakt des drittletzten Spieltags mit 0:1 gegen Union Berlin verloren. Janine Legrand erzählt mehr.
16: Große Enttäuschung bei den HSV-Frauen. Das Heimdebüt von Interimscoach Rodolfo Cardoso war nicht erfolgreich. Doch das Ergebnis war nach dem Spiel erst einmal Nebensache, denn kurz nach Schlusspfiff bricht HSV-Spielerin Margot Ducouré noch auf dem Spielfeld zusammen, muss behandelt werden und kommt ins Krankenhaus. Noch aus dem Krankenwagen kommt erst einmal eine kleine Entwarnung, Ducouré sei wieder ansprechbar, so HSV-Vorstand Erik Huber. Obwohl der HSV in der Partie in weiten Strecken dominierte, konnten sie die Überlegenheit nicht nutzen und scheiterten immer wieder an Unionstorhüterin Kara Bösel. Und dann ist es die Union Berlin, die in der 61. Minute jubeln darf und das 0:1 erzielt. Damit bleibt es spannend im Abstiegskampf, denn der HSV steht weiter auf Platz 12 in der Tabelle mit 3 Punkten Vorsprung auf die Verfolgerin aus Essen.
14: Und die SGS Essen spielt ja am Sonntag noch gegen Leverkusen. Kurz der Blick in die Handball-Bundesliga. Da hat Melsungen einen Dämpfer im Rennen um die Europapokalplätze hinnehmen müssen und deutlich bei den Rhein-Neckar-Löwen verloren. Erstmal die Abstiegsränge verlassen hat Minden durch den 32:28 Sieg in Lemgo. Der Sieg beim Radsportklassiker Eschborn-Frankfurt ging an Georg Zimmermann. Der 28-jährige Deutsche setzte sich im Zielsprint durch und durfte in seinem deutschen Meistertrikot jubeln.
17: Ich habe immer gehofft, dass ich in dem wunderschönen Trikot mal ein Rennen gewinnen kann. Und das ist ja das Nonplusultra, jetzt hier in Frankfurt in dem Trikot zu gewinnen. Das ist ja mit das Schönste, was ich in meiner Karriere erleben durfte bisher. Das ist der größte Sieg meiner Karriere. Und ja, ich bin einfach nur unfassbar stolz und erschöpft und glücklich,
14: sagt Georg Zimmermann nach seinem Triumph bei einem der wichtigsten deutschen Eintagesrennen im Radsport. Beim Sprintrennen der Formel 1 in Miami in den USA geht es um WM-Punkte. Wer im Qualifying für dieses Rennen die Nase vorn hatte, weiß Jens Gideon.
18: Die Hackordnung wirkt leicht verändert. Die in der Gesamtwertung führenden Mercedes sind nach der 5-wöchigen Pause nicht mehr die schnellsten. Zumindest im Sprint steht mit Weltmeister Lando Norris ein anderer ganz vorn in der Startaufstellung. WM-Spitzenreiter Kimi Antonelli qualifizierte sich aber zumindest für Startplatz 2 und konnte damit zumindest einen der beiden starken McLaren hinter sich lassen. In der Hitze von Miami sind auch die Ferrari konkurrenzfähig gewesen. Alles sieht also nach neuer Spannung aus. Die Konkurrenz von Mercedes scheint die Pause für eine Aufholjagd genutzt zu haben. Knapp außerhalb der besten 10 der einzige Deutsche. Nico Hülkenberg qualifizierte sich im Audi für Startplatz 12.
14: Ja, und heute Abend um 18 Uhr deutscher Zeit gibt es dann das Sprintrennen.
5: Soweit Moritz Kühn mit dem Sport. Gleich nach den Nachrichten um 3.30 Uhr geht es hier weiter in der ARD-Infonacht. Und wir blicken dann ganz ausführlich und fragen, wie gehen eigentlich die Ermittler in der EU gegen die organisierte Kriminalität in Europa vor? Bleiben Sie dran!

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1: Um 3.30 Uhr mit Gabriela Kühne. US-Verteidigungsminister Hegseth hat angeordnet, 5000 Soldaten aus Deutschland abzuziehen. Ein Sprecher des Pentagon sagte, der Schritt solle binnen 6 bis 12 Monaten abgeschlossen sein. Aus der Nachrichtenredaktion Lukas Knauer.
2: Präsident Trump hatte den Abzug bereits vor einigen Tagen angedroht. Zuvor hatte Kanzler Merz unter anderem gesagt, die Iraner würden die USA in den Verhandlungen über ein Ende des Krieges demütigen. Allerdings hatte sich auch schon in den Wochen davor das ohnehin angespannte Verhältnis zwischen Washington und den meisten anderen NATO-Verbündeten weiter eingetrübt. Trump hatte ihnen vorgeworfen, die Vereinigten Staaten nicht genug bei ihrem Krieg gegen den Iran zu unterstützen. Derzeit sind mehr als 36.000 US-Soldaten in Deutschland stationiert.
1: Die deutsche Wirtschaft kritisiert die von US-Präsident Trump angekündigte Zollerhöhung für Autos und Lastwagen aus der EU. Laut Trump sollen die Zölle ab der kommenden Woche auf 25% angehoben werden. Aus der Nachrichtenredaktion Heike Lüttich.
3: Der Präsident des Deutschen Außenhandelsverbandes Jan Dora sieht die Ankündigung als erhebliche Belastung der transatlantischen Beziehungen. Er sagte der Nachrichtenagentur Reuters, das untergrabe das Vertrauen. Der Wirtschaftsforscher Fratzscher forderte, die Bundesregierung und die Europäische Kommission dürften sich nicht erpressen lassen, sondern müssten Trump jetzt endlich Paroli bieten. Die Chefin des Automobilverbandes VDA, Müller, befürchtet enorme zusätzliche Kosten für die deutsche und europäische Automobilindustrie.
1: Bundesfinanzminister Klingbeil drückt bei der geplanten Einkommensteuerreform aufs Tempo. Der Vizekanzler sagte der Süddeutschen Zeitung, er werde sein Reformkonzept in den kommenden Wochen vorlegen. Der SPD-Vorsitzende bekräftigte, geplant sei eine deutliche Entlastung kleiner und mittlerer Einkommen. Wörtlich erklärte Klingbeil, diejenigen, die jeden Tag den Laden am Laufen halten, müssen am Ende mehr in der Tasche haben. Diese Entlastung müsse aber realistisch finanziert werden und Spitzenverdiener mit 6-stelligen Gehältern ihren Beitrag leisten. Bei einem Unfall mit einem vollbesetzten Maiwagen im Kreis Ludwigsburg in Baden-Württemberg sind 12 Menschen verletzt worden. Laut Polizei schwebt aber keines der Opfer in Lebensgefahr. Zu dem Unglück sei es auf einem Feldweg gekommen. Dort seien ein Auto und der Maiwagen aus bisher unbekannter Ursache zusammengestoßen. Der Wagen mit den Gästen an Bord sei dabei umgekippt. Das Wetter in Deutschland. Tagsüber anfangs sonnig, später von Westen her mehr Wolken und teils kräftige Schauer und einzelne Gewitter. Höchstwerte 21 bis 29 Grad, an der See kühler. Am Sonntag im Südosten zeitweise heiter, sonst Richtung Norden und im Bergland vereinzelt Schauer oder Gewitter bei 17 bis 30 Grad. Das waren die Nachrichten.
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4: Und zur Stunde liegen uns keine weiteren aktuellen Meldungen vor. Ihnen eine gute und sichere Fahrt.
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4: Im Studio ist Detlef Karg. Willkommen. Menschenhandel, Drogenhandel, Waffenhandel, das sind nur ein paar der Verbrechen, die man mit organisierter Kriminalität verbindet. Diese Taten verursachen auch in Deutschland viel Leid und hohe Schäden. Die EU setzt deshalb auf gemeinsame Ermittlungen und auch Online-Überwachung. Was bringt das alles und kann es auch zu viel Überwachung geben? Das fragen manche immer wieder. Das Ganze hat für uns nun Beate Kohl aus der ARD-Wissen-Redaktion recherchiert.
5: Ein sonniger Vormittag im Februar 2026. Die Bundesregierung hat zu einer Pressekonferenz ins Zollfahndungsamt Berlin-Brandenburg eingeladen. Es geht um die Bekämpfung der organisierten Kriminalität. Die Pressekonferenz startet mit einer kleinen Vorführung auf dem Parkplatz im Innenhof der Behörde.
6: Achtung, das Spielfahrzeug wird an.
5: 2 Männer sollen bei der Übergabe einer Ware, die aus einer Straftat stammt, festgenommen und gefesselt werden. Das Publikum hört, wie ein unauffällig positionierter Kollege die Szene dem Zugriffskommando beschreibt. Es wartet auf dem Parkplatz in einem Bulli.
6: Der Ware wird gezeigt. Achtung, 3, 2, 1, so.
5: Plötzlich geht alles sehr schnell. Wenige Sekunden später liegen die Kriminellen gefesselt am Boden. Das Publikum ist beeindruckt.
7: Und auch diesen Einsatz haben wir wieder erfolgreich absolviert, würde ich sagen.
5: Die organisierte Kriminalität richtet in Europa immense Schäden an. Allein in Deutschland waren es 2024 laut neuesten Schätzungen des Bundeskriminalamts 1,6 Milliarden Euro. Und das ist nur das Hellfeld. Die Bundesregierung will deshalb den Kampf gegen die organisierte Kriminalität verbessern. Im Zentrum steht das Geld der Kriminellen, erklärt Bundesfinanzminister Lars Klingbeil bei der Pressekonferenz.
8: Für uns ist wichtig, dass wir die Spuren des Geldes verfolgen, um an Kriminelle und die Strukturen ranzukommen und sie zu zerschlagen. Der Ansatz ist Follow the Money und wir verstärken die Finanzermittlung in allen Bereichen.
5: Beim Follow the Money-Ansatz sollen die Ermittler nicht mehr Kleindealer und Money Moles jagen, also Menschen, die Geldwäschern ihr Konto zur Verfügung stellen, sondern sie sollen die Spur des illegalen Geldes verfolgen. Denn die führt zu den Anführern, die ganz oben an der Spitze der kriminellen Netzwerke sitzen. Eine Behörde, die sich mit illegalen Geldflüssen auskennt, ist die Financial Intelligence Unit. Ihr Leiter ist Daniel Telesklav.
9: Ich bin seit 2,5 Jahren jetzt Leiter der FIU. Viele Jahre jetzt bei der UNO tätig und jetzt seit 2,5 Jahren in Deutschland.
5: Die FIU ist eine Behörde des Zolls mit Sitz in Köln. Sie soll Verdachtsmeldungen zur Geldwäsche sammeln. Ein solcher Verdacht kann auftreten, wenn auf Bankkonten ungewöhnliche Zahlungsmuster auftauchen oder jemand versucht, bei einem Notar eine Immobilie mit Bargeld zu bezahlen. Daniel Telesklav hält den Follow-the-Money-Ansatz für einen guten Weg, um gegen die organisierte Kriminalität vorzugehen.
9: Das liegt darin, dass organisierte Kriminalität primär darauf gerichtet ist, Geld zu verdienen mit den illegalen Handlern. Und alle Gewerke der organisierten Kriminalität, sei das Drogenhandel, sei das Menschenhandel, sei das Umweltkriminalität und andere Formen, letztlich das Ziel haben, sehr hohe Erträge zu generieren.
5: Damit die Kriminellen das illegale Geld nutzen können, müssen sie es waschen, also in den legalen Geldkreislauf einspeisen. Wenn Banken und Zahlungsdienstleister, Notare, Immobilienmakler oder Güterhändler Geldwäsche vermuten, sind sie verpflichtet, die damit verbundenen Personenangaben der FIU zu melden. Die FIU gleicht diese Angaben 3-mal am Tag mit Polizeidatenbanken ab.
9: Das ist in der Regel ein sogenanntes Hit-No-Hit-System. Also wir sehen jetzt nicht alle Details, müssen wir gar nicht, sondern wir sehen, die Person ist vermerkt, können dann beim BKA oder beim LKA anfragen, ob sie uns dann noch mehr Informationen dazu geben können.
5: Der Datenabgleich ist automatisch gesteuert und läuft mit Hilfe von KI, geht also sehr schnell. Außerdem ist die deutsche Financial Intelligence Unit mit den FIUs anderer Staaten vernetzt, eine weitere Errungenschaft. Im November 2025 sind den Ermittlern dadurch 3 international operierende Betrugs- und Geldwäscheringe ins Netz gegangen. 8 Ermittlungsbehörden im Ausland, das BKA, Eurojust und Europol, die deutsche Finanzaufsicht BaFin und die Staatsanwaltschaft Koblenz hatten an dem Fall mitgearbeitet. Ausgelöst durch einen aufmerksamen Mitarbeiter der FIU.
9: Und aus diesem kleineren Spinnennetz, das es war, schon aufgrund der Verdachtsmeldung, ist ein immer größeres geworden.
5: Die Kriminellen hatten sich Zugang zu 4 Millionen Kreditkarten in 193 Ländern besorgt. Dazu hatten sie Phishing-Mails verschickt und gestohlene Kreditkartendaten im Darknet gekauft. Mit den Kreditkarten schlossen sie Abonnements bei Dating- und Pornoseiten ab, die sie vorher gefaked hatten. Es gab sie also nicht. Für die gefakten Seiten zogen die Kriminellen Abonnementgebühren von den Besitzern der Kreditkarten ein. 300 Millionen Euro kamen auf diese Weise zusammen. Gedeckt wurde der Betrug von 6 bestochenen Führungskräften bei internationalen Zahlungsdienstleistern. Die mehr als 2000 gefakten Webshops hatte die Bande bei Crime-as-a-Service-Anbietern eingekauft. Für FIU-Leiter Daniel Telesklav zeigt der Fall, dass die Ermittler gegen die organisierte Kriminalität etwas erreichen können, wenn sie der Spur des Geldes folgen und zusammenarbeiten.
9: Also typischer Fall, klein angefangen, erst indem man Verknüpfungen überhaupt gesehen hat. Und das sind dann am Schluss Hunderttausende Geldwäschetaten zusammengekommen in dem Zusammenhang.
5: Daniel Telesklav betont aber auch, dass noch viel Luft nach oben ist. Die Geldwäscher würden immer raffinierter. Oft sind riesige Scheinfirmengeflechte im Spiel. Außerdem nutzen die Kriminellen zunehmend Kryptowährungen.
9: Wir haben ein eigenes Krypto-Team, wir nennen es neue Zahlungsmittel, weil sie da einfach ein Fachwissen und Instrumente brauchen, die sie jetzt im normalen Bereich nicht haben. Da sind jüngere Mitarbeitende, die zu uns kommen, vielleicht auch schon sehr viel vertrauter mit solchen Dingen.
5: Eine andere schwer zu verfolgende Methode ist die Geldwäsche über das Hawala-Banking. Hawala-Banking nutzen die Kriminellen schon lange, weiß der Düsseldorfer Kriminalkommissar Oliver Huth. Seit mehr als 20 Jahren ermittelt er beim Landeskriminalamt Nordrhein-Westfalen gegen die organisierte Kriminalität. Er hat zu einer kleinen Autofahrt eingeladen.
10: So, jetzt sind wir hier. Das ist so alles jetzt Dinge, die uns aktuell beschäftigen am Düsseldorfer Hauptbahnhof. Hier eine Drogenkonsum-Ausgabestelle Polamidon, die Ärmsten der Armen, die Ruinabhängigen. Und wir fahren gleich vorbei an Juwelieren und an Gemüseläden. Und Sie können im Gemüseladen hier in Düsseldorf können Sie 500.000 Euro abgeben, ziehen davon 3% ab und in einem oder zwei Tagen kommt das Geld in Dubai raus und ist nie bewegt worden. Das ist dieses Hawala-Banking, das wird in diesen Läden angeboten.
5: Beim Hawala-Banking gibt es keinerlei Belege über das transferierte illegale Geld. Das Geschäft beruht auf Vertrauen. Das Geld wird in Deutschland eingezahlt und in Dubai abgeholt. Um sich auszuweisen, reicht ein Code. Für die Ermittler ist die Hawala-Geldwäsche kaum nachzuweisen, was zu großem Frust führt. Ähnlich sieht es aus mit dem Schmuck, den die organisierte Kriminalität über große Betrugsnetzwerke stiehlt, vor allem von älteren Menschen.
10: Sie können bei den Juwelieren ihr

0: In Den Haag koordiniert die internationalen Einsätze der Ermittler gegen die OK. Mehr als 1400 Mitarbeiterinnen und Mitarbeiter und 264 sogenannte Verbindungsbeamte gehören ihr an. Davon erzählt Oliver Huth, als er im Büro des Bundesdeutscher Kriminalbeamter in Nordrhein-Westfalen sitzt, dessen Vorsitzender der Kriminalkommissar auch noch ist.
1: Wir können mittlerweile zum Beispiel Europäische Ermittlungskommissionen gründen, Operational Task Force heißt das. Man kommt in Besprechungsräume rein, das ist wirklich ein Traum. Da sitzen dann Litauer, Belgier, alle sitzen zusammen und dann berät man und sagt, was ist jetzt Best Practice, wie geht man da vor, wie holen wir die Staatsanwaltschaft ins Boot, wann machen wir einen Action Day.
0: Die Europol-Operationen können mehrere Monate bis hin zu mehreren Jahren dauern. Außerdem sei die Behörde ein Information Hub für die Ermittler, erklärt Oliver Huth, ein Informationszentrum.
1: Da sitzen auch überall Staatenvertreter, die haben Verbindungsbüros, da sitzen Third Parties, also Drittstaaten, Australien, kann ich darüber ansprechen. Die haben Auswertetools, die haben Auswertekomponenten, die mir helfen. Informationsaustausch, das ist A und O und das ist wirklich ein Ort, wo man eine europäische Perspektive kriegt.
0: Darüber hinaus helfen Oliver Huth seine eigenen Kontakte, die mit jeder Ermittlung und jeder Europol-Operation mehr werden. Aber es gibt auch Grenzen, die Oliver Huth mit seinen Kontakten nicht überwinden kann. Um diese kümmert sich eine weitere europäische Ermittlungsagentur, Eurojust. Während Europol die nationalen Polizeibehörden vernetzt, ist Eurojust für die nationalen Justizbehörden da. Auch die müssen bei Ermittlungen gegen die organisierte Kriminalität effektiv und reibungslos zusammenarbeiten. Es geht um vermeintlich banale Dinge. Etwa, dass Polizisten bei Razzien gültige Durchsuchungs- und Haftbefehle brauchen. Auch Abhörmaßnahmen müssen genehmigt werden.
2: Welcome to The Hague.
3: Thank you.
2: How are you doing?
3: Yeah, fine.
2: Good.
0: Jakobin Breuking leitet die Kommunikationsabteilung bei Eurojust. Ihre Begrüßung ist herzlich. Auch sonst wirken die Mitarbeiter der Behörde locker. Überall in dem zweigeschossigen hellen Atrium stehen und sitzen Menschen im legeren Business-Look beisammen und unterhalten sich. Ein paar Handwerker stellen Ständer mit Flaggen auf. Das sei bei Eurojust ganz normal, sagt Breuking. Justizvertreter aus aller Welt zusammenzubringen sei eine zentrale Aufgabe von Eurojust. Gerade bereiten sie eine Konferenz mit Vertretern aus 50 Ländern vor.
2: If you want to really fight the root of criminality, you have to look beyond the borders of the EU.
4: Wenn man die organisierte Kriminalität wirklich bekämpfen will, muss man über die EU hinausblicken. Beim Drogenhandel gucken wir natürlich auf Lateinamerika. Bei der Geldwäsche muss man eher in den Osten schauen. Und weil die Staatsanwälte dort hinter denselben kriminellen Gruppen her sind wie wir, muss man sie zusammenbringen.
0: Eurojust ist aber auch operativ tätig. 2024 hat die Behörde fast 14.000 Fälle unterstützt. Nicht bei allen gehörten die Täter der organisierten Kriminalität an, aber doch bei den meisten. Wie Europol bietet auch Eurojust den Strafverfolgern unterschiedliche Hilfe an. Da sind zum einen die Treffen in der Behörde.
4: Wenn eine strafrechtliche Ermittlung in einem Mitgliedsland einen internationalen Aspekt hat, organisieren wir, dass die Strafverfolger zu uns kommen. Hier können sie in einer sicheren Umgebung Informationen austauschen und ausloten, ob es für sie noch andere Möglichkeiten gibt, zusammenzuarbeiten.
0: Ganz wichtig sind auch die abgesandten nationalen Staatsanwälte aus den EU-Staaten, die bei Eurojust arbeiten. Dazu kommen 12 weitere Staatsanwälte aus Nicht-EU-Staaten wie Albanien, Norwegen, der Schweiz und den USA. Sie alle haben einen direkten Draht in ihre nationalen Justizbehörden. Eurojust unterstützt aber auch sogenannte Joint Investigation Teams, auf Deutsch länderübergreifende Ermittlungsgruppen. Ihre Mitglieder treffen sich im besonders gesicherten unterirdischen Teil des Eurojust-Gebäudes, erklärt Jakobin Breuking. Die Operational Rooms liegen in Etage minus 2.
2: Minus 2 is the lowest level of our building. It has most of the operational rooms. So these rooms are where authorities meet.
0: Hinter der Einlasskontrolle wartet eine sogenannte Operateurin auf uns. Sie soll schildern, wie ein Action Day bei Eurojust abläuft. Das ist der Tag, an dem der Zugriff der Ermittler bei den Razzien erfolgt. Ist Frankreich Partner bei einer Ermittlung, muss sie dafür sorgen, dass alles rechtssicher abläuft und die Ermittler

0: Ermittler alle Dokumente parat haben.
1: Just imagine that people need to be arrested.
2: Sie müssen Personen festnehmen. Es müssen Unternehmen und Wohnungen durchsucht werden. Es müssen Personen befragt werden. Sie müssen Vermögen beschlagnahmen. All diese Maßnahmen müssen Sie koordinieren und für jedes Land beantragen. Sie benötigen ein Rechtsdokument, einen Haftbefehl, möglicherweise auch eine europäische Ermittlungsanordnung oder einen europäischen Haftbefehl.
0: Nathalie Durand und ihre Kollegen listen im Lauf der Ermittlungen alle Maßnahmen auf, die in den jeweiligen Ländern beantragt werden müssen. Das Dokument wird mit allen Ländern geteilt. So sieht jeder, was zu tun ist und noch getan werden muss. Vor dem Action Day erhält der Staatsanwalt oder Richter, der den Action Day beantragt hat, nochmal ein Überblicksdokument. Darauf steht, was, wo und durch wen am Action Day geschieht. Den Action Day selbst, der meist mitten in der Nacht beginnt, wenn die Verdächtigen schlafen, verbringt Nathalie Durand in einem der beiden Operational Rooms. Den größeren zeigt sie uns.
2: Wir haben hier Telefone und Bildschirme für Videokonferenzen. Hinter dieser Tür liegt noch ein Raum, der für kleine Pressekonferenzen oder Besprechungen genutzt werden kann. Und hier passiert alles.
0: Am Action Day müssen die Operateure alle Beteiligten in Echtzeit mit den juristischen Entwicklungen versorgen. Welche Durchsuchungs- und Haftbefehle wurden vollstreckt? Welche Beweismittel gibt es? Welche Vermögen konnten eingefroren werden? Dazu kommen Maßnahmen, die spontan beantragt werden müssen.
2: Wir haben einige wenige Fälle, in denen wir 10 oder 15 Maßnahmen haben. Üblicherweise sind es 100, 150, 200, manchmal noch mehr. Dabei geht es um Durchsuchungen, Vermögensaufstellungen und so weiter. Das heißt, Sie müssen gut auf alles achten. Dazu kommt, was am Tag selbst auftaucht. Ein neues Auto, eine neue Immobilie, Bankkonten, die Sie gefunden haben, Geldtransfers, eine neue Adresse. Da muss man sehr schnell sein.
0: Was Nathalie Durand erzählt, zeigt, wie fein alles abgestimmt sein muss. Ein kleiner Fehler, eine winzige Unachtsamkeit und schon hat die EU gegen die organisierte Kriminalität verloren. Auch das passiert beim Kampf der EU gegen die OK, trotz aller Erfolgsmeldungen. Daher zum Schluss eine persönliche Frage. Warum ermittelt Nathalie Durand gegen die organisierte Kriminalität? Ist es die Freude daran, Verbrecher zur Strecke zu bringen? Nein, sagt sie.
2: Ich denke vor allem an die Opfer und die Menschen, die sterben, weil sie schlechte illegale Substanzen konsumiert haben. Ich denke an all das Geld, das von kriminellen Organisationen für Dinge verwendet wird, die uns schaden. Zum Beispiel, wenn organisierte kriminelle Gruppen 80-Jährigen vorgaukeln, ihre Enkelkinder hätten einen Unfall gehabt und sie müssten Geld bezahlen.
0: Der Besuch bei Eurojust belegt, dass die europäischen Ermittler gemeinsam viel erreichen können. Andererseits ist die organisierte Kriminalität den Ermittlern immer wieder voraus. Michael Schmidt ist der Präsident von Eurojust. Ihn besorgt besonders, was die Ermittler Crime as a Service nennen. Kriminalität als Dienstleistung. Das gibt es auch bei der Geldwäsche.
3: Das sind dann Netzwerke, die die Möglichkeit haben, Beträge innerhalb von Minuten oder Stunden in andere Länder zu versenden. Und da ist es oft so, dass diese Netzwerke ihre Dienste so quasi jedem anbieten, der akzeptiert, dass halt ein gewisser Teil der Beute sozusagen an diese Netzwerke geht. Das heißt, es läuft oft über das Darknet und es besteht dann oft gar kein besonderer persönlicher Zusammenhang zwischen den Geldwäschern und den Personen, die hinter der ursprünglichen Straftat stehen.
0: Weil die kriminellen Dienstleister die Hintermänner des Auftrags nicht kennen, können sie den Ermittlern nichts verraten. Selbst dann nicht, wenn sie es wollten. Damit sind dem Follow-the-Money-Prinzip im Kampf gegen die organisierte Kriminalität Grenzen gesetzt. Auch Gewalt ist als kriminelle Dienstleistung im Angebot. Hier nutzt die organisierte Kriminalität perfiderweise Kinder und Jugendliche, weil die nicht nur billig sind, sondern vor allem nur bedingt strafmündig. In Schweden nahmen Ermittler 2024 ein Mitglied einer Drogenbande fest, weil der Mann einen 11-Jährigen für einen Mord rekrutieren wollte. In Hamburg schoss ein 15-jähriger Niederländer 2025 auf einen Boss der tschetschenischen Mafia. Sorgen bereitet dem Eurojust-Präsidenten zudem die Auslieferungspraxis mancher Staaten. Die Vereinigten Arabischen Emirate verfolgen beispielsweise eine strikte Nicht-Auslieferungspolitik. Etliche Bosse der organisierten Kriminalität haben deshalb in den Emiraten ihre Headquarter. Besonders beliebt ist Dubai.
3: Es ist auch so, dass die Vereinigten Arabischen Emirate eins unserer Prioritätsdrittländer sind. Wir haben Kontakte zum dortigen Justizministerium. Wir haben auch einige große Erfolge gefeiert. Allerdings muss man ehrlich sagen, dass sich das bisher auf einzelne Verfahren beschränkt.
0: Schließlich würde der Eurojust-Präsident noch gern den Datenaustausch verbessern.
3: Was ich auch für sinnvoll hielte, wäre ein besserer und automatisierter Abgleich der Daten mit Agenturen wie zum Beispiel Europol, der Europäischen Staatsanwaltschaft und im Idealfall vielleicht sogar mit den Staatsanwaltschaften in den Mitgliedstaaten.
0: Im Kampf gegen die organisierte Kriminalität wäre das ein großer Schritt. Aber nicht nur Behörden kämpfen gegen das organisierte Verbrechen. Auch Privatunternehmen und Nichtregierungsorganisationen engagieren sich und kooperieren mit den Ermittlungsbehörden. Die größte ist die Global Initiative Against Transnational Organized Crime. Daniel Brombacher leitet die Europäische Beobachtungsstelle für organisierte Kriminalität bei der Global Initiative. Alle paar Wochen veröffentlichen ihre Experten Berichte zu den neuesten Entwicklungen. Daniel Brombacher und seine Kollegen durchsuchen aber auch Messenger-Dienste nach Shops, die illegale Drogen und Crime as a Service im Angebot haben.
4: Das kann man gucken, wir haben unendlich viele.
0: Brombacher hat die Screenshots auf seinem Laptop gespeichert. Er zeigt ein Violence-as-a-Service-Angebot von Jugendlichen.
4: Hier eine französische Annonce. Man sieht dort mehrere vermeintlich junge Männer mit Skimasken, die Kalaschnikows und vergleichbare Modelle in den Händen halten und bieten sich an als Seekers, die zur Verfügung stehen für jede Art des Auftrags und in ganz Europa. Professionelle Arbeit wird angepriesen und man bezahlt nur für die Qualität der Arbeit. Ich bin noch keine 15 Jahre alt und ich mache alles für 10.000 Euro.
0: Alles bedeutet alles, also auch Mord. Die Global Initiative stellt ihr Wissen Europol und Eurojust und auch der Politik kostenfrei zur Verfügung. Der wichtigste Geldgeber ist die EU. Dazu kommen weitere OECD-Länder. Auch die FIU, die deutsche Zollbehörde zur Geldwäschekontrolle, arbeitet mit nichtstaatlichen Partnern zusammen. Denn die organisierte Kriminalität hat ihre Finger in allen möglichen Bereichen der Gesellschaft und Wirtschaft. Nur gemeinsam ist es möglich, ihr das Geschäft zu verderben und die Verbrecher zu ermitteln, zu verhaften, anzuklagen und zu verurteilen.
5: Der Kampf gegen die organisierte Kriminalität in der EU, das war ein Wissen-Feature von Beate Kroll.
6: Standpunkte.
5: Kein Bundeskanzler vor mir hat so etwas ertragen müssen. Das war ein Zitat von Friedrich Merz jüngst im Spiegel. Gemeint hat er die Anfeindungen gegen seine Person auf Social Media. Ist Merz zu dünnhäutig oder hat er recht, wenn er sich beschwert, zumal das Echo auf seine Aussagen oft unter die Gürtellinie geht? Alexander Laboda vom Mitteldeutschen Rundfunk findet, die Aussage des Kanzlers ist kaum ernst zu nehmen.
7: Sie ist allein deshalb unsinnig, weil es während der Amtszeit der meisten seiner Vorgänger gar kein Facebook oder X gab. In der Amtszeit von Gerhard Schröder, mit der sich Merz verglich, bestimmten Bild, Bams und Glotze die Debatte, wie der heutige Altkanzler selbst einmal formulierte. Abgesehen davon wird Schröder all das, was im Zuge der Hartz-Reform auf ihn niederging, wahrscheinlich auch nur schwer erträglich gefunden haben. Man könnte sich noch länger an Merz' Aussage abarbeiten, die von den Spiegel-Redakteuren in Erwartung der Empörungswelle professionell als Überschrift ausgewählt wurde. Man könnte etwa hinweisen auf Helmut Kohl, der in Halle einst mit Eiern beworfen wurde, auf Angela Merkel, die am symbolischen Galgen hing, oder auf den Vizekanzler Robert Habeck, den eine aufgeputschte Menge in jüngerer Vergangenheit nicht von der Fähre ließ. Schließlich muss man außerdem leider feststellen, Dass Menschen im Internet so stark wie noch nie mit Hass übergossen werden, erfährt heutzutage fast jede öffentliche Person. Dazu muss man nicht Kanzler sein.
5: Das war die Meinung von Alexander Laboda vom Mitteldeutschen Rundfunk. Der Berliner Tagesspiegel schreibt dazu, in manchen Punkten mag Merz recht haben, aber es dringen hauptsächlich die wehleidigen Passagen durch. So sieht es auch die Leipziger Zeitung.
6: Das Mimimi von Friedrich Merz, besonders dieses »Kein Bundeskanzler vor mir hat so etwas ertragen müssen«, hat schon fast etwas Trumpeskes an sich. Wie Trump stellt sich auch Merz gern als der Einzige dar, wenn schon nicht als der Beliebteste, dann wenigstens als das Gegenteil. Wozu soll das gut sein?
5: Das waren die Standpunkte, zusammengestellt von Martin Seiler. Und jetzt haben wir noch einen Hörtipp für Sie.
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Die USA wollen einige tausend Soldaten aus Deutschland abziehen. Was ist davon zu halten? Dazu gleich mehr hier in der ARD-Infonacht. Und wir blicken noch einmal zurück auf die zentrale Maikundgebung des DGB gestern in Nürnberg und auf den Start des Mercosur-EU-Handelsabkommens, das gestern in Kraft getreten ist. Bis gleich.

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1: Um 4 Uhr mit Gabriela Kühne. Das US-Verteidigungsministerium hat angekündigt, etwa 5000 Soldaten aus Deutschland abzuziehen. Solche Drohungen hat es ja seit der ersten Amtszeit von Präsident Trump gegeben. Unsere Washington-Korrespondentin Anne Schneider zu der Frage, wie ernst der jetzige Schritt zu nehmen ist.
2: Ich denke, dass man die Drohung diesmal deutlich ernster nehmen muss als früher. In Trumps erster Amtszeit hatte ja das Verteidigungsministerium den Abzug gebremst. Dann ist Joe Biden an die Macht gekommen und hat das Ganze wieder gestoppt. Jetzt liegt aber eine Entscheidung des Pentagon vor, inklusive einem konkreten Zeitplan für den Abzug, nämlich 6 bis 12 Monate. Die Medien hier in den USA werten das auch ganz klar als politisches Signal, eben wegen der immer weiter wachsenden Spannung zwischen Trump und den europäischen Verbündeten in Sachen Irankrieg.
1: US-Präsident Trump sorgt mit seiner Drohung, die Zölle auf Autos und Lastwagen erhöhen zu wollen, erneut für Streit. Die EU droht bereits mit Gegenmaßnahmen, falls der US-Präsident die Zollerhöhungen tatsächlich durchsetzt, und Wirtschaftsexperten warnen vor erheblichen Folgen auf beiden Seiten. Aus der Nachrichtenredaktion Nils Hansen.
3: Höhere Zölle würden die europäischen Autobauer hart treffen. Und das in einer Lage, die ohnehin angespannt ist, heißt es vom Verband der Automobilindustrie. Ähnlich äußert sich der Deutsche Außenhandelsverband. Weitere Zollerhöhungen würden den transatlantischen Handel erheblich belasten. Obwohl sich die USA und die EU eigentlich auf Zölle in Höhe von 15% geeinigt haben, will Trump die Abgaben auf Autos und Lastwagen auf 25% erhöhen, weil sich die EU seiner Ansicht nach nicht an das Handelsabkommen hält. Inwiefern genau, ließ er aber offen.
1: Bundesfinanzminister Klingbeil drückt bei der geplanten Einkommensteuerreform aufs Tempo. Der Vizekanzler sagte der Süddeutschen Zeitung, er werde sein Reformkonzept in den kommenden Wochen vorlegen. Aus der Nachrichtenredaktion Ulrike Ufer.
4: Der SPD-Vorsitzende bekräftigte, geplant sei eine deutliche Entlastung kleinerer und mittlerer Einkommen. Wörtlich erklärte Klingbeil, diejenigen, die jeden Tag den Laden am Laufen halten, müssen am Ende mehr in der Tasche haben. Diese Entlastung müsse aber realistisch finanziert werden und Spitzenverdiener mit 6-stelligen Gehältern ihren Beitrag leisten. Kanzleramtschef Frei will nach eigenen Worten bei der geplanten Reform ebenfalls möglichst viele Steuerzahler entlasten. Frei sprach sich in der Neuen Osnabrücker Zeitung zugleich dagegen aus, diese als reine Umverteilung zu gestalten.
1: Das waren die Nachrichten. Das Wetter in Deutschland. Tagsüber anfangs sonnig, später von Westen her mehr Wolken und teils kräftige Schauer und einzelne Gewitter. Höchstwerte 21 bis 29 Grad, an der See kühler. Am Sonntag im Südosten zeitweise heiter, sonst Richtung Norden und im Bergland vereinzelt Schauer oder Gewitter bei 17 bis 30 Grad. Es ist 4.03 Uhr.
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6: Für den Fernverkehr relevant: A3 Zürich Richtung Basel zwischen Basel Euro Airport und Grenzübergang Basel St. Louis gesperrt für Lkw. Es gibt weiter Verzögerungen, da gestern wegen des Feiertags in Frankreich der Schwerverkehr nicht abgefertigt wurde. Und die A43 Recklinghausen-Wuppertal ist zwischen Kreuz Recklinghausen und Bochum-Riemke in beiden Richtungen bis Sonntag früh gesperrt. Dort wird eine Brücke abgerissen. Das war's vom Verkehr. Ihnen eine gute Fahrt.
7: Also in absolut.
6: Da war jetzt schon ein anderer Take. Das macht aber nichts. Da springen wir noch einmal zur richtigen Beitragslänge. Die USA haben angekündigt, Truppen aus Deutschland abzuziehen. Von rund 5000 Soldatinnen und Soldaten ist die Rede, die in den kommenden 6 bis 12 Monaten verlegt werden sollen. Gleichzeitig droht Washington mit hohen Strafzöllen, auch auf deutsche Autos. Mein Kollege Lukas Knauer aus der ARD-Infonacht hat die Nachrichtenlage im Blick. Starten wir mit dem möglichen Truppenabzug. Wie groß wäre dieser Einschritt konkret?
7: Also in absoluten Zahlen klingt das erstmal viel, 5000 Soldaten. Wenn man es ins Verhältnis setzt, relativiert sich das etwas. Aktuell sind zwischen 35.000 und 39.000 US-Soldaten in Deutschland stationiert. 20 Einrichtungen gibt es ungefähr. Das heißt, etwa jeder achte Soldat soll gehen. Wohin ist noch gar nicht ausgemacht. Das wäre spürbar ein klares Signal aus Washington an die deutsche Regierung, aber eben kein grundlegender Rückzug der US-Streitkräfte aus Deutschland.
6: Deutschland bleibt also weiterhin ein zentraler Standort?
7: Ganz klar, ja. Deutschland ist seit Jahrzehnten ja ein logistisches Drehkreuz für die US-Streitkräfte. Hier sind Truppen, Waffen und Flugzeuge stationiert. Es werden Drohnen gesteuert oder auch Verletzte versorgt. In Deutschland gehören dazu das US-Oberkommando für Europa in Stuttgart und das Drehkreuz der US-Luftwaffe. Das ist der Flugplatz Ramstein in Rheinland-Pfalz. Von hier aus werden Einsätze organisiert, etwa im Nahen Osten.
6: Donald Trump hatte ja bereits in seiner ersten Amtszeit von 2017 bis 2021 mit einer Reduzierung der Truppen in Deutschland gedroht. Als Grund für die Maßnahme nannte er damals die aus seiner Sicht mangelnden deutschen Militärausgaben. Joe Biden hat das dann gestoppt. Warum also jetzt dieser Schritt, dieser neue Versuch?
7: Ja, also offiziell heißt es aus dem Pentagon, das sei das Ergebnis einer strategischen Überprüfung der Truppenverteilung. Inoffiziell spielt aber die Politik eine große Rolle. Präsident Trump hatte so einen Schritt schon länger ja angedroht, unter anderem wegen aus seiner Sicht zu niedrigen deutschen Verteidigungsausgaben, wie du gesagt hast.
6: Ja, die sind ja mittlerweile deutlich gesteigert worden. Hat das vielleicht auch eher mit der Kritik vom Bundeskanzler Merz an Trump zu tun?
7: Ja, das ist wohl zu vermuten. Trump hat Merz ja unter anderem wegen dessen Haltung zur US-Politik gegenüber dem Iran scharf angegriffen. Und er war wohl auch nicht gerade erfreut darüber, dass der Bundeskanzler gesagt hat, die Iraner würden die USA in den Verhandlungen zur Beendigung des seit 2 Monaten andauernden Krieges demütigen. Also der mögliche Truppenabzug wirkt deshalb so wie so ein politisches Signal. Also die USA erhöhen den Druck auf Deutschland.
6: Ja, und dieser Druck beschränkt sich ja nicht nur aufs Militär. Wir haben ja auch gehört, die USA wollen die Zölle auf Autos aus der EU anheben, ganz anders als im Vertrag mit der EU vereinbart. Was würde das konkret bedeuten?
7: Also höhere Zölle machen deutsche Autos in den USA deutlich teurer. Das könnte die Nachfrage drücken, Umsätze kosten und am Ende auch Arbeitsplätze betreffen. Trump hat nämlich angekündigt, die Zölle auf Autos aus der EU auf 25% zu erhöhen. Und das trifft Deutschland besonders hart, weil ja die deutsche Autoindustrie einen großen Teil der Exporte in die USA ausmacht. Und wir bekommen ja mit, dass die deutsche Autoindustrie gerade angeschlagen ist.
6: Danke, Lukas Knauer, für die Informationen und Hintergründe. Der gestrige Tag der Arbeit, der 1. Mai, stand in Deutschland wie auch andernorts auf der Welt im Zeichen von Kundgebungen. In Deutschland waren nach Schätzungen rund 370.000 Menschen zu den Kundgebungen der Gewerkschaften gekommen. Viele sorgen sich derzeit um ihre Arbeitsplätze. Die Industrie in Deutschland baut Stellen ab, da der Standort immer weniger konkurrenzfähig ist, etwa aufgrund zu hoher Energiepreise. Andererseits fehlen auch Fachkräfte. Von der zentralen Kundgebung gestern in Nürnberg berichtet unsere Reporterin Eleonore Birkenstock.
8: Bei strahlendem Sonnenschein sind mehrere tausend Menschen auf den Nürnberger Kornmarkt zur bundesweit zentralen Maikundgebung gekommen. Das Motto des Deutschen Gewerkschaftsbundes DGB lautet: Erst unsere Jobs, dann eure Profite. Das hat viele Anwesenden angesprochen.
9: Wir sind wütend über das, was passiert.
10: Die Ungleichverteilung in unserer Gesellschaft, was Vermögen betrifft und nicht nur Einkommen, sondern Vermögen.
9: Ich würde sagen, die Stimmung ist angespannt, kritisch. Und ja, ich habe irgendwie die Hoffnung, dass jetzt auch ein bisschen mehr Leute sich mobilisieren lassen, um für ihre Interessen auch einzutreten und aktiv zu werden.
8: Denn auch das ist ein Thema. Die Gewerkschaften haben mit Mitgliederschwund zu kämpfen, sagt auch IG Metall-Mitglied Wolfgang von der Grün.
11: Wir sind leider zurzeit rückläufig, aber nicht so krass, wie es manchmal beschrieben wird. Wir sind immer wieder engagiert und dass wir auch versuchen, im Betrieben die Zahl wieder zu steigern. Weil es ist immer Luft nach oben.
8: Mobilisieren für das, was ansteht. Als Hauptrednerin kommt die DGB-Bundesvorsitzende Jasmin Fahimi nach Nürnberg. Und sie kündigt Widerstand an, sollten die anstehenden Reformen, etwa bei Rente und Steuern, zu Lasten der Beschäftigten gehen.
12: Ihr seid der Motor in diesem Land, der den Laden am Laufen hält. Ihr seid der Motor für Leistung und Innovation. Und deswegen wisst ihr auch, dass die dauernden Angriffe auf den angeblich unbezahlbaren Sozialstaat nur ein weiterer Griff in eure Haushaltskassen bedeuten.
8: Die von der Bundesregierung diskutierten Einschnitte bei Rente, Gesundheitsversorgung und Sozialleistungen seien nicht hinzunehmen. Die DGB-Chefin lehnt insbesondere Kürzungen bei der gesetzlichen Altersversorgung ab. Hier provoziere die Politik gesellschaftliche Konflikte.
12: Die gemeinsam finanzierte gesetzliche Rente, die soll immer weiter runtergefahren werden und stattdessen in die private Vorsorge verschoben werden. Und das bedeutet nichts anderes, als dass sich die Arbeitgeber aus der gemeinsamen Verantwortung Stück für Stück herausschleichen können. Und weniger Sozialbeiträge, liebe Kolleginnen und Kollegen, sind keine Entlastung.
8: Fahimi betont, dass die Gewerkschaften grundsätzlich bereit seien, sich an den Reformen zu beteiligen bzw. mitreden zu wollen. Die Arbeitnehmerinnen und Arbeitnehmer seien nicht verantwortlich für die wirtschaftliche Lage, sie seien Teil der Lösung.
12: Da tun sich die Arbeitgeber vielfach zusammen, um mit dem Finger auf euch zu zeigen, um so zu tun, als ob ihr die Schuldigen für diese Krise seid. Und die Politik, die scheint in Teilen in diesen Chor mit einzustimmen. Genug ist genug. Wir sind nicht das Problem, sondern die Voraussetzungen für Lösungen. Erst unsere Jobs, dann eure Profite.
8: Mehr Solidarität. Auch dafür werben die Gewerkschaften an diesem Tag. Bei den Zuhörerinnen und Zuhörern kommt die Rede der DGB-Chefin gut an.
13: Ich fand die Rede hervorragend und es war eben sehr kämpferisch.
14: Absolut authentisch und realitätsnah.
15: Es ist eigentlich relativ einfach zu verstehen, was man machen sollte und was unsere Interessen sind.
8: Wir sollten kampfbereit bleiben, so die Botschaft der zentralen Maikundgebung in Nürnberg. Die anstehenden Reformen bei Rente, Gesundheit und Steuern werden die Gewerkschaften weiter über diesen 1. Mai hinaus beschäftigen.
6: Eleonore Birkenstock war das aus Nürnberg. Und seit gestern, dem 1. Mai, ist das Handelsabkommen zwischen der EU und den 4 Mercosur-Staaten Brasilien, Argentinien, Uruguay und Paraguay in Kraft. Diese haben mit dem Mercosur einen Binnenmarkt geschaffen. Perspektivisch werden auch weitere Länder in Südamerika der Zone beitreten, etwa Bolivien. Viel wurde hierzulande vor allem etwa darüber berichtet, dass nun die Landwirte in Europa unter Druck geraten, etwa wegen Fleischimporten aus Südamerika. Wenig ist dabei eingeordnet worden. Rund 7 Millionen Tonnen Rindfleisch produziert die EU im Jahr. Das schwankt auch immer ein wenig. Aus den Mercosur-Staaten kamen bisher 200.000 Tonnen mit 20% Zoll, die EU erhebt. Also 3% unseres Rindfleischs etwa. Das bleibt auch so. Was noch dazu kommt, weitere 99.000 Tonnen mit geringerem Zoll. Etwas mehr als 1% noch einmal. Und das Fleisch in der EU ist subventioniert, in Südamerika dagegen nicht. Unsere Reporterin Anne Herberg war in Mercosur-Staaten unterwegs und hat einige Erzeuger besucht. Aber da geht es jetzt erstmal um Hochprozentiges.
16: Hier in dicken Holzfässern in der Destillerie Magnifica, auf einer Farm 3 Autostunden von Rio de Janeiro entfernt, lagert Brasiliens berühmteste Spirituose. Raul de Freitas und sein Team stellen Cachaça her, die Basis für jede gute Caipirinha.
17: Mensch, wir sind wirklich sehr zuversichtlich, was das EU-Mercosur-Abkommen angeht. Ja, ich glaube, es wird Brasilien auf die Landkarte setzen. Und mit ein wenig Glück werden künftig viele Menschen mehr in Europa guten Cachaça trinken. Cachaça ist nur eines von vielen Produkten, für die nun Zölle wegfallen, wenn sie in die EU exportiert werden. Genauso wie auf Orangensaft, Kaffee oder Schuhe aus Brasilien. Umgekehrt gilt das auch für EU-Produkte, wie Medikamente gegen Alzheimer oder Flugzeugteile, die in die Mercosur-Staaten eingeführt werden. So sieht es das EU-Mercosur-Handelsabkommen vor, das nach mehr als einem Vierteljahrhundert Verhandlungen und Verzögerungen nun vorläufig in Kraft tritt, zumindest der Handelsteil. Dieser Vertrag wurde mit Eisen, Schweiß und Blut geschmiedet. Denn es gibt viele, die verhindern wollen, dass Brasilien wächst, dass Brasilien im Wettbewerb besteht und seine Produkte auf ausländischen Märkten platziert. Erklärte Brasiliens Präsident Luiz Inácio Lula da Silva mit Blick auf die Länder in der Europäischen Union, die bis zuletzt versuchen, den Vertrag zu stoppen oder abzuschwächen. Er soll eine der größten Freihandelszonen der Welt schaffen zwischen EU und dem Mercosur, zu dem neben Brasilien auch Argentinien, Paraguay und Uruguay gehören. Doch in Zeiten einer neuen Großmachtpolitik geht es um mehr als Wirtschaft. Das Abkommen sei auch geopolitisch ein wichtiges Signal, so Brasiliens Präsident Lula. Es kommt zu einem wichtigen Zeitpunkt, weil es die gefeierte Idee des Multilateralismus stärkt. Das Handelsabkommen verstärke soziale Ungleichheit, sagt dagegen Antonio Andrioli von Brasiliens staatlicher Universität da Frontera Sul. Früher arbeitete er selbst als Sojabauer. Auf beiden Seiten des Atlantiks sind die großen Verlierer Kleinbauern und bäuerliche Familienbetriebe. Und die großen Gewinner sind die Großgrundbesitzer und Großunternehmen aus der Automobil-, Chemie- und Pharmabranche. Sorgen bereitet das Abkommen auch José Sucardi, der tausende Kilometer weiter südlich unterhalb der schneebedeckten Andenkordillere in Mendoza eines der exklusivsten Weingüter Argentiniens betreibt, im Familienbetrieb. Für uns ist das Abkommen eine Bedrohung. Europa hat beschlossen, die Landwirtschaft zu subventionieren, um die Bevölkerung in den ländlichen Gebieten zu halten. Wir hingegen erhalten keinerlei Subventionen. Das Handelsabkommen zwischen der EU und Mercosur, es schafft neue Chancen, aber auch neue Unsicherheiten auf beiden Seiten.
6: Anne Herberg war das mit ihrer Reportage. Und wir kommen damit zur Wettervorhersage für heute Samstag, den 2. Mai. Im Westen und Nordwesten ist es zunehmend bewölkt, sonst verbreitet sonnig und trocken. Ab dem frühen Nachmittag im Westen und Nordwesten dann aufkommende Schauer und einzelne, teils kräftige Gewitter. Höchstwerte 25 bis 29 Grad, im äußersten Nordwesten kühler. An den Küsten bei auflandigem Wind kaum 20 Grad. Und die Temperaturen deutscher Städte zur Stunde: in Kiel 12 Grad, Hamburg 14 Grad, Rostock 6 Grad, in Hannover 12 Grad, Berlin 9 Grad, Kassel 7 Grad, in Münster 10 Grad, Köln 11 Grad, Frankfurt am Main 8 Grad, Erfurt 7 Grad, Saarbrücken 7 Grad, Nürnberg 6 Grad, in Dresden 6 Grad, Stuttgart 9 Grad, Freiburg 7 Grad und München meldet 7 Grad. Und der Blick auf die Uhr, es ist gleich 4.17 Uhr.
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6: China ist, wie viele andere asiatische Länder, traditionell ein Land, in dem viel Tee konsumiert wird. Aber immer mehr der 1,4 Milliarden Einwohner konsumieren auch Kaffee. Ein Trend, der mit dem Einzug westlicher Lebensgewohnheiten in dem Land verstärkt worden ist. In der Provinz Yunnan werden über 95% des chinesischen Kaffees produziert. Und der Kaffeekonsum in China hat sich dabei in wenigen Jahren verdreifacht. Angetrieben eben durch westliche Ketten wie Starbucks und auch einheimische Kaffeeketten. Benjamin Eisel über Chinas neue Liebe für Kaffee.
18: Kaffeeernte in Menglian im Landesteil Yunnan, ganz im Südwesten Chinas, unweit der Grenze zu Myanmar. Der 60-jährige Kleinbauer Jamu steht mit seiner Frau an einem steilen Hang zwischen den Kaffeepflanzen. Sie pflücken die reifen roten Bohnen mit der Hand und lassen sie in Körbe fallen. Hier im bergigen Hochland Yunnans wird seit tausenden Jahren Tee angebaut. Kaffee ist hier eher neu. Seit etwa 2008 baue er Kaffee an, so Jamu, hier auf einem ehemaligen Maisfeld. Inzwischen baue er Kaffee auf einer Fläche von 2 Fußballfeldern an. Damit könne er umgerechnet 5.000 bis 6.000 Euro im Jahr verdienen. Das sei viel mehr als mit Mais. Für einen Kleinbauern auf dem Land in China ist das eine beträchtliche Summe. Weil sich mit Kaffee inzwischen deutlich mehr verdienen lässt als mit Getreide, Tee, Zuckerrohr oder Kautschuk, sind viele Kleinbauern in der Gegend umgestiegen. Am Abend auf dem Hof einer nahegelegenen Kaffeekooperative. Hier fahren die Kleinbauern mit ihren Lastendreirädern vor, dem bevorzugten Fortbewegungsmittel auf dem Land in China. Einer nach dem anderen lädt seine Säcke mit frisch geerntetem Arabica-Kaffee auf eine Waage und wird direkt bar ausbezahlt. angelieferte Kaffee wird anschließend gleich gewaschen und geschält, bevor die Bohnen fermentiert werden. Neben der Nassverarbeitung arbeitet die Kooperative den Kaffee auch trocken auf, bevor er weiterverkauft wird, je nach Nachfrage. In Yunnan wird mehr als 90% des chinesischen Kaffees angebaut. Die Voraussetzungen für den Anbau seien in Menglian mit einer Lage von etwa 1500 Metern über dem Meeresspiegel ideal, so Ye Hong, während sie handgebrühten Kaffee zubereitet. Die 30-Jährige leitet die Kooperative in zweiter Generation. Wir liegen sehr hoch und die Sonne scheint viel und trotz der Hochlage gibt es nur sehr wenig Frost. Ye Hong hat die Leitung der Kooperative von ihrem Vater übernommen, der mit dem Kaffeeanbau im Jahr 2007 begonnen hat. Anschließend hat sie die Kooperative grundlegend umgebaut, erzählt sie. Denn die Qualität sei nicht gut gewesen und mit dem minderwertigen Kaffee habe sich nicht gut Geld verdienen lassen. Inzwischen baut die Kooperative Kaffeebohnen auf einer Fläche von etwa 600 Fußballfeldern an. Die Produktion hat sich auf rund 700 Tonnen im Jahr verdreifacht. Vor 2020 hat kaum jemand Kaffee aus Yunnan getrunken. Er hatte keinen guten Ruf und schmeckte nach Medizin. Damals wurde der Kaffee hauptsächlich von unseren Vätern angebaut und aufbereitet. Sie hatten wenig Erfahrung mit Spezialitätenkaffee und tranken selbst kaum Kaffee. Kaffee aus Menglian, generell aus Yunnan, hatte außerhalb von hier keinen guten Ruf. Ein Impuls für die Wende sei mit der Corona-Pandemie gekommen. Kaffeelieferungen aus dem Ausland gerieten ins Stocken, so Ye Hong. Der Fokus richtete sich zunehmend auf Kaffee aus Yunnan. Die Nachfrage stieg und auch der Preis. Mit gutem Kaffee ließe sich heute 10-mal mehr verdienen als noch vor wenigen Jahren. Verglichen mit Europäern oder Amerikanern trinken Chinesinnen und Chinesen im Schnitt nur wenig Kaffee. Doch der Konsum steigt rasant. Überall im Land entstehen neue Cafés. Chinesische Kaffeehausketten wie Luckin, Coty oder Manna eröffnen tausende neue Filialen. Auch der US-Konzern Starbucks ist groß in China vertreten. Und viele setzen dabei zunehmend auch auf chinesischen Kaffee aus Yunnan.
6: In China wird das Kaffeetrinken beliebter. Das war die Reportage von Benjamin Eisel. Sie war und bleibt vielleicht die Ikone des Widerstands gegen die Militärherrscher in Myanmar, Aung San Suu Kyi. Einst inhaftiert, dann eine Zeit lang war sie Regierungschefin und Außenministerin. Nach dem Putsch vor 5 Jahren wurde sie wieder inhaftiert und nun wieder in den Hausarrest entlassen. Jennifer Johnston berichtet.
19: Die überraschende News kam in den Abendnachrichten in Myanmars Staatsfernsehen. Aung San Suu Kyi wurde aus dem Gefängnis in der Hauptstadt Naypyidaw entlassen. Aus Anlass eines Feiertags, humanitärer Gründe und aus Wohlwollen des Präsidenten, so die Nachrichtensprecherin des staatlichen Fernsehens. Wo genau Aung San Suu Kyi den Hausarrest verbringen wird, ist unklar. Vermutlich an einem Ort in der Hauptstadt Naypyidaw, so Vertreter ihrer inzwischen aufgelösten Partei. Der staatliche Fernsehsender des Landes veröffentlichte auch ein Foto von Suu Kyi, wie sie in einem kargen Raum auf einer Holzbank sitzt. Ihr gegenüber 2 uniformierte Männer. Seit langem gab es keine Bilder mehr von der ehemaligen Regierungschefin und Friedensnobelpreisträgerin. Sie gilt als Ikone des Demokratieprozesses in Myanmar und war das Gesicht des Widerstands gegen die Militärherrschaft. Seitdem ihre Regierung vor rund 5 Jahren durchs Militär geputscht wurde, war sie weitgehend von der Außenwelt abgeschnitten. Zuletzt gab es Sorge um die Gesundheit der heute 80-Jährigen. Eine internationale Kampagne, unterstützt von ihrem Sohn, hatte daher ein Lebenszeichen von ihr gefordert. Ob das nun veröffentlichte Foto aktuell ist, ist unklar. Ihr Sohn Kim Aris kritisiert daher im Gespräch mit dem Radiosender Radio Free Asia, die Verlegung in den Hausarrest habe ihre Situation nicht geändert. Alles, was passiert ist, sie wurde von einem geheimen Ort an einen anderen gebracht. Er fordert zudem, dass er als ihr Sohn mit ihr Kontakt aufnehmen darf. oder dass sich zumindest jemand Unabhängiges ein Bild von ihr und ihrem Gesundheitszustand machen dürfe. Noch fehle weiter ein echtes Lebenszeichen von ihr. UN-Generalsekretär Antonio Guterres begrüßte Aung San Suu Kyis Verlegung in den Hausarrest, so einer seiner Sprecher gestern Abend.
20: It is a meaningful step towards conditions conducive to credible political process.
19: Es sei ein bedeutender Schritt hin zu einem glaubwürdigen politischen Prozess. Die Vereinten Nationen forderten schon lange die Entlassung aller politischer Gefangenen in Myanmar.
20: The swift release of all political prisoners.
19: Die einzig tragfähige politische Lösung sei ein sofortiges Ende der Gewalt und echter Dialog, der alle Seiten einbezieht. In großen Teilen Myanmars herrscht seit dem Militärputsch ein Bürgerkrieg. Tausende sind bereits ums Leben gekommen, Millionen wurden vertrieben. Die Militärjunta hatte Anfang des Jahres Wahlen abgehalten, die von den Vereinten Nationen als weder fair noch frei bezeichnet wurden. Anfang des Monats ließ sich der ehemalige Militärchef Min Aung Hlaing, der vor 5 Jahren den Putsch gegen Suu Kyi angeführt hatte, zum Präsidenten des Landes wählen.
21: Do not give up on democracy. Democracy will return to Burma.
19: Aung San Suu Kyis Sohn ruft dazu auf, den Mut nicht zu verlieren. Irgendwann werde die Demokratie nach Myanmar zurückkehren.
21: It's been a long road, but these things take time.
6: Jennifer Johnson war das mit ihrer Reportage über Aung San Suu Kyi und Myanmar.
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3: Mit Moritz Kühn und der deutschen Nummer 1 im Tennis. Alexander Zverev hat beim Masters-Turnier in Madrid das Finale erreicht. Und zwar durch einen Zweisatzerfolg gegen den Belgier Blocks. 6:2 und 7:5. Nun wartet im Endspiel am Sonntag kein geringerer als Jannik Sinner. Der Italiener steht in der Weltrangliste ganz oben. Ganz oben in der zweiten Fußball-Bundesliga steht Schalke 04. Und die Königsblauen können heute Abend mit einem Sieg gegen Abstiegskandidat Fortuna Düsseldorf die Rückkehr in die erste Liga perfekt machen. Sollte es klappen, wäre bei den Fans auch der Schmerz der vergangenen Jahre vergessen. Jan Wochner berichtet.
22: Die Stimmung auf Schalke vor einem Jahr am Tiefpunkt. Schalke verliert am letzten Spieltag der Zweitligasaison gegen die SV Elversberg und wird von den eigenen Fans mit Schmähgesängen verhöhnt.
23: Das schmerzt sehr, wird auch einige Wochen noch schmerzen. Im Heimspiel dann so eine Reaktion auch von den Fans zu bekommen. Verständlich, auch zu Recht, müssen unseren Mann stehen und dann müssen wir versuchen, den Club hier wieder nach vorne zu bringen.
22: Das geht Schalke an. Neuer Schalker Sportvorstand wird Frank Baumann. Der ehemalige Bremer will Schalke von Grund auf umkrempeln.
24: Das ist aber genau das, was mich auch in der Aufgabe gereizt hat, diese Herausforderung anzugehen und Stück für Stück eben auch ja, wieder was Neues aufzubauen.
22: Baumann arbeitet beim hochverschuldeten FC Schalke mit bescheidenen Mitteln, landet aber Glücksgriffe wie den bis dahin in Deutschland völlig unbekannten Trainer Miron Muslic.
25: Jeder Trend kann auch geändert werden mit Fokus auf Dinge, die wir beeinflussen können als Mannschaft.
22: Miron Muslic zündet Schalke an, auch mit seinen feurigen Kabinenansprachen.
26: Schalke, hold your ground, don't drop back for 1 centimeter. And then we have the quality to punish them and get the 3 points. Come on!
27: Kontakt über Lasme, der ist frei im Strafraum. Lasme, Lupfer, Tor!
22: Schalke wird mit kämpferischem und defensiv starkem Fußball überlegen Herbstmeister. Der Trainer bleibt bescheiden.
25: Ich trinke Apfelschorle und das gönne ich mir. Und dieser Herbstmeistertitel ist nur eine Bestätigung, dass wir auf einem guten Weg sind.
22: Im Winter dann der nächste Schritt. Schalke verpflichtet kostengünstig und clever neue Spieler, die für deutlich mehr Torgefahr stehen und einen großen Namen haben. Wie der bosnische Allstar Edin Dzeko.
28: Erstmal Glück auf Schalke ist Glück auf. Okay, muss ich lernen.
27: Da ist Dzeko, Kopfballlatte, Nachschusstor!
22: Schalke begeistert nach kurzer Anlaufzeit mit neuem Spielstil, schießt plötzlich viel mehr Tore und kann dieses Wochenende den Aufstieg endgültig klarmachen.
3: Um 20.30 Uhr ist heute Abend Anpfiff Schalke gegen Düsseldorf und auf sportschau.de können Sie, wenn Sie mögen, später mit den Ohren den möglichen Aufstieg der Schalker live hören. Und wir hören jetzt mal, was in der Basketball-Bundesliga so los war beim Spiel Frankfurt gegen Bonn. Tim Brockmeier.
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0: Bonn Baskets aus Bonn, die den Frankfurt Skyliners so gut wie keine Chance ließen. Drei der vier Viertel gingen klar und deutlich an die Gäste. Frankfurt bis auf ein kleines Zwischenhoch nicht konkurrenzfähig. Am Ende holte sich Bonn in diesem Klassenunterschiedsspiel mit mehr als 30 Punkten Vorsprung den Sieg, in Zahlen ein 72-104 aus Sicht der Hessen. Bonn, unterstützt von rund 800 mitgereisten Fans, holte damit einen wichtigen Sieg im Kampf um die direkte Playoff-Qualifikation. Für die Skyliners die fünfte Niederlage in Serie. Frankfurt kommt auch zum Ende der Saison also nicht mehr auf die Beine und rangiert in der Tabelle irgendwo im Niemandsland zwischen Abstieg und Playoffs.
1: Und Platz 1 in der Hauptrunde hat sich der deutsche Meister Bayern München gesichert, und zwar durch einen 85-79 Erfolg gegen Verfolger Alba Berlin. In der Basketball-Bundesliga der Frauen steht schon der Meister fest. Keltern hat sich erneut die Krone aufgesetzt. Das Team aus Baden-Württemberg holte in der Finalserie gegen Marburg den entscheidenden dritten Sieg. Für Keltern ist es der fünfte Meistertitel nach 2018, 2021, 2023 und 2025.
2: Das war Moritz Kühn mit dem Sport.
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4: Um 4.30 Uhr mit Gabriela Kühne. US-Verteidigungsminister Hexas hat angekündigt, 5.000 Soldaten aus Deutschland abzuziehen. Ein Sprecher des Pentagon sagte, der Schritt solle binnen 6 bis 12 Monaten abgeschlossen sein. Aus der Nachrichtenredaktion Lukas Knauer.
7: Präsident Trump hatte den Abzug bereits vor einigen Tagen angedroht. Zuvor hatte Kanzler Merz unter anderem gesagt, die Iraner würden die USA in den Verhandlungen über ein Ende des Krieges demütigen. Allerdings hatte sich auch schon in den Wochen davor das ohnehin angespannte Verhältnis zwischen Washington und den meisten anderen NATO-Verbündeten weiter eingetrübt. Trump hatte ihnen vorgeworfen, die Vereinigten Staaten nicht genug bei ihrem Krieg gegen den Iran zu unterstützen. Derzeit sind mehr als 36.000 US-Soldaten in Deutschland stationiert.
4: Angesichts der neuen US-Zolldrohungen hat die EU-Kommission betont, europäische Interessen im Auge zu behalten. Präsident Trump will die Zölle auf Autos und Lkw aus der Europäischen Union in der kommenden Woche auf 25% erhöhen. Aus Brüssel, Thomas Spiekhofen.
9: Man bekenne sich weiterhin vollständig zu berechenbaren und für beide Seiten gewinnbringenden transatlantischen Beziehungen, erklärte eine Sprecherin der Kommission am Abend. Wenn die USA allerdings Maßnahmen ergriffen, die nicht zu dem gemeinsamen Abkommen passten, werde man sich Optionen offen halten, um die europäischen Interessen zu schützen. Im Sommer vergangenen Jahres hatten sich die EU und die US-Regierung auf ein Abkommen geeinigt, das höchstens 15% Zoll für europäische Einfuhren in die USA vorsieht. Im Gegenzug sollen unter anderem die Zölle für US-Einfuhren nach Europa auf Null sinken.
4: Bundesfinanzminister Klingbeil drückt bei der geplanten Einkommensteuerreform aufs Tempo. Der Vizekanzler sagte der Süddeutschen Zeitung, er werde sein Reformkonzept in den kommenden Wochen vorlegen. Der SPD-Vorsitzende bekräftigte, geplant sei eine deutliche Entlastung kleiner und mittlerer Einkommen. Diese müsse aber realistisch finanziert werden und Spitzenverdiener mit 6-stelligen Gehältern ihren Beitrag leisten. Der Vertrag für die erste große Koalition in Rheinland-Pfalz steht. Heute wird er von den Gremien beider Parteien diskutiert und verabschiedet. Die CDU kommt dafür in Mainz zu ihrem Landesparteiausschuss zusammen. Erwartet werden etwa 120 Delegierte und bis zu 50 Gäste. Vor der Abstimmung sprechen Generalsekretär Steininger sowie der Parteichef und designierte Ministerpräsident Schnieder. Zum außerordentlichen SPD-Parteitag werden etwa 320 Delegierte und 130 Gäste in Nieder-Olm erwartet. Die CDU hatte die Landtagswahl mit 31,0% gewonnen. Das Wetter in Deutschland. Tagsüber anfangs sonnig, später von Westen her mehr Wolken und teils kräftige Gewitter und Schauer und Höchstwerte 21 bis 29 Grad, an der See kühler. Das waren die Nachrichten.
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2: Und uns liegen keine aktuellen Meldungen vor. Ihnen eine gute und sichere Fahrt.
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6: Im Studio ist Detlef Karg. Guten Morgen. Die USA sind Jahrzehnten eines der führenden Länder in der akademischen Forschung. Unter US-Präsident Trump allerdings sind etliche Forschungsbereiche unter Druck geraten. Manche Wissenschaftler in den USA überlegen deshalb, das Land zu verlassen. Das allerdings ist nicht immer so einfach. Der Weltspiegel-Podcast mit Janina Werner schildert diese Entwicklung an zwei, natürlich nicht repräsentativen, Beispielen.
8: Als Grund wurde uns genannt, dass das Programm nicht mehr mit den Prioritäten der jetzigen Regierung übereinstimme. Hier wird die Grundlagenforschung durch politische Ideologie ersetzt.
10: Das sagt John Quackenbush. Er ist Professor an der School of Public in Harvard und forscht zu Krankheiten wie Alzheimer oder Krebs. Aber durch die Trump-Regierung gehen ihm jetzt die Gelder aus. Denn die Lage an den US-Universitäten unter Donald Trump hat sich verändert. Weil Studierende befürchten Abschiebungen, Wissenschaftler verlieren ihre Stellen und wichtige Forschungsprojekte werden eben gestrichen. Und das hat auch zur Folge, dass der ein oder andere Wissenschaftler die USA verlässt. Also wie ist die Situation an den Universitäten und wie gehen US-Wissenschaftler damit um? Darüber spreche ich mit Michael Strempel im ARD-Studio Paris und mit Sarah Schmidt im ARD-Studio Washington. Wie kam es eigentlich dazu, dass ihr beide ein Thema gemacht habt und über zwei Wissenschaftler aus den USA, also einmal Studio Paris und Washington, wie kam das überhaupt zusammen?
11: Eine Einladung haben wir in Paris bekommen, und zwar von der Universität Aix-Marseille. Die beiden Städte haben zusammen eine große Uni hier in Frankreich. Und die haben uns eingeladen zu einer Veranstaltung, wo wir gedacht haben, wow, das klingt interessant. Nämlich, sie würden ein Programm auflegen für US-Wissenschaftler, die jetzt wegen der Trump-Regierung aus Amerika weg wollen. Und da haben wir gedacht, hui, sowas gab es bislang vielleicht für Forscher aus Nordkorea oder aus China, also aus absoluten Diktaturen. Und jetzt wird sowas für die USA aufgelegt. Und dann sind wir da hingefahren und haben uns diese Veranstaltung, wo das Programm vorgestellt wurde, angehört. Und da waren auch US-Forscher eingeladen, die sich dafür interessiert haben, und unter anderem Lisa Hilbink, die Politologin aus Minnesota, und die haben wir da kennengelernt und die hat gesagt, ja, sie wolle weg und sie wolle sich für dieses Programm bewerben. Und dann haben wir den Kontakt mit ihr aufgebaut, aber dann haben wir festgestellt, es passierte erstmal lange gar nichts. Lisa kam nicht und es kamen auch keine anderen Wissenschaftler. Und da haben wir irgendwie gemerkt, so einfach scheint das nicht zu sein, mal eben schnell aus den USA wegzugehen. Und da habe ich Sarah angerufen und habe gefragt, sag mal, kannst du nicht aus eurer Perspektive auf dieses Problem gucken? Und die habe ich, glaube ich, schnell überzeugen können.
10: Ja, oder Sarah?
12: Ja. Ja, auf jeden Fall, weil ich gerade es in dieser Zeit mit Donald Trump so wichtig finde, eben zu gucken, welche Auswirkungen hat das, was hier in den USA entschieden hat, eben überall sonst auf der Welt. Und das war ja das perfekte Beispiel. Und dann haben wir hier angefangen zu recherchieren im Team und sind dann auf Professor John Quackenbush gestoßen in Harvard. Und der verlässt Harvard, weil ihm Forschungsgelder gestrichen wurden. Und das war dann die perfekte Ergänzung eigentlich zu Michaels Beispiel, weil wir eben gesagt haben, da haben wir jetzt jemanden, der nicht ins Ausland geht. Denn das ist das, was John Quackenbush tut. Er will in den USA bleiben und geht eben nicht den Weg, den Lisa geht. Und uns war wichtig, verschiedene Perspektiven eben abzubilden. Und so kam dann die Zusammenarbeit zustande.
10: Wir werden jetzt ja beide Protagonisten und Protagonistinnen auch noch mal genauer kennenlernen. Michael, jetzt hattest du gerade schon angesprochen, für Lisa war es jetzt nicht so einfach, direkt nach Frankreich zu kommen. Warum?
11: Also erstmal gab es schon noch eine Reihe formale Hürden. Man musste sich für dieses Programm auch erstmal bewerben. Also man konnte nicht einfach sagen, ich bin Professorin in den USA und ich komme jetzt, sondern die Uni Aix-Marseille hat da schon ausgewählt. Dann gibt es natürlich Visaprozeduren und so weiter. Naja, und dann ist es für die amerikanischen Forscher eine schwere Entscheidung. In Frankreich verdient man wesentlich weniger Geld. Lisa verdient hier die Hälfte von dem, was sie in Minnesota gekriegt hat. Die Ausstattung an den Universitäten ist meist gerade auch finanziell sehr viel spärlicher als in den USA. Also da muss der Leidensdruck schon groß sein. Bei Lisa war das so, sie hat sich entschieden, irgendwann zu gehen, aber bei vielen war es glaube ich, so, dass sie gesagt haben, nee, ganz so weit bin ich noch nicht, dass ich den Schritt mache.
10: Und wie ist das denn jetzt für Sie, in einem fremden Land zu sein, zu lehren, die Sprache ja auch können zu müssen?
11: Also Lisa und ihr Mann, der mitgekommen ist, die hatten schon eine gewisse Beziehung zu Frankreich. Vor allen Dingen Lisa, die war als junge Frau schon mal hier und die kann Französisch. Und das ist wirklich eine Voraussetzung. Man muss die Sprache mitbringen, weil als Professor spricht man zu Studenten. Also wenn man da nur so sich radebrechend verständlich machen kann, das reicht nicht. Lisa spricht gut Französisch, aber sie hat uns gesagt, dass sie das immer noch stresst. Und sie war, wir haben sie begleitet zu ihrer ersten Vorlesung, da war sie ganz schön aufgeregt, weil sie Französisch reden musste.
10: Und wie ist das denn auch für die Studenten, die dann von Lisa auf einmal unterrichtet werden?
11: Also wir waren jetzt wirklich bei ihrer ersten Lehrveranstaltung dabei. Sie fängt gerade erst an und da waren eben auch Studentinnen und Studenten, die sie ja auch zum ersten Mal erlebt haben. Und was wir gemerkt haben, die finden das super, dass ihre Universität Leute wie Lisa, die jetzt in den USA sich nicht mehr frei genug fühlen, dass die die aufnehmen. Und ich hatte fast das Gefühl, die sind auch so ein kleines bisschen stolz, dass Frankreich, das Land der Revolution mit einem großen Freiheitsideal, diesen US-Forschern jetzt eine neue Heimat bieten will.
8: Es ist wichtig, dass Staaten wie Frankreich diese Wissenschaftler aufnehmen, damit sie weiter angstfrei forschen können.
13: Mich beruhigt es, dass wir noch ein Ort sind, wo freie Forschung weiter ermöglicht wird.
10: Sarah, du hast ja die andere Seite dann nochmal beleuchtet und besonders die Elite-Universität Harvard ist ja in das Visier der Trump-Regierung geraten. Warum denn eigentlich?
12: Ja, das hatte ja einen relativ langen Vorlauf und da gab es verschiedene Gründe für. Zum einen hat die Trump-Regierung direkt am Anfang der Amtszeit von Donald Trump mit Executive Orders DEI-Programme, also Diversity, Equity, Inclusion, dafür steht ja DEI, also Vielfalt, Gerechtigkeit, Inklusion, in den Fokus genommen. Das war ein Grund und bei Harvard im Speziellen, es gab ja die Proteste gegen Israel. Und da hat die Trump-Regierung eben argumentiert und gesagt, dass Harvard nicht genug getan habe, jüdische Studierende zu schützen, hat Antisemitismus-Vorwürfe erhoben, eben auch gegen Harvard und hat das dann auch als Begründung genutzt, um Forschungsgelder zu streichen. Da gibt's Gerichtsverfahren, die dagegen laufen. Es gab auch eine Entscheidung eines Gerichtes, das gesagt hat, das geht so nicht. Und ja, aber das war eben ein sehr langer Prozess, angefangen Anfang letzten Jahres, der sich eben immer noch weiter hinzieht, weil es diese ganzen Gerichtsverfahren gibt. Nicht nur die Regierung gegen Harvard, sondern eben auch mit anderen großen Universitäten.
10: Und du hast ja auch einen Professor getroffen, hast du gerade schon mal auch angesprochen, der in den USA bleiben will. Warum? Oder was sind deine Gründe? Klar, wenn man jetzt Lisa hört, ist das die eine Perspektive. Jetzt wollen wir ja gerne die von dir auch noch hören.
12: Ja, und da kann ich ganz gut anknüpfen an das, was Michael von Lisa erzählt hat. Und zwar hat mir John Quackenbush zwei Gründe genannt. Der eine, ein sehr persönlicher, der ist sehr eng mit seiner Familie. Und das konnte ich auch in seinem Büro erleben. Da waren ganz viele Familienfotos. Er hat mir sehr stolz von seinem Sohn erzählt. Und der studiert gerade. Und zwar an einer sehr teuren Universität. Da kosten die Studiengebühren knapp 100.000

0: In einer solchen Situation ist es am besten, selbst Teil der Lösung zu sein. Hier bleiben, für die Wissenschaft eintreten, weiterarbeiten und Leute ausbilden. Das ist fundamental.
1: Ja, genau. Also das merkte man, oder das habe ich wirklich gemerkt, dass ihm das am Herzen liegt, dass er jetzt den Wissenschaftsstandort USA nicht einfach so aufgeben will. Dass er im Prinzip sagt, das ist jetzt eine sehr schwere Phase, aber am Ende geht es jetzt für mich auch darum, die Zeit dieser Trump-Administration zu überbrücken und dann einfach darauf zu hoffen, dass sich die Dinge wieder ändern und indem er da bleibt, dafür zu sorgen, dass der Schaden so klein wie möglich bleibt.
2: Lisa hatte natürlich andere Beweggründe zu gehen, ne?
3: Also ich glaube, auf der familiären Seite, und das ist ein ganz wichtiger Punkt für viele, hat es es für Lisa leichter gemacht, dass ihr Mann gesagt hat, ich komme mit. Ah. Und bei ihm war es halt so, dass er, der ist Klimaforscher, aber der arbeitet nicht für eine Universität, sondern für so eine Nichtregierungsorganisation. Und er kann das aus dem Homeoffice machen. Und er kann das auch aus Frankreich machen. Er muss also nur in großen Abständen mal in die USA. Das hat es für Lisa sehr viel leichter gemacht. Und die Kinder sind erwachsen. Die sind schon zwei Töchter auf eigenen Beinen unterwegs. Eine ist zurzeit sogar auch in Frankreich. Da war das einfacher. Und das andere, glaube ich, ist, dass sie als Politikwissenschaftlerin das Gefühl hatte, ich stehe jetzt wirklich ganz unmittelbar mit dem, was ich hier mache, im Fokus. Und da hatte sie einfach das Gefühl, ich kann meine Forschung nicht mehr frei ausüben. Und das war dann der Beweggrund, weshalb sie gesagt hat, jetzt diese Chance ergreifen, die sich mir hier bietet, damit ich jetzt zuerst mal wieder richtig Luft holen kann.
2: Sarah, und was waren denn der Grund, warum die Forschungen von deinem Professor gestrichen worden sind?
1: Ja, bei ihm ist es so, dass ein Großteil des Forschungsgeldes nicht von der Universität kommt, also er das nicht einfach hat, sondern er dafür sorgen muss, dass er Forschungsgelder aus anderen Quellen bekommt. Und dazu gehören auch Töpfe von staatlichen Institutionen. Er hatte zum Beispiel Gelder beantragt, die er über 7 Jahre bekommen hatte und die liefen aber jetzt aus und dann hat er versucht, es neu zu beantragen. So hat er mir das geschildert und eigentlich sah auch alles gut aus und dann kam aber die Nachricht, nein, das Geld ist jetzt erstmal eingefroren und er bekommt keine Forschungsgelder mehr aus diesem Topf und er hatte dafür folgende Vermutung.
0: Als Grund wurde uns genannt, dass das Programm nicht mehr mit den Prioritäten der jetzigen Regierung übereinstimme. Hier wird die Grundlagenforschung durch politische Ideologie ersetzt.
1: Wir haben bei der zuständigen Behörde angefragt, beim National Cancer Institute, haben aber keine Antwort bekommen. Und ich glaube, ich muss vielleicht einmal erklären, woran er denn da eigentlich forscht. Also mit Computermodellen erforschen er und sein Team verschiedene Krankheiten, aber auch Alterungsprozesse, um es jetzt mal ganz vereinfacht zu sagen. Und da gehört eben auch Krebs zu. Und bei diesen Forschungsgeldern ging es darum, die Effekte, die das Geschlecht zum Beispiel auf die Entwicklung von Krebsarten oder auch auf Chemotherapien zum Beispiel hat, zu erforschen. Und deshalb vermutet er eben, weil er Begriffe natürlich in seinem Forschungsantrag drin hatte, die sich ums Geschlecht oder um Geschlechter drehen, dass das eben einfach nicht mehr zu dem passt, was die Trump-Regierung will. Und das passt insofern ins Bild, als dass wir das eben erleben seit Anfang letzten Jahres, als Donald Trump als Präsident ins Amt kam. Da gab es eine Executive Order, in der zum Beispiel drin stand, dass Geld von der Regierung nicht mehr benutzt werden soll, Zitat, to promote gender ideology. Also da ging es dann eben darum, dass man sagt, wir wollen hier Ideologie, die sich quasi auf die Geschlechter fokussiert, nicht mehr unterstützen. Und es gab einen großen Aufschrei in der Wissenschaftscommunity über Berichte, dass das Center for Disease Control and Prevention angewiesen hat, die Wissenschaftler, die für diese Behörde arbeiten, Begriffe wie Gender, Transgender, Pregnant Person, also schwangere Person, transsexuell, biologischer Mann, biologische Frau, nicht mehr genutzt werden sollen. Und insofern passt das, was John dann erzählt hat, doch in dieses Bild.
2: Und was glaubst du, kann Donald Trump die Wissenschaft nachhaltig beschädigen? Also wenn wir jetzt schon hören, dass Lisa ja zum Beispiel auch schon das Land verlassen hat, was glaubst du?
1: Ja klar, definitiv, denn die USA sind ja ein großer Wissenschaftsstandort und da geht es ja nicht nur um die USA, sondern eben um die ganze Welt. Also das hat Professor Quackenbush eben auch nochmal gesagt, sie arbeiten mit so vielen internationalen Wissenschaftlerinnen und Wissenschaftlern zusammen, die auch abhängig sind von seiner Forschung. Das heißt, wenn er nicht mehr weiterforschen kann, seine Computermodelle zum Beispiel nicht mehr

0: weiterentwickeln kann, mit denen andere arbeiten, hat das Auswirkungen weltweit. Und dann ist es ja so, dass es jetzt nicht nur um die Unis geht. Eine der ersten Geschichten, die ich letztes Jahr gemacht habe, über die ich berichtet habe, war über USAID, also die Behörde für Entwicklungshilfe, die ja zerschlagen worden ist. Und da war ich in Kansas bei einer Familie, die Saatgut herstellt und verkauft. Und dort haben Wissenschaftler auch an neuem Saatgut geforscht, zum Beispiel, um es resistenter zu machen gegen Schädlinge. Und auch da sind die Gelder für gestrichen worden. Ja, und auch das ist eben was, was in den USA natürlich für Probleme sorgen wird, wenn Saatgut nicht weiterentwickelt wird, aber eben auch in vielen anderen Teilen der Welt.
1: Und vielleicht jetzt auch nochmal die Frage an euch beide. Vor einem Jahr war das Geschrei ja auch groß, es droht ein Brain Drain aus den USA. Wie erlebt ihr das jetzt in euren Ländern? Also Michael, du hast eine Professorin jetzt gefunden, aber hast du da noch was anderes bemerkt? Kommen jetzt wirklich so viele?
2: Also das war ja wirklich das Interessante bei unserer Recherche, dass wir am Anfang, als das Programm vorgestellt wurde, gedacht haben, die kommen jetzt ganz schnell. Und dann kam niemand über Monate. Und wir hatten ja immer den Kontakt mit Lisa und haben auch gemerkt, wie schwer die sich dann getan hat. Also der Schritt ist nicht so einfach, den wirklich zu gehen, auch weil die Ausstattung an den Universitäten für die Professorinnen und Professoren oft so viel besser ist in den USA. Und die familiären Gründe haben wir ja schon angesprochen. Gleichzeitig wissen wir aber, dass sehr, sehr viele, und das hat Sarah ja auch bestätigt, sich inzwischen unwohl fühlen und zumindest mit dem Gedanken spielen zu gehen. Und bei dem Programm der Uni Aix-Marseille ist es so, die haben 31 US-Forscherinnen und Forscher ausgewählt, die nach Frankreich kommen dürfen. Davon sind neben Lisa jetzt erst drei andere hier. Aber die sagen, sie gehen davon aus, dass es in diesem Jahr noch 23 werden. Und das ist für eine Universität in Frankreich dann doch eine ganze Menge. Das heißt, es geht nicht so schnell. Es ist eine große Zögerlichkeit aus vielen Gründen da, aber das Unwohlsein in den USA, in der Wissenschaft, das ist, glaube ich, sehr, sehr deutlich zu spüren.
0: Ja, also ich kann vielleicht ergänzen, dass es gar nicht so einfach ist, Zahlen zu finden aus den USA. Es gab letztes Jahr eine Umfrage von Ende März. Da sind US-Wissenschaftler gefragt worden, ob sie darüber nachdenken, die USA zu verlassen. Und da haben 75% gesagt, ja, wir denken darüber nach. Es gibt allerdings jetzt keine neuen Zahlen, an denen man belegen könnte oder sagen könnte, so und so viel Prozent sind jetzt auch wirklich gegangen. Aber wenn man eben die mediale Berichterstattung hier verfolgt, dann hört man doch viele Aufrufe von Wissenschaftlerinnen und Wissenschaftlern, die sagen, wir müssen die USA als Wissenschaftsstandort erhalten, die sich in Zeitungsinterviews äußern oder auch in Fernsehsendern und die davor warnen, vor diesem Brain Drain weg aus den USA. Also insofern ist es auf jeden Fall ein großes Thema.
1: Und Michael, vorhin hast du ja auch schon mal so ein bisschen die Bedingungen in Frankreich angesprochen. Wie sehen die denn aus? Und zum Beispiel kann der Partner auch einfach mitreisen? Wurden Hürden erleichtert?
2: Ich glaube, das größte Problem ist tatsächlich, dass die hier in eine europäische Forschungsrealität kommen. Und da ist man eben nicht mehr so auf Rosen gebettet wie die oft sehr wohlhabenden US-Universitäten. Lisa hat jetzt hier auch mit französischer Bürokratie zu tun. Sie hat uns gesagt, wenn ich jetzt irgendwie eine Dienstreise mache, was muss ich jetzt hier für viele Anträge stellen? Und dann guckt mal ganz genau, ob das auch nicht so teuer wird. Also das war sie alles schon komfortabler gewohnt. Und die wohnen hier auch in einer sehr kleinen Wohnung. Das ist zwar charmant in der Mitte von Aix-en-Provence, aber die hatten in Minnesota ein großes Haus. Also der Leidensdruck muss schon groß sein. Und Lisa hat ja auch gesagt, wir werden ja nicht gefoltert oder eingesperrt, sondern es geht jetzt darum, dass unsere Arbeit total eingeschränkt ist und dass wir uns da nicht mehr frei fühlen. Aber das ist noch was anderes, als wenn man sagt, ich muss so schnell wie möglich weg, weil sonst komme ich hier ins Gefängnis. Ich glaube, das erklärt auch ein bisschen die Zögerlichkeit.
0: Ja, und da kann ich vielleicht ergänzen, es kommt vermutlich auch sehr aufs Forschungsfeld an, wäre jetzt zumindest mein Eindruck aus dem, was ich mit John erlebt habe. Der hatte jetzt keine Sorge vor persönlichen Attacken oder so, also dessen großes Problem war eben einfach das Geld und die Finanzierung seiner Forschung und dann ist es vielleicht auch leichter, hier zu bleiben.
1: Und Präsident Macron ist ja auch oft sehr outspoken. Hat er denn noch andere Programme jetzt auf den Weg gesetzt, um vielleicht noch Wissenschaftler anzuwerben?
2: Tatsächlich ist das, was wir jetzt ausgewählt haben, ein Programm von einer Universität Andere französische Universitäten haben auch eigene Programme und Macron hat sie ermutigt und hat gesagt, wir müssen die klügsten Köpfe hier nach Frankreich holen. Also er hat die Forschungseinrichtungen quasi motiviert, die US-Wissenschaftler hier auch anzuwerben. Also es werden auch an anderen Universitäten, von Toulouse weiß ich das zum Beispiel und auch hier in Paris, wo wir ja viele Universitäten haben, die erwarten schon auch US-Forscher. Aber es ist eben nicht der Riesenexodus, sondern das kommt so Schritt für Schritt.
0: Ja, und ergänzend fand ich noch ganz interessant, das las ich während meiner Recherche, dass es eine Untersuchung gab, wo geguckt wurde, wie viele wissenschaftliche Veröffentlichungen kommen aus den USA und zum Beispiel aus China. Und da zeigte sich ganz deutlich, dass China mittlerweile wirklich vorne liegt, obwohl in den USA auch immer mehr Forschungsergebnisse veröffentlicht werden, aber dass da China einfach ein riesig großer Player ist. Und das ist eben auch hier eine Sorge in den USA, dass man da abgehängt wird.
1: Sarah, wie ist denn die Stimmung in den USA? Interessiert dieses Thema an den Unis jetzt nur auch Studierende oder ist das auch trotzdem ein großes Thema in den Medien? Reden die Menschen auf der Straße darüber?
0: Ja, ich habe ja eben schon gesagt, in den Medien ist das immer mal wieder ein Thema. Am Anfang der Amtszeit habe ich tatsächlich erlebt, dass es viele Demonstrationen gab, wo es eben auch um die Wissenschaft geht. Das war aber vor allem fokussiert auf Doge. Wir erinnern uns an Elon Musk und Streichung und eben auch die Entlassung bzw. Beurlaubung von Menschen, die eben für die Regierung arbeiten. Und da waren auch Forscherinnen und Forscher dabei und da gab es viele Demonstrationen. Das ist jetzt nicht mehr so. Insofern ist es so ein bisschen schwer zu sagen, wie jetzt die Menschen, die nicht direkt betroffen sind, darüber denken. Im Moment haben die Leute einfach andere Themen. Also wenn man sich die Umfragen anguckt, was die Leute vor allem beschäftigt, dann ist das die Krankenversicherung, die einfach teurer geworden ist. Auch nochmal Inflation, grundsätzlich die Wirtschaft, die Staatsverschuldung, die Schere zwischen Arm und Reich. Also da kommt jetzt die Sorge um die Wissenschaft oder die USA als wissenschaftlichen Standort nicht vor.
1: Und wie ist das in Frankreich, Michael? Wird darüber viel berichtet oder ist es auch eher, dass man auf die eigenen Themen schaut?
2: Naja, also an Trump kommt man nicht in vorbei. Europa nirgendwo vorbei, auch in Frankreich nicht. Und obwohl Frankreich jetzt eigentlich nicht als Land gilt, was übertrieben viel sich nur um Nachbarn kümmert, die haben schon immer ihre eigenen Themen im Fokus, aber an Trump kommt man wirklich nicht vorbei. Jetzt ist es aber auch so, seit der auch ein Präsident ist, der Krieg führt, weiß man ja gar nicht, wo man überall hingucken soll. Also auf das, was er international anrichtet oder auf das, was er national gerade beispielsweise eben an den Universitäten macht. Da jagt ein Ding das andere. Und Lisa hat uns auch gesagt, sie glaubt, das ist so ein bisschen auch das Prinzip. Man hält eigentlich die Öffentlichkeit ständig unter Stress mit dem, was da passiert. Und dann geraten auch solche Themen wie die Politik gegen die Universitäten auf einmal in den Hintergrund, weil man beschäftigt sich ja jetzt mit dem Irankrieg.
0: Und das kann ich nur bestätigen. Ich meine, da sind wir natürlich auch Teil von, ja, ich als US-Korrespondentin. Wir sind halt so damit beschäftigt, die Tagesaktualität abzubilden und alles, was da gerade passiert, dass es manchmal tatsächlich schwierig ist, an all den anderen Themen, die aber auch so relevant sind, dran zu bleiben. Wir versuchen das natürlich, aber dieses Flood the Zone, wie man das nennt, das, was Michael gerade beschrieben hat, das funktioniert ehrlicherweise gut. Und deshalb war ich so froh, als Michael mich eben kontaktiert hat und gesagt hat, hey, wir haben hier eine super Story und sollen wir das nicht auch noch aus US-Perspektive beleuchten? Weil wie gesagt, ich glaube, das ist super, super wichtig, dass wir erstens uns auch immer nochmal Themen angucken, die jetzt dann gerade vielleicht nicht das Top-Thema sind und hinter einem Krieg im Iran verschwinden und dann eben auch so einen allumfassenden Blick haben über die Ländergrenzen oder über die Kontinente hinweg.
1: Also ich habe jetzt aus unserem Gespräch verstanden, dass noch nicht so viele weggegangen sind? Oder wie würdet ihr euer Fazit nach dieser Recherche ziehen?
2: Also ich würde sagen, der große Brain Drain ist es noch nicht. Aber die Sorge und die Unzufriedenheit bei den US-Wissenschaftlern ist nach wie vor riesengroß und man weiß nicht so richtig, was da jetzt noch folgen wird.
3: Das war der Weltspiegel-Podcast mit Janina Werner und den Korrespondenten Michael Strempel und Sarah Schmidt. Und den angesprochenen Film zum Thema Wissenschaft unter Trump finden Sie in der ARD-Mediathek.
4: Standpunkte.
3: Kein Bundeskanzler vor mir hat so etwas ertragen müssen, sagte Kanzler Friedrich Merz zum Spiegel. Gemeint hat er die Anfeindungen gegen seine Person auf Social Media. Ist er zu dünnhäutig oder hat er recht, wenn er sich beschwert, zumal das Echo auf seine Aussagen oft unter die Gürtellinie geht? Alexander Labuda vom Mitteldeutschen Rundfunk findet, die Aussage des Kanzlers ist kaum ernst zu nehmen.
4: Sie ist allein deshalb unsinnig, weil es während der Amtszeit der meisten seiner Vorgänge gar kein Facebook oder X gab. In der Amtszeit von Gerhard Schröder, mit der sich Merz verglich, bestimmten Bild, Bams und Glotze die Debatte, wie der heutige Altkanzler selbst einmal formulierte. Abgesehen davon wird Schröder all das, was im Zuge der Hartz-Reform auf ihn niederging, wahrscheinlich auch nur schwer erträglich gefunden haben. Man könnte sich noch länger an Merz' Aussage abarbeiten, die von den Spiegel-Redakteuren in Erwartung der Empörungswelle professionell als Überschrift ausgewählt wurde. Man könnte etwa hinweisen auf Helmut Kohl, der in Halle einst mit Eiern beworfen wurde, auf Angela Merkel, die am symbolischen Galgen hing, oder auf den Vizekanzler Robert Habeck, den eine aufgeputschte Menge in jüngerer Vergangenheit nicht von der Fähre ließ. Schließlich muss man außerdem leider feststellen, dass Menschen im Internet so stark wie noch nie mit Hass übergossen werden, erfährt heutzutage fast jede öffentliche Person. Dazu muss man nicht Kanzler sein.
3: Meint Alexander Labuda vom Mitteldeutschen Rundfunk, und der Berliner Tagesspiegel schreibt, in manchen Punkten mag Merz recht haben, aber es dringen hauptsächlich die wehleidigen Passagen durch. So sieht es auch die Leipziger Zeitung.
1: Das Mimimi von Friedrich Merz, besonders dieses »Kein Bundeskanzler vor mir hat so etwas ertragen müssen«, hat schon fast etwas Trumpeskes an sich. Wie Trump stellt sich auch Merz gern als der Einzige dar, wenn schon nicht als der Beliebteste, dann wenigstens als das Gegenteil. Wozu soll das gut sein?
3: Das waren die Standpunkte heute zusammengestellt von Martin Seiler.

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1: Um 5 Uhr mit Gabriela Kühne. Das US-Verteidigungsministerium hat angekündigt, etwa 5000 Soldaten aus Deutschland abzuziehen. Solche Drohungen hat es ja seit der ersten Amtszeit von Präsident Trump gegeben. Unsere Washington-Korrespondentin Anne Schneider zu der Frage, wie ernst der jetzige Schritt zu nehmen ist.
2: Ja, ich denke, dass man die Drohung diesmal deutlich ernster nehmen muss als früher. In Trumps erster Amtszeit hatte ja das Verteidigungsministerium den Abzug gebremst. Dann ist Joe Biden an die Macht gekommen und hat das Ganze wieder gestoppt. Jetzt liegt aber eine Entscheidung des Pentagon vor, inklusive einem konkreten Zeitplan für den Abzug, nämlich 6 bis 12 Monate. Die Medien hier in den USA werten das auch ganz klar als politisches Signal, eben wegen der immer weiter wachsenden Spannung zwischen Trump und den europäischen Verbündeten in Sachen Irankrieg.
1: US-Präsident Trump sorgt mit seiner Drohung, die Zölle auf Autos und Lastwagen erhöhen zu wollen, erneut für Streit. Die EU droht bereits mit Gegenmaßnahmen, falls der US-Präsident die Zollerhöhungen tatsächlich durchsetzt, und Wirtschaftsexperten warnen vor erheblichen Folgen auf beiden Seiten. Aus der Nachrichtenredaktion Nils Hansen.
3: Höhere Zölle würden die europäischen Autobauer hart treffen. Und das in einer Lage, die ohnehin angespannt ist, heißt es vom Verband der Automobilindustrie. Ähnlich äußert sich der Deutsche Außenhandelsverband. Weitere Zollerhöhungen würden den transatlantischen Handel erheblich belasten. Obwohl sich die USA und die EU eigentlich auf Zölle in Höhe von 15% geeinigt haben, will Trump die Abgaben auf Autos und Lastwagen auf 25% erhöhen, weil sich die EU seiner Ansicht nach nicht an das Handelsabkommen hält. Inwiefern genau, ließ er aber offen.
1: Bundesfinanzminister Klingbeil drückt bei der geplanten Einkommensteuerreform aufs Tempo. Der Vizekanzler sagte der Süddeutschen Zeitung, er werde sein Reformkonzept in den kommenden Wochen vorlegen. Aus der Nachrichtenredaktion Ulrike Ufer.
4: Der SPD-Vorsitzende bekräftigte, geplant sei eine deutliche Entlastung kleinerer und mittlerer Einkommen. Wörtlich erklärte Klingbeil, diejenigen, die jeden Tag den Laden am Laufen halten, müssen am Ende mehr in der Tasche haben. Diese Entlastung müsse aber realistisch finanziert werden und Spitzenverdiener mit 6-stelligen Gehältern ihren Beitrag leisten. Kanzleramtschef Frei will nach eigenen Worten bei der geplanten Reform ebenfalls möglichst viele Steuerzahler entlasten. Frei sprach sich in der Neuen Osnabrücker Zeitung zugleich dagegen aus, diese als reine Umverteilung zu gestalten.
1: Das waren die Nachrichten. Das Wetter in Deutschland. Tagsüber anfangs sonnig, später von Westen her mehr Wolken und teils kräftige Schauer und einzelne Gewitter. Höchstwerte 21 bis 29 Grad, an der See kühler. Am Sonntag im Südosten zeitweise heiter, sonst Richtung Norden und im Bergland vereinzelt Schauer bei 17 bis 30 Grad. Es ist 5 Uhr.
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6: Zunächst eine Meldung für den LKW-Fernverkehr. A3 Zürich Richtung Basel zwischen Basel-Euro-Airport und Grenzübergang Basel-Saint-Louis. Gesperrt für LKW. Es ist mit großen Verzögerungen zu rechnen wegen des gestrigen Tages. In Frankreich wurde und wird der Schwerverkehr nicht abgefertigt. Und die A43 Recklinghausen-Wuppertal ist zwischen Kreuz Recklinghausen und Bochum-Riemke in beiden Richtungen bis Sonntag früh gesperrt. Dort wird eine Brücke abgerissen. Soweit der Verkehr, Ihnen eine gute Fahrt.
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6: Und die kommt vom Norddeutschen Rundfunk mit Detlef Karg heute im Studio. Guten Morgen. Die USA haben angekündigt, Soldaten aus Deutschland abzuziehen. Von rund 5000 ist die Rede, die in den kommenden 6 bis vielleicht 12 Monaten verlegt werden sollen. Wohin, ist aber noch unklar. Gleichzeitig droht Washington nun auch mit hohen Strafzöllen gegen die EU und damit auch gegen deutsche Autos. Mein Kollege Lukas Knauer aus der ARD-Infonacht hat die Nachrichtenlage im Blick. Starten wir mit dem möglichen Truppenabzug. Wie groß wäre dieser Einschnitt konkret?
7: Also in absoluten Zahlen klingt das erstmal viel, 5000 Soldaten. Wenn man es ins Verhältnis setzt, relativiert sich das etwas. Aktuell sind zwischen 35.000 und 39.000 US-Soldaten in Deutschland stationiert. 20 Einrichtungen gibt es ungefähr. Das heißt, etwa jeder achte Soldat soll gehen. Wohin ist noch gar nicht ausgemacht. Das wäre spürbar. ein klares Signal aus Washington an die deutsche Regierung, aber eben kein grundlegender Rückzug der US-Streitkräfte aus Deutschland.
6: Deutschland bleibt also weiterhin ein zentraler Standort?
7: Ganz klar, ja. Deutschland ist seit Jahrzehnten ja ein logistisches Drehkreuz für die US-Streitkräfte. Hier sind Truppen, Waffen und Flugzeuge stationiert. Es werden Drohnen gesteuert oder auch Verletzte versorgt. In Deutschland gehören dazu das US-Oberkommando für Europa in Stuttgart und das Drehkreuz der US-Luftwaffe. Das ist der Flugplatz Ramstein in Rheinland-Pfalz. Von hier aus werden Einsätze organisiert, etwa im Nahen Osten.
6: Donald Trump hatte ja bereits in seiner ersten Amtszeit von 2017 bis 2021 mit einer Reduzierung der Truppen in Deutschland gedroht. Als Grund für die Maßnahme nannte er damals die aus seiner Sicht mangelnden deutschen Militärausgaben. Joe Biden hat das dann gestoppt. Warum also jetzt dieser Schritt, dieser neue Versuch?
7: Ja, also offiziell heißt es aus dem Pentagon, das sei das Ergebnis einer strategischen Überprüfung der Truppenverteilung. Inoffiziell spielt aber die Politik eine große Rolle. Präsident Trump hatte so einen Schritt schon länger ja angedroht, unter anderem wegen aus seiner Sicht zu niedrigen deutschen Verteidigungsausgaben, wie du gesagt hast.
6: Ja, die sind ja mittlerweile deutlich gesteigert worden. Hat das vielleicht auch eher mit der Kritik vom Bundeskanzler Merz an Trump zu tun?
7: Ja, das ist wohl zu vermuten. Trump hat Merz ja unter anderem wegen dessen Haltung zur US-Politik gegenüber dem Iran scharf angegriffen. Und er war wohl auch nicht gerade erfreut darüber, dass der Bundeskanzler gesagt hat, die Iraner würden die USA in den Verhandlungen zur Beendigung des seit 2 Monaten andauernden Krieges demütigen. Also der mögliche Truppenabzug wirkt deshalb so wie so ein politisches Signal. Also die USA erhöhen den Druck auf Deutschland.
6: Ja, und dieser Druck beschränkt sich ja nicht nur aufs Militär. Wir haben ja auch gehört, die USA wollen die Zölle auf Autos aus der EU anheben, ganz anders als im Vertrag mit der EU vereinbart. Was würde das konkret bedeuten?
7: Also höhere Zölle machen deutsche Autos in den USA deutlich teurer. Das könnte die Nachfrage drücken, Umsätze kosten und am Ende auch Arbeitsplätze betreffen. Trump hat nämlich angekündigt, die Zölle auf Autos aus der EU auf 25% zu erhöhen. Und das trifft Deutschland besonders hart, weil ja die deutsche Autoindustrie einen großen Teil der Exporte in die USA ausmacht. Und wir bekommen ja mit, dass die deutsche Autoindustrie gerade angeschlagen ist.
6: Soweit Lukas Knauer aus unserer ARD-Infonacht-Redaktion. Seit gestern gilt in Deutschland der sogenannte Tankrabatt. Kritiker bescheinigten dieser Maßnahme der Bundesregierung bereits vorab, sie werde nicht wirken. Wie sah es nun gestern aus? Am Morgen und Vormittag waren die Preise tatsächlich niedriger. Mittags kam dann eine Erhöhung, die das Ganze dann aber auffraß. Die Tankstellen argumentieren aber auch, dass die Treibstoffe bereits besteuert eingekauft worden sind. So wird sich wohl erst im Lauf der kommenden Woche zeigen, wenn neue Tranchen eingekauft werden, wie sehr die Preise sinken. Allerdings kostet ein Fass der Rohölsorte Brent derzeit ohnehin über 110 Dollar. Und erst wenn dieser Preis wieder auf ein einigermaßen erträgliches Vorkriegsniveau absinkt, werden auch die Tankstellenpreise natürlich dauerhaft sinken. Meine NDR-Kollegin Sabine Rhein hat dazu mit Christoph Tietgen vom ADAC gesprochen und ihn zunächst gefragt, ob die Preise wirklich um die von der Regierung angegebenen rund 17 Cent pro Liter gesunken waren.
8: Nein, um diese 17 Cent ging es nicht runter. Das haben die Mineralölkonzerne in ihrem Vorfeld schon angekündigt. Die haben gesagt, die Energiesteuer wird ja an der Raffinerie fällig, nicht erst an der Zapfsäule. Das heißt also, die haben noch den teuren Sprit im Tank und das wird erst sukzessive nach und nach weitergegeben. Deswegen ging es heute erstmal nur morgens ja so um 10, 11 Cent runter. Um 12 allerdings, wegen der 12-Uhr-Regel, ging es dann um die gleiche Anzahl an Cent wieder nach oben. Das heißt also, die Ersparnis war, wenn man am Mittag getankt hat, gleich null. So, jetzt momentan geht es wieder runter. Wir befinden uns jetzt so im Bereich von morgen, also dass sie ungefähr um 10 Cent, ungefähr Pi mal Daumen, billiger sind als gestern. Jetzt muss man gucken, wie entwickelt sich der Preis weiter heute Abend, morgen früh und vor allen Dingen morgen Mittag. Wie weit geht es dann wieder hoch?
9: Nach der Logik, die Sie anfangs beschrieben haben, die Mineralölkonzerne angehen, müsste es ja dann eigentlich nach den 2 Monaten auch erst sukzessive wieder hochgehen.
8: Das müsste so sein, dass es wieder sukzessive hochgeht. Doch erinnern wir uns, vor 4 Jahren, wo es schon mal einen Tankrabatt gab, da müssen magischerweise über Nacht Tausende von Lastwagen mit Sprit unterwegs gewesen sein. Denn just als der Tankrabatt damals auslief, war am nächsten Tag sofort die Preise wieder oben. Das darf jetzt natürlich nicht sein. Und wenn das so ist, dann muss das Kartellamt eingreifen. Das ist ja momentan etwas machtlos, schaut es dem zu. Die Meldungen, die gemacht werden, werden nicht wirklich verfolgt. Und deswegen können die Mineralölkonzerne momentan eigentlich machen, was sie wollen. Der hohe Spritpreis, den es jetzt gerade gibt, der ist durch nichts gerechtfertigt. Da ist noch Luft nach unten. Der Ölpreis, der momentan da ist, der Dollarwechselkurs, gibt den hohen Spritpreis, der jetzt gerade an den Zapfsäulen verlangt wird, nicht her. Das muss nach unten.
9: Das heißt, die Behörden haben eigentlich fast gar keine Chance zu erkennen, welche Preise beim Einkauf tatsächlich bezahlt wurden, welche schlicht die Gewinne erhöhen.
8: Naja, also das Problem bei der Spritpreiserstellung ist ja, dass das so eine Art Blackbox ist. Da sind 1000 Faktoren, die da reinspielen. Keiner weiß eigentlich genau, wie der richtig zustande kommt. Und die Meldungen, die bei der Preistransparenzstelle vom Bundeskartellamt gemacht werden, die werden zwar an die Landesbehörden, die müssen es dann nämlich verfolgen, weitergeleitet, also welche Tankstellen jetzt dagegen verstoßen haben, nur da versammelt das bisher. Das heißt also, selbst wenn man jetzt meldet einen zu hohen Preis, dann wird erst in Monate später, erst wenn überhaupt, eine Konsequenz folgen. Und das ist natürlich bitter.
9: Herr Tietgen, der Mai ist ein Monat mit viel privatem Verkehr, langen Wochenenden, viele Loks ans Meer oder an andere schöne Plätze. Rechnen Sie damit, dass die Spritpreise am Montag, wenn der Alltag sozusagen nach dem ersten langen Wochenende beginnt, wieder weiter sinken?
8: Er muss bis dahin sinken, weil bislang sind die 17 Cent noch nicht an der Zapfsäule angekommen. Am Montag sollte der teure Sprit, den sie angeblich noch in den Tanks haben, die Tankstellen, verbraucht sein. Das heißt also, wir erwarten, dass am Montag wirklich die 17 Cent komplett weitergegeben wurden. Und wenn das nicht der Fall ist, dann muss endlich das Kartellamt eingreifen. Es wird Zeit.
9: Der ADAC sieht sich ja als Stimme der Autofahrer. Wie groß ist dieses Spritpreisthema für Sie weiterhin? Wird es kleiner, weil doch immer mehr mit dem E-Auto unterwegs sind?
8: Es sind immer noch Millionen mit einem Verbrenner unterwegs. Die E-Autos sinken zwar im Preis, aber sind doch noch relativ hochpreisig. Und wenn ich gerade zum Beispiel in Mecklenburg-Vorpommern auf dem flachen Land lebe, da gibt es kaum Möglichkeiten, das Auto zu laden. Wenn ich die Möglichkeit nicht habe, bleibe ich beim Verbrenner. Das heißt also, das Thema Spritpreis wird uns auch erhalten bleiben. Und da muss halt das Kartellamt eingreifen. Und wir werden auf jeden Fall ein waches Auge drauf haben.
6: Sagt Christoph Tietgen vom ADAC. Und damit kommen wir zur Wettervorhersage für heute Samstag, den 2. Mai. Im Westen und Nordwesten ist es zunehmend bewölkt, sonst verbreitet sonnig und trocken. Ab dem frühen Nachmittag im Westen und Nordwesten dann aufkommende Schauer und einzelne, teils kräftige Gewitter. Höchstwerte 25 bis 29 Grad, im äußersten Nordwesten kühler, an den Küsten bei auflandigem Wind kaum 20 Grad. Die Temperaturen deutscher Städte zur Stunde: in Kiel 12 Grad, Hamburg 14 Grad, Rostock 5 Grad, in Hannover 11 Grad, Berlin 8 Grad, Kassel 6 Grad, in Münster und Köln je 10 Grad, Frankfurt am Main 8 Grad, Erfurt und Saarbrücken 6 Grad, in Nürnberg 5 Grad, in Dresden 6 Grad, Stuttgart 7 Grad, Freiburg 7 Grad und München meldet 6 Grad. Und wir blicken kurz auf die Uhr. Es ist 5.13 Uhr.
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6: Kinder predigen und sammeln Follower. In Brasilien sorgen sogenannte Kidfluencer und andere junge Menschen für mächtig Wachstum in den evangelikalen Kirchen. Diese wachsen seit den 1980er Jahren kontinuierlich und manche Beobachter gehen davon aus, 2050 könnte Brasilien als bisher größtes katholisches Land der Welt mehrheitlich evangelikal sein. Und die Kidfluencer nutzen natürlich Social Media, um ihre Botschaften zu verbreiten. Sie haben damit Erfolg, aber es gibt auch Kritik an dieser Entwicklung. Anne Herberg hat die derzeit erfolgreichste religiöse Kidfluencerin Brasiliens beobachtet. Espírito.
10: 200 Gläubige sind an diesem Abend in die evangelikale Kirche Gnadentempel im ländlichen Hinterland von São Paulo gekommen. Dort wird gleich sie auftreten, Pastorin Esther Souza. Ihr denkt, Gott hat euch verlassen, aber seht her, er hat euch nicht verlassen. Er hat nur auf den richtigen Zeitpunkt gewartet, um ein großes Wunder in eurem Leben zu vollbringen. Es ist ihre eigene Geschichte, die sie hier erzählt. 3 Monate lag Esther einst auf der Intensivstation, ihre Nieren versagten. Das Warten auf eine Spenderniere, jeden Tag Dialyse, die Ärzte gaben ihr damals, vor 6 Jahren während der Pandemie, kaum Überlebenschancen. Doch, sagt sie dann, blickt ins Publikum, streckt den Finger gen Himmel, nun kommt ihre Botschaft. Sie erzählt von ihrem übernatürlichen Moment.
11: O homem, os resultados, colocou um ponto final na sua vida.
10: Der Mensch, die Ärzte setzten bereits den Schlusspunkt unter mein Leben. Gott machte daraus ein Komma, damit du wachsen kannst, sagte er, und predigen kannst, wer ich bin. Der Arzt der Ärzte, dass ich rette, heile und befreie, dass ich der Einzige bin, der diesen Kampf für dich gewinnen kann. Liebe Gemeinde, deswegen bin ich hier, um dir das zu sagen. Einige jubeln, andere schluchzen. Ein junger Mann bricht wie in Trance auf dem Boden zusammen. Eine andere Frau beginnt zu zittern, bricht in Tränen aus. Esther kommt zu ihr, nimmt sie in den Arm. Später wird die Predigt auf ihren Social-Media-Kanälen zu sehen sein. Dort hat sie mehr als 1 Million Follower. Esther Souza ist 9 Jahre alt und die erfolgreichste religiöse Kidfluencerin Brasiliens. Mini-Prediger wie sie tragen zum Boom der evangelikalen Kirchen bei. Ihre Mitgliederzahl hat sich seit den 1980er Jahren vervierfacht. 2050, so glauben Demografen, könnte Brasilien, das bisher größte katholische Land der Welt, mehrheitlich evangelikal sein. Und während der katholischen Kirche das Personal fehlt, kann bei den Evangelikalen jeder Pastor werden. Auch ein Kind, sagt Vania Sierra, die an Rios staatliche Universität zum Thema forscht. Kinderprediger gab es schon immer, besonders bei kleinen Kirchen in der Peripherie. Das Außergewöhnliche wird als Zeichen der Offenbarung von Gottes Macht gesehen. Die Kinderprediger verkörpern diese unerklärliche Spiritualität. Aber heute geht es nicht mehr nur darum, das Evangelium zu verkünden. Inhalte werden direkt für soziale Medien produziert. Das befeuert die Reichweite. Doch was macht das mit den Kindern? Kritiker warnen, die Gefahr werde unterschätzt. Landesweit bekannt wurde der Fall des 14-jährigen Mini-Predigers Miguel, der vorgab, schwere Krankheiten wie Leukämie heilen zu können. Danach wurde er als Antichrist beschimpft, erhielt Drohungen, bis Brasiliens Kinderschutzrat seine Accounts sperren ließ. Zurück zu Esther. Einige Stunden vor der Messe, am Sonntagvormittag, bei den Sousas zu Hause. Esther probt mit Freunden Tanzvideos, die geborene Entertainerin. Sobald die Kamera an ist, knipst sie das Lächeln an, ist sofort in ihrer Rolle. Ihre Eltern, beide selbst Pastoren, sehen ihr Lächeln zu. Was Social Media angeht, ist ihr das Ausmaß ihrer Reichweite nicht bewusst. Sie hat keinen Zugriff auf Videokommentare, sie hat überhaupt keinen Zugriff. Ich organisiere das alles, auch ihre Agenda. Und wir achten sehr genau darauf, dass es nicht zu viel wird. Wir wollen, dass sie das Kind sein kann, das sie ist. Ich will, dass sie diese Lebensphase genießen kann. Dann aber ist es Zeit, sich fertig zu machen für den Gottesdienst am Abend. Esther setzt sich an einen rosa Schminktisch, ein Geschenk von einer Anhängerin, genauso wie die Kästchen mit Make-up, Rouge und Lipgloss, alles Geschenke. Esther tauscht die bunte Stoffhose gegen einen braunen Hosenanzug. Die Mutter kämmt ihre Locken streng zurück. Sie beginnt sich zu schminken. Jetzt beginnt die Veränderung. Gerade ist sie noch herumgehüpft und jetzt wirkt sie reifer, oder? Esther das Kind, Esther die Pastorin. Nicht wahr, mein Liebling? Ja, Mama, um zu predigen, müssen wir uns benehmen. Gläubige waren an diesem Abend da. Wie immer nach einem evangelikalen Gottesdienst gehen danach Mitarbeiter herum, sammeln den sogenannten Zehnten ein. Eine Spende, zahlbar in bar, per Kreditkarte oder Online-Überweisung. Also doch alles nur fürs Geschäft? Esthers Vater, Pastor Lukas, ist solche Fragen gewohnt. Er schüttelt geduldig den Kopf. Die Bibel sagt, ehre den Herrn, deinen Gott, und er wird deine Scheune füllen, spendet den Zehnten. Das ist das Gesetz von Saat und Ernte. Von dem Moment an, als meine Familie anfing, den Zehnten zu zahlen, hat sich unser Leben komplett verändert. Es ist 12 Uhr Mitternacht, als die Familie schließlich nach Hause fährt. Esther gähnt. Am nächsten Morgen hat sie wieder Schule.
6: Eine Reportage war das von Anne Herberg. Wir kommen zurück ins Inland. In diesem Jahr sind weniger Menschen abgeschoben worden als zu Beginn des letzten Jahres. Das zeigen die Zahlen der Bundesregierung. Rund 4.800, im vergangenen Jahr 6.500. Für Menschen, die aus Afghanistan nach Deutschland gekommen sind und hier Täter geworden sind, ist es wahrscheinlicher geworden, abgeschoben zu werden. Denn die deutschen Behörden arbeiten eng mit den Taliban in Kabul zusammen. Recherchen zeigen auch, jüngst wurden afghanische Staatsbürger in Deutschland Taliban-Diplomaten vorgeführt, um eine Abschiebung zu ermöglichen. Mehr dazu von Peter Hornung.
12: Julius Bockholt habe so etwas noch nie erlebt, sagt er.
13: Dass ich in so kurzer Zeit mit so einem Druck diese Vorführung hatte, in so vielen Verfahren.
12: Julius Bockholt ist Rechtsanwalt und er vertritt Afghanen, die abgeschoben werden sollen. Seine Mandanten sollen vorgeführt werden bei einer afghanischen Delegation zur Feststellung ihrer Identität. Diese afghanische Delegation, das sind Diplomaten der radikal-islamistischen Taliban.
13: Es ist eine Regierung, eine vermeintliche Regierung, die nicht anerkannt ist, der man nirgendwo vertraut hat, aber die dann irgendwie Identitäten feststellen.
12: Vergangenen Sommer waren zwei Vertreter der Taliban in Deutschland als Diplomaten akkreditiert worden. Sie sollten, das sagte die Bundesregierung immer wieder, Abschiebungen nach Afghanistan ermöglichen. Und genau das tun sie jetzt. Bundesinnenminister Dobrindt sagte vergangene Woche:
14: Wir haben Ende letzten Jahres begonnen mit den Abschiebungen nach Afghanistan. Die finden zurzeit fast wöchentlich auch statt. Die Vereinbarungen, die wir mit den Zuständigen in Afghanistan, den Verantwortlichen in Afghanistan getroffen haben. Sie stehen und sie sind funktionsfähig.
12: Dass abgeschoben wird, darüber spricht Minister Dobrindt gerne. Schmallippig würden Dobrindts Ministerium und die beteiligten Bundesländer aber, wenn es um die konkrete Zusammenarbeit mit den Radikal-Islamisten geht. Nach NDR-Recherchen wurden seit Februar viele Dutzend afghanische Staatsbürger den beiden Taliban-Diplomaten vorgeführt, bei mehreren Terminen in der Bonner Außenstelle des Bundesamts für Migration und Flüchtlinge und am Berliner Flughafen BER. Einem Team des ZDF-Magazin Royal ist es Mitte April gelungen, einen solchen Termin in Bonn auch filmisch zu dokumentieren. Erst fuhren zahlreiche Justizfahrzeuge vor, in denen offenbar Afghanen saßen, und nach mehreren Stunden dann verließ eine dunkle Limousine des afghanischen Generalkonsulats das Gelände. ZDF-Bilder zeigen einen Diplomaten der Taliban, wie er lachend den Pförtner grüßt. Fragt man nach bei den Beteiligten dieser Aktion, dann berufen sie sich weitgehend auf Geheimhaltung, um künftige Abschiebungen nicht zu gefährden. Eine Sprecherin des Bundesinnenministeriums betonte, es habe sich bei den Vorführungen um bundespolizeiliche Maßnahmen gehandelt. Aus Kreisen der Bundesländer hieß es, man sei gehalten, der Presse gegenüber möglichst wenig zu diesem Thema zu sagen. Priorisiert würden zwar Straftäter für die Abschiebung vorbereitet, die Behörden hätten darüber hinaus aber auch alleinstehende Männer im Visier, die nicht gegen Gesetze verstoßen haben. Die Zusammenarbeit mit den Radikal-Islamisten, für die linken Bundestagsabgeordnete Clara Bünger ein Skandal.
15: Auf der einen Seite haben wir die Taliban, die täglich Menschenrechte verletzen, die vor allen Dingen Frauen und Mädchen in Afghanistan massivst unterdrückt. Und auf der anderen Seite haben wir eine Bundesregierung, die genau mit dieser Terrororganisation Deals macht für Abschiebung. Und damit legitimiert sie ja die Taliban.
12: 138 Afghanen seien seit vergangenen Sommer abgeschoben worden, teilte das Bundesinnenministerium diese Woche dem AD-Hauptstadtstudio mit. Zuletzt waren es 25, die am Dienstag auf einem Charterflug nach Kabul saßen. Klar ist, mit Hilfe der Taliban-Diplomaten wurden und werden zahlreiche weitere Afghanen für die Abschiebungen bereit gemacht.
6: Peter Hornung informierte. Wir kommen zu einem ganz anderen Thema. Hessen ist ein großer Pharma-Standort. Die Branche prägt diesen Standort wie kaum eine andere. Hier sitzen nationale und internationale Konzerne. Es wird viel geforscht und produziert. Aber der Druck wächst natürlich auch, denn der Wettbewerb wird härter, die Preise sind in der Diskussion und es kommt die Reform der Krankenkassenfinanzierung in Deutschland, die ja Einsparungen bringen soll. Für die Pharmaindustrie etwa sollen höhere Herstellerabschläge durchgesetzt werden. Das sorgt natürlich für Kritik bei den Herstellern. Da hat sich Petra Boberg einmal umgehört.
16: Wir haben die Talente, wir haben die starke Universitäten, Ausbildungslandschaft. Wir haben eine starke Wissenschaft und Forschung mit unseren Partnern, auch den Universitätskliniken. Und wir haben eine kritische Größe der Industrie, auch eine starke Logistik.
17: Florian Schick leitet das Pharmageschäft für Merck in Deutschland. Vor 358 Jahren begann die Unternehmensgeschichte als kleine Apotheke. Heute ist Merck ein globaler Konzern. Allein am Hauptsitz in Darmstadt arbeiten rund 12.000 Menschen.
16: Wir haben 2,5 Milliarden investiert die letzten 10 Jahre hier am Standort.
17: Doch die Stärke Hessens ist aus der Sicht des 42-jährigen Deutschlandchefs kein Selbstläufer. Vor allem die USA und China werben mit weniger Bürokratie und schnelleren Genehmigungsverfahren. Pharmaunternehmen stehen im internationalen Wettbewerb und auch innerhalb der Konzerne konkurrieren Niederlassungen weltweit miteinander.
16: Wir brauchen weniger Bürokratie, wir müssen einfacher, unternehmerischer arbeiten können. Wir müssen Innovationen wertschätzen. Ja. Innovationen sind aus meiner Sicht Schlüssel für Wohlstand, für Wirtschaftswachstum und am Ende auch für die Versorgung von Patientinnen und Patienten mit hochinnovativen Therapien.
17: Wie real der Druck auf die Branche ist, zeigt Marburg. Seit über 100 Jahren werden dort Medikamente und Impfstoffe hergestellt. Doch Unternehmen wie CSL Behring oder BioNTech bauen derzeit hunderte Stellen ab. Forschung wird zurückgefahren, trotz großer Investitionen in den vergangenen Jahren.
18: Internationale Beziehungen, die bislang sehr gut funktioniert haben, werden unsicher. Geopolitische Verwerfungen nehmen zu.
17: Dr. Jasmina Kirchhoff vom Institut der Deutschen Wirtschaft in Köln forscht zum Pharmastandort Deutschland. Die Pharmaindustrie in Hessen stütze nicht nur das Bundesland, sondern die Branche insgesamt.
18: Er ist der umsatzstärkste Pharmastandort im Vergleich auch zu den anderen Bundesländern mit 18,4 Milliarden Euro Umsatz. Im letzten Jahr. Er gehört auch zu den forschungsstärksten Pharma-Standorten neben Baden-Württemberg.
17: Doch trotz aller Stärken im internationalen Vergleich verliere Deutschland. Etwa bei Patentanmeldungen. Immer weniger neue pharmazeutische Entwicklungen kommen darüber hinaus aus Deutschland. Und auch bei klinischen Studien fällt der Standort zurück. Die Gründe seien vielfältig, sagt die Pharma-Expertin. Hohe Kosten, viel Bürokratie, lange Verfahren. Und?
18: All das schwächt natürlich auch unsere Position im globalen Wettbewerb, insbesondere weil wir ja sehr, sehr stark auch auf den Export angewiesen sind. Und für die Pharmaindustrie kommt dann eben auch noch hinzu, dass wir natürlich im Gesundheitssystem gerade auch sehr stark unter Druck stehen.
17: Logistik, Produktion und Forschung, all das greift in Hessen ineinander. Doch der internationale Druck, schneller und günstiger zu werden, wächst.
6: Petra Boberg berichtete.
5: Sport.
19: Mit Moritz Kühn. Tennisprofi Alexander Zverev hat schon zweimal das Masters-Turnier in Madrid gewonnen, 2018 und 2021. Nun könnte er den dritten Streich folgen lassen, denn die deutsche Nummer 1 hat im Halbfinale den 21-jährigen Belgier Bloks in 2 Sätzen bezwungen. Mehr von Tim Brockmeier.
20: Einmal mehr ein hochdominanter Auftritt von Alexander Zverev, Aufschlag, Rückhand und sogar die von ihm nicht immer geliebte Vorhand bockstark und extrem konstant. Dazu spielte der Deutsche hochkonzentriert und fokussiert. Der Überraschungshalbfinalist Alexander Bloks aus Belgien, 21 Jahre alt, hatte fast zu keinem Zeitpunkt des Matches eine echte Chance gegen Zverev, der nach rund 1,5 Stunden gleich seinen ersten Matchball verwandelte zum 6:2 und 7:5. So trifft der Deutsche im Finale am Sonntag auf die Nummer 1 der Welt, Jannik Sinner. Es ist das vierte Duell der beiden in diesem Jahr. Die bisherigen drei gingen alle an den Italiener mehr oder weniger klar. Der letzte Sieg von Alexander Zverev gegen den Weltranglisten ersten Sinner liegt mittlerweile 3 Jahre zurück.
19: Die Nummer 12 in der Bundesliga der Fußballerinnen ist der Hamburger SV. Die Aufsteigerinnen haben zum Auftakt des drittletzten Spieltags mit 0:1 gegen Union Berlin verloren. Janine Legrand erzählt mehr.
21: Große Enttäuschung bei den HSV-Frauen. Das Heimdebüt von Interimscoach Rodolfo Cardoso war nicht erfolgreich. Doch das Ergebnis war nach dem Spiel erst einmal Nebensache, denn kurz nach Schlusspfiff bricht HSV-Spielerin Margot Ducouré noch auf dem Spielfeld zusammen, muss behandelt werden und kommt ins Krankenhaus. Noch aus dem Krankenwagen kommt erst einmal eine kleine Entwarnung, Ducouré sei wieder ansprechbar, so HSV-Vorstand Erik Huber. Obwohl der HSV in der Partie in weiten Strecken dominierte, konnten sie die Überlegenheit nicht nutzen und scheiterten immer wieder an Unionstorhüterin Kara Bösel. Und dann ist es die Union Berlin, die in der 61. Minute jubeln darf und das 0:1 erzielt. Damit bleibt es spannend im Abstiegskampf, denn der HSV steht weiter auf Platz 12 in der Tabelle mit 3 Punkten Vorsprung auf die Verfolgerin aus Essen.
19: Und die SGS Essen spielt ja am Sonntag noch gegen Leverkusen. Leverkusen. Kurz der Blick in die Handball-Bundesliga. Da hat Melsungen einen Dämpfer im Rennen um die Europapokalplätze hinnehmen müssen und deutlich bei den Rhein-Neckar-Löwen verloren. Erstmal die Abstiegsränge verlassen hat Minden durch den 32:28 Sieg in Lemgo. Der Sieg beim Radsportklassiker Eschborn Frankfurt ging an Georg Zimmermann. Der 28-jährige Deutsche setzte sich im Zielsprint durch und durfte in seinem deutschen Meistertrikot jubeln.
0: Ich habe immer gehofft, dass ich in dem wunderschönen Trikot mal ein Rennen gewinnen kann. Und das ist ja das Nonplusultra, jetzt hier in Frankfurt in dem Trikot zu gewinnen. Das ist ja mit das Schönste, was ich in meiner Karriere erleben durfte bisher. Das ist der größte Sieg meiner Karriere. Und ja, ich bin einfach nur unfassbar stolz und erschöpft und glücklich,
19: sagt Georg Zimmermann nach seinem Triumph bei einem der wichtigsten deutschen Eintagesrennen im Radsport. Beim Sprintrennen der Formel 1 in Miami in den USA geht es um WM-Punkte. Wer im Qualifying für dieses Rennen die Nase vorn hatte, weiß Jens Gideon.
2: Die Hackordnung wirkt leicht verändert. Die in der Gesamtwertung führenden Mercedes sind nach der fünfwöchigen Pause nicht mehr die schnellsten. Zumindest im Sprint steht mit Weltmeister Lando Norris ein anderer ganz vorn in der Startaufstellung. WM-Spitzenreiter Kimi Antonelli qualifizierte sich aber zumindest für Startplatz 2 und konnte damit zumindest einen der beiden starken McLaren hinter sich lassen. In der Hitze von Miami sind auch die Ferrari konkurrenzfähig gewesen. Alles sieht also nach neuer Spannung aus. Die Konkurrenz von Mercedes scheint die Pause für eine Aufholjagd genutzt zu haben. Knapp außerhalb der besten 10 der einzige Deutsche. Nico Hülkenberg qualifizierte sich im Audi für Startplatz 12.
19: Ja, und heute Abend um 18 Uhr deutscher Zeit gibt es dann das Sprintrennen.
22: Moritz Kühn war das für den Sport.
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1: Um 5.31 Uhr mit Gabriela Kühne. US-Verteidigungsminister Hexes hat angeordnet, 5.000 Soldaten aus Deutschland abzuziehen. Ein Sprecher des Pentagon sagte, der Schritt solle binnen 6 bis 12 Monate abgeschlossen sein. Aus der Nachrichtenredaktion Lukas Knauer.
23: Präsident Trump hatte den Abzug bereits vor einigen Tagen angedroht. Zuvor hatte Kanzler Merz unter anderem gesagt, die Iraner würden die USA in den Verhandlungen über ein Ende des Krieges demütigen. Allerdings hatte sich auch schon in den Wochen davor das ohnehin angespannte Verhältnis zwischen Washington und den meisten anderen NATO-Verbündeten weiter eingetrübt. Trump hatte ihnen vorgeworfen, die Vereinigten Staaten nicht genug bei ihrem Krieg gegen den Iran zu unterstützen. Derzeit sind mehr als 36.000 US-Soldaten in Deutschland stationiert.
1: Das Weiße Haus hat die Feindseligkeiten mit dem Iran gegenüber dem US-Kongress für abgeschlossen erklärt, nicht aber den Krieg. Präsident Trump schrieb weiter an den Kongress, trotz der erfolgreichen Operationen gegen das Regime bleibe die Bedrohung erheblich. Mit seinem Brief versucht Trump, eine Gesetzesvorschrift zu umgehen. Derzufolge darf der Präsident Militäreinsätze nur 60 Tage lang ohne Zustimmung des Kongresses befehlen. Die Trump-Regierung argumentiert, die Frist sei im Iran-Krieg noch nicht abgelaufen, weil seit gut 3 Wochen eine Feuerpause herrsche. Angesichts der neuen US-Zolldrohungen hat die EU-Kommission betont, europäische Interessen im Auge zu behalten. Präsident Trump will die Zölle auf Autos und Lkw aus der Europäischen Union in der kommenden Woche auf 25% erhöhen. Aus Brüssel, Thomas Spiekhofen.
24: Man bekenne sich weiterhin vollständig zu berechenbaren und für beide Seiten gewinnbringenden transatlantischen Beziehungen, erklärte eine Sprecherin der Kommission am Abend. Wenn die USA allerdings Maßnahmen ergriffen, die nicht zu dem gemeinsamen Abkommen passten, werde man sich Optionen offen halten, um die europäischen Interessen zu schützen. Im Sommer vergangenen Jahres hatten sich die EU und die US-Regierung auf ein Abkommen geeinigt, das höchstens 15% Zoll für europäische Einfuhren in die USA vorsieht. Im Gegenzug sollen unter anderem die Zölle für US-Einfuhren nach Europa auf Null sinken.
1: Bundesfinanzminister Klingbeil drückt bei der geplanten Einkommensteuerreform aufs Tempo. Der Vizekanzler sagte der Süddeutschen Zeitung, er werde sein Reformkonzept in den kommenden Wochen vorlegen. Der SPD-Vorsitzende bekräftigte, geplant sei eine deutliche Entlastung kleiner und mittlerer Einkommen. Diese müsse aber realistisch finanziert werden und Spitzenverdiener mit 6-stelligen Gehältern ihren Beitrag leisten. Das Wetter in Deutschland. Tagsüber anfangs sonnig, später von Westen her mehr Wolken und teils kräftige Schauer und einzelne Gewitter. Höchstwerte 21 bis 29 Grad, an der See kühler. Am Sonntag im Südosten zeitweise heiter, sonst Richtung Norden und im Bergland vereinzelt Schauer oder Gewitter bei 17 bis 30 Grad. Das waren die Nachrichten.
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22: Und uns liegen keine aktuellen Meldungen über Unfälle und Sperrungen vor. Ihnen eine gute und sichere Fahrt.
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22: Im Studio ist weiter Detlef Karg. Guten Morgen. Die Route 66 war wohl die berühmteste Fernstraße in den USA. Sie verband früher Chicago mit Santa Monica in Kalifornien. Noch heute sind weite Teile der Strecke erhalten und bei Touristen beliebt, führt der Highway doch teils immer noch durch abgelegene Orte, die ihre beste Zeit manchmal hinter sich haben, aber immer noch einen gewissen Charme ausstrahlen. Die Route 66 verband wie viele andere Fernstraßen in den USA zentrale Wirtschaftsräume und die Menschen machten sich auf ihr auf den Weg, um andernorts auch Arbeit zu finden oder ein besseres Leben zu suchen. So auch zur Zeit der Staubstürme in den 30er Jahren, die viele Menschen nach Kalifornien trieben. Reinhard Spiegelhauer hat eine Frau getroffen, die diese Flucht vor dem Staub noch miterlebt hat.
3: The Dust Bowl, the wind blew.
4: Der Staubsturm ging 2 Jahre lang und er fraß das Land regelrecht auf, einfach alles. Also mussten die Familien, um zu überleben, nach Westen gehen. Dort hingen Schilder, es gibt hier Arbeit. Und so fing das mit der Route 66 an.
7: Sharon Garrison hat die Folgen der Flucht ihrer Familie aus der Dust Bowl selbst erlebt. Sie ist im staatlichen Sunset Camp geboren.
3: I was born in the camp.
7: Sunset Camp liegt 150 Kilometer nordwestlich von Los Angeles im Central Valley. Ein Verein hält die Erinnerung wach. Im historischen Mehrzwecksaal kann man Fotos, Dokumente und Alltagsgegenstände aus der Zeit sehen.
8: Etwa 400.000 kamen, magnetisch angezogen von Kalifornien. Die Hoffnung auf Sonne, Wohlstand, ein besseres Leben, wie auf Postkarten und Obstkisten-Etiketten. Die Realität sah oft ganz anders aus. Oft waren die Löhne mies, die Bedingungen schlecht. Wer Glück hatte, landete in einem staatlichen Camp. Aber es war längst nicht wie auf den Obstkisten-Etiketten. Und teilweise hatte das sogar System. Große Farmer fluteten bewusst den Arbeitsmarkt, wie in Früchte des Zorns. Massenhaft Flugblätter, die Arbeit versprechen, ein Überangebot von Arbeitskräften anlocken und am Ende die Löhne drücken.
9: I got a handbill here, says they're paying good wages.
25: He wants 800 men. So he prints 5,000 handbills and maybe 20,000 people see him.
26: They can pay low wages because so many people would be desperate for work.
8: Es funktioniert, weil so viele verzweifelt Arbeit suchen.
7: Im Route 66 Museum in Kingman, Arizona, ist ein großer Teil der Ausstellung der Migration entlang der Mother Road gewidmet.
27: The Dust Bowl.
28: In der Dust Bowl herrschte wirklich unvorstellbare Armut,
7: sagt Kuratorin Leah Stack. Ein alter Lieferwagen wie bei den Jodes aus Früchte des Zorns zeigt, wie gewagt die Reise war. Über und über beladen, Matratzen, Möbel, Lampen, Kanister, Werkzeuge.
27: And you can see right here, you can
28: richtig gepackt kann man oben noch die ganze Familie draufsetzen.
7: Tauschhandel war üblich, Geld knapp. Wer keine Arbeit fand, stieß bald auf strenge Kontrollen.
27: The LAPD with the Los Angeles Chamber of Commerce.
28: Polizei und Handelskammer wollten kontrollieren, wer kommt. Sie legten sich sogar mit den Sheriffs an der Grenze an und hielten Flüchtlinge auf.
7: Sharons Familie hatte Glück. Im staatlichen Sunset Camp gab es bezahlbaren Wohnraum und sanitäre Anlagen. Ihr Vater stieg als Arbeitsvermittler auf.
3: My dad got acquainted.
4: Mein Vater lernte ein paar Farmer kennen, die Arbeitskräfte suchten. Er sagte, ich stelle euch eine Crew zusammen, die euch hilft. So wurde er Arbeitsvermittler.
7: Aber erst der Krieg brachte allen Arbeit. Ab Ende der 30er wurden in Kalifornien Bomber und Jagdflugzeuge für Europa gebaut. Nach Pearl Harbor stieg die Produktion rasant, mit fast schon skurrilen Folgen.
26: These folks would come from Oklahoma and Arkansas and so on.
10: Die Leute aus Oklahoma, Arkansas gingen in die Army oder Rüstungsindustrie. Für die Ernte mussten die Farmer die ersten Gastarbeiter aus Mexiko holen.
7: Bis heute läuft die kalifornische Landwirtschaft nicht zuletzt dank niedriger Löhne. Viele Erntehelfer sind Latinos, mit oder ohne Aufenthaltstitel. Auf dem Gelände des alten Sunset Camps gibt es heute einfache Wohnungen für Wanderarbeiter. Zusammen mit dem erhaltenen historischen Gebäude stehen sie vor allem für eines, sagt Sharon.
11: Well, you know what? It tells
4: weißt du, es zeigt einfach, dass man es schaffen kann, überleben kann.
3: You can survive.
22: Die Route 66, das war eine Reportage von Reinhard Spiegelhauer.
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22: Wenn die Kohlekraftwerke in Deutschland Zug um Zug abgeschaltet werden, soll es für eine Übergangszeit neue Gaskraftwerke geben. Ihre Kraftwerksstrategie hat Ministerin Reiche ja auf den Weg gebracht. Eine Region, die vom Kohleausstieg betroffen ist, ist die Lausitz. Dort hoffen viele Menschen auf eine neue Zukunft mit Gaskraftwerken. Ralf Geißler berichtet.
12: Am Eingang des Kraftwerks Lippendorf zeigt eine kleine Ausstellung den Energiehunger der Menschheit. Ein mechanisches Zählwerk gibt das Bevölkerungswachstum an. Jedes Mal, wenn auf der Welt 10 Menschen dazukommen, macht es für Kraftwerksplaner Thomas Brandenburg ein Signal.
13: Alle wollen Strom. Und das geht seit Jahren immer nur in eine Richtung, immer hoch.
12: In Lippendorf kommt der Strom bislang aus Kohle. Thomas Brandenburg, der beim Energiekonzern LEAG die Tochter Clean Power leitet, lässt sich das Kraftwerk heute zeigen. Kollege Stefan Wolf führt ins Maschinenhaus.
14: Wir befinden uns jetzt im Wohnzimmer des Kraftwerks Lippendorf. Die Hintergrundgeräusche, die Sie hören, sind rechts und links die beiden Maschinensätze.
12: Den Generator spürt man regelrecht körperlich. Doch rund um die Uhr läuft das Kraftwerk Lippendorf nicht mehr.
14: Also wenn die regenerative Energieeinspeisung in Form von Wind und Sonne zu hoch wird, dann nehmen wir diese hochkomplexe Anlage weitestgehend vom Netz oder fahren sie in Tiefstlast.
12: Lippendorf ist zunehmend als Reserve gefragt, wenn Wind- und Sonnenstrom fehlen. Nach dem Kohleausstieg soll diese Rolle ein Gaskraftwerk übernehmen und Thomas Brandenburg will es bauen. Hier. Er läuft zu einer Brache direkt neben dem Kohlemeiler. Alles sei schon da. Hochspannungsanschluss, Kühlwasser.
13: Wir schauen uns von den großen Gasturbinenherstellern jeweils die größte Maschine an. Wir reden hier über bis zu 870 Megawatt für einen Kraftwerksblock. Das sind so die größten Gaskraftwerke, die man aktuell bauen kann.
12: Doch für den Neubau gibt es eine Hürde. Viele Regionen wollen ein großes Gaskraftwerk. Doch wo gebaut wird, entscheidet voraussichtlich bis Jahresende die Bundesnetzagentur per Ausschreibung. Das Bundeswirtschaftsministerium hat angedeutet, dass es Standorte in Süddeutschland bevorzugt, wegen der dortigen Industrie. Die Energiebranche spricht vom Südbonus. Für Thomas Brandenburg wäre der ein Ärgernis.
13: Also auch im Osten wird Strom gebraucht, auch zu solchen Tagen wie heute. Das heißt, wenn wir hier alle großen Kohlekraftwerke im Osten abgeschaltet haben, wie es ja gesetzlich vereinbart ist, das würde bedeuten, dass hier im Osten keine großen Kraftwerke mehr stehen, und zwar in Gesamtostdeutschland.
12: Die kleineren Kraftwerke diverser Stadtwerke reichten nicht aus, um ganz Ostdeutschland an dunklen und

0: Die hinkt aus unserer Sicht. Und deswegen sind wir natürlich ganz klar gegen den Südbonus.
1: Ob das die Politik auch so sieht, ist offen. Die Branche wartet auf das Kraftwerkssicherungsgesetz, in dem die Kriterien für neue Gaskraftwerke stehen werden und wie die Ausschreibung genau funktionieren soll. Thomas Brandenburg hofft weiter auf große Kraftwerke für den Osten.
2: Ralf Geißler war das mit seinem Bericht. Die Temperaturen steigen, die Freibrenner sind bereit für die neue Saison, auch im hessischen Gelnhausen. Doch dort ist die Vorfreude bei vielen auch mit Erinnerungen verbunden. Im vergangenen Sommer hatte es in dem Freibad sexuelle Übergriffe durch Ausländer gegeben. Ein Problem für viele Freibäder in Deutschland, ebenso wie der unvermittelte Ausbruch von Gewalt. Geschehnisse, die es in den vergangenen Jahren immer wieder gab. Was hat sich seitdem im Freibad Barbarossabad in Gelnhausen verändert? Marcel Ronge berichtet.
3: Das Wasser plätschert in den Becken, die großen grünen Liegewiesen sind frisch gemäht, dazu der typische Pommesgeruch in der Luft. Eigentlich wirkt alles wie immer. Im Barbarossabad in Gelnhausen ist zum Start in die Freibadsaison aber doch vieles anders als vor einem Jahr. Mehrere Mädchen hatten berichtet, im Wasser unsittlich berührt worden zu sein. Mehrere Betroffene haben sich gemeldet. Bundesweit ist über Wochen über den Fall berichtet worden. Die Stadt hat Konsequenzen gezogen, sagt Bürgermeister Christian Litzinger.
4: Wir haben natürlich im letzten Jahr schon sofort reagiert und unsere Maßnahmen vor Ort ergriffen. Dazu zählte ja der Einsatz von mehr Security. Unsere Stadtpolizei war mit vor Ort. Wir haben unser Personal weiter sensibilisiert. Und natürlich nehmen wir diese Erfahrungen in die aktuelle oder vor uns liegende Badesaison mit.
3: Zwei Security-Kräfte sollen regelmäßig im Bad unterwegs sein. Dazu kommt die Stadtpolizei vor allem an stark besuchten heißen Tagen. Auch hinter den Kulissen hat sich etwas getan, sagt Litzinger.
4: Man kann sich natürlich immer nur bestmöglich darauf vorbereiten. Auch die Badeleiter und die Security müssen natürlich mit offenen Augen, offenen Ohren vor Ort unterwegs sein. Unser Personal ist entsprechend geschult dort unterwegs und ist natürlich auch immer ansprechbar für jeden Badegast, ob jung oder alt, um natürlich auf Konfliktsituationen zu reagieren.
3: Für die Besucherinnen und Besucher heißt das vor allem mehr Aufmerksamkeit, mehr Augen, die hinschauen, mehr Menschen, die im Zweifel ansprechbar sind. Doch reicht das? Die Opposition in Gelnhausen sagt, es geht nicht nur um mehr Personal, sondern auch um klarere Abläufe. Klaus Brune von der SPD berichtet von der politischen Aufarbeitung nach dem Vorfall.
5: Wie werden denn bislang solche Vorfälle im Freibad, wie werden die denn dokumentiert? Was gibt es denn für Anweisungen für das Dienstpersonal? Und drittens, gibt es denn die entsprechenden Schulungen, wie das Personal des Freibades auf solche Situationen reagieren soll? Und da haben wir, um das mal gelinde zu sagen, doch eher suboptimale Dokumentationen und Anweisungen vorgefunden bislang.
3: In einem Ausschuss wurden deshalb konkrete Verbesserungen vorgeschlagen, etwa eine bessere Dokumentation oder verbindliche Schulungen für das Personal. Brune sagt dazu,
5: es schadet nicht, Präsenz zu zeigen. Ich glaube, es ist hier in Gelnhausen fast ein bisschen zu viel des Guten, aber es tut auch nicht weh.
3: Viele gehen davon aus, dass der Vorfall ein Ausnahmefall war, aber einer, aus dem man lernen müsste. Oder wie es Brune formuliert,
5: ich glaube auch nicht, dass es zur Tagesordnung in Gelnhausen gehört, solche Vorfälle. Aber es ist wichtig, dass man darauf vorbereitet ist für den Fall der Fälle und dann sofort reagieren kann.
3: Mit Blick auf die neue Saison ist er aus Oppositionssicht optimistisch und glaubt, die Stadt habe die Lage im Schwimmbad im Griff.
5: Ach, da bin ich mir relativ sicher. Das Personal ist mit Sicherheit inzwischen ein Stückchen weiter gedanklich, was solche Situationen angeht.
3: Die juristische Aufarbeitung lässt in Gelnhausen derweil weiter auf sich warten. Der Prozess gegen zwei syrische Angeklagte ist kurzfristig verschoben worden. Ein Richter ist erkrankt. Geplant ist nun ein Start nach den Sommerferien. Bis dahin bleibt für viele vor allem die praktische Frage, fühlt man sich im Barbarossabad wieder sicher? Die Stadt setzt auf Sichtbarkeit, geschultes Personal und darauf, dass der kommende Sommer wieder ruhiger verläuft.
2: Ein Bericht war das von Marcel Ronge.

0: Und kurz der Blick auf die Uhr. Es ist gleich 5.48 Uhr. Guten Morgen.
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0: Und da kommen wir jetzt zu unserem Kulturbeitrag. Mit ihrem Mix aus klassischen Elementen Flamenco und Pop hat Rosalía neue Maßstäbe gesetzt. In Berlin zeigte die spanische Sängerin und Songwriterin

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1: Und zwischen all diesen Gefühlen hat sie auch noch Zeit, mit dem Publikum zu plaudern, als säßen gerade nur 17 und nicht 17.000 Menschen vor ihr. Besonders in der zweiten Hälfte verschwinden plötzlich alle Tänzer und dann sitzt da nur noch Rosalía mit einem Glas Weißwein auf dem Klavier. Sie scherzt, sie erzählt von ihren Erfahrungen im Online-Dating, wechselt zwischen Englisch und Spanisch immer wieder hin und her und wirkt plötzlich ganz, ganz nahbar. Rosalía schafft an diesem 1. Mai, was sich Berlin eigentlich nur wünschen kann. Sie zeigt, dass die Clubkultur, wenn sie will, wirklich alles miteinander verbinden kann. Diese Stimme, diese Inszenierung, diese Achterbahnfahrt der Gefühle, Berlin sagt: Hasta la próxima, bis zum nächsten Mal, Rosalía.
2: Eine Reportage war das von Antonia Kienast aus Berlin.
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2: Kein Bundeskanzler hat vor mir so etwas ertragen müssen. Das ist ein Zitat von Friedrich Merz aus dem Spiegel. Gemeint hat er die Anfeindungen gegen seine Person auf Social Media. Ist der deutsche Regierungschef zu dünnhäutig oder hat er recht, wenn er sich beschwert? Oft geht das Echo auf seine Aussagen ja unter die Gürtellinie. Alexander Laboda vom Mitteldeutschen Rundfunk findet, die Aussage des Kanzlers ist kaum ernst zu nehmen.
4: Sie ist allein deshalb unsinnig, weil es während der Amtszeit der meisten seiner Vorgänger gar kein Facebook oder X gab. In der Amtszeit von Gerhard Schröder, mit der sich Merz verglich, bestimmten Bild, Bams und Glotze die Debatte, wie der heutige Altkanzler selbst einmal formulierte. Abgesehen davon wird Schröder all das, was im Zuge der Hartz-Reform auf ihn niederging, wahrscheinlich auch nur schwer erträglich gefunden haben. Man könnte sich noch länger an Merz' Aussage abarbeiten, die von den Spiegel-Redakteuren in Erwartung der Empörungswelle professionell als Überschrift ausgewählt wurde. Man könnte etwa hinweisen auf Helmut Kohl, der in Halle einst mit Eiern beworfen wurde, auf Angela Merkel, die am symbolischen Galgen hing, oder auf den Vizekanzler Robert Habeck, den eine aufgeputschte Menge in jüngerer Vergangenheit nicht von der Fähre ließ. Schließlich muss man außerdem leider feststellen, dass Menschen im Internet so stark wie noch nie mit Hass übergossen werden, erfährt heutzutage fast jede öffentliche Person. Dazu muss man nicht Kanzler sein.
2: Meint Alexander Laboda. Der Berliner Tagesspiegel schreibt, in manchen Punkten mag Merz recht haben, aber es dringen hauptsächlich die wehleidigen Passagen durch. So sieht es auch die Leipziger Zeitung.
5: Das Mimimi von Friedrich Merz, besonders dieses »Kein Bundeskanzler vor mir hat so etwas ertragen müssen«, hat schon fast etwas Trumpeskes an sich. Wie Trump stellt sich auch Merz gern als der Einzige dar, wenn schon nicht als der Beliebteste, dann wenigstens als das Gegenteil. Wozu soll das gut sein?
2: Das waren die Standpunkte, zusammengestellt von Martin Seiler.
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2: Ja, und da wird es noch einmal musikalisch. Heute vor 90 Jahren hatte in Moskau das musikalische Kindermärchen Peter und der Wolf Premiere und Kerstin Burlage blickt zurück.
6: Im Frühjahr 1936 ist Sergei Prokofjew gerade erst nach Russland zurückgekehrt, nach 14 Jahren im Exil in Deutschland, Frankreich und den USA. Seine alte Heimat heißt inzwischen Sowjetunion und steht unter der Terrorherrschaft Josef Stalins. Doch für Prokofjew ist klar:
7: Die Luft der Fremde bekommt meiner Inspiration nicht, weil ich Russe bin. Ich muss zurück.
6: Zu diesem Zeitpunkt ist er Mitte 40 und international berühmt als Komponist, Pianist und Dirigent. Schon seit seinem 4. Lebensjahr spielt er Klavier. Seit seinem 5. komponiert er. Mit nur 13 beginnt er sein Musikstudium in Moskau. Wo sich Prokofjew nun erneut niederlässt, zusammen mit seiner Frau Lina und den beiden gemeinsamen Söhnen. Mit ihnen besucht er gern das Moskauer Theater für Kinder, wo ihn eines Tages die künstlerische Leiterin Natalia Satz anspricht, ob er nicht ein Musikmärchen für Kinder schreiben möchte. Eines, das schon die Kleinen mit den Instrumenten des Sinfonieorchesters vertraut macht. Satz erinnert sich später:
8: Als ich es gesagt hatte, erschrak ich, wenn Prokofjew solchen Vorschlag als Kitsch verwirft. Aber er sagte vielmehr, die Flöte als Vögelchen muss unbedingt vorkommen. Ja, es muss vom Konkreten ausgegangen werden, vom Gegensätzlichen. Wolf, Vogel, schlecht, gut, groß, klein. Und jede handelnde Rolle muss ihr Leitmotiv haben.
6: Derart inspiriert macht sich

0: der Komponist sofort an die Arbeit und schreibt innerhalb kürzester Zeit Peter und der Wolf, ein musikalisches Märchen für Orchester und Sprecher.
1: Früh am Morgen öffnete Peter die Gartentür und trat hinaus auf die große grüne Wiese.
0: Der kleine Jungpionier Peter erlebt darin ein Abenteuer. Er beobachtet eine Ente, eine Katze und schließlich einen grimmigen grauen Wolf. Den fängt er, entgegen der Warnungen seines Großvaters, ein, wobei ihm ein kleiner Vogel hilft. Am Ende marschieren alle gemeinsam los, um den Wolf in den Zoo zu bringen. Beim ersten nicht öffentlichen Vorspiel vor Kindern sind die besonders vom Schlussmarsch so beeindruckt, dass Prokofjew ihn auf Verlangen 13 Mal wiederholt. Seine Komposition, in der jede Figur durch ein eigenes Instrument und eine besondere Melodie verkörpert ist, kommt bestens beim Publikum aller Altersstufen an. Peter und der Wolf wird zum bekanntesten Werk von Sergei Prokofjew und bald in Dutzende Sprachen übersetzt.
1: Und wenn man ganz genau hinhört, kann man die Ente im Bauche des Wolfes schnattern hören. Denn der Wolf hatte sie in der Eile lebendig hinuntergeschluckt.
0: Die Erzählerstimme lesen im Laufe der Jahre Berühmtheiten wie Romy Schneider, Sean Connery, Michael Gorbatschow, Loriot und Campino. Bis heute gibt es immer wieder neue Versionen der Geschichte und sie ist fester Bestandteil des Musikunterrichts überall auf der Welt. Uraufgeführt wurde Peter und der Wolf von Sergei Prokofjew am 2. Mai 1936 im Moskauer Theater für Kinder, heute vor 90 Jahren.
2: Ein sehr musikalischer Stichtag war das von Kerstin Burlage. Und mit diesem Stichtag geht nun auch diese ARD-Infonacht vom Norddeutschen Rundfunk in Hamburg so langsam zu Ende an diesem frühen Samstagmorgen, der in weiten Teilen Deutschland, dieser Samstag zumindest, wieder ein sehr sonniger zu werden verspricht. Das sagen jedenfalls die Wettervorhersagen voraus. Genießen Sie diesen Tag und vielleicht auch noch den morgigen Tag, wo immer Sie auch sind. Im Studio war bis hierhin Detlef Karg. Ich sage danke fürs Zuhören, auch im Namen von Redaktion und Technik. Wir schauen noch ganz kurz auf die Uhr. Es wird gleich 5 Uhr und 58 Minuten.

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1: Bitte Vorsicht auf der A15 Cottbus Richtung Polen zwischen Rogosen und Forst, eine ungesicherte Unfallstelle. Ein Warnhinweis für Teltow-Fläming und Potsdam-Mittelmark. Wegen eines Waldbrandes auf dem ehemaligen Truppenübungsplatz bei Jüterbock kommt es zu einer starken Rauchentwicklung. Die Löscharbeiten sind weiterhin im Gange. Meiden Sie das betroffene Gebiet. Schließen Sie Fenster und Türen und schalten Sie Lüftungen und Klimaanlagen ab. Stadtverkehr Berlin, Pankow, Prenzlauer Promenade, Ecke Langhansstraße sind die Ampeln außer Betrieb. Allen unterwegs eine gute Fahrt.
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1: Um 6 Uhr mit Jonas Ziegler. Der 1. Mai ist in Berlin friedlich verlaufen. Das teilte die Polizei in einer ersten Bilanz mit. An der revolutionären 1. Mai-Demonstration in Kreuzberg nahmen am Abend rund 10.000 Menschen teil. Dabei kam es vereinzelt zu Rangeleien. Eine Person wurde festgenommen. 9 Polizeibeamte wurden leicht verletzt, hieß es am Abend. In Brandenburg hat es gestern mehrere Wohnhausbrände gegeben. In Guben kam dabei ein Mensch ums Leben. Das betroffene Mehrfamilienhaus ist erst einmal nicht bewohnbar. In Nauen brannte ebenfalls ein Mehrfamilienhaus. Hier wurden 3 Menschen verletzt. Auch in Lauchhammer retteten Feuerwehrleute mehrere Menschen aus einem brennenden Haus. Die Brandursachen sind noch unklar. Die USA wollen 5.000 ihrer rund 36.000 Soldaten aus Deutschland abziehen. Ein Sprecher des Pentagon sagte, man habe die US-Truppenpräsenz in Europa gründlich geprüft. Außerdem trage man damit den Anforderungen in den Einsatzgebieten und den Bedingungen vor Ort Rechnung. US-Präsident Trump hatte mit dem Abzug Anfang der Woche gedroht, nachdem Bundeskanzler Merz den Angriff auf den Iran kritisiert hatte. Bundesfinanzminister Klingbeil will in den kommenden Wochen sein Konzept für eine Steuerreform vorlegen. Der SPD-Politiker sagte der Süddeutschen Zeitung, kleine und mittlere Einkommen würden deutlich entlastet. Dazu müssten Spitzenverdiener ihren Beitrag leisten. Klingbeil verteidigte außerdem die schwarz-rote Koalition gegen Kritik. Man arbeite hart daran, den Reformstau der vergangenen 20 Jahre zu überwinden. Das gehe nicht ohne Debatten. In Brandenburg können Interessierte heute und morgen wieder offene Ateliers besuchen. Die Werkstätten von mehr als 1.000 Künstlerinnen und Künstlern stehen offen, wie die Chefin des Berufsverbands in Brandenburg, Schmidt-Dreiblatt, Antenne Brandenburg vom RBB sagte.
2: Natürlich sind die Besucher zunächst eingeladen, tatsächlich sich von der Kunst überraschen zu lassen, Kunst kennenzulernen. Kunst öffnet, da sind wir als Berufsverband überzeugt, natürlich viele, viele Horizonte. Sie fordert immer wieder unsere Wahrnehmung heraus, hinterfragt das, was wir sehen, auch ein Medium, das Begegnungen schaffen kann.
1: Petra Schmidt-Dreiblatt, die Chefin des Berufsverbands Bildender Künstlerinnen Brandenburg. Alba Berlin hat in der Basketball-Bundesliga bei Tabellenführer Bayern München mit 79-85 verloren. Soweit die Nachrichten. 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Das Wetter heute sonnig, am Abend nach Nordwesten auch gering bewölkt und trocken, maximal 27 bis 29 Grad. Zurzeit in Berlin-Dahlem 7 und in Jüterbock 6 Grad. Morgen viel Sonne bei 27 bis 31 Grad. Es ist 6.03 Uhr.
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3: Leben und Arbeiten, damit beschäftigen wir uns in unserem Wirtschaftsprogramm. Willkommen dazu. Ich bin Johannes Frevel. Sollten die Deutschen wieder mehr in die Hände spucken und sind einige möglicherweise einfach zu faul? Tatsächlich arbeiten sehr viele Beschäftigte nur Teilzeit und nicht voll. Mittelständler in der CDU haben eine Debatte entfacht, ob sich einige Beschäftigte vielleicht einfach so aus Freizeitgründen einen schlanken Fuß machen und das mitten in der Krise. Die Forderung aus diesem Teil des Unternehmerlagers, der Rechtsanspruch auf die von Ihnen sogenannte Lifestyle-Teilzeit, solle gestrichen werden. Eine Wortwahl, die nicht unwidersprochen blieb. Doch weshalb arbeiten nun so viele Menschen nicht Vollzeit, nur weil es ihnen gerade nicht passt? und steckt darin möglicherweise auch eine Chance für Unternehmen? Wirtschaftsreporter Paul Vorreiter hat das Phänomen Teilzeit aus der Nähe betrachtet.
4: Ich erlebe es so, dass es nicht mehr möglich ist fast, ja, dass ich es nicht mehr, also nicht viel mehr handeln könnte einfach, ja, weil die Aufgaben einfach schon groß sind.
5: Das ist Annette Bach. Es ist nicht ihr richtiger Name. Die Reiseverkehrskauffrau arbeitet in einem Touristikkonzern und möchte anonym bleiben, wenn sie über Teilzeit spricht. Die Debatte um vermeintliche Lifestyle-Teilzeit hat viele Menschen, die in Teilzeit sind, unter Generalverdacht gestellt. Die 43-Jährige selbst kennt niemanden, der sich als Teilzeitkraft einfach so aus Freizeitgründen einen schlanken Fuß machen will. Stattdessen gibt es oft triftige Gründe für Teilzeit. Die Belastung durch Kinderbetreuung etwa, die mindestens ein Paarteil in die Teilzeit zwingt. Und Folgen nach sich zieht.
4: Ja, doch, einschränken muss man sich schon. Also es ist alles zu handeln, sag ich mal, aber man muss halt schon schauen, dass man das alles unter einen Hut kriegt, ne? Also man rechnet schon genau und schaut, ob man sich den Urlaub leisten kann.
5: Annettes Mann arbeitet in der Immobilienwirtschaft. Mit seinem Job kommt die Familie mit zwei Kindern über die Runden. Die Reiseverkehrskauffrau ist zurzeit nur 30 Stunden beschäftigt und könnte sich vorstellen, vielleicht in 2 Jahren wieder mehr Stunden draufzusatteln. Dass der Arbeitgeber sofort wieder Vollzeit anbietet, ausgemacht ist es nicht.
4: Ja, ich glaube, das ist nicht so leicht. Entsprechend müsste man dranbleiben an dem Thema, wenn man das tatsächlich machen möchte.
5: Dranbleiben, um nicht in der Teilzeitfalle zu landen, die vor allem Frauen betrifft. Das heißt, über Jahre weniger Einkommen zu erhalten und möglicherweise den einen oder anderen Karrieresprung verpassen. Was weiß man eigentlich über die Menschen, die unfreiwillig oder freiwillig in Deutschland in Teilzeit arbeiten? Das Institut für Arbeitsmarkt- und Berufsforschung in Nürnberg, IAB, hat im vergangenen Sommer eine Befragung unter 1.700 Menschen zu ihren Arbeitszeitwünschen durchgeführt. Das Ergebnis: ein gutes Fünftel der Vollzeitbeschäftigten war unzufrieden und wollte die Arbeitszeit um mindestens 4 Stunden reduzieren. Vor allem aus folgenden Gründen, erläutert Arbeitsmarktökonom Stefan Schwarz.
6: Dass die Mehrheit der Vollzeitbeschäftigten reduzieren wollte, aus gesundheitlichen Gründen, so als vielleicht Vorbeugung vor Vermeidung aus Arbeitsunfähigkeiten, wo aber im Wesentlichen auch aus Sorgeverpflichtung, entweder wegen Kindern oder familiären Angehörigen.
5: Heraus kam auch, dass nur ein verschwindend kleiner Teil, nur gut 3% aus Freizeitgründen weniger arbeiten wollte.
7: Lass mal erleben.
8: Ja, und da geht's rein. Ja.
7: Also ein kleiner Break und dass wir da versuchen, den ein bisschen schneller.
8: Ja.
7: Und hinten.
8: Hatten wir, glaube ich, eh mal ein bisschen gemacht, aber können wir noch ein bisschen mehr darauf achten, glaube ich auch.
5: In einer Altbauwohnung in Berlin-Kreuzberg proben Hobbymusiker Tobi Stock und sein Nachbar Manfred Pankow mit Gitarre und Akkordeon Stücke ihres Idols, dem Liedermacher Gerhard Gundermann. Immer wieder treten sie mit seinen Songs live auf, zum Beispiel in Kulturscheunen in Brandenburg. Tobi Stock ist hauptberuflich Dozent für Sozialarbeit und nur 4 Tage in der Woche beschäftigt. Schon seit knapp 15 Jahren ist er gelernte Sozialarbeiter in Teilzeit. Und das aus Überzeugung.
8: Es fühlt sich wirklich frei an. Das heißt, spazieren gehen, nachdenken, reflektieren, lesen, überhaupt mal sein, die Natur erleben. Aber eben auch dann so ein Hobby, was immer wichtig war, Musik, dann in Ruhe, mit Muße, aber auch einer gewissen Tiefe zu verfolgen. Nicht so gehetzt zu sein.
5: Seit 16 Monaten hat Tobi Stock auch einen Sohn, um den er sich kümmert. Damit nimmt er Partnerin Alexa Care-Arbeit ab. Aufgrund seiner aktuellen 75%-Stelle geht ihm ein 3-stelliger Betrag pro Monat durch die Lappen. Er kann sich das aber leisten. Er versucht nachhaltig zu reisen, aufs Auto zu verzichten und ist aufgrund eines Erbes nicht ausschließlich auf Einkommen aus Erwerbsarbeit angewiesen.
8: Ich habe das durchaus im Blick, dass andere hart arbeiten müssen, auch 5 Tage oder mehr, um überhaupt ihre Rechnung zahlen zu können. Das ist ein Riesenprivileg, dass ich es machen kann. Und dass es schon so eine Prozentzahl an Stellenumfang gibt, wo es dann in vielerlei Hinsicht problematisch würde.
5: Kann es tatsächlich volkswirtschaftlich problematisch werden, wenn zu viele Menschen in Teilzeit arbeiten und damit weniger Beiträge abrichten, weniger ins Rentensystem einzahlen? Arbeitsmarktökonom Stefan Schwarz sieht im Augenblick dafür keine Anzeichen.
6: Das lässt sich ad hoc jetzt nicht sagen, bei welcher Quote das jetzt tatsächlich in ein Problem übergeht. Es kommt natürlich immer darauf an, wie viel Vollzeiterwerbstätige sind denn da. Ne? Also wenn jetzt alle erwerbstätig werden würden und alle nur in Teilzeit anfangen würden, würden wir ja auch mehr arbeiten, würden wir mehr Arbeitsvolumen generieren.
5: Im vergangenen Jahr wurden laut IAB in Deutschland gut 61 Milliarden Arbeitsstunden geleistet, mit einem leichten Rückgang um 0,2% im Vergleich zum Jahr davor. Arbeitsmarktforscher Enzo Weber.
9: Wenn man sich anschaut, wie viele Stunden arbeiten eigentlich alle Menschen jetzt zusammen in Deutschland, dann sind wir da auf einem sehr hohen Niveau angekommen und das trotz der deutlich steigenden Teilzeitquote. Und das liegt auch daran, ja, dass der Teilzeitanteil zwar steigt, aber dass die Arbeitszeit von Teilzeitbeschäftigten ebenfalls zunimmt. Und diese beiden Effekte gleichen sich aus.
5: Die Teilzeitquote stieg in Deutschland auf den Rekordwert von 39,9%. Das heißt also, knapp 4 von 10 Beschäftigten arbeiten nicht in Vollzeit, sondern in Teilzeit. Für den Anstieg der Teilzeitquote sind unter anderem auch zusätzliche Arbeitskräfte verantwortlich, zum Beispiel mehr Frauen und mehr Studierende. Der Trend ist dabei vor allem bei uns in der Region zu beobachten.
10: Das gilt insbesondere für Berlin, wo wir aufgrund des Branchenmixes eben überproportional Branchen haben, wo Teilzeitarbeit aus der Organisation der Arbeit heraus relativ verbreitet ist. Nehmen wir mal den Einzelhandel. Und wir haben einen großen Bereich öffentlicher Dienst, auch besonders in Berlin, aber auch wachsend in Brandenburg. Und auch im öffentlichen Dienst ist die Teilzeitarbeit überproportional beliebt.
5: Sagt Alexander Schirp, Hauptgeschäftsführer der Unternehmensverbände Berlin-Brandenburg OVB. Ein Problem für die Wirtschaft in der Region ist der Teilzeittrend erstmal oder besser noch nicht.
10: Wir sind jetzt demografisch gerade an einem Kipppunkt. Das Arbeitszeitvolumen ist deshalb nicht gesunken, weil die Zahl der Menschen in sozialversicherungspflichtiger Beschäftigung immer aufgewachsen ist. Wir sind in der Region bei Rekordständen, in Berlin mit über 1,7 Millionen, in Brandenburg gehen wir auf die 900.000 sozialversicherungspflichtige Beschäftigte zu. Das ist aber zu Ende.
5: Könnte also Arbeit in Teilzeit wieder zum Auslaufmodell werden, wenn zu viele Vollzeitstellen wegfallen? Vor allem die Industrie treibt den Wegfall der Vollzeitstellen an. Laut IAB gehen derzeit so 15.000 Stellen pro Monat verloren. Zuwächse gibt es im Gesundheits-, Sozial- und Erziehungswesen, aber eben mit Teilzeitstellen. Sibylle Stippler ist Expertin für Fachkräfte am Institut der Wirtschaft IW in Köln. Sie geht davon aus, dass es in Zukunft darum gehen wird, attraktive Rahmenbedingungen zu schaffen, damit mehr gearbeitet wird, und sie erklärt warum.
11: Und zwar werden in den nächsten Jahren, also bis 2029, 5 Millionen Erwerbstätige den Arbeitsmarkt verlassen, alleine deshalb, weil sie die Ruhestandsgrenze erreicht haben. Es kommen aber nur 2 Millionen junge Menschen nach. Das kann man sich leicht ausrechnen. Da fehlen uns also 3 Millionen Arbeitnehmerinnen und Arbeitnehmer. Insofern sollten alle Beteiligten ein Interesse daran haben, dass wir möglichst viele Arbeitsstunden erzielen.
5: Möglichst viele Arbeitsstunden zu erzielen, das kennt Arne Münkel bereits aus seiner Trainee-Zeit im EU-Parlament in Brüssel. Nach seinem Politik- und Wirtschaftsstudium arbeitete er da rund 50 Stunden, auch schon mal zusätzlich am Sonntag. Das hat den 28-Jährigen an seine gesundheitlichen Grenzen gebracht.
12: Ich hatte keinen epileptischen Anfall. Ich war mir aber sicher, und man lernt den Körper ja auch kennen, dass ich kurz davor stand. Das bedeutet, hätte ich diesen Job für 2 Jahre gemacht, wäre das definitiv spürbar gewesen anhand meiner Epilepsie. Nebenher hatte ich aber auch Kopfschmerzen und ich kam morgens nicht mehr aus dem Bett. Das sind alles Faktoren, dass mein Körper eigentlich geschrien hat nach einer Pause.
5: Inzwischen lebt Arne seit 2,5 Jahren in Berlin. Er arbeitet bei der gewerkschaftsnahen Hans-Böckler-Stiftung in der Abteilung der Forschungsförderung. Zunächst startete er auf einer 75%-Stelle und stockte danach etwas auf. Aktuell bleibt ihm ein freier Tag pro Woche frei und dieser freie Tag ist ihm heilig.
12: Meine Schwester freut sich, dass ich freitags babysitten kann. Ich freue mich, weil ich auch eine Fernbeziehung führe, natürlich am Donnerstagabend schon den Zug nehmen zu können. Meine Eltern haben sich sehr gefreut, dass ich mit weniger Stress in meinem Leben lebe und dementsprechend auch meine Krankheit in den Hintergrund geraten ist.
5: Aber es gibt andere Faktoren, die für Arne eine Rolle spielen könnten. Dazu später. Sibylle Stippler leitet das Kompetenzzentrum Fachkräftesicherung am Institut der Wirtschaft IW in Köln. Es unterstützt kleine und mittlere Unternehmen dabei, Fachkräfte an sie zu binden. Das Kompetenzzentrum ließ gut 3.000 Fachkräfte zu ihrer Arbeitssituation befragen und was diese verbessern könnte. So kann sich jede 4. Teilzeitkraft vorstellen, wieder Vollzeit zu arbeiten. Unter den 55-Jährigen ist es sogar mehr als jede 3. Wichtig sind dabei flexible Lösungen. Die Hemmnisse liegen oft in der Arbeitskultur, so IW-Frau Stippler.
11: Wenn ich eine Führung habe, wo meine Grenzen respektiert werden und ich auch mich beteiligen kann an der Gestaltung der Arbeitszeit zum Beispiel, wenn ich Kolleginnen und Kollegen habe, mit denen ich mich wohlfühle, wo ich auch weiß, zusammen kriegen wir das gewuppt, wenn ich vielleicht nicht immer um Punkt 7.30 Uhr auf der Matte stehen muss und dann bis 16.30 Uhr bleiben muss, sondern dann eine gewisse Flexibilität geben ist, dann möchten auch viele Beschäftigte ihre Stundenzahl erhöhen.
5: Ein weiteres Fazit der Studie ist, viele Fachkräfte fühlen sich überfordert, hoffen durch zusätzliche Teilzeitkräfte entlastet zu werden, gemäß dem Motto, besser eine zusätzliche Teilzeitstelle besetzen, als eine volle unbesetzt lassen. Das heißt also, Teilzeit könnte von Unternehmen auch als Chance begriffen werden. Und das wird sie auch, beobachtet Sibylle Stippler.
11: Was wir auch sehr erfreulich finden, und das sehen wir in anderen Studien, ist, dass Unternehmen auch zunehmend gezielt Väter zum Beispiel ansprechen, ob die flexible Arbeitszeiten in Anspruch nehmen möchten. Und das ermöglicht natürlich dann auch wiederum den Frauen bei Kindern dann eben auch vollzeitnäher zu arbeiten.
5: Und wie steht es um die neuen Beschäftigten? Etwa die viel gescholtene Generation Z, die zwischen 1995 und 2010 geboren wurde. Wird sie dem Ganzen einen Strich durch die Rechnung machen, weil sie sich weniger für Arbeit als für Work-Life-Balance interessiert? Arbeitsmarktexperte Stefan Schwarz vom IAB sieht dafür keine Anzeichen.
6: Es gibt Forschungsergebnisse, die auch zeigen, dass insbesondere jüngere Teilzeitbeschäftigte auch bereit wären, ihre Arbeitszeit dauerhaft zu erhöhen. Das muss sich dementsprechend auch finanziell lohnen.
5: Anreize dazu zu schaffen, hatte sich auch die Koalition vorgenommen. Dabei kreisen die Debatten um Steueranreize, Reformen bei Minijobs und dem Ehegattensplitting, das oft dazu beiträgt, dass insbesondere Frauen weniger arbeiten. Nach Kritik an dem Vorstoß der Unionsmittelstandsvereinigung, den gesetzlichen Anspruch bei sogenannter Lifestyle-Teilzeit zu streichen, hat die Union ihre Haltung inzwischen abgeschwächt. Arbeitsmarktexperte Enzo Weber warnt davor, die Reformdebatte auf die Arbeitszeitdauer zu verengen.
9: Wir müssen uns darauf konzentrieren, wie nutzen wir die Potenziale, wie können wir Menschen dabei unterstützen, und dann sollen sie wirklich die freie Wahl auch haben, also nicht alle 4-Tage-Woche, alle 5-Tage-Woche, alle 6-Tage-Woche oder so, sondern die X-Tage-Woche, die Wahlarbeitszeit über den Lebensverlauf, das ist eigentlich der sinnvolle Maßstab.
5: Letztlich bleibt die Entscheidung für weniger oder mehr Arbeitszeit trotz aller Debatten eine individuelle. Für Arne Münkel von der Hans-Böckler-Stiftung geht es dabei nicht um das Geld. Entscheidend ist vielmehr
12: die Sinnhaftigkeit meiner Arbeit, wenn die sich ausweiten würde oder beispielsweise es gibt neue Aufgaben oder beispielsweise ich wechsle nochmal den Job innerhalb der Stiftung oder auch in eine andere Richtung und ich habe das Gefühl, hier kann ich noch mehr Sinnhaftigkeit in meinem Job finden, dann bin ich dazu auch bereit, Vollzeit zu arbeiten. Mit meinen jetzigen Aufgaben ist das nicht der Fall.
5: Zurück in der Altbauwohnung in Berlin-Kreuzberg. Die Probe von Gitarrist Tobi Stock und Akkordeonspieler Manfred Pankow ist noch nicht rum.
13: Ich glaube, es ist wie bei anderen Liedern auch eine Einzelfrage, dass man da echt aufpasst, dass wir nicht weghoppeln. Weil wenn wir erstmal gut reinkommen, kriegen wir es dann auch schon.
7: Setzen wir auch immer vor, und so weit ich vor.
13: Ja, okay.
5: Die hitzige Debatte der vergangenen Monate um die Lifestyle-Teilzeit hat Tobi nachdenklich gemacht. Er hat sich folgende Frage gestellt.
8: Ja, bist du da jetzt so bruttosozialproduktmäßig oder gesamtgesellschaftlich jemand, der nur aberntet und nicht genug gibt? Fragezeichen. Und bin dann schon für mich zu dem Schluss gekommen, es ist nicht selbstverständlich, dann so einen Tag einfach auch in so einer öffentlichen Struktur einfach zu leben und sich da nur alles zu nehmen. Mit meinen 70% bin ich noch an dem Punkt, wo ich, glaube ich, genug Steuern zahle und beitrage und mich da nicht schlecht fühlen muss, in Anführungszeichen.

0: In diesem Song besingt dem Original Liedermacher Gundermann, dass man sich von fremden Erwartungen, Routinen und Anpassungsdruck lösen muss, um sein Leben selbstbestimmter und authentischer zu führen. Der Titel lautet »Keine Zeit«. Und manchmal, so bedeutet das für den einen oder anderen im individuellen Arbeitsleben, einfach nur »keine Vollzeit«.
1: Paul Vorreiter war das mit seiner Reportage über den Teilzeitboom in Berlin und Brandenburg. Für Mutige beginnt heute die Badesaison. Das Freibad am Wannsee, das Sommerbad Kreuzberg und das Kombibad Seestraße öffnen ihre Tore. Ab Pfingsten folgt der Rest der Berliner Sommerbäder. Personal für die Bäder ist nicht leicht zu finden. Bei der Suche nach Saisonbeschäftigten müssen sich die Personalbüros kräftig ins Zeug legen. Das Training für Rettungsschwimmer läuft schon seit Wochen, berichtet rbb24-Reporter Alex Krämer.
2: Einmal runter vom Dreier muss sein. Körper oder Füße voran ist egal. An diesem Samstagvormittag Ende März springen und schwimmen in der Schwimmhalle Hüttenweg in Berlin-Zehlendorf aber keine Badegäste, sondern angehende Rettungsschwimmer für die Sommersaison. Die Berliner Bäderbetriebe haben schon seit Januar kräftig geworben. Plakate in allen Schwimmbädern, Posts auf Social Media. Heute also Vorschwimmen. Und Steve Kleinschmager, Badleiter hier und auch im berühmten Strandbad Wannsee, guckt zu. Um die 40, freundlicher Typ mit vielen Lachfältchen um die Augen. Im Arbeitsdress, Badeschlappen, blaue Shorts, rotes T-Shirt mit dem Logo der Bäderbetriebe.
3: Ich entscheide heute sozusagen, wer darf und wer nicht darf.
2: Sie haben hier so einen Zettel in der Hand. Was steht denn da drauf?
3: Also wir haben jetzt hier gerade die Prüflinge, die noch keinen Rettungsschwimmerschein haben. Die müssen jetzt hier vorschwimmen. Die müssen einmal 25 Meter Kraulschwimmen machen. Rückenschwimmen, da simulieren wir, dass wir jemanden abschleppen, Streckentauchen und einen Sprung aus 3 Meter.
2: Die Bewerberinnen und Bewerber warten vor dem großen Fenster. Die meisten Anfang, Mitte 20, sportlich, mehr Männer als Frauen. Aber ein paar ältere und nicht ganz so athletische sind auch dabei. Gerade ist Annika Buch da dran. Mit Tauchen.
4: Nee, du rennst ins Wasser rein.
2: Mit kräftigen, ruhigen Zügen taucht sie den Beckenboden entlang. Die ganze 25-Meter-Bahn völlig problemlos.
4: Perfekt.
2: Steve Kleinschmager läuft nebenher, achtet darauf, wie Annika im Wasser zurechtkommt. Denen, die noch keinen Rettungsschwimmerschein haben, bieten die Bäderbetriebe 3 Tage kostenlose Ausbildung inklusive Prüfung an. Aber nur, wenn er das Okay dazu gibt.
3: Die haben bloß geringe Zeit bis zur Sommersaison und wir müssen schon schauen, dass sie ein bisschen fit sind, dass sie ein bisschen schwimmen können. Es bringt jetzt nichts, wenn wir hier jemanden haben, der jetzt schon bei den 25 Metern so außer Puste ist und das nicht hinbekommt. Da wissen wir jetzt im Vorfeld schon, Mensch, der Rettungsschwimmerschein in der kurzen Zeit, das wird vielleicht nicht gelingen.
2: Annika ist nicht außer Puste. Sie ist 25, studiert Sport auf Lehramt, hat lange braune Haare und noch keinen Rettungsschwimmerschein. Nachdem sie sich abgetrocknet und wieder angezogen hat, geht sie zum Infostand, den die Personalabteilung am Eingang aufgebaut hat, bekommt direkt die Termine für ihre Kurse, Wasserrettung, Erste Hilfe. Das geht zack, zack. Die Bäderbetriebe wollen erkennbar Nägel mit Köpfen machen.
5: Das ist nur der Fresh-Up, aber genau. Der bringt dann nichts.
2: Annika will so früh wie möglich anfangen. Anfang Mai, dann, wenn die Sommerbäder öffnen.
6: Ich interessiere mich einfach für Schwimmen, belege jetzt auch im Sportstudium noch einen Schwimmkurs und ja, schwimme einfach schon immer gerne.
2: Rettungsschwimmerin, für sie ein Teilzeitjob für den Sommer, gut vereinbar mit dem Studium. Und hoffentlich auch außerhalb des Wassers interessant.
6: Mit Leuten Kontakt zu haben, Leute kennenzulernen, aber vor allen Dingen dieses Verantwortungsgefühl.
2: Und ist das irgendwie auch cool? Gibt es so ein bisschen Baywatch-Feeling?
6: Ich glaube, das spielt bei mir jetzt nicht die größte Rolle. Aber vielleicht kann mein Freund da was anderes zu sagen, ich weiß es nicht.
2: Der steht direkt neben ihr, hat sich auch beworben und bestanden. Johann Striepe, über 2 Meter groß, kurze braune Locken. Er hat schon 6 Sommer als Rettungsschwimmer hinter sich.
7: Also ich finde den Job schon sehr cool und bietet natürlich auch Vorteile, dass man dann immer mal schwimmen gehen kann. Und gute Bezahlung finde ich, auf jeden Fall fair. Es ist jetzt auch kein Job, bei dem man sich kaputt macht. Also man muss natürlich immer aufmerksam sein, das ist klar.
2: Und dass es bekanntlich mit Badegästen auch mal Ärger geben kann, macht nichts, sagt der angehende Sportlehrer.
7: Ich sag mal, ein paar verrückte Leute, die irgendwo anecken, gibt es ja immer. Und dann mit denen gut umzugehen, ist ja dann auch eine Qualität und kann man auch viel von lernen.
2: Klingt unterm Strich gut und ist trotzdem kein Selbstläufer. Das sieht man an dem Riesenaufwand, den die Bäderbetriebe treiben, um ausreichend Bewerber zu finden. Nico Arndt, Personalchef der Berliner Bäder, guckt sich das Vorschwimmen drinnen am Beckenrand an. Nach knapp 1,5 Stunden waren schon über 20 Leute da. Er freut sich.
8: Wir haben noch Zeitfenster vergeben bis 15 Uhr. Jetzt ist es kurz nach 11. Also wir haben unser Tagesziel heute hier schon erreicht.
2: Denn im Sommer brauchen die Berliner Bäder rund 120 Leute zusätzlich als Rettungsschwimmer und für die Kassen. Diese Saisonjobs zu besetzen, gelingt in Berlin ganz gut. Schwieriger ist es mit Bademeisterinnen und Bademeistern oder Fachkräften für Bäderbetriebe, wie sie offiziell heißen.
8: Ich könnte sofort 20 Fachkräfte einstellen. Das würde jetzt kein Problem darstellen. Die gibt's halt einfach nicht. Du musst selber ausbilden, ansonsten bekommst du den nicht.
2: Ein Nischenberuf, eher unbekannt, dabei vielseitig. Wasserrettung, was tun, wenn's Stress gibt. Dazu Technik, Umwälzpumpen, Chlorchemie. Die Berliner Bäderbetriebe wollen jedes Jahr mindestens 20 Auszubildende. Im aktuellen Jahrgang sind es 21. Manchmal entschließt sich auch eine Rettungsschwimmerin, nach einem schönen Sommer im Bad, im Herbst eine Ausbildung anzufangen. In Berlin sind Bäderschließungen wegen Personalmangels noch kein Thema. Andernorts aber schon, gerade in kleineren Orten.
9: Nächste Station, Neuenhagen.
2: Neuenhagen, Landkreis Märkisch-Oderland, östlich von Berlin. 20.000 Einwohner gibt es hier und gleich beim S-Bahnhof ein Freibad. Die Fahrradständer unter den großen Platanen beim Eingang sind noch leer, das Haupttor verschlossen. Aber auf der weitläufigen Liegewiese wird schon gearbeitet. André Körner ist hier Bademeister, Badleiter und einer von aktuell 3 Mitarbeitern. Ein großer, ruhiger Mann, kurze graue Haare, silberner Ohrring, in der Hand ein Laubrechen.
10: Das ist die erste Aufgabe, eine Woche Laubhaken. Ich meine, das ist eine große Fläche. Als nächstes.
2: Bis zum Saisonstart hat Körner noch was vor. Alle Wasserleitungen wieder in Betrieb nehmen, die Technik ans Laufen bringen. Und die Schwimmbecken, die sind auch noch voll mit ritzegrünem, algigem Wasser. Das ist jetzt Regenwasser oder ist das noch das Wasser vom vergangenen Jahr?
10: Das ist vom letzten Jahr, genau.
2: Das wird demnächst abgelassen.
10: Und danach haben wir sind dann leider nur 2 Kollegen, kriegen aber noch eine Hilfskraft, haben wir ca. 2 Wochen zu tun, das alles per Hand zu reinigen. Also man hat natürlich eine Maschine, noch nur so ein Kärcherarbeiten, der Rest ist Handarbeit. Der Badegast möchte was Sauberes wiederfinden und wir können ja nicht in die Entenbrühe entlassen, sage ich jetzt mal. Und deswegen muss das alles gemacht werden, ja.
2: Schon seit 1989 arbeitet André Körner hier. Der Eindruck beim Gang mit ihm durchs Schwimmbad, beim Sprechen über seine Arbeit, da hat einer seinen Job gefunden. Obwohl klar ist, dass er hier durcharbeiten muss von April bis Oktober.
11: Wie viele freie Wochenenden haben Sie in der Saison?
10: Gar nicht. Es gibt keinen Urlaub und gibt keine freien Wochen. Das betrifft aber alle Freibäder so, die nur Freibäder haben.
2: Seine Familie kam halt früher im Sommer immer einfach her, sagt Körner und grinst.
10: Die Eintrittszeit kam hierher mit den Kindern, haben mich gesehen. Wunderbar, dann kann man es vereinbaren. Und deswegen hat er doch im Familienleben nicht gestört.
2: Lange hatte das Bad mit seinem alten Baumbestand und der Edelstahlrutsche für die Kinder 6 Tage die Woche auf. Ganz früher sogar mal 7. Da gab es aber auch noch mehr Fachkräfte. Die gingen nach und nach in Rente. Und eine muss immer vor Ort sein, das ist Vorschrift in öffentlichen Bädern. Daher vergangenes Jahr die Einschränkung. Außer montags bleibt das Bad jetzt auch dienstags zu, macht erst um 10 auf statt um 9 und abends eine Stunde eher wieder dicht. Auch dann, wenn es brütend heiß ist.
12: Das kam natürlich nicht so gut an.
2: Gunter Kirst ist stellvertretender Bürgermeister und in der Gemeindeverwaltung zuständig für das Bad.
12: Gerade im Sommer, wenn ich dann das 19 Uhr das Freibad verlassen muss, ist es vielleicht nicht so schön, wenn draußen noch 28 Grad sind. Es war einzig und allein der Personalmangel und hatte keinerlei finanzielle Gründe.
2: Damit fehlt Neuenhagen was, sind sich der Bademeister und der Bürgermeister einig.
10: Man bietet den Leuten Kontaktpunkte an, den Jugendlichen einen Treffpunkt, aber auch Familien. Wir sind hauptsächlich ein Familienbad.
12: Dann könnte man meinen, Neuenhagen sind viele Einfamilienhäuser, viele haben einen Pool oder ein Schwimmbecken, aber es ist doch ein Ort auch der Kommunikation. Wenn wir jetzt noch eine Fachkraft bekommen würden und einen Rettungsschwimmer, dann könnten wir wieder die Öffnungszeiten wie früher anbieten. Aber Stand heute, davon muss ich ja ausgehen, ist es so, dass wir bei den 2 Schließtagen und verkürzten Öffnungszeiten bleiben.
2: In Neuenhagen ist es sogar schwer, Rettungsschwimmer zu finden. Die sind hier übrigens fast ausschließlich Leute über 45. Fachkräfte sind erst recht Mangelware. Immerhin fängt in diesem Jahr eine Kollegin neu an. Sonst hätten die Öffnungszeiten vielleicht noch weiter eingeschränkt werden müssen. André Körner geht zurück zu seinem Laubrechen, blickt sich um in seinem großen, schönen Freibad. Er freut sich, wenn es am 15. Mai hier wieder losgeht und die Liegewiese sich füllt.
10: Also ich kann mir nicht vorstellen, jeden Tag zur gleichen Uhrzeit das Gleiche zu machen. Es ist ruhig jetzt, manchmal anstrengend, Probleme gibt es immer, die müssen gelöst werden, was auch spannend ist. Jedes Jahr neue, jedes Jahr andere Probleme, technischer Art. Wetter ändert sich, braucht man noch mehr Leute? Ja, nein, alles spannend.
1: Bademeister dringend gesucht. In den ersten Freibädern beginnt die Badesaison. Reportagen zum Arbeitsmarkt aus Berlin und Brandenburg von Paul Vorreiter und Alex Krämer. Bei uns hören Sie nun aktuelle Meldungen zu Wetter, Verkehr und Nachrichten. Damit verabschiede ich mich. Mein Name ist Johannes Frevel.

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1: Teltow Fläming und Potsdam Mittelmark. Wegen eines Waldbrandes auf dem ehemaligen Truppenübungsplatz bei Jüterbock kommt es zu einer starken Rauchentwicklung. Die Löscharbeiten sind weiterhin im Gange. Bitte schließen Sie Fenster und Türen und schalten Sie Lüftungen und Klimaanlagen ab. A15 Cottbus Richtung Forst hinter Roggosen ist nach einem Unfall die rechte Spur blockiert. Stadtverkehr Berlin zur Berliner U-Bahn zunächst. Wegen eines Notarzteinsatzes fährt die U3 nicht zwischen Möckernbrücke und Gleisdreieck. Dafür fahren ersatzweise Busse. Moabit-Invalidenstraße am Hamburger Bahnhof ist in Richtung Hauptbahnhof bis Ende Mai nur eine Spur frei. Lichtenberg und Friedrichshain, die Gürtelstraße, ist zwischen Frankfurter Allee und Dossestraße wegen Brückenarbeiten bis Mittwoch in beiden Richtungen gesperrt. Und Mitte, die Chausseestraße, ist zwischen Invaliden- und Tiekstraße bis in die zweite Maihälfte Richtung Zentrum gesperrt. Grund sind Gleisarbeiten.
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1: Um 6.30 Uhr mit Jonas Ziegler. Guten Morgen. Der 1. Mai ist in Berlin friedlich verlaufen. Das teilte die Polizei in einer ersten Bilanz mit. Laut Innensenatorin Spranger versammelten sich rund 50.000 Menschen an verschiedenen Orten, um zu feiern oder um zu demonstrieren. Helena Dähler, RBB 24.
2: Festivalstimmung im überfüllten Görlitzer Park. Popstar Ekimel tritt am Mariannenplatz auf. Der 1. Mai war vor allem eins, ein großes Fest bei sommerlichen Temperaturen. Das hat so viele Menschen angezogen, dass in Kreuzberg erst einzelne Bahnhöfe gesperrt wurden. Später war auch in den Görlitzer Park kein Reinkommen mehr möglich. Die Polizei war lange mit dem Lenken der Menschenmassen beschäftigt. Am frühen Abend ging dann die revolutionäre 1. Mai-Demonstration vom Oranienplatz bis nach Neukölln zum Südstern. Angeführt wurde sie dieses Jahr von einem antimilitaristischen Block.
1: Die USA wollen 5.000 ihrer rund 36.000 Soldaten aus Deutschland abziehen. Ein Sprecher des Pentagon sagte, man habe die US-Truppenpräsenz in Europa gründlich geprüft. Außerdem trage man damit den Anforderungen in den Einsatzgebieten und den Bedingungen vor Ort Rechnung. US-Präsident Trump hatte mit dem Abzug Anfang der Woche gedroht, nachdem Bundeskanzler Merz den Angriff auf den Iran kritisiert hatte. In Brandenburg hat es gestern mehrere Wohnhausbrände gegeben. In Guben kam dabei ein Mensch ums Leben. Das betroffene Mehrfamilienhaus ist nicht mehr bewohnbar. In Nauen brannte ebenfalls ein Mehrfamilienhaus. Hier wurden drei Menschen verletzt. Auch in Lauchhammer retteten Feuerwehrleute mehrere Menschen aus einem brennenden Haus. Die Brandursachen sind noch unklar. Bundesfinanzminister Klingbeil wird in den kommenden Wochen sein Konzept für eine Steuerreform vorlegen. Der SPD-Politiker sagte der Süddeutschen Zeitung, kleinere und mittlere Einkommen würden deutlich entlastet. Dazu müssten Spitzenverdiener ihren Beitrag leisten. Klingbeil verteidigte außerdem die schwarz-rote Koalition gegen Kritik. Man arbeite hart daran, den Reformstau der vergangenen 20 Jahre zu überwinden. In Brandenburg öffnen mehr als 1.000 Künstlerinnen und Künstler heute und morgen ihre Ateliers. Landesweit wird zu Führungen, Performances, Vernissagen und Begegnungen eingeladen. Die Tage der offenen Ateliers in Brandenburg werden seit 27 Jahren veranstaltet. In Berlin hat am Abend außerdem das Gallery Weekend begonnen. Alba Berlin hat in der Basketball-Bundesliga verloren mit 79:85 bei Tabellenführer Bayern München. In der Fußball-Bundesliga der Frauen hat Union Berlin in Hamburg 1:0 gewonnen. Soweit die Nachrichten. 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Das Wetter. Heute sonnig, am Abend nach Nordwesten auch gering bewölkt und trocken, maximal 27 bis 29 Grad. Zurzeit in Berlin-Dahlem 7 und in Jüterbock 6 Grad. Es weht mäßiger Wind aus Süd bis Südwest. Morgen am Sonntag zunächst viel Sonne, im Tagesverlauf mehr Wolken, aber trocken bei 27 bis 31 Grad. Die Zeit, es wird 6.34 Uhr.
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3: So eine Lage hatten wir im Berlin-Trend noch nie, dass keine einzige Partei über 20% kommt.
4: Wegner persönlich liegt nur noch bei 17% Zustimmung. Extrem schwach. Auf Amtsbonus kann er nicht mehr zählen.
5: Stefan Ebers hat ein Herz, ein großes Herz für die Kultur.
6: Es sind Zahlen, die Kai Wegner beunruhigen müssen. In der neuen Meinungsumfrage des RBB schmieren der regierende Bürgermeister und seine CDU ab. In der Spreepolitik analysieren wir die Gründe dafür. Außerdem geht es um die Suche nach einem neuen Kultursenator mit einem Blick hinter unsere Kulissen, wie wir arbeiten und recherchieren. Und in Brandenburg schauen wir auf die politische Debatte zur Ölblockade Richtung PCK-Raffinerie Schwedt. Damit herzlich willkommen beim landespolitischen Podcast des RBB, der Spreepolitik. Ich bin Sabine Müller aus der Berliner Landespolitik-Redaktion. Und wir starten in Berlin, wo mein Kollege Thorsten Gabriel bei mir im Studio ist. Hallo Thorsten.
7: Hallo Sabine.
6: Der Berlin-Trend des RBB ist ja immer spannend, sage ich jetzt einfach mal. Also wenn die Abendschau und 88.8 die politische Stimmung in der Stadt abfragen lassen, sind wir hinterher immer schlauer und die Parteien happy oder nicht so happy. Aber diesmal kicken die Zahlen unserer Meinungsumfrage ganz besonders, oder?
7: Ja, weil die Grafik, die sich daraus ergibt, so ein bisschen aussieht, als hätte man sie oben mit dem Rasiermesser gekappt.
6: Wir haben es eben im Intro schon gehört, ne, was unsere Chefin der Abendschau gesagt hat. Das gab es noch nie im Berlin-Trend. Keine Partei über 20%.
7: Genau, keine über 20% und alle quasi gleich auf. Also die CDU kann zwar, wenn sie die Not so groß ist, ergreifen und kann sagen, sie ist stärkste Kraft, 19%, aber mit 18 folgen dahinter dann schon Grüne, Linke, AfD. Also drei, im Grunde vier Parteien gleich auf, wenn man immer bedenkt, dass diese Umfragen ja auch eine gewisse Schwankungsbreite haben und eine Unsicherheit in sich bergen. Die SPD ein Stück dahinter bei 14%. Also im Grunde sind alle fünf dabei, um eine Spitzenposition zu kämpfen. Selbst bei der SPD, glaube ich, ist damit noch Musik drin.
6: Auch das ist ja wirklich erstmalig bei uns im Berlin-Trend, dass wir vier Parteien haben, die praktisch gleich auf sind. Für wen sind das gute Nachrichten und für wen nicht?
7: Also ich würde sagen, nachdem wir in den vergangenen Monaten an der Spitze eher sowas wie einen Zweikampf erlebt haben mit einer führenden CDU, dann einer Linken, die stark aufgeholt hatte und dann kamen die anderen, muss ich die Linke vor allen Dingen fragen, warum es jetzt offenbar nicht so richtig weitergeht für sie, warum sie diese Führung, die sie da mal rausgearbeitet haben für sich oder zumindest gegenüber SPD und Grünen, warum sie die nicht haben halten können bei der CDU. Kann man sich das noch relativ klar herleiten, wodurch jetzt der Absturz kam, durch all die Meldungen, die wir
6: das
7: da hatten?
6: Machen wir auch gleich noch. Genau, fand ich spannend, dass du mit der Linken anfängst, weil ich hätte ja gedacht, du fängst mit der CDU an. Minus 3 Punkte jetzt im Berlin-Trend im Vergleich zum Januar. Die ist mal bei 28 gestartet, ist jetzt bei 19. Da gucken wir gleich noch genauer drauf. Aber wenn wir uns das jetzt mal anschauen, wer hat denn jetzt gerade Momentum? Also sind das dann jetzt die Grünen, die plus 2 haben bei uns in der Umfrage?
7: Ich würde jetzt sagen, Sie sollten sich nicht zu viel darauf einbilden. Also für mich sind das, ich will jetzt nicht sagen Zufallswerte, aber sie sind eben doch sehr augenblicksgespeist irgendwie. Also da sind möglicherweise jetzt vergrätzte CDU-Wähler, die aber eher, sagen wir mal, im bürgerlichen Spektrum eher links sind, die dann sagen, naja, dann wähle ich halt doch wieder die Grünen. Wir sehen ja auch, dass die AfD ganz leicht wieder zugelegt hat. Profitieren möglicherweise auch davon, dass sie eben vormals gedacht haben, ah, vielleicht ist die CDU doch was und jetzt nicht mehr. Also das ist im Grunde kaum deutungsfähig an der Stelle. Also zumindest nicht so, dass man sagen kann, die Grünen sind jetzt die Gewinner, weil sie die einzigen sind, die irgendwie plus 2 Prozentpunkte zugelegt haben.
6: Das klingt aber so, als würde die Abgeordnetenhauswahl am 20. September eine ziemlich enge Kiste.
7: Das in jedem Fall, ja. Und zwar enger, als man das vorher gedacht hat. Also man dachte ja doch immer, es wird eng auf den hinteren Rängen und vorne weg marschiert die CDU. Aber das hat sich jetzt ziemlich nivelliert.
6: Lass uns jetzt mal genauer schauen auf den Absturz der CDU und Kai Wegner auch persönlich. Schauen wir nochmal auf die Zahlen. Ich habe eben schon gesagt, die CDU hatte mal 28 bei der Wahl 23, jetzt 19. Schauen wir mal auf die Zufriedenheit mit Kai Wegner.
7: Ja, man kann eigentlich gar nicht von Zufriedenheit sprechen, sondern von Unzufriedenheit. Denn 67% derjenigen, die da befragt wurden, sagen, dass sie weniger oder gar nicht mit der Arbeit von Kai Wegner zufrieden sind. Da muss man immer einpreisen, klar, also dass es Regierende in dieser Stadt schaffen, dass die Leute mit ihnen zufrieden sind in Umfragen, das gab es lange nicht, also dass eine mehrheitliche Zufriedenheit da ist. 17% sind noch mit ihm zufrieden oder sehr zufrieden, das ist ein Absturz von 12 Prozentpunkten, das ist schon ein wirklicher Tiefstwert. Also da muss man auch sagen, andererseits, wenn man jetzt mal guckt, sagen wir mal höflich, er hatte jetzt ja nicht gerade einen Lauf in den letzten Monaten seit Jahresbeginn. Und viele von uns, wir auch und auch in der CDU, haben sich manche verwundert die Augen gerieben und gesagt, was ist denn mit dem Kai Wegner los? Wo ist denn da der politische Instinkt geblieben? Ich sag mal, dass die Tennisspielaffäre dann
8: seine, während des Stromausfalls
7: am ersten Tag, seine wenig glückliche Kommunikation rund um die ganze Straßenglätte und alles, was noch an Meldungen dazu kam. Also man versteht schon, warum da eine Unzufriedenheit ist, aber das ist schon einigermaßen sensationell.
8: Und ich glaube, 17%, das ist ein Wert, den wir noch nie gemessen haben. Also ein Tiefstwert, den wir so noch nicht hatten im Berlin-Trend. Also so viele sozusagen Firsts in diesem Berlin-Trend. Wirklich spannend. Du hast jetzt schon gesagt, Kai Wegner hat keine so überzeugende Figur gemacht in den letzten Monaten. Jetzt war ganz aktuell, und das fiel auch noch in den Zeitraum, in dem unsere Umfrage von Infratest gemacht wurde, fiel der Rücktritt der Kultursenatorin wegen der Fördergeldaffäre. Glaubst du, dass das nochmal gepusht hat?
7: Ich glaube schon. Ich glaube zumindest, dass es mehr gepusht hat als seinerzeit die Frage, ob er jetzt eine Stunde Tennis spielen war oder nicht. Denn da konnten wir ja auch an einem Berlin-Trend, der just kurz danach rauskam, sehr schön erkennen, dass die meisten da noch gesagt haben, naja, ob der jetzt da eine Stunde Sport getrieben hat. Also Leute, macht man nicht aus einer Mücke einen Elefanten und so. Und viele haben das ja auch gesagt. Es ging am Ende des Tages gar nicht um das Tennisspiel, sondern um die Frage der Ehrlichkeit, die er
8: der
7: da...
8: Der Kommunikation. Was hat er gesagt? Wann hat er was gesagt? Was so davon stimmte?
7: Und hier, glaube ich, macht sich einfach ganz viel fest. Da ist ja nicht nur der Rücktritt der Kultursenatoren, sondern da ist eben auch der Auftritt von zwei CDU-Abgeordneten und ihr Verhalten gegenüber der Kulturverwaltung. Das hat ja durchaus Wellen geschlagen und ich glaube, das hat nicht nur die Kulturinteressierten in dieser Stadt erreicht, wie da auch mit der Kultursenatorin umgegangen wurde und wie sehr es da auch gerappelt hat im Karton. So. Und sowas wird dann eben nicht gutiert, weil das Bild hat sich eben gewandelt und noch dazu ganz ohne Zutun irgendwelches Koalitionskrachs, sondern das ist die CDU mit sich selber, die sich da wirklich mehrere Beine gestellt hat.
8: In der letzten Podcast-Folge letzte Woche hatte ich schon gesagt, dass ich fand, dass Kai Wegner rund um den Rücktritt von Kultursenatorin Sarah Wedel-Wilson jetzt nicht so eine überzeugende Figur gemacht hatte. Und dann ging es ja jetzt in den letzten Tagen darum, die Nachfolge schnell und gut zu regeln. Auch im Podcast letzte Woche war schon mal angeklungen, Finanzsenator Evers könnte als Nachfolger im Gespräch sein. Dann ploppte aber plötzlich noch ein ganz anderer Name auf am Montagabend.
7: Ja.
8: Und da hatten wir beide dann mit zu tun.
7: Genau, da haben wir auch noch zu sehr später Stunde miteinander konferiert. Thomas Heilmann, Ex-Justizsenator, Ex-Kreischef des CDU-Verbands Steglitz-Zehlendorf, ein sehr umtriebiger Manager, der sich vor allen Dingen auch gut zu vermarkten weiß, also der auch durchaus politisch was auf die Beine gestellt hat, das kann man gar nicht bestreiten, aber der auch im Selbstmarketing sehr gut geübt ist.
8: Und der Name ploppte auf, weil der Tagesspiegel schrieb, Heilmann sei wahrscheinlich Favorit für das Amt. Ich saß noch am Schreibtisch, weil ich von einem Abendtermin kam, wusste, oh, ich habe am nächsten Morgen auch Frühdienst, da werde ich bestimmt nachgefragt. Und dann haben wir versucht, es war mittlerweile 21 Uhr, haben wir überlegt, wen in der CDU können wir anrufen, um mal zu fragen, ob da was dran ist.
7: Natürlich ging dann ein bisschen die Telefoniererei los und das Abchecken, ist das jetzt ein Witz? Bringt sich da Herr Heilmann selber in Stellung? Und dann bekamen wir aber doch sehr deutliche Signale, dass das offenbar ganz ernsthaft auch von Kai Wegner erwogen wurde und dass er in der Tat diese, naja, so eine Favoritenstellung haben dürfte.
8: Das haben wir am Dienstagmorgen dann auch berichtet, dass das auch nach unseren Informationen so ist und hatten dann so einen Aha-Moment, dass wir dachten, ja, jetzt haben wir offensichtlich die Bestätigung, denn die Verkehrssenatorin Ute Bonde war nämlich morgens im Interview bei RBB 24 Inforadio zu einem ganz anderen Thema, zu der Siemensbahn. Das war nämlich übrigens der Termin, wo ich am Abend vorher auch war. Und sie wurde aber ganz am Anfang dann gefragt, ach, wir hören ja, Thomas Heilmann ist der Favorit, und sie hat auch geantwortet. Hören wir mal kurz rein.
9: Na, hier wird gezeigt, dass schnell gehandelt wird und dass erfahrene CDU-Politiker dann auch zur Verfügung stehen. Das ist ja das Gute, dass Herr Heilmann die Berliner Verwaltung kennt. Er hat lange ein Ressort geführt und insofern weiß er, wie er da jetzt anpacken muss und das wird er auch tun.
7: Ja, was soll man da sagen?
8: Das klang doch sehr nach einer Bestätigung von dem, was wir auch gehört hatten, bisher unter der Hand, ne?
7: Genau, nicht gesagt, ja, der wird's, aber so darauf eingehen, dass man davon ausgehen muss, natürlich, also der ist der neue starke Mann in der Kulturverwaltung.
8: Ich kann gar nicht genau sagen, warum. Ich hatte so ein gewisses Störgefühl und habe gedacht, ach, rufst du die Verkehrssenatorin nochmal kurz an und fragst, war das jetzt die offizielle Bestätigung? Sie ist auch rangegangen und hat dann gesagt, nö, offiziell weiß sie noch gar nichts. Also mein Gefühl ist, das war so ein klassischer Blackout-Moment, oder? Da wurde man was gefragt und sie wusste nicht, wollte wahrscheinlich nicht sagen, ich weiß es auch nicht.
7: Wollte ich gerade sagen, zu ihren Gunsten würde ich sagen, sie wollte sich nicht die Blöße geben, irgendwie vielleicht eine Bestätigung verpasst zu haben und hat deswegen gesprudelt vor Zustimmung. Ja, ich weiß aber, dass man auch in der CDU und auch im Senat da ziemlich den Kopf geschüttelt hat und auch für manche das so ein Indiz war, wieder zu sagen, naja, sie ist halt nicht ein politisches Gewächs, wie man so sagt. Jemand, der mit politischer, strategischer Erfahrung in diesen Senat gewechselt ist, sonst hätte man sowas nicht gesagt.
8: Na, bei uns verdichteten sich jedenfalls dann auch im Laufe des Dienstags nochmal mehr die Anzeichen, dass es doch Heilmann werden könnte. Und dann Mittwoch früh die Berliner Zeitung kommt raus, sagt, nein, es wird Evers. Die Entscheidung sei gefallen bei einer Schalte der CDU-Kreischefs mit Kai Wegner. Wer hat denn da jetzt letztlich entschieden, Wegner oder die CDU-Kreischefs?
7: Man muss ja sagen, eigentlich obliegt diese Frage, wer Senator, wer Senatorin in einer Berliner Landesregierung wird, der Verfassung nach ganz allein dem regierenden Bürgermeister, der regierenden Bürgermeisterin. Aber natürlich finden solche Entscheidungen nie im luftleeren Raum statt. Also das ist natürlich eine Illusion, egal in welcher Konstellation regierende Bürgermeister oder auch Kanzler oder sonst wie unterwegs sind, da muss es immer Abstimmungen geben mit der eigenen Partei, mit denjenigen, die einen auch tragen in der Mehrheit. Ja, dann gab es diese Runde, die früher vor Jahrzehnten sehr regelmäßig getagt hat und Ansagen gemacht hat, wo der Hase lang läuft, aber die hatte lange nicht mehr getagt. Wegner hatte die selber eigentlich so ein bisschen abgeschafft und auch immer gewusst, ich habe ja meine Sensoren, ich weiß ja, wie alle ticken und wie so. Aber die haben sich dann wieder zusammengefunden mit Wegner. Der Vorschlag, Stefan Evers doch zu nehmen, kam von ihm. Also so viel scheint gesichert zu sein. Inwieweit er davon erst wieder überzeugt werden musste und zwischendurch wirklich sehr, sehr stark dachte, Thomas Heilmann ist eigentlich eine super Wahl, das ist nebulös. Was wir auch wissen allerdings ist, Thomas Heilmann kommt aus dem Kreisverband Steglitz-Zehlendorf. Steglitz-Zehlendorf ist der mächtigste Kreisverband in der CDU und seit jeher darauf bedacht, dass Kai Wegner sie ja nicht vergisst und immer schön auch sozusagen an der Macht ein bisschen teilhaben lässt, sodass auch dieser Vorschlag grundsätzlich aus diesem Kreisverband kam. So viel wissen wir auch. Aber ja, es zeigt, dass sich offenbar Kai Wegner durchgesetzt hat in dieser Runde, falls es dessen bedurft hätte. Aber es zeigt eben auch, dass der Weg dorthin holprig bis schwierig war.
8: Was würdest denn du sagen? Stefan Evers, eine gute Wahl, dass der Finanzsenator jetzt auch noch das Kulturressort übernimmt?
7: Also es gibt vieles, was dafür spricht, zu sagen, das Ressort wird jetzt mitverwaltet, weil es sind nur noch wenige Monate bis zur Wahl. Man kriegt da jetzt auch keinen ausgewiesenen Kulturmanager mehr, der frei verfügbar wäre, auf dem Sofa sitzt und sagt, ja, ich habe gerade nichts zu tun, ich mache. Dann ist klar, es muss jemand mit CDU-Parteibuch sein aus der Senatorenriege. Da bleiben dann nicht mehr so viele übrig. Dass Ute Bonde Kultur mit übernimmt, eher unwahrscheinlich. Auch eine Felor Badenberg als Justizsenatorin nicht. Katharina Günther Wünsch, die Lebensgefährtin von Kai Wegner, scheidet irgendwie dann auch aus Gründen aus. Also lief das auf Stefan Evers zu und der ist natürlich ein politischer Kopf. Der weiß auch, wie Politik funktioniert. Der weiß, wie eine Behörde funktioniert. So schlecht ist die Wahl nicht. Man versteht die Befürchtung in der Kultur zu sagen, hey, der verantwortet hier den Sparhaushalt. Also jetzt kürzt er uns noch ganz zusammen. Versteht man. Aber grundsätzlich, glaube ich, hat er ja auch eine Verantwortung, die er da trägt. Und er trägt eben auch jetzt die Verantwortung für die Kultur. Und deswegen kann er jetzt nicht einfach sagen, Kultur ist mir egal, sondern mache ich weg.
8: Was ja jetzt auch noch gefragt wird, ist sozusagen, was ist noch die Metabotschaft dieser Evers-Kür als Nachfolger von Will Wilson? Also wird er jetzt auch irgendwie Kai Wegner gefährlich?
7: Manche machen das so auf, weil er irgendwie so, keine Ahnung, smarter vielleicht wirkt und eloquenter vielleicht an manchen Stellen. Das mag sein. Es kann auch möglicherweise zu einer Konstellation kommen, wenn man mal jetzt sagt, keine Ahnung, die Umfragewerte sinken noch viel weiter und auf einmal steht Kai Wegner in Gefahr, ob er nicht doch so. Aber Stefan Evers war eigentlich immer getragen davon, dass ihn Kai Wegner oder vorher Monika Grütters als Landesvorsitzende auf diese Posten gezogen haben. Er hatte nie wirklich stabilen Rückhalt in der CDU. Er ist aus seinem früheren Kreisverband mal mehr oder weniger vertrieben worden, ist jetzt in einem Kreisverband am Stadtrand. Also ich erkenne nicht, dass es da wirklich eine Mehrheit gibt, die wirklich sagt, Stefan Evers, das ist der kommende Mann. Es sei denn, die Unzufriedenheit mit Kai Wegner führt alle zusammen.
8: Aber also halten wir es für ausgeschlossen? Das weiß ich nicht. Kai Wegner als Spitzenkandidat noch ausgetauscht wird?
7: Ich will nichts ausschließen, sagen wir mal so.
8: Aber wir halten es für unwahrscheinlich.
7: Stand jetzt, wir gucken auf die Uhr zur Zeit der Aufzeichnung, ja, 30.04. am Mittag, würde ich sagen, ist die Wahrscheinlichkeitsschwelle noch nicht so ganz überschritten.
8: Thorsten, ich danke dir ganz herzlich für das Gespräch.
7: Sehr gern.
8: Jetzt kommen wir nach Brandenburg und da sitzt Martin Adam im RBB-Studio im Potsdamer Landtag. Hallo Martin.
10: Hallo.
8: Und wir wollen jetzt als erstes reden über ein Thema, über das du im letzten Podcast sehr lange gesprochen hast mit einem Kollegen aus Frankfurt-Oder, dass nämlich ab dem 1. Mai kein Öl aus Kasachstan mehr in der PCK-Raffinerie in Schwedt ankommen soll. 20% der bisherigen Lieferungen einfach mal so weg. Was wir sagen müssen, wegen des Feiertags zeichnen wir diese Woche statt am Freitag schon am Donnerstag auf. Noch ist also nicht der 1. Mai, noch ist also unklar, was tatsächlich passieren wird. Aber was an diesem Donnerstag definitiv passiert ist, der Wirtschaftsausschuss im Brandenburgischen Landtag hat sich mit dem Thema beschäftigt. Sondersitzung war beantragt von den beiden Oppositionsfraktionen BSW und AfD. Und Martin, du hast die Sitzung beobachtet. Wie viel Zähneklappern und Knieschlottern angesichts der Lage hast du denn wahrgenommen?
10: Ach, so richtig geschlottert und geklappert wurde da nicht. Das liegt einerseits daran, du hast es gerade angesprochen, noch ist nicht Freitag und noch wissen wir schlichtweg nicht. Das hatte auch unser Kollege Andreas Oppermann aus dem Studio in Frankfurt-Oder in der letzten Spreepolitik-Folge ja mehrfach betont. Wir wissen nicht, ob es tatsächlich so kommt. Martina Clement, die Brandenburger Wirtschaftsministerin, sagte, natürlich bereitet man sich vor und geht davon aus, dass die russische Drohung umgesetzt wird und tatsächlich ab dem 1. Mai kein kasachisches Öl mehr durch die Druzhba-Pipeline, die kommt ja über russisches Staatsgebiet, geht dann durch Belarus, Polen, bis sie dann eben bei uns in Schwedt in der PCK-Raffinerie

0: Der Bund, der hier gefragt ist, der übrigens auch mit Hochdruck daran arbeitet, sind natürlich wir als Land, tun alles, was wir tun können, um eine Lösung zu finden. Aber insbesondere auch PCK, Gesellschafter und deren Vertragspartner sind in intensiven Gesprächen.
1: Die Eigentümer, die Teilhaber der PCK-Raffinerie, das ist ja Shell, die italienische Eni und Rosneft Deutschland, also das unter Treuhandverwaltung stehende eigentlich russische Unternehmen Rosneft, sind bemüht, andere Öllieferanten zu organisieren. Und dann schauen wir mal, ob es jetzt wirklich so kommt. Das war so ein bisschen der Grundton.
2: Das klingt ja halbwegs gelassen oder zumindest Gelassenheit nach außen präsentieren. Die Opposition hat von Alarmstufe Rot gesprochen. Was ist es denn nun?
1: Ja, das ist erkennbar die Linie der Landesregierung. Da machen die auch gar kein Geheimnis daraus, dass sie sagen, sie können auch nur spekulieren, aber sie müssen davon ausgehen, dass die technischen Gründe vorgeschoben sind und dass es eigentlich darum geht, Machtpolitik aus Moskaus Perspektive zu betreiben und hier die Verhältnisse zu destabilisieren. Also man würde nach dieser Logik Russland eher einen Gefallen tun, wenn man jetzt eben wie aufgescheuchte Hühner rumläuft. Dietmar Woidke hat am Mittwoch erklärt, dass die PCK über eigene Reserven an Rohöl verfügt. Das sind etwa 250.000 Tonnen Öl, die dort lagern, hat Martina Clement gesagt. Und damit sei man in der Lage, über den Monat Mai noch relativ normal zu laufen. Also bei etwa 80% Auslastung. Das ist so eine wichtige Grenze, weil wenn es weniger als 80% werden, dann ist es zumindest wirtschaftlich nicht mehr lohnend, für die PCK-Raffinerie zu arbeiten. Dann machen die Verluste. Und dieser Monat Mai, sagte Dietmar Woidke, der muss jetzt genutzt werden, um eben Öl von woanders her zu transportieren. Möglicherweise sogar kasachisches Öl auf Tankern über Umwege dann nach Gdansk, nach Danzig in Polen zu bringen und von dort über die Pipeline einzuspeisen und nach Schwedt zu bringen. Die Opposition, BSW und AfD hier im Brandenburger Landtag, die auch diese Sondersitzung beantragt hatten heute, die sind natürlich auf der anderen Seite ganz erkennbar bemüht, daraus jetzt auch politisch Kapital zu schlagen. Das ist ihr gutes Recht als Opposition, da auch inhaltlich nachzufragen. Aber wir können mal hören, der AfD-Abgeordnete Steffen John zum Beispiel, der fordert da im Grunde eigentlich, dass die Brandenburger Landesregierung jetzt nicht nur aktiv wird bei der Unterstützung der PCK, sondern so ein bisschen die Arbeit des Außenministeriums übernimmt.
3: Also muss man nicht mal proaktiv mit der russischen Seite versuchen, auf Augenhöhe dann doch zu reden, mal über die Gründe des Lieferstopps zu reden. Wir reden ja nicht über ein Embargo, wir reden über einen Lieferstopp mit möglichen technischen Hintergründen, Wartungsarbeiten etc. Das ist völlig offen.
1: Ja, ähnliche Töne hat das BSW angeschlagen, die BSW-Fraktion hier im Landtag, die auch sagte, da muss man doch sich jetzt mal direkt wenden an das Energieministerium in Moskau. Und da muss man dann schon sagen, dass doch zumindest ein erkläglicher Teil dieses Wirtschaftsausschusses heute irgendwann den Eindruck vermittelt hat, dass es eigentlich ein bisschen um Inszenierung geht, dass es eigentlich ein bisschen darum geht, der Wirtschaftsministerin nicht unbedingt Antworten zu entlocken, was denn da jetzt gerade konkret passiert, sondern ihr, egal was sie antwortet, Untätigkeit vorzuwerfen und immer wieder, interessanterweise eben BSW und AfD zusammen, eigentlich zu fordern, dass Brandenburg so eine Art Außenminister nach Moskau schickt.
2: Was hat die Wirtschaftsministerin Clement denn dazu gesagt, zu dieser Forderung?
1: Frau Clement hat erkennbar versucht, sich nicht provozieren zu lassen. Und das ist jetzt meine persönliche Beobachtung. Das war mein Eindruck heute in diesem Ausschuss. Und das hört man auch, wenn man auf dem Flur spricht mit Abgeordneten. Diese Ausschusssitzungen werden ja live gestreamt. Da ist eine Kamera mit drin. Und man muss einfach davon ausgehen, dass alle Beteiligten im Raum eine mögliche Verwertbarkeit dessen, was da gesagt wird, in ihren Social-Media-Kanälen oder den Social-Media-Kanälen der anderen im Kopf haben. Und dass man zumindest, das unterstelle ich jetzt, das ist keine Aussage von Frau Clement, sondern eher meine Vermutung, dass sie sich sehr darüber im Klaren ist, dass wenn sie sich jetzt provozieren lässt, dann die Oppositionsparteien das auf ihren Social-Media-Kanälen den entsprechenden Videoschnipsel ausspielen werden und sagen, die Ministerin ist untätig und jetzt wird sie hier auch noch unflätig. Also hat sie eigentlich immer wieder in Dauerschleife dasselbe gesagt. Es wird auf allen Ebenen verhandelt, alle sind mit Hochdruck dabei, aber sie könne keine Details nennen oder wolle auch keine nennen, weil eben Verhandlungen laufen und die könne man nicht offenlegen. Da würde man diese Verhandlungen torpedieren. Und auf der anderen Seite bei BSW und AfD spitzte sich das dann so mit jeder Wiederholung dieses Frage-Antwort-Spiels zu. Also es wurde immer wieder gefordert, dass man sich in Moskau meldet und da quasi direkt verhandelt, bis eben dahin, dass Nils Olaf Lüders, der Fraktionschef des BSW, erklärte, eigentlich sei ja für die jetzige Unsicherheit nicht Moskau verantwortlich, sondern die Brandenburger Landesregierung.
3: Ja, wir haben

0: Ein Wirtschaftskrieg. Wir haben das 20. Sanktionspaket gegen Russland mit dem Ziel, Russland wirtschaftlich zu schädigen. Ja, dann darf man sich natürlich nicht wundern, wenn irgendwann auch mal eine Reaktion kommt. Ich weiß auch nicht, ob es technische Gründe hat, weil es wurde ja auch von der Ukraine des Öfteren die Duschpa-Pipeline angegriffen. Das muss man auch sehen.
1: Ja, also da prallten wirklich so ein bisschen von der Grundwahrnehmung her, nicht nur dieses Konfliktes jetzt um das Öl und die PCK, sondern generell auch des russischen Angriffs auf die Ukraine, prallten dort einfach Welten aufeinander.
2: Jetzt mal jenseits dieses politischen Hin und Hers für die Bürgerinnen und Bürger ist ja die Frage, müssen wir uns tatsächlich Sorgen machen? Ist die Versorgungssicherheit ein Problem, angeknackst? Müssen wir uns keine Sorgen machen? Was ist deine Antwort?
1: Ja, meine Antwort ist, dass es tatsächlich einfach noch keine Antwort gibt. Dietmar Woidke sagt, es gibt diesen Monat Mai. Da kommt die PCK halbwegs durch und dieser Monat ist sozusagen die Frist, die man jetzt nutzen kann, um bis zum Ende des Monats von woanders, von anderen Öllieferanten oder aus Kasachstan, wo das Öl bisher ja herkam, aber auf anderen Wegen, Öl zu organisieren. Und danach, ja, ist so ein bisschen die große Unbekannte. Da kann jetzt viel passieren. Ein Teil des Treibstoffs und auch Bitumen, andere petrochemische Produkte, die dort in der PCK hergestellt werden, aus dem angelieferten Rohöl, wird nach Polen exportiert. Jetzt kann man davon ausgehen, dass, wenn es wirklich eng werden würde, wahrscheinlich zuerst diese Exporte nach Polen eingestellt oder gedrosselt werden, bevor es hier in Berlin und Brandenburg in der Region tatsächlich zu Knappheit an den Tankstellen kommt, beziehungsweise auch in der Kerosinversorgung dann zu Knappheit am Flughafen BER kommt. Da gibt es also verschiedene Szenarien, aber es lässt sich tatsächlich einfach noch nicht so richtig belastbar abschätzen. Es sind alle, das ist erkennbar, es sind alle Beteiligten abseits Russland sehr interessiert daran, das Problem zu lösen. Also auch die polnische Seite hat ein großes Interesse daran, da mitzuhelfen. Also der polnische staatliche Pipeline-Betreiber Pern hat in Katowice auf so einer Art Wirtschaftskongress auch schon öffentlich angekündigt, dass man da unterstützen werde und dass es Transportkapazitäten gibt. Wenn also mehr Öl in Danzig ankommt am Hafen, dann könne man auch mehr Öl transportieren. Die Landesregierung in Brandenburg, auch die in Berlin, hat natürlich ein Interesse daran, die Bundesregierung ohnehin. Und auch aus Kasachstan gibt es Signale, dass man das Öl natürlich weiter verkaufen möchte. Und dann ist die Frage, ob das gelingt und ob es rechtzeitig gelingt.
2: Ich danke dir ganz herzlich für das Gespräch. Martin Adam aus der Brandenburger Landespolitikredaktion.
1: Gerne.
2: So, und das war's auch schon wieder mit der Spreepolitik für diese Woche. Ich bin Sabine Müller und sage danke fürs Zuhören.
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4: Vorab ein Warnhinweis für Teltow Fläming und Potsdam Mittelmark. Wegen eines Waldbrands auf dem ehemaligen Truppenübungsplatz bei Jüterbock kommt es zu einer starken Rauchentwicklung. Die Löscharbeiten sind weiterhin im Gange. Bitte meiden Sie das betroffene Gebiet. Schließen Sie Fenster und Türen und schalten Sie Lüftungen und Klimaanlagen ab. Vorsicht auf der A13 Berlin Richtung Dresden. Zwischen Großräschen und Klettwitz gab es einen Unfall. Die Unfallstelle ist noch nicht gesichert. Vorsicht auf der B188 Gardelegen Richtung Friesack. Zwischen Rathenow und Stechow liegt ein totes Tier auf der Fahrbahn. Stadtverkehr Berlin. Zur Berliner U-Bahn. Wegen eines Notarzteinsatzes fährt die U3 nicht zwischen Möckernbrücke und Gleisdreieck im Moment. Es fahren ersatzweise Busse. Mitte, die Chausseestraße ist zwischen Invaliden- und Tiekstraße bis in die zweite Maihälfte in Richtung Zentrum gesperrt. Grund sind Gleisarbeiten. Reinickendorf-Scharnweber-Straße in Höhe Gotthardstraße ist stadtauswärts an einer Baustelle die rechte Spur gesperrt. 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
4: Um 7 Uhr mit Jonas Ziegler. Guten Morgen. Die Berliner Polizei hat eine weitgehend positive Bilanz zum 1. Mai gezogen. Ein Sprecher sagte am Morgen, die gestrigen Veranstaltungen und Demonstrationen seien ohne große Krawalle verlaufen. Auf der revolutionären 1. Mai-Demo von linken und linksextremen Gruppen sei allerdings erheblich Pyrotechnik gezündet und Polizisten seien mit Gegenständen beworfen worden. 9 Beamte wurden demnach leicht verletzt, es gab einige Festnahmen. Die USA werden rund 5000 Soldatinnen und Soldaten aus Deutschland abziehen. Das hat das US-Verteidigungsministerium bestätigt. Aus Washington Anne Schneider.
5: Der Abzug soll schrittweise über 6 bis 12 Monate erfolgen, sagte ein Sprecher des Pentagon. Er betonte, dies sei Teil einer Überprüfung der US-Truppenpräsenz in Europa und orientiere sich an den aktuellen militärischen Anforderungen. Dennoch bleibt Deutschland der wichtigste US-Militärstandort in Europa. Der Sender CBS berichtet, dass zentrale Einrichtungen wie die Airbase Ramstein sowie die US-Kommandos für Europa und Afrika bestehen bleiben.
4: Bundesfinanzminister Klingbeil will in den kommenden Wochen sein Konzept für eine Steuerreform vorlegen. Der SPD-Politiker sagte der Süddeutschen Zeitung, kleinere und mittlere Einkommen würden deutlich entlastet. Ulrike Ufer.
6: Wörtlich erklärte Klingbeil, diejenigen, die jeden Tag den Laden am Laufen halten, müssen am Ende mehr in der Tasche haben. Diese Entlastung müsse aber realistisch finanziert werden und Spitzenverdiener mit 6-stelligen Gehältern ihren Beitrag leisten. Kanzleramtschef Frei will nach eigenen Worten bei der geplanten Reform ebenfalls möglichst viele Steuerzahler entlasten. Frei sprach sich in der Neuen Osnabrücker Zeitung zugleich dagegen aus, diese als reine Umverteilung zu gestalten.
4: In Brandenburg öffnen mehr als 1000 Künstlerinnen und Künstler heute und morgen ihre Ateliers. Landesweit wird zu Führungen, Performances, Vernissagen und Begegnungen eingeladen. Die Tage des offenen Ateliers in Brandenburg werden seit 27 Jahren veranstaltet. In Berlin hat am Abend außerdem das Gallery Weekend begonnen. Zum Sport. Alba Berlin hat in der Basketball-Bundesliga verloren mit 79:85 bei Tabellenführer Bayern München. In der Fußball-Bundesliga der Frauen hat Union Berlin in Hamburg 1:0 gewonnen. Soweit die Nachrichten. 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Das Wetter. Heute sonnig am Abend, nach Nordwesten auch ein paar Wolken und trocken, maximal 27 bis 29 Grad. Zurzeit in Berlin-Steglitz 9 und in Potsdam 10 Grad. Es weht mäßiger Wind aus Süd bis Südwest. Morgen am Sonntag zunächst viel Sonne. Im Tagesverlauf kommen mehr Wolken auf. Es bleibt aber trocken bei maximal 27 bis 31 Grad. Die Zeit 7.03 Uhr.
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7: Guten Morgen, ich bin Alexander Schmidt-Hirschfelder. Es ist der Morgen des 2. Mai in Berlin und bis vor einigen Jahren war das der Morgen, an dem über Randale und Gewalt gesprochen wurde. Aber der 1. Mai in Berlin sieht mittlerweile ganz anders aus. Laut Polizei war die Nacht sehr friedlich und bis zum Abend gab es eine Festnahme. RBB24-Reporterin Helena Dähler fasst den 1. Mai in Berlin zusammen.
8: Festivalstimmung im Görlitzer Park. Bei sommerlichem Wetter und viel Musik hat sich der Görlitzer Park schon am Mittag gefüllt. Aufgerufen wurde zum Rave Against the Zaun. Eine politische Botschaft, die nicht bei allen ankam.
9: Wir wollen heute das Leben feiern und den Sommer genießen.
10: Genau, so ein bisschen der Sommer fängt an, ein bisschen die Jugend genießen, so einfach draußen sein. Erster Tag, wo richtig schönes Wetter ist. So.
11: Die brisanten Themen sind erstmal auf Pause.
8: Die Schlangen vor den Spätis in der Wiener Straße direkt neben dem Park, endlos lang. Ein gutes Geschäft.
12: Also mein Bruder hat auch ein Späti und 1. Mai 100%. Was hier Leute kaufen, wie viele Leute unterwegs sind, das ist geisteskrank und da schießen 100% die Umsätze auch wirklich auf den Hoch.
8: Am späten Nachmittag sind es dann zu viele Menschen. Die Polizei muss mehrere Bahnhöfe aus Sicherheitsgründen schließen. Später dann auch den kompletten Görlitzer Park. Das ist das sogenannte Crowd-Management, also das Lenken der Menschenmassen, von dem Polizeipräsidentin Barbara Slowik-Meisel schon am Nachmittag gesprochen hat.
13: Wir haben den Blick darauf im Sinne von Crowd-Management. Wir müssen darauf achten, laufen die Parks zu voll? Ja, das auf jeden Fall. Wir haben den Blick auf Überfahrschutz. Gibt es hier womöglich Gefahrensituationen in dieser Richtung? Also bei uns sind noch ganz andere Dinge dann im Blick. Aber wir freuen uns über die Menschen, die feiern.
8: Voll ist es auch am Mariannenplatz, wo Popstar Icky Mel auf einer großen Bühne auftritt. Ihre Texte richten sich gegen das Patriarchat. Hier mischt sich Party und Politik.
14: Ich habe das Gefühl, Icky Mel spricht generell in ihren Texten sehr viele linke und systemkritische Themen an. Und das resoniert natürlich irgendwie sehr mit der Crowd hier.
8: Die revolutionäre 1. Mai-Demo startet mit einem antimilitaristischen Fokus. Krieg gegen den Krieg steht auf vielen rot-weißen Fahnen ganz vorne im Demozug. Und auch die aktuelle Debatte um die Wehrpflicht spielt eine Rolle.
15: Im Endeffekt geht es, wenn man eingezogen wird in den Krieg, darum, dass man stirbt. Und das Leben ist einfach das Wichtigste. Und das zu verhindern, ist dementsprechend auch relativ weit oben auf der Prioritätenliste.
8: Lautstark mit Sprechchören, Musik und vereinzelt auch Feuerwerk zieht die revolutionäre Erst-Mai-Demo dann von Kreuzberg bis nach Neukölln.
7: Helena Dähler war das mit der Bilanz zum 1. Mai in Berlin. Und im Laufe des heutigen Tages will die Polizei dann auch eine Abschlussbilanz vorlegen. 7.06 Uhr ist es jetzt. US-Präsident Donald Trump hat in der Vergangenheit immer mal wieder damit gedroht, US-Soldaten aus Deutschland abzuziehen. Meistens dann, wenn ein deutscher Politiker etwas Kritisches über ihn gesagt hat. Das hat Bundeskanzler Friedrich Merz vor kurzem getan. Und jetzt zieht Trump offenbar die Konsequenz. Bis zu 5.000 US-Soldaten sollen Deutschland verlassen, kündigt die Regierung in Washington an. Von dort unsere Korrespondentin Anne Schneider.
5: Ich denke, dass man die Drohung diesmal deutlich ernster nehmen muss als früher. In Trumps erster Amtszeit hatte ja das Verteidigungsministerium den Abzug gebremst. Dann ist Joe Biden an die Macht gekommen und hat das Ganze wieder gestoppt. Jetzt liegt aber eine Entscheidung des Pentagon vor, inklusive einem konkreten Zeitplan für den Abzug, nämlich 6 bis 12 Monate. Die Medien hier in den USA werten das auch ganz klar als politisches Signal, eben wegen der immer weiter wachsenden Spannung zwischen Trump und den europäischen Verbündeten in Sachen Irankrieg. Allerdings werden die zentralen Einrichtungen der US-Armee in Deutschland erhalten bleiben, nämlich die Airbase Ramstein und die US-Kommandos für Europa und Afrika. Am Ende des Abzugs wird die US-Truppenstärke in etwa auf dem Niveau von vor dem Ukraine-Krieg sein.
7: Einschätzungen waren das von unserer USA-Korrespondentin Anne Schneider. Kommen wir zurück nach Deutschland. Für die schwarz-rote Koalition war das keine einfache Woche. Bis zur buchstäblich allerletzten Minute wurde über den Gesetzentwurf zur Gesundheitsreform verhandelt. Von Zwist und lautstarkem Streit war die Rede. Und dann doch ein Kompromiss. Zuletzt präsentierten sich der Kanzler und sein Vize in betont harmonischer Einigkeit. Was da alles los war in der Koalition, berichtet Sabine Henkel aus unserem Hauptstadtstudio.
16: Friedrich Merz hat in dieser ereignisreichen Woche etwas Bemerkenswertes gesagt.
17: Ich brülle niemanden an.
16: Der Kanzler, der nicht brüllt, fühlt sich dennoch angesprochen durch die Worte seines Vizes, Lars Klingbeil.
18: Sag euch, wenn Matthias und Bärbel und ich da sitzen in der Villa Borsig und dann kommt, nur mal als theoretische Annahme, irgendwer auf die Idee, man könnte Karenztage einführen oder den 1. Mai als Feiertag abschaffen und dann sagen wir nein, dann lasse ich mich als SPD-Vorsitzender sehr gerne dafür anbrüllen, weil es hier um meine Grundhaltung geht, liebe Genossen.
16: Nun hat niemand den Dezibelpegel gemessen, als es zum Ausstoß lauter oder weniger lauter Töne in der besagten Villa Borsig kam. Merz und Klingbeil jedenfalls geben danach ihr Möglichstes, um den Eindruck von Streit zu kaschieren. Lassen ein Reel veröffentlichen, belangloses Geplänkel in Klingbeils Wahlkreis in Rothenburg an einem Schwimmteich. Da sagt noch mal einer, die stehen kurz vor dem gemeinsamen Untergehen.
19: Ich kann Ihnen nur sagen, mein Vertrauensverhältnis zum Bundeskanzler ist uneingeschränkt.
16: Und überhaupt, Sie haben etwas vorzuweisen in dieser letzten Aprilwoche. Eine Einigung beim Haushalt und die Gesundheitsreform ist eingetütet, hat nach kräftigem schwarz-roten Hickhack das Kabinett passiert. Das darf man durchaus als Erfolg bewerten. Und weil so viel Erfolg in großen Fragen bisher eher selten war, macht der Kanzler, was ein Kanzler sonst eher nicht macht. Merz tritt gemeinsam mit der zuständigen Ministerin Nina Wagen, CDU, vor die Presse.
17: Das ist eine gemeinsame Arbeit der Koalition. Hier gibt es keine Gewinner und keine Verlierer. Hier hat sich niemand gegen den anderen durchgesetzt oder etwas verhindert.
20: Es war tatsächlich ein Kraftakt, es war ein ambitionierter Zeitplan und es hat aber auch ganz klar gezeigt, dass wir als Bundesregierung imstande sind, auch schnell umfassende Reformen auf den Weg zu bringen.
16: Es ist der erste Schritt, um den Reformstau aufzulösen. Weitere große Schritte sollen folgen. Weitere kleine hat die Koalition in dieser Woche auch gemacht. Das sogenannte Heizungsgesetz ist geeint. Öl- und Gasheizungen bleiben erlaubt. Vermieter müssen sich aber gegebenenfalls an zu hohen Nebenkosten der Mieter beteiligen. Damit können sie offenbar gut leben, die drei von der Koalition, die am Ende der Woche sehr genau auf die Spritpreise schauen. Schließlich geben sie 1,6 Milliarden Euro aus, damit Benzin und Diesel günstiger werden. Ein umstrittener Kompromiss, der vor allem zeigen soll, die tun was. Und wenn das auch noch in der Bevölkerung ankommen sollte, ja dann.
18: Es ist auch nicht schlimm, wenn man mal angebrüllt wird,
7: sagt der Vizekanzler Lars Klingbeil im Beitrag unserer Hauptstadtkorrespondentin Sabine Henkel. 10 Minuten nach 7 ist es jetzt. 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Diese Woche ist das neue Ranking zur Pressefreiheit in aller Welt rausgekommen. Die Vereinigung Reporter ohne Grenzen erstellt es regelmäßig. Ganz oben steht Norwegen, Deutschland ist auf Platz 11 und regelmäßig weit am Ende der Skala rangiert Myanmar. Unsere Korrespondentin Christiane Justus hat sich den Umgang mit der Presse in dem Land mal genauer angeschaut.
0: Aus ihrem eigenen Fernsehstudio in Thailand sendet Democratic Voice of Burma täglich Nachrichten aus Myanmar, das früher Burma hieß. Weil sie nach der gewaltsamen Machtübernahme des Militärs als regierungskritische Journalisten eingestuft und verboten wurden, hat der Chefredakteur der Nachrichtenplattform, Ayet Chang Nain, die Redaktion vor 5 Jahren ins Exil verlegen müssen. Ihre Arbeit sei nur möglich durch ein breites Netz von Informanten, erklärt er. Auch wenn wir nicht in Burma stationiert sind, haben wir Reporter vor Ort, die verdeckt arbeiten. Keiner weiß, dass sie für uns arbeiten. Sie sind eine der wichtigsten Informationsquellen, die wir haben. Und wir haben in den vergangenen Jahren auch selbst Bürgerjournalisten ausgebildet. Das ist der einzige Weg, an Informationen zu kommen. Ohne sie könnten wir nichts machen. Journalisten, die für unabhängige Medien wie die Democratic Voice of Burma arbeiten, müssen in Myanmar mit Festnahme und Verfolgung durch das Militär rechnen. Die sogenannten Bürgerjournalisten sind meist Dorfbewohner, die ein unauffälliges Leben führen. Sie arbeiten inkognito unter schwierigsten Bedingungen. Ausgebildet werden sie von erfahrenen Journalisten im Exil.
21: We do the training online.
0: Wir führen die Schulungen online durch. Wir müssen dabei sehr vorsichtig sein, wegen ihrer Sicherheit. Wir geben ihnen einen Decknamen und ihre Kamera ist ausgeschaltet. Sie wissen also untereinander nichts voneinander. Sollte einer verhaftet werden, kennt er niemanden in Myanmar, der auch für uns arbeitet. Enttarnt zu werden in einem Land, das keinen kritischen Journalismus duldet, das ist die Gefahr für die Reporter. Die Herausforderungen im Alltag sind groß. Häufig werden Strom- und Internetzugang gedrosselt und abgeschaltet. Dann ist es kaum möglich, die Informationen an die Redaktion außer Landes zu schicken und schnell wieder zu löschen. Im Nachrichtenzentrum der Democratic Voice of Burma werden die Informationen ausgewertet, Bilder von unterschiedlichen Quellen abgeglichen. Alles wird nochmal überprüft, bevor die Geschichten veröffentlicht werden. Chefredakteur Ayet Chang Nai achtet auf die journalistischen Standards. Wir erinnern unsere eigenen Journalisten hier immer daran. Sie haben Familienmitglieder oder Verwandte, die im Gefängnis in Myanmar sitzen. Manchmal werden sie ziemlich emotional. Aber wenn Sie die Texte schreiben, müssen Sie unparteiisch und objektiv sein. Das ist es, was wir Unabhängigkeit nennen. Ich meine, natürlich denken wir nicht freundlich über das Militär. So, wie Sie sich verhalten, können wir das nicht. Aber wenn es um Nachrichten geht, müssen wir presseethisch handeln. Sie veröffentlichen ihr Programm täglich über Plattformen wie YouTube und Facebook und senden Fernseh- und Radionachrichten auch über Satellit. Die meisten hier hoffen, irgendwann aus dem Exil zurückkehren zu können und ihren Beruf als Journalist auch wieder sicher in ihrer Heimat Myanmar ausüben zu können.
7: Christiane Justus war das über die Pressefreiheit in Myanmar. 7.14 Uhr ist es jetzt.
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7: 32. Spieltag der Fußball-Bundesliga. Der erste FC Union Berlin will heute die ersten Punkte mit der neuen Cheftrainerin Marie-Luise Ether holen. Ab 15.30 Uhr ist der erste FC Köln zu Gast. Ein direkter Konkurrent im Abstiegskampf. RBB 24 Inforadio Sportreporter Lars Becker blickt voraus.
22: Seit 2,5 Wochen arbeitet Marie-Luise Ether jetzt mit dem Team. Der Hype um ihre Person ist Normalität gewichen. Cheftrainerin und Profis haben sich inzwischen deutlich besser kennengelernt. Abläufe sind eingespielter.
23: Klar, wenn du neu reinkommst, dann müssen sich manche Prozesse ja auch ein Stück weit einspielen, auch so ein bisschen organisatorisch drumherum. Logisch, die Jungs, die ich jetzt vorher noch nicht so kannte jeden Tag, die ich jetzt aber jeden Tag sehe, da lernt man sich eben auch gegenseitig besser kennen und hat jetzt eben auch das eine oder andere Gespräch dann auch geführt. das hilft ja auf jeden Fall für den Gesamtprozess.
22: Im dritten Anlauf soll es endlich klappen. Mit einem Sieg gegen den Mitkonkurrenten Köln wäre der Klassenerhalt am Ende des Spieltags aller Voraussicht nach fix. Abhängig von den Ergebnissen der Konkurrenz am Sonntag reicht möglicherweise bereits ein Unentschieden.
23: Es ist jetzt einfach auch eine sehr, sehr gute Chance, wo wir auf jeden Fall dieses Spiel gewinnen wollen und gleichzeitig auch wissen, dass wir jetzt nicht von Beginn an komplett den Kopf verlieren und nur offenes Feuer, sondern dass wir schon auch schlau spielen, dass wir schon auch einen kühlen Kopf bewahren wollen und auch müssen. Wir freuen uns einfach drauf, jetzt hier vor eigenen Fans eben diese Chance einfach auch wahrzunehmen, einen guten Schritt zu machen und es einfach selber am Ende zu bestimmen.
22: Insgesamt 5 sieglose Spiele in Folge haben natürlich Spuren hinterlassen. Das Selbstbewusstsein ist angekratzt. Aber Eta unterstreicht den guten Umgang ihres Teams mit Rückschlägen und wiederholt in leicht abgewandelter Form immer wieder einen Satz.
23: Ich habe jetzt eine Mannschaft gesehen, die alles investiert hat, um auch Spiele zu gewinnen. Und klar geht es dann auch um den letzten Punch, um nochmal eben die letzte Konsequenz, auch den Ball halt in der Offensive über die Linie zu drücken, aber hinten eben auch noch stabiler zu sein. Das werden wir brauchen, um am Ende dann auch ein besseres Ergebnis zu erzielen.
22: Dazu beitragen soll und muss Torhüter Karl Klaus. Die etatmäßige Nummer 3 der Eisernen hat in Leipzig nach seiner Einwechslung für den verletzten Stammkeeper Frederik Rönnow mit 32 Jahren ein spätes und starkes Bundesliga-Debüt gefeiert.
23: Torhüter, der sehr viel Energie gibt, der einfach auch andere mitzieht. Deswegen war es auch nicht überraschend, als er dann einspringen musste in Leipzig. Dann in der Art und Weise war überzeugend zu sehen und da hat er jetzt die Woche auch weitergemacht. Deswegen hat er da auch vollstes Vertrauen von uns, dass er jetzt auch ein sehr, sehr guter Rückhalt sein wird.
22: Weil mit Matteo Raab auch die Nummer 2 weiter verletzt fehlt, steht der bisherige Zweit- und Drittligatorhüter Klaus jetzt vor seiner Bundesliga-Startelf und Heimspielpremiere.
7: Fußballreporter Lars Becker vor dem Heimspiel der Union Männer gegen den 1. FC Köln. Sie können die Partie in voller Länge übrigens hören, wenn Sie mögen, über unsere rbb24 Inforadio-App. Die Frauen des 1. FC Union haben schon gestern in der Bundesliga gespielt. Beim Hamburger SV gewannen sie mit 1:0. Und in der Basketball-Bundesliga verlor Alba Berlin gegen Tabellenführer Bayern München mit 79:85. 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
7: Das Wetter für Brandenburg und Berlin macht heute im Prinzip genau da weiter, wo wir gestern aufgehört haben. Sehr viel Sonnenschein. Heute sind wir noch unter der 30-Grad-Marke, aber da kratzen wir dann morgen dran. Erst Anfang der kommenden Woche wird es dann ein bisschen unbeständiger und kühler.
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25: Teltow Fläming und Potsdam Mittelmark. Wegen eines Waldbrandes auf dem ehemaligen Truppenübungsplatz bei Jüterbock kommt es zu starker Rauchentwicklung. Die Löscharbeiten sind weiter im Gange. Bitte meiden Sie das betroffene Gebiet. Schließen Sie Fenster und Türen und schalten Sie Lüftungen und Klimaanlagen ab. A13 Berlin Richtung Dresden zwischen Großräschen und Klettwitz kommt es nach einem Unfall zu Behinderungen. Vorsicht in Riedebeck auf der B96, Trebinchen Richtung Luckau. Zwischen Riedebeck und dem Abzweig nach Gehren ist eine ungesicherte Unfallstelle. Stadtverkehr Berlin zur U-Bahn zunächst. Nach einem Notarzteinsatz kommt es bei der U3 noch zu Verspätungen. Mitte die Chausseestraße ist zwischen Invaliden- und Tiekstraße bis in die zweite Maihälfte Richtung Zentrum gesperrt. Reinickendorf-Scharnweberstraße in Höhe Gotthardstraße ist stadtauswärts an einer Baustelle die rechte Spur gesperrt. Neukölln, die Hermannstraße, ist zwischen Karlsgarten und Biebricher Straße nach einem Wasserrohrbruch bis Ende des Monats in beiden Richtungen gesperrt.
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25: Um 7.20 Uhr mit Jonas Ziegler. Der 1. Mai ist in Berlin friedlich verlaufen. Das teilte die Polizei in einer ersten Bilanz mit. Laut Innensenatorin Spranger versammelten sich rund 50.000 Menschen an verschiedenen Orten, um zu feiern oder um zu demonstrieren. Helena Dähler, RBB 24.
8: Der 1. Mai war vor allem eins, ein großes Fest bei sommerlichen Temperaturen. Das hat so viele Menschen angezogen, dass in Kreuzberg erst einzelne Bahnhöfe gesperrt wurden. Später war auch in den Görlitzer Park kein Reinkommen mehr möglich. Die Polizei war lange mit dem Lenken der Menschenmassen beschäftigt. Am frühen Abend ging dann die revolutionäre 1. Mai-Demonstration vom Oranienplatz bis zum Südstern. Angeführt wurde sie dieses Jahr von einem antimilitaristischen Block.
25: Die USA ziehen innerhalb des nächsten Jahres rund 5.000 Soldaten aus Deutschland ab. Das hat das US-Verteidigungsministerium bestätigt. Janina Böhm.
2: Nach Angaben der USA waren im Dezember in Deutschland über 36.000 US-Soldaten stationiert. Die Ankündigung kommt nach einer entsprechenden Drohung von US-Präsident Trump. Zwischen ihm und Bundeskanzler Merz gibt es seit Beginn des Irankriegs zunehmend Spannungen. Zuletzt hatte Merz gesagt, der Iran demütige die USA in den Verhandlungen über ein Ende des Kriegs. Trump warf Merz daraufhin unter anderem vor, sich in die Angelegenheiten anderer einzumischen.
25: Bundesfinanzminister Klingbeil will in den kommenden Wochen sein Konzept für eine Steuerreform vorlegen. Der SPD-Politiker sagte der Süddeutschen Zeitung, kleinere und mittlere Einkommen würden deutlich entlastet. Dazu müssten Spitzenverdiener ihren Beitrag leisten. Klingbeil verteidigte außerdem die schwarz-rote Koalition gegen Kritik. Man arbeite hart daran, den Reformstau der vergangenen 20 Jahre zu überwinden. Das gehe nicht ohne Debatten. Der Waldbrand auf dem ehemaligen Truppenübungsplatz Jüterbock in Teltow-Fläming hat sich ausgebreitet. Weil alte Munition im Boden liegt, kann die Feuerwehr nicht direkt löschen. Informationen über das genaue Ausmaß soll es im Laufe des Tages geben. Der Brand war gestern Nachmittag nordwestlich vom Ortsteil Altes Lager ausgebrochen und betraf zunächst 2,5 Hektar. Alba Berlin hat in der Basketball-Bundesliga verloren mit 79:85 bei Tabellenführer Bayern München. In der Fußball-Bundesliga der Frauen hat Union Berlin in Hamburg 1:0 gewonnen. Soweit die Nachrichten. 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Das Wetter. Heute sonnig, am Abend nach Nordwesten auch ein paar Wolken und trocken, maximal 27 bis 29 Grad. Zurzeit in Berlin-Steglitz 9 und in Potsdam 10 Grad. Es weht mäßiger Wind aus Süd bis Südwest. Morgen am Sonntag zunächst viel Sonne, im Tagesverlauf mehr Wolken, aber trocken, bei 27 bis 31 Grad. Die Zeit 7.23 Uhr.
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7: Weiter geht es mit Alexander Schmidt-Hirschfelder. Der 1. Mai in Berlin geht schon seit ein paar Jahren ohne exzessive Gewalt und Ausschreitungen über die Bühne. Dennoch gab es dieses Jahr zumindest die latente Befürchtung, dass es anders sein könnte. Die Polizeipräsidentin hatte bei uns im Programm gesagt, die vielen Krisen und Kriegen auf der Welt könnten manchen dann vielleicht doch zu Gewalt animieren. Ziehen wir eine erste Bilanz am Morgen danach mit unserer landespolitischen Korrespondentin Sabine Müller. Sabine, wo warst du gestern Abend und was hast du für Eindrücke mitgenommen?
9: Ja, ich habe versucht, viele verschiedene Eindrücke von diesem 1. Mai mitzunehmen. Ich war ab dem frühen Nachmittag unterwegs, war erst beim Zwischenfazit des Tags, was kurz nach 15 Uhr Politik und Polizei und Feuerwehr gezogen haben. Das übrigens sehr positiv ausfiel, das aber auch eine deutliche Warnung vom regierenden Bürgermeister und von der Innensenatorin enthielt. Also wenn es Ausschreitungen geben sollte, dann wird robust durchgegriffen. Ich bin dann mit dem Rad durch Kreuzberg und Neukölln gefahren, beziehungsweise habe mich durchgekämpft durch die Massen von Menschen und durch die Autostaus. Ich war am Görli, Mariannenplatz, revolutionäre 1. Mai-Demo. Meine Eindrücke, es war hauptsächlich Party angesagt. Es war mega voll. Die Innensenatorin Iris Spranger hat davon gesprochen, es seien 50.000 Menschen unterwegs gewesen. Gefühlt würde ich sagen, es waren deutlich mehr. Es war definitiv die langsamste revolutionäre 1. Mai-Demo, die ich erlebt habe. Die ging zum einen deutlich verspätet los, hat sich dann im Schneckentempo bewegt. Ich habe weniger politische Botschaften gesehen als in den letzten Jahren, zum Beispiel weniger Free Palestine-Schilder, aber klar, es gab die üblichen Schlachtrufe, hoch die internationale Solidarität, siamo tutti antifascisti, also wir sind alle Antifaschisten. Mein Eindruck war, ein erheblicher Teil der so circa 8.000 bis 10.000 Menschen, die da am Abend unterwegs waren, das waren Party-People.
7: Die Strategie sollte ja dieses Mal wieder lauten, deeskalierendes Begleiten der Kundgebungen. Du hast eben schon von nötigenfalls robustem Eingreifen gesprochen. Ist diese Strategie im Großen und Ganzen aufgegangen?
9: Ja, ich glaube, das kann man sagen. Also bei der 18-Uhr-Demo, das ist ja die, auf die wir immer ganz besonders gucken, waren wirklich wenig Einsatzkräfte direkt bei der Demo. Klar, die Verstärkung war im Hintergrund da. Das konnte man dann ein paar Meter weiter sehen oder eine Straße weiter sehen. Es waren ja auch insgesamt mehr als 5.300 Einsatzkräfte in der Stadt unterwegs. Es gab Unterstützung aus 13 anderen Bundesländern. Das lief alles sehr friedlich bei dieser 18-Uhr-Demo, nur ganz am Ende wurde es dann noch hitzig. Da haben unsere Kollegen auch Videos aufgenommen, dass aus einer Gruppe von teils Vermummten es Rufe gab, ganz Berlin hasst die Polizei, die hielten Transparente hoch mit Botschaften wie Mörder musst du Mörder nennen. Und da ist die Polizei eingegriffen, sie hat Transparente entrissen den Leuten, sie wurde dann von Demonstrierenden jenseits der Gruppe auch angesprochen. Warum geht ihr hier so rein? Wenn ihr die in Ruhe lasst, gehen die doch einfach nach Hause. Die Polizei schrieb aber kurz nach Mitternacht, in den sozialen Medien aus der Gruppe sei mehrfach Pyrotechnik gezündet worden. Die Einsatzkräfte seien teilweise mit Gegenständen beworfen worden. Laut Polizei 9 Einsatzkräfte leicht verletzt. Die konnten aber alle im Dienst bleiben. Genaue Bilanz werden wir wie immer am späten Vormittag bekommen von der Polizei.
7: Jetzt ist es schon in den vergangenen Jahren rund um den 1. Mai in Berlin relativ ruhig geblieben. Und ich vermute mal, ich bin jetzt nicht der allererste, der sich die Frage stellt, brauchen wir überhaupt noch so ein riesiges Polizeiaufgebot? Wie wird darüber in der Politik diskutiert?
9: Ja, es gibt schon erste Stimmen, die sagen, wir müssen darüber reden, ob es nicht angebracht wäre, da runterzufahren beim Kräfteeinsatz. Das hat mir zum Beispiel Niklas Schrader von der Linken geschrieben. Der war wie immer gestern unterwegs, genau wie Kollegen aus anderen Fraktionen. Von CDU und SPD hören wir aber eher die Argumentation, weil so viel Polizei auf den Straßen ist, bleibt es so ruhig. Das war zumindest beim regierenden Bürgermeister und auch bei der Innensenatorin gestern Nachmittag so zu hören. Also Kai Wegner hat gestern Nachmittag relativ klar gesagt, Stärke zeigen ist die richtige Strategie.
7: Und jetzt mal ganz allgemein betrachtet, wir befinden uns gerade in einem Wahljahr. In 5 Monaten wird das Abgeordnetenhaus neu gewählt. Ein chaotischer oder friedlicher Maifeiertag spielt ja dann doch nochmal eine besondere Rolle. Wie fallen bislang die politischen Bewertungen aus?
9: Also die Innenexperten von CDU, SPD, Grünen und Linken, von denen ich Rückmeldungen bekommen hatte, die also alle am Ende des Abends oder fast am Ende des Abends eine Bewertung gezogen haben, die sagen alle, ja, die Deeskalationsstrategie hat gewirkt. Zum Beispiel Martin Matz von der SPD hat nochmal ausdrücklich auch die Polizei dafür gelobt. Der schon erwähnte Niklas Schrader von der Linken sagt, also bei der 18-Uhr-Demo, da habe sich einfach bestätigt, dass es richtig sei zu sagen, die Polizei muss sich weitgehend zurückhalten, auch was Sidi Franco von den Grünen sagt ganz klar, Berliner Polizei kann Deeskalation, das war der Grund, warum dieser 1. Mai so friedlich verlaufen ist. Franco sagt, es sei eben nicht der Kurs der Härte, sondern der Kurs der Deeskalation, der zur Befriedung geführt hat. Burkhard Dregger von der CDU argumentiert ehrlich gesagt so, wie auch sein Parteichef, sein regierender Bürgermeister, der hat gesagt, ja, es sei friedlich gewesen, weil die Polizei die notwendige Rückendeckung der politischen Führung habe, um auch konsequent gegen Störer vorzugehen, wenn eben Störungen, Ausschreitungen passieren.
7: Ich muss jetzt nochmal beim Thema Wahljahr bleiben. Jetzt auch gerade nach den aktuellen verheerenden Zahlen für CDU und SPD im Berlin-Trend, würdest du sagen, ein geglückt abgewickelter 1. Mai in Berlin zahlt auch aufs politische Konto ein?
9: Darauf hoffen CDU und SPD natürlich. Also Burkhard Dregger von der CDU, der hat sehr deutlich betont in dem, was er mir geschickt hat, wir haben das geschafft, das ist ein Erfolg unserer Regierung. Ich muss aber auch sagen, ich meine, das merken wir jetzt gerade im Gespräch mit uns, wir haben uns ja schon so ein bisschen dran gewöhnt, dass der 1. Mai in den letzten Jahren mehr oder weniger friedlich verlaufen ist. Von daher weiß ich gar nicht so genau, wie sehr das einzahlt, wenn es jetzt ein weiterer friedlicher 1. Mai ist. Was ich aber denke, ein eskalierter 1. Mai hätte vermutlich negativ eingezahlt auf die Regierungsparteien, auf den Senat. Das wäre dann von der Opposition und auch den Medien vermutlich als weiterer Negativpunkt in der, ich nenne es jetzt mal, aktuellen Pannenliste des regierenden Bürgermeisters notiert worden. Der hat ja wirklich keinen Lauf seit Anfang des Jahres. Von daher, glaube ich, können Kai Wegner und Co. auf jeden Fall aufatmen. Dass das nicht das Ende der Debatte ist, vom Grünen Vassili Franco zum Beispiel, der stichelt, weil der regierende Bürgermeister gestern über Linksextremismus gesprochen hat. Und da sagt er, also wenn dem regierenden Bürgermeister jetzt nichts anderes einfalle, als über Linksextremismus zu schwadronieren an so einem Tag, dann zeige das doch, wie wenig er am Puls dieser Stadt sei. Also egal, ehrlich gesagt, was am 1. Mai passiert, debattiert wird trotzdem.
7: Das ist wahrscheinlich das sehr, sehr passende Fazit unserer landespolitischen Korrespondentin Sabine Müller. Ganz, ganz herzlichen Dank für deine Einschätzungen. Am Morgen danach. 7:30 ist es jetzt. 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Menschen fahren zu Wallfahrtsorten, um die heilige Maria zu feiern. An diesen Orten soll sie in Erscheinung getreten sein, so glauben es zumindest fromme Pilgerinnen und Pilger. Holy Mary, wer glaubt an Marienerscheinungen, heißt eine aktuelle Fernsehdoku in der ARD-Mediathek. Darin wird unter anderem ein Vater begleitet, der mit seinen Töchtern nach Frankreich fährt, um ihnen seinen Glauben näher zu bringen. Einzelheiten dazu jetzt von Tobian Henke.
10: So, und da stellen wir uns jetzt an.
11: Was?
10: Ja, klar.
11: Also müssen wir uns jetzt 2 Stündchen anstehen?
10: Nein.
12: Lourdes, eine Kleinstadt in Südwestfrankreich an der Grenze zu Spanien.
10: Von der Achterbahn würden wir uns jetzt 1,5 Stunden anstellen. Hier stehen wir jetzt vielleicht 10 Minuten.
12: Noch wenige Meter und eine Warteschlange. Dann ist Dominik Gilbert an dem Ort, für den er mit seinen beiden Töchtern über 1300 Kilometer gefahren ist. Der Vater will Marie Bernadette und Carlotta diesen Ort nicht nur einfach zeigen. Er hofft, dass der Ort sie berührt. So wie ihn.
10: Ihr kommt jetzt direkt an dem Felsen, wo die Gottesmutter gestanden hat. Dass ihr euch das bewusst macht, wenn ihr da jetzt hingeht und das anfasst. Da war Maria auf der Erde.
11: Krass.
10: Ja, das ist wirklich total krass. Deswegen muss man das ein bisschen genießen dann, ja? Schön mit den Händen. Das mal richtig wahrnehmen.
12: 3 Tage vorher starten die drei ihren Roadtrip in Alzey in Rheinland-Pfalz. Der Campingvan ist gepackt, es kann losgehen. Der Urlaub diesmal Maria statt Meer. Für den Vater wird es auch eine Reise in seine Kindheit. 27 Jahre war er nicht mehr in Lourdes, zuletzt als kleiner Junge. Jetzt fährt er mit seinen Töchtern Marie Bernadette, 13, und Carlotta, 10 Jahre, zum Marienwallfahrtsort. Dort sollen die Kinder von der besonderen Atmosphäre angesteckt werden, hofft er. Lourdes ist einer der bekanntesten Wallfahrtsorte der Welt. Jedes Jahr kommen 5 bis 6 Millionen Besucher hierher. Damit ist Lourdes an 2. Stelle der Besuchermagneten Frankreichs. Nur die Hauptstadt Paris hat noch mehr Besucher. Im Jahr 1858 soll hier die Jungfrau Maria der 14-jährigen Bernadette Soubirous erschienen sein. Die katholische Kirche erkennt die Erscheinungen später als glaubwürdig an und Lourdes entwickelt sich zu einem der wichtigsten Wallfahrtsorte der Welt. Und am nächsten Tag stehen Vater Dominik, Marie Bernadette und Carlotta dann in der Warteschlange, die zur Grotte führt.
11: Aber eine Sache, Papa, fang bitte nicht an zu.
10: Das kann ich dir nicht versprechen.
11: Bitte nicht, bitte, Papa, bitte.
10: Das kann ich dir nicht versprechen.
11: Bitte.
12: Langsam nähern sie sich der Grotte aus Stein. Menschen vor ihnen berühren den Fels. Und als sie an der Reihe sind, berühren auch die Kinder ehrfürchtig den Felsen. Dominik kniet sich an der Erscheinungsstelle vor den Fels und küsst den Stein. Andächtig setzen sich die drei auf eine Bank mit Blick auf die Grotte. Die drei beten, genießen die Stille und gehen langsam weg. Mit Blick auf die Grotte umarmen sie sich.
11: Das ist ein besonderer Ort, gell? Papa, du heulst, Mama.
10: Nein, ich heule nicht.
7: In der ARD-Mediathek gibt es dann noch mehr zu sehen vom Roadtrip von Dominik und seinen Töchtern und auch von anderen Marienerscheinungen. In der Doku Holy Mary, wer glaubt an Marienerscheinungen? Und mehr Themen aus Gesellschaft und Religion hören Sie übrigens morgen kurz vor 12:30 hier im RBB 24 Inforadio.
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7: Den Kabelsalat für das Laden all unserer elektronischen Geräte verkleinern, das will die EU mit der USB-C-Ladepflicht erreichen. Schon seit Ende 2024 müssen alle neu gekauften Handys, Tablets, Kameras, tragbare Lautsprecher, Kopfhörer und so weiter mit diesem Anschluss geladen werden können. Seit Dienstag gilt diese Pflicht auch für Notebooks. Einen USB-C-Anschluss hatte ohnehin auch schon bisher fast jedes dieser Geräte, um externe Festplatten oder Bildschirme anzuschließen. Das Netzteil aber hatte meist noch einen anderen Stecker. Damit ist jetzt Schluss. Auch Notebooks müssen per USB-C geladen werden können. Ein paar Tücken gibt es aber weiterhin, berichtet Sven Kästner aus der ARD-Wissenschaftsredaktion.
5: Ein Kabel, mit dem man alles laden kann. Das Handy zum Beispiel oder die mobilen Kopfhörer. Und jetzt auch das Notebook. Außerdem lassen sich damit die Fotosammlung oder andere Daten vom Handy aufs Notebook kopieren. Ziemlich praktisch, wenn es denn alles funktioniert. Denn der Teufel steckt im Detail. In diesem Fall im Inneren des von außen unscheinbaren Kabels. In jedem USB-C-Stecker verbergen sich 24 Kontakte, weshalb ein Kabel bis zu 24 Adern für unterschiedliche Funktionen haben kann. Aber nicht muss.
13: Wenn das Kabel eben rein von Herstellerseite nur laden können muss, dann kann er deutlich weniger Adern verwenden. Und wenn er dann auch noch in einem niedrigen Strombereich ist, dann kann er auch deutlich dünnere Adern verwenden. Und das macht dann das Ganze etwas komplizierter, weil man dem Kabel dann von außen nicht sofort ansieht, was kann das Kabel tatsächlich leisten.
5: Florian Hockel vom TÜV Süd weist darauf hin, dass manche Kabel nur laden, andere nur Daten übertragen können. Es gilt also, beim Kauf genau hinzuschauen, ob das Kabel wirklich für beides taugt. Aber auch dann gibt es Unterschiede. Je dicker die einzelnen Adern, umso mehr Strom kann in kurzer Zeit fließen. Heißt umgekehrt, je dünner die Kabel, umso länger dauern das Laden oder die Datenübertragung.
13: Wenn ich das Kabel sehr einfach gestalten kann, weil es eben nur laden können muss, dann kann ich die Kosten natürlich deutlich reduzieren. Und dann ist es sowohl für den Hersteller als auch für den Kunden, wenn der Kunde weiß, was er möchte, einfacher und günstiger.
5: Dünnere und flexiblere Kabel sind auf Reisen mitunter praktisch, auch wenn sie nur eingeschränkt funktionieren. Wer mehrere, vielleicht auch ältere USB-C-Kabel zu Hause hat, muss allerdings aufpassen, welches er benutzt. Christoph Windeck vom Computermagazin CT empfiehlt deshalb, den heimischen Kabelsalat zu kennzeichnen.
14: Wenn ein Kabel gut funktioniert mit den Geräten, dass man sich das vielleicht so ein kleines Etikett dran klebt, wenn man sich das nicht merken kann, dass das gute Kabel ist, mit dem alles funktioniert hat. Sonst kommt man aus dem Kabelgewürstel leider nicht raus.
5: Das Kabel allein bringt natürlich wenig. Ohne Netzteil läuft nichts. Und auch da ist wichtig, welches in der Steckdose steckt. Viele haben noch ältere Modelle zu Hause liegen, weil früher jedem Handy Kabel und Netzteil beilagen. Lange lieferten diese Ladegeräte aber nur 5 Volt Spannung aus.
14: Wenn ich so ein ganz einfaches, ganz kleines USB-C-Netzteil habe, lagen früher dem iPhone bei, die haben einfach zu wenig Leistung. Und da fängt das Notebook dann gar nicht erst mit dem Laden an. Im Grunde braucht es vor allem eine gewisse Spannung, aber die können eben auch erst die stärkeren Netzteile. Und deswegen ist es eben leider nicht so, dass man mit jedem beliebigen Netzteil und auch nicht mit jedem beliebigen Kabel jedes beliebige Gerät laden kann.
5: Fürs Notebook sollte das Netzteil mindestens 65 Watt Leistung schaffen. Sehr schnelle Gaming-Computer verlangen sogar 100 Watt. Solche Netzteile erkennt man daran, dass sie etwas größer sind als die früheren vom Handy. Wichtig, auch die Netzteile müssen einen USB-C-Anschluss haben. Der einstgängige viereckige USB-A-Anschluss, der reicht nicht mehr. Die gute Nachricht, mit dem stärkeren Netzteil dürfen umgekehrt aber auch die kleineren Akkus der Handys geladen werden.
14: Tatsächlich handeln die beiden Geräte miteinander aus, was die optimale Ladespannung ist. Und auch der Strom kann sogar begrenzt werden, aber der Strom stellt sich normalerweise automatisch ein. Das heißt also am Anfang bei sehr leerem Akku fließt zum Beispiel ein stärkerer Strom und wenn ich dann mal über 80% bin, dann ist der Strom noch schwächer.
5: Experten gehen davon aus, dass der USB-C-Standard sich nicht so schnell wieder ändern wird. TÜV-Fachmann Florian Hockel weist aber darauf hin, dass die Entwicklung natürlich weitergeht.
13: Der Stecker wird jetzt die nächsten Jahre ziemlich sicher gleich bleiben. Und was dann mitwächst mit der ganzen Technologie, sind dann die Fähigkeiten, die über die verschiedenen Adern und Pins dieser Stecker dann drüber gejagt werden können.
5: Heißt also, ein neues USB-C-Kabel könnte durchaus immer mal wieder nötig werden.
7: Informationen waren das von Sven Kästner aus der ARD-Wissenschaftsredaktion. Kommen wir zum Wetter in Berlin und Brandenburg. Im Augenblick in Berlin Werte so um die 6 bis 10 Grad bereits. Ein bisschen kühler ist es zum Teil noch in Brandenburg. Cottbus zum Beispiel meldete eben noch 7 Grad, aber es wird noch ein bisschen mehr. Brandenburg an der Havel 9. Knapp 30 Grad werden es morgen. Heute sind wir so bei 27, 28 an Maximaltemperaturen. Viel, viel Sonnenschein wieder, genauso wie gestern. Es kann dann vielleicht zum Abend mal ein paar mehr Wolken geben Richtung Westen Brandenburgs. Regen noch nicht, der kommt dann wahrscheinlich erst morgen Abend zu uns in die Region.
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25: Teltow-Fläming und Potsdam-Mittelmark. Wegen eines Waldbrandes auf dem ehemaligen Truppenübungsplatz bei Jüterbock kommt es zu starker Rauchentwicklung. Bitte meiden Sie das betroffene Gebiet, schließen Sie Fenster und Türen und schalten Sie Lüftungen und Klimaanlagen ab. A13 Berlin Richtung Dresden zwischen Großräschen und Klettwitz. Behinderungen nach einem Unfall. Vorsicht auf der B112 Lebus Richtung Frankfurt-Oder. Hinter Lebus liegt ein totes Reh. Stadtverkehr Berlin-Dahlem. Die Königin-Luise-Straße ist Richtung Grunewaldstraße zwischen Arnim-Allee und Königin-Luise-Platz wegen einer Baustelle bis Mitte Dezember gesperrt. Niederschöneweide-Schnellerstraße in beiden Richtungen zwischen Rodower und Kölnischer Straße ist an einer Baustelle nur eine gemeinsame Spur frei. Eine Baustellenampel regelt den Verkehr.
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25: Um 7.41 Uhr. Der 1. Mai ist in Berlin friedlich verlaufen. Das teilte die Polizei in einer ersten Bilanz mit. An der revolutionären 1. Mai-Demonstration in Kreuzberg nahmen demnach rund 10.000 Menschen teil. Es kam vereinzelt zu Rangeleien. Eine Person wurde festgenommen, 9 Polizeibeamte wurden leicht verletzt, hieß es am Abend. Insgesamt versammelten sich laut Innensenatorin Spranger rund 50.000 Menschen, um zu feiern oder um zu demonstrieren. Die USA wollen 5.000 ihrer rund 36.000 Soldaten aus Deutschland abziehen. Ein Sprecher des Pentagon sagte, man habe die US-Truppenpräsenz in Europa gründlich geprüft. Außerdem trage man damit den Anforderungen in den Einsatzgebieten und den Bedingungen vor Ort Rechnung. US-Präsident Trump hatte mit dem Abzug Anfang der Woche gedroht, nachdem Bundeskanzler Merz den Angriff auf den Iran kritisiert hatte. Die EU kritisiert die neuen Zollpläne von US-Präsident Trump. Er hatte gestern angekündigt, die Abgaben auf Autos und Lastwagen aus der EU auf 25% zu erhöhen. Die EU-Kommission kündigte Gegenmaßnahmen an, falls Trump das umsetzt. Aus Brüssel Thomas Spickhofen.
15: Im Sommer vergangenen Jahres hatten sich die EU und die US-Regierung auf ein Abkommen geeinigt, das höchstens 15% Zoll für europäische Einfuhren in die USA vorsieht. Im Gegenzug sollen unter anderem die Zölle für US-Einfuhren nach Europa auf Null sinken. Der Vorsitzende des Handelsausschusses im Europäischen Parlament, der deutsche Sozialdemokrat Bernd Lange, forderte die EU auf, mit Klarheit und Entschlossenheit zu reagieren. Trumps Verhalten sei inakzeptabel, erklärte Lange.
25: Der Waldbrand auf dem ehemaligen Truppenübungsplatz Jüterbock in Teltow-Fläming hat sich ausgebreitet. Wie groß das Ausmaß ist, wird gerade noch überprüft. Katharina Trümper, RBB 24.
16: Der Brand war gestern Nachmittag nordwestlich vom Ortsteil Altes Lager ausgebrochen und betraf zunächst 2,5 Hektar. Die Feuerwehrleute können die Flammen nicht direkt bekämpfen, weil das Gelände munitionsbelastet ist. Von gesicherten Wegen aus versuchen sie zu verhindern, dass sich das Feuer über die Brandschneise ausbreitet.
25: Alba Berlin hat in der Basketball-Bundesliga verloren mit 79-85 bei Tabellenführer Bayern München. In der Fußball-Bundesliga der Frauen hat Union Berlin in Hamburg 1-0 gewonnen. Soweit die Nachrichten. Das Wetter heute sonnig am Abend, nach Nordwesten auch ein paar Wolken und trocken, maximal 27 bis 29 Grad. Zurzeit in Berlin-Marzahn 12 und in Fürstenberg 7 Grad. Morgen zunächst viel Sonne, im Tagesverlauf mehr Wolken, aber trocken bei 27 bis 31 Grad. Die Zeit 7.43 Uhr.
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7: Mein Name ist Alexander Schmidt-Horschfelder. Guten Morgen. Es ist Frühling, fast schon ein bisschen Sommer, bedeutet auf jeden Fall im Moment sonniges Wetter, langes Wochenende-Stimmung und für viele auch Spargel. Die Saison läuft seit einigen Wochen, die kleinen Stände an den Straßen machen auf und die Spargelhöfe sind sicher auch heute Morgen wieder sehr gut besucht bei uns in der Region. Grund jetzt mal ein Zwischenfazit zu ziehen in der Spargelsaison 2026 und das tut jetzt unser Reporter Yasser Speck.
0: Jürgen Jacobs ist Vorsitzender des Belitzer Spargelvereins. Er hat genau im Blick, wie die Ernte in diesem Jahr läuft und was das beliebte Gemüse pro Kilogramm kostet. Aktuell variieren die Preise noch etwas, sagt er.
17: Guten Spargel können Sie im Moment kaufen für 10 bis 12 Euro das Kilo. Und es gibt aber für jeden Geldbeutel etwas. Man kann auch schon Bruchspargel kaufen ab 5, 6 Euro das Kilo. Der ist im Grunde genauso preiswert wie im letzten Jahr.
0: Spargelkenner Jacobs schätzt, dass die Preise immer günstiger werden, je länger die Saison läuft. Und das, obwohl die Bedingungen für den Spargel in diesem Jahr alles andere als optimal verlaufen sind.
17: Wir hatten in den ersten Märzwochen fulminantes Wetter, richtig gut. Aber seit Wochen haben wir nachts sehr kalte Temperaturen. Und die Ernte ist dieses Jahr offen gesprochen etwas verhaltener als in den beiden Vorjahren. Wir liegen so mit der Ernte ungefähr 20% unter Vorjahresniveau.
0: Ein Drittel der Spargelernte ist schon eingebracht. Zwei Drittel schlummern noch unter der mit Folie bedeckten Erde. Im Raum Belitz werden in diesem Jahr ca. 7,5 Millionen Kilogramm erwartet. Und auch wenn das Wetter bisher nicht ganz mitgespielt hat, Grund zur Sorge gibt es für Spargelliebhaber und Liebhaberinnen nicht, sagt Jacobs.
17: Wir erwarten jetzt nochmal eine sehr gute Ernte. Und das heißt, dass wir für Muttertag, Christi Himmelfahrt und Pfingsten viel Spargel da haben werden. Und da werden auch die Hofläden, die Stände und auch die Verkaufsläden entsprechende Angebote machen, sodass wir hoffen, dass der Spargel auch entsprechend gekauft wird.
0: Obwohl der Spargel genauso teuer ist wie im Vorjahr, kaufen die Menschen weniger ein. Das bemerkt auch David Pohle. Er leitet einen Rewe-Supermarkt in Kaput am Schwielosee.
18: Dieses Jahr fällt tatsächlich auf, dass die Leute mehr aufs Geld achten wie sonst und wir dadurch natürlich auch weniger verkaufen. Tatsächlich haben wir uns momentan ein bisschen verkalkuliert mit den Mengen. Wir sind davon ausgegangen, dass der Verkauf höher ist, aber wahrscheinlich, wenn der Preis unter 10 Euro sinkt, werden wir dahin kommen, dass wir wieder mehr verkaufen und in den Größenordnungen von vor dem Jahr sind.
0: Gastronomen in Berlin berichten, dass der Spargel in diesem Jahr sogar günstiger zu haben ist als im Vorjahr. An die 20% weniger soll er derzeit kosten. Das Lieblingsgericht im Restaurant ist weiterhin der schlichte Klassiker. Kartoffeln, Sauce Hollandaise und natürlich weißer Spargel.
7: Yasser Speck war das mit einem Zwischenfazit zur Spargelsaison 2026, die übrigens noch bis zum 24. Juni geht. 7.46 Uhr die Zeit jetzt. Gehen wir ins Ausland. Eigentlich gilt eine Waffenruhe, trotzdem fallen im Südlibanon immer wieder Schüsse. Und immer wieder gibt es auch Raketenalarme in den israelischen Gemeinden an der Grenze. Fast täglich werden Tote gemeldet auf beiden Seiten. Israels Premier Benjamin Netanyahu hält trotz Waffenruhe an seinem Plan fest, eine sogenannte Pufferzone zu schaffen, um die Hisbollah-Miliz auf Abstand zu halten. Wie geht es den Menschen bei all dem? Information dazu jetzt von unserer Korrespondentin in Tel Aviv, Bettina Meyer.
19: Unterwegs im Norden Israels. An der libanesischen Grenze, unweit der Kibbuzim Bar Am und Dovev, duftet es nach Zeder. Der Norden blüht. Seit Mitte April gilt eine Waffenruhe im Libanon.
20: This is the border,
19: sagt Moran Livanoni.
20: I'm looking now at Marun Arras.
21: Sehen Sie, da ist die Grenze. Ich schaue nach Marun Arras. Alles kaputt, kein Gebäude übrig.
20: There is no one building left.
19: Der Libanon-Experte vom Institut für nationale Sicherheitsstudien kennt das Grenzgebiet wie seine Westentasche. Plötzlich wird die Ruhe unterbrochen.
21: Das ist Maschinengewehrfeuer aus Bin Jbel im Libanon. Es fühlt sich nicht an wie eine Waffenruhe.
20: It's a very tense and not ceasefire at all.
19: Moran war in den 80er Jahren Soldat der israelischen Armee im Südlibanon. Schon damals, nach dem ersten Libanon-Krieg, hielt Israel einen 15 Kilometer breiten Streifen besetzt, die sogenannte Pufferzone. Als 1982 die schiitische Hisbollah-Miliz die Macht übernahm, starben hunderte Soldaten und tausende Libanesen in eben dieser Zone, erklärt Moran. der beim Nachrichtendienst der israelischen Armee arbeitete.
21: Sie bauten Steine aus Kunststoff mit Bomben, die sie am Straßenrand versteckten. Sie hatten Selbstmordattentäter mit Autos. Einer hat sich in der Nähe meines Konvois in die Luft gesprengt. 3 Tote, 2 Verletzte. Es war schrecklich.
20: It was horrible.
19: Dass sich Israel trotz Waffenruhe wieder auf eine Eskalation mit der Iran-gestützten Hisbollah-Miliz im Südlibanon vorbereitet, beobachtet Moran mit Sorge.
21: Wenn wir etwas aus der Vergangenheit lernen, ist es, dass eine Pufferzone keine Lösung ist. Jetzt passiert es wieder. Ein Guerillakrieg entsteht wie bei dem Vietcong. Der liefert der Hisbollah einen legitimen Grund, gegen uns zu kämpfen.
19: In dieser Woche sagte Israels Premier Netanyahu, die Sicherheitszone sei ein Erfolg. Was Netanyahu als Erfolg feiert, nennt Rachel Ben-Dor aus dem Örtchen Rosh Pina im Norden Israels.
1: It's not even a déjà-vu, it's copy-paste. It's like
4: Bullshit.
19: Nicht einmal ein Déjà-vu. Es ist Copy-Paste, kompletter Quatsch. Damals haben wir die Lüge von Netanyahu, der 1997 Premierminister war, aufgedeckt, über den Krieg, der Frieden bringen sollte. Das war vor 26 Jahren.
1: 26 years later, we know that already.
19: 1997 gründete Rachel Ben-Dor die Protestbewegung 4 Mütter in Israel. Die Bewegung schaffte es, Druck aufzubauen, so dass Israel schließlich die Truppen aus der besetzten Zone abzog. 1999 gewann Ehud Barak die Wahl in Israel mit dem Versprechen des Truppenabzugs. Die 18-jährige israelische Besatzung im Südlibanon endete im Jahr 2000. Heute beginnt alles wieder von vorn, warnt Ben-Dor.
1: We need to change this.
19: Wir müssen etwas gegen diese Regierung tun. Wir brauchen die Menschen in unseren Nachbarländern als Verbündete, nicht als Feinde. Dass sie Anführer wählen, denen ihr Leben nicht egal ist. Wir müssen mit den Menschen in Ramallah, in Gaza und im Libanon zusammenarbeiten.
1: With people in Ramallah, with people in Gaza, with people in Lebanon.
7: Ein Beitrag war das unserer Israel-Korrespondentin Bettina Meyer um 7:51 Uhr.

0: Dieser Großstadt kann jedoch auch ganz schön nerven. Die Sirenen der Polizei und Rettungsfahrzeuge erträgt nur, wer sich die Ohren zuhält. Als Deutscher sehnt man sich nach dem niedlichen Tatütata unserer Polizeiwagen. Wenn dann auch noch die New Yorker Feuerwehrtrucks ausrücken, um irgendwo einen Brand zu löschen oder um sich Donuts für die Kaffeepause zu besorgen, geht man als Fußgänger besser in Deckung. Wenigstens bis zur nächsten Baustelle wird es etwas ruhiger. In Manhattan wird ständig irgendwo gebaut, gegraben oder mit dem Presslufthammer gebohrt. Knapp 650.000 Lärmbeschwerden gingen im vergangenen Jahr unter der städtischen Lärmhotline 311 ein. Jeden Tag etwa 1.800. Einmal im Jahr veröffentlicht die Stadt eine Rangliste mit den Bezirken, in denen es die meisten Lärmbeschwerden gibt. Doch seit einigen Monaten bietet New York seinen Bürgern auch eine Lärm-App zum Download an. Mit der Lärm-App New York Noise kann man Krach aufnehmen und die Dezibeldaten direkt weiterleiten. Rohit Agarwala, Chef des städtischen Umweltschutzamtes.
1: This is an effort to get real data.
0: Damit wollen wir echte Daten bekommen, an welchen Stellen in New York es den meisten Lärm gibt. Aus Datenschutzgründen überträgt die Lärm-App nicht die tatsächlichen Geräusche, sondern nur den Aufenthaltsort und die Lautstärke in Dezibel. Dennoch erhofft sich die Stadt, mit diesen Daten gezielter gegen Lärm-Hotspots vorgehen zu können. Der Chef des städtischen Umweltschutzamtes weiß, wo der Big Apple am lautesten ist. Am Times Square, sagt er. Allerdings beschweren sich die Leute darüber nicht, weil sie am Times Square Lärm erwarten.
1: Most likely Times Square and that area will be the noisiest. People don't complain about it because they expect it.
0: Die riesigen Leuchtreklamen und digitalen Plakatwände sorgen nicht nur für optische Reizüberflutung. Auch die Ohren bekommen hier immer was ab. Mal dröhnt Alicia Keys New York-Hymne aus den Boomboxen der Fahrertaxis und mal tobt sich ein Schlagzeuger aus. Zachary Schwamm kann sich nicht über mangelnde Kundschaft beklagen. Er ist Ohrenarzt in Manhattan. Unter seinen Patienten sind viele Polizisten und Feuerwehrleute, sagt er.
2: I see a lot of cops, firefighters, ambulance workers.
0: Aber auch Rettungssanitäter und Bauarbeiter. Sie alle haben Gehörschäden, weil sie ständig dem Lärm dieser Stadt ausgesetzt sind.
2: I've definitely suffered as a result of long-term noise exposure.
0: Die Lärm-Hotspots im Big Apple sind 90 Dezibel laut. Damit gehört New York City zu den 10 lautesten Städten der Welt. Robert, der hier aufgewachsen ist, stört das nicht. Lärm gehört nun mal zu New York dazu. Da kannst du nichts gegen machen.
3: Noise is part of New York. I don't think you can do anything about that.
0: New York City will dennoch mehr tun. Neben der Lärm-App wurden bereits mehrere Lärmkameras an Orten aufgestellt, wo es immer wieder Beschwerden gibt. Ab einer Lautstärke von 85 Dezibel macht die Kamera automatisch ein Foto. Damit sollen frisierte Motorräder auf frischer Tat ertappt werden oder tiefer gelegte Autos mit wummernder Bum-Bum-Musik. Mit den Lärmkameras hat New York zumindest eines schon jetzt erreicht. Die Lärmsünder mussten in den vergangenen 5 Jahren 1,7 Millionen Dollar Bußgelder zahlen.
4: Martin Ganselmeier war das über den Lärm in New York. 8:05 die Zeit jetzt.
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4: Wie man Oper, Flamenco und Techno miteinander verbinden kann, weiß die spanisch-katalanische Sängerin Rosalía. Die stand gestern in der Berliner Uber-Arena auf der Bühne und hat damit die Berliner Partyszene am 1. Mai vor eine schwierige Entscheidung gestellt. Demo im Görlitzer Park oder doch lieber das Konzert einer der erfolgreichsten spanischen Künstlerinnen überhaupt. Unsere Kulturreporterin Antonia Kienast hat sich für Rosalía entschieden.
6: Es ist der Song, auf den die ganze Halle gewartet hat. Bergheim. Nur wenige Meter von dem Friedrichshainer Club, der Namensgeber für diesen Track war, explodiert die ganze Uber-Arena.
7: Ich meine, sie hat den Geist des Clubs verstanden und sie ihn auf die Bühne gebracht, was eigentlich unmöglich ist, aber sie hat es geschafft.
6: Aber nicht nur die Berliner Raver-Szene bringt Rosalía auf die Bühne, sie hat alles dabei. Popmusik, Flamenco, eine Rumba, Operngesang. Im Tütü kommt Rosalía auf die Bühne, umringt von etwa 10 Ballett.

0: TänzerInnen. Mitten in der Menge sitzt ihr Orchester, inklusive Dirigentin, und über der Bühne erscheint die Übersetzung ihrer spanischen Songtexte wie das Libretto einer Oper. Ein riesiges Weihrauchpendel schwebt über der Menge, Kreuze erscheinen auf der Leinwand, Rosalía steht in einem goldenen Bilderrahmen. Sie singt auf Englisch, Deutsch, Spanisch und sogar Ukrainisch.
1: Es war, als würde man einem Gemälde beim Singen und beim Tanzen zuhören.
0: Wer glaubt, die Gen Z sei nicht an Kunst interessiert, der irrt. Rosalía entführt die Halle mit Tanzchoreografie, Lichtspielen, hämmernden Beats und ihrer unglaublichen Stimme mitten hinein ins Theater. In ihrem Album Lux geht's um Vergebung, um Liebe, um Herzschmerz, aber auch um Glaube und um die Sünde. Mal zum Tanzen, mal mit ganz viel Gänsehaut. Und damit schafft sie es irgendwie, die Brücke zu bilden zwischen Techno und Oper, zwischen sich und dem Publikum. Und genau das lieben auch ihre Fans.
2: Sie weint auf der Bühne teilweise bei ihren Texten. Also ich finde es einfach sehr emotional und super berührend.
3: Der Mix zwischen ich weine und im nächsten Moment fange ich an zu raven.
0: Und zwischen all diesen Gefühlen hat sie auch noch Zeit, mit dem Publikum zu plaudern, als säßen gerade nur 17 und nicht 17.000 Menschen vor ihr. Besonders in der zweiten Hälfte verschwinden plötzlich alle Tänzer und dann sitzt da nur noch Rosalía mit einem Glas Weißwein auf dem Klavier. Sie scherzt, sie erzählt von ihren Erfahrungen im Online-Dating, wechselt zwischen Englisch und Spanisch immer wieder hin und her und wirkt plötzlich ganz, ganz nahbar. Rosalía schafft an diesem 1. Mai, was sich Berlin eigentlich nur wünschen kann. Sie zeigt, dass die Clubkultur, wenn sie will, wirklich alles miteinander verbinden kann. Diese Stimme, diese Inszenierung, diese Achterbahnfahrt der Gefühle, Berlin sagt: Hasta la próxima, bis zum nächsten Mal, Rosalía.
4: Ja, und da war jemand begeistert. Unsere Reporterin Antonia Kienast war das gestern Abend bei Rosalía in der Uber Arena. Das Wetter für Berlin und Brandenburg. Im Augenblick messen wir in Prenzlau 10 Grad, Perleberg 8 Grad, in Berlin so um die 10, 11 mittlerweile. Es wird natürlich wieder deutlich wärmer im Laufe der nächsten Stunden, denn fast keine einzige Wolke ist am Himmel. Bis zu 28 Grad werden es in unserer Region. Die Aussichten für morgen ganz ähnlich. Es kommen dann von Westen her schon die ersten Wolken heran, die vielleicht auch erste Regen und Gewitter bringen. Aber es wird nochmal sehr warm, bis zu 30 Grad morgen wahrscheinlich.
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4: Den erhalten Sie von Jonas Ziegler.
6: Teltow-Fläming und Potsdam-Mittelmark. Wegen eines Waldbrandes auf dem ehemaligen Truppenübungsplatz bei Jüterbock kommt es zu starker Rauchentwicklung. Die Löscharbeiten sind weiterhin im Gange. Meiden Sie das betroffene Gebiet. Schließen Sie Fenster und Türen und schalten Sie bitte Lüftungen und Klimaanlagen ab. A13 Berlin Richtung Dresden zwischen Großräschen und Klettwitz. Behinderungen nach einem Unfall. Stadtverkehr Berlin. Zunächst zur S-Bahn. Wegen eines Notarzteinsatzes fahren die Linien S3, 5, 7 und 9 nicht zwischen Ostbahnhof und Alexanderplatz. Moabit-Invalidenstraße am Hamburger Bahnhof ist Richtung Hauptbahnhof bis Ende Mai nur eine Spur frei. Schöneberg-Hohenstaufenstraße Richtung Bundesallee. In Höhe Ansbacher Straße ist an einer Baustelle bis Ende Juli nur eine Spur frei. Allen unterwegs gute Fahrt.
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6: Um 8 Uhr mit Jonas Ziegler. Die Berliner Polizei hat eine weitgehend positive Bilanz zum 1. Mai gezogen. Ein Sprecher sagte am Morgen, die gestrigen Veranstaltungen und Demonstrationen seien ohne große Krawalle verlaufen. Auf der revolutionären 1. Mai-Demo von linken und linksextremen Gruppen sei allerdings erhebliche Pyrotechnik gezündet und Polizisten seien mit Gegenständen beworfen worden. 9 Beamte wurden leicht verletzt, es gab einige Festnahmen. Die USA ziehen innerhalb des nächsten Jahres rund 5000 Soldaten aus Deutschland ab. Das hat das US-Verteidigungsministerium bestätigt. Janina Böhm.
7: Nach Angaben der USA waren im Dezember in Deutschland über 36.000 US-Soldaten stationiert. Die Ankündigung kommt nach einer entsprechenden Drohung von US-Präsident Trump. Zwischen ihm und Bundeskanzler Merz gibt es seit Beginn des Irankriegs zunehmend Spannungen. Zuletzt hatte Merz gesagt, der Iran demütige die USA in den Verhandlungen über ein Ende des Kriegs. Trump warf Merz daraufhin unter anderem vor, sich in die Angelegenheiten anderer einzumischen.
6: Bundesfinanzminister Klingbeil will in den kommenden Wochen sein Konzept für eine Steuerreform vorlegen. Der SPD-Politiker sagte der Süddeutschen Zeitung, kleinere und mittlere Einkommen würden deutlich entlastet. Dazu müssten Spitzenverdiener ihren Beitrag leisten. Klingbeil verteidigte außerdem die schwarz-rote Koalition gegen Kritik. Man arbeite hart daran, den Reformstau der vergangenen 20 Jahre zu überwinden. Das gehe nicht ohne Debatten. Die EU kritisiert die neuen Zollpläne von US-Präsident Trump. Der Vorsitzende des Handelsausschusses im Europaparlament Lange nannte sie inakzeptabel. Die EU-Kommission sagte, man behalte sich Gegenmaßnahmen vor. Trump hatte gestern angekündigt, die Zölle auf Pkw und Lastwagen aus der EU auf 25% zu erhöhen. Eigentlich gibt es seit letztem Jahr eine Einigung, die maximal 15% vorsieht. Der Waldbrand auf dem ehemaligen Truppenübungsplatz Jüterbock in Teltow-Fläming hat sich ausgebreitet. Weil alte Munition im Boden liegt, kann die Feuerwehr nicht direkt löschen. Informationen über das genaue Ausmaß soll es im Laufe des Tages geben. Der Brand war gestern Nachmittag nordwestlich vom Ortsteil Altes Lager ausgebrochen und betraf zunächst 2,5 Hektar. Soweit die Nachrichten. 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Das Wetter. Heute sonnig, am Abend nach Nordwesten auch ein paar Wolken und trocken, maximal 27 bis 29 Grad. Zurzeit in Berlin-Marzahn 12 und in Fürstenberg 7 Grad. Morgen am Sonntag zunächst viel Sonne, im Tagesverlauf mehr Wolken, aber trocken, 27 bis 31 Grad. Es ist 8.03 Uhr.
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8: Und mein Name ist Alexander Schmidt-Horschwalder. Ich grüße Sie. 8.03 Uhr, RBB 24 Inforadio, der Verkehrsservice mit einer aktuellen Gefahrenmeldung. Vorsicht bitte auf der A10 östlicher Berliner Ring Richtung Dreieck Barnim. Hinter Freienbrink liegt ein totes Tier auf der rechten Spur. Ja, dieses erste Mai-Wochenende kommt ziemlich sommerlich daher. Natürlich drängt jetzt viele raus, mindestens auf den Balkon oder in den Garten. Bevor Sie jetzt in hektische Betriebsamkeit verfallen, haben wir noch ein paar wichtige Hinweise für Sie. Denn manchmal ist weniger mehr. Das gilt auch für das eigene Stück Natur. Genaueres sagen kann mir jetzt Brigitte Kenn von der Deutschen Gartenbaugesellschaft. Sie verantwortet dort das Projekt 1000 Gärten, 1000 Arten. Guten Morgen, Frau Kenn.
9: Schönen guten Morgen.
8: Wenn ich jetzt den Drang verspüre, unbedingt was im Garten oder auf dem Balkon zu tun, was soll das aus Ihrer Sicht idealerweise sein?
9: Das ist natürlich wunderbar, wenn man den Drang hat, bei dem prächtigen Wetter auf dem Balkon im Garten zu arbeiten. Es ist jetzt, soweit man es nicht gemacht hat, ganz gut, noch die letzten verbliebenen Reste des Vorjahres zu entfernen. Das heißt, wenn da noch Stängel von Stauden oder irgendwelche alten Sachen sind, kann man die jetzt entfernen, weil die Insektenlarven größtenteils schon im April schlüpfen. Das heißt, es ist schön, wenn man das stehen lässt bis April, und wenn man es jetzt noch wegmacht, das wäre vielleicht eine Idee fürs nächste Jahr, einfach trockene Stängel stehen zu lassen, um die Insekten zu fördern. Dann ist es ganz gut, wenn man jetzt auch mal düngt. Da ist natürlich immer gut, wenn man mit einem biologisch-organischen Dünger rangeht. Der braucht länger, bis er pflanzenverfügbar ist. Der ist aber natürlich für die Erde und für den Gartenboden und das Garten und für das Bodenleben deutlich besser, weil dieser mineralische Dünger, viele Leute finden ja Blaukorn ganz toll. Das wirkt immer so, als wäre das ganz prächtig, aber dieser rein mineralische Dünger wäscht sich halt unglaublich schnell ins Grundwasser aus und steht den Pflanzen nicht zur Verfügung. Deshalb ist so ein biologisch-organischer Dünger da ganz schön, weil der nach und nach genutzt wird. Dann kann man hingehen. Im Moment haben ja viele blühende Tulpen und Narzissen und so wunderbare Zwiebelpflanzen im Garten. Wenn man die jetzt mit einem Dünger versieht, also da gibt es auch biologisch-organische Flüssigdünger, da kann man das hinbekommen, dass die Zwiebeln vorm Einziehen noch so viel Nährstoffe aufnehmen, dass man die Chance hat, dass die im nächsten Jahr viel besser kommen. Also die brauchen ihren Dünger, bevor sie schlafen gehen.
8: Das sind ja schon sehr, sehr viele Hinweise, die uns jetzt gegeben haben, Frau Kenn. Aber jetzt wende ich mal ein, die Eisheiligen stehen ja auch noch bevor. Was kommen Ihnen da für Gedanken auf?
9: Ja, die Eisheiligen, die führen jedes Jahr immer zu Debatten. Und ich habe das Gefühl, dass Leute, die mich darauf ansprechen, immer denken, man könnte mit mir persönlich darüber verhandeln. Das ist aber leider nicht so. Die Eisheiligen tauchen wirklich jedes Jahr zuverlässig auf. Und die haben mich auch schon viel Elend im Garten gekostet, in dem zum Beispiel meine Davidia mal komplett schwarz erfroren ist. Man sollte das ernst nehmen. Ich habe seit 3 Jahren ungefähr das Gefühl, dass die sich tendenziell ein bisschen weiter nach vorne verschieben. Also so hatten wir ja letzte Woche Nachtfröste. Ich würde mich aber nicht drauf verlassen. Also die Eisheiligen sind die Tage vom 11. bis zum 15. Mai und die enden am 15. Mai mit der kalten Sophie. Und dass es jetzt schon so kalt war, bedeutet nicht, dass die nicht wieder kommen können. Also ich pflanze nichts Frostempfindliches vor dem 15. Mai raus, weil die Pflanzen sterben dann komplett ab. Die sind einfach tot. Mhm. Und das betrifft aber nur so Exoten. Also wenn Sie jetzt Auberginen pflanzen, Tomaten pflanzen, Gurken, Zucchini, Kürbis, das stirbt alles komplett ab, wenn eine kalte Frostnacht kommt. Deshalb würde ich immer den 15. Mai abwarten, egal wie sehr das Wetter einen rauslockt.
8: Okay, das ist ja schon mal ein ganz, ganz wichtiger Hinweis. Verzeihen Sie, wenn ich da nochmal reingehe an der Stelle. Also 15. Mai, wenn die Sie als Expertin sagen, das ist für mich also das entscheidende Datum, dann sollten wir uns auch als Laien, glaube ich, daran orientieren. Mich interessiert noch was weiteres, wenn jetzt ich einen Garten haben sollte. Das kommt auch jedes Jahr immer auf, diese Debatte. Wann soll ich mähen? Wie oft soll ich mähen? Die Deutsche Gartenbaugesellschaft sagt, eigentlich soll man das erst einmal nicht tun. Warum nicht?
9: Ja, es gibt diese Idee des mähfreien Mais, der wir uns da auch inhaltlich sehr anschließen. Das korrespondiert auch mit dem Projekt Tausende Gärten, Tausende Arten. Es ist so, dass wir das große Problem des Insektensterbens haben. Und die Insekten brauchen, also die heimischen Insekten brauchen einfach heimische Pflanzen, an denen sie die Pollen abnehmen können, mit denen sie ihre Brut füttern. Dann gibt es die Stängel, an denen die leben. Ja, und da ist es von Vorteil, zum Beispiel den ganzen Mai über mal nicht zu mähen, damit heimische Pflanzen in der Wiese hochkommen können und blühen, um die Insekten zu füttern. Das ist so eine ganz wirksame Aktion, die aus England übernommen worden ist. Da gibt es da große Erfolge. Man kann dann Insektenpopulationen in unglaubliche Höhen bringen. Also der Zuwachs ist immens. Jetzt haben ja viele Leute Angst vor Insekten im Garten, aber das fördert besonders Schmetterlinge. Dann die Wildbienen. Die Wildbienen sind ganz kleine Mitbewohner, die die meisten Menschen gar nicht als Biene erkennen würden. Die sind manchmal ein bisschen größer als eine Ameise und fliegen mit einer irren Geschwindigkeit durch den Garten. Und die kann man alle fördern. Die sind dann wieder Futter für Vögel, weil die Anzahl der Vögel geht ja zurück. Also man tut da was Gutes, wenn man im Mai mal aufs Mähen verzichtet oder wenn man jetzt eine Wiese hat, wo man sagt, ich brauche aber Bereiche, wo die Kinder spielen oder wo ich durchlaufe, dann kann man einfach Teilbereiche stehen lassen und Wege reinschneiden. Dann können die Insekten in diesen seitlichen Bereichen sein und dann kann man Ende Mai das kürzer mähen. Und dann hat man einfach ganz viel für die Biodiversität gemacht.
8: Das ist doch schon mal ein sehr, sehr wichtiger Hinweis. Wir sind leider schon ein bisschen am Ende unserer Zeit miteinander, Frau Kenn. Aber man merkt, Sie als Expertin, wir könnten wahrscheinlich einen ganzen Podcast miteinander hier veranstalten.
9: Wahrscheinlich.
8: Als erste Weggabelung sozusagen würde ich sagen, bis hierhin vielen Dank. Wir haben schon vieles aufgenommen und für Ihre Zeit vor allen Dingen herzlichen Dank, dass Sie sich die genommen haben für uns, Frau Kenn. Brigitte Kenn war das von der Deutschen Gartenbaugesellschaft, wo sie, wie gehört, das Projekt 1000 Gärten, 1000 Arten verantwortet. 10 Minuten nach 8 ist es jetzt. 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Der US-Präsident hat in der Vergangenheit immer wieder mal damit gedroht, amerikanische Soldaten aus Deutschland abzuziehen. Meistens hat er das dann getan, wenn ein deutscher Politiker was Kritisches über ihn gesagt hat. Genau dessen muss sich jetzt der Bundeskanzler schuldig bekennen, denn vor kurzem hat er doch ziemlich deutliche Kritik an Trump und dem Iran-Krieg geäußert. Jetzt zieht Trump Konsequenzen. Bis zu 5000 amerikanische Soldaten sollen Deutschland verlassen. Einzelheiten von unserer Korrespondentin in Washington, Anne Schneider.
10: Ich denke, dass man die Drohung diesmal deutlich ernster nehmen muss als früher. In Trumps erster Amtszeit hatte ja das Verteidigungsministerium den Abzug gebremst. Dann ist Joe Biden an die Macht gekommen und hat das Ganze wieder gestoppt. Jetzt liegt aber eine Entscheidung des Pentagon vor, inklusive einem konkreten Zeitplan für den Abzug, nämlich 6 bis 12 Monate. Die Medien hier in den USA werten das auch ganz klar als politisches Signal, eben wegen der immer weiter wachsenden Spannung zwischen Trump und den europäischen Verbündeten in Sachen Irankrieg. Allerdings werden die zentralen Einrichtungen der US-Armee in Deutschland erhalten bleiben, nämlich die Airbase Ramstein und die US-Kommandos für Europa und Afrika. Am Ende des Abzugs wird die US-Truppenstärke in etwa auf dem Niveau von vor dem Ukraine-Krieg sein.
8: Anne Schneider war das aus Washington. Wenn in Berlin oder Brandenburg große Konzerte stattfinden, dann vielleicht im Olympiastadion vor bis zu 60.000 Zuschauern. In Rio de Janeiro würde man über solche Zahlen nur müde lächeln. Denn an der berühmten Copacabana werden heute mehrere Millionen Fans erwartet, wenn Latino-Superstar Shakira auftritt. Und das auch noch kostenlos. Unsere Korrespondentin Anne Herberg blickt voraus.
11: Wer in diesen Tagen nach Rio de Janeiro reist, kommt um diesen Song nicht herum. Denn La Loba, She-Wolf, Shakira, die Königin des Latin Pop, ist in der Stadt am Zuckerhut. Und seitdem wird an jeder Ecke Waka Waka getanzt. Am Flughafen, vor dem Copacabana Palace Hotel, gerne auch in der Version Brazilian Funk. Die Moves müssen stimmen für Shakiras kostenloses Megakonzert am Samstagabend. Brasilien empfängt sie mit offenen Armen. Eine Fusion unserer Latino-Energie, sagt Tanzlehrerin Aline May. Latin Music, Reggaeton-Tanzkurse boomen, auch in Brasilien, wo es spanischsprachige Musik lange schwer hatte. Shakira aber hat hier schon seit Jahren einen eigenen Fanclub, erklärt Gründer Josefa Fernandes. Shakira hat in Brasilien Karriere gemacht, schon seit ihren Anfängen. Sie hat Portugiesisch gelernt, daher identifiziert sich das Publikum hier sehr mit ihr. Ich habe keinen Zweifel, diese Show wird die größte aller Zeiten hier am Copacabana-Strand. Mehr als 2 Millionen Besucher werden erwartet. Das wird die dritte Supershow an Rios berühmtem Strand, kostenlos, offen für alle. Nach Madonna und Lady Gaga will nun Shakira Geschichte schreiben. Adrian Luis ist extra aus Mexiko angereist, steht nun mit Koffer vor dem Copacabana Palace Hotel und erhofft sich, wie Dutzend anderer Fans, schon vorab einen Blick auf sein Idol zu erhaschen. Shakira ist mehr als nur ein kurzlebiger Trend. Sie ist eine Legende. Sie hat alle Latinos stolz gemacht. Als uns niemand beachtete oder niemand auf Spanisch singen wollte, hat sie Barrieren eingerissen und alle Latinos stolz gemacht. Shakira bringt den Kontinent zusammen. Laut der Stadtverwaltung Rio de Janeiro lockt sie rund 300.000 Touristen in die Stadt und die erhofft sich Einnahmen von umgerechnet mehr als 130 Millionen Euro. Im Stadtzentrum am Strand an den Kiosken läuft das Merchandising, T-Shirts, Wolfsmasken, Glitzerjacken. Maria Clara und Maria Fernanda, 12-jährige Zwillinge, suchen noch das richtige Outfit. Sie ist ein Genie. Wir finden ihre Musik voll gut, deswegen gehen wir zur Show. Und Shakira heizt die Vorfreude an. Hawaiianer Strandtuch und ein Glitzer-Bikini in Brasilienfarben habe sie im Gepäck, verrät sie in ihren sozialen Netzwerken. An der Copacabana aufzutreten sei schon immer ihr größter Traum. Und einen eigenen Song mit Brasiliens Funk-Ikone Anita hat sie auch noch im Gepäck. Sie ist ohne Zweifel die großartigste Latina der Welt, die größte Kriegerin, ein Synonym für die Stärkung der Frauenrechte. Sie ist unglaublich.
8: Die Vorfreude im Beitrag von Anne Herberg. 7:45 ist es jetzt.
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8: Wir sind am 32. Spieltag der Fußball-Bundesliga und der erste FC Union Berlin spielt heute zu Hause gegen den ersten FC Köln. Beide Mannschaften haben den Klassenerhalt noch nicht sicher. Was da heute auf dem Spiel steht, bespreche ich jetzt mit Dennis Wiese aus unserer Sportredaktion. Dennis, wie schaut denn die Ausgangslage für Union aus?
12: Ja, also wenn man jetzt nur mal auf die Ergebnisse der letzten Zeit guckt und auf Unions Auftreten, dann müsste man sich wirklich Sorgen machen. Von den 14 Spielen der Rückrunde haben die nämlich nur 2 gewonnen. Das ist wenig, sehr wenig. Nur der VfL Wolfsburg hat in diesem Zeitraum noch weniger Punkte gesammelt. Naja, und dann dieses Union-Gesicht, was sie eigentlich jahrelang ausgezeichnet hat. Immer ein unangenehmer Gegner sein, eklig, kämpfen, rennen bis zum Ende, in der Abwehr sicher stehen und dann vorne irgendwie nach Ecken und Freistößen zum Torerfolg kommen. Das ist alles weg, das ist großer Verunsicherung gewichen. Es gibt, zum Glück aus Union-Sicht, ein großes Aber.
8: Okay, und zwar, welches ist das?
12: Die Konkurrenz im Abstiegskampf, die steht nämlich noch deutlich schlechter da. 7 Punkte Vorsprung hat Union auf den Vorletzten, das ist Wolfsburg. 6 Punkte sind es auf St. Pauli auf dem Relegationsplatz. Naja, und 9 Punkte werden nur noch vergeben. Also da muss schon da unten wirklich sehr viel zusammenkommen für die Konkurrenz. Sprich, es könnte für Union sogar reichen, wenn die gar kein Spiel mehr gewinnen, kein Unentschieden mehr holen. Aber wenn wir uns jetzt den Rahmen angucken, heute tolles Wetter, eigenes Stadion an der Alten Försterei gegen Köln, da wärst du einfach vom Gefühl her toll, den Schritt zu machen und da, wie gesagt, ein Unentschieden oder noch besser vielleicht ein Sieg doch mal wieder gegen Köln, dann könnte man den Klassenerhalt heute fast schon feiern. Morgen spielt dann noch St. Pauli gegen Mainz, morgen Nachmittag, je nachdem wie das ausgeht, kann dann also spätestens morgen Nachmittag alles klar sein.
8: Und was würdest du sagen, wie stehen die Chancen von Union heute gegen den FC?
12: Ja, es ist natürlich auch mit diesem Trainerwechsel ein Thema. Also Marie-Louise Ether ist jetzt heute zum dritten Mal dabei als Trainerin an der Seite. Sie hat jetzt bei der Pressekonferenz auch nochmal betont, na klar, das braucht alles ein bisschen Zeit, sich zu beschnuppern, wenn so ein neues Trainerteam übernimmt. Und da ist sie jetzt aber optimistisch, dass man da weit ist.
13: Klar, wenn du mal neu reinkommst, dann müssen sich manche Prozesse ja auch ein Stück weit einspielen, auch so ein bisschen organisatorisch drumherum. Logisch, die Jungs, die ich jetzt vorher noch nicht so kannte jeden Tag, die ich jetzt aber jeden Tag sehe, da lernt man sich eben auch gegenseitig besser kennen und hat jetzt eben auch das eine oder andere Gespräch dann auch geführt. Das hilft ja auf jeden Fall für den Gesamtprozess.
12: Also es soll passen und wenn es auch sicher nicht schön wird, da im Abstiegskampf heute gegeneinander, könnte es was werden für Union, denn ich habe noch einen Mutmacher. Gegen keine andere Bundesliga-Mannschaft hat Union so oft gewonnen wie gegen den ersten FC Köln.
8: Okay, na gut, wenn das nicht reicht, dann guck mal auf die Frauenmannschaft von Union. Die hat nämlich gestern beim Hamburger SV gespielt und gewonnen. Was war da der Schlüssel zum Erfolg?
12: Die überragende Torhüterin Kara Bösel. 16 Mal haben die Hamburger aufs Tor geschossen. Unions Keeperin war immer da. Wenn ich gesagt habe, bei den Männern ging es zuletzt bergab. Bei den Frauen genau die andere Richtung. Starke Rückrunde und sie haben vorgelegt. Heute müssen die Männer nachziehen.
8: Dankeschön. Dennis Wiese war das aus unserer Sportredaktion über den ersten FC Union Berlin. Die Männer spielen ab 15.30 Uhr gegen den ersten FC Köln. 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
8: Das Wetter in Berlin und Brandenburg. Im Augenblick um die 10 Grad überall, so 27, 28 werden es heute maximal bei reichlich Sonnenschein.
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6: Teltow Fläming und Potsdam Mittelmark. Wegen eines Waldbrandes auf dem ehemaligen Truppenübungsplatz bei Jüterbock kommt es zu starker Rauchentwicklung. Bitte meiden Sie das betroffene Gebiet. Vorsicht auf der A10 östlicher Berliner Ring Richtung Dreieck-Barnim. Hinter Freienbrink liegt ein totes Tier auf der rechten Spur. A13 Berlin Richtung Dresden zwischen Großräschen und Klettwitz. Behinderungen nach einem Unfall. Zur S-Bahn Berlin. Wegen eines Notarzteinsatzes fahren die S3, 5, 7 und 9 nicht zwischen Ostbahnhof und Alexanderplatz.
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6: Um 8.20 Uhr mit Jonas Ziegler. Der 1. Mai ist in Berlin friedlich verlaufen. Das teilte die Polizei in einer ersten Bilanz mit. Laut Innensenatorin Spranger versammelten sich rund 50.000 Menschen an verschiedenen Orten, um zu feiern oder um zu demonstrieren. Helena Dähler, RBB 24.
14: Der 1. Mai war vor allem eins, ein großes Fest bei sommerlichen Temperaturen. Das hat so viele Menschen angezogen, dass in Kreuzberg erst einzelne Bahnhöfe gesperrt wurden. Später war auch in den Görlitzer Park kein Reinkommen mehr möglich. Die Polizei war lange mit dem Lenken der Menschenmassen beschäftigt. Am frühen Abend ging dann die revolutionäre 1. Mai-Demonstration vom Oranienplatz bis zum Südstern. Angeführt wurde sie dieses Jahr von einem antimilitaristischen Block.
6: Die USA wollen 5.000 ihrer rund 36.000 Soldaten aus Deutschland abziehen. Ein Sprecher des Pentagon sagte, man habe die US-Truppenpräsenz in Europa gründlich geprüft. Außerdem trage man damit den Anforderungen in den Einsatzgebieten und den Bedingungen vor Ort Rechnung. US-Präsident Trump hatte mit dem Abzug Anfang der Woche gedroht, nachdem Bundeskanzler Merz den Angriff auf den Iran kritisiert hatte. Die EU kritisiert die neuen Zollpläne von US-Präsident Trump. Der Vorsitzende des Handelsausschusses im Europaparlament Lange nannte sie inakzeptabel. Die EU-Kommission sagte, man behalte sich Gegenmaßnahmen vor. Trump hatte gestern angekündigt, die Zölle auf Pkw und Lastwagen aus der EU auf 25% zu erhöhen. Eigentlich gibt es seit letztem Jahr eine Einigung, die maximal 15% vorsieht. Bundesfinanzminister Klingbeil wird in den kommenden Wochen sein Konzept für eine Steuerreform vorlegen. Der SPD-Politiker sagte der Süddeutschen Zeitung, kleinere und mittlere Einkommen würden deutlich entlastet. Dazu müssten Spitzenverdiener ihren Beitrag leisten. Klingbeil verteidigte außerdem die schwarz-rote Koalition gegen Kritik. Man arbeite hart daran, den Reformstau der vergangenen 20 Jahre zu überwinden. Das gehe nicht ohne Debatten. Der Waldbrand auf dem ehemaligen Truppenübungsplatz Jüterbock in Teltow-Fläming hat sich ausgebreitet. Weil alte Munition im Boden liegt, kann die Feuerwehr nicht direkt löschen. Informationen über das genaue Ausmaß soll es im Laufe des Tages geben. Der Brand war gestern Nachmittag nordwestlich vom Ortsteil Altes Lager ausgebrochen und betraf zunächst 2,5 Hektar. Alba Berlin hat in der Basketball-Bundesliga verloren mit 79 zu 85 bei Tabellenführer Bayern München. In der Fußball-Bundesliga der Frauen hat Union Berlin in Hamburg 1 zu 0 gewonnen. Soweit die Nachrichten. 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Das Wetter. Heute sonnig, am Abend nach Nordwesten auch ein paar Wolken und trocken, maximal 27 bis 29 Grad. Zurzeit in Berlin-Marzahn 12 und in Fürstenberg 7. Morgen zunächst viel Sonne, im Tagesverlauf mehr Wolken, aber trocken bei 27 bis 31 Grad. Die Zeit 8.23 Uhr.
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8: Mein Name ist Alexander Schmidt-Hirschfelder. Guten Morgen. Seit gestern gilt der Tankrabatt. Ob und wie viel die zweimonatige Maßnahme bringt, wird man erst hinterher genauer sehen. Klar ist aber, dass Autofahren in Zeiten hoher Spritpreise ein teures Unterfangen ist. Lohnt sich jetzt der Umstieg aufs Elektroauto? Ab diesem Monat kann man eine neue entsprechende Förderung beantragen. Der Verkehrsclub Deutschland tritt nach eigenen Worten dafür ein, dass alle Menschen sich umwelt- und sozialverträglich fortbewegen können. Und dessen verkehrspolitischer Sprecher heißt Michael Müller-Gönnert. Guten Morgen, Herr Müller-Gönnert.
16: Ja, schönen guten Morgen.
8: Billiger Sprit oder E-Auto-Prämie? Was würden Sie sagen? Was bringt den Verbrauchern mehr?
16: Also selbst mit dem Tankrabatt ist Tanken ja immer noch teurer als vor einigen Wochen und Monaten. Und perspektivisch werden wir wahrscheinlich die hohen Spritpreise immer wieder haben, da Benzin und Diesel halt in Regionen gefördert werden, die halt anfällig sind für diese Krisen. Insofern ist es auf jeden Fall richtig und wichtig, jetzt umzusteigen auf Elektromobilität. Da sind die Preise stabiler, weil da sind wir nicht abhängig, weil wir auch selber produzieren. Und es ist natürlich auch ein großer Vorteil fürs Klima. Insofern würde ich sagen, wer jetzt damit überlegt, auf Elektro umzusteigen, der sollte das tun.
8: Zuletzt sind ja tatsächlich spürbar mehr E-Autos bei uns in Deutschland zugelassen worden. Wie viel davon, würden Sie sagen, hat denn mit der aktuellen Spritpreisentwicklung zu tun?
16: Also der Trend ging ja schon letztes Jahr los. Aber sicherlich sind jetzt viele, die angesichts der hohen Spritpreise das jetzt auch überlegt haben und vielleicht dann doch stärker noch dazu motiviert worden, jetzt auf das E-Auto umzusteigen. Andererseits muss man auch sehen, dass ja die Hersteller auch viele günstige Modelle auf den Markt gebracht haben. Und durch die Aussicht, dass es jetzt eine Förderung gibt, hat das natürlich den Trend viel stärker befördert. Also die hohen Spritpreise werden da wahrscheinlich noch nicht so durchgeschlagen haben, zumal es ja auch Wartezeiten gibt, was die Neuzulassung von E-Autos angeht oder überhaupt die Lieferung der neuen E-Autos gibt.
8: Ja, bleiben wir bei den Preisen mal eben. 6.000 Euro Prämie maximal soll es jetzt für ein E-Auto pro Familie geben können. Das wird aber wahrscheinlich trotzdem noch für viele nicht reichen, um auf E-Auto umzusteigen, oder?
16: Wir bemängeln ja, dass erstmal finden wir ja gut, dass es eine Staffelung nach Einkommen gibt, weil bei der letzten Förderung konnte man ja unabhängig vom Einkommen die in Anspruch nehmen. Und das gab also vor allem Mitnahmeeffekte bei den Haushalten, die schon ein hohes Einkommen haben. Jetzt gibt es dadurch die Staffelung erstmal die Möglichkeit, dass auch bei Menschen mit mittlerem Einkommen und geringerem Einkommen sich ein E-Auto anschaffen könnten. Aber wir wissen auch, dass also viele, gerade Haushalte, die ein geringeres Einkommen haben, sich noch nicht mal so einen Neuwagen leisten würden, egal ob mit oder ohne Förderung. Deswegen hätten wir es besser gefunden, wenn es auch zusätzlich eine Förderung von gebrauchten E-Autos gäbe. Das würde einen dann auch einen Schuh draus machen.
8: Inzwischen ist ja der Abstand bei den Kosten und Preisen für herkömmliche und E-Autos geringer geworden, kann man klar erkennen. Würden Sie sagen, das ist auch schon ein Ausweis für eine Trendwende, die sich einstellt?
16: Auf jeden Fall, weil es ist ja auch so, dass die Hersteller auch jetzt inzwischen günstige E-Autos auf den Markt gebracht haben. Also man kriegt ja schon einige Modelle für unter 20.000 Euro. Also Spitzenreiter war ja hier das Modell Dacia Spring, den man für 11.000, 12.000 Euro bekommt. Wenn jetzt da noch die Prämie abgezogen wird, die maximale, dann bekommt man für 6.000 Euro ein neues E-Auto. Das ist vielleicht sicherlich die Ausnahme, aber man sieht schon, es ist da Bewegung drin. Aber hauptsächlich getrieben ist es natürlich, die Hersteller müssen auch E-Autos verkaufen, damit sie die europäischen CO2-Vorgaben für die Flottengrenzwerte schaffen.
8: Aber eine andere Schwierigkeit, ganz konkret jetzt, wenn ich in einem Berliner Mietshaus wohne, dann kann ich ja ganz kompliziert bis gar nicht umsetzbar laden. Mein E-Auto bei Ladestellen draußen ist dann oft mal das Problem, dass sie weiter weg sind und vor allen Dingen auch teurer. Das ist alles kein neues Problem. Aber was würden Sie sagen, vielleicht ganz kurz noch, was ist die Lösung?
16: Ich glaube, es ist da noch einiges zu tun, aber die Situation ist schon viel besser als noch vor wenigen Jahren. Die Anzahl der Ladepunkte wächst ja stetig. Wir haben inzwischen über 200.000 Ladepunkte, öffentliche. Und jetzt gibt es auch die Bundesregierung hat jetzt auch eine Förderung auf den Weg gebracht, dass man auch Ladesäulen in Mietshäusern fördern kann. Da tut sich jetzt einiges. Und wer Elektroauto fährt, der weiß, wo er laden kann, der stellt sich drauf ein. Und in der Regel hat man dann immer in der Nähe was. Und man muss ja auch sehen, die Reichweiten sind ja inzwischen auch so gut. Da kommt man mit einer Ladung ja locker 300 Kilometer mindestens weit. Das reicht fürs Pendeln in der Woche auf jeden Fall.
8: Das sagt Michael Müller-Gönnert. Er ist der verkehrspolitische Sprecher des VCD. Herr Müller-Gönnert, danke schön für die Zeit und für die Erläuterung.
16: Ja, sehr gerne. Noch einen schönen Tag.
8: Für Sie auch. 8.29 Uhr jetzt gleich. 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Gehen wir ins Ausland. San Francisco, Hippie-Traumstadt mit Legendenstatus. Als unser Korrespondent Nils Dams vor ein paar Jahren dorthin gezogen ist, war er aber ein bisschen erstaunt, denn an Wochenenden ist dort abends relativ wenig los. Bars und Clubs machen verhältnismäßig früh dicht. Drängt sich bei ihm die Frage auf, wann, wo und was feiert eigentlich die Szene in San Francisco.
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20: San Francisco ist keine große Nightlife-Stadt. Es gibt natürlich Clubs zum Feiern, Tanzen oder Live-Musik anschauen, aber viele machen schon um 2 Uhr nachts zu, da ist man in anderen großen Städten noch beim Vorglühen. Das heißt aber nicht, dass San Francisco keine Ahnung von Events hat. Viele finden aber eher tagsüber statt oder ganz früh morgens. Ein Trend sind zum Beispiel Open-Air-Sunrise-Raves. Da trifft man sich dann auf einem Felsen mit Blick auf die Golden Gate Bridge, DJs legen auf und die Meute tanzt in den Sonnenaufgang. Es gibt auch alkoholfreie Partys von 10 Uhr vormittags bis 13 Uhr oder von 13 Uhr bis 20 Uhr, je nachdem. San Francisco ist aber nicht nur die Stadt der ungewöhnlichen Partyzeiten, es gibt auch jede Menge ungewöhnliche Wettbewerbe. Auch tagsüber, versteht sich, man legt hier viel Wert auf Gesundheit und ausreichend Schlaf. Jedes Jahr im Oktober sind zum Beispiel die Sandcastle Classics. Tausende treffen sich am Ocean Beach, dem kilometerlangen Pazifik-Sandstrand, um Sandburgen zu bauen. Die Teams bestehen aus Architekten, Ingenieurinnen, Designer und Grundschülern. Gemeinsam entwickeln und bauen sie Sandburgen zu einem bestimmten Thema. Die tollsten Burgen werden ausgezeichnet. Außerdem werden dabei auch hunderttausende Dollar für Kunstprojekte gesammelt. Im Dezember wird der Union Square in der Innenstadt zum großen Nikolaus-Magnet. Bei der jährlichen SantaCon treffen sich Tausende verkleidet als Nikolauselfen und zum Teil auch ausgestattet mit selbstgebauten Schlitten. Das ist dann eher eine rauschende Party als ein gemütliches Glühweintrinken. Die Menschen hier haben sehr viel weniger Urlaubstage als in Deutschland. Irgendwie glaube ich, dass sie die wenige Zeit intensiver nutzen wollen und dann früh ins Bett gehen. Außerdem verkleiden sich viele bei jeder Gelegenheit, auch beim Sport. Bay to Breakers ist ein 15 Kilometer langer Lauf durch die Stadt oder eher ein joggender Karneval, bei dem der sportliche Wettbewerb nicht so wichtig ist wie das beste Kostüm. Es gibt joggende Bananen, Gorillas, Dinosaurier. Ein Highlight war auch die Gruppe, die sich als laufender Sandwurm aus dem Film Dune verkleidet hat. Eines der bekanntesten Events in San Francisco ist immer an Ostersonntag, der Hunky Jesus Wettbewerb. Hunky heißt so viel wie gut aussehend. Es ist ein Jesus Look-alike-Wettbewerb. Im Mission Dolores Park picknicken Tausende auf dem Rasen, dazu gibt's Live-Musik und auf der Bühne präsentiert sich ein Jesus nach dem anderen. Das Publikum stimmt per Applaus ab, wer Hunky Jesus wird. Gewinner in diesem Jahr ist der 28-jährige Miguel Velez. Er hat den erneuerbare Energie Jesus gegeben. Auf seinen dunklen, lockigen Haaren hatte er eine Krone, geflochten aus winzigen Solarzellen.
2: Unser Korrespondent Nils Dams war das über seine Stadt San Francisco. 8.32 Uhr die Zeit jetzt. Diese Woche ist das neue Ranking zur Pressefreiheit in aller Welt rausgekommen, erstellt von der Vereinigung Reporter ohne Grenzen. Ganz oben auf der Liste Norwegen. Deutschland liegt auf dem 11. Rang. Regelmäßig weit am Ende liegt Myanmar. Unsere Korrespondentin Christiane Justus hat sich den Umgang mit der Presse in dem Land mal genauer angesehen.
3: Aus ihrem eigenen Fernsehstudio in Thailand sendet Democratic Voice of Burma täglich Nachrichten aus Myanmar, das früher Burma hieß. Weil sie nach der gewaltsamen Machtübernahme des Militärs als regierungskritische Journalisten eingestuft und verboten wurden, hat der Chefredakteur der Nachrichtenplattform, Ayet Chang Naing, die Redaktion vor 5 Jahren ins Exil verlegen müssen. Ihre Arbeit sei nur möglich durch ein breites Netz von Informanten, erklärt er. Auch wenn wir nicht in Burma stationiert sind, haben wir Reporter vor Ort, die verdeckt arbeiten. Keiner weiß, dass sie für uns arbeiten. Sie sind eine der wichtigsten Informationsquellen, die wir haben. Und wir haben in den vergangenen Jahren auch selbst Bürgerjournalisten ausgebildet. Das ist der einzige Weg, an Informationen zu kommen. Ohne sie könnten wir nichts machen. Journalisten, die für unabhängige Medien wie die Democratic Voice of Burma arbeiten, müssen in Myanmar mit Festnahme und Verfolgung durch das Militär rechnen. Die sogenannten Bürgerjournalisten sind meist Dorfbewohner, die ein unauffälliges Leben führen. Sie arbeiten inkognito unter schwierigsten Bedingungen. Ausgebildet werden sie von erfahrenen Journalisten im Exil.
22: We do the training online.
3: Wir führen die Schulungen online durch. Wir müssen dabei sehr vorsichtig sein, wegen ihrer Sicherheit. Wir geben ihnen einen Decknamen und ihre Kamera ist ausgeschaltet. Sie wissen also untereinander nichts voneinander. Sollte einer verhaftet werden, kennt er niemanden in Myanmar, der auch für uns arbeitet. Enttarnt zu werden in einem Land, das keinen kritischen Journalismus duldet, das ist die Gefahr für die Reporter. Die Herausforderungen im Alltag sind groß. Häufig werden Strom- und Internetzugang gedrosselt und abgeschaltet. Dann ist es kaum möglich, die Informationen an die Redaktion außer Landes zu schicken und schnell wieder zu löschen. Im Nachrichtenzentrum der Democratic Voice of Burma werden die Informationen ausgewertet, Bilder von unterschiedlichen Quellen abgeglichen. Alles wird nochmal überprüft, bevor die Geschichten veröffentlicht werden. Chefredakteur Aye Chang Nai achtet auf die journalistischen Standards. Wir erinnern unsere eigenen Journalisten hier immer daran. Sie haben Familienmitglieder oder Verwandte, die im Gefängnis in Myanmar sitzen. Manchmal werden sie ziemlich emotional. Aber wenn Sie die Texte schreiben, müssen Sie unparteiisch und objektiv sein. Das ist es, was wir Unabhängigkeit nennen. Ich meine, natürlich denken wir nicht freundlich über das Militär. So, wie sie sich verhalten, können wir das nicht. Aber wenn es um Nachrichten geht, müssen wir presseethisch handeln. Sie veröffentlichen ihr Programm täglich über Plattformen wie YouTube und Facebook und senden Fernseh- und Radionachrichten auch über Satellit. Die meisten hier hoffen, irgendwann aus dem Exil zurückkehren zu können und ihren Beruf als Journalist auch wieder sicher in ihrer Heimat Myanmar ausüben zu können.
2: Informationen, das waren das von Christiane Justus.
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2: Seit 20 Jahren gehört das Pfandsystem zu unserem Alltag. Was einmal neu war, ist heute ganz selbstverständlich und sorgt dafür, dass aus alten Flaschen wieder neue werden. Janina Schreiber aus der ARD-Klimaredaktion geht der Frage jetzt nach, was dieses neue Pfandsystem bisher gebracht hat.
0: Es gehört wohl zu einem der lästigeren To-Dos im Haushalt. Pfand wegbringen. Doch die leeren Plastikflaschen zum Pfandautomaten zu schleppen, das lohnt sich tatsächlich. Und wir Deutschen sind gut darin.
4: Und das Pfandsystem war und ist eine Erfolgsgeschichte. Wir haben eine Rücklaufquote von Pfandflaschen, die liegt über 98%.
0: Sagt Kreislauf-Experte Henning Wils vom Wuppertal-Institut für Klima, Umwelt und Energie. Wichtig dabei aber, es geht hier vor allem um den Einwegpfand. Also die leichten Plastikflaschen aus dünnem Kunststoff PET. Immerhin wird etwa die Hälfte des geschredderten Plastiks daraus wiederverwendet.
4: Das heißt, das kann man so gut recyceln, dass man es tatsächlich auch wieder in Lebensmittelverpackungen einsetzen kann. Aus Klimasicht ist ja nicht das Recycling das Interessante, sondern die Frage, wie viel von den Flaschen kommt denn dann aus dem Recycling? Also wo sparen wir denn neues Plastik ein? Und da liegt der Anteil Rezyklat, also recyceltes Plastik, bei den Pfandflaschen bei etwa 50%. Und das sind Werte, die erreicht eigentlich kein Land weltweit ohne ein Pfandsystem.
0: So weit, so nachhaltig. Doch mit Pfand verbinden viele Menschen häufig auch Frust. Zu Recht, denn längst nicht für alles, was piept, gibt's immer Geld zurück, wie Susanne Holzäpfel von der Verbraucherzentrale Baden-Württemberg erklärt.
7: Das Hauptproblem ist, dass die Rücknahme verweigert wird, damit die VerbraucherInnen ihr Pfand auch nicht zurückbekommen. Und das kann entweder daran liegen, dass eben der Pfandautomat das nicht annimmt, dann an der Kasse das nicht manuell erfasst und zurückgezahlt wird.
0: Es ist kompliziert, denn Pfand gibt's nicht nur auf die PET-Einwegflaschen. Aludosen, Mehrwegflaschen aus Kunststoff oder Bierflaschen aus Glas. Für Verbraucherinnen und Verbraucher ist das ein wahrer Dschungel. Klar ist, würde das Mehrwegsystem funktionieren, ist das grundsätzlich die fürs Klima bessere Lösung. Denn Mehrwegflaschen können öfter befüllt werden und sparen wertvolle Ressourcen. Doch in der Praxis gibt es beim Mehrwegsystem noch Luft nach oben. Zum Beispiel wäre es gut, wenn es mehr Standardflaschen gäbe, statt individuell designter Flaschen. Wenn eine Biermarke aus dem Norden in eine außergewöhnliche Flasche abfüllt, die aber im Südwesten gekauft, getrunken und abgegeben wird, muss sie durchs ganze Land wieder zum Abfüller zurück, mahnt die Verbraucherzentrale.
7: Und dadurch entstehen oft längere Transportwege. Und gerade bei Glasbehältnissen spielt dann natürlich das Gewicht eine große Rolle, sodass die Umwelt da mehr belastet wird.
0: Zahlreiche Flaschendesigns beim Mehrwegpfand, Luft nach oben beim Recycling von PET aus Einwegplastikflaschen, genauso wie die unterschiedlichen Pfandbeträge, die Verbraucherinnen und Verbraucher eher verwirren, als dass sie Orientierung sind. Es mache Sinn, das System nachzubessern, sagt Kreislauf-Experte Henning Wils. Er fordert aber, es nicht nur zu optimieren, sondern es vor allem noch auszuweiten auf mehr als nur Flaschen und Dosen. Angesichts der wachsenden Verpackungsmüllflut.
4: Wir haben einen Mehrweganteil insgesamt bei Verpackungen, der liegt halt unter 1%. Da ist es natürlich dann an der Politik, speziell an der Europäischen Kommission, Dinge umzusetzen. Wir haben jetzt seit letztem Jahr eine neue europäische Verpackungsverordnung. Die sieht tatsächlich auch sehr hohe Mehrwegquoten vor, leider halt zum Teil erst ab 2040. Da hätte man sich natürlich wünschen können, deutlich ambitionierter zu sein.
0: Von den Menschen, die einkaufen und Pfand zurückbringen, über die Supermärkte und Läden bis zu den Abfüllanlagen, den Herstellern und Recyclern. Alle mussten sich vor 20 Jahren an das neue Pfandsystem anpassen. Doch Fachleute sind sich einig. Pfand kann ein guter Anreiz sein für eine gelingende Kreislaufwirtschaft. Die große Herausforderung in den kommenden Jahren wird es sein, nachzubessern. Und zwar umwelt- und verbraucherinnenfreundlich.
2: Janina Schreiber war das zu 20 Jahre Pfandsystem in Deutschland.
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6: Teltow Fläming. Wegen eines Waldbrandes auf dem ehemaligen Truppenübungsplatz bei Jüterbock kommt es zu starker Rauchentwicklung. Bitte meiden Sie das betroffene Gebiet, schließen Sie Fenster und Türen und schalten Sie Lüftungen und Klimaanlagen ab. Bitte Vorsicht auf der A10 östlicher Berliner Ring Richtung Dreieck Barnim. Hinter Freienbrink liegt ein totes Tier auf der rechten Spur. A13 Berlin Richtung Dresden zwischen Großräschen und Klettwitz Behinderungen nach einem Unfall. Stadtverkehr Berlin zunächst zur S-Bahn. Wegen eines Notarzteinsatzes auf der Stadtbahn fahren die S3, 5, 7 und 9 nicht zwischen Ostbahnhof und Alexanderplatz. Und Schöneberg-Hohenstaufenstraße Richtung Bundesallee in Höhe Ansbacher Straße ist an einer Baustelle bis Ende Juli nur eine Spur frei. 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
6: Um 8.41 Uhr. Der 1. Mai ist in Berlin friedlich verlaufen. Das teilte die Polizei in einer ersten Bilanz mit. An der revolutionären 1. Mai-Demonstration in Kreuzberg nahmen demnach rund 10.000 Menschen teil. Dabei kam es vereinzelt zu Rangeleien. Eine Person wurde festgenommen, 9 Polizeibeamte wurden leicht verletzt, hieß es am Abend. Die USA werden rund 5000 Soldatinnen und Soldaten aus Deutschland abziehen. Das hat das US-Verteidigungsministerium bestätigt. Aus Washington Anne Schneider.
9: Der Abzug soll schrittweise über 6 bis 12 Monate erfolgen, sagte ein Sprecher des Pentagon. Er betonte, dies sei Teil einer Überprüfung der US-Truppenpräsenz in Europa und orientiere sich an den aktuellen militärischen Anforderungen. Dennoch bleibt Deutschland der wichtigste US-Militärstandort in Europa. Der Sender CBS berichtet, dass zentrale Einrichtungen wie die Air Base Ramstein sowie die US-Kommandos für Europa und Afrika bestehen bleiben.
6: Die EU kritisiert die neuen Zollpläne von US-Präsident Trump. Der Vorsitzende des Handelsausschusses im Europaparlament Lange nannte sie inakzeptabel. Die EU-Kommission sagte, man behalte sich Gegenmaßnahmen vor. Trump hatte gestern angekündigt, die Zölle auf PKWs und Lastwagen aus der EU auf 25% zu erhöhen. Eigentlich gibt es seit letztem Jahr eine Einigung, die maximal 15% vorsieht. Bundesfinanzminister Klingbeil will in den kommenden Wochen sein Konzept für eine Steuerreform vorlegen. Der SPD-Politiker sagte der Süddeutschen Zeitung, kleine und mittlere Einkommen würden deutlich entlastet. Ulrike Ufer.
10: Wörtlich erklärte Klingbeil, diejenigen, die jeden Tag den Laden am Laufen halten, müssen am Ende mehr in der Tasche haben. Diese Entlastung müsse aber realistisch finanziert werden und Spitzenverdiener mit 6-stelligen Gehältern ihren Beitrag leisten. Kanzleramtschef Frei will nach eigenen Worten bei der geplanten Reform ebenfalls möglichst viele Steuerzahler entlasten. Frei sprach sich in der Neuen Osnabrücker Zeitung zugleich dagegen aus, diese als reine Umverteilung zu gestalten.
6: Der Waldbrand auf dem ehemaligen Truppenübungsplatz Jüterbock in Teltow Fläming hat sich ausgebreitet. Weil alte Munition im Boden liegt, kann die Feuerwehr nicht direkt löschen. Informationen über das genaue Ausmaß soll es im Laufe des Tages geben. Der Brand war gestern Nachmittag nordwestlich vom Ortsteil Altes Lager ausgebrochen und betraf zunächst 2,5 Hektar. Alba Berlin hat in der Basketball-Bundesliga verloren mit 79 zu 85 bei Tabellenführer Bayern München. In der Fußball-Bundesliga der Frauen hat Union Berlin in Hamburg 1 zu 0 gewonnen. Soweit die Nachrichten, weitere Meldungen aus Berlin und Brandenburg auf rbb24.de. Das Wetter. Heute sonnig am Abend, nach Nordwesten auch ein paar Wolken und trocken, maximal 27 bis 29 Grad. Zurzeit in Berlin-Gatow 14 und in Grünow 15 Grad. Mäßiger Wind aus Süd bis Südwest. Morgen am Sonntag zunächst viel Sonne, im Tagesverlauf mehr Wolken, aber trocken, bei 27 bis 31 Grad. Die Zeit 8.44 Uhr.
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2: Weiter geht es mit Alexander Schmidt-Horschfelder. Ich grüße Sie. Der 1. Mai in Berlin geht schon seit ein paar Jahren ohne exzessive Gewalt und Ausschreitungen über die Bühne. Dennoch gab es dieses Jahr vorab die zumindest latente Befürchtung, dass es anders ausfallen könnte. Die Polizeipräsidentin hatte nämlich bei uns hier im Programm gesagt, die vielen Krisen und Kriege auf der Welt könnten manchen dann doch zu Gewalt animieren. Eine erste Bilanz habe ich heute früh gezogen mit unserer landespolitischen Korrespondentin Sabine Müller, und sie hat ihre Eindrücke vom 1. Mai hier in Berlin geschildert.
11: Ich habe versucht, viele verschiedene Eindrücke von diesem 1. Mai mitzunehmen. Ich war ab dem frühen Nachmittag unterwegs, war erst beim Zwischenfazit des Tags, was kurz nach 15 Uhr Politik und Polizei und Feuerwehr gezogen haben, das übrigens sehr positiv ausfiel, das aber auch eine deutliche Warnung vom regierenden Bürgermeister und von der Innensenatorin enthielt. Also wenn es Ausschreitungen geben sollte, dann wird robust durchgegriffen. Ich bin dann mit dem Rad durch Kreuzberg und Neukölln gefahren, beziehungsweise habe mich durchgekämpft durch die Massen von Menschen und durch die Autostaus. Ich war am Görli, Mariannenplatz, revolutionäre 1. Mai-Demo. Meine Eindrücke, es war hauptsächlich Party angesagt, es war mega voll. Die Innensenatorin Iris Spranger hat davon gesprochen, es seien 50.000 Menschen unterwegs gewesen. Gefühlt würde ich sagen, es waren deutlich mehr. Es war definitiv die langsamste revolutionäre 1. Mai-Demo, die ich erlebt habe. Die ging zum einen deutlich verspätet los, hat sich dann im Schneckentempo bewegt. Ich habe weniger politische Botschaften gesehen als in den letzten Jahren, zum Beispiel weniger Free Palestine-Schilder, aber klar, es gab die üblichen Schlachtrufe, hoch die internationale Solidarität, siamo tutti antifascisti, also wir sind alle Antifaschisten. Mein Eindruck war, ein erheblicher Teil der so circa 8.000 bis 10.000 Menschen, die da am Abend unterwegs waren, das waren Party-People.
2: Die Strategie sollte ja dieses Mal wieder lauten, deeskalierendes Begleiten der Kundgebungen. Du hast eben schon von nötigenfalls robustem Eingreifen gesprochen. Ist diese Strategie im Großen und Ganzen aufgegangen?
11: Ja, ich glaube, das kann man sagen. Also bei der 18-Uhr-Demo, das ist ja die, auf die wir immer ganz besonders gucken, waren wirklich wenig Einsatzkräfte direkt bei der Demo. Klar, die Verstärkung war im Hintergrund da. Das konnte man dann ein paar Meter weitersehen oder eine Straße weitersehen. Es waren ja auch insgesamt mehr als 5.300 Einsatzkräfte in der Stadt unterwegs. Es gab Unterstützung aus 13 anderen Bundesländern. Das lief alles sehr friedlich bei dieser 18-Uhr-Demo. Nur ganz am Ende wurde es dann noch hitzig. Da haben unsere Kollegen auch Videos aufgenommen, dass aus einer Gruppe von teils Vermummten es Rufe gab. Ganz Berlin hasst die Polizei. Die hielten Transparente hoch mit Botschaften wie Mörder musst du Mörder nennen. Und da ist die Polizei eingegriffen. Sie hat Transparente entrissen den Leuten. Sie wurde dann von Demonstrierenden jenseits der Gruppe auch angesprochen. Warum geht ihr hier so rein? Wenn ihr die in Ruhe lasst, gehen die doch einfach nach Hause. Die Polizei schrieb aber kurz nach Mitternacht, in den sozialen Medien aus der Gruppe sei mehrfach Pyrotechnik gezündet worden. Die Einsatzkräfte seien teilweise mit Gegenständen beworfen worden. Laut Polizei 9 Einsatzkräfte leicht verletzt. Die konnten aber alle im Dienst bleiben. Genaue Bilanz werden wir wie immer am späten Vormittag bekommen von der Polizei.
2: Jetzt ist es schon in den vergangenen Jahren rund um den 1. Mai in Berlin relativ ruhig geblieben. Und ich vermute mal, ich bin jetzt nicht der Allererste, der sich die Frage stellt, brauchen wir überhaupt noch so ein riesiges Polizeiaufgebot? Wie wird darüber in der Politik diskutiert?
11: Ja, es gibt schon erste Stimmen, die sagen, wir müssen darüber reden, ob es nicht angebracht wäre, da runterzufahren beim Kräfteeinsatz. Das hat mir zum Beispiel Niklas Schrader von der Linken geschrieben. Der war wie immer gestern unterwegs, genau wie Kollegen aus anderen Fraktionen. Von CDU und SPD hören wir aber eher die Argumentation, weil so viel Polizei auf den Straßen ist, bleibt es so ruhig. Das war zumindest beim regierenden Bürgermeister und auch bei der Innensenatorin gestern Nachmittag so zu hören. Also Kai Wegner hat gestern Nachmittag relativ klar gesagt, Stärke zeigen ist die richtige Strategie.
2: Und jetzt mal ganz allgemein betrachtet, wir befinden uns gerade in einem Wahljahr. In 5 Monaten wird das Abgeordnetenhaus neu gewählt. Ein chaotischer oder friedlicher Maifeiertag spielt ja dann doch nochmal eine besondere Rolle. Wie fallen bislang die politischen Bewertungen aus?
11: Also die Innenexperten von CDU, SPD, Grünen und Linken, von denen ich Rückmeldungen bekommen hatte, die also alle am Ende des Abends oder fast am Ende des Abends eine Bewertung gezogen haben, die sagen alle, ja, die Deeskalationsstrategie hat gewirkt. Zum Beispiel Martin Matz von der SPD hat nochmal ausdrücklich auch die Polizei dafür gelobt. Der schon erwähnte Niklas Schrader von der Linken sagt, also bei der 18-Uhr-Demo, da habe sich einfach bestätigt, dass es richtig sei, zu sagen, die Polizei muss sich weitgehend zurückhalten. Auch Vassili Franco von den Grünen sagt ganz klar, Berliner Polizei kann Deeskalation. Das war der Grund, warum dieser 1. Mai so friedlich verlaufen ist. Franco sagt, es sei eben nicht der Kurs der Härte, sondern der Kurs der Deeskalation, der zur Befriedung geführt hat. Burkhard Dregger von der CDU argumentiert ehrlich gesagt so, wie auch sein Parteichef, sein regierender Bürgermeister. Der hat gesagt, ja, es sei friedlich gewesen, weil die Polizei die notwendige Rückendeckung der politischen Führung habe, um auch konsequent gegen Störer vorzugehen, wenn eben Störungen, Ausschreitungen passieren.
8: Ich muss jetzt nochmal beim Thema Wahljahr bleiben. Jetzt auch gerade nach den aktuellen verheerenden Zahlen für CDU und SPD im Berlin-Trend. Würdest du sagen, ein geglückt abgewickelter 1. Mai in Berlin zahlt auch aufs politische Konto ein?
11: Darauf hoffen CDU und SPD natürlich. Also Burkhard Dregger von der CDU, der hat sehr deutlich betont in dem, was er mir geschickt hat, wir haben das geschafft, das ist ein Erfolg unserer Regierung. Ich muss aber auch sagen, ich meine, das merken wir jetzt gerade im Gespräch mit uns, wir haben uns ja schon so ein bisschen dran gewöhnt, dass der 1. Mai in den letzten Jahren mehr oder weniger friedlich verlaufen ist. Von daher weiß ich gar nicht so genau, wie sehr das einzahlt, wenn es jetzt ein weiterer friedlicher 1. Mai ist. Was ich aber denke, ein eskalierter 1. Mai hätte vermutlich negativ eingezahlt auf die Regierungsparteien, auf den Senat. Das wäre dann von der Opposition und auch den Medien vermutlich als weiterer Negativpunkt in der, ich nenne es jetzt mal, aktuellen Pannenliste des regierenden Bürgermeisters notiert worden. Der hat ja wirklich keinen Lauf seit Anfang des Jahres. Von daher, glaube ich, können Kai Wegner und Co. auf jeden Fall aufatmen. Dass das nicht das Ende der Debatte ist, vom Grünen Vassili Franco zum Beispiel, der stichelt, weil der regierende Bürgermeister gestern über Linksextremismus gesprochen hat. Und da sagt er, also wenn dem regierenden Bürgermeister jetzt nichts anderes einfalle, als über Linksextremismus zu schwadronieren an so einem Tag, dann zeige das doch, wie wenig er am Puls dieser Stadt sei.

0: Kanzler und sein Vize von der SPD in betonter Einigkeit. Was alles in der Koalition los war, fasst Sabine Henkel aus unserem Hauptstadtstudio zusammen.
1: Friedrich Merz hat in dieser ereignisreichen Woche etwas Bemerkenswertes gesagt.
2: Ich brülle niemanden an.
1: Der Kanzler, der nicht brüllt, fühlt sich dennoch angesprochen durch die Worte seines Vizes, Lars Klingbeil.
3: Sag euch, wenn Matthias und Bärbel und ich da sitzen in der Villa Borsig und dann kommt, nur mal als theoretische Annahme, irgendwer auf die Idee, man könnte Karenztage einführen oder den 1. Mai als Feiertag abschaffen und dann sagen wir nein, dann lasse ich mich als SPD-Vorsitzender sehr gerne dafür anbrüllen, weil es hier um meine Grundhaltung geht, liebe Genesse.
1: Nun hat niemand den Dezibelpegel gemessen, als es zum Ausstoß lauter oder weniger lauter Töne in der besagten Villa Borsig kam. Merz und Klingbeil jedenfalls geben danach ihr Möglichstes, um den Eindruck von Streit zu kaschieren. Lassen ein Reel veröffentlichen, belangloses Geplänkel in Klingbeils Wahlkreis in Rothenburg an einem Schwimmteich. Da sagt noch mal einer, die stehen kurz vor dem gemeinsamen Untergehen.
4: Ich kann Ihnen nur sagen, mein Vertrauensverhältnis zum Bundeskanzler ist uneingeschränkt.
1: Und überhaupt, Sie haben etwas vorzuweisen in dieser letzten Aprilwoche. Eine Einigung beim Haushalt und die Gesundheitsreform ist eingetütet, hat nach kräftigem schwarz-roten Hickhack das Kabinett passiert. Das darf man durchaus als Erfolg bewerten. Und weil so viel Erfolg in großen Fragen bisher eher selten war, macht der Kanzler, was ein Kanzler sonst eher nicht macht. Merz tritt gemeinsam mit der zuständigen Ministerin Nina Wagen, CDU, vor die Presse.
2: Das ist eine gemeinsame Arbeit der Koalition. Hier gibt es keine Gewinner und keine Verlierer. Hier hat sich niemand gegen den anderen durchgesetzt oder etwas verhindert.
5: Es war tatsächlich ein Kraftakt, es war ein ambitionierter Zeitplan und es hat aber auch ganz klar gezeigt, dass wir als Bundesregierung imstande sind, auch schnell umfassende Reformen auf den Weg zu bringen.
1: Es ist der erste Schritt, um den Reformstau aufzulösen. Weitere große Schritte sollen folgen. Weitere kleine hat die Koalition in dieser Woche auch gemacht. Das sogenannte Heizungsgesetz ist geeint. Öl- und Gasheizungen bleiben erlaubt. Vermieter müssen sich aber gegebenenfalls an zu hohen Nebenkosten der Mieter beteiligen. Damit können sie offenbar gut leben, die drei von der Koalition, die am Ende der Woche sehr genau auf die Spritpreise schauen. Schließlich geben sie 1,6 Milliarden Euro aus, damit Benzin und Diesel günstiger werden. Ein umstrittener Kompromiss, der vor allem zeigen soll, die tun was. Und wenn das auch noch in der Bevölkerung ankommen sollte, ja dann.
3: Es ist auch nicht schlimm, wenn man mal angebrüllt wird,
0: sagt der Vizekanzler Lars Klingbeil im Beitrag unserer Hauptstadtkorrespondentin Sabine Henkel. KI im Militär. Längst Alltag, auch bei der Bundeswehr. Aber die Verwendung künstlicher Intelligenz wirft nicht nur technische Fragen auf, sondern auch ethische. Gerade Demokratien sind hier gefordert, meint Professor Wolfgang Koch vom Fraunhofer Institut für Kommunikation, Informationsverarbeitung und Ergonomie.
6: Dann haben wir in der NATO natürlich auch einen großen Partner, der scheinbar jegliche Reflexion über die verantwortliche Einsetzbarkeit von KI abgeschafft hat. Ich meine das Memorandum von Verteidigungsminister Hegseth. Wenn so etwas passiert, finde ich, dann ist es ein besonderer Weckruf, sich darüber Gedanken zu machen, dass man tatsächlich verantwortbare Entwicklung von Waffensystemen auch vorantreibt, bewusst vorantreibt. Wer sich darum nicht kümmert, wer Waffensysteme nicht so auslegt, dass sie auch als verantwortbar zertifiziert werden können, wird am Ende kaum etwas in der Hand haben, um solchen Entwicklungen entgegenzutreten.
0: Professor Wolfgang Koch vom Fraunhofer Institut für Kommunikation, Informationsverarbeitung und Ergonomie. Ein Gespräch mit ihm über den verantwortungsbewussten Einsatz von KI im Militär hören Sie bei uns hier im RBB 24 Inforadio ab 12.33 Uhr. 8.55 Uhr ist es jetzt.
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0: Kunstinteressierte kommen an diesem Wochenende so richtig auf ihre Kosten. In Berlin lockt das Gallery Weekend und in Brandenburg öffnen mehr als 1000 Künstler an rund 750 Orten ihre Ateliers und Galerien und lassen sich beim Arbeiten über die Schulter schauen. Zum Beispiel im Atelierhof Wehrenshain bei Doberlug-Kirchheim. RBB-Reporter Vincent Kutsche war da und hat die künstlerische Leiterin Iris Stöber getroffen.
8: Wir bespielen seit 30 Jahren dieses Anwesen mit Kunst. Wir unterhalten eine Galerie, im Vorderhaus ein Café. Wir haben mehrere künstlerisch gestaltete Räume und auch Arbeitsflächen, zum Beispiel im Pferdestall.
9: Iris Stöber, die künstlerische Leiterin, ist stolz, dass sich hier auf dem restaurierten Vierseithof über ein Dutzend Künstler präsentieren können.

0: Maler, Grafiker und freie Künstler zeigen ihre Arbeiten und lassen sich beim Gestalten zuschauen.
1: Wir haben unsere Scheunenräume, also eine sehr große Scheune mit Koppel dahinter, als Experimentierraum aufgemacht. Und da werden drei Künstler, Künstlerinnen auch arbeiten und auch ins Gespräch gehen. Die Kunst ist ein Anlass, um über jedes Thema auch zu sprechen.
0: Aber keine Angst, man muss nicht reden. Man kann auch einfach nur genießen.
1: Wir haben auch viele Besucher, die kommen nur zu Kaffeekuchen, weil wir haben auch einen selbstgebackenen Kuchen. Aber viele werfen dann doch nochmal einen Blick nach rechts und links.
0: Und das lohnt sich, denn künstlerisch gestaltet ist hier praktisch alles. Nicht nur die Wände, sondern manche Räume sind quasi ein Gesamtkunstwerk. Wie zum Beispiel die hintere Scheune. Über der langen Kaffeetafel hängen überdimensionale Kuhäuter aus Pappmaché.
1: Wir sitzen hier in der Kunst, ja, kann man so sagen.
0: Seit 25 Jahren ist der Künstlerverein Währenzheim Teil des Tags des offenen Ateliers in Brandenburg. Für Iris Stöber geht es dabei mehr als nur um Kunst.
1: Naja, ich denke, ein Flächenland wie Brandenburg lebt ja auch davon, dass die Leute bleiben, dass sie nicht wegziehen. Und dafür ist die Kultur eben das Allerwichtigste. Ohne die Kultur fühlt man sich ja abgehängt.
0: Deshalb bringt sie die Ateliers in der Region zusammen.
1: Ich habe mich auch sehr dafür eingesetzt, dass sich möglichst viele auch beteiligen bei den offenen Ateliers, damit der Landkreis ja auch besucht wird von außerhalb. Deswegen sollen ja auch Besucher kommen aus Berlin, aus Cottbus, aus Dresden, aus Leipzig, aus allen Richtungen. Und unser Knotenbahnhof macht das ja auch möglich.
0: Und wer hierher in die Nähe von Doberlo-Kirchhain kommt, hat um 15 Uhr einen festen Termin. Dann gibt es im Saal eine Performance.
1: Die Performerin Toni Brell aus Amsterdam, sie hat sich mit dem Auerochsen beschäftigt und arbeitet viel mit Tönen.
0: Zwischen Kunst, Kaffeeklatsch und Natur.
2: Vincent Kutsche war das über den Atelierhof Währenzheim.
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4: Teltow-Fläming und Potsdam-Mittelmark. Wegen eines Waldbrandes auf dem ehemaligen Truppenübungsplatz bei Jüterbock kommt es zu starker Rauchentwicklung. Bitte meiden Sie das betroffene Gebiet. A13 Berlin Richtung Dresden zwischen Großräschen und Klettwitz. Behinderungen nach einem Unfall. Stadtverkehr Berlin zunächst zur S-Bahn. Wegen eines Notarzteinsatzes fahren die Linien S3, 5, 7 und 9 nicht zwischen Ostbahnhof und Alexanderplatz. Niederschöne Weide, schneller Straße in beiden Richtungen. Zwischen Rudower und Kölnischer Straße ist an einer Baustelle nur eine gemeinsame Spur frei. Eine Baustellenampel regelt den Verkehr. Reinickendorf-Scharnweberstraße. In Höhe Gotthardstraße ist stadtauswärts an einer Baustelle die rechte Spur gesperrt.
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4: Um 9 Uhr mit Jonas Ziegler. Der 1. Mai ist in Berlin friedlich verlaufen. Das teilte die Polizei in einer ersten Bilanz mit. Laut Innensenatorin Spranger versammelten sich rund 50.000 Menschen an verschiedenen Orten, um zu feiern oder um zu demonstrieren. Helena Dähler, RBB 24.
5: Der 1. Mai war vor allem eins, ein großes Fest bei sommerlichen Temperaturen. Das hat so viele Menschen angezogen, dass in Kreuzberg erst einzelne Bahnhöfe gesperrt wurden. Später war auch in den Görlitzer Park kein Reinkommen mehr möglich. Die Polizei war lange mit dem Lenken der Menschenmassen beschäftigt. Am frühen Abend ging dann die revolutionäre 1. Mai-Demonstration vom Oranienplatz bis zum Südstern. Angeführt wurde sie dieses Jahr von einem antimilitaristischen Block.
4: Die USA werden rund 5000 Soldatinnen und Soldaten aus Deutschland abziehen. Das hat das US-Verteidigungsministerium bestätigt. Aus Washington Anne Schneider.
6: Der Abzug soll schrittweise über 6 bis 12 Monate erfolgen, sagte ein Sprecher des Pentagon. Er betonte, dies sei Teil einer Überprüfung der US-Truppenpräsenz in Europa und orientiere sich an den aktuellen militärischen Anforderungen. Dennoch bleibt Deutschland der wichtigste US-Militärstandort in Europa. Der Sender CBS berichtet, dass zentrale Einrichtungen wie die Air Base Ramstein sowie die US-Kommandos für Europa und Afrika bestehen bleiben.
4: Die EU kritisiert die neuen Zollpläne von US-Präsident Trump. Der Vorsitzende des Handelsausschusses im Europaparlament Lange nannte sie inakzeptabel. Die EU-Kommission sagte, man behalte sich Gegenmaßnahmen vor. Trump hatte gestern angekündigt, die Zölle auf PKWs und Lastwagen aus der EU auf 25% zu erhöhen. Eigentlich gibt es seit letztem Jahr eine Einigung, die maximal 15% vorsieht. Bundesfinanzminister Klingbeil will in den kommenden Wochen sein Konzept für eine Steuerreform vorlegen. Der SPD-Politiker sagte der Süddeutschen Zeitung, kleinere und mittlere Einkommen würden deutlich entlastet. Dazu müssten Spitzenverdiener ihren Beitrag leisten. In Brandenburg öffnen mehr als 1000 Künstlerinnen und Künstler heute und morgen ihre Ateliers. Landesweit wird zu Führungen, Performances, Vernissagen und Begegnungen eingeladen. Die Tage der offenen Ateliers in Brandenburg werden seit 27 Jahren veranstaltet. In Berlin hat am Abend außerdem das Gallery Weekend begonnen. Soweit die Nachrichten, weitere Meldungen aus Berlin und Brandenburg auf rbb24.de. Das Wetter heute sonnig, am Abend nach Nordwesten auch ein paar Wolken und trocken, maximal 27 bis 29 Grad. Zurzeit in Berlin-Gatow 14 und in Grünow 15 Grad. Es weht mäßiger Wind aus Süd bis Südwest. Morgen zunächst viel Sonne, im Tagesverlauf mehr Wolken, aber trocken bei 27 bis 31 Grad. Es ist 9.03 Uhr.
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2: Und mein Name ist Alexander Schmidt-Hirschfelder. Ich grüße Sie ganz herzlich. Es ist der 2. Mai in Berlin. Bis vor einigen Jahren war das der Morgen, an dem wir hier über Randale und Ausschreitungen sprechen mussten. Aber der 1. Mai in der Hauptstadt sieht mittlerweile doch ziemlich anders aus. Laut Polizei war auch die vergangene Nacht sehr friedlich. Und bis zum späten Abend gab es nur wenige Festnahmen. RBB 24 Inforadio-Reporterin Helena Dähler fasst den Mai-Feiertag in Berlin zusammen.
5: Festivalstimmung im Görlitzer Park. Bei sommerlichem Wetter und viel Musik hat sich der Görlitzer Park schon am Mittag gefüllt. Aufgerufen wurde zum Rave Against the Zaun. Eine politische Botschaft, die nicht bei allen ankam.
7: Wir wollen heute das Leben feiern und den Sommer genießen.
8: Genau, so ein bisschen der Sommer fängt an, ein bisschen die Jugend genießen, so einfach draußen sein. Erster Tag, wo richtig schönes Wetter ist. So.
9: Die brisanten Themen sind erstmal auf Pause.
5: Die Schlangen vor den Spätis in der Wiener Straße direkt neben dem Park endlos lang. Ein gutes Geschäft.
10: Also mein Bruder hat auch ein Späti und 1. Mai 100%. Was hier Leute kaufen, wie viele Leute unterwegs sind, das ist geisteskrank und da schießen 100% die Umsätze auch wirklich auf dem Hoch.
5: Am späten Nachmittag sind es dann zu viele Menschen. Die Polizei muss mehrere Bahnhöfe aus Sicherheitsgründen schließen. Später dann auch den kompletten Görlitzer Park. Das ist das sogenannte Crowd-Management, also das Lenken der Menschenmassen, von dem Polizeipräsidentin Barbara Slowik-Meisel schon am Nachmittag gesprochen hat.
11: Wir haben den Blick darauf im Sinne von Crowd-Management. Wir müssen darauf achten, laufen die Parks zu voll? Ja, das auf jeden Fall. Wir haben den Blick auf Überfahrschutz. Gibt es hier womöglich Gefahrensituationen in dieser Richtung? Also bei uns sind noch ganz andere Dinge dann im Blick. Aber wir freuen uns über die Menschen, die feiern.
5: Voll ist es auch am Mariannenplatz, wo Popstar Icky Mel auf einer großen Bühne auftritt. Ihre Texte richten sich gegen das Patriarchat. Hier mischt sich Party und Politik.
12: Ich habe das Gefühl, Icky Mel spricht generell in ihren Texten sehr viele linke und systemkritische Themen an. Und das resoniert natürlich irgendwie sehr mit der Crowd hier.
5: Die revolutionäre Erst-Mai-Demo startet mit einem antimilitaristischen Fokus. Krieg gegen den Krieg steht auf vielen rot-weißen Fahnen ganz vorne im Demozug. Und auch die aktuelle Debatte um die Wehrpflicht spielt eine Rolle.
13: Im Endeffekt geht es, wenn man eingezogen wird in den Krieg, darum, dass man stirbt. Und das Leben ist einfach das Wichtigste. Und das zu verhindern, ist dementsprechend auch relativ weit oben auf der Prioritätenliste.
5: Lautstark mit Sprechchören, Musik und vereinzelt auch Feuerwerk zieht die revolutionäre Erst-Mai-Demo dann von Kreuzberg bis nach Neukölln.
2: Die erste Mai-Bilanz von unserer Reporterin Helena Dähler war das. Und im Laufe der nächsten Stunden dann kommt die offizielle Bilanz der Berliner Polizei. 9:06 ist es jetzt. Die Bundesregierung hat ein paar wichtige Etappenziele erreicht in den vergangenen Tagen. Sie hat sich auf Eckpunkte für den Bundeshaushalt verständigt, eine Gesundheitsreform auf den Weg gebracht und beim Thema Heizung eine Kostenbremse für Mieter beschlossen. Ja, und worüber redet man? Über Streitigkeiten und darüber, ob der Bundeskanzler möglicherweise laut geworden ist oder nicht. Nervosität geht um im Regierungsviertel, beobachtet Uwe Jahn in seinen Berliner Notizen.
14: Politik ist reine Nervensache. Vor allem, wenn zwei zusammen regieren, die sich anstellen, als würden sie überhaupt nicht zusammenpassen. Was Bundeswirtschaftsministerin Katharina Reiche, CDU, zu nerven scheint.
15: Das ist kein Betriebsunfall. Das ist ein Arbeitsauftrag. Und diesen Arbeitsauftrag müssen wir annehmen, gemeinsam.
14: Wenn man also den Arbeitsauftrag teilt, aber nicht unbedingt die Auffassungen, geht es kaum ohne Streit. Und der erfordert Nerven. Hier demonstrativ zur Schau gestellt von Lars Klingbeil, dem Vizekanzler von der SPD.
16: Und übrigens, das ist auch nicht schlimm, wenn man mal angebrüllt wird.
14: Was harmlos klingen soll, aber eben weil es auf Friedrich Merz gemünzt ist, diesen in ein schlechtes Licht stellt. Wenn Klingbeil damit dem Bundeskanzler auf die Nerven gehen sollte, überspielt Merz es ganz gut. Hier auf die Frage, ob die Koalition wohl die ganze Zeit halten wird.
17: Garantieren kann niemand für nichts. Ich will auch noch mal klarstellen, ich brülle niemanden an.
14: So viel mal zur Lautstärke, zu der sich grundsätzlich sagen lässt, je nervöser jemand ist, desto geräuschempfindlicher, was für beide Seiten gilt. Hier strapaziert Bundesarbeitsministerin Bärbel Baas, SPD, die Nerven der Union.
18: Was fehlt in dieser Bundesregierung, ich will das mal offen sagen, das ist ein Plan eigentlich, wo wollen wir in 20, 30 Jahren sein?
14: Was eine berechtigte Frage ist, aber nervt, wenn man wegen der ganzen Krisen nur auf Sicht fährt. Prompt fällt der Blick auf den Bundeshaushalt. Und der macht wegen der hohen Schulden inzwischen auch schon Bürgerinnen und Bürger nervös, was Michael Espendiller von der AfD mit einer gewissen Genugtuung zur Kenntnis nehmen dürfte.
19: Das ist ein extrem krasses Niveau, was wir hier erreichen.
14: Ungefähr so krass wie die Umfragewerte der AfD, die im Regierungsviertel maßgeblich mitverantwortlich sind für die allgemein angespannten Nerven. Da dient es wohl auch der Selbstberuhigung, wenn Gesundheitsministerin Nina Wagen, CDU, eine Reform der gesetzlichen Krankenversicherung vorlegt, auf die Union und SPD sich einigen können, was ihr höchstes Lob einträgt.
17: Sie hat mit sehr viel Mut eine Reform vorgelegt, die beispielhaft ist für all die großen Reformen, die wir in der Koalition noch leisten wollen.
14: Wie zum Beispiel das Heizungsgesetz, das die SPD-Bundesjustizministerin auch gerade erst fertig bekommen hat und das künftig eine Kostenbremse für Mieter vorsieht. Balsam für die Nerven mancher Sozialpolitiker, womit wir schon beim Arbeitnehmerflügel der CDU und ihrem Chef Dennis Radtke sind, der für seine Partei einen Vergleich wagt.
20: Ich finde, wir sind als CDU in Deutschland das letzte politische Vollsortiment-Kaufhaus.
14: Was so eine Art Nervennahrung für den Parteivorsitzenden sein dürfte.
21: Vielen Dank, es spricht zu Ihnen der Kaufhausdirektor.
14: Fazit, ob Kaufhaus oder Kanzleramt, Nerven muss man haben.
2: Die Berliner Notizen von Uwe Jahn aus unserem Hauptstadtstudio. 9.10 Uhr die Zeit jetzt. Eigentlich gilt eine Waffenruhe. Trotzdem fallen im Südlibanon immer wieder Schüsse und immer wieder gibt es auch Raketenalarm in den israelischen Gemeinden an der Grenze. Fast täglich werden Tote gemeldet auf beiden Seiten. Israels Regierungschef Benjamin Netanyahu hält trotz der Feuerpause an seinem Plan fest, eine sogenannte Pufferzone zu schaffen, um die Hisbollah-Miliz auf Abstand zu halten. Wie geht's eigentlich den Menschen bei all dem? Unsere Korrespondentin Bettina Meyer hat mit ihnen gesprochen.
22: Unterwegs im Norden Israels. An der libanesischen Grenze, unweit der Kibbuzim Bar Am und Dovev, duftet es nach Zeder. Der Norden blüht. Seit Mitte April gilt eine Waffenruhe im Libanon.
23: This is the border.
22: Sagt Moran Livanoni.
23: I'm looking now at Marun Arras.
24: Sehen Sie, da ist die Grenze. Ich schaue nach Marun Arras. Alles kaputt, kein Gebäude übrig.
23: There is no one building left.
22: Der Libanon-Experte vom Institut für nationale Sicherheitsstudien kennt das Grenzgebiet wie seine Westentasche. Plötzlich wird die Ruhe unterbrochen.
24: Das ist Maschinengewehrfeuer aus Bin Jbel im Libanon. Es fühlt sich nicht an wie eine Waffenruhe.
23: It's a very tense and not ceasefire at all.
22: Moran war in den 80er Jahren Soldat der israelischen Armee im Südlibanon. Schon damals, nach dem ersten Libanon-Krieg, hielt Israel einen 15 Kilometer breiten Streifen besetzt, die sogenannte Pufferzone. Als 1982 die schiitische Hisbollah-Miliz die Macht übernahm, starben hunderte Soldaten und tausende Libanesen in eben dieser Zone, erklärt Moran. der beim Nachrichtendienst der israelischen Armee arbeitete.
24: Sie bauten Steine aus Kunststoff mit Bomben, die sie am Straßenrand versteckten. Sie hatten Selbstmordattentäter mit Autos. Einer hat sich in der Nähe meines Konvois in die Luft gesprengt. 3 Tote, 2 Verletzte. Es war schrecklich.
22: Dass sich Israel trotz Waffenruhe wieder auf eine Eskalation mit der Iran-gestützten Hisbollah-Miliz im Südlibanon vorbereitet, beobachtet Moran mit Sorge.
24: Wenn wir etwas aus der Vergangenheit lernen, ist es, dass eine Pufferzone keine Lösung ist. Jetzt passiert es wieder. Ein Guerillakrieg entsteht wie bei dem Vietcong. Der liefert der Hisbollah einen legitimen Grund, gegen uns zu kämpfen.
22: In dieser Woche sagte Israels Premier Netanyahu, die Sicherheitszone sei ein Erfolg. Was Netanyahu als Erfolg feiert, nennt Rachel Bendor aus dem Örtchen Rosh Pina im Norden Israels. Nicht einmal ein Déjà-vu. Es ist Copy-Paste, kompletter Quatsch. Damals haben wir die Lüge von Netanyahu, der 1997 Premierminister war, aufgedeckt, über den Krieg, der Frieden bringen sollte. Das war vor 26 Jahren. 1997 gründete Rachel Bendor die Protestbewegung 4 Mütter in Israel. Die Bewegung schaffte es, Druck aufzubauen, so dass Israel schließlich die Truppen aus der besetzten Zone abzog. 1999 gewann Ehud Barak die Wahl in Israel mit dem Versprechen des Truppenabzugs. Die 18-jährige israelische Besatzung im Südlibanon endete im Jahr 2000. Heute beginnt alles wieder von vorn, warnt Bendor.
0: Wir müssen das ändern.
22: Wir müssen etwas gegen diese Regierung tun. Wir brauchen die Menschen in unseren Nachbarländern als Verbündete, nicht als Feinde. Dass sie Anführer wählen, denen ihr Leben nicht egal ist. Wir müssen mit den Menschen in Ramallah, in Gaza und im Libanon zusammenarbeiten.
0: With people in Ramallah, with people in Gaza, with people in Lebanon.
2: Die Israelin Rachel Bendor war das im Beitrag unserer Korrespondentin Bettina Meyer. 9.14 Uhr jetzt.
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2: Der FC Schalke 04 wurde in seiner bewegten Geschichte 7-mal deutscher Meister und war jahrzehntelang fester Bestandteil der Fußball-Bundesliga. In den vergangenen 3 Spielzeiten aber war Schalke nur Zweitligist. Mit dem Heimspiel gegen Fortuna Düsseldorf können die Königsblauen die Rückkehr in die erste Liga heute Abend perfekt machen. Unser Fußballreporter Jan Wochner blickt voraus.
3: Die Stimmung auf Schalke vor einem Jahr am Tiefpunkt. Schalke verliert am letzten Spieltag der Zweitligasaison gegen die SV Elversberg und wird von den eigenen Fans mit Schmähgesängen verhöhnt.
4: Das schmerzt sehr, wird auch einige Wochen noch schmerzen. Im Heimspiel dann so eine Reaktion auch von den Fans zu bekommen. Verständlich, auch zu Recht, müssen unseren Mann stehen und dann müssen wir versuchen, den Club hier wieder nach vorne zu bringen.
3: Das geht Schalke an. Mit neuem Personal in der Verantwortung und viel Skepsis der eigenen Fans.
6: Egal wie viele Leute hier waren, sind alle baden gegangen. Ob Manager, Trainer oder sonstige sind hier alle untergegangen. Und so wird es auch weitergehen.
3: Neuer Schalker Sportvorstand wird Frank Baumann. Der ehemalige Bremer will Schalke von Grund auf umkrempeln.
25: Das ist aber genau das, was mich auch in der Aufgabe gereizt hat, diese Herausforderung anzugehen und Stück für Stück eben auch ja, wieder was Neues aufzubauen.
3: Baumann arbeitet beim hochverschuldeten FC Schalke mit bescheidenen Mitteln, landet aber Glücksgriffe wie den bis dahin in Deutschland völlig unbekannten Trainer Miron Muslic.
26: Jeder Trend kann auch geändert werden mit Fokus auf Dinge, die wir beeinflussen können als Mannschaft.
3: Miron Muslic zündet Schalke an, auch mit seinen feurigen Kabinenansprachen.
27: Schalke, hold your ground, don't drop back for one centimeter. And then we have the quality to punish them and get the 3 points. Come on! Go!
28: Kommt da über, Lassmann, der ist frei im Strafraum. Lassmann, Lupfer, Tor!
3: Schalke wird mit kämpferischem und defensiv starkem Fußball überlegen Herbstmeister. Der Trainer bleibt bescheiden.
26: Ich trinke Apfelschorle und das gönne ich mir. Und dieser Herbstmeistertitel ist nur eine Bestätigung, dass wir auf einem guten Weg sind.
3: Im Winter dann der nächste Schritt. Schalke verpflichtet kostengünstig und clever neue Spieler, die für deutlich mehr Torgefahr stehen und einen großen Namen haben. wie der bosnische Altstar Edin Dzeko.
5: Erstmal Glück auf Schalke ist Glück auf. Okay, muss ich lernen.
28: Da ist Dzeko, Kopfballlatte, Nachschuss, Tor! Edin Dzeko!
3: Schalke begeistert nach kurzer Anlaufzeit mit neuem Spielstil, schießt plötzlich viel mehr Tore und kann dieses Wochenende den Aufstieg endgültig klarmachen.
2: Unser Fußballreporter Jan Wochner war das über Schalkes Aufstiegshoffnungen. Der erste FC Union Berlin spielt bereits in der Fußball-Bundesliga. Ab 15.30 Uhr heute empfangen die Köpenicker den ersten FC Köln. Und dieses Spiel können Sie in Ausschnitt unserer Sendung RBB 24 Inforadio die Bundesliga dann ab 15 Uhr bei uns hören.
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2: Wenn Ihnen das Wetter in Brandenburg und Berlin in den vergangenen Tagen gefallen hat, dann habe ich gute Nachrichten für Sie. Es geht heute noch mal ein bisschen sommerlicher weiter. Im Augenblick haben wir Werte in Perleberg zum Beispiel um die 13 Grad. Cottbus meldet 18, in Berlin ebenfalls schon so um die 16 bis 18 Grad. 28 können es heute maximal werden. Dabei wieder sehr, sehr viel Sonnenschein, kaum Wolken unterwegs. Das sind auch die Aussichten für den morgigen Sonntag. Weiterhin sehr, sehr sonnig und vielleicht sogar Werte um die 30 Grad dann. Zum Abend hin kann es dann schon die ersten Wolken geben, aber es bleibt weitgehend trocken.
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11: A115 Dreieck Nutetal Richtung Berlin. Hinter Potsdam-Drewitz liegt ein Bausack auf der mittleren Spur. Teto Fläming und Potsdam-Mittelmark, wegen des Waldbrandes auf dem ehemaligen Truppenübungsplatz bei Jüterbock kommt es zu starker Rauchentwicklung. Bitte meiden Sie das betroffene Gebiet. A13 Berlin Richtung Dresden zwischen Großräschen und Klettwitz Behinderungen nach einem Unfall. Stadtverkehr Berlin zur S-Bahn. Zunächst wegen eines Notarzteinsatzes fahren die S3, 5, 7 und 9 nicht zwischen Ostbahnhof und Alexanderplatz. Dahlem, die Königin-Luise-Straße, ist Richtung Grunewaldstraße zwischen Arnim-Allee und Königin-Luise-Platz an einer Baustelle bis Mitte Dezember gesperrt. Charlottenburg-Kurfürstendamm Richtung Wittenbergplatz, Höhe Breitscheidplatz und des Europacenters ist an einer Baustelle nur eine Spur frei. Und Schöneberg-Hohenstaufenstraße Richtung Bundesallee in Höhe Ansbacher Straße ist an einer Baustelle bis Ende Juli nur eine Spur frei.
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11: Um 9.20 Uhr. Der 1. Mai ist in Berlin friedlich verlaufen. Das teilte die Polizei in einer ersten Bilanz mit. Laut Innensenatorin Spranger versammelten sich rund 50.000 Menschen an verschiedenen Orten, um zu feiern oder um zu demonstrieren. Helena Dehler, RBB 24.
12: Der 1. Mai war vor allem eins, ein großes Fest bei sommerlichen Temperaturen. Das hat so viele Menschen angezogen, dass in Kreuzberg erst einzelne Bahnhöfe gesperrt wurden. Später war auch in den Görlitzer Park kein Reinkommen mehr möglich. Die Polizei war lange mit dem Lenken der Menschenmassen beschäftigt. Am frühen Abend ging dann die revolutionäre 1. Mai-Demonstration vom Oranienplatz bis zum Südstern. Angeführt wurde sie dieses Jahr von einem antimilitaristischen Block.
11: Die USA wollen 5.000 ihrer rund 36.000 Soldaten aus Deutschland abziehen. Ein Sprecher des Pentagon sagte, man habe die US-Truppenpräsenz in Europa gründlich geprüft. Außerdem trage man damit den Anforderungen in den Einsatzgebieten und den Bedingungen vor Ort Rechnung. US-Präsident Trump hatte mit dem Abzug Anfang der Woche gedroht, nachdem Bundeskanzler Merz den Angriff auf den Iran kritisiert hatte. Die EU kritisiert die neuen Zollpläne von US-Präsident Trump. Der Vorsitzende des Handelsausschusses im Europaparlament Lange nannte sie inakzeptabel. Die EU-Kommission sagte, man behalte sich Gegenmaßnahmen vor. Trump hatte gestern angekündigt, die Zölle auf PKWs und Lastwagen aus der EU auf 25% zu erhöhen. Eigentlich gibt es seit letztem Jahr eine Einigung, die maximal 15% vorsieht. Die Vorsitzende der Wirtschaftsweisen Schnitzer hat die Bundesregierung vor weiteren Entlastungen infolge der steigenden Energiepreise gewarnt. In der Augsburger Allgemeinen nannte sie den Tankrabatt einen großen Fehler und sozial ungerecht. Schnitzer sagte, weil auch Kerosin teurer wird, sehe sie schon die nächste Rabattdiskussion aufziehen. Sie warne aber davor, Flugreisen in den Sommerferien schuldenfinanziert zu subventionieren. Man könne auch ohne zu fliegen einen schönen Urlaub verbringen. Der Waldbrand auf dem ehemaligen Truppenübungsplatz Jüterbock in Teltow-Fläming hat sich ausgebreitet. Weil alte Munition im Boden liegt, kann die Feuerwehr nicht direkt löschen. Informationen über das genaue Ausmaß soll es im Laufe des Tages geben. Yvonne Krause, RBB 24.
13: Die Einsatzkräfte sind entlang gesicherter Wege postiert, um zu verhindern, dass das Feuer übergreift. Laut Feuerwehr war über Nacht ein Löschfahrzeug dafür vor Ort. Eine große Rauchwolke hatte sich gebildet. Die Feuerwehr rät weiterhin, die Fenster und Türen geschlossen zu halten und Lüftungen und Klimaanlagen abzuschalten.
11: Soweit die Nachrichten. 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Das Wetter. Heute sonnig, am Abend nach Nordwesten auch ein paar Wolken und trocken, maximal 27 bis 29 Grad. Zurzeit in Berlin-Gatow 14 und in Grünow 15 Grad. Morgen zunächst viel Sonne, im Tagesverlauf mehr Wolken, aber trocken bei 27 bis 31 Grad. Die Zeit 9.23 Uhr.
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14: Mein Name ist Alexander Schmidt-Hirschfelder. Guten Morgen. Dieses erste Maiwochenende kommt ziemlich sommerlich daher und natürlich drängt es viele jetzt raus, mindestens auf den Balkon oder in den Garten. Aber bevor Sie jetzt die Gartenhandschuhe überziehen, haben wir noch ein paar wichtige Hinweise für Sie. Denn manchmal, heißt es ja, ist weniger mehr. Und das gilt gerade auch für das eigene Stück Natur. Brigitte Kenn von der Deutschen Gartenbaugesellschaft verantwortet das Projekt 1000 Gärten, 1000 Arten. Und sie hat vorhin hier im Programm geschildert, was man idealerweise jetzt tun sollte, wenn man beim schönen Wetter was im Garten oder auf dem Balkon tun möchte.
15: Es ist natürlich wunderbar, wenn man den Drang hat, bei dem prächtigen Wetter auf dem Balkon im Garten zu arbeiten. Es ist jetzt, soweit man es nicht gemacht hat, ganz gut, noch die letzten verbliebenen Reste des Vorjahres zu entfernen. Das heißt, wenn da noch Stängel von Stauden oder irgendwelche alten Sachen sind, kann man die jetzt entfernen, weil die Insektenlarven größtenteils schon im April schlüpfen. Das heißt, es ist schön, wenn man das stehen lässt bis April, und wenn man es jetzt noch wegmacht, das wäre vielleicht eine Idee fürs nächste Jahr, einfach trockene Stängel stehen zu lassen, um die Insekten zu fördern. Dann ist es ganz gut, wenn man jetzt auch mal düngt. Da ist natürlich immer gut, wenn man mit einem biologisch-organischen Dünger rangeht. Der braucht länger, bis er pflanzenverfügbar ist. Der ist aber natürlich für die Erde und für den Gartenboden und das Garten und für das Bodenleben deutlich besser, weil dieser mineralische Dünger, viele Leute finden ja Blaukorn ganz toll. Das wirkt immer so, als wäre das ganz prächtig, aber dieser rein mineralische Dünger wäscht sich halt unglaublich schnell ins Grundwasser aus und steht den Pflanzen nicht zur Verfügung. Deshalb ist so ein biologisch-organischer Dünger da ganz schön, weil der nach und nach genutzt wird. Dann kann man hingehen. Im Moment haben ja viele blühende Tulpen und Narzissen und so wunderbare Zwiebelpflanzen im Garten. Wenn man die jetzt mit einem Dünger versieht, also da gibt es auch biologisch-organische Flüssigdünger, da kann man das hinbekommen, dass die Zwiebeln vorm Einziehen noch so viel Nährstoffe aufnehmen, dass man die Chance hat, dass die im nächsten Jahr viel besser kommen. Also die brauchen ihren Dünger, bevor sie schlafen gehen.
14: Das sind ja schon sehr, sehr viele Hinweise, die uns jetzt gegeben haben, Frau Kenn. Aber jetzt wende ich mal ein, die Eisheiligen stehen ja auch noch bevor. Was kommen Ihnen da für Gedanken auf?
15: Ja, die Eisheiligen, die führen jedes Jahr immer zu Debatten. Und ich habe das Gefühl, dass Leute, die mich darauf ansprechen, immer denken, man könnte mit mir persönlich darüber verhandeln. Das ist aber leider nicht so. Die Eisheiligen tauchen wirklich jedes Jahr zuverlässig auf. Und die haben mich auch schon viel Elend im Garten gekostet, indem zum Beispiel meine Davidia mal komplett schwarz erfroren ist. Man sollte das ernst nehmen. Ich habe seit 3 Jahren ungefähr das Gefühl, dass die sich tendenziell ein bisschen weiter nach vorne verschieben. Also so hatten wir ja letzte Woche Nachtfröste. Ich würde mich aber nicht drauf verlassen. Also die Eisheiligen sind die Tage vom 11. bis zum 15. Mai und die enden am 15. Mai mit der kalten Sophie. Und dass es jetzt schon so kalt war, bedeutet nicht, dass die nicht wieder kommen können. Also ich pflanze nichts Frostempfindliches vor dem 15. Mai raus, weil die Pflanzen sterben dann komplett ab. Die sind einfach tot. Mhm. Und das betrifft aber nur so Exoten. Also wenn Sie jetzt Auberginen pflanzen, Tomaten pflanzen, Gurken, Zucchini, Kürbis, das stört alles komplett ab, wenn eine kalte Frost nachkommt. Deshalb würde ich immer den 15. Mai abwarten, egal wie sehr das Wetter einen rauslockt.
14: Okay, das ist ja schon mal ein ganz, ganz wichtiger Hinweis. Verzeihen Sie, wenn ich da nochmal reingehe an der Stelle. Also 15. Mai, wenn die Sie als Expertin sagen, das ist für mich also das entscheidende Datum, dann sollten wir uns auch als Laien, glaube ich, daran orientieren. Mich interessiert noch was weiteres, wenn jetzt ich einen Garten haben sollte. Das kommt auch jedes Jahr immer auf, diese Debatte. Wann soll ich mähen? Wie oft soll ich mähen? Die Deutsche Gartenbaugesellschaft sagt, eigentlich soll man das erst einmal nicht tun. Warum nicht?
15: Ja, es gibt diese Idee des mähfreien Mais, der wir uns da auch inhaltlich sehr anschließen. Das korrespondiert auch mit dem Projekt Tausende Gärten, Tausende Arten. Es ist so, dass wir das große Problem des Insektensterbens haben. Und die Insekten brauchen, also die heimischen Insekten brauchen einfach heimische Pflanzen, an denen sie die Pollen abnehmen können, mit denen sie ihre Brut füttern. Dann gibt es die Stängel, an denen die leben. Ja, und da ist es von Vorteil, zum Beispiel den ganzen Mai über mal nicht zu mähen, damit heimische Pflanzen in der Wiese hochkommen können und blühen, um die Insekten zu füttern. Das ist so eine ganz wirksame Aktion, die aus England übernommen worden ist. Da gibt es da große Erfolge. Man kann dann Insektenpopulationen in unglaubliche Höhen bringen. Also der Zuwachs ist immens. Jetzt haben ja viele Leute Angst vor Insekten im Garten, aber das fördert besonders Schmetterlinge. Dann die Wildbienen. Die Wildbienen sind ganz kleine Mitbewohner, die die meisten Menschen gar nicht als Biene erkennen würden. Die sind manchmal ein bisschen größer als eine Ameise und fliegen mit einer irren Geschwindigkeit durch den Garten. Und die kann man alle fördern. Die sind dann wieder Futter für Vögel, weil die Anzahl der Vögel geht ja zurück. Also man tut da was Gutes, wenn man im Mai mal aufs Mähen verzichtet oder wenn man jetzt eine Wiese hat, wo man sagt, ich brauche aber Bereiche, wo die Kinder spielen oder wo ich durchlaufe, dann kann man einfach Teilbereiche stehen lassen und Wege reinschneiden, dann können die Insekten in diesen seitlichen Bereichen sein und dann kann man Ende Mai das kürzer mähen und dann hat man einfach ganz viel für die Biodiversität gemacht.
14: Tipps waren das von Brigitte Kenn von der Deutschen Gartenbaugesellschaft, wo sie für das Projekt 1000 Gärten, 1000 Arten verantwortlich ist. 9:30 ist es jetzt, 9.30 Uhr. 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New York City, die Stadt, die niemals schläft. Ein bisschen abgegriffen, aber stimmt auch. Es ist nicht so richtig einfach, dort zu schlafen. Die Stadt ist nämlich eine der lautesten der Welt. Da ist der Lärmpegel in Berlin manchmal wirklich nichts gegen. New York versucht allerdings mit unterschiedlichen Maßnahmen, dieses Lärmproblem in den Griff zu bekommen. Laut bleibt es trotzdem, stellt unser dortiger Korrespondent Martin Ganselmeier fest.
16: New York City gehört zu den aufregendsten, kreativsten und tollsten Städten der Welt. Die Symphonie dieser Großstadt kann jedoch auch ganz schön nerven. Die Sirenen der Polizei und Rettungsfahrzeuge erträgt nur, wer sich die Ohren zuhält. Als Deutscher sehnt man sich nach dem niedlichen Tatütata unserer Polizeiwagen. Wenn dann auch noch die New Yorker Feuerwehrtrucks ausrücken, um irgendwo einen Brand zu löschen oder um sich Donuts für die Kaffeepause zu besorgen, geht man als Fußgänger besser in Deckung. Wenigstens bis zur nächsten Baustelle wird es etwas ruhiger. In Manhattan wird ständig irgendwo gebaut, gegraben oder mit dem Presslufthammer gebohrt. Knapp 650.000 Lärmbeschwerden gingen im vergangenen Jahr unter der städtischen Lärmhotline 311 ein. Jeden Tag etwa 1.800. Einmal im Jahr veröffentlicht die Stadt eine Rangliste mit den Bezirken, in denen es die meisten Lärmbeschwerden gibt. Doch seit einigen Monaten bietet New York seinen Bürgern auch eine Lärm-App zum Download an. Mit der Lärm-App New York Noise kann man Krach aufnehmen und die Dezibeldaten direkt weiterleiten. Rohit Agarwala, Chef des städtischen Umweltschutzamtes.
0: This is an effort to get real data.
16: Damit wollen wir echte Daten bekommen, an welchen Stellen in New York es den meisten Lärm gibt. Aus Datenschutzgründen überträgt die Lärm-App nicht die tatsächlichen Geräusche, sondern nur den Aufenthaltsort und die Lautstärke in Dezibel. Dennoch erhofft sich die Stadt, mit diesen Daten gezielter gegen Lärm-Hotspots vorgehen zu können. Der Chef des städtischen Umweltschutzamtes weiß, wo der Big Apple am lautesten ist. Am Times Square, sagt er. Allerdings beschweren sich die Leute darüber nicht, weil sie am Times Square Lärm erwarten.
0: Most likely Times Square and that area will be the noisiest. People don't complain about it because they expect it.
16: Die riesigen Leuchtreklamen und digitalen Plakatwände sorgen nicht nur für optische Reizüberflutung. Auch die Ohren bekommen hier immer was ab. Mal dröhnt Alicia Keys New York-Hymne aus den Boomboxen der Fahrertaxis und mal tobt sich ein Schlagzeuger aus. Zachary Schwamm kann sich nicht über mangelnde Kundschaft beklagen. Er ist Ohrenarzt in Manhattan. Unter seinen Patienten sind viele Polizisten und Feuerwehrleute, sagt er.
0: I see a lot of cops. Firefighters, ambulance workers.
16: Aber auch Rettungssanitäter und Bauarbeiter. Sie alle haben Gehörschäden, weil sie ständig dem Lärm dieser Stadt ausgesetzt sind.
0: I've definitely suffered as a result of long-term noise exposure.
16: Die Lärm-Hotspots im Big Apple sind 90 Dezibel laut. Damit gehört New York City zu den 10 lautesten Städten der Welt. Robert, der hier aufgewachsen ist, stört das nicht. Lärm gehört nun mal zu New York dazu. Da kannst du nichts gegen machen.
17: Noise is part of New York. I don't think you can do anything about that.
16: New York City will dennoch mehr tun. Neben der Lärm-App wurden bereits mehrere Lärmkameras an Orten aufgestellt, wo es immer wieder Beschwerden gibt. Ab einer Lautstärke von 85 Dezibel macht die Kamera automatisch ein Foto. Damit sollen frisierte Motorräder auf frischer Tat ertappt werden oder tiefer gelegte Autos mit wummernder Bum-Bum-Musik. Mit den Lärmkameras hat New York zumindest eines schon jetzt erreicht. Die Lärmsünder mussten in den vergangenen 5 Jahren 1,7 Millionen Dollar Bußgelder zahlen.
18: Martin Ganselmeier hat beschrieben, wie New York City gegen den hohen Lärmpegel vorzugehen versucht. 9.34 Uhr die Zeit.
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18: Seit 20 Jahren gehört das Pfandsystem in Deutschland zu unserem Alltag. Das war einmal neu, ist heute ganz selbstverständlich beim Einkaufen und sorgt dafür, dass aus alten Flaschen wieder neue werden. Janina Schreiber aus der ARD Klimaredaktion hat sich genauer angesehen, was dieses neue Pfandsystem bisher gebracht hat.
19: Es gehört wohl zu einem der lästigeren To-Dos im Haushalt. Pfand wegbringen. Doch die leeren Plastikflaschen zum Pfandautomaten zu schleppen, das lohnt sich tatsächlich. Und wir Deutschen sind gut darin.
20: Und das Pfandsystem war und ist eine Erfolgsgeschichte. Wir haben eine Rücklaufquote von Pfandflaschen, die liegt über 98%.
19: Sagt Kreislauf-Experte Henning Wils vom Wuppertal-Institut für Klima, Umwelt und Energie. Wichtig dabei aber, es geht hier vor allem um den Einwegpfand. Also die leichten Plastikflaschen aus dünnem Kunststoff PET. Immerhin wird etwa die Hälfte des geschredderten Plastiks daraus wiederverwendet.
20: Das heißt, das kann man so gut recyceln, dass man es tatsächlich auch wieder in Lebensmittelverpackungen einsetzen kann. Aus Klimasicht ist ja nicht das Recycling das Interessante, sondern die Frage, wie viel von den Flaschen kommt denn dann aus dem Recycling? Also wo sparen wir denn neues Plastik ein? Und da liegt der Anteil Rezyklat, also recyceltes Plastik bei den Pfandflaschen bei etwa 50%. Und das sind Werte, die erreicht eigentlich kein Land weltweit ohne ein Pfandsystem.
19: So weit, so nachhaltig. Doch mit Pfand verbinden viele Menschen häufig auch Frust. Zu Recht, denn längst nicht für alles, was piept, gibt's immer Geld zurück, wie Susanne Holzäpfel von der Verbraucherzentrale Baden-Württemberg erklärt.
4: Das Hauptproblem ist, dass die Rücknahme verweigert wird, damit die VerbraucherInnen ihr Pfand auch nicht zurückbekommen. Und das kann entweder daran liegen, dass eben der Pfandautomat das nicht annimmt, dann an der Kasse das nicht manuell erfasst und zurückgezahlt wird.
19: Es ist kompliziert, denn Pfand gibt's nicht nur auf die PET-Einwegflaschen, Aludosen, Mehrwegflaschen aus Kunststoff oder Bierflaschen aus Glas. Für Verbraucherinnen und Verbraucher ist das ein wahrer Dschungel. Klar ist, würde das Mehrwegsystem funktionieren, ist das grundsätzlich die fürs Klima bessere Lösung. Denn Mehrwegflaschen können öfter befüllt werden und sparen wertvolle Ressourcen. Doch in der Praxis gibt es beim Mehrwegsystem noch Luft nach oben. Zum Beispiel wäre es gut, wenn es mehr Standardflaschen gäbe, statt individuell designter Flaschen. Wenn eine Biermarke aus dem Norden in eine außergewöhnliche Flasche abfüllt, die aber im Südwesten gekauft, getrunken und abgegeben wird, muss sie durchs ganze Land wieder zum Abfüller zurück, mahnt die Verbraucherzentrale.
4: Und dadurch entstehen oft längere Transportwege. Und gerade bei Glasbehältnissen spielt dann natürlich das Gewicht eine große Rolle, sodass die Umwelt da mehr belastet wird.
19: Zahlreiche Flaschendesigns beim Mehrwegpfand, Luft nach oben beim Recycling von PET aus Einwegplastikflaschen, genauso wie die unterschiedlichen Pfandbeträge, die Verbraucherinnen und Verbraucher eher verwirren, als dass sie Orientierung sind. Es mache Sinn, das System nachzubessern, sagt Kreislauf-Experte Henning Wils. Er fordert aber, es nicht nur zu optimieren, sondern es vor allem noch auszuweiten auf mehr als nur Flaschen und Dosen. Angesichts der wachsenden Verpackungsmüllflut.
20: Wir haben einen Mehrweganteil insgesamt bei Verpackungen, der liegt halt unter 1%. Da ist es natürlich dann an der Politik, speziell an der Europäischen Kommission, Dinge umzusetzen. Wir haben jetzt seit letztem Jahr eine neue europäische Verpackungsverordnung. Die sieht tatsächlich auch sehr hohe Mehrwegquoten vor, leider halt zum Teil erst ab 2040. Da hätte man sich natürlich wünschen können, deutlich ambitionierter zu sein.
19: Von den Menschen, die einkaufen und Pfand zurückbringen, über die Supermärkte und Läden bis zu den Abfüllanlagen, den Herstellern und Recyclern. Alle mussten sich vor 20 Jahren an das neue Pfandsystem anpassen. Doch Fachleute sind sich einig. Pfand kann ein guter Anreiz sein für eine gelingende Kreislaufwirtschaft. Die große Herausforderung in den kommenden Jahren wird es sein, nachzubessern. Und zwar umwelt- und verbraucherinnenfreundlich.
18: Janina Schreiber war das über Pfand, 20 Jahre Pfandsystem hier in Deutschland.
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18: Wir sind beim Wetter für Berlin und Brandenburg im Augenblick. In Frankfurt-Oder 18 Grad, Potsdam meldet 17, in Berlin auch so um die 18, 19 bereits. Bis zu 28 können es insgesamt heute noch werden. Dabei sehr, sehr viel Sonnenschein. Morgen dann das gleiche Bild noch einmal, vielleicht noch ein paar Grad wärmer. Erst kommende Woche wird es dann wahrscheinlich etwas kühler und unbeständiger.
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21: Kreis Teltow-Fläming. Wegen des Waldbrandes auf dem ehemaligen Truppenübungsplatz bei Jüterbock kommt es zu starker Rauchentwicklung. Bitte meiden Sie das betroffene Gebiet. Vorsicht auf der A2 Magdeburg Richtung Berlin. Hinter Ziesa ist eine ungesicherte Unfallstelle. A13 Berlin Richtung Dresden zwischen Großräschen und Klettwitz. Behinderungen nach einem Unfall. Stadtverkehr Berlin 100 Richtung Treptow zwischen Sonnenallee und am Treptower Park 15 Minuten Stau. Tempelhof Platz der Luftbrücke. Die Umfahrung vor dem Haupteingang des ehemaligen Flughafens ist wegen einer Veranstaltung gesperrt. Aktuelles zur S-Bahn Berlin. Wegen eines Notarzteinsatzes fahren die S3, 5, 7 und 9 nicht zwischen Ostbahnhof und Alexanderplatz.
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21: um 9.41 Uhr. Der Buckelwal, der in der Ostsee festsaß, ist nach Angaben des Rettungsteams in der Nordsee freigesetzt worden. Er sei gegen 9 Uhr nicht mehr in dem Lastkahn gewesen, mit dem er in den vergangenen Tagen in die Gewässer zwischen Dänemark und Norwegen gebracht wurde. Der rund 12 Meter lange Buckelwal hatte 4 Wochen vor der Insel Pöhl bei Wismar gelegen. Gegen den Rat vieler Experten hat eine private Initiative seit Mitte April daran gearbeitet, ihn in die Nordsee oder den Atlantik zu bringen. Polizei und Feuerwehr in Berlin haben eine positive Bilanz zum 1. Mai gezogen. So hat es keine Angriffe auf Rettungskräfte gegeben. Insgesamt zählte die Feuerwehr über 2000 Einsätze, 500 mehr als normalerweise. Laut Polizei verlief der gestrige Tag überwiegend friedlich. Auf der revolutionären 1. Mai-Demo sei aber erheblich Pyrotechnik gezündet und Polizisten seien mit Gegenständen beworfen worden. 9 Beamte wurden demnach leicht verletzt, es gab einige Festnahmen. Die USA werden rund 5000 Soldatinnen und Soldaten aus Deutschland abziehen. Das hat das US-Verteidigungsministerium bestätigt. Aus Washington Anne Schneider.
3: Der Abzug soll schrittweise über 6 bis 12 Monate erfolgen, sagte ein Sprecher des Pentagon. Er betonte, dies sei Teil einer Überprüfung der US-Truppenpräsenz in Europa und orientiere sich an den aktuellen militärischen Anforderungen. Dennoch bleibt Deutschland der wichtigste US-Militärstandort in Europa. Der Sender CBS berichtet, dass zentrale Einrichtungen wie die Air Base Ramstein sowie die US-Kommandos für Europa und Afrika bestehen bleiben.
21: 9.42 Uhr, RBB 24 Inforadio mit einer Gefahrenmeldung. Bitte Vorsicht auf der B97 und B156 Hoyerswerda Richtung Cottbus. Zwischen Schwarzer Pumpe und Spremberg sind Radfahrer unterwegs. Die Vorsitzende der Wirtschaftsweisen Schnitzer hat die Bundesregierung vor weiteren Entlastungen infolge der steigenden Energiepreise gewarnt. In der Augsburger Allgemeinen nannte sie den Tankrabatt einen großen Fehler und sozial ungerecht. Schnitzer sagte, weil auch Kerosin teurer wird, sehe sie schon die nächste Rabattdiskussion aufziehen. Sie warne aber davor, Flugreisen in den Sommerferien schuldenfinanziert zu subventionieren. Man könne auch ohne zu fliegen einen schönen Urlaub verbringen. Der Waldbrand auf dem ehemaligen Truppenübungsplatz Jüterbock in Teltow-Fläming hat sich ausgebreitet. Wie groß das Ausmaß ist, wird gerade noch überprüft. Katharina Trümper, RBB 24.
5: Der Brand war gestern Nachmittag nordwestlich vom Ortsteil Altes Lager ausgebrochen und betraf zunächst 2,5 Hektar. Die Feuerwehrleute können die Flammen nicht direkt bekämpfen, weil das Gelände munitionsbelastet ist. Von gesicherten Wegen aus versuchen sie zu verhindern, dass sich das Feuer über die Brandschneise ausbreitet.
21: Das Wetter heute sonnig, am Abend nach Nordwesten auch ein paar Wolken und trocken, maximal 27 bis 29 Grad. Zurzeit in Berlin-Wannsee 17 und in Templin in der Uckermark 18 Grad. Morgen zunächst viel Sonne, im Tagesverlauf mehr Wolken, aber trocken bei 27 bis 31 Grad. Die Zeit 9.44 Uhr.
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18: Weiter geht's mit Alexander Schmidt-Hirschfelder. Seit gestern gilt der Tankrabatt von rund 17 Cent. Autofahrer sollen bei den herkömmlichen Kraftstoffen entlastet werden. Ob und wie viel die zweimonatige Maßnahme bringt, wird man erst später genau sehen können. Klar ist aber schon jetzt, Autofahren in Zeiten hoher Spritpreise ist ein ganz schön teures Unterfangen. Lohnt sich jetzt der Umstieg auf das Elektroauto? Ab diesem Monat kann man eine entsprechende neue Förderung beantragen. Darüber habe ich gesprochen mit dem Verkehrsclub Deutschland, der nach eigenen Worten dafür eintritt, dass alle Menschen sich umwelt- und sozialverträglich fortbewegen können. Sein verkehrspolitischer Sprecher Michael Müller-Gönnert hat mir heute früh gesagt, was aus seiner Sicht den Verbrauchern mehr bringt am Ende. Billigerer Sprit oder die E-Auto-Prämie?
22: Also selbst mit dem Tankrabatt ist Tanken ja immer noch teurer als vor einigen Wochen und Monaten. Und perspektivisch werden wir wahrscheinlich die hohen Spritpreise immer wieder haben, da Benzin und Diesel halt in Regionen gefördert werden, die halt anfällig sind für diese Krisen. Insofern ist es auf jeden Fall richtig und wichtig, jetzt umzusteigen auf Elektromobilität. Da sind die Preise stabiler, weil da sind wir nicht abhängig, weil wir auch selber produzieren. Und es ist natürlich auch ein großer Vorteil fürs Klima. Insofern würde ich sagen, wer jetzt damit überlegt, auf Elektro umzusteigen, der sollte das tun.
14: Zuletzt sind ja tatsächlich spürbar mehr E-Autos bei uns in Deutschland zugelassen worden. Wie viel davon, würden Sie sagen, hat denn mit der aktuellen Spritpreisentwicklung zu tun?
22: Also der Trend ging ja schon letztes Jahr los, aber sicherlich sind jetzt viele, die angesichts der hohen Spritpreise das jetzt auch überlegt haben und vielleicht dann doch stärker noch dazu motiviert worden, jetzt auf das E-Auto umzusteigen. Andererseits muss man auch sehen, dass ja die Hersteller auch viele günstige Modelle auf den Markt gebracht haben. Und durch die Aussicht, dass es jetzt eine Förderung gibt, hat das natürlich den Trend viel stärker befördert. Also die hohen Spritpreise werden da wahrscheinlich noch nicht so durchgeschlagen haben, zumal es ja auch Wartezeiten gibt, was die Neuzulassung von E-Autos angeht oder überhaupt die Lieferung der neuen E-Autos gibt.
14: Ja, bleiben wir bei den Preisen mal eben. 6.000 Euro Prämie maximal soll es jetzt für ein E-Auto pro Familie geben können. Das wird aber wahrscheinlich trotzdem noch für viele nicht reichen, um auf E-Auto umzusteigen, oder?
22: Wir bemängeln ja, dass erstmal finden wir ja gut, dass es eine Staffelung nach Einkommen gibt, weil bei der letzten Förderung konnte man ja unabhängig vom Einkommen die in Anspruch nehmen. Und das gab also vor allem Mitnahmeeffekte bei den Haushalten, die schon ein hohes Einkommen haben. Jetzt gibt es dadurch die Staffelung erstmal die Möglichkeit, dass auch bei Menschen mit mittlerem Einkommen und geringerem Einkommen sich ein E-Auto anschaffen könnten. Aber wir wissen auch, dass also viele, gerade Haushalte, die ein geringeres Einkommen haben, sich noch nicht mal so einen Neuwagen leisten würden, egal ob mit oder ohne Förderung. Deswegen hätten wir es besser gefunden, wenn es auch zusätzlich eine Förderung von gebrauchten E-Autos gäbe. Das würde einen dann auch einen Schuh draus machen.
14: Inzwischen ist ja der Abstand bei den Kosten und Preisen für herkömmliche und E-Autos geringer geworden, kann man klar erkennen. Würden Sie sagen, das ist auch schon ein Ausweis für eine Trendwende, die sich einstellt?
22: Auf jeden Fall, weil es ist ja auch so, dass die Hersteller auch jetzt inzwischen günstige E-Autos auf den Markt gebracht haben. Also man kriegt ja schon einige Modelle für unter 20.000 Euro. Also Spitzenreiter war ja hier das Modell Dacia Spring, den man für 11.000, 12.000 Euro bekommt. Wenn jetzt da noch die Prämie abgezogen wird, die maximale, dann bekommt man für 6.000 Euro ein neues E-Auto. Das ist vielleicht sicherlich die Ausnahme, aber man sieht schon, es ist da Bewegung drin. Aber hauptsächlich getrieben ist es natürlich, die Hersteller müssen auch E-Autos verkaufen, damit sie die europäischen CO2-Vorgaben für die Flottengrenzwerte schaffen.
14: Aber eine andere Schwierigkeit ganz konkret jetzt, wenn ich in einem Berliner Mietshaus wohne, dann kann ich ja ganz kompliziert bis gar nicht umsetzbar laden. Mein E-Auto bei Ladestellen draußen ist dann oft mal das Problem, dass sie weiter weg sind und vor allen Dingen auch teurer. Das ist alles kein neues Problem. Aber was würden Sie sagen, vielleicht ganz kurz noch, was ist die Lösung?
22: Ich glaube, es ist da noch einiges zu tun, aber die Situation ist schon viel besser als noch vor wenigen Jahren. Die Anzahl der Ladepunkte wächst ja stetig. Wir haben inzwischen über 200.000 Ladepunkte, öffentliche. Und die Bundesregierung hat jetzt auch eine Förderung auf den Weg gebracht, dass man auch Ladesäulen in Mietshäusern fördern kann. Da tut sich jetzt einiges. Und wer Elektroauto fährt, der weiß, wo er laden kann, der stellt sich drauf ein. Und in der Regel hat man dann immer in der Nähe was. Und man muss ja auch sehen, die Reichweiten sind ja inzwischen auch so gut. Da kommt man mit einer Ladung ja locker 300 Kilometer mindestens weit. Das reicht fürs Pendeln in der Woche auf jeden Fall.
14: Einschätzungen waren das von Michael Müller-Gönnert, der verkehrspolitische Sprecher des Verkehrsclubs Deutschland. 9.49 Uhr ist es jetzt. Menschen fahren zu Wallfahrtsorten, um die heilige Maria zu feiern. An diesen Orten soll sie in Erscheinung getreten sein, so glauben es zumindest fromme Pilgerinnen und Pilger. Holy Mary, wer glaubt an Marienerscheinungen, ist eine neue Fernsehdoku in der ARD-Mediathek. Darin wird unter anderem ein Vater begleitet, der mit seinen Töchtern nach Frankreich fährt, um ihnen seinen Glauben näher zu bringen. Tobias Henke hat die Einzelheiten dazu.
7: So, und da stellen wir uns jetzt an.
8: Was?
7: Ja, klar.
8: Also müssen wir jetzt 2 Stündchen anstehen.
7: Nein.
9: Lourdes, eine Kleinstadt in Südwestfrankreich an der Grenze zu Spanien.
7: Von der Achterbahn würden wir uns jetzt 1,5 Stunden anstellen. Hier stehen wir jetzt vielleicht 10 Minuten.
9: Noch wenige Meter und eine Warteschlange. Dann ist Dominik Gilbert an dem Ort, für den er mit seinen beiden Töchtern über 1.300 Kilometer gefahren ist. Der Vater will Marie Bernadette und Carlotta diesen Ort nicht nur einfach zeigen. Er hofft, dass der Ort sie berührt. So wie ihn.
7: Ihr kommt jetzt direkt an dem Felsen, wo die Gottesmutter gestanden hat. Dass ihr euch das bewusst macht, wenn ihr da jetzt hingeht und das anfasst. Da war Maria auf der Erde.
8: Krass.
7: Ja, das ist wirklich total krass. Deswegen muss man das ein bisschen genießen dann, ja?
2: Schön mit den Händen. Das mal richtig wahrnehmen.
9: 3 Tage vorher starten die drei ihren Roadtrip in Alzey in Rheinland-Pfalz. Der Campingvan ist gepackt, es kann losgehen. Der Urlaub diesmal Maria statt Meer. Für den Vater wird es auch eine Reise in seine Kindheit. 27 Jahre war er nicht mehr in Lourdes, zuletzt als kleiner Junge. Jetzt fährt er mit seinen Töchtern Marie Bernadette, 13, und Carlotta, 10 Jahre, zum Marienwallfahrtsort. Dort sollen die Kinder von der besonderen Atmosphäre angesteckt werden, hofft er. Lourdes ist einer der bekanntesten Wallfahrtsorte der Welt. Jedes Jahr kommen 5 bis 6 Millionen Besucher hierher. Damit ist Lourdes an 2. Stelle der Besuchermagneten Frankreichs. Nur die Hauptstadt Paris hat noch mehr Besucher. Im Jahr 1858 soll hier die Jungfrau Maria der 14-jährigen Bernadette Soubirous erschienen sein. Die katholische Kirche erkennt die Erscheinungen später als glaubwürdig an und Lourdes entwickelt sich zu einem der wichtigsten Wallfahrtsorte der Welt. Und am nächsten Tag stehen Vater

0: beten, genießen die Stille und gehen langsam weg. Mit Blick auf die Grotte umarmen sie sich.
1: Das ist ein besonderer Ort, gell? Papa, du heulst, Mama. Nein, ich heule nicht.
2: 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Das Frühsommerwetter ist für viele bestimmt ein willkommener Anlass, die Spargelsaison so richtig auszukosten. Sie läuft ja schon seit einigen Wochen. Kleine Stände an den Straßen, aber auch Spargelhöfe können sich nicht über zu wenig Kundschaft beklagen an diesen Tagen. Unser Reporter Yasser Speck zieht jetzt mal ein Zwischenfazit der Spargelsaison 2026.
3: Jürgen Jakobs ist Vorsitzender des Belitzer Spargelvereins. Er hat genau im Blick, wie die Ernte in diesem Jahr läuft und was das beliebte Gemüse pro Kilogramm kostet. Aktuell variieren die Preise noch etwas, sagt er.
4: Guten Spargel können Sie im Moment kaufen für 10 bis 12 Euro das Kilo. Und es gibt aber für jeden Geldbeutel etwas. Man kann auch schon Bruchspargel kaufen ab 5, 6 Euro das Kilo. Der ist im Grunde genauso preiswert wie im letzten Jahr.
3: Spargelkenner Jakobs schätzt, dass die Preise immer günstiger werden, je länger die Saison läuft. Und das, obwohl die Bedingungen für den Spargel in diesem Jahr alles andere als optimal verlaufen sind.
4: Wir hatten in den ersten Märzwochen fulminantes Wetter, richtig gut. Aber seit Wochen haben wir nachts sehr kalte Temperaturen. Und die Ernte ist dieses Jahr offen gesprochen etwas verhaltener als in den beiden Vorjahren. Wir liegen so mit der Ernte ungefähr 20% unter Vorjahresniveau.
3: Ein Drittel der Spargelernte ist schon eingebracht. Zwei Drittel schlummern noch unter der mit Folie bedeckten Erde. Im Raum Belitz werden in diesem Jahr ca. 7,5 Millionen Kilogramm erwartet. Und auch wenn das Wetter bisher nicht ganz mitgespielt hat, Grund zur Sorge gibt es für Spargelliebhaber und Liebhaberinnen nicht, sagt Jakobs.
4: Wir erwarten jetzt nochmal eine sehr gute Ernte. Und das heißt, dass wir für Muttertag, Christi Himmelfahrt und Pfingsten viel Spargel da haben werden. Und da werden auch die Hofläden, die Stände und auch die Verkaufsläden entsprechende Angebote machen, sodass wir hoffen, dass der Spargel auch entsprechend gekauft wird.
3: Obwohl der Spargel genauso teuer ist wie im Vorjahr, kaufen die Menschen weniger ein. Das bemerkt auch David Pohle. Er leitet einen Rewe-Supermarkt in Kaput am Schwielosee.
5: Dieses Jahr fällt tatsächlich auf, dass die Leute mehr aufs Geld achten wie sonst und wir dadurch natürlich auch weniger verkaufen. Tatsächlich haben wir uns momentan ein bisschen verkalkuliert mit den Mengen. Wir sind davon ausgegangen, dass der Verkauf höher ist, aber wahrscheinlich, wenn der Preis unter 10 Euro sinkt, werden wir dahin kommen, dass wir wieder mehr verkaufen und in den Größenordnungen von vor dem Jahr sind.
3: Gastronomen in Berlin berichten, dass der Spargel in diesem Jahr sogar günstiger zu haben ist als im Vorjahr. An die 20% weniger soll er derzeit kosten. Das Lieblingsgericht im Restaurant ist weiterhin der schlichte Klassiker. Kartoffeln, Sauce Hollandaise und natürlich weißer Spargel.
2: Yasser Speck war das mit einem Zwischenfazit zur Spargelsaison 2026. 10:05 ist es jetzt.
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2: Wie man Oper, Flamenco und Techno miteinander verbindet, das weiß die spanisch-katalanische Sängerin Rosalía. Die stand gestern in der Berliner Uber-Arena auf der Bühne und hat damit die Berliner Partyszene am Maifeiertag vor eine schwierige Entscheidung gestellt. Demo im Görlitzer Park oder doch lieber das Konzert einer der erfolgreichsten spanischen Künstlerinnen überhaupt? Ganz klar, unsere Kulturreporterin Antonia Kienast hat sich für Rosalía entschieden.
7: Es ist der Song, auf den die ganze Halle gewartet hat. Berghain. Nur wenige Meter von dem Friedrichshainer Club, der Namensgeber für diesen Track war, explodiert die ganze Uber-Arena.
8: Ich meine, sie hat den Geist des Clubs verstanden und sie ihn auf die Bühne gebracht, was eigentlich unmöglich ist, aber sie hat es geschafft.
7: Aber nicht nur die Berliner Raver-Szene bringt Rosalía auf die Bühne, sie hat alles dabei. Popmusik, Flamenco, eine Rumba, Operngesang. Im Tütü kommt Rosalía auf die Bühne, umringt von etwa 10 BalletttänzerInnen. Mitten in der Menge sitzt ihr Orchester, inklusive Dirigentin, und über der Bühne erscheint die Übersetzung ihrer spanischen Songtexte wie das Libretto einer Oper. Ein riesiges Weihrauchpendel schwebt über der Menge, Kreuze erscheinen auf der Leinwand, Rosalía steht in einem goldenen Bilderrahmen. Sie singt auf Englisch, Deutsch, Spanisch und sogar Ukrainisch.
9: Es war, als würde man einem Gemälde beim Singen und beim Tanzen zuhören.
7: Wer glaubt, die Gen Z sei nicht an Kunst interessiert,

0: der irrt. Rosalia entführt die Halle mit Tanzchoreografie, Lichtspielen, hämmernden Beats und ihrer unglaublichen Stimme mitten hinein ins Theater. In ihrem Album Lux geht's um Vergebung, um Liebe, um Herzschmerz, aber auch um Glaube und um die Sünde. Mal zum Tanzen, mal mit ganz viel Gänsehaut. Und damit schafft sie es irgendwie, die Brücke zu bilden zwischen Techno und Oper, zwischen sich und dem Publikum. Und genau das lieben auch ihre Fans.
1: Sie weint auf der Bühne teilweise bei ihren Texten. Also ich finde es einfach sehr emotional und super berührend.
2: Der Mix zwischen ich weine und im nächsten Moment fange ich an zu raven.
0: Und zwischen all diesen Gefühlen hat sie auch noch Zeit, mit dem Publikum zu plaudern, als säßen gerade nur 17 und nicht 17.000 Menschen vor ihr. Besonders in der zweiten Hälfte verschwinden plötzlich alle Tänzer und dann sitzt da nur noch Rosalia mit einem Glas Weißwein auf dem Klavier. Sie scherzt, sie erzählt von ihren Erfahrungen im Online-Dating, wechselt zwischen Englisch und Spanisch immer wieder hin und her und wirkt plötzlich ganz, ganz nahbar. Rosalia schafft an diesem 1. Mai, was sich Berlin eigentlich nur wünschen kann. Sie zeigt, dass die Clubkultur, wenn sie will, wirklich alles miteinander verbinden kann. Diese Stimme, diese Inszenierung, diese Achterbahnfahrt der Gefühle, Berlin sagt: Hasta la próxima, bis zum nächsten Mal, Rosalia.
3: Unsere Kulturreporterin Antonia Kienast war das über Rosalia gestern Abend in der Berliner Uber Arena.
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3: Den hat jetzt Jonas Ziegler für Sie.
5: Kreis Teltow-Fläming. Wegen eines Waldbrandes auf dem ehemaligen Truppenübungsplatz bei Jüterbock kommt es zu starker Rauchentwicklung. Die Löscharbeiten sind weiterhin im Gange. Bitte meiden Sie das betroffene Gebiet. A2 Magdeburg Richtung Berlin. Hinter Ciesa gab es einen Unfall. A13 Berlin Richtung Dresden zwischen Großräschen und Klettwitz. Behinderungen nach einem Unfall. Stadtverkehr Berlin, Tempelhof, Platz der Luftbrücke. Die Umfahrung vor dem Haupteingang des ehemaligen Flughafens ist wegen einer Veranstaltung gesperrt. Dahlem, die Königin-Luise-Straße, ist Richtung Grunewaldstraße zwischen Arnim-Allee und Königin-Luise-Platz wegen einer Baustelle bis Mitte Dezember gesperrt.
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5: Um 10 Uhr mit Jonas Ziegler. Der aus der Ostsee geborgene Wal ist am Morgen in der Nordsee freigelassen worden. Nach Angaben des privaten Rettungsteams hat der Meeressäuger das Transportdock im Skagerrak an der Nordspitze des dänischen Festlandes verlassen. Aus Flensburg, Per-Axel Kröske.
6: Eine Sprecherin der Initiative hatte zuvor mitgeteilt, Ziel sei, die Nordsee oder den Atlantik deutlich weiter westlich zu erreichen. Damit solle die Gefahr verringert werden, dass der Buckelwal in die Ostsee zurückschwimmt, wo er seit März mehrfach gestrandet war. Der Wellengang hatte ein zügiges Vorankommen mit dem Wal im Transportdock gestern verhindert.
5: Die Feiern und Demonstrationen zum 1. Mai in Berlin sind überwiegend friedlich geblieben. Polizei und Feuerwehr haben insgesamt eine positive Bilanz gezogen. Patrick Buchmüller, RBB 24.
7: Insgesamt haben sich nach Angaben von Innensenatorin Spranger am Tag der Arbeit 50.000 Menschen versammelt, vor allem in Kreuzberg. Dabei habe es keine größeren Störungen gegeben, sagt ein Polizeisprecher, nur einige Festnahmen. Pyrotechnik sei gezündet und Einsatzkräfte mit Gegenständen beworfen worden. Die Feuerwehr bilanziert dagegen keine Angriffe auf Einsatzkräfte. Insgesamt musste die Feuerwehr über 2000 Mal ausrücken. 500 Einsätze mehr als an einem durchschnittlichen Tag.
5: Die USA wollen 5000 ihrer rund 36.000 Soldaten aus Deutschland abziehen. Ein Sprecher des Pentagon sagte, man habe die US-Truppenpräsenz in Europa gründlich geprüft. Außerdem trage man damit den Anforderungen in den Einsatzgebieten und den Bedingungen vor Ort Rechnung. US-Präsident Trump hatte mit dem Abzug Anfang der Woche gedroht, nachdem Bundeskanzler Merz den Angriff auf den Iran kritisiert hatte. Die Vorsitzende der Wirtschaftsweisen Schnitzer hat die Bundesregierung vor weiteren Entlastungen infolge der steigenden Energiepreise gewarnt. In der Augsburger Allgemeinen nannte sie den Tankrabatt einen großen Fehler und sozial ungerecht. Schnitzer sagte, weil auch Kerosin teurer wird, sehe sie schon die nächste Rabattdiskussion aufziehen. Sie warne davor, Flugreisen in den Sommerferien schuldenfinanziert zu subventionieren. Man könne auch ohne zu fliegen einen schönen Urlaub verbringen. Der Waldbrand auf dem ehemaligen Truppenübungsplatz Jüterbock in Teltow-Fläming hat sich ausgebreitet. Weil alte Munition im Boden liegt, kann die Feuerwehr nicht direkt löschen. Informationen über das genaue Ausmaß soll es im Laufe des Tages geben. Der Brand war gestern Nachmittag nordwestlich vom Ortsteil Altes Lager ausgebrochen. Soweit die Nachrichten. 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Das Wetter. Heute sonnig, am Abend nach Nordwesten auch ein paar Wolken und trocken, maximal 27 bis 29 Grad. Zurzeit in Berlin-Wannsee 17 und in Templin 18 Grad. Morgen zunächst viel Sonne, im Tagesverlauf mehr Wolken, aber trocken bei 27 bis 31 Grad. Es ist 10.03 Uhr.
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8: Im Studio Werner Schoninger, herzlich willkommen. Tierliebe geht auch im Wasser. Das hat der Social-Media-Hype um den vor Wochen in der Ostsee gestrandeten Buckelwal gezeigt. Eine private Rettungsinitiative hatte sich zur Aufgabe gemacht, den geschwächten Meeressäuger Richtung Nordsee und damit in den Atlantik zu bugsieren, offenbar mit Erfolg. Die Einzelheiten hat NDR-Reporter Per-Axel Kröske.
6: Drohnenbilder zeigten gegen 9 Uhr ein leeres Trockendock. Kurz zuvor soll es der Wal verlassen haben, etwa auf halbem Weg zwischen Dänemark und Norwegen. Das teilte das Team der privaten Rettungsinitiative mit. Das Sicherungsnetz im hinteren Bereich des Docks war bereits gestern entfernt worden. Zwischenzeitlich hatte der Wal quer gelegen, er drehte sich aber zunächst nicht um. Eine Sprecherin der Initiative hatte zuvor mitgeteilt, Ziel sei, die Nordsee oder den Atlantik deutlich weiter westlich zu erreichen. Damit solle die Gefahr verringert werden, dass der Buckelwal in die Ostsee zurückschwimmt. An der privatfinanzierten Rettungsaktion, die viel Stress für das Tier bedeutet, hatte es auch Kritik gegeben. Ob der Wal überleben kann, ist noch offen. Er war seit Ende März mehrfach an der deutschen Ostseeküste gestrandet.
8: NDR-Reporter Per-Axel Kröske berichtete. Aufräumen ist heute angesagt, nachdem gestern gefühlt halb Berlin zum 1. Mai auf der Straße war. Vor allem in Kreuzberg und Neukölln war es gerappelt voll. Die revolutionäre 1. Mai-Demo blieb teilweise in den Feiermassen stecken. Die erste Bilanz der Berliner Polizei positiv. Und wie fällt das Fazit der Politik aus? Landespolitikreporterin Sabine Müller hat sich umgehört.
9: Es hat Tradition, dass Innenexperten von CDU, SPD, Grünen und Linken am 1. Mai auf den Straßen unterwegs sind, um sich selbst ein Bild der Lage zu machen. In diesem Jahr zeigen sie sich durch die Bank zufrieden. Martin Matz von der SPD zog sein Zwischenfazit gegen 22 Uhr, dankte der Polizei für den besonnenen Einsatz und dankte den Teilnehmenden der diversen Demos.
10: Dieses Jahr standen einfach wirklich die politischen Forderungen im Mittelpunkt. Die waren auch teilweise sehr pointiert vorgetragen, aber eben gewaltfrei.
9: In Kreuzberg sei mehr Partynacht gewesen als revolutionäre Demo, stellte Matz fest. Berlin habe sich von seiner besten Seite gezeigt, meint der grüne Abgeordnete Vassili Franco.
11: Berlin kann feiern und demonstrieren und die Berliner Polizei kann Deeskalation. Das war am Ende der Grund, warum dieser 1. Mai so friedlich verlaufen ist.
9: So sieht es auch Niklas Schrader von der Linkspartei. Es sei richtig, wenn sich die Polizei weitgehend zurückhalte und damit zur Deeskalation beitrage, sagte er dem RBB. Das habe die Linke seit Jahren immer wieder gefordert. Mehr als 5.300 Polizeikräfte aus insgesamt 14 Bundesländern waren gestern im Einsatz. Dass sie recht wenig zu tun hatten, reklamiert der CDU-Abgeordnete Burkhard Dregger als Punkt für die schwarz-rote Koalition.
12: Es ist ein großer politischer Erfolg, dass in der Regierungsverantwortung von CDU und SPD es gelungen ist, in den letzten 3 Jahren den 1. Mai fast vollständig zu befrieden. Das ist darauf zurückzuführen, dass die Polizei die notwendige Rückenstärkung, das notwendige Vertrauen und den Rückhalt der politischen Führung gehabt hat, um konsequent vorzugehen gegen Störer.
9: Am Ende des Aufmarschs in Neukölln gerieten Demonstrierende und Polizei aneinander. Laut Polizei wurde Pyrotechnik gezündet, Gegenstände flogen in Richtung der Einsatzkräfte, 9 seien leicht verletzt worden. Die Gewerkschaft der Polizei spricht in einem Bilanzstatement zum 1. Mai von insgesamt mindestens 10 verletzten Kollegen, mehr als 60 Festnahmen und rund 50 Strafverfahren. Aber im Vergleich zu dem, was früher oft am 1. Mai los war, ist das tatsächlich recht friedlich. Der linken Abgeordnete Niklas Schrader fordert deshalb:
13: Wir müssen die Diskussion darüber führen, ob nicht eine weitere Reduzierung des Kräfteeinsatzes bei der Polizei angebracht ist in den nächsten Jahren, angesichts der friedlichen Entwicklung.
9: Berlins regierender Bürgermeister Kai Wegner klang gestern Nachmittag allerdings nicht so, als wolle er diese Diskussion führen. Wegner hatte die Strategie der Stärke ausdrücklich als den richtigen Weg gelobt.
8: Sabine Müller aus der RBB Landespolitik. Die Drohung stand schon länger im Raum. Jetzt scheinen die USA ernst zu machen. Verteidigungsminister Pete Hegseth hat angeordnet, mehrere tausend Soldatinnen und Soldaten aus Deutschland abzuziehen und damit die militärische Präsenz zu verringern. Einzelheiten von Anne Schneider.
14: Die USA werden rund 5000 Soldatinnen und Soldaten aus Deutschland abziehen. Das hat das US-Verteidigungsministerium bestätigt. Der Abzug soll schrittweise über 6 bis 12 Monate erfolgen, sagte ein Sprecher des Pentagon. Er betonte, dies sei Teil einer Überprüfung der US-Truppenpräsenz in Europa und orientiere sich an den aktuellen militärischen Anforderungen. Dennoch bleibt Deutschland der wichtigste US-Militärstandort in Europa. Der Sender CBS berichtet, dass zentrale Einrichtungen wie die Air Base Ramstein sowie die US-Kommandos für Europa und Afrika bestehen bleiben. US-Präsident Donald Trump hatte schon vor einigen Tagen den Abzug angekündigt. Er erfolgt auch vor dem Hintergrund wachsender Spannungen zwischen Washington und Berlin. Besonders erbost hatte Trump die Aussage von Bundeskanzler Friedrich Merz, die Iraner würden die USA in den Verhandlungen zur Beendigung des seit 2 Monaten andauernden Krieges demütigen. Allerdings hatte Trump den NATO-Ländern schon in den Wochen davor vorgeworfen, dass sie die USA nicht im Iran-Krieg unterstützen würden. Der Abzug bringt die US-Truppenstärke in Europa ungefähr auf das Niveau von vor dem Ukraine-Krieg.
8: Hintergründe von Anne Schneider, unserer Washington-Korrespondentin. Für die schwarz-rote Koalition war es keine einfache Woche. Bis zur buchstäblich letzten Minute wurde über den Gesetzentwurf zur Gesundheitsreform verhandelt. Von Zwist und lautstarkem Streit war die Rede und dann doch der Kompromiss. Zuletzt präsentierten sich der Kanzler und sein SPD-Vizekanzler in betont harmonischer Einigkeit. Was da alles in der Koalition los war, berichtet Sabine Henkel aus dem Hauptstadtstudio.
15: Friedrich Merz hat in dieser ereignisreichen Woche etwas Bemerkenswertes gesagt.
16: Ich brülle niemanden an.
15: Der Kanzler, der nicht brüllt, fühlt sich dennoch angesprochen durch die Worte seines Vizes Lars Klingbeil.
17: Sag euch, wenn Matthias und Bärbel und ich da sitzen in der Villa Borsig und dann kommt, nur mal als theoretische Annahme, irgendwer auf die Idee, man könnte Karenztage einführen oder den 1. Mai als Feiertag abschaffen und dann sagen wir nein, dann lasse ich mich als SPD-Vorsitzender sehr gerne dafür anbrüllen, weil es hier um meine Grundhaltung geht, liebe Genesse.
15: Nun hat niemand den Dezibelpegel gemessen, als es zum Ausstoß lauter oder weniger lauter Töne in der besagten Villa Borsig kam. Merz und Klingbeil jedenfalls geben danach ihr Möglichstes, um den Eindruck von Streit zu kaschieren. Lassen ein Reel veröffentlichen, belangloses Geplänkel in Klingbeils Wahlkreis in Rothenburg an einem Schwimmteich. Da sagt noch mal einer, die stehen kurz vor dem gemeinsamen Untergehen.
18: Ich kann Ihnen nur sagen, mein Vertrauensverhältnis zum Bundeskanzler ist uneingeschränkt.
15: Und überhaupt, Sie haben etwas vorzuweisen in dieser letzten Aprilwoche. Eine Einigung beim Haushalt und die Gesundheitsreform ist eingetütet, hat nach kräftigem schwarz-roten Hickhack das Kabinett passiert. Das darf man durchaus als Erfolg bewerten. Und weil so viel Erfolg in großen Fragen bisher eher selten war, macht der Kanzler, was ein Kanzler sonst eher nicht macht. Merz tritt gemeinsam mit der zuständigen Ministerin Nina Wagen, CDU, vor die Presse.
16: Das ist eine gemeinsame Arbeit der Koalition. Hier gibt es keine Gewinner und keine Verlierer. Hier hat sich niemand gegen den anderen durchgesetzt oder etwas verhindert.
19: Es war tatsächlich ein Kraftakt, es war ein ambitionierter Zeitplan und es hat aber auch ganz klar gezeigt, dass wir als Bundesregierung imstande sind, auch schnell umfassende Reformen auf den Weg zu bringen.
15: Es ist der erste Schritt, um den Reformstau aufzulösen. Weitere große Schritte sollen folgen. Weitere kleine hat die Koalition in dieser Woche auch gemacht. Das sogenannte Heizungsgesetz ist geeint. Öl- und Gasheizungen bleiben erlaubt. Vermieter müssen sich aber gegebenenfalls an zu hohen Nebenkosten der Mieter beteiligen. Damit können sie offenbar gut leben, die 3 von der Koalition, die am Ende der Woche sehr genau auf die Spritpreise schauen. Schließlich geben sie 1,6 Milliarden Euro aus, damit Benzin und Diesel günstiger werden. Ein umstrittener Kompromiss, der vor allem zeigen soll, die tun was. Und wenn das auch noch in der Bevölkerung ankommen sollte, ja dann.
17: Es ist auch nicht schlimm, wenn man mal angebrüllt wird.
8: Sagt Vizekanzler Lars Klingbeil aus dem Hauptstadtstudio, berichtete Sabine Henkel. 10.12 Uhr, RBB 24 Inforadio Verkehrsservice mit einer Gefahrenmeldung. Vorsicht auf der A24 Berlin Richtung Hamburg. Zwischen Kremmen und Fair Berlin Reifenteile auf der Fahrbahn. Ob als Steak oder aus der Dose, Thunfisch gilt vielen als Delikatesse. Noch vor 10 Jahren waren viele Thunfischarten weltweit massiv bedroht durch Überfischung. Dann gab es Schutzmaßnahmen, Fangquoten wurden durchgesetzt. Heute am Internationalen Tag des Thunfischs lässt sich feststellen, dass sich viele Bestände stabilisiert haben. Im Öresund, der vielbefahrenen dänisch-schwedischen Meerenge, kann man etwa dabei zusehen, wie Thunfische jagen. Priska Straub aus der Redaktion ARD Wissen hat im Öresund die riesigen Schwarmfische auf ihrem Beutezug beobachtet.
20: Okidoki, El Samse, willkommen an Bord.
21: Willkommen an Bord. Denkt bitte daran, immer eine Hand an der Sicherheitsleine und beide Füße auf dem Boden. Sonst könnten euch die Wellen heute leicht über Bord schleudern.
20: Yes. Ich hecke dir los. Bing!
22: Skipperin Katharina trägt die Verantwortung für uns 8 Thunfischspotter. Die Wellen schlagen hart gegen die Luftschläuche des kleinen Boots, auf dem wir unterwegs sind. Bei 25 Knoten, knapp 50 Stundenkilometern, müssen wir uns gut festhalten. Am frühen Morgen und am Abend sind die Chancen am größten, den atlantischen Thunfisch im Öresund springen zu sehen. Ein einzelnes Tier durchbricht die Wasseroberfläche. So schnell, dass man fast nur die sich auftürmende Gischt sieht und gerade noch aus dem Augenwinkel eine kräftige, gegabelte Schwanzflosse.
20: Wow!
22: Also schnell den Motor aus, denn plötzlich ist um uns herum die gesamte Wasseroberfläche in Aufruhr. Wie silbrige Pfeile flitzen kleine Beutefische durch die Meerenge knapp unter der Wasseroberfläche. Makrelen, Heringe und vor allem die glitzernden Hornhechte mit ihren langen Schnäbeln, aufgescheucht von den großen Jägern, die ihnen offenbar dicht auf den Fersen sind. Mit über 50 Stundenkilometern sind die rund 3 Meter langen Thunfische so schnell, dass sie beim Zuschnappen nicht mehr abbremsen können und die Wasseroberfläche durchbrechen. Ein Naturschauspiel, das einzigartig ist im Öresund.
20: Again?
23: Oh. Der Öresund ist einer der wenigen Topspots weltweit, wo der atlantische Thunfisch aus dem Wasser springt. Und das hat auch geologische Gründe. Der Öresund ist wie ein Flaschenhals, der Meeresgrund ist trichterförmig. Und zwischen Kattegat und Ostsee schwimmen dann ab Anfang August Millionen von Beutefischen durch. Ein Festmahl für den Thunfisch.
22: Erklärt Jens Peder Jeppesen. Er ist Meeresbiologe und Leiter des Öresund-Aquariums im dänischen Helsingør. Der schnelle, um die 300 Kilogramm schwere atlantische Thunfisch ist eigentlich zu groß für die schmale und flache Meerenge. Dass der begehrte Speisefisch sich hier trotzdem so wohl fühlt, das hat vor allem mit dem strengen Schutzmanagement zu tun. Im Öresund ist der Thunfischfang komplett verboten. Für Mittelmeer und Atlantik gelten strenge Fangquoten und auch Fangpausen. So haben sich nicht nur hier, sondern in den vergangenen 10 Jahren auch weltweit viele Thunfischbestände gut erholt. Für das Thunfischspektakel im Öresund gibt es allerdings noch weitere Gründe, erklärt der Meeresbiologe Jeppesen.
23: Klimawandel, steigende Meerestemperaturen und auch eine Verlagerung der Meeresströmungen. Das alles verschiebt das Verbreitungsgebiet des atlantischen Thunfischs weiter nach Norden.
22: Die Bestandsentwicklung des atlantischen Thunfischs gilt derzeit als eine der größten Erfolgsgeschichten im weltweiten Kampf gegen Überfischung. Die Bestände gelten als stabil. Andere Thunfischarten, gerade auch im Pazifik, stehen allerdings weiterhin unter erheblichem Druck.
20: So, how many have you seen?
24: 43.
22: 43 atlantische Thunfische auf unserer Öresund-Safari, trotz rauer See. Die Zahl wird später offiziell vermerkt und weitergegeben an Umweltverbände und Fischereiorganisationen. Denn um die Thunfischbestände weltweit zu schützen, dürfen die Bemühungen jetzt nicht nachlassen.
8: Ein Beitrag von ARD-Wissensredakteurin Priska Straub zum heutigen UN-Tag des Thunfischs. Und hier geht es weiter mit Dennis Wiese.
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0: Die Frauen des 1. FC Union Berlin machen es den Männern vor. Und zwar, wie man eine gute Rückrunde spielt in der Frauenfußball-Bundesliga. Nämlich gestern gewannen sie beim Hamburger SV mit 1:0. ARD-Fußballreporter Jan Möller berichtet über ein Spiel, bei dem der Fußball plötzlich nicht mehr die Hauptrolle spielte.
1: Kurz nach dem Schlusspfiff fiel HSV-Verteidigerin Magou Doucouré in Ohnmacht. Mit Fahnen wurde ein Sichtschutz gebildet. Auf dem Weg ins Krankenhaus war Doucouré dann wieder ansprechbar. Trotzdem, die Stimmung war auf beiden Seiten gedrückt nach diesen 90 Minuten, in denen der HSV das bessere Team war. Und die beste Berlinerin, die stand im Tor. Kara Bösel war gleich mehrfach gefordert. Erst hielt sie zwei Kopfbälle von Christine Meyer. Dann, nach einem Pfostentreffer, scheiterten gleich drei Hamburgerinnen im Nachschuss an Bösel. Das 0:0 zur Pause äußerst glücklich für Union. In der zweiten Hälfte bekamen die Berlinerinnen die Partie besser in den Griff und nach einer Stunde dann auch das 1:0. Amber Tüsiak aus dem Gewühl, der Schuss der Innenverteidigerin war ganz knapp hinter der Linie. Aber in der Schlussphase, da kam dann wieder der HSV, hatte einige Chancen, die dickste ein Schuss ans Lattenkreuz. Der Ausgleich, er wäre verdient gewesen. Doch am Ende jubeln die etwa 500 Berliner Fans unter den mehr als 8.500 im Volksparkstadion.
0: Fußballreporter Jan Möller nach dem Auswärtserfolg der Union Frauen gestern beim Hamburger SV. Zwei Spiele sind es noch bis zum Saisonende für Unionskickerinnen und die stehen als Tabellenachte im sicheren Mittelfeld. In der kommenden Saison wird dann Marie-Louise Ether das Traineramt bei den Union Frauen übernehmen. Die trainiert ja aktuell noch Unions Männermannschaft und heute ab 15.30 Uhr geht es da um wichtige Punkte zu Hause gegen den 1. FC Köln. Mit einem Unentschieden, besser noch einem Sieg, könnten Union und Trainerin Ether schon an diesem Wochenende einen großen Schritt machen in Richtung Klassenerhalt.
2: Es ist jetzt einfach auch eine sehr, sehr gute Chance, wo wir auf jeden Fall dieses Spiel gewinnen wollen und gleichzeitig auch wissen, dass wir jetzt nicht von Beginn an komplett den Kopf verlieren und nur offenes Feuer, sondern dass wir schon auch schlau spielen, dass wir schon auch einen kühlen Kopf bewahren wollen und auch müssen. Wir freuen uns einfach drauf, jetzt hier vor eigenen Fans eben diese Chance einfach auch wahrzunehmen, einen guten Schritt zu machen und es einfach selber am Ende zu bestimmen.
0: Unionspartie gegen den direkten Verfolger Köln. Heute ist das dritte Spiel unter Cheftrainerin Marie-Louise Ether. Bisher wartet sie mit ihrer Mannschaft noch auf den ersten Punktgewinn in der Bundesliga.
2: Klar geht es dann auch um den letzten Punch, um nochmal eben die letzte Konsequenz, auch den Ball halt in der Offensive über die Linie zu drücken, aber hinten eben auch noch stabiler zu sein. Das werden wir brauchen, um am Ende dann auch ein besseres Ergebnis zu erzielen.
0: Der 1. FC Union gegen den 1. FC Köln. Anpfiff ist heute um 15.30 Uhr und Sie können das Spiel natürlich wie immer live hören über die rbb24 Inforadio-App. Morgen dann spielt Hertha BSC in der zweiten Liga auswärts in Magdeburg und für Energie Cottbus geht es ebenfalls morgen am Sonntag in der dritten Liga um ganz wichtige Punkte für den Aufstieg. Cottbus spielt dann als Tabellenzweiter beim vierten, dem MSV Duisburg. Der Sport mit Dennis Wiese.
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8: Weiter geht's mit Werner Schoninger. Die AfD sagt, sie möchte bald regieren. In Sachsen-Anhalt und Mecklenburg-Vorpommern ist der Weg dahin theoretisch gar nicht mehr so weit. Aber was würde sich dann ändern? In den Ländern wird zum Beispiel über die Bildungspolitik entschieden und die steht immer wieder in der Kritik der AfD. Denn Schule und Lehrpersonal seien, so behauptet es die Partei, von Linken und Grünen geprägt. Deswegen denkt die AfD sogar laut darüber nach, die Schulpflicht abzuschaffen. Mehr dazu von Hauptstadtkorrespondent Gabo Hallas.
3: Die AfD ist misstrauisch, wenn es um Schulen geht.
7: Warum kippt die Lage an so vielen Schulen gleichzeitig?
25: Wir haben deswegen ein Meldeportal für Gewalt an Schulen ab heute eingerichtet.
26: Und dass so etwas in die Schulen reingetragen wird, dass man sich das Geschlecht aussuchen kann.
27: Uns haben aus dieser Schule hier viele Informationen von Schülern erreicht, dass die manipuliert werden.
3: Die Partei thematisiert es in sozialen Netzwerken und im Programm der AfD in Sachsen-Anhalt, gerade beschlossen auf einem Parteitag. Warum, erklärt Hans-Thomas Tillschneider, bildungspolitischer Sprecher der Landtagsfraktion.
28: Wir werden dafür sorgen, dass die Schulen unsere Kinder zum mündigen, mutigen, klugen, selbstbewussten und freigeistigen Bürgern heranbilden und nicht mehr versuchen, sie zu gehirngewaschenen und kompetenzlosen, feigen Gesinnungssoldaten des Regenbogenimperiums umzuerziehen.
3: Die AfD fordert ein Ende der Schulpflicht. Kinder sollen auch zu Hause unterrichtet werden dürfen. Ihr Wissen würde dann regelmäßig geprüft. Auch die Bundes-AfD kann sich mit so einer Idee anfreunden. Götz Frömming war selbst einmal Lehrer und sitzt heute für die AfD im Bundestag.
5: Viele unserer Geistesgrößen haben nie eine öffentliche Schule besucht. Goethe hatte auch nur Hauslehrer. Trotzdem ist etwas aus ihm geworden.
3: Eltern unterrichten die eigenen Kinder. Norman Heise vom Bundeselternrat kann damit wenig anfangen.
6: Schule ist ja auch nicht nur Bildung. Schule ist ein Begegnungsraum, Schule ist sozialer Raum.
3: Die Schulpflicht stellt er nicht in Frage.
6: Schule ist für uns auch ein Bildungsrecht, nämlich ein Bildungsrecht der Kinder. Also das haben gar nicht die Eltern zu entscheiden, wo die Kinder unterrichtet werden sollen.
3: Er glaubt auch nicht, dass Eltern die Lehrer ersetzen könnten. Und so sieht es auch Stefan Düll, der Präsident vom Deutschen Lehrerverband.
9: Bei aller Liebe, selbst wenn Eltern formal hochgebildet sein sollten, sind sie nicht in der Lage, die Fächervielfalt abzubilden.
3: Und den Vorwurf der AfD, dass Schulen von links oder grün dominiert sind, weist der Schulleiter aus Bayern zurück.
9: Es entspricht nicht den Tatsachen. Und Sie reden jetzt mit jemandem, der nicht in diese Gruppierung hineinfallen würde. Aber ich erlebe Schule, ich erlebe meine Kolleginnen und Kollegen. Das sind keine Ideologen irgendeiner bestimmten Richtung, die alles unternehmen, Gehirnwäsche zu betreiben.
10: Dann kommen Gestalten rein, wo du denkst, ach du meine Güte, wie sehen die denn aus?
3: Ein Podcast der AfD aus Sachsen. Es geht um ein Schulprojekt, das Schlagzeilen gemacht hat. Organisiert von den Falken, das ist ein sozialistischer Jugendverband und gefördert von der Amadeo-Antonio-Stiftung. Schüler der 9. Klasse sollten eine Collage erstellen aus Zeitschriften.
10: Irgendeinem schwulen Magazin, wie es da zwei Männer miteinander Sexualverkehr haben.
11: Also quasi Pornografie, ja.
3: Die Schule stoppt das Projekt, die Falken und auch die Stiftung entschuldigen sich und die Polizei ermittelt.
12: Ich rufe jetzt auf die Aktuelle Stunde der Fraktion der AfD.
3: Die AfD hebt das alles auf die Bühne des Bundestages, es spricht der Parteichef.
13: Ich stehe heute als Bundestagsabgeordneter, aber auch als Vater vor Ihnen.
3: Es geht um den Wahlkreis von Tino Chrupalla, um die Oberschule in Schleife.
13: Finger weg von unseren Kindern. Mit den Vorkommnissen in Schleife wurde diese Grenze unumkehrbar überschritten und das werden wir nicht akzeptieren.
3: Doch wie sehr geht es der AfD wirklich um die Sache, wirklich um den Schutz vor Pornografie? Stefan Düll vom Deutschen Lehrerverband zweifelt da.
9: Die jungen Leute haben relativ ungehindert Zugang zu harter Pornografie im Internet. Damit müssten wir uns auseinandersetzen, das ist das große Thema.
3: Er glaubt, dass die AfD bestimmen möchte in den Klassenzimmern.
8: Ein Bericht von Gabor Hallas aus dem Hauptstadtstudio.
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8: Kunstinteressierte kommen an diesem ersten Maiwochenende in unserer Region so richtig auf ihre Kosten. In Berlin lockt das Gallery Weekend und in Brandenburg öffnen mehr als 1000 Künstlerinnen und Künstler an rund 750 Orten ihre Ateliers und Galerien und lassen sich beim Arbeiten über die Schulter gucken. Zum Beispiel im Atelierhof Werenshain bei Doberlug-Kirchhain. Kulturreporter Vincent Kutsche war da und hat die künstlerische Leiterin Iris Stöber getroffen.
14: Wir bespielen seit 30 Jahren dieses Anwesen mit Kunst. Wir unterhalten eine Galerie, im Vorderhaus ein Café. Wir haben mehrere künstlerisch gestaltete Räume und auch Arbeitsflächen, zum Beispiel im Pferdestall.
18: Iris Stöber, die künstlerische Leiterin, ist stolz, dass sich hier auf dem restaurierten Vierseithof über ein Dutzend Künstler präsentieren können. Maler, Grafiker und freie Künstler zeigen ihre Arbeiten und lassen sich beim Gestalten zuschauen.
14: Wir haben unsere Scheunenräume, also eine sehr große Scheune mit Koppel dahinter, als Experimentierraum aufgemacht und da werden drei Künstler, Künstlerinnen auch arbeiten und auch ins Gespräch gehen. Die Kunst ist ein Anlass, um über jedes Thema auch zu sprechen.
18: Aber keine Angst, man muss nicht reden. Man kann auch einfach nur genießen.
14: Wir haben auch viele Besucher, die kommen nur zu Kaffeekuchen, weil wir haben auch einen selbstgebackenen Kuchen. Aber viele werfen dann doch nochmal einen Blick nach rechts und links.
18: Und das lohnt sich, denn künstlerisch gestaltet ist hier praktisch alles. Nicht nur die Wände, sondern manche Räume sind quasi ein Gesamtkunstwerk. Wie zum Beispiel die hintere Scheune. Über der langen Kaffeetafel hängen überdimensionale Kuhäuter aus Pappmaché.
14: Wir sitzen hier in der Kunst, ja, kann man so sagen.
18: Seit 25 Jahren ist der Künstlerverein Werenshain Teil des Tags des offenen Ateliers in Brandenburg. Für Iris Stöber geht es dabei mehr als nur um Kunst.
14: Naja, ich denke, ein Flächenland wie Brandenburg lebt ja auch davon, dass die Leute bleiben. dass sie nicht wegziehen. Und dafür ist die Kultur eben das Allerwichtigste. Ohne die Kultur fühlt man sich ja abgehängt.
18: Deshalb bringt sie die Ateliers in der Region zusammen.
14: Ich habe mich auch sehr dafür eingesetzt, dass sich möglichst viele auch beteiligen bei den offenen Ateliers, damit der Landkreis ja auch besucht wird von außerhalb. Deswegen sollen ja auch Besucher kommen aus Berlin, aus Cottbus, aus Dresden, aus Leipzig, aus allen Richtungen. Und unser Knotenbahnhof macht das ja auch möglich.
18: Und wer hierher in die Nähe von Doberlo-Kirchhain kommt, hat um 15 Uhr einen festen Termin. Dann gibt es im Saal eine Performance.
14: Die Performerin Toni Brell aus Amsterdam, sie hat sich mit dem Auerochsen beschäftigt und arbeitet viel mit Tönen.
18: Zwischen Kunst, Kaffeeklatsch und Natur.
8: Kulturreporter Vincent Kutsche über den Atelierhof Werenshain, eines der offenen Ateliers in Brandenburg an diesem Wochenende.
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31: Bitte Vorsicht auf der A24 Hamburg Richtung Berlin. Zwischen Fährberlin und Kremmen liegen Reifenteile. A2 Magdeburg Richtung Berlin. Hinter Ciesa gab es einen Unfall. Die B167 Wriezen Richtung Freienwalde ist in Höheabzweig nach Altranft nach einem Unfall gesperrt. Teltow-Fläming, wegen des Waldbrandes auf dem ehemaligen Truppenübungsplatz bei Jüterbock kommt es zu starker Rauchentwicklung. Bitte meiden Sie das betroffene Gebiet. Stadtverkehr Berlin A100 Stadtring Richtung Wedding. An der Baustelle Detmolder Straße zurzeit 10 Minuten Stau. Tempelhofplatz der Luftbrücke. Die Umfahrung vor dem Haupteingang des ehemaligen Flughafens ist wegen einer Veranstaltung gesperrt. Zur S-Bahn Berlin. Nach einem Notarzteinsatz fahren die S3, 5, 7 und 9 wieder zwischen Ostbahnhof und Alexanderplatz. Es kommt aber noch zu Verspätungen.
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31: Um 10.30 Uhr mit Jonas Ziegler. Guten Tag. Der Buckelwal, der in der Ostsee festsaß, ist nach Angaben des Rettungsteams in der Nordsee freigesetzt worden. Er sei gegen 9 Uhr nicht mehr in dem Lastkahn gewesen, mit dem er in den vergangenen Tagen in die Gewässer zwischen Dänemark und Norwegen gebracht wurde. Der rund 12 Meter lange Buckelwal hatte 4 Wochen vor der Insel Pöhl bei Wismar gelegen. Gegen den Rat vieler Experten hat eine private Initiative seit Mitte April daran gearbeitet, ihn in die Nordsee oder den Atlantik zu bringen. Polizei und Feuerwehr in Berlin haben eine positive Bilanz zum 1. Mai gezogen. So hat es keine Angriffe auf Rettungskräfte gegeben. Insgesamt zählte die Feuerwehr über 2000 Einsätze, 500 mehr als normalerweise. Laut Polizei verlief der gestrige Tag überwiegend friedlich. Auf der revolutionären 1. Mai-Demo sei aber erheblich Pyrotechnik gezündet und Polizisten seien mit Gegenständen beworfen worden. 9 Beamte wurden demnach leicht verletzt. Es gab einige Festnahmen. Die EU kritisiert die neuen Zollpläne von US-Präsident Trump. Er hat gestern angekündigt, die Abgaben auf PKWs und Lastwagen aus der EU auf 25% zu erhöhen. Die EU-Kommission kündigte Gegenmaßnahmen an, falls Trump das umsetzt. Aus Brüssel Thomas Spickhofen.
0: Im Sommer vergangenen Jahres hatten sich die EU und die US-Regierung auf ein Abkommen geeinigt, das höchstens 15% Zoll für europäische Einfuhren in die USA vorsieht. Im Gegenzug sollen unter anderem die Zölle für US-Einfuhren nach Europa auf Null sinken. Der Vorsitzende des Handelsausschusses im Europäischen Parlament, der deutsche Sozialdemokrat Bernd Lange, forderte die EU auf, mit Klarheit und Entschlossenheit zu reagieren. Trumps Verhalten sei inakzeptabel, erklärte Lange.
31: Die Vorsitzende der Wirtschaftsweisen Schnitzer hat die Bundesregierung vor weiteren Entlastungen infolge der steigenden Energiepreise gewarnt. In der Augsburger Allgemeinen nannte sie den Tankrabatt einen großen Fehler und sozial ungerecht. Schnitzer sagte, weil auch Kerosin teurer wird, sehe sie schon die nächste Rabattdiskussion aufziehen. Sie warnte davor, Flugreisen in den Sommerferien schuldenfinanziert zu subventionieren. Man könne auch ohne zu fliegen einen schönen Urlaub verbringen. Der Waldbrand auf dem ehemaligen Truppenübungsplatz Jüterbock in Teltow-Fläming hat sich ausgebreitet. Weil alte Munition im Boden liegt, kann die Feuerwehr nicht direkt löschen. Informationen über das genaue Ausmaß soll es im Laufe des Tages geben. Yvonne Krause, RBB 24.
1: Die Einsatzkräfte sind entlang gesicherter Wege postiert, um zu verhindern, dass das Feuer übergreift. Laut Feuerwehr war über Nacht ein Löschfahrzeug dafür vor Ort. Eine große Rauchwolke hatte sich gebildet. Die Feuerwehr rät weiterhin, die Fenster und Türen geschlossen zu halten und Lüftungen und Klimaanlagen abzuschalten.
31: Soweit die Nachrichten. 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Das Wetter. Heute sonnig, am Abend nach Nordwesten auch ein paar Wolken und trocken, maximal 27 bis 29 Grad. Zurzeit in Berlin-Wannsee 17 und in Templin in der Uckermark 18 Grad. Es weht mäßiger Wind aus Süd bis Südwest. Morgen zunächst viel Sonne, im Tagesverlauf mehr Wolken, aber trocken bei 27 bis 31 Grad. Die Zeit 10.34 Uhr.
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2: So eine Lage hatten wir im Berlin-Trend noch nie, dass keine einzige Partei über 20% kommt.
7: Wegner persönlich liegt nur noch bei 17% Zustimmung. Extrem schwach. Auf Amtsbonus kann er nicht mehr zählen.
15: Stefan Ebers hat ein Herz, ein großes Herz für die Kultur.
17: Es sind Zahlen, die Kai Wegner beunruhigen müssen. In der neuen Meinungsumfrage des RBB schmieren der regierende Bürgermeister und seine CDU ab. In der Spreepolitik analysieren wir die Gründe dafür. Außerdem geht es um die Suche nach einem neuen Kultursenator mit einem Blick hinter unsere Kulissen, wie wir arbeiten und recherchieren. Und in Brandenburg schauen wir auf die politische Debatte zur Ölblockade Richtung PCK-Raffinerie Schwedt. Damit herzlich willkommen beim landespolitischen Podcast des RBB, der Spreepolitik. Ich bin Sabine Müller aus der Berliner Landespolitikredaktion. Und wir starten in Berlin, wo mein Kollege Thorsten Gabriel bei mir im Studio ist. Hallo Thorsten.
20: Hallo Sabine.
17: Der Berlin-Trend des RBB ist ja immer spannend, sage ich jetzt einfach mal. Also wenn die Abendschau und 88.8 die politische Stimmung in der Stadt abfragen lassen, sind wir hinterher immer schlauer und die Parteien happy oder nicht so happy. Aber diesmal kicken die Zahlen unserer Meinungsumfrage ganz besonders, oder?
20: Ja, weil die Grafik, die sich daraus ergibt, so ein bisschen aussieht, als hätte man sie oben mit dem Rasiermesser gekappt.
17: Wir haben es eben im Intro schon gehört, ne, was unsere Chefin der Abendschau gesagt hat. Das gab es noch nie im Berlin-Trend. Keine Partei über 20%.
20: Genau, keine über 20% und alle quasi gleich auf. Also die CDU kann zwar, wenn sie die Not so groß ist, ergreifen und kann sagen, sie ist stärkste Kraft, 19%, aber mit 18 folgen dahinter dann schon Grüne, Linke, AfD. Also drei, im Grunde vier Parteien gleich auf, wenn man immer bedenkt, dass diese Umfragen ja auch eine gewisse Schwankungsbreite haben und eine Unsicherheit in sich bergen. Die SPD ein Stück dahinter bei 14%. Also im Grunde sind alle fünf dabei, um eine Spitzenposition zu kämpfen. Selbst bei der SPD, glaube ich, ist damit noch Musik drin.
17: Auch das ist ja wirklich erstmalig bei uns im Berlin-Trend, dass wir vier Parteien haben, die praktisch gleich auf sind. Für wen sind das gute Nachrichten und für wen nicht?
20: Also ich würde sagen, nachdem wir in den vergangenen Monaten an der Spitze eher sowas wie einen Zweikampf erlebt haben mit einer führenden CDU, dann einer Linken, die stark aufgeholt hatte, und dann kamen die anderen, muss ich die Linke vor allen Dingen fragen, warum es jetzt offenbar nicht so richtig weitergeht für sie, warum sie diese Führung, die sie da mal rausgearbeitet haben für sich oder zumindest gegenüber SPD und Grünen, warum sie die nicht haben halten können. Bei der CDU kann man sich das noch relativ klar herleiten, wodurch jetzt der Absturz kam, durch all die Meldungen, die wir
5: das
20: da hatten.
5: Machen wir auch gleich noch. Genau, fand ich spannend, dass du mit der Linken anfängst, weil ich hätte ja gedacht, du fängst mit der CDU an. -3 Punkte jetzt im Berlin-Trend im Vergleich zum Januar. Die ist mal bei 28 gestartet, ist jetzt bei 19. Da gucken wir gleich noch genauer drauf. Aber wenn wir uns das jetzt mal anschauen, wer hat denn jetzt gerade Momentum? Also sind das dann jetzt die Grünen, die +2 haben bei uns in der Umfrage?
20: Ich würde jetzt sagen, Sie sollten sich nicht zu viel darauf einbilden. Also für mich sind das, ich will jetzt nicht sagen Zufallswerte, aber sie sind eben doch sehr augenblicksgespeist irgendwie. Also da sind möglicherweise jetzt vergrätzte CDU-Wähler, die aber eher, sagen wir mal, im bürgerlichen Spektrum eher links sind, die dann sagen, naja, dann wähle ich halt doch wieder die Grünen. Wir sehen ja auch, dass die AfD ganz leicht wieder zugelegt hat. Profitieren möglicherweise auch davon, dass sie eben vormals gedacht haben, ah, vielleicht ist die CDU doch was und jetzt nicht mehr. Also das ist im Grunde kaum deutungsfähig an der Stelle. Also zumindest nicht so, dass man sagen kann, die Grünen sind jetzt die Gewinner, weil sie die einzigen sind, die irgendwie +2 Prozentpunkte zugelegt haben.
5: Das klingt aber so, als würde die Abgeordnetenhauswahl am 20. September eine ziemlich enge Kiste.
20: Das in jedem Fall, ja. Und zwar enger, als man das vorher gedacht hat. Also man dachte ja doch immer, es wird eng auf den hinteren Rängen und vorne weg marschiert die CDU. Aber das hat sich jetzt ziemlich nivelliert.
5: Lass uns jetzt mal genauer schauen auf den Absturz der CDU und Kai Wegner auch persönlich. Schauen wir nochmal auf die Zahlen. Ich habe eben schon gesagt, die CDU hatte mal 28 bei der Wahl 23, jetzt 19. Schauen wir mal auf die Zufriedenheit mit Kai Wegner.
20: Ja, man kann eigentlich gar nicht von Zufriedenheit sprechen, sondern von Unzufriedenheit. Denn 67% derjenigen, die da befragt wurden, sagen, dass sie weniger oder gar nicht mit der Arbeit von Kai Wegner zufrieden sind. Da muss man immer einpreisen, klar, also dass es Regierende in dieser Stadt schaffen, dass die Leute mit ihnen zufrieden sind in Umfragen, das gab es lange nicht, also dass eine mehrheitliche Zufriedenheit da ist. 17% sind noch mit ihm zufrieden oder sehr zufrieden, das ist ein Absturz von 12 Prozentpunkten, das ist schon ein wirklicher Tiefstwert. Also da muss man auch sagen, andererseits, wenn man jetzt mal guckt, sagen wir mal höflich, er hatte jetzt ja nicht gerade einen Lauf in den letzten Monaten seit Jahresbeginn. Und viele von uns, wir auch und auch in der CDU, haben sich manche verwundert die Augen gerieben und gesagt, was ist denn mit dem Kai Wegner los? Wo ist denn da der politische Instinkt geblieben? Ich sag mal, dass die Tennisspielaffäre dann
5: seine, während des Stromausfalls
20: am ersten Tag, seine wenig glückliche Kommunikation rund um die ganze Straßenglätte und alles, was noch an Meldungen dazu kam. Also man versteht schon, warum da eine Unzufriedenheit ist, aber das ist schon einigermaßen sensationell.
5: Und ich glaube, 17%, das ist ein Wert, den wir noch nie gemessen haben. Also ein Tiefstwert, den wir so noch nicht hatten im Berlin-Trend. Also so viele sozusagen Firsts in diesem Berlin-Trend. Wirklich spannend. Du hast jetzt schon gesagt, Kai Wegner hat keine so überzeugende Figur gemacht in den letzten Monaten. Jetzt war ganz aktuell, und das fiel auch noch in den Zeitraum, in dem unsere Umfrage von Infratest gemacht wurde, fiel der Rücktritt der Kultursenatorin wegen der Fördergeldaffäre. Glaubst du, dass das nochmal gepusht hat?
20: Ich glaube schon. Ich glaube zumindest, dass es mehr gepusht hat als seinerzeit die Frage, ob er jetzt eine Stunde Tennis spielen war oder nicht. Denn da konnten wir ja auch an einem Berlin-Trend, der just kurz danach rauskam, sehr schön erkennen, dass die meisten da noch gesagt haben, naja, ob der jetzt da eine Stunde Sport getrieben hat. Also Leute, macht man nicht aus einer Mücke einen Elefanten und so. Und viele haben das ja auch gesagt. Es ging am Ende des Tages gar nicht um das Tennisspiel, sondern um die Frage der Ehrlichkeit, die er da...
5: Der Kommunikation. Was hat er gesagt? Wann hat er was gesagt? Was davon stimmte?
20: Und hier, glaube ich, macht sich einfach ganz viel fest. Da ist ja nicht nur der Rücktritt der Kultursenatoren, sondern da ist eben auch der Auftritt von zwei CDU-Abgeordneten und ihr Verhalten gegenüber der Kulturverwaltung. Das hat ja durchaus Wellen geschlagen und ich glaube, das hat nicht nur die Kulturinteressierten in dieser Stadt erreicht, wie da auch mit der Kultursenatorin umgegangen wurde und wie sehr es da auch gerappelt hat im Karton. So. Und sowas wird dann eben nicht gutiert, weil das Bild hat sich eben gewandelt und noch dazu ganz ohne Zutun irgendwelches Koalitionskrachs, sondern das ist die CDU mit sich selber, die sich da wirklich mehrere Beine gestellt hat.
5: In der letzten Podcast-Folge letzte Woche hatte ich schon gesagt, dass ich fand, dass Kai Wegner rund um den Rücktritt von Kultursenatorin Sarah Wedel-Wilson jetzt nicht so eine überzeugende Figur gemacht hatte. Und dann ging es ja jetzt in den letzten Tagen darum, die Nachfolge schnell und gut zu regeln. Auch im Podcast letzte Woche war schon mal angeklungen, Finanzsenator Evers könnte als Nachfolger im Gespräch sein. Dann ploppte aber plötzlich noch ein ganz anderer Name auf am Montagabend.
20: Ja.
5: Und da hatten wir beide dann mit zu tun.
20: Genau, da haben wir auch noch zu sehr später Stunde miteinander konferiert. Thomas Heilmann, Ex-Justizsenator, Ex-Kreischef des CDU-Verbands Steglitz-Zehlendorf, ein sehr umtriebiger Manager, der sich vor allen Dingen auch gut zu vermarkten weiß, also der auch durchaus politisch was auf die Beine gestellt hat, das kann man gar nicht bestreiten, aber der auch im Selbstmarketing sehr gut geübt ist.
5: Und der Name ploppte auf, weil der Tagesspiegel schrieb, Heilmann sei wahrscheinlich Favorit für das Amt. Ich saß noch am Schreibtisch, weil ich von einem Abendtermin kam, wusste, oh, ich habe am nächsten Morgen auch Frühdienst, da werde ich bestimmt nachgefragt. Und dann haben wir versucht, es war mittlerweile 21 Uhr, haben wir überlegt, wen in der CDU können wir anrufen, um mal zu fragen, ob da was dran ist.
20: Natürlich ging dann ein bisschen die Telefoniererei los und das Abchecken, ist das jetzt ein Witz? Bringt sich da Herr Heilmann selber in Stellung? Und dann bekamen wir aber doch sehr deutliche Signale, dass das offenbar ganz ernsthaft auch von Kai Wegner erwogen wurde und dass er in der Tat diese, naja, so eine Favoritenstellung haben dürfte.
5: Das haben wir am Dienstagmorgen dann auch berichtet, dass das auch nach unseren Informationen so ist und hatten dann so einen Aha-Moment, dass wir dachten, ja, jetzt haben wir offensichtlich die Bestätigung, denn die Verkehrssenatorin Ute Bonde war nämlich morgens im Interview bei RBB 24 Inforadio zu einem ganz anderen Thema, zu der Siemensbahn. Das war nämlich übrigens der Termin, wo ich am Abend vorher auch war. Und sie wurde aber ganz am Anfang dann gefragt, ach, wir hören ja, Thomas Heilmann ist der Favorit, und sie hat auch geantwortet. Hören wir mal kurz rein.
3: Na, hier wird gezeigt, dass schnell gehandelt wird und dass erfahrene CDU-Politiker dann auch zur Verfügung stehen. Das ist ja das Gute, dass Herr Heilmann die Berliner Verwaltung kennt. Er hat lange ein Ressort geführt und insofern weiß er, wie er da jetzt anpacken muss, und das wird er auch tun.
20: Ja, was soll man da sagen?
5: Das klang doch sehr nach einer Bestätigung, also von dem, was wir auch gehört hatten, bisher unter der Hand, ne?
20: Genau, nicht gesagt, ja, der wird's, aber so darauf eingehen, dass man davon ausgehen muss, natürlich, also der ist der neue starke Mann in der Kulturverwaltung.
5: Ich kann gar nicht genau sagen, warum. Ich hatte so ein gewisses Störgefühl und habe gedacht, ach, rufst du die Verkehrssenatorin nochmal kurz an und fragst, war das jetzt die offizielle Bestätigung? Sie ist auch rangegangen und hat dann gesagt, nö, offiziell weiß sie noch gar nichts. Also mein Gefühl ist, das war so ein klassischer Blackout-Moment, oder? Da wurde man was gefragt und sie wusste nicht, wollte wahrscheinlich nicht sagen, ich weiß es auch nicht.
20: Wollte ich gerade sagen, zu ihren Gunsten würde ich sagen, sie wollte sich nicht die Blöße geben, irgendwie vielleicht eine Bestätigung verpasst zu haben, und hat deswegen gesprudelt vor Zustimmung. Ja, ich weiß aber, dass man auch in der CDU und auch im Senat da ziemlich den Kopf geschüttelt hat und auch für manche das so ein Indiz war, wieder zu sagen, naja, sie ist halt nicht ein politisches Gewächs, wie man so sagt. Jemand, der mit politischer, strategischer Erfahrung in diesen Senat gewechselt ist. Sonst hätte man sowas nicht gesagt.
5: Na, bei uns verdichteten sich jedenfalls dann auch im Laufe des Dienstags noch mal mehr die Anzeichen, dass es doch Heilmann werden könnte. Und dann Mittwoch früh die Berliner Zeitung kommt raus, sagt, nein, es wird Evers. Die Entscheidung sei gefallen bei einer Schalte der CDU-Kreischefs mit Kai Wegner. Wer hat denn da jetzt letztlich entschieden? Wegner oder die CDU-Kreischefs?
20: Man muss ja sagen, eigentlich obliegt diese Frage, wer Senator, wer Senatorin in einer Berliner Landesregierung wird, der Verfassung nach ganz allein dem regierenden Bürgermeister, der regierenden Bürgermeisterin. Aber natürlich finden solche Entscheidungen nie im luftleeren Raum statt. Also das ist natürlich eine Illusion, egal in welcher Konstellation regierende Bürgermeister oder auch Kanzler oder sonst wie unterwegs sind, da muss es immer Abstimmungen geben mit der eigenen Partei, mit denjenigen, die einen auch tragen in der Mehrheit. Ja, dann gab es diese Runde, die früher vor Jahrzehnten sehr regelmäßig getagt hat und Ansagen gemacht hat, wo der Hase lang läuft, aber die hatte lange nicht mehr getagt. Wegner hatte die selber eigentlich so ein bisschen abgeschafft und auch immer gewusst, ich habe ja meine Sensoren, ich weiß ja, wie alle ticken und wie so. Aber die haben sich dann wieder zusammengefunden mit Wegner. Der Vorschlag, Stefan Evers doch zu nehmen, kam von ihm. Also so viel scheint gesichert zu sein. Inwieweit er davon erst wieder überzeugt werden musste und zwischendurch wirklich sehr, sehr stark dachte, Thomas Heilmann ist eigentlich eine super Wahl, das ist nebulös. Was wir auch wissen allerdings ist, Thomas Heilmann kommt aus dem Kreisverband Steglitz-Zehlendorf. Steglitz-Zehlendorf ist der mächtigste Landkreisverband in der CDU und seit jeher darauf bedacht, dass Kai Wegner sie ja nicht vergisst und immer schön auch sozusagen an der Macht ein bisschen teilhaben lässt, sodass auch dieser Vorschlag grundsätzlich aus diesem Kreisverband kam. So viel wissen wir auch. Aber ja, es zeigt, dass sich offenbar Kai Wegner durchgesetzt hat in dieser Runde, falls es dessen bedurft hätte. Aber es zeigt eben auch, dass der Weg dorthin holprig bis schwierig war.
5: Was würdest du sagen? Stefan Evers, eine gute Wahl, dass der Finanzsenator jetzt auch noch das Kulturressort übernimmt?
20: Also es gibt vieles, was dafür spricht, zu sagen, das Ressort wird jetzt mitverwaltet, weil es sind nur noch wenige Monate bis zur Wahl. Man kriegt da jetzt auch keinen ausgewiesenen Kulturmanager mehr, der frei verfügbar wäre, auf dem Sofa sitzt und sagt, ja, ich habe gerade nichts zu tun, ich mache. Dann ist klar, es muss jemand mit CDU-Parteibuch sein aus der Senatorenriege. Da bleiben dann nicht mehr so viele übrig. Dass Ute Bonde Kultur mit übernimmt, eher unwahrscheinlich. Auch eine Felor Badenberg als Justizsenatorin nicht. Katharina Günther Wünsch, die Lebensgefährtin von Kai Wegner, scheidet irgendwie dann auch aus Gründen aus. Also lief das auf Stefan Evers zu und der ist natürlich ein politischer Kopf. Der weiß auch, wie Politik funktioniert, der weiß, wie eine Behörde funktioniert. So schlecht ist die Wahl nicht. Man versteht die Befürchtung in der Kultur zu sagen, hey, der verantwortet hier den Sparhaushalt, also jetzt kürzt er uns noch ganz zusammen, versteht man. Aber grundsätzlich, glaube ich, hat er ja auch eine Verantwortung, die er da trägt. Und er trägt eben auch jetzt die Verantwortung für die Kultur und deswegen kann er jetzt nicht einfach sagen, Kultur ist mir egal, sondern mache ich weg.
5: Was ja jetzt auch noch gefragt wird, ist sozusagen, was ist noch die Metabotschaft dieser Evers-Kür als Nachfolger von Will Wilson? Also wird er jetzt auch irgendwie Kai Wegner gefährlich?
20: Manche machen das so auf, weil er irgendwie so, keine Ahnung, smarter vielleicht wirkt und eloquenter vielleicht an manchen Stellen. Das mag sein. Es kann auch möglicherweise zu einer Konstellation kommen, wenn man mal jetzt sagt, keine Ahnung, die Umfragewerte sinken noch viel weiter und auf einmal steht Kai Wegner in Gefahr, ob er nicht doch so. Aber Stefan Evers war eigentlich immer getragen davon, dass ihn Kai Wegner oder vorher Monika Grütters als Landesvorsitzende auf diese Posten gezogen haben. Er hatte nie wirklich stabilen Rückhalt in der CDU. Er ist aus seinem früheren Kreisverband mal mehr oder weniger vertrieben worden, ist jetzt in einem Kreisverband am Stadtrand. Also ich erkenne nicht, dass es da wirklich eine Mehrheit gibt, die wirklich sagt, Stefan Evers, das ist der kommende Mann. Es sei denn, die Unzufriedenheit mit Kai Wegner führt alle zusammen.
5: Aber also halten wir es für ausgeschlossen, dass, weiß ich nicht, Kai Wegner als Spitzenkandidat noch ausgetauscht wird?
20: Ich will nichts ausschließen, sagen wir mal so.
5: Aber wir halten es für unwahrscheinlich.
20: Stand jetzt, wir gucken auf die Uhr zur Zeit der Aufzeichnung, ja, 30.04. am Mittag, würde ich sagen, ist die Wahrscheinlichkeitsschwelle noch nicht so ganz überschritten.
5: Thorsten, ich danke dir ganz herzlich für das Gespräch.
20: Sehr gern.
5: Jetzt kommen wir nach Brandenburg und da sitzt Martin Adam im RBB-Studio im Potsdamer Landtag. Hallo Martin.
6: Hallo.
5: Und wir wollen jetzt als erstes reden über ein Thema, über das du im letzten Podcast sehr lange gesprochen hast mit einem Kollegen aus Frankfurt-Oder, dass nämlich ab dem 1. Mai kein Öl aus Kasachstan mehr in der PCK-Raffinerie in Schwedt ankommen soll. 20% der bisherigen Lieferungen einfach mal so weg. Was wir sagen müssen, wegen des Feiertags zeichnen wir diese Woche statt am Freitag schon am Donnerstag auf. Noch ist also nicht der 1. Mai, noch ist also unklar, was tatsächlich passieren wird. Aber was an diesem Donnerstag definitiv passiert ist, der Wirtschaftsausschuss im Brandenburgischen Landtag hat sich mit dem Thema beschäftigt. Sondersitzung war beantragt von den beiden Oppositionsfraktionen BSW und AfD. Und Martin, du hast die Sitzung beobachtet. Wie viel Zähneklappern und Knieschlottern angesichts der Lage hast du denn wahrgenommen?
6: Ach, so richtig geschlottert und geklappert wurde da nicht. Das liegt einerseits daran, du hast es gerade angesprochen, noch ist nicht Freitag und noch wissen wir schlichtweg nicht. Das hatte auch unser Kollege Andreas Oppermann aus dem Studio in Frankfurt-Oder in der letzten Spreepolitik-Folge ja mehrfach betont. Wir wissen nicht, ob es tatsächlich so kommt. Martina Clement, die Brandenburger Wirtschaftsministerin, sagte, natürlich bereitet man sich vor und geht davon aus, dass die russische Drohung umgesetzt wird und tatsächlich ab dem 1. Mai kein kasachisches Öl mehr durch die Druzhba-Pipeline, die kommt ja über russisches Staatsgebiet, geht dann durch Belarus, Polen, bis sie dann eben bei uns in Schwedt in der PCK-Raffinerie rauskommt, dass da also der Hahn abgedreht wird. Aber es gab solche Drohungen auch früher schon und es kann durchaus sein, dass diese mutmaßlich vorgeschobenen technischen Gründe sich dann doch ich will nicht sagen in Luft auflösen, aber relativ schnell wieder relativieren. Das war so ein bisschen die Grundstimmung, die Martina Clement in dieser Sondersitzung des Wirtschaftsausschusses versucht hat rüberzubringen. Wir bereiten uns vor, es werden ganz wichtige Gespräche geführt.
9: Ist insbesondere der Bund der hier gefragt ist, der übrigens auch mit Hochdruck daran arbeitet, sind natürlich wir als Land, tun alles, was wir tun können, um eine Lösung zu finden. Aber insbesondere auch PCK, Gesellschafter und deren Vertragspartner sind in intensiven Gesprächen.
6: Die Eigentümer, die Teilhaber der PCK-Raffinerie, das ist ja Shell, die italienische Eni und Rosneft Deutschland, also das unter Treuhandverwaltung stehende eigentlich russische Unternehmen Rosneft, sind bemüht, andere Öllieferanten zu organisieren. Und dann schauen wir mal, ob es jetzt wirklich so kommt. Das war so ein bisschen der Grundton.
5: Das klingt ja halbwegs gelassen oder zumindest Gelassenheit nach außen präsentieren. Die Opposition hat von Alarmstufe Rot gesprochen. Was ist es denn nun?
6: Ja, das ist erkennbar die Linie der Landesregierung. Da machen die auch gar kein Geheimnis daraus, dass sie sagen, sie können auch nur spekulieren, aber sie müssen davon ausgehen, dass die technischen Gründe vorgeschoben sind und dass es eigentlich darum geht, Machtpolitik aus Moskaus Perspektive zu betreiben und hier die Verhältnisse zu destabilisieren. Also man würde nach dieser Logik Russland eher einen Gefallen tun, wenn man jetzt eben wie aufgescheuchte Hühner rumläuft. Dietmar Woidke hat am Mittwoch erklärt, dass die PCK über eigene Reserven an Rohöl verfügt. Das sind etwa 250.000 Tonnen Öl, die dort lagern, hat Martina Clement gesagt. Und damit sei man in der Lage, über den Monat Mai noch relativ normal zu laufen. Also bei etwa 80% Auslastung. Das ist so eine wichtige Grenze, weil wenn es weniger als 80% werden, dann ist es zumindest

0: der anderen Seite ganz erkennbar bemüht, daraus jetzt auch politisch Kapital zu schlagen. Das ist ihr gutes Recht als Opposition, da auch inhaltlich nachzufragen. Aber wir können mal hören, der AfD-Abgeordnete Steffen John zum Beispiel, der fordert da im Grunde eigentlich, dass die Brandenburger Landesregierung jetzt nicht nur aktiv wird bei der Unterstützung der PCK, sondern so ein bisschen die Arbeit des Außenministeriums übernimmt.
1: Also muss man nicht mal proaktiv mit der russischen Seite versuchen, auf Augenhöhe denn doch zu reden, weil über die Gründe des Lieferstopps zu reden, wir reden ja nicht über ein Embargo, wir reden über einen Lieferstopp mit möglichen technischen Hintergründen, Wartungsarbeiten etc., das ist völlig offen.
0: Ja, ähnliche Töne hat das BSW angeschlagen, die BSW-Fraktion hier im Landtag, die auch sagte, da muss man doch sich jetzt mal direkt wenden an das Energieministerium in Moskau. Und da muss man dann schon sagen, dass doch zumindest ein erkläglicher Teil dieses Wirtschaftsausschusses heute irgendwann den Eindruck vermittelt hat, dass es eigentlich ein bisschen um Inszenierung geht, dass es eigentlich ein bisschen darum geht, der Wirtschaftsministerin nicht unbedingt Antworten zu entlocken, was denn da jetzt gerade konkret passiert, sondern ihr, egal was sie antwortet, Untätigkeit vorzuwerfen und immer wieder interessanterweise eben BSW und AfD zusammen eigentlich zu fordern, dass Brandenburg so eine Art Außenminister nach Moskau schickt.
2: Was hat die Wirtschaftsministerin Clement denn dazu gesagt, zu dieser Forderung?
0: Frau Clement hat erkennbar versucht, sich nicht provozieren zu lassen. Und das ist jetzt meine persönliche Beobachtung, das war mein Eindruck heute in diesem Ausschuss und das hört man auch, wenn man auf dem Flur spricht mit Abgeordneten. Diese Ausschusssitzungen werden ja live gestreamt, da ist eine Kamera mit drin und man muss einfach davon ausgehen, dass alle Beteiligten im Raum eine mögliche Verwertbarkeit dessen, was da gesagt wird, in ihren Social-Media-Kanälen oder den Social-Media-Kanälen der anderen im Kopf haben. Und dass man zumindest, das unterstelle ich jetzt, das ist keine Aussage von Frau Clement, sondern eher meine Vermutung, dass sie sich sehr darüber im Klaren ist, dass wenn sie sich jetzt provozieren lässt, dann die Oppositionsparteien das auf ihren Social-Media-Kanälen den entsprechenden Videoschnipsel ausspielen werden und sagen, die Ministerin ist untätig und jetzt wird sie hier auch noch unflätig. Also hat sie eigentlich immer wieder in Dauerschleife dasselbe gesagt. Es wird auf allen Ebenen verhandelt, alle sind mit Hochdruck dabei, aber sie könne keine Details nennen oder wolle auch keine nennen, weil eben Verhandlungen laufen und die könne man nicht offenlegen. Da würde man diese Verhandlungen torpedieren. Und auf der anderen Seite bei BSW und AfD spitzte sich das dann so mit jeder Wiederholung dieses Frage-Antwort-Spiels zu. Also es wurde immer wieder gefordert, dass man sich in Moskau meldet und da quasi direkt verhandelt, bis eben dahin, dass Nils Olaf Lüders, der Fraktionschef des BSW, erklärte, eigentlich sei ja für die jetzige Unsicherheit nicht Moskau verantwortlich, sondern die Brandenburger Landesregierung.
1: Ja, wir haben einen Wirtschaftskrieg. Wir haben das 20. Sanktionspaket gegen Russland mit dem Ziel, Russland wirtschaftlich zu schädigen. Ja, dann darf man sich natürlich nicht wundern, wenn irgendwann auch mal eine Reaktion kommt. Ich weiß auch nicht, ob es technische Gründe hat, weil es wurde ja auch von der Ukraine des Öfteren die Duschpa-Pipeline angegriffen. Das muss man auch sehen.
0: Ja, also da prallten wirklich so ein bisschen von der Grundwahrnehmung her, nicht nur dieses Konfliktes jetzt um das Öl und die PCK, sondern generell auch des russischen Angriffs auf die Ukraine, prallten dort einfach Welten aufeinander.
2: Jetzt mal jenseits dieses politischen Hin und Hers für die Bürgerinnen und Bürger ist ja die Frage, müssen wir uns tatsächlich Sorgen machen? Ist die Versorgungssicherheit ein Problem, angeknackst? Müssen wir uns keine Sorgen machen? Was ist deine Antwort?
0: Ja, meine Antwort ist, dass es tatsächlich einfach noch keine Antwort gibt. Dietmar Woidke sagt, es gibt diesen Monat Mai. Da kommt die PCK halbwegs durch und dieser Monat ist sozusagen die Frist, die man jetzt nutzen kann, um bis zum Ende des Monats von woanders, von anderen Öllieferanten oder aus Kasachstan, wo das Öl bisher ja herkam, aber auf anderen Wegen, Öl zu organisieren. Und danach, ja, ist so ein bisschen die große Unbekannte. Da kann jetzt viel passieren. Ein Teil des Treibstoffs und auch Bitumen, andere petrochemische Produkte, die dort in der PCK hergestellt werden, aus dem angelieferten Rohöl, wird nach Polen exportiert. Jetzt kann man davon ausgehen, dass, wenn es wirklich eng werden würde, wahrscheinlich zuerst diese Exporte nach Polen eingestellt oder gedrosselt werden, bevor es hier in Berlin und Brandenburg in der Region tatsächlich zu Knappheit an den Tankstellen kommt, beziehungsweise auch in der Kerosinversorgung dann zu Knappheit am Flughafen BER kommt. Da gibt es also verschiedene Szenarien, aber es lässt sich tatsächlich einfach noch nicht so richtig belastbar abschätzen. Es sind alle, das ist erkennbar, es sind alle Beteiligten abseits Russland sehr interessiert daran, das Problem zu lösen. Also auch die polnische Seite hat ein großes Interesse daran, da mitzuhelfen. Also der polnische staatliche Pipeline-Betreiber Pern hat

0: in Katowice auf so einer Art Wirtschaftskongress auch schon öffentlich angekündigt, dass man da unterstützen werde und dass es Transportkapazitäten gibt. Wenn also mehr Öl in Danzig ankommt am Hafen, dann könne man auch mehr Öl transportieren. Die Landesregierung in Brandenburg, auch die in Berlin, hat natürlich ein Interesse daran, die Bundesregierung ohnehin. Und auch aus Kasachstan gibt es Signale, dass man das Öl natürlich weiter verkaufen möchte. Und dann ist die Frage, ob das gelingt und ob es rechtzeitig gelingt.
1: Ich danke dir ganz herzlich für das Gespräch. Martin Adam aus der Brandenburger Landespolitikredaktion.
0: Gerne.
1: So, und das war's auch schon wieder mit der Spreepolitik für diese Woche. Ich bin Sabine Müller und sage danke fürs Zuhören.
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3: DB 167 Wriezen Richtung Freienwalde ist in Höhe Abzweig nach Altranft nach einem Unfall gesperrt. B96 Birkenwerder Hauptstraße Richtung A10 zurzeit 10 Minuten Stau. Teltow-Fläming und Potsdam-Mittelmark wegen des Waldbrandes auf dem ehemaligen Truppenübungsplatz bei Jüterbock kommt es zur starken Rauchentwicklung. Löscharbeiten sind weiterhin im Gange, bitte meiden Sie das betroffene Gebiet. Stadtverkehr Berlin 100 Stadtring Richtung Wedding an der Baustelle Detmolder Straße, 10 Minuten Stau. In der Gegenrichtung zwischen Sonnenallee und am Treptower Park 15 Minuten Stau. Reinickendorf, wegen eines Fahrzeugkorsos kommt es im Bereich zwischen den S-Bahnhöfen Frohnau und Hermsdorf bis zum Mittag zu Behinderungen. Schöneberg-Hohenstaufenstraße Richtung Bundesallee, Höhe Ansbacher Straße, ist bis Ende Juli nur eine Spur frei. Bauarbeiten bei der S-Bahn, bis morgen Betriebsschluss fahren Busse, bei der Ringbahn zwischen Schönhauser Allee und Greifswalder Straße.
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3: Um 11 Uhr mit Jonas Ziegler. Der aus der Ostsee geborgene Wal ist am Morgen in der Nordsee freigelassen worden. Nach Angaben des privaten Rettungsteams hat der Meeressäuger das Transportdock im Skagerrak ungefähr auf halbem Weg zwischen Dänemark und Norwegen verlassen. Aus Flensburg Per Axel Kröske.
4: Drohnenbilder zeigten gegen 9 Uhr ein leeres Trockendock. Das Sicherungsnetz im hinteren Bereich des Docks war bereits gestern entfernt worden. Zwischenzeitlich hatte der Wal quergelegen. Er drehte sich aber zunächst nicht um. Eine Sprecherin der Initiative hatte zuvor mitgeteilt, Ziel sei die Nordsee oder den Atlantik deutlich weiter westlich zu erreichen. Damit solle die Gefahr verringert werden, dass der Buckelwal in die Ostsee zurückschwimmt. Ob der Wal überleben kann, ist noch offen.
3: Polizei und Feuerwehr in Berlin haben eine positive Bilanz zum 1. Mai gezogen. So hat es keine Angriffe auf Rettungskräfte gegeben. Insgesamt zählte die Feuerwehr über 2000 Einsätze, 500 mehr als normalerweise. Laut Polizei verlief der gestrige Tag überwiegend friedlich. Auf der revolutionären 1. Mai-Demo sei aber erheblich Pyrotechnik gezündet und Polizisten seien mit Gegenständen beworfen worden. Verteidigungsminister Pistorius hat gelassen darauf reagiert, dass die USA 5000 Soldaten aus Deutschland abziehen wollen. Der SPD-Politiker sagte, die Entscheidung aus dem Pentagon komme nicht unerwartet. Ulf Hilbert.
5: Gleichzeitig hob er die Bedeutung der Präsenz von US-Soldaten in Deutschland hervor, die im gemeinsamen Interesse beider Länder sei. Mit den US-Streitkräften arbeite die Bundesregierung eng zusammen, etwa in Ramstein, um Frieden in Europa sicherzustellen und zur gemeinsamen Abschreckung. Die Ankündigung aus Washington mache aber auch deutlich, dass die Europäer in der NATO mehr Verantwortung übernehmen müssten, sagte der Verteidigungsminister.
3: Nach dem Ausbruch eines Waldbrands bei Jüterbock soll die Lage in den nächsten Stunden neu bewertet werden. Gestern hieß es, dass 2,5 Hektar Fläche brennen. Mittlerweile dürfte sich das Feuer ausgebreitet haben. Im betroffenen Gebiet liegt Munition im Boden, daher kommt die Feuerwehr nicht an den Brand heran. Das Feuer befindet sich nach Angaben der Stadt innerhalb angelegter Schutzriegel, die eine Ausbreitung von Flammen hemmen sollen. Bundesfinanzminister Klingbeil will in den kommenden Wochen sein Konzept für eine Steuerreform vorlegen. Der SPD-Politiker sagte der Süddeutschen Zeitung, kleinere und mittlere Einkommen würden deutlich entlastet. Dazu müssten Spitzenverdiener ihren Beitrag leisten. Soweit die Nachrichten. 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Das Wetter. Heute sonnig, abends nach Nordwesten auch ein paar Wolken, maximal 27 bis 29 Grad. Zurzeit in Berlin-Spandau 21 und in Ruhland 23 Grad. Morgen zunächst viel Sonne im Tagesverlauf, mehr Wolken, 27 bis 31 Grad. Es ist 11.03 Uhr.
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6: Im Studio Werner Schoninger, herzlich willkommen. Tierliebe geht auch im Wasser. Das hat der Social-Media-Hype um den vor Wochen in der Ostsee gestrandeten Buckelwal gezeigt. Eine private Rettungsinitiative hatte sich zur Aufgabe gemacht, den geschwächten Meeressäuger Richtung Nordsee und damit in den Atlantik zu bugsieren, offenbar mit Erfolg. Die Einzelheiten hat NDR-Reporter Per-Axel Kröske.
4: Drohnenbilder zeigten gegen 9 Uhr ein leeres Trockendock. Kurz zuvor soll es der Wal verlassen haben, etwa auf halbem Weg zwischen Dänemark und Norwegen. Das teilte das Team der privaten Rettungsinitiative mit. Das Sicherungsnetz im hinteren Bereich des Docks war bereits gestern entfernt worden. Zwischenzeitlich hatte der Wal quer gelegen, er drehte sich aber zunächst nicht um. Eine Sprecherin der Initiative hatte zuvor mitgeteilt, Ziel sei die Nordsee oder den Atlantik deutlich weiter westlich zu erreichen. Damit solle die Gefahr verringert werden, dass der Buckelwal in die Ostsee zurückschwimmt. An der privat finanzierten Rettungsaktion, die viel Stress für das Tier bedeutet, hatte es auch Kritik gegeben. Ob der Wal überleben kann, ist noch offen. Er war seit Ende März mehrfach an der deutschen Ostseeküste gestrandet.
6: NDR-Reporter Per-Axel Kröske berichtete. Aufräumen ist heute angesagt, nachdem gestern gefühlt halb Berlin zum 1. Mai auf der Straße war. Vor allem in Kreuzberg und Neukölln war es gerappelt voll. Die revolutionäre 1. Mai-Demo blieb teilweise in den Feiermassen stecken. Die erste Bilanz der Berliner Polizei positiv. Und wie fällt das Fazit der Politik aus? Landespolitikreporterin Sabine Müller hat sich umgehört.
7: Es hat Tradition, dass Innenexperten von CDU, SPD, Grünen und Linken am 1. Mai auf den Straßen unterwegs sind, um sich selbst ein Bild der Lage zu machen. In diesem Jahr zeigen sie sich durch die Bank zufrieden. Martin Matz von der SPD zog sein Zwischenfazit gegen 22 Uhr, dankte der Polizei für den besonnenen Einsatz und dankte den Teilnehmenden der diversen Demos.
8: Dieses Jahr standen einfach wirklich die politischen Forderungen im Mittelpunkt. Die waren auch teilweise sehr pointiert vorgetragen, aber eben gewaltfrei.
7: In Kreuzberg sei mehr Partynacht gewesen als revolutionäre Demo, stellte Matz fest. Berlin habe sich von seiner besten Seite gezeigt, meint der grüne Abgeordnete Vassili Franco.
9: Berlin kann feiern und demonstrieren und die Berliner Polizei kann Deeskalation. Das war am Ende der Grund, warum dieser 1. Mai so friedlich verlaufen ist.
7: So sieht es auch Niklas Schrader von der Linkspartei. Es sei richtig, wenn sich die Polizei weitgehend zurückhalte und damit zur Deeskalation beitrage, sagte er dem RBB. Das habe die Linke seit Jahren immer wieder gefordert. Mehr als 5.300 Polizeikräfte aus insgesamt 14 Bundesländern waren gestern im Einsatz. Dass sie recht wenig zu tun hatten, reklamiert der CDU-Abgeordnete Burkhard Dregger als Punkt für die schwarz-rote Koalition.
10: Es ist ein großer politischer Erfolg, dass in der Regierungsverantwortung von CDU und SPD es gelungen ist, in den letzten 3 Jahren den 1. Mai fast vollständig zu befrieden. Das ist darauf zurückzuführen, dass die Polizei die notwendige Rückenstärkung, das notwendige Vertrauen und den Rückhalt der politischen Führung gehabt hat, um konsequent vorzugehen gegen Störer.
7: Am Ende des Aufmarschs in Neukölln gerieten Demonstrierende und Polizei aneinander. Laut Polizei wurde Pyrotechnik gezündet, Gegenstände flogen in Richtung der Einsatzkräfte, 9 seien leicht verletzt worden. Die Gewerkschaft der Polizei spricht in einem Bilanzstatement zum 1. Mai von insgesamt mindestens 10 verletzten Kollegen, mehr als 60 Festnahmen und rund 50 Strafverfahren. Aber im Vergleich zu dem, was früher oft am 1. Mai los war, ist das tatsächlich recht friedlich. Der linken Abgeordnete Niklas Schrader fordert deshalb:
11: Wir müssen die Diskussion darüber führen, ob nicht eine weitere Reduzierung des Kräfteeinsatzes bei der Polizei angebracht ist in den nächsten Jahren, angesichts der friedlichen Entwicklung.
7: Berlins regierender Bürgermeister Kai Wegner klang gestern Nachmittag allerdings nicht so, als wolle er diese Diskussion führen. Wegner hatte die Strategie der Stärke ausdrücklich als den richtigen Weg gelobt.
6: Sabine Müller aus der RBB Landespolitik. Die Drohung stand schon länger im Raum, jetzt scheinen die USA ernst zu machen. Verteidigungsminister Pete Hegseth hat angeordnet, mehrere tausend Soldatinnen und Soldaten aus Deutschland abzuziehen und damit die militärische Präsenz zu verringern. Einzelheiten von Anne Schneider.
12: Die USA werden rund 5.000 Soldatinnen und Soldaten aus Deutschland abziehen. Das hat das US-Verteidigungsministerium bestätigt. Der Abzug soll schrittweise über 6 bis 12 Monate erfolgen, sagte ein Sprecher des Pentagon. Er betonte, dies sei Teil einer Überprüfung der US-Truppenpräsenz in Europa und orientiere sich an den aktuellen militärischen Anforderungen. Dennoch bleibt Deutschland der wichtigste US-Militärstandort in Europa. Der Sender CBS berichtet, dass zentrale Einrichtungen wie die Airbase Ramstein sowie die US-Kommandos für Europa und Afrika bestehen bleiben. US-Präsident Donald Trump hatte schon vor einigen Tagen den Abzug angekündigt. Er erfolgt auch vor dem Hintergrund wachsender Spannungen zwischen Washington und Berlin. Besonders erbost hatte Trump die Aussage von Bundeskanzler Friedrich Merz, die Iraner würden die USA in den Verhandlungen zur Beendigung des seit 2 Monate andauernden Krieges demütigen. Allerdings hatte Trump den NATO-Ländern schon in den Wochen davor vorgeworfen, dass sie die USA nicht im Iran-Krieg unterstützen würden. Der Abzug bringt die US-Truppenstärke in Europa ungefähr auf das Niveau von vor dem Ukraine-Krieg.
6: Hintergründe von Anne Schneider, unserer Washington-Korrespondentin. Für die schwarz-rote Koalition war es keine einfache Woche. Bis zur buchstäblich letzten Minute wurde über den Gesetzentwurf zur Gesundheitsreform verhandelt. Von Zwist und lautstarkem Streit war die Rede und dann doch der Kompromiss. Zuletzt präsentierten sich der Kanzler und sein SPD-Vizekanzler in betont harmonischer Einigkeit. Was da alles in der Koalition los war, berichtet Sabine Henkel aus dem Hauptstadtstudio.
13: Friedrich Merz hat in dieser ereignisreichen Woche etwas Bemerkenswertes gesagt.
14: Ich brülle niemanden an.
13: Der Kanzler, der nicht brüllt, fühlt sich dennoch angesprochen durch die Worte seines Vizes Lars Klingbeil.
15: Sag euch, wenn Matthias und Bärbel und ich da sitzen in der Villa Borsig und dann kommt, nur mal als theoretische Annahme, irgendwer auf die Idee, man könnte Karenztage einführen oder den 1. Mai als Feiertag abschaffen und dann sagen wir nein, dann lasse ich mich als SPD-Vorsitzender sehr gerne dafür anbrüllen, weil es hier um meine Grundhaltung geht, liebe Genesse.
13: Nun hat niemand den Dezibelpegel gemessen, als es zum Ausstoß lauter oder weniger lauter Töne in der besagten Villa Borsig kam. Merz und Klingbeil jedenfalls geben danach ihr Möglichstes, um den Eindruck von Streit zu kaschieren. Lassen ein Reel veröffentlichen, belangloses Geplänkel in Klingbeils Wahlkreis in Rothenburg an einem Schwimmteich. Da sagt noch mal einer, die stehen kurz vor dem gemeinsamen Untergehen.
16: Ich kann Ihnen nur sagen, mein Vertrauensverhältnis zum Bundeskanzler ist uneingeschränkt.
13: Und überhaupt, Sie haben etwas vorzuweisen in dieser letzten Aprilwoche. Eine Einigung beim Haushalt und die Gesundheitsreform ist eingetütet, hat nach kräftigem schwarz-roten Hickhack das Kabinett passiert. Das darf man durchaus als Erfolg bewerten. Und weil so viel Erfolg in großen Fragen bisher eher selten war, macht der Kanzler, was ein Kanzler sonst eher nicht macht. Merz tritt gemeinsam mit der zuständigen Ministerin Nina Wagen, CDU, vor die Presse.
14: Das ist eine gemeinsame Arbeit der Koalition. Hier gibt es keine Gewinner und keine Verlierer. Hier hat sich niemand gegen den anderen durchgesetzt oder etwas verhindert.
17: Es war tatsächlich ein Kraftakt, es war ein ambitionierter Zeitplan und es hat aber auch ganz klar gezeigt, dass wir als Bundesregierung imstande sind, auch schnell umfassende Reformen auf den Weg zu bringen.
13: Es ist der erste Schritt, um den Reformstau aufzulösen. Weitere große Schritte sollen folgen. Weitere kleine hat die Koalition in dieser Woche auch gemacht. Das sogenannte Heizungsgesetz ist geeint. Öl- und Gasheizungen bleiben erlaubt. Vermieter müssen sich aber gegebenenfalls an zu hohen Nebenkosten der Mieter beteiligen. Damit können sie offenbar gut leben, die 3 von der Koalition, die am Ende der Woche sehr genau auf die Spritpreise schauen. Schließlich geben sie 1,6 Milliarden Euro aus, damit Benzin und Diesel günstiger werden. Ein umstrittener Kompromiss, der vor allem zeigen soll, die tun was. Und wenn das auch noch in der Bevölkerung ankommen sollte, ja dann.
15: Es ist auch nicht schlimm, wenn man mal angebrüllt wird.
6: Sagt Vizekanzler Lars Klingbeil aus dem Hauptstadtstudio, berichtete Sabine Henkel. Ob als Steak oder aus der Dose, Thunfisch gilt vielen als Delikatesse. Noch vor 10 Jahren waren viele Thunfischarten weltweit massiv bedroht durch Überfischung. Dann gab es Schutzmaßnahmen, Fangquoten wurden durchgesetzt. Heute am Internationalen Tag des Thunfischs lässt sich feststellen, dass sich viele Bestände stabilisiert haben. Im Öresund, der vielbefahrenen dänisch-schwedischen Meerenge, kann man etwa dabei zusehen, wie Thunfische jagen. Priska Straub aus der Redaktion ARD Wissen hat im Öresund die riesigen Schwarmfische auf ihrem Beutezug beobachtet.
18: Okidoki, El Samse, willkommen am Bord.
19: Willkommen an Bord. Denkt bitte daran, immer eine Hand an der Sicherheitsleine und beide Füße auf dem Boden. Sonst könnten euch die Wellen heute leicht über Bord schleudern.
18: Yes.
19: Skipperin Katharina trägt die Verantwortung für uns 8 Thunfischspotter. Die Wellen schlagen hart gegen die Luftschläuche des kleinen Boots, auf dem wir unterwegs sind. Bei 25 Knoten, knapp 50 Stundenkilometern, müssen wir uns gut festhalten. Am frühen Morgen und am Abend sind die Chancen am größten, den atlantischen Thunfisch im Öresund springen zu sehen. Ein einzelnes Tier durchbricht die Wasseroberfläche. So schnell, dass man fast nur die sich auftürmende Gischt sieht und gerade noch aus dem Augenwinkel eine kräftige, gegabelte Schwanzflosse. Also schnell den Motor aus, denn plötzlich ist um uns herum die gesamte Wasseroberfläche in Aufruhr. Wie silbrige Pfeile flitzen kleine Beutefische durch die Meerenge knapp unter der Wasseroberfläche. Makrelen, Heringe und vor allem die glitzernden Hornhechte mit ihren langen Schnäbeln, aufgescheucht von den großen Jägern, die ihnen offenbar dicht auf den Fersen sind. Mit über 50 Stundenkilometern sind die rund 3 Meter langen Thunfische so schnell, dass sie beim Zuschnappen nicht mehr abbremsen können und die Wasseroberfläche durchbrechen. Ein Naturschauspiel, das einzigartig ist im Öresund.
20: Again?
21: Oh. Oh.
22: Der Öresund ist einer der wenigen Topspots weltweit, wo der atlantische Thunfisch aus dem Wasser springt. Und das hat auch geologische Gründe. Der Öresund ist wie ein Flaschenhals, der Meeresgrund ist trichterförmig. Und zwischen Kattegat und Ostsee schwimmen dann ab Anfang August Millionen von Beutefischen durch. Ein Festmahl für den Thunfisch.
19: Erklärt Jens Pedder Jeppesen. Er ist Meeresbiologe und Leiter des Öresund-Aquariums im dänischen Helsingør. Der schnelle, um die 300 Kilogramm schwere atlantische Thunfisch ist eigentlich zu groß für die schmale und flache Meerenge. Dass der begehrte Speisefisch sich hier trotzdem so wohl fühlt, das hat vor allem mit dem strengen Schutzmanagement zu tun. Im Öresund ist der Thunfischfang komplett verboten. Für Mittelmeer und Atlantik gelten strenge Fangquoten und auch Fangpausen. So haben sich nicht nur hier, sondern in den vergangenen 10 Jahren auch weltweit viele Thunfischbestände gut erholt. Für das Thunfischspektakel im Öresund gibt es allerdings noch weitere Gründe, erklärt der Meeresbiologe Jeppesen.
22: Klimawandel, steigende Meerestemperaturen und auch eine Verlagerung der Meeresströmungen. Das alles verschiebt das Verbreitungsgebiet des atlantischen Thunfischs weiter nach Norden.
19: Die Bestandsentwicklung des atlantischen Thunfischs gilt derzeit als eine der größten Erfolgsgeschichten im weltweiten Kampf gegen Überfischung. Die Bestände gelten als stabil. Andere Thunfischarten, gerade auch im Pazifik, stehen allerdings weiterhin unter erheblichem Druck.
23: So, how many have you seen?
19: 43 atlantische Thunfische auf unserer Öresund-Safari, trotz rauer See. Die Zahl wird später offiziell vermerkt und weitergegeben an Umweltverbände und Fischereiorganisationen. Denn um die Thunfischbestände weltweit zu schützen, dürfen die Bemühungen jetzt nicht nachlassen.
6: Ein Beitrag von ARD-Wissensredakteurin Priska Straub zum heutigen UN-Tag des Thunfischs. Und hier geht es weiter mit Dennis Wiese.
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24: 32. Spieltag der Fußball-Bundesliga und der erste FC Union Berlin will heute die ersten Punkte holen mit der neuen Cheftrainerin Marie-Luise Ehter. Für sie ist es das dritte Spiel an der Seitenlinie der Köpenicker. Ab 15.30 Uhr ist der erste FC Köln zu Gast, ein direkter Konkurrent im Abstiegskampf. RBB 24 Inforadio Sportreporter Lars Becker.
25: Seit 2,5 Wochen arbeitet Marie-Luise Ehter jetzt mit dem Team. Der Hype um ihre Person ist Normalität gewichen. Cheftrainerin und Profis haben sich inzwischen deutlich besser kennengelernt, Abläufe sind eingespielter.
26: Klar, wenn du neu reinkommst, dann müssen sich manche Prozesse ja auch ein Stück weit einspielen, auch so ein bisschen organisatorisch drumherum. Logisch, die Jungs, die ich jetzt vorher noch nicht so kannte jeden Tag, die ich jetzt aber jeden Tag sehe, da lernt man sich eben auch gegenseitig besser kennen und hat jetzt eben auch das eine oder andere Gespräch dann auch geführt. Das hilft ja auf jeden Fall für den Gesamtprozess.
25: Im dritten Anlauf soll es endlich klappen. Mit einem Sieg gegen den Mitkonkurrenten Köln wäre der Klassenerhalt Klassenerhalt am Ende des Spieltags aller Voraussicht nach fix. Abhängig von den Ergebnissen der Konkurrenz am Sonntag reicht möglicherweise bereits ein Unentschieden.
26: Es ist jetzt einfach auch eine sehr, sehr gute Chance, wo wir auf jeden Fall dieses Spiel gewinnen wollen und gleichzeitig auch wissen, dass wir jetzt nicht von Beginn an komplett den Kopf verlieren und nur offenes Feuer, sondern dass wir schon auch schlau spielen, dass wir schon auch einen kühlen Kopf bewahren wollen und auch müssen. Wir freuen uns einfach drauf, jetzt hier vor eigenen Fans eben diese Chance einfach auch wahrzunehmen, einen guten Schritt zu machen und es einfach selber am Ende zu bestimmen.
25: Insgesamt 5 sieglose Spiele in Folge haben natürlich Spuren hinterlassen. Das Selbstbewusstsein ist angekratzt. Aber Ether unterstreicht den guten Umgang ihres Teams mit Rückschlägen und wiederholt in leicht abgewandelter Form immer wieder einen Satz.
26: Ich habe jetzt eine Mannschaft gesehen, die alles investiert hat, um auch Spiele zu gewinnen. Und klar geht es dann auch um den letzten Punch, um nochmal eben die letzte Konsequenz, auch den Ball halt in der Offensive über die Linie zu drücken, aber hinten eben auch noch stabiler zu sein. Das werden wir brauchen, um am Ende dann auch ein besseres Ergebnis zu erzielen.
25: Dazu beitragen soll und muss Torhüter Karl Klaus. Die etatmäßige Nummer 3 der Eisernen hat in Leipzig nach seiner Einwechslung für den verletzten Stammkeeper Frederik Rönnow mit 32 Jahren ein spätes und starkes Bundesliga-Debüt gefeiert.
26: Torhüter, der sehr viel Energie gibt, der einfach auch andere mitzieht. Deswegen war es auch nicht überraschend, als er dann einspringen musste in Leipzig. Dann in der Art und Weise war überzeugend zu sehen und da hat er jetzt die Woche auch weitergemacht. Deswegen hat er da auch vollstes Vertrauen von uns, dass er jetzt auch ein sehr, sehr guter Rückhalt sein wird.
25: Weil mit Matteo Raab auch die Nummer 2 weiter verletzt fehlt, steht der bisherige Zweit- und Drittligatorhüter Klaus jetzt vor seiner Bundesliga-Startelf und Heimspielpremiere.
24: Fußballreporter Lars Becker vor dem Heimspiel der Union-Männer gegen den 1. FC Köln. 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
0: Herzlich willkommen an diesem ersten langen und schönen Maiwochenende zu unserem Filmmagazin Abgedreht hier im RBB 24 Inforadio. Ich bin Alexander Soyer. Auch wenn das Wetter so gut ist, dass die Kinos vielleicht etwas leerer bleiben als sonst, spannende oder unterhaltsame neue Filme gibt es natürlich trotzdem. Sandra Hüller als Mann, Maren Eggert als Medea und Meryl Streep mal wieder als eine Art Anna Wintour. Im Gespräch dazu heute in der Sendung.
1: 11.20 Uhr, RBB 24 Inforadio mit einer Gefahrenmeldung. Bitte Vorsicht auf der B101 Ludwigsfelder Richtung Berlin. Zwischen Märkischer Allee in Birkenhain und Marienfelder Allee bei Heinersdorf liegen Gegenstände auf der Fahrbahn.
0: Medea und Meryl Streep mal wieder als eine Art Anna Wintour. Im Gespräch dazu heute in der Sendung Maren Eggert zum einen und Sandra Hüller zum anderen. Das dann im zweiten Teil der Sendung nach unserem Blick auf die Neustarts der Woche. Eine schöne Welt ist das nicht, in die man eintaucht mit Rose, Markus Schleinzers Film über eine Land- und Leutebetrügerin, die sich als Mannsbild ausgibt. Mitte des 17. Jahrhunderts, während des Dreißigjährigen Kriegs, taucht ein Mann in einem abgelegenen Dorf auf und gibt sich als Erbe eines verlassenen Gutshofs aus. Wortkarg, verhärmt, mit vernarbtem Gesicht und steifem Gang ist Sandra Hüller hier als argwöhnisch beäugter Fremder kaum wiederzuerkennen und wirkt dabei trotzdem niemals verkleidet. Mit den Papieren eines gefallenen Kameraden will Rose sich eine bessere Zukunft erschleichen und eine Zeit lang gelingt ihr das auch. Sie bringt den Hof zum Laufen, heiratet sogar, erlebt so etwas wie Glück, bis dann doch herauskommt, dass sie eine Frau ist.
3: Ich weiß, was ich gesehen habe.
4: Mir scheint, du bist nicht ganz gesund in deinem Kopf.
5: Du hast mir das Maul verboten.
20: Lüge!
21: Unmögliches kann man sich wünschen. Leben kann man es nicht.
27: Wir sind gar nicht von Gott. Wir haben uns nur ausgedacht und uns erfunden.
0: Ohne sie je zum Opfer, zur Symbolfigur oder zur Heldin zu machen, spielt Sandra Hüller diese Frau, die sich das holen wollte, was nur Männer haben konnten. Freiheit und Selbstbestimmung in einer Zeit, in der die Wurzeln veralteter Rollenbilder liegen. Gedreht in kühlem Schwarz-Weiß bildet der Film diese karge Welt so eindringlich ab, dass man sie spüren kann. Ein intensives Kinoerlebnis mit einer überragenden Sandra Hüller in der Hauptrolle. Rose. In Gavagai sinniert Regisseur Ulrich Köhler mit einer Film-im-Film-Geschichte über kulturelle Unterschiede und Rassismus und über die Versuche, sie durch Kunst und Liebe zu überbrücken. Im Senegal wird eine Neuadaption der Medea-Sage gedreht und die von Maren Eggert gespielte Hauptdarstellerin lässt sich auf eine Affäre mit ihrem von Jean-Christophe Folie gespielten Co-Star ein. Monate später flammt diese Affäre bei der Premiere des Films in Berlin wieder auf und dabei wird klar, wie hilflos hier zwei Menschen aus komplett unterschiedlichen Kulturen umeinander kreisen. Eine Romanze mit nachdenklichem Selbst- und Fremdbildüberbau und am besten in den stillen, den atmosphärischen und den manchmal auch witzigen Momenten des Films. Gavagai. Aschenputtel hat noch eine Rechnung offen mit der modischsten aller Stiefmütter. Nostalgie boomt wie kaum etwas anderes in der Unterhaltungsbranche und so wundert es nicht, dass Hollywood nicht die Finger von einer der Teufel-Trägt-Prada-Fortsetzung lassen konnte. 20 Jahre nach dem Original gibt es jetzt im Grunde das Gleiche noch einmal. Nachdem Anne Hathaways Andrea gerade ihren Job als investigative Journalistin verloren hat, kehrt sie als Redakteurin zum wichtigsten Modemagazin der Welt zurück und darf noch einmal um die Anerkennung von Meryl Streeps Style-Drachen Miranda buhlen.
3: Hallo.
7: Oh, seht, was TK Maxx angespült hat.
3: Entschuldigung, wer ist das? Kennst du sie? Kenn ich sie?
8: Ich bin Andy Sachs. Andrea?
7: Sie war eine von den Emilys.
3: Eine von den was?
0: Das grobe Storygerüst ist, dass das altehrwürdige Modemagazin und Mirandas Job vor Unternehmensinteressen und Profitgier gerettet werden müssen. Aber eigentlich geht es nur darum, die besondere Chemie des Originals zu reproduzieren zwischen einem unmodischen kleinen Entlein und dem großen gefürchteten Modeschwan. Das gelingt zwar stellenweise, aber meistens wirkt das alles extrem bemüht und gleichzeitig viel zu versöhnlich. Nette, nichtssagende Unterhaltung. Und Meryl Streep in dieser Rolle macht natürlich trotzdem Spaß. Der Teufel trägt Prada 2. Das waren die wichtigsten Neustarts der Woche im Überblick. Für ihre bemerkenswerte Leistung als Rose, als Frau, die sich im 17. Jahrhundert als Mann ausgibt, bekam Sandra Hüller in diesem Jahr auf der Berlinale den Silbernen Bären als beste Schauspielerin. Ihre Rolle, diese Figur, basiert auf tatsächlich überlieferten Fällen aus dieser Zeit, in denen sich Frauen als Männer ausgaben, so Sandra Hüller. Aber vor allem hat sie die poetische Interpretation dieses historisch belegten Hintergrunds durch Regisseur und Drehbuchautor Markus Schleinzer gereizt.
9: Also es war eigentlich wie ein langes Gedicht. Auch die Regieanweisung, also sozusagen die Voice-Overs, die ihr hört. Und das habe ich in der Form, glaube ich, so noch nie gehabt.
0: In der Hose war mehr Freiheit, da bin ich in die Hose gestiegen. Das ist einer der wenigen Sätze, den Rose im Film als Erklärung für ihren Rollentausch ausspricht. Identitätsdiebstahl, wenn man so will, als weibliche Selbstermächtigung, Erbschleicherei und Betrug als Notwehr und Freiheitskampf, ein umgedrehtes Rollenspiel in einer fast mittelalterlich wirkenden Zeit und Welt, in der zutiefst veraltete Rollenbilder ihre Wurzeln haben. All das schwingt in Markus Schleinzers Film mit und natürlich auch in Sandra Hüllers eindringlicher Darstellung als Rose.
9: Es ist schon deutlich geworden, dass viele Dinge uns heute selbstverständlich scheinen, die das eben ganz, ganz, ganz, ganz lange und bis vor kurzer Zeit überhaupt nicht waren. Und jetzt wird die Selbstverständlichkeit dieser Freiheiten, die wir als Frauen genießen, natürlich wieder auch oder auch als andere gesellschaftliche Gruppen wieder sehr in Frage gestellt oder zumindest soll dieses Klima erzeugt werden. Ich glaube ja eigentlich nicht daran, dass man Entwicklung von Gesellschaften zurückdrehen kann.
0: Sandra Hüller zu sehen, mal wieder unglaublich gut in Rose. Auch Maren Eggert hat schon einen Silbernen Bären bekommen für ihre Hauptrolle in Maria Schraders Ich bin dein Mensch vor ein paar Jahren. Ein entzückender Film, eine romantische Komödie, lockerer im Ton als manche ihrer anderen großen Kinorollen. Denn Maren Eggert mag es oft eher anspruchsvoll. Sie mag komplexe Geschichten und Rollen, die man nicht sofort durchschaut, die manchmal auch nicht komplett greifbar sind, sondern Erkundungen bleiben. So wie jetzt auch in Gavagai von Ulrich Köhler.
10: Ja, absolut. Und das sind auch die Projekte, die mir auch immer wieder begegnen und die ich auch anzuziehen scheine. So. Und ich fühle mich darin schon sehr wohl. Mir macht es wahnsinnig Spaß, das auf diese Art und Weise zu erkunden. Da liegt halt eine große Freiheit drin.
0: Der Titel Gavagai bezieht sich auf ein sprachphilosophisches Gedankenexperiment, das zeigt, dass die Übersetzung komplett fremder Worte nicht unbedingt zuverlässig ist und zu Missverständnissen führen kann. Ein Film, der von den den Dreharbeiten einer Medea-Verfilmung mit Maren Eggert als Hauptdarstellerin in Afrika erzählt, von einer Affäre mit ihrem senegalesischen Co-Star und ihrer Wiederbegegnung in Berlin zur Premiere des fertigen Films. Im Grunde musste die Schauspielerin Maren Eggert also eine Schauspielerin spielen.
10: Also ich habe da nun einen Spaß dran entwickelt, so also auch selbstironisch mit mir umzugehen und irgendwie bestimmte Situationen, die ich wirklich auch so beim Drehen erlebt habe, dann auch so nachzuspielen. Das fand ich schon eine Art Erkenntnis.
0: Eine weitere Erkenntnis war darüber hinaus, wie schwierig und komplex das Eintauchen zweier Menschen in die Kultur und Welt des anderen ist. Für Maren Eggert in ihrer Rolle in Afrika, für Jean-Christophe Folli, ihren Co-Star hier in Berlin.
10: Fremd zu sein in Afrika sozusagen mit weißer Haut, da in bestimmten Situationen, war für mich auch neu. Natürlich ist das nicht vergleichbar mit andersrum. So, ich habe auch mit meinem Filmpartner Jean-Christophe darüber gesprochen, weil es gibt ja im Film auch diese Szene, wo er eben nicht eingelassen wird, weil sie denken, okay, jemand, der so aussieht, gehört hier bestimmt nicht zu irgendeinem Filmteam. So wird es ja erzählt im Film. Und da haben wir uns drüber ausgetauscht. Und ich habe hauptsächlich gemerkt, dass ich eigentlich sehr wenig darüber weiß. Aber es ist gut, mal drüber nachzudenken, natürlich.
0: Maren Eggert zu sehen jetzt in Gavagai. Einen kleinen Wochenendtipp haben wir noch für die Freunde des Arsenals. Nach dem Abschied vom Potsdamer Platz wird es nun wieder eröffnet im Silent Green Kulturquartier und lädt an diesem Sonntag zum Vorbeischauen bei der Eröffnung und einem Kurzfilmprogramm am Abend ein. Sonntag ab 18 Uhr geht es los, das Arsenal in neuer Umgebung. Das war abgedreht, am Mikrofon verabschiedet sich bis nächste Woche Alexander Soyer und hier geht es weiter mit den Meldungen.
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1: Vorsicht auf der A13 Dresden Richtung Berlin. Zwischen Ortrand und Ruhland brennt ein Fahrzeug und die Autobahn ist gesperrt. B96 Birkenwerder Hauptstraße Richtung A10, 10 Minuten Stau.
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1: Und gleich noch eine Gefahrenmeldung für die Autofahrer. Achtung, ein Falschfahrer auf der B5 Küritz-Berlin zwischen Nauen und Mühlenstraße bei Dalgo-Döberitz kommt Ihnen ein Falschfahrer entgegen. Und nun die Meldungen. Der Buckelwal, der in der Ostsee festsaß, ist nach Angaben des Rettungsteams in der Nordsee freigesetzt worden. Er sei gegen 9 Uhr nicht mehr in dem Lastkahn gewesen, mit dem er in den vergangenen Tagen in die Gewässer zwischen Dänemark und Norwegen gebracht wurde. Der rund 12 Meter lange Buckelwal hatte 4 Wochen vor der Insel Pöhl bei Wismar gelegen. Gegen den Rat vieler Experten hat eine private Initiative seit Mitte April daran gearbeitet, ihn in die Nordsee oder den Atlantik zu bringen. Die Feiern und Demonstrationen zum 1. Mai in Berlin sind überwiegend friedlich geblieben. Polizei und Feuerwehr haben insgesamt eine positive Bilanz gezogen. Patrick Buchmüller, RBB 24.
30: Insgesamt haben sich nach Angaben von Innensenatorin Spranger am Tag der Arbeit 50.000 Menschen versammelt, vor allem in Kreuzberg. Dabei habe es keine größeren Störungen gegeben, sagt ein Polizeisprecher, nur einige Festnahmen. Pyrotechnik sei gezündet und Einsatzkräfte mit Gegenständen beworfen worden. Die Feuerwehr bilanziert dagegen keine Angriffe auf Einsatzkräfte. Insgesamt musste die Feuerwehr über 2.000 Mal ausrücken. 500 Einsätze mehr als an einem durchschnittlichen Tag.
1: Verteidigungsminister Pistorius hat gelassen darauf reagiert, dass die USA 5.000 Soldaten aus Deutschland abziehen wollen. Der SPD-Politiker sagte, die Entscheidung von US-Präsident Trump und dem Pentagon komme nicht unerwartet. Gleichzeitig betonte Pistorius, dass die Präsenz amerikanischer Soldaten in beiderseitigem Interesse sei. Dennoch müssten die Europäer mehr Verantwortung für die eigene Sicherheit übernehmen. Deutschland sei dabei auf einem guten Weg. Nach dem Ausbruch eines Waldbrands bei Jüterbock soll die Lage in den nächsten Stunden neu bewertet werden. Gestern hieß es, dass 2,5 Hektar Fläche brennen. Mittlerweile dürfte sich das Feuer ausgebreitet haben. Im betroffenen Gebiet liegt Munition im Boden, daher kommt die Feuerwehr nicht an den Brand heran. Das Feuer befindet sich nach Angaben der Stadt innerhalb angelegter Schutzriegel, die eine Ausbreitung von Flammen hemmen sollen. Die Vorsitzende der Wirtschaftsweisen Schnitzer hat die Bundesregierung vor weiteren Entlastungen infolge der steigenden Energiepreise gewarnt. In der Augsburger Allgemeinen nannte sie den Tankrabatt einen großen Fehler und sozial ungerecht. Schnitzer sagte, weil auch Kerosin teurer wird, sie sich schon die nächste Rabattdiskussion aufziehen. Das Wetter heute sonnig am Abend nach Nordwesten, ein paar Wolken und trocken, maximal 27 bis 29 Grad. Zurzeit im Berlin-Eiskeller 21 und in Ruhland 23 Grad. Morgen erst viel Sonne, im Tagesverlauf mehr Wolken, aber trocken bei 27 bis 31 Grad. Die Zeit 11.33 Uhr.
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4: Leben und Arbeiten, damit beschäftigen wir uns in unserem Wirtschaftsprogramm. Willkommen dazu, ich bin Johannes Frevel. Sollten die Deutschen wieder mehr in die Hände spucken und sind einige möglicherweise einfach zu faul? Tatsächlich arbeiten sehr viele Beschäftigte nur Teilzeit und nicht voll. Mittelständler in der CDU haben eine Debatte entfacht, ob sich einige Beschäftigte vielleicht einfach so aus Freizeitgründen einen schlanken Fuß machen und das mitten in der Krise. Die Forderung aus diesem Teil des Unternehmerlagers, der Rechtsanspruch auf die von ihnen sogenannte Lifestyle-Teilzeit, solle gestrichen werden. Eine Wortwahl, die nicht unwidersprochen blieb. Doch weshalb arbeiten nun so viele Menschen nicht Vollzeit, nur weil es ihnen gerade nicht passt? Und steckt darin möglicherweise auch eine Chance für Unternehmen? Wirtschaftsreporter Paul Vorreiter hat das Phänomen Teilzeit aus der Nähe betrachtet.
6: Ich erlebe es so, dass es nicht mehr möglich ist fast, ja. Dass ich es nicht mehr, also nicht viel mehr handeln könnte einfach, ja, weil die Aufgaben einfach schon groß sind.
11: Das ist Annette Bach. Es ist nicht ihr richtiger Name. Die Reiseverkehrskauffrau arbeitet in einem Touristikkonzern und möchte anonym bleiben, wenn sie über Teilzeit spricht. Die Debatte um vermeintliche Lifestyle-Teilzeit hat viele Menschen, die in Teilzeit sind, unter Generalverdacht gestellt. Die 43-Jährige selbst kennt niemanden, der sich als Teilzeitkraft einfach so aus Freizeitgründen einen schlanken Fuß machen will. Stattdessen gibt es oft triftige Gründe für Teilzeit. Die Belastung durch Kinderbetreuung etwa, die mindestens ein Paarteil in die Teilzeit zwingt. Und Folgen nach sich zieht.
6: Ja, doch, einschränken muss man sich schon. Also es ist alles zu handeln, sag ich mal, aber man muss halt schon schauen, dass man das alles unter einen Hut kriegt. Ne? Also man rechnet schon genau und schaut, ob man sich den Urlaub leisten kann.
11: Annettes Mann arbeitet in der Immobilienwirtschaft. Mit seinem Job kommt die Familie mit zwei Kindern über die Runden. Die Reiseverkehrskauffrau ist zurzeit nur 30 Stunden beschäftigt und könnte sich vorstellen, vielleicht in 2 Jahren wieder mehr Stunden draufzusatteln. Dass der Arbeitgeber sofort wieder Vollzeit anbietet, ausgemacht ist es nicht.
6: Ja, ich glaube, das ist nicht so leicht. Entsprechend müsste man dranbleiben an dem Thema, wenn man das tatsächlich machen möchte.
11: Dranbleiben, um nicht in der Teilzeitfalle zu landen, die vor allem Frauen betrifft. Das heißt, über Jahre weniger Einkommen zu erhalten und möglicherweise den einen oder anderen Karrieresprung verpassen. Was weiß man eigentlich über die Menschen, die unfreiwillig oder freiwillig in Deutschland in Teilzeit arbeiten? Das Institut für Arbeitsmarkt- und Berufsforschung in Nürnberg, IAB, hat im vergangenen Sommer eine Befragung unter 1.700 Menschen zu ihren Arbeitszeitwünschen durchgeführt. Das Ergebnis: ein gutes Fünftel der Vollzeitbeschäftigten war unzufrieden und wollte die Arbeitszeit um mindestens 4 Stunden reduzieren. Vor allem aus folgenden Gründen, erläutert Arbeitsmarktökonom Stefan Schwarz.
18: Dass die Mehrheit der Vollzeitbeschäftigten reduzieren wollte, aus gesundheitlichen Gründen, so als vielleicht Vorbeugung vor Vermeidung aus Arbeitsunfähigkeiten, wo aber im Wesentlichen auch aus Sorgeverpflichtung, entweder wegen Kindern oder familiären Angehörigen.
11: Heraus kam auch, dass nur ein verschwindend kleiner Teil, nur gut 3% aus Freizeitgründen, weniger arbeiten wollte.
19: Das
5: meiner Lieben.
8: Ja, und da geht's rein. Ja.
5: Da ist ein kleiner Break und dass wir da versuchen, den ein bisschen schneller.
8: Ja.
5: Und hinten
8: hatten wir, glaube ich, eh mal ein bisschen gemacht, aber können wir noch ein bisschen mehr darauf achten, glaube ich auch.
11: In einer Altbauwohnung in Berlin-Kreuzberg proben Hobbymusiker Tobi Stock und sein Nachbar Manfred Pankow mit Gitarre und Akkordeon Stücke ihres Idols, dem Liedermacher Gerhard Gundermann. Immer wieder treten sie mit seinen Songs live auf, zum Beispiel in Kulturscheunen in Brandenburg. Tobi Stock ist hauptberuflich Dozent für Sozialarbeit und nur 4 Tage in der Woche beschäftigt. Schon seit knapp 15 Jahren ist er gelernte Sozialarbeiter in Teilzeit und das aus Überzeugung.
8: Es fühlt sich wirklich frei an. Das heißt, spazieren gehen, nachdenken, reflektieren, lesen, überhaupt mal sein, die Natur erleben, aber eben auch dann so ein Hobby, was immer wichtig war, Musik, dann in Ruhe, mit Muße, aber auch einer gewissen Tiefe zu verfolgen, nicht so gehetzt zu sein.
11: Seit 16 Monaten hat Tobi Stock auch einen Sohn, um den er sich kümmert. Damit nimmt er Partnerin Alexa Care-Arbeit ab. Aufgrund seiner aktuellen 75%-Stelle geht ihm ein 3-stelliger Betrag pro Monat durch die Lappen. Er kann sich das aber leisten. Er versucht nachhaltig zu reisen, aufs Auto zu verzichten und ist aufgrund eines Erbes nicht ausschließlich auf Einkommen aus Erwerbsarbeit angewiesen.
8: Ich habe das durchaus im Blick, dass andere hart arbeiten müssen, auch 5 Tage oder mehr, um überhaupt ihre Rechnung zahlen zu können. Das ist ein Riesenprivileg, dass ich es machen kann. Und dass es schon so eine Prozentzahl an Stellenumfang gibt, wo es dann in vielerlei Hinsicht problematisch würde.
11: Kann es tatsächlich volkswirtschaftlich problematisch werden, wenn zu viele Menschen in Teilzeit arbeiten und damit weniger Beiträge abrichten, weniger ins Rentensystem einzahlen? Arbeitsmarktökonom Stefan Schwarz sieht im Augenblick dafür keine Anzeichen.
18: Das lässt sich ad hoc jetzt nicht sagen, bei welcher Quote das jetzt tatsächlich in ein Problem übergeht. Es kommt natürlich immer darauf an, wie viele Vollzeiterwerbstätige sind denn da. Ne? Also wenn jetzt alle erwerbstätig werden würden und alle nur in Teilzeit anfangen würden, würden wir ja auch mehr arbeiten, würden wir mehr Arbeitsvolumen generieren.
11: Im vergangenen Jahr wurden laut IAB in Deutschland gut 61 Milliarden Arbeitsstunden geleistet, mit einem leichten Rückgang um 0,2% im Vergleich zum Jahr davor. Arbeitsmarktforscher Enzo Weber.
19: Wenn man sich anschaut, wie viele Stunden arbeiten eigentlich alle Menschen jetzt zusammen in Deutschland, dann sind wir da auf einem sehr hohen Niveau angekommen und das trotz der deutlich steigenden Teilzeitquote. Und das liegt auch daran, ja, dass der Teilzeitanteil zwar steigt, aber dass die Arbeitszeit von Teilzeitbeschäftigten ebenfalls zunimmt. Und diese beiden Effekte gleichen sich aus.
11: Die Teilzeitquote stieg in Deutschland auf den Rekordwert von 39,9%. Das heißt also, knapp 4 von 10 Beschäftigten arbeiten nicht in Vollzeit, sondern in Teilzeit. Für den Anstieg der Teilzeitquote sind unter anderem auch zusätzliche Arbeitskräfte verantwortlich, zum Beispiel mehr Frauen und mehr Studierende. Der Trend ist dabei vor allem bei uns in der Region zu beobachten.
21: Das gilt insbesondere für Berlin, wo wir aufgrund des Branchenmixes eben überproportional Branchen haben, wo Teilzeitarbeit aus der Organisation der Arbeit heraus relativ verbreitet ist. Nehmen wir mal den Einzelhandel. Und wir haben einen großen Bereich öffentlicher Dienst, auch besonders in Berlin, aber auch wachsend in Brandenburg. Und auch im öffentlichen Dienst ist die Teilzeitarbeit überproportional beliebt.
11: Sagt Alexander Schirp, Hauptgeschäftsführer der Unternehmensverbände Berlin-Brandenburg OVB. Ein Problem für die Wirtschaft in der Region ist der Teilzeittrend erstmal oder besser noch nicht.
21: Wir sind jetzt demografisch gerade an einem Kipppunkt. Das Arbeitszeitvolumen ist deshalb nicht gesunken, weil die Zahl der Menschen in sozialversicherungspflichtiger Beschäftigung immer aufgewachsen ist. Wir sind in der Region bei Rekordständen in Berlin mit über 1,7 Millionen. In Brandenburg gehen wir auf die 900.000 sozialversicherungspflichtige Beschäftigte zu. Das ist aber zu Ende.
11: Könnte also Arbeit in Teilzeit wieder zum Auslaufmodell werden, wenn zu viele Vollzeitstellen wegfallen? Vor allem die Industrie treibt den Wegfall der Vollzeitstellen an. Laut IAB gehen derzeit so 15.000 Stellen pro Monat verloren. Zuwächse gibt es im Gesundheits-, Sozial- und Erziehungswesen, aber eben mit Teilzeitstellen. Sibylle Stippler ist Expertin für Fachkräfte am Institut der Wirtschaft IW in Köln. Sie geht davon aus, dass es in Zukunft darum gehen wird, attraktive Rahmenbedingungen zu schaffen, damit mehr gearbeitet wird, und sie erklärt warum.
22: Und zwar werden in den nächsten Jahren, also bis 2029,
6: 5 Millionen Erwerbstätige den Arbeitsmarkt verlassen. Alleine deshalb, weil sie die Ruhestandsgrenze erreicht haben. Es kommen aber nur 2 Millionen junge Menschen nach. Das kann man sich leicht ausrechnen. Da fehlen uns also 3 Millionen Arbeitnehmerinnen und Arbeitnehmer. Insofern sollten alle Beteiligten ein Interesse daran haben, dass wir möglichst viele Arbeitsstunden erzielen.
11: Möglichst viele Arbeitsstunden zu erzielen, das kennt Arne Münkel bereits aus seiner Trainee-Zeit im EU-Parlament in Brüssel. Nach seinem Politik- und Wirtschaftsstudium arbeitete er da rund 50 Stunden, auch schon mal zusätzlich am Sonntag. Das hat den 28-Jährigen an seine gesundheitlichen Grenzen gebracht.
3: Ich hatte keinen epileptischen Anfall. Ich war mir aber sicher, und man lernt den Körper ja auch kennen, dass ich kurz davor stand. Das bedeutet, hätte ich diesen Job für 2 Jahre gemacht, wäre das definitiv spürbar gewesen anhand meiner Epilepsie. Nebenher hatte ich aber auch Kopfschmerzen und ich kam morgens nicht mehr aus dem Bett. Das sind alles Faktoren, dass mein Körper eigentlich geschrien hat nach einer Pause.
11: Inzwischen lebt Arne seit 2,5 Jahren in Berlin. Er arbeitet bei der gewerkschaftsnahen Hans-Böckler-Stiftung in der Abteilung der Forschungsförderung. Zunächst startete er auf einer 75%-Stelle und stockte danach etwas auf. Aktuell bleibt ihm ein freier Tag pro Woche frei und dieser freie Tag ist ihm heilig.
3: Meine Schwester freut sich, dass ich freitags babysitten kann. Ich freue mich, weil ich auch eine Fernbeziehung führe, natürlich am Donnerstagabend schon den Zug nehmen zu können. Meine Eltern haben sich sehr gefreut, dass ich mit weniger Stress in meinem Leben lebe und dementsprechend auch meine Krankheit in den Hintergrund geraten ist.
11: Aber es gibt andere Faktoren, die für Arne eine Rolle spielen könnten. Dazu später. Sibylle Stippler leitet das Kompetenzzentrum Fachkräftesicherung am Institut der Wirtschaft IW in Köln. Es unterstützt kleine und mittlere Unternehmen dabei, Fachkräfte an sie zu binden. Das Kompetenzzentrum ließ gut 3000 Fachkräfte zu ihrer Arbeitssituation befragen und was diese verbessern könnte. So kann sich jede 4. Teilzeitkraft vorstellen, wieder Vollzeit zu arbeiten. Unter den 55-Jährigen ist es sogar mehr als jede 3. Wichtig sind dabei flexible Lösungen. Die Hemmnisse liegen oft in der Arbeitskultur, so IW-Frau Stippler.
6: Wenn ich eine Führung habe, wo meine Grenzen respektiert werden und ich auch mich beteiligen kann an der Gestaltung der Arbeitszeit zum Beispiel, wenn ich Kolleginnen und Kollegen habe, mit denen ich mich wohlfühle, wo ich auch weiß, zusammen kriegen wir das gewuppt, wenn ich vielleicht nicht immer um Punkt 7.30 Uhr auf der Matte stehen muss und dann bis 16.30 Uhr bleiben muss, sondern dann eine gewisse Flexibilität geben ist, dann möchten auch viele Beschäftigte ihre Stundenzahl erhöhen.
11: Ein weiteres Fazit der Studie ist, viele Fachkräfte fühlen sich überfordert, hoffen durch zusätzliche Teilzeitkräfte entlastet zu werden, gemäß dem Motto, besser eine zusätzliche Teilzeitstelle besetzen, als eine volle unbesetzt lassen. Das heißt also, Teilzeit könnte von Unternehmen auch als Chance begriffen werden. Und das wird sie auch, beobachtet Sibylle Stippler.
6: Was wir auch sehr erfreulich finden, und das sehen wir in anderen Studien, ist, dass Unternehmen auch zunehmend gezielt Väter zum Beispiel ansprechen, ob die flexible Arbeitszeiten in Anspruch nehmen möchten. Und das ermöglicht natürlich dann auch wiederum den Frauen bei Kindern dann eben auch vollzeitnäher zu arbeiten.
11: Und wie steht es um die neuen Beschäftigten? Etwa die viel gescholtene Generation Z, die zwischen 1995 und 2010 geboren wurde. Wird sie dem Ganzen einen Strich durch die Rechnung machen, weil sie sich weniger für Arbeit als für Work-Life-Balance interessiert? Arbeitsmarktexperte Stefan Schwarz vom IAB sieht dafür keine Anzeichen.
18: Es gibt Forschungsergebnisse, die auch zeigen, dass insbesondere jüngere Teilzeitbeschäftigte auch bereit wären, ihre Arbeitszeit dauerhaft zu erhöhen. Das muss sich dementsprechend auch finanziell lohnen.
11: Anreize dazu zu schaffen, hatte sich auch die Koalition vorgenommen. Dabei kreisen die Debatten um Steueranreize, Reformen bei Minijobs und dem Ehegattensplitting, das oft dazu beiträgt, dass insbesondere Frauen weniger arbeiten. Nach Kritik an dem Vorstoß der Unionsmittelstandsvereinigung, den gesetzlichen Anspruch bei sogenannter Lifestyle-Teilzeit zu streichen, hat die Union ihre Haltung inzwischen abgeschwächt. Arbeitsmarktexperte Enzo Weber warnt davor, die Reformdebatte auf die Arbeitszeitdauer zu verengen.
7: Wir müssen uns darauf konzentrieren, wie nutzen wir die Potenziale, wie können wir Menschen dabei unterstützen und dann sollen sie wirklich die freie Wahl auch haben, also nicht alle 4-Tage-Woche, alle 5-Tage-Woche, alle 6-Tage-Woche oder so, sondern die X-Tage-Woche, die Wahlarbeitszeit über den Lebensverlauf, das ist eigentlich der sinnvolle Maßstab.
11: Letztlich bleibt die Entscheidung für weniger oder mehr Arbeitszeit trotz aller Debatten eine individuelle. Für Arne Münkel von der Hans-Böckler-Stiftung geht es dabei nicht um das Geld. Entscheidend ist vielmehr:
3: Die Sinnhaftigkeit meiner Arbeit, wenn die sich ausweiten würde oder beispielsweise es gibt neue Aufgaben oder beispielsweise ich wechsle nochmal den Job innerhalb der Stiftung oder auch in eine andere Richtung und ich habe das Gefühl, hier kann ich noch mehr Sinnhaftigkeit in meinem Job finden, dann bin ich dazu auch bereit, Vollzeit zu arbeiten. Mit meinen jetzigen Aufgaben ist das nicht der Fall.
11: Zurück in der Altbauwohnung in Berlin-Kreuzberg. Die Probe von Gitarrist Tobi Stock und Akkordeonspieler Manfred Pankow ist noch nicht rum.
0: Ich glaube, es ist wie bei anderen Liedern auch eine Einzelfrage, dass man da echt aufpasst, dass wir nicht wegkoppeln. Weil wenn wir erstmal gut reinkommen, kriegen wir es dann auch schon.
5: Setzen wir auch einmal vor und so weiter.
0: Ja, okay.
11: Die hitzige Debatte der vergangenen Monate um die Lifestyle-Teilzeit hat Tobi nachdenklich gemacht. Er hat sich folgende Frage gestellt.
8: Ja, bist du da jetzt so bruttosozialproduktmäßig oder gesamtgesellschaftlich jemand, der nur aberntet und nicht genug gibt? Fragezeichen. Und bin dann schon für mich zu dem Schluss gekommen, es ist nicht selbstverständlich, dann so einen Tag einfach auch in so einer öffentlichen Struktur einfach zu leben und sich da nur alles zu nehmen. Mit meinen 70% bin ich noch an dem Punkt, wo ich, glaube ich, genug Steuern zahle und beitrage und mich da nicht schlecht fühlen muss, in Anführungszeichen.

0: In diesem Song besingt dem Original Liedermacher Gundermann, dass man sich von fremden Erwartungen, Routinen und Anpassungsdruck lösen muss, um sein Leben selbstbestimmter und authentischer zu führen. Der Titel lautet »Keine Zeit«. Und manchmal, so bedeutet das für den einen oder anderen im individuellen Arbeitsleben, einfach nur »keine Vollzeit«.
1: Paul Vorreiter war das mit seiner Reportage über den Teilzeitboom in Berlin und Brandenburg. Für Mutige beginnt heute die Badesaison. Das Freibad am Wannsee, das Sommerbad Kreuzberg und das Kombibad Seestraße öffnen ihre Tore. Ab Pfingsten folgt der Rest der Berliner Sommerbäder. Personal für die Bäder ist nicht leicht zu finden. Bei der Suche nach Saisonbeschäftigten müssen sich die Personalbüros kräftig ins Zeug legen. Das Training für Rettungsschwimmer läuft schon seit Wochen, berichtet RBB24-Reporter Alex Krämer.
2: Einmal runter vom Dreier muss sein. Körper oder Füße voran ist egal. An diesem Samstagvormittag Ende März springen und schwimmen in der Schwimmhalle Hüttenweg in Berlin-Zehlendorf aber keine Badegäste, sondern angehende Rettungsschwimmer für die Sommersaison. Die Berliner Bäderbetriebe haben schon seit Januar kräftig geworben. Plakate in allen Schwimmbädern, Posts auf Social Media. Heute also Vorschwimmen. Und Steve Kleinschmager, Badleiter hier und auch im berühmten Strandbad Wannsee, guckt zu. Um die 40, freundlicher Typ mit vielen Lachfältchen um die Augen, im Arbeitsdress, Badeschlappen, blaue Shorts, rotes T-Shirt mit dem Logo der Bäderbetriebe.
3: Ich entscheide heute sozusagen, wer darf und wer nicht darf.
2: Sie haben hier so einen Zettel in der Hand. Was steht denn da drauf?
3: Also wir haben jetzt hier gerade die Prüflinge, die noch keinen Rettungsschwimmerschein haben. Die müssen jetzt hier vorschwimmen. Die müssen einmal 25 Meter graue Schwimmen machen. Rückenschwimmen, da simulieren wir, dass wir jemanden abschleppen, Streckentauchen und einen Sprung aus 3 Meter.
2: Die Bewerberinnen und Bewerber warten vor dem großen Fenster. Die meisten Anfang, Mitte 20, sportlich, mehr Männer als Frauen. Aber ein paar ältere und nicht ganz so athletische sind auch dabei. Gerade ist Annika Buch da dran. Mit Tauchen.
4: Leni, du rennst ins Wasser rein?
2: Mit kräftigen, ruhigen Zügen taucht sie den Beckenboden entlang. Die ganze 25-Meter-Bahn völlig problemlos.
4: Perfekt.
2: Steve Kleinschmager läuft nebenher, achtet darauf, wie Annika im Wasser zurechtkommt. Denen, die noch keinen Rettungsschwimmerschein haben, bieten die Bäderbetriebe 3 Tage kostenlose Ausbildung inklusive Prüfung an. Aber nur, wenn er das Okay dazu gibt.
3: Wir haben bloß geringe Zeit bis zur Sommersaison und wir müssen schon schauen, dass sie ein bisschen fit sind, dass sie ein bisschen schwimmen können. Es bringt jetzt nichts, wenn wir hier jemanden haben, der jetzt schon bei den 25 Metern so außer Puste ist und das nicht hinbekommt. Da wusste man jetzt im Vorfeld schon, Mensch, der Rettungsschwimmerschein in der kurzen Zeit, das wird vielleicht nicht gelingen.
2: Annika ist nicht außer Puste. Sie ist 25, studiert Sport auf Lehramt, hat lange braune Haare und noch keinen Rettungsschwimmerschein. Nachdem sie sich abgetrocknet und wieder angezogen hat, geht sie zum Infostand, den die Personalabteilung am Eingang aufgebaut hat, bekommt direkt die Termine für ihre Kurse, Wasserrettung, Erste Hilfe. Das geht zack, zack. Die Bäderbetriebe wollen erkennbar Nägel mit Köpfen machen. Annika will so früh wie möglich anfangen. Anfang Mai, dann, wenn die Sommerbäder öffnen.
5: Ich interessiere mich einfach für Schwimmen, belege jetzt auch im Sportstudium noch einen Schwimmkurs und ja, schwimme einfach schon immer gerne.
2: Rettungsschwimmerin, für sie ein Teilzeitjob für den Sommer, gut vereinbar mit dem Studium. Und hoffentlich auch außerhalb des Wassers interessant.
5: Mit Leuten Kontakt zu haben, Leute kennenzulernen, aber vor allen Dingen dieses Verantwortungsgefühl.
2: Und ist das irgendwie auch cool? Gibt es so ein bisschen Baywatch-Feeling?
5: Ich glaube, das spielt bei mir jetzt nicht die größte Rolle. Aber vielleicht kann mein Freund da was anderes zu sagen, ich weiß es nicht.
2: Der steht direkt neben ihr, hat sich auch beworben und bestanden. Johann Striepe, über 2 Meter groß, kurze braune Locken. Er hat schon 6 Sommer als Rettungsschwimmer hinter sich.
6: Also ich finde den Job schon sehr cool und bietet natürlich auch Vorteile, dass man dann immer mal schwimmen gehen kann. Und gute Bezahlung finde ich, auf jeden Fall fair. Es ist jetzt auch kein Job, bei dem man sich kaputt macht. Also man muss natürlich immer aufmerksam sein, das ist klar.
2: Und dass es bekanntlich mit Badegästen auch mal Ärger geben kann, macht nichts, sagt der angehende Sportlehrer.
6: Ich sag mal, ein paar verrückte Leute, die irgendwo anecken, gibt es ja immer. Und dann mit denen gut umzugehen, ist ja dann auch eine Qualität und kann man auch viel von lernen.
2: Klingt unterm Strich.

0: oder Fachkräften für Bäderbetriebe, wie sie offiziell heißen.
1: Ich könnte sofort 20 Fachkräfte einstellen, das würde jetzt kein Problem darstellen. Die gibt es halt einfach nicht. Du musst selber ausbilden, ansonsten bekommst du den nicht.
0: Ein Nischenberuf, eher unbekannt, dabei vielseitig. Wasserrettung, was tun, wenn es Stress gibt. Dazu Technik, Umwälzpumpen, Chlorchemie. Die Berliner Bäderbetriebe wollen jedes Jahr mindestens 20 Auszubildende. Im aktuellen Jahrgang sind es 21. Manchmal entschließt sich auch eine Rettungsschwimmerin, nach einem schönen Sommer im Bad, im Herbst eine Ausbildung anzufangen. In Berlin sind Bäderschließungen wegen Personalmangels noch kein Thema. Andernorts aber schon, gerade in kleineren Orten.
2: Nächste Station, Neuenhagen.
0: Neuenhagen, Landkreis Märkisch-Oderland östlich von Berlin. 20.000 Einwohner gibt es hier und gleich beim S-Bahnhof ein Freibad. Die Fahrradständer unter den großen Platanen beim Eingang sind noch leer, das Haupttor verschlossen. Aber auf der weitläufigen Liegewiese wird schon gearbeitet. André Körner ist hier Bademeister, Badleiter und einer von aktuell 3 Mitarbeitern. Ein großer, ruhiger Mann, kurze graue Haare, silberner Ohrring, in der Hand ein Laubrechen.
3: Das ist die erste Aufgabe, eine Woche Laubhaken. Ich meine, das ist eine große Fläche. Als nächstes.
0: Bis zum Saisonstart hat Körner noch was vor. Alle Wasserleitungen wieder in Betrieb nehmen, die Technik ans Laufen bringen. Und die Schwimmbecken, die sind auch noch voll mit ritzegrünem, algigem Wasser. Das ist jetzt Regenwasser oder ist das noch das Wasser vom vergangenen Jahr?
3: Das ist vom letzten Jahr, genau.
0: Das wird demnächst abgelassen.
3: Und danach haben wir sind dann leider nur 2 Kollegen, kriegen aber noch eine Hilfskraft. Wir haben ja ca. 2 Wochen zu tun, das alles per Hand zu reinigen. Also man hat natürlich eine Maschine, noch nur so ein Kärcherarbeit, der Rest ist Handarbeit. Der Badegast möchte was Sauberes wiederfinden und wir können ja nicht in die Enden brühen lassen, sage ich jetzt mal. Und deswegen muss das alles gemacht werden, ja.
0: Schon seit 1989 arbeitet André Körner hier. Der Eindruck beim Gang mit ihm durchs Schwimmbad, beim Sprechen über seine Arbeit, da hat einer seinen Job gefunden. Obwohl klar ist, dass er hier durcharbeiten muss von April bis Oktober.
4: Wie viele freie Wochenenden haben Sie in der Saison?
3: Gar nicht. Es gibt keinen Urlaub und gibt keine freien Wochen. Betrifft aber alle Freibäder so, die nur Freibäder haben.
0: Seine Familie kam halt früher im Sommer immer einfach her, sagt Körner und grinst.
3: Die Eintrittszeit kam hierher mit den Kindern, haben mich gesehen. Wunderbar, dann kann man es vereinbaren. Und deswegen hat er doch im Familienleben nicht gestört.
0: Lange hatte das Bad mit seinem alten Baumbestand und der Edelstahlrutsche für die Kinder 6 Tage die Woche auf. Ganz früher sogar mal 7. Da gab es aber auch noch mehr Fachkräfte. Die gingen nach und nach in Rente. Und eine muss immer vor Ort sein, das ist Vorschrift in öffentlichen Bädern. Daher vergangenes Jahr die Einschränkung. Außer montags bleibt das Bad jetzt auch dienstags zu, macht erst um 10 auf statt um 9 und abends eine Stunde eher wieder dicht. Auch dann, wenn es brütend heiß ist.
5: Das kam natürlich nicht so gut an.
0: Gunter Kirst ist stellvertretender Bürgermeister und in der Gemeindeverwaltung zuständig für das Bad.
5: Gerade im Sommer, wenn ich dann das 19 Uhr das Freibad verlassen muss, ist es vielleicht nicht so schön, wenn draußen noch 28 Grad sind. Es war einzig und allein der Personalmangel und hatte keinerlei finanzielle Gründe.
0: Damit fehlt Neuenhagen was, sind sich der Bademeister und der Bürgermeister einig.
3: Man bietet den Leuten Kontaktpunkte an, den Jugendlichen einen Treffpunkt, aber auch Familien. Wir sind hauptsächlich ein Familienbad.
5: Dann könnte man meinen, Neuenhagen sind viele Einfamilienhäuser, viele haben einen Pool oder ein Schwimmbecken, aber es ist doch ein Ort auch der Kommunikation. Wenn wir jetzt noch eine Fachkraft bekommen würden und einen Rettungsschwimmer, dann könnten wir wieder die Öffnungszeiten wie früher anbieten. Aber Stand heute, davon muss ich ja ausgehen, ist es so, dass wir bei den 2 Schließtagen und verkürzten Öffnungszeiten bleiben.
0: In Neuenhagen ist es sogar schwer, Rettungsschwimmer zu finden. Die sind hier übrigens fast ausschließlich Leute über 45. Fachkräfte sind erst recht Mangelware. Immerhin fängt in diesem Jahr eine Kollegin neu an. Sonst hätten die Öffnungszeiten vielleicht noch weiter eingeschränkt werden müssen. André Körner geht zurück zu seinem Laubrechen, blickt sich um in seinem großen, schönen Freibad. Er freut sich, wenn es am 15. Mai hier wieder losgeht und die Liegewiese sich füllt.
3: Also ich kann mir nicht vorstellen, jeden Tag zur gleichen Uhrzeit das Gleiche zu machen. Es ist ruhig jetzt, manchmal anstrengend. Probleme gibt es immer, die müssen gelöst werden, was auch spannend ist. Jedes Jahr neue, jedes Jahr andere Probleme, technischer Art. Wetter ändert sich, braucht man noch mehr Leute? Ja, nein, alles spannend.
6: Bademeister dringend gesucht. In den ersten Freibädern beginnt die Badesaison. Reportagen zum Arbeitsmarkt aus Berlin und Brandenburg von Paul Vorreiter und Alex Krämer. Bei uns hören Sie nun aktuelle Meldungen zu Wetter, Verkehr und

0: Nachrichten. Damit verabschiede ich mich. Mein Name ist Johannes Frevel.
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2: Zunächst eine Entwarnung von der B5. Zum Falschfahrer: zwischen Nauen und der Mühlenstraße bei Dalgo-Döberitz haben Sie wieder freie Fahrt. Keine Falschfahrergefahr an dieser Stelle mehr. A10, westlicher Berliner Ring Richtung Dreieck Havelland. Hinter Brieselang steht ein liegengebliebenes Fahrzeug. A13, Dresden Richtung Berlin. Zwischen Ortrand und Ruhland brennt ein Fahrzeug und die Autobahn ist gesperrt. A13 Richtung Berlin. Stadtverkehr Berlin, A100 Stadtring Richtung Wedding, an der Baustelle Detmolder Straße, Stau plus 10 Minuten. A100 Richtung Treptow, zwischen Sonnenallee und am Treptower Park, Stau auch hier 10 Minuten plus. Und Spandau, Falkenseer Chaussee, stadtauswärts an der Stadtgrenze, hier staut es sich, 20 Minuten Verzögerung. Tempelhof, Platz der Luftbrücke. Die Umfahrung vor dem Hauptgebäude des ehemaligen Flughafens ist wegen einer Veranstaltung gesperrt. Reinickendorf, wegen eines Fahrzeugkorsos kommt es im Bereich zwischen den S-Bahnhöfen Frohnau und Hermsdorf bis zum Mittag zu Behinderungen. Und bei der S-Bahn, bis Sonntag Betriebsschluss, fahren Busse bei der Ringbahn zwischen Schönhauser Allee und Greifswalder Straße und bei der S2 zwischen Blankenfelde und Priesterweg.
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3: Um 12 Uhr mit Tobias Möck. Guten Tag. Verteidigungsminister Pistorius hat gelassen darauf reagiert, dass die USA 5000 Soldaten aus Deutschland abziehen wollen. Der SPD-Politiker sagte, die Entscheidung von US-Präsident Trump und dem Pentagon komme nicht unerwartet. Gleichzeitig betonte Pistorius, dass die Präsenz amerikanischer Soldaten in beiderseitigem Interesse sei. Dennoch müssten die Europäer mehr Verantwortung für die eigene Sicherheit übernehmen. Deutschland sei dabei auf einem guten Weg. Polizei und Feuerwehr in Berlin haben eine positive Bilanz zum 1. Mai gezogen. So hat es keine Angriffe auf Rettungskräfte gegeben. Insgesamt zählte die Feuerwehr über 2000 Einsätze, 500 mehr als normalerweise. Laut Polizei verlief der gestrige Tag überwiegend friedlich. Auf der revolutionären 1. Mai-Demo sei aber erheblich Pyrotechnik gezündet worden und Polizisten seien mit Gegenständen beworfen worden. Der Waldbrand auf dem ehemaligen Truppenübungsplatz Jüterbock in Teltow-Fläming hat sich ausgebreitet. Weil alte Munition im Boden liegt, kann die Feuerwehr nicht direkt löschen. Informationen über das genaue Ausmaß soll es im Laufe des Tages geben. Yvonne Krause, RBB 24.
4: Die Einsatzkräfte sind entlang gesicherter Wege postiert, um zu verhindern, dass das Feuer übergreift. Laut Feuerwehr war über Nacht ein Löschfahrzeug dafür vor Ort. Eine große Rauchwolke hatte sich gebildet. Die Feuerwehr rät weiterhin, die Fenster und Türen geschlossen zu halten und Lüftungen und Klimaanlagen abzuschalten.
3: Die Vorsitzende der Wirtschaftsweisen Schnitzer hat die Bundesregierung vor weiteren Entlastungen infolge der steigenden Energiepreise gewarnt. In der Augsburger Allgemeinen nannte sie den Tankrabatt einen großen Fehler und sozial ungerecht. Schnitzer sagte, weil auch Kerosin teurer wird, sehe sie schon die nächste Rabattdiskussion aufziehen. Sie warne davor, Flugreisen in den Sommerferien schuldenfinanziert zu subventionieren. Man könne auch ohne zu fliegen einen schönen Urlaub verbringen. Der Buckelwal, der in der Ostsee festsaß, ist nach Angaben des Rettungsteams in der Nordsee freigesetzt worden. Er sei gegen 9 Uhr nicht mehr in dem Lastkahn gewesen, mit dem er in den vergangenen Tagen in die Gewässer zwischen Dänemark und Norwegen gebracht wurde. Der rund 12 Meter lange Buckelwal hatte 4 Wochen vor der Insel Pöhl bei Wismar gelegen. Gegen den Rat vieler Experten hat eine private Initiative seit Mitte April daran gearbeitet, ihn in die Nordsee oder den Atlantik zu bringen. Soweit die Nachrichten. 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Das Wetter. Heute sonnig, am Abend nach Nordwesten ein paar Wolken, trocken, maximal 27 bis 29 Grad. Aktuell in Berlin um 22 Grad, in Brandenburg zwischen 21 in Dubbelockirchheim und 24 in Lenzen. Morgen erst viel Sonne, später mehr Wolken bis 31 Grad.
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2: Heute geht es um 12.03 Uhr mit Werner Schoninger. Ich grüße Sie. Wenn die USA mehrere tausend Soldaten aus Deutschland abziehen, ist das relevant, vor allem für die Standorte, deren Infrastruktur für Gewerbebetriebe am Ort, aber auch für die europäische Sicherheit. 5000 Truppenangehörige sollen es sein, so hat es der US-Verteidigungsminister Pete Hegseth angeordnet, die demnächst Deutschland verlassen werden. Inzwischen hat sich Verteidigungsminister Boris Pistorius zu dem US-Truppenabzug geäußert. Hauptstadtkorrespondent Georg Schwarte fasst seine Worte und weitere Stellungnahmen zusammen.
5: Der deutsche Verteidigungsminister nennt den jetzt angekündigten Teilabzug amerikanischer Truppen aus Deutschland absehbar. Der US-Präsident hatte schon in seiner ersten Amtszeit mit einer massiven Truppenreduzierung gedroht. Es sei klar, sagte Pistorius, dass die NATO jetzt europäischer werden müsse, um transatlantisch bleiben zu können. Wir Europäer müssen mehr Verantwortung für unsere Sicherheit übernehmen. Deutschland sei dabei laut Pistorius auf einem guten Weg. Der jetzt verkündete Schritt, in 6 bis 12 Monaten 5000 der derzeit knapp 39.000 US-Soldaten aus Deutschland abzuziehen, könnte auch auf den Ärger des US-Präsidenten über Bundeskanzler Merz zurückzuführen sein. Merz hatte Trump eine fehlende Strategie im Irankrieg vorgeworfen und gesagt, Teheran demütige die gesamte amerikanische Nation. Trump reagierte darauf mit wüsten Beschimpfungen des Kanzlers. Der CDU-Außenpolitiker Jürgen Hart warnte, dass der Einzige, der von dem angekündigten Schritt Trumps profitiere, der russische Präsident Putin sei. Hart sagte im Deutschlandfunk, damit werde das gesamte Abschreckungsnarrativ der NATO, dass man als Partner in Europa zusammenstehe, ein Stück weit untergraben.
2: Georg Schwarte aus dem Hauptstadtstudio. Aufräumen ist heute angesagt, nachdem gestern gefühlt halb Berlin zum 1. Mai bei schönstem Wetter auf der Straße war. Vor allem in Kreuzberg und Neukölln war es gerappelt voll. Die revolutionäre 1. Mai-Demo blieb teilweise in den Feiermassen stecken. Zu einem 2. Mai in Berlin gehört aber auch fast schon traditionell der Rückblick auf die vergangene Nacht, die Bilanz von Polizei und Politik. Und die fällt in beiden Fällen überwiegend positiv aus. Inzwischen hat sich auch der regierende Bürgermeister geäußert. Sabine Müller fasst die Reaktionen zusammen.
6: Kai Wegner meldete sich am Vormittag über die sozialen Medien zu Wort. Der 1. Mai in Berlin war friedlich, schreibt der regierende Bürgermeister und kommentiert, das sei auch ein Erfolg der besonnenen und konsequenten Vorbereitung von Polizei und Feuerwehr. Ebenfalls positiv äußern sich Innenexperten von CDU, SPD, Grünen und Linken aus dem Abgeordnetenhaus, die wie Wegner gestern in der Stadt unterwegs waren. Martin Matz von der SPD zog gegen 22 Uhr ein Zwischenfazit. Er dankte der Polizei für den besonnenen Einsatz und dankte den Teilnehmenden der diversen Demos.
7: Dieses Jahr standen einfach wirklich die politischen Forderungen im Mittelpunkt. Die waren auch teilweise sehr pointiert vorgetragen. Aber eben gewaltfrei.
6: In Kreuzberg sei mehr Partynacht gewesen als revolutionäre Demo, stellte Matz fest. Berlin habe sich von seiner besten Seite gezeigt, meint der grüne Abgeordnete Vassili Franco.
8: Berlin kann feiern und demonstrieren und die Berliner Polizei kann Deeskalation. Das war am Ende der Grund, warum dieser 1. Mai so friedlich verlaufen ist.
6: So sieht es auch Niklas Schrader von der Linkspartei. Es sei richtig, wenn sich die Polizei weitgehend zurückhalte und damit zur Deeskalation beitrage, sagte er dem RBB. Das habe die Linke seit Jahren immer wieder gefordert. Mehr als 5.300 Polizeikräfte aus insgesamt 14 Bundesländern waren gestern im Einsatz. Dass sie recht wenig zu tun hatten, reklamiert der CDU-Abgeordnete Burkhard Dregger als Punkt für die schwarz-rote Koalition.
9: Es ist ein großer politischer Erfolg, dass in der Regierungsverantwortung von CDU und SPD es gelungen ist, in den letzten 3 Jahren den 1. Mai fast vollständig zu befrieden. Das ist darauf zurückzuführen, dass die Polizei die notwendige Rückenstärkung, das notwendige Vertrauen und den Rückhalt der politischen Führung gehabt hat, um konsequent vorzugehen gegen Störer.
6: Am Ende des Aufmarschs in Neukölln gerieten Demonstrierende und Polizei aneinander. Laut Polizei wurde Pyrotechnik gezündet, Gegenstände flogen in Richtung der Einsatzkräfte, 9 seien leicht verletzt worden. Die Gewerkschaft der Polizei spricht in einem Bilanzstatement zum 1. Mai von insgesamt mindestens 10 verletzten Kollegen, mehr als 60 Festnahmen und rund 50 Strafverfahren. Aber im Vergleich zu dem, was früher oft am 1. Mai los war, ist das tatsächlich recht friedlich. Der linken Abgeordnete Niklas Schrader fordert deshalb:
10: Wir müssen die Diskussion darüber führen, ob nicht eine weitere Reduzierung des Kräfteeinsatzes bei der Polizei angebracht ist in den nächsten Jahren, angesichts der friedlichen Entwicklung.
6: Berlins regierender Bürgermeister Kai Wegner klang gestern Nachmittag allerdings nicht so, als wolle er diese Diskussion führen. Wegner hatte die Strategie der Stärke ausdrücklich als den richtigen Weg gelobt.
2: Sabine Müller aus der RBB Landespolitik. 12.08 Uhr, RBB 24 Inforadio Verkehrsservice mit einer Gefahrenmeldung. Vorsicht auf der A13 Dresden Richtung Berlin. Zwischen Bestensee und Mittenwalde sind Leute auf der Fahrbahn A13 Richtung Berlin. Die privat finanzierte Rettungsaktion war umstritten, hat aber offenbar zum Erfolg geführt. Der vor Wochen in der Ostsee gestrandete Buckelwal ist frei. Die Beteiligten haben es geschafft, das Tier gerade so aus der Ostsee hinaus Richtung Nordsee zu befördern. NDR-Reporter Per-Axel Kröske aus dem Studio Flensburg verfolgt die Aktion. Er sagt, wie der aktuelle Stand ist.
11: Die Livebilder einer Drohne zeigen, dass das Transportdock heute früh leer ist. Und gestern Abend, da war der Wal bis zum Anbruch der Dunkelheit dort noch drin. Es wirkte auch, als liefe zu diesem Zeitpunkt nicht alles nach Plan. Zunächst war da der Wellengang, für den dieses Dock nicht ausgelegt war. An der Nordspitze Dänemarks ging es dann zunächst mit dem Schiffskurs hin und her. Dann nahm der Konvoi doch wieder Kurs auf Norwegen, ganz langsam in Schrittgeschwindigkeit. Die letzten Bilder vom Abend zeigten einen Wal, der zwischendurch quer im Dock lag, sich aber zunächst nicht drehte.
2: Der Wal also nicht mehr im Dock. Aber wie groß ist die Gefahr, dass er wieder strandet? Das lässt sich noch nicht sagen, so unser Korrespondent.
11: Die Position, die die Rettungsaktion angestrebt hatte, also der Atlantik vor der Westküste Norwegens, die wurde bei weitem nicht erreicht. Die Gefahr, dass der Wal in die Ostsee zurückschwimmt, ist immer noch da. Und auch wie lebensfähig das geschwächte Tier nach fast einem Monat ist, in dem der schwere Körper ja ohne Nahrung auf Grund gelegen hat, das wird sich erst noch zeigen. Nach Angaben der Initiative ist ein Peilsender montiert, um den Weg zu verfolgen. Die Positionsdaten sind aber bisher nicht öffentlich.
2: Und wir haben es schon eingangs erwähnt, die Rettungsaktion ist bei Fachleuten umstritten. Per-Axel Kröske gesagt, woran sich die Kritik entzündet.
11: Zum einen hat das Ganze für den Wal natürlich viel Stress bedeutet. Geräuschbelastung durch die Schiffe, die Situation im Dock. Und dann werden viele grundsätzliche Fragen gestellt. Stichwort selektive Tierliebe. Dieses Einzelschicksal emotionalisiert, während viele Menschen gleichgültig gegenüber Massentierhaltung scheinen. Die Hoffnung, die Aktivisten wie Robert Mark Lehmann äußern, ist, dass zumindest etwas mehr Aufmerksamkeit auf Praktiken in der Fischerei gelenkt wird. Denn der Wal hatte ja ein Geisternetz im Maul. Auch das dürfte jetzt die Nahrungsaufnahme weiter erschweren.
2: Geisternetz, das noch kurz erklärt. Vergessene Netze der Fischerei, die zu einer Gefahr für Wale werden können. Informationen zum vorläufigen Erfolg der Rettungsaktion für den Buckelwal von NDR-Reporter Per-Axel Kröske. Seit gut zwei Monaten führen Israel und die USA Krieg gegen den Iran. Zwar gilt aktuell eine Waffenruhe, aber die USA blockieren weiter iranische Häfen. Das führt zu einer schlechten Versorgungslage mit Lebensmitteln, auch mit Medikamenten. Unsere Korrespondentin für die Region, Claudia Steiner, hat sich das genauer angesehen.
12: Erst vor wenigen Tagen hat die Türkei wieder 6 Lastwägen mit medizinischen Hilfsgütern in den Iran geschickt. Paletten mit Medikamenten, aber auch Spritzen, OP-Masken und Sauerstoffflaschen wurden im ostanatolischen Van verladen und zum Grenzübergang Gürbolak gebracht. Mohamed Tosun, Gesundheitsdirektor der Provinz, sagte im türkischen Fernsehen:
13: Wir hatten bereits zuvor 3 LKW-Ladungen geschickt. Mit den heutigen werden insgesamt 9 Ladungen mit Hilfsgütern an unsere iranischen Kollegen geliefert, damit diese ihre Bürger versorgen können.
12: Tatsächlich scheint es im Iran bei der Versorgung mit Medikamenten inzwischen Engpässe zu geben. In Apotheken sind Berichten zufolge nicht mehr alle Medikamente vorrätig. Auch Andrea Incerti, medizinischer Leiter von Ärzte ohne Grenzen für den Iran, sagte der ARD:
13: Es ist momentan sehr kompliziert. Wir dürfen nicht vergessen, dass der Iran seit über 40 Jahren unter Sanktionen steht. Bei den Luftangriffen wurden zudem einige Pharmafabriken schwer beschädigt oder zerstört. Darüber hinaus herrscht seit Dezember, Anfang dieses Jahres, eine Wirtschaftskrise in einem Land, das den Zugang zu Hilfsgütern zusätzlich erschwert. Von der Grundversorgung über die Sekundärversorgung bis hin zur Chemotherapie.
12: Nach Angaben des iranischen Gesundheitsministers Safar Randi wurden bei amerikanischen und israelischen Angriffen 50 Krankenhäuser und fast 50 Notfallstationen beschädigt. Überprüfen lassen sich die Zahlen nicht. Ärzte ohne Grenzen behandelt derzeit täglich rund 600 Patienten in Teheran, Mashhad und Kerman. Auch die Hilfsorganisation bestätigt, dass die Lage schwierig ist.
14: The health system in Iran has been under enormous pressure lately.
13: Das Gesundheitssystem im Iran steht in letzter Zeit unter enormem Druck. Es ist etwas kompliziert, sich ein vollständiges Bild von der gesamten betroffenen Gesundheitsstruktur zu machen. Die Weltgesundheitsorganisation WHO hat seit Kriegsbeginn am 28. Februar 26 Angriffe auf Gesundheitseinrichtungen gemeldet, mit 11 Todesfällen.
14: Attacks on healthcare, including 11 deaths.
12: Auch das Pasteur-Institut in Teheran wurde getroffen. Es handelt sich um ein Forschungszentrum für Biologie und Medizin. Sicherheitsexperten vermuten jedoch, dass an zivilen Einrichtungen auch Forschung an Biowaffen betrieben worden sein könnte. Bei einem Besuch des zerstörten Instituts sagte Gesundheitsminister Safarandi:
13: Angriffe auf wissenschaftliche Einrichtungen wie das Pasteur-Institut im Iran erschweren unsere Arbeit. Doch die Angreifer wissen nicht, Wissen lebt in den Köpfen unserer Wissenschaftler. Mit diesem Wissen werden wir gestärkt daraus hervorgehen und der globalen Gesundheit dienen.
12: Doch von der Zukunftsmusik des Ministers haben die Menschen hier und jetzt wenig. Viele haben keine Arbeit mehr und können sich die teuren Medikamente nicht mehr leisten. Insgesamt sind die Preise stark gestiegen, auch für Lebensmittel. Stimmen aus Teheran.
13: Die Preise für die Produkte, die wir in unserem Supermarkt verkaufen, sind um 30-40% gestiegen. Zum Beispiel Eier um 30%, Softdrinks um 30%, Waschmittel um 40%. Die Preise für Olivenöl oder Hühnerfleisch sind seit letztem Monat zwischen 15% und 30% gestiegen. Das ist die Lage im Land.
2: Ein Beitrag von Nahost-Korrespondentin Claudia Steiner zur Lage im Iran. Sein Name ist eng mit der Geschichte des Lausitzrings verbunden. Alessandro Zanardi. Bei einem tragischen Unfall hatte der ehemalige Formel-1-Rennfahrer dort beide Beine verloren. Doch er kämpfte sich zurück, begann sogar eine zweite Sportkarriere. Jetzt ist Zanardi überraschend gestorben. RBB24-Reporterin Katharina Trümper berichtet.
15: Er sei gestern Abend im Alter von 59 Jahren plötzlich verstorben, teilte seine Familie mit. Zur Todesursache machte sie keine Angaben. Der Italiener hatte bei einem Rennunfall auf dem Lausitzring 2001 beide Beine verloren. Danach wechselte er in den Behindertenradsport und gewann mit dem Handbike 4 Gold- und 2 Silbermedaillen bei den Paralympics. 2020 verunglückte Zanardi erneut, diesmal bei einem Radrennen in der Toskana. Er schwebte lange Zeit in Lebensgefahr. Zanardi fuhr in der Formel 1 bis 1999 mehr als 40 Rennen, unter anderem für den Rennstall Williams.
2: Alessandro Zanardi ist tot. Informationen waren das von Katharina Trümper. Und mehr Informationen aus der Welt von schnell, hoch und weit jetzt mit Dennis Wiese.
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16: Da sind wir vor allen Dingen im Bereich von das Runde muss ins Eckige. Der FC Schalke 04 wurde in seiner bewegten Geschichte 7-mal deutscher Meister und war jahrzehntelang fester Bestandteil der Fußball-Bundesliga. In den vergangenen 3 Spielzeiten aber war Schalke nur Zweitligist. Das könnte sich nun ändern. Mit dem Heimspiel gegen Fortuna Düsseldorf heute Abend können die Königsblauen die Rückkehr in die erste Liga nämlich perfekt machen. ARD-Fußballreporter Jan Wochner.
17: Die Stimmung auf Schalke vor einem Jahr am Tiefpunkt. Schalke verliert am letzten Spieltag der Zweitligasaison gegen die SV Elversberg und wird von den eigenen Fans mit Schmähgesängen verhöhnt.
18: Das schmerzt sehr, wird auch einige Wochen noch schmerzen. Im Heimspiel dann so eine Reaktion auch von den Fans zu bekommen. Verständlich, auch zu Recht, müssen unseren Mann stehen und dann müssen wir versuchen, den Club hier wieder nach vorne zu bringen.
17: Das geht Schalke an. Mit neuem Personal in der Verantwortung und viel Skepsis der eigenen Fans.
19: Egal wie viele Leute hier waren, sind alle baden gegangen. Ob Manager, Trainer oder sonstige sind hier alle untergegangen. Und so wird es auch weitergehen.
17: Neuer Schalker Sportvorstand wird Frank Baumann. Der ehemalige Bremer will Schalke von Grund auf umkrempeln.
20: Das ist aber genau das, was mich auch in der Aufgabe gereizt hat, diese Herausforderung anzugehen und Stück für Stück eben auch ja, wieder was Neues aufzubauen.
17: Baumann arbeitet beim hochverschuldeten FC Schalke mit bescheidenen Mitteln, landet aber Glücksgriffe wie den bis dahin in Deutschland völlig unbekannten Trainer Miron Muslic.
21: Jeder Trend kann auch geändert werden mit Fokus auf Dinge, die wir beeinflussen können als Mannschaft.
17: Miron Muslic zündet Schalke an. auch mit seinen feurigen Kabinenansprachen.
0: Schalke, hold your ground. Don't drop back for one centimeter. And then we have the quality to punish them and get the 3 points. Come on. Oh,
4: Sonntag über, Lassme, der ist frei im Strafraum. Lassme, Lupfer, Tor!
17: Schalke wird mit kämpferischem und defensiv starkem Fußball überlegen Herbstmeister. Der Trainer bleibt bescheiden.
22: Ich trinke Apfelschorle und das gönne ich mir. Und dieser Herbstmeistertitel ist nur eine Bestätigung, dass wir auf einem guten Weg sind.
17: Im Winter dann der nächste Schritt. Schalke verpflichtet kostengünstig und clever neue Spieler, die für deutlich mehr Torgefahr stehen und einen großen Namen haben. Wie der bosnische Allstar Edin Dzeko.
23: Erstmal Glück auf Schalke ist Glück auf. Okay, muss ich lernen.
4: Da ist Dzeko, Kopfballlatte, Nachschusstor!
17: Schalke begeistert nach kurzer Anlaufzeit mit neuem Spielstil, schießt plötzlich viel mehr Tore und kann dieses Wochenende den Aufstieg endgültig klarmachen.
16: ARD-Fußballreporter Jan Wochner berichtete über Schalkes Aufstiegshoffnungen. Der erste FC Union Berlin, der spielt bekanntermaßen schon längst in der Bundesliga. Ab 15.30 Uhr empfangen die Köpenicker heute den ersten FC Köln und damit einen direkten Konkurrenten im Abstiegskampf. Gelingt es den Eisernen zum ersten Mal mit der neuen Trainerin Marie-Luise Ether zu punkten, dann könnte der Klassenerhalt für Union schon an diesem Wochenende klargemacht werden.
24: Es ist jetzt einfach auch eine sehr, sehr gute Chance, wo wir auf jeden Fall dieses Spiel gewinnen wollen und gleichzeitig auch wissen, dass wir jetzt nicht von Beginn an komplett den Kopf verlieren und nur offenes Feuer, sondern dass wir schon auch schlau spielen, dass wir schon auch einen kühlen Kopf bewahren wollen und auch müssen. Wir freuen uns einfach drauf, jetzt hier vor eigenen Fans eben diese Chance einfach auch wahrzunehmen, einen guten Schritt zu machen und es einfach selber am Ende zu bestimmen.
16: Union-Trainerin Marie-Luise Ether, heute um 15.30 Uhr geht's los für ihre Mannschaft gegen den ersten FC Köln. 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
2: Weiter geht's mit Werner Schoninger. Die AfD sagt, sie möchte bald regieren. In Sachsen-Anhalt und Mecklenburg-Vorpommern ist der Weg dahin theoretisch gar nicht mehr so weit. Aber was würde sich dann ändern? In den Ländern wird zum Beispiel über die Bildungspolitik entschieden und die steht immer wieder in der Kritik der AfD. Denn Schule und Lehrpersonal seien, so behauptet es die Partei, von Linken und Grünen geprägt. Deswegen denkt die AfD sogar laut darüber nach, die Schulpflicht abzuschaffen. Mehr dazu von Hauptstadtkorrespondent Gabo Hallas.
25: Die AfD ist misstrauisch, wenn es um Schulen geht.
26: Warum kippt die Lage an so vielen Schulen gleichzeitig?
27: Wir haben deswegen ein Meldeportal für Gewalt an Schulen ab heute eingerichtet.
28: Und dass so etwas in die Schulen reingetragen wird, dass man sich das Geschlecht aussuchen kann.
29: Uns haben aus dieser Schule hier viele Informationen von Schülern erreicht, dass sie manipuliert werden.
25: Die Partei thematisiert es in sozialen Netzwerken und im Programm der AfD in Sachsen-Anhalt, gerade beschlossen auf einem Parteitag. Warum, erklärt Hans-Thomas Tillschneider, bildungspolitischer Sprecher der Landtagsfraktion.
30: Wir werden dafür sorgen, dass die Schulen unsere Kinder zu mündigen, mutigen, klugen, selbstbewussten und freigeistigen Bürgern heranbilden und nicht mehr versuchen, sie zu gehirngewaschenen und kompetenzlosen, feigen Gesinnungssoldaten des Regenbogen-Imperiums umzuerziehen.
25: Die AfD fordert ein Ende der Schulpflicht. Kinder sollen auch zu Hause unterrichtet werden dürfen. Ihr Wissen würde dann regelmäßig geprüft. Auch die Bundes-AfD kann sich mit so einer Idee anfreunden. Götz Frömming war selbst einmal Lehrer und sitzt heute für die AfD im Bundestag.
31: Viele unserer Geistesgrößen haben nie eine öffentliche Schule besucht. Goethe hatte auch nur Hauslehrer. Trotzdem ist etwas aus ihm geworden.
25: Eltern unterrichten die eigenen Kinder. Norman Heise vom Bundeselternrat kann damit wenig anfangen.
32: Schule ist ja auch nicht nur Bildung. Schule ist ein Begegnungsraum. Schule ist sozialer Raum.
25: Die Schulpflicht stellt er nicht in Frage.
32: Schule ist für uns auch ein Bildungsrecht, nämlich ein Bildungsrecht der Kinder. Also das haben gar nicht die Eltern zu entscheiden, wo die Kinder unterrichtet werden sollen.
25: Er glaubt auch nicht, dass Eltern die Lehrer ersetzen könnten. Und so sieht es auch Stefan Düll, der Präsident vom Deutschen Lehrerverband.
33: Bei aller Liebe, selbst wenn Eltern formal hochgebildet sein sollten, sind sie nicht in der Lage, die Fächervielfalt abzubilden.
25: Und den Vorwurf der AfD, dass Schulen von links oder grün dominiert sind, weist der Schulleiter aus Bayern zurück.
33: Es entspricht nicht den Tatsachen. Und Sie reden jetzt mit jemandem, der nicht in diese Gruppierung hineinfallen würde. Aber ich erlebe Schule, ich erlebe meine Kolleginnen und Kollegen. Das sind keine Ideologen irgendeiner bestimmten Richtung, die alles unternehmen, Gehirnwäsche zu betreiben.
3: Dann kommen Gestalten rein, wo du denkst, ach du meine Güte, wie sehen die denn aus?
5: Ein Podcast der AfD aus Sachsen. Es geht um ein Schulprojekt, das Schlagzeilen gemacht hat. Organisiert von den Falken, das ist ein sozialistischer Jugendverband und gefördert von der Amadeo-Antonio-Stiftung. Schüler der 9. Klasse sollten eine Collage erstellen aus Zeitschriften.
3: Irgendeinem schwulen Magazin, wie es da zwei Männer miteinander Sexualverkehr haben.
6: Also quasi Pornografie, ja.
5: Die Schule stoppt das Projekt, die Falken und auch die Stiftung entschuldigen sich und die Polizei ermittelt.
7: Ich rufe jetzt auf die Aktuelle Stunde der Fraktion der AfD.
5: Die AfD hebt das alles auf die Bühne des Bundestages, es spricht der Parteichef.
8: Ich stehe heute als Bundestagsabgeordneter, aber auch als Vater vor Ihnen.
5: Es geht um den Wahlkreis von Tino Chrupalla, um die Oberschule in Schleife.
8: Finger weg von unseren Kindern. Mit den Vorkommnissen in Schleife wurde diese Grenze unumkehrbar überschritten und das werden wir nicht akzeptieren.
5: Doch wie sehr geht es der AfD wirklich um die Sache, wirklich um den Schutz vor Pornografie? Stefan Düll vom Deutschen Lehrerverband zweifelt da.
33: Die jungen Leute haben relativ ungehindert Zugang zu harter Pornografie im Internet. Damit müssten wir uns auseinandersetzen. Das ist das große Thema.
5: Er glaubt, dass die AfD bestimmen möchte in den Klassenzimmern.
2: Ein Bericht von Gabor Hallas aus dem Hauptstadtstudio. KI im Militär, längst Alltag, auch bei der Bundeswehr. Doch wirft die Verwendung künstlicher Intelligenz nicht nur technische Fragen auf, sondern auch ethische. Professor Wolfgang Koch vom Fraunhofer Institut für Kommunikation, Informationsverarbeitung und Ergonomie dringt deshalb darauf, dass Verantwortbarkeit bereits bei der Entwicklung militärischer KI-Systeme bedacht wird.
9: Man kann nicht ein System einfach entwickeln und nachdem das System entwickelt ist, zu überlegen, wie wird es denn dann am Ende eingesetzt. Das fängt ja bereits an, dass wir auch bei der Auslegung von Systemen immer den Nutzer mit einbeziehen. Wie stellen wir einem Nutzer das, was einem die KI bietet, sowohl im Sinne von Lagebild, als auch im Sinne von, wie könnte man sich entscheiden da, dass der Mensch tatsächlich hier gute Entscheidungen treffen kann.
2: Professor Wolfgang Koch vom Fraunhofer Institut für Kommunikation, Informationsverarbeitung und Ergonomie. Ein Gespräch mit ihm über den Einsatz von künstlicher Intelligenz im Militär hören Sie hier im Inforadio ab 12.33 Uhr, also in wenigen Minuten.
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2: Kunstinteressierte kommen an diesem ersten Maiwochenende in unserer Region so richtig auf ihre Kosten. In Berlin lockt das Gallery Weekend und in Brandenburg öffnen mehr als 1000 Künstlerinnen und Künstler an rund 750 Orten ihre Ateliers und Galerien und lassen sich beim Arbeiten über die Schulter gucken. Zum Beispiel im Atelierhof Werenzhain bei Doberlug-Kirchhain. Kulturreporter Vincent Kutsche war da und hat die künstlerische Leiterin Iris Stöber getroffen.
10: Wir bespielen seit 30 Jahren dieses Anwesen mit Kunst. Wir unterhalten eine Galerie, im Vorderhaus ein Café. Wir haben mehrere künstlerisch gestaltete Räume und auch Arbeitsflächen, zum Beispiel im Pferdestall.
11: Iris Stöber, die künstlerische Leiterin, ist stolz, dass sich hier auf dem restaurierten Vierseithof über ein Dutzend Künstler präsentieren können. Maler, Grafiker und freie Künstler zeigen ihre Arbeiten und lassen sich beim Gestalten zuschauen.
10: Wir haben unsere Scheunenräume, also eine sehr große Scheune mit Koppel dahinter, als Experimentierraum aufgemacht. Und da werden drei Künstler, Künstlerinnen auch arbeiten und auch ins Gespräch gehen. Die Kunst ist ein Anlass, um über jedes Thema auch zu sprechen.
11: Aber keine Angst, man muss nicht reden. Man kann auch einfach nur genießen.
10: Wir haben auch viele Besucher, die kommen nur zu Kaffeekuchen, weil wir haben auch einen selbstgebackenen Kuchen. Aber viele werfen dann doch nochmal einen Blick nach rechts und links.
11: Und das lohnt sich, denn künstlerisch gestaltet ist hier praktisch alles. Nicht nur die Wände, sondern manche Räume sind quasi ein Gesamtkunstwerk. Wie zum Beispiel die hintere Scheune. Über der langen Kaffeetafel hängen überdimensionale Kuhäuter aus Pappmaché.
10: Wir sitzen hier in der Kunst, ja, kann man so sagen.
11: Seit 25 Jahren ist der Künstlerverein Werenzhain Teil des Tags des offenen Ateliers in Brandenburg. Für Iris Stöber geht es dabei mehr als nur um Kunst.
10: Naja, ich denke, ein Flächenland wie Brandenburg lebt ja auch davon, dass die Leute bleiben. dass sie nicht wegziehen. Und dafür ist die Kultur eben das Allerwichtigste. Ohne die Kultur fühlt man sich ja abgehängt.
11: Deshalb bringt sie die Ateliers in der Region zusammen.
10: Ich habe mich auch sehr dafür eingesetzt, dass sich möglichst viele auch beteiligen bei den offenen Ateliers, damit der Landkreis ja auch besucht wird von außerhalb. Deswegen sollen ja auch Besucher kommen aus Berlin, aus Cottbus, aus Dresden, aus Leipzig, aus allen Richtungen. Und unser Knotenbahnhof macht das ja auch möglich.
11: Und wer hierher in die Nähe von Doberlo-Kirchhain kommt, hat um 15 Uhr einen festen Termin. Dann gibt es im Saal eine Performance.
10: Die Performerin Toni Brell aus Amsterdam, sie hat sich mit dem Auerochsen beschäftigt und arbeitet viel mit Tönen.
11: Zwischen Kunst, Kaffeeklatsch und Natur.
2: Kulturreporter Vincent Kutsche über den Atelierhof Werenshain, eines der offenen Ateliers in Brandenburg an diesem Wochenende.
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1: 12.30 Uhr ist es. Mein Name ist Tobias Möck. Guten Tag. Verteidigungsminister Pistorius hat gelassen darauf reagiert, dass die USA 5.000 Soldaten aus Deutschland abziehen wollen. Der SPD-Politiker sagte, die Entscheidung von US-Präsident Trump und dem Pentagon komme nicht unerwartet. Hauptstadtkorrespondent Georg Schwarte.
2: Der US-Präsident hatte schon in seiner ersten Amtszeit mit einer massiven Truppenreduzierung gedroht. Es sei klar, sagte Pistorius, dass die NATO jetzt europäischer werden müsse, um transatlantisch bleiben zu können. Wir Europäer müssen mehr Verantwortung für unsere Sicherheit übernehmen. Deutschland sei dabei laut Pistorius auf einem guten Weg. Der CDU-Außenpolitiker Jürgen Hart warnte, dass der Einzige, der von dem angekündigten Schritt Trumps profitiere, der russische Präsident Putin sei.
1: Offene Flammen und eine hohe Rauchsäule sind auch heute noch auf dem ehemaligen Truppenübungsplatz bei Jüterbock zu sehen. Laut Feuerwehr versuchen die Einsatzkräfte weiter, den Waldbrand dort einzudämmen. Sie können aber nicht direkt an das Feuer heran, weil Munition auf dem Gelände liegt. Aufgrund der Wetterlage ist damit zu rechnen, dass sich das Feuer weiter ausbreitet. Polizei und Feuerwehr in Berlin haben eine positive Bilanz zum 1. Mai gezogen. So hat es keine Angriffe auf Rettungskräfte gegeben. Insgesamt zählte die Feuerwehr über 2000 Einsätze, 500 mehr als normalerweise. Laut Polizei verlief der gestrige Tag überwiegend friedlich. Auf der revolutionären 1. Mai-Demo sei aber erheblich Pyrotechnik gezündet worden und Polizisten seien mit Gegenständen beworfen worden. 9 Beamte wurden demnach leicht verletzt. Es gab einige Festnahmen. Bundesfinanzminister Klingbeil will in den kommenden Wochen sein Konzept für eine Steuerreform vorlegen. Der SPD-Politiker plant, kleinere und mittlere Einkommen deutlich zu entlasten. Christoph Titz.
3: Die Menschen, die den Laden jeden Tag am Laufen hielten, sollten am Ende mehr in der Tasche haben, sagte Klingbeil der Süddeutschen Zeitung. Um die Entlastung von kleinen und mittleren Einkommen realistisch zu finanzieren, müssten Spitzenverdiener mit 6-stelligen Gehältern ihren Beitrag leisten. Die Reichensteuer fällt bislang bei Einkommen von mehr als 278.000 Euro im Jahr an. Der 3%ige Aufschlag zum Spitzensteuersatz soll nun auf 5,5% steigen.
1: Der Buckelwal, der in der Ostsee festsaß, ist nach Angaben des Rettungsteams in der Nordsee freigesetzt worden. Er sei gegen 9 Uhr nicht mehr in dem Lastkahn gewesen, mit dem er in den vergangenen Tagen in die Gewässer zwischen Dänemark und Norwegen gebracht wurde. Der rund 12 Meter lange Buckelwal hatte zuletzt 4 Wochen vor der Insel Pöhl bei Wismar gelegen. Soweit die Nachrichten. 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Das Wetter. Heute sonnig, am Abend nach Nordwesten ein paar Wolken, trocken, maximal 27 bis 29 Grad. Aktuell in Berlin um 22 Grad, in Brandenburg zwischen 21 in Dobelokirchen und 24 Grad in Lenzen. Morgen erst viel Sonne, später mehr Wolken, aber trocken bei 27 bis 31 Grad. Die Zeit, es ist 12.33 Uhr.
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4: Künstliche Intelligenz im Militär, Option oder Notwendigkeit? Spätestens seit dem völkerrechtswidrigen Angriff Russlands auf die Ukraine ist klar, Entwicklung und Nutzung von künstlicher Intelligenz sind längst Teil militärischer Praxis. Auch die Bundeswehr lotet den Einsatz von KI aus, etwa um Funkverkehr auszuwerten, Logistik zu optimieren oder große Datenbestände zur Krisenfrüherkennung zu analysieren. Das wirft nicht nur technische, sondern auch ethische Fragen auf, und zwar ganz besonders sensibel in der Nutzung von KI zur Steigerung von Autonomie in Waffensystemen. Wie kann künstliche Intelligenz beim Militär also verantwortungsbewusst entwickelt und eingesetzt werden? Darum geht es im Gespräch mit Professor Wolfgang Koch. Er forscht dazu am Fraunhofer Institut für Kommunikation, Informationsverarbeitung und Ergonomie. Guten Tag, Herr Professor Koch.
5: Guten Tag.
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4: Herr Professor Koch, ist KI im Militär noch eine Option oder schon eine Notwendigkeit?
5: Ja, es wäre geradezu unethisch, nicht über den Einsatz von KI nachzudenken im militärischen Bereich. Und selbstverständlich wird KI im militärischen Bereich auch eingesetzt. Wir leben ja nicht nur im militärischen Bereich, sondern auch in unserem Alltagsumfeld ja zunehmend in Technosphären, also in Bereichen, die sehr stark von Technik durchsetzt sind, mit künstlichen Sensoren, auch mit Dingen, die uns helfen, Entscheidungen gut zu treffen. Das ist im Auto so und das ist in ganz besonderer Weise natürlich auch in Einsätzen, in denen es um die Verteidigung und um die Sicherheit geht. KI ist also schon längst eine Realität und sie muss entsprechend ausgeführt und gestaltet werden. Wir sind gewissermaßen am scharfen Ende der Digitalisierung. Im militärischen Einsatz von KI zeigen sich die Probleme der Digitalisierung insgesamt, besonders aber eben auch beim Einsatz von KI in besonderer Schärfe. Alles, was relevant ist, sehen wir wie im Brennglas und muss entsprechend sorgfältig bedacht werden.
4: Wir wollen über den verantwortungsbewussten Einsatz sprechen. Worin liegen denn genau die ethischen Chancen der KI für militärische Zwecke?
5: Ja, Sie haben schon den richtigen Begriff genannt. Das ist Verantwortung. Das ist der zentrale Begriff. Es ist ein fundamentalerer Begriff als etwa Human in the Loop, dass ständig ein Mensch eingebunden sein muss und entscheiden muss. Es geht ja längst auch schon um Automation. Man muss auch zusammendenken. Es ist künstliche Intelligenz plus Automation. Das ist die entscheidende Kombination. Wahrnehmen, instrumentelles Wahrnehmen, um zu wirken, um sich zu entscheiden und dann zu wirken. Und deswegen ist der Verantwortungsbegriff relevant, weil es ja immer darum geht, wer die Verantwortung hat. Verantwortung können Maschinen nicht übernehmen. Verantwortung ist gebunden an Personen, an Menschen mit bewusstem Wahrnehmen und absichtsvollem Wirken. Verantwortung wird stets übernommen für andere Personen. Das impliziert sofort den Begriff des Vertrauens auf der Seite dessen, für den man Verantwortung übernommen hat, und der Sorge auf der Seite dessen, der die Verantwortung hat. Aber Verantwortung bedeutet eben auch, dass man Antworten geben muss. Das steckt schon im Wort. Man muss auch Rechenschaft abgeben, Antworten über das, was man getan hat. Also verantworten, beides. Und das kann man auch nur Menschen gegenüber tun.
4: Das ist ein hochgestecktes Ziel, aber ich würde gerne erst mal wissen, worin genau konkret denn diese Chancen liegen bei der Anwendung von KI für militärische Zwecke, also zum Beispiel in präziseren Lagebildern, oder was ist es?
5: Es fängt an mit dem Wahrnehmen. Wir steigern unsere Wahrnehmungsmöglichkeiten ja längst über das hinaus, was wir natürlicherweise können. Wir nutzen längst Sinne, die wir gar nicht haben. Radarsensoren zum Beispiel, Sonarsensoren oder andere Typen von Sensoren, und steigern diese weit über das, was wir von Natur aus können. Wir haben nicht nur neue Sensoren, wir haben auch eine Vielzahl von vernetzten Sensoren. Das heißt, eine Lage wahrzunehmen bedeutet, dass wir massenhaft Daten auswerten müssen. Das geschieht nicht mehr durch das, was unser Gehirn für uns normalerweise übernimmt, ohne dass wir es bewusst wahrnehmen, sondern das geschieht jetzt durch Algorithmen, die gewissermaßen kognitive Funktionen auf den Computer auslagern. Also KI, ein wesentliches Instrument, um überhaupt Lagebilder zu erstellen und die Wirklichkeit wahrzunehmen. Und das ist die Voraussetzung dafür, dass man sich entscheiden kann. Ohne ein zuverlässiges Lagebild kann man sich nicht entscheiden. Und dabei ist wichtig, dass man sowohl weiß, als auch Wissen hat um die Grenzen dieses Wissens. Also ein Lagebild ist nur so gut, solange es auch sagt, was man noch nicht weiß. Eine Lage und was man noch nicht weiß. Das gehört zum Lagebild dazu. Das geht nur mit Hilfe von mathematischen Algorithmen, und das nennen wir KI. Also künstliche Unterstützung unseres Wahrnehmungsvermögens.
4: Das würde dann zum Beispiel, um über die Chancen, um die ethischen Chancen zu betonen, vielleicht auch gezielteren Einsatz militärischer Gewalt bedeuten.
5: Das hat viel zu tun mit dem, was die Völkerrechtler Diskriminierung und Proportionalität wahrnehmen. Wer besser wahrnehmen kann, kann auch unterscheiden. Was ist ein legitimes Ziel, was ist ein illegitimes Ziel? Treffe ich eine Schule oder treffe ich keine Schule? Natürlich muss das dann auch stimmen. Also die entsprechende KI muss dann natürlich die Information so geben, dass man auch weiß, wie man sich entscheiden kann. Das kann schief gehen. Das kann aber auch dann schief gehen, wenn Menschen die Entscheidungen treffen.
4: Aber da sind wir dann auch schon bei den ethischen Risiken der künstlichen Intelligenz. Wenn die blinde Flecken hat und Täuschungen unterliegen kann, wenn sie Ziel von Hackerangriffen und Manipulationsversuchen werden könnte. Wie verantwortbar sind denn dann Entscheidungen über Leben und Tod auf dieser Grundlage?
5: Es kommt eben sehr darauf an, dass man sich genau überlegt, auf welchen Ebenen verantwortliche Entscheidungen getroffen werden. Es ist ja in Wirklichkeit so eine Art Verantwortungskaskade, die sich herausbildet. Es gibt natürlich den, der in einem militärischen Einsatz unbedingt so unmittelbar involviert ist und der Entscheidungen treffen muss, der gewissermaßen auf den Knopf drückt. Aber dem vorausliegend gibt es ja auch die Phase der Missionsvorbereitung. Wie wird ein Einsatz eigentlich ausgelegt, mit welchen Mitteln und dergleichen? Und davor liegt auch die Frage, wie entwickelt man Systeme so, dass der verantwortliche Einsatz auch technisch gewährleistet bleibt und auch erleichtert wird. Am Anfang der Kette stehen die Forscher, die sich solche Gedanken machen und Systeme verantwortbar auszulegen versuchen.
4: Kann denn Verantwortbarkeit schon im Design solcher Systeme verankert werden?
5: Das muss von Beginn an passieren. Man kann nicht ein System einfach entwickeln und nachdem das System entwickelt ist, zu überlegen, wie wird es denn dann am Ende eingesetzt. Das fängt ja bereits an, dass wir auch bei der Auslegung von Systemen immer den Nutzer mit einbeziehen. Wie stellen wir einem Nutzer das, was einem die KI bietet, sowohl im Sinne von Lagebild, als auch im Sinne von, wie könnte man sich entscheiden dar, dass der Mensch tatsächlich hier gute Entscheidungen treffen kann. Das heißt, ein solches Design muss von Anfang an den Nutzer in den Mittelpunkt stellen. Es ist ja immer ein Ding für etwas. Eine KI ist eine Sache, ein Hilfsmittel, ein Assistent. Ein Assistent, der auch Dinge weitgehend automatisiert ausführen kann, aber hinorientiert auf den Menschen, der damit umgehen muss. Also ein human-centric Design, ein menschzentriertes Design, muss am Anfang aller Designüberlegungen stehen.
4: Also den Nutzer, den Menschen letztlich mit einbeziehen. Aber nun ist es ja so, dass KI militärische Entscheidungsprozesse sehr stark beschleunigt. Wie stellt man denn sicher, dass der Mensch die Oberhand gegenüber der Maschine behält und damit eben auch die letzte Verantwortung tragen kann?
5: Ja, es sind drei Dinge, die die Maschine besser kann als der Mensch. Sie kann sehr viel massenhafter, präziser Daten auswerten und auch vollständiger Daten auswerten. Das heißt, wenn wir der Maschine die Möglichkeit geben, ihre Stärken auszuspielen, dann geben wir dem Menschen auch die Gelegenheit, das Lagebild präziser und realitätsgemäßer zu beurteilen. Insofern steigern wir die Möglichkeit des Menschen, die Wirklichkeit wahrzunehmen. Ja, man könnte geradezu von Human Performance Enhancement sprechen. Das heißt, wir steigern Fähigkeiten des Menschen, die er von Natur aus hat, die aber gesteigert werden müssen, um in der Technosphäre, Schlachtfeld, militärischer Einsatz, auch bestehen zu können. Wenn wir ihn nicht damit ausstatten würden, würden wir einen Preis geben.
4: Inwiefern?
5: Also ein Kampfpilot könnte nicht bestehen, würde sein Leben geben, weil er sowohl nicht über die Fähigkeit verfügt, die Lage richtig wahrzunehmen, als auch die Möglichkeit nicht mehr hat, Entscheidungsoptionen tatsächlich als solche zu erkennen. Das heißt, wir bauen Assistenten fürs Wahrnehmen und für sich entscheiden. Wer das nicht tut, der wird in einem Konflikt nicht bestehen können.
4: Das sich entscheiden. Lässt sich denn zum Beispiel ein Prinzip wie das der Verhältnismäßigkeit algorithmisch nachbilden, um dann Entscheidungen zu ermöglichen?
5: Ja, all das, was sich so in Regeln fassen lässt, also was ist ein ziviles Ziel, was ist kein ziviles Ziel, lässt sich sehr wohl abbilden auf einem Rechner. Immer dann, wenn es regelmäßig ist, dann kann man sich so eine Art digitalen Rechtsbeistand vorstellen, der das, was möglich ist, tatsächlich aufzeigt. Aber es gibt natürlich auch Fälle, Situationen, Dilemmasituationen, in denen die Regeln nicht weiterhelfen. Die Regeln bestehen, Regeln stecken einen Handlungsrahmen ab, in dem man sich entscheiden könnte, aber geben nicht vor, wie man sich entscheiden soll. Und jetzt kommt es eben sehr, sehr darauf an, dass auch der die Entscheidung trifft, vertraut gemacht wird mit den Möglichkeiten der Maschine. Es ist eigentlich so, dass wir mit dem Aufkommen von künstlicher Intelligenz in Verbindung mit Automation auch ein neues Paradigma des Maschinenbaus haben. Wir bauen ja gewissermaßen Maschinen nicht mehr nach der Vorstellung eines Werkzeugs, sondern eher nach der Vorstellung eines Nutztieres. Also ein künstlich intelligentes Nutztier, vielleicht wie der Jagdhund eines Jägers, der eine gewisse Form von Intelligenz besitzt, eine gewisse Form von Autonomie, schreiben wir Hunden auch eine Autonomie zu, der dann für den Jäger auch Aufgaben erfüllt. Setzt natürlich voraus, dass man also solche künstlich intelligenten Nutztiere so baut, dass sie dem Zweck angepasst sind. Andererseits muss aber auch der Mensch, also etwa der Piloten, einen bemannten Kampfflugzeug, der von unbemannten Loyal Wingmen umgeben ist, gewissermaßen seine Meute von Jagdhunden, also um mit der Metapher zu bleiben, auch weiß, wie er damit umgehen kann. Das heißt, Ausbildung, vertraut werden mit diesen künstlich intelligenten Maschinen gehört sehr wohl auch in das technische Design hinein.
4: Wenn Sie jetzt von Nutztieren sprechen, beziehungsweise diesen Vergleich zwischen Maschinen und Nutztieren ziehen, Nutztiere werden gerne auch vermenschlicht vom Menschen. Wie verhindert man denn diesen Automation Bias, also das unkritische Befolgen maschineller Vorschläge durch Menschen?
5: Ja, ein erfahrener Jäger wird das nicht tun. Und ein Falkner wird das auch nicht tun. Es gibt Möglichkeiten der KI, aber wie kann man auch mit der KI falsch umgehen? Ich würde da drei Dinge sehen, wie man mit der KI falsch umgeht. Eine Möglichkeit ist, dass man dumm ist. Wenn die künstliche Intelligenz auf die natürliche Dummheit trifft, dann wird es schlimm. Das heißt, der Nutzer von KI muss entsprechend vorgebildet sein. Die natürliche Intelligenz muss auf die künstliche Intelligenz treffen. Das ist der Punkt eins, die Dummheit. Das zweite, das würde ich gern Trägheit nennen. Trägheit ist nämlich die Weisheit, in einem vollen Sinne menschlich zu handeln. Wenn man das nicht will, also man ist Mensch, man kann menschlich handeln, man kann sich entscheiden. Das Ding ist eine Maschine, das man nutzen kann, aber man tut es nicht. Es ist viel bequemer, den maschinellen Vorschlägen zu folgen und auf den Knopf zu drücken. Das haben Sie, glaube ich, mit Automation Bias genannt. Dann ist Trägheit das Problem. Das dritte Problem ist natürlich Missbrauch. Ja? Wenn man KI so einsetzt, dass es auch rechtlich falsch ist und verbrecherisch ist. Das sind so die drei Dinge. Dummheit, Trägheit, Missbrauch.
4: Also selbst wenn wir all diese drei Faktoren immer ausschließen, Dummheit, Trägheit und Missbrauch, wie realistisch ist es denn, dass menschliche Entscheider unter Zeitdruck die letzte Kontrolle behalten?
5: Naja, die KI gibt ja gerade die Möglichkeit, unter Zeitdruck entscheidungsfähig zu bleiben. Würden die, sag das mal, die künstlich intelligenten Nutztiere, würden sie gar keine Lagebilder produzieren oder mögliche Handlungsoptionen in komplexen, gefahrvollen Situationen aufzeigen, wäre menschliches Handeln ja gar nicht möglich. Insofern würde ich sagen, dass durch künstliche Intelligenz, durch technische Automation, die Fähigkeit, sich tatsächlich intelligent und in einem vollgültigen Sinne autonom zu verhandeln, den Menschen gerade zurückgegeben wird.
4: Nun orientiert gerade die Bundeswehr sich ja am Leitbild des Staatsbürgers in Uniform, also des frei und eigenverantwortlich denkenden und handelnden Soldaten, der die Freiheit und Integrität des demokratischen Rechtsstaats verteidigt. Lässt sich der Einsatz von künstlicher Intelligenz denn damit vereinbaren?
5: Der Architekt der inneren Führung, General Wolf von Baudissin, hat ja die Situation, in der wir uns jetzt befinden, eigentlich antizipiert. Im verwissenschaftlichen und verwissenschaftlichten, so drückt er sich aus, und technisierten Gefecht ist es notwendig, dass auf jeder Stufe die Fähigkeit, Folgen abzusehen, auch gewährleistet bleibt. Also gerade das Konzept der inneren Führung setzt voraus, dass der Verantwortungsbegriff in den Mittelpunkt gesetzt wird. Deswegen ist verantwortliches Systemdesign ein zentrales Element auch bei der technischen Entwicklung. Lassen Sie uns doch ein Beispiel nehmen, das leicht einzusehen ist und das gar nicht so sehr neu ist. Auf hoher See sind Schiffe schon längst durch tiefliegende Raketen bedroht. Und schon längst gibt es Systeme, die sehr frühzeitig solche anfliegenden Gefahren schnell erkennen und dann sehr schnell, instantan Bekämpfungsmaßnahmen einleiten, ohne dass ein Human in the Loop, ein Mensch tatsächlich eingebunden ist. Ist das verantwortungslos? Wer hat eigentlich die Verantwortung? Die Verantwortung hat natürlich der Kommandant der Fregatte, der ein solches System einschaltet. Er wird es einschalten auf hoher See in einer Bedrohungssituation. Er wird es nicht einschalten, wenn er mit seinem Schiff während der Kieler Woche in den Hafen einläuft. Er hat die Verantwortung. Das Einschalten eines solchen Systems, das Hochautomation ermöglicht, ist ein zu verantwortender Akt. Aber wer hat noch die Verantwortung? Die Verantwortung hat auch der, der ein solches System parametrisiert, es so auslegt und die Parameter, die Zahlenwerte so einstellt, dass die Funktionsfähigkeit gewährleistet ist. Wer hat noch die Verantwortung? Die Verantwortung hat auch der, der eine solche Mission plant. Die Verantwortung hat auch der, der ein solches System entwickelt, Industrie. Die Verantwortung hat auch der, der über ein solches System nachdenkt. Wir haben also eine ganze Kaskade von Verantwortbarkeiten, an denen am Anfang ein militärisch Verantwortlicher steht, aber disjunkt eine ganze Kaskade von Verantwortungen sich dem anschließt. Der Kapitän des Schiffes darf sich darauf verlassen, dass die Missionsvorbereitung verantwortungsvoll durchgeführt worden ist und die entsprechenden Schritte davor ebenfalls. Insofern sind die Verantwortungskaskaden tatsächlich gewährleistet, wenn auch nicht mehr alles ganz vorne an dem liegt, der unmittelbar sich in einer Gefechtssituation befindet.
4: Diese Verantwortungskaskaden, die haben sich ja vermutlich nicht erst mit dem Entstehen oder dem Aufkommen von künstlicher Intelligenz ergeben. Wenn ich Sie recht verstehe, dann reicht ja im Grunde die klassische ethische Bildung aus, um den Staatsbürger in Uniform zu gewährleisten. Oder braucht es doch so eine spezielle digitale Ethik für Soldaten?
5: Ich würde auch sagen, dass es keine spezielle Ethik für Soldaten gibt, aber es gibt so etwas wie eine Fachethik. Es gibt ja auch sowas wie Medizinethik. Die Medizinethik entwickelt ja auch nicht vollkommen neue ethische Grundsätze, wie wir eigentlich verantwortungsvoll gut und gerecht und mit Maß und tapfer handeln. Und es geht darum, wie wir ethisches Handeln in einer bestimmten Fachlichkeit übersetzen. Das sieht im medizinischen Bereich anders aus als im militärischen Bereich. Aber es gibt auch so etwas wie eine Militärethik. Ein wohl definierter Begriff. Es gibt Institute, die sich damit beschäftigen. Also wie sieht ethisches Handeln, ohne eine vollkommen neue Ethik zu erfinden, wie sieht ethisches Handeln in einer konkreten Fachlichkeit aus? Und da würde ich die Militärethik parallel zur Medizinethik sehen.
4: Trotzdem wüsste ich noch mal genauer, wie Gehorsam eigentlich zu verstehen ist, wenn Befehle auf KI-generierten Analysen beruhen.
5: Wenn so ein Mann wie von Baudissin schreibt, die Verwissenschaftlichung und Technisierung des militärischen Handwerks führt zur Entgrenzung und Beschleunigung des militärischen Handelns, dann hat das die Konsequenz, dass derjenige, der die Verantwortung übernimmt, auch entsprechend vorbereitet ist. Ich würde das so veranschaulichen. In Dilemmasituationen, wo die Regeln nicht mehr helfen, hat er den Rahmen, der ihm das Völkerrecht bietet, der ihm die Einsatzregeln bietet. Er hat den Missionserfolg, den er erreichen will oder auch das eigene Überleben erreichen will. Aber es gibt auch ein Element, das sehr früh auch in der Bundeswehr mit dem Tugendbegriff bezeichnet ist. Es steht ja im Soldatengesetz und auch in den im Eid, es steht auch in den neuesten Verlautbarungen des Verteidigungsministers, dass die Verteidigung tapfer zu erfolgen habe. Tapferkeit ist ein wichtiger Begriff. Soldaten müssen tapfer sein. Also das kommt im Soldatengesetz so vor. Damit kommt ein Element der Tugendhaftigkeit ins Spiel. Es ist nun sehr interessant, in den alten Schriften zu lesen, also bei einem von Clausewitz zum Beispiel, der definiert den Begriff Mut auf zweierlei Art. Er sagt einerseits, Mut hat zwei Aspekte. Mut ist einerseits Mut gegen die persönliche Gefahr. Mut betrifft aber auch Mut gegenüber der Verantwortlichkeit. Das heißt, der verantwortlich handeln möchte, bedarf des Mutes, sei es vor einem äußeren Gerichtshof oder sei es vor dem inneren Gerichtshof, Komma, sagt er, dem niemand zu entrinnen vermag, Komma, nämlich dem Gewissen. Letztlich ist also auch Tugendhaftigkeit gefragt, Tapferkeit gefragt, gerade gegenüber der Verantwortung. Jetzt ist es aber so, dass vielleicht gerade ein solches Verhalten, dass man eine Entscheidungsmöglichkeit, die die Maschine anbietet, so und so sich zu entscheiden und dann zu drücken, natürlich einlädt, der Maschine zu folgen und damit die Verantwortlichkeit abzulehnen. Also wer die Verantwortlichkeit an die Maschine delegiert, was nicht geht, weil die Maschine ein Ding ist, eine Sache ist, verhält sich gerade dadurch unverantwortlich und betreibt Missbrauch in dem Sinne von Trägheit, wie ich es gerade beschrieben habe. Also der Soldat ist gefordert, wie übrigens auch derjenige, der sich im Straßenverkehr mit Automation umgibt, gefordert,

0: Ja, also ein Verbrecher hält sich an nichts, verstößt gegen die Ordnung, die aber gerade ein Polizist zu verteidigen hat. Der Polizist sorgt dafür, dass die staatliche Ordnung gewährleistet bleibt, auch Verbrechern gegenüber, die sich an diese Ordnung nicht halten. Der Polizist würde also seinen Auftrag geradezu verraten, wenn er gegen die eigene Ordnung verstoßen würde. Das ist natürlich auch ein Beispiel, eine Metapher, aber genau so darf man das, was man verteidigen möchte, die NATO ist eine Community of Values, nicht dadurch verraten, dass man seine eigenen Values verrät. Natürlich setzt es voraus, dass der Polizist, um im Beispiel zu bleiben, entsprechend ausgerüstet ist. Das heißt, um sich Ethik leisten zu können, bedarf es auch technischer Exzellenz. Man muss über die Mittel verfügen, so wie der Polizist über die Mittel verfügen muss, um auch einem solchen Gegner gegenüber gewappnet zu sein. Dann haben wir in der NATO natürlich auch einen großen Partner, der in einem Memorandum ja scheinbar jegliche Reflexion über die Einsetzbarkeit, verantwortliche Einsetzbarkeit von KI abgeschafft hat. Ich meine das Memorandum von Verteidigungsminister Hexes. Wenn so etwas passiert, finde ich, dann ist es ein besonderer Weckruf, sich darüber Gedanken zu machen, dass man tatsächlich verantwortbare Entwicklung von Waffensystemen auch vorantreibt, bewusst vorantreibt und sich nicht auf den Standpunkt versteift, Waffentechnik und KI, das interessiert mich nicht und das will ich nicht vorantreiben. Wer sich darum nicht kümmert, wer Waffensysteme nicht so auslegt, dass sie auch als verantwortbar zertifiziert werden können, wird am Ende kaum etwas in der Hand haben, um solchen Entwicklungen entgegenzutreten. Das heißt, bleiben wir doch beim Beispiel Polizist. Der Polizist verteidigt seine Ordnung und darf die Ordnung, die er verteidigt, nicht verraten. Aber er muss entsprechend ausgestattet werden.
1: Sie haben ja eingangs davon gesprochen, dass die Anwendung von KI in militärischen Kontexten auch ein Thema sei, das die breite Gesellschaft angeht. Sehen Sie die deutsche Gesellschaft eigentlich bereit zu einer solchen Diskussion?
0: Das weiß ich nicht. Öffentlich-rechtliche Sender wie der Ihre sind ein wesentliches Mittel, um auf diese Weise in einen gesellschaftlichen Diskurs hineinzutreten. Das Erste, was vielleicht notwendig ist, ist Aufklärung. Aufklärung gegen selbstverschuldete Unmündigkeit, glaube ich, so heißt das doch. Das heißt, es muss aufgeklärt werden, was KI eigentlich ist und was KI eigentlich nicht ist. Wir stehen ja auch einem kollektiven Unterbewusstsein gegenüber, das durch alle möglichen Filme, Vorstellungen und dergleichen geprägt ist, in denen sich Wahrheit und Wirklichkeit ja vermischen. Also der erste Schritt ist, ein nüchternes, klares Verständnis zu entwickeln. Was ist eigentlich KI? Was bedeutet das? Und was ist KI eigentlich nicht? Und wie zeigt sich KI bei Anwendungen für die Bundeswehr? Also im scharfen Ende gewissermaßen. Also Aufklärung ist das Wichtige. Und dann bewusste Meinungsbildung. Dazu gehört natürlich auch, dass man ein realistisches Bild über die tatsächlich bestehenden Bedrohungen auch verschafft. Insofern kommt öffentlich-rechtlichen Sendern wie dem Ihren eine Aufklärungsaufgabe zu, wie bei Kant. Das ist die Voraussetzung für alles. Und ohne einen Diskurs findet auch keine Entwicklung dessen statt, was der Verteidigungsminister Wehrhaftigkeit nennt. Also die Überzeugung, die von der breiten Bevölkerung übertragene Überzeugung, dass das, was uns Freiheit glückliches und erfülltes Leben ermöglicht, auch verteidigt werden muss. Das ist eine Frage der Mentalität. Das muss diskutiert werden. Das darf nicht in Blasen diskutiert werden, sondern es muss breit diskutiert werden. Und doch ruhig kontrovers diskutiert werden.
1: Vielen Dank, Herr Professor Koch.
0: Vielen herzlichen Dank und auf Wiederhören.
1: Der Einsatz von künstlicher Intelligenz im militärischen Kontext war Thema im Gespräch mit Professor Wolfgang Koch vom Fraunhofer Institut für Kommunikation, Informationsverarbeitung und Ergonomie. Am Mikrofon verabschiedet sich Sabina Mattei.
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1: Vorsicht in Brandenburg auf der A10 südlicher Berliner Ring Richtung Dreieck Spreeau. Zwischen Rangsdorf und Königs Wusterhausen steht ein defektes Fahrzeug. A10 westlicher Berliner Ring Richtung Dreieck Havelland. Verzeihung, hinter Falkensee steht ein Pkw mit Wohnwagen auf der rechten Spur Richtung Dreieck Havelland. Und A10 westlicher Ring Richtung Dreieck Werder zwischen Potsdam-Nord und Großkreuz Stau an einer Baustelle plus 10 Minuten. Die B96 Fürstenberg-Berlin, die Oranienburger Chaussee ist zwischen Nohlstraße und Hauptstraße in beiden Richtungen gesperrt. Die Feuerwehr ist im Einsatz auf der B96. Stadtverkehr Berlin, A100 Stadtring Richtung Wedding an der Baustelle Detmolder Straße Stau plus 10 Minuten. A100 Richtung Treptow zwischen Sonnenallee und am Treptower Park ein Stau ebenfalls 10 Minuten. Und Spandau, Falkensee, Chaussee stadtauswärts an der Stadtgrenze 20 Minuten plus.
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2: Um 13 Uhr mit Tobias Möck. Guten Tag. Verteidigungsminister Pistorius hat gelassen darauf reagiert, dass die USA 5000 Soldaten aus Deutschland abziehen wollen. Der SPD-Politiker sagte, die Entscheidung aus dem Pentagon komme nicht unerwartet. Ulf Hilbert.
3: Gleichzeitig hob er die Bedeutung der Präsenz von US-Soldaten in Deutschland hervor, die im gemeinsamen Interesse beider Länder sei. Mit den US-Streitkräften arbeite die Bundesregierung eng zusammen, etwa in Ramstein, um Frieden in Europa sicherzustellen und zur gemeinsamen Abschreckung. Die Ankündigung aus Washington mache aber auch deutlich, dass die Europäer in der NATO mehr Verantwortung übernehmen müssten, sagte der Verteidigungsminister.
2: Bundesfinanzminister Klingbeil will in den kommenden Wochen sein Konzept für eine Steuerreform vorlegen. Der SPD-Politiker sagte der Süddeutschen Zeitung, kleinere und mittlere Einkommen würden deutlich entlastet. Dazu müssten Spitzenverdiener ihren Beitrag leisten. Klingbeil verteidigte außerdem die schwarz-rote Koalition gegen Kritik. Man arbeite hart daran, den Reformstau der vergangenen 20 Jahre zu überwinden. In Rheinland-Pfalz haben CDU und SPD dem Koalitionsvertrag zugestimmt. Bei beiden Parteien gab es eine große Mehrheit für das rund 100 Seiten starke Papier. Der CDU-Landeschef und künftige Ministerpräsident Schnieder sagte, die Menschen wollten eine Politik, die funktioniert, Probleme anpackt und löst. Die CDU war bei der Wahl stärkste Kraft geworden. Vorher hatte die SPD jahrelang regiert. Der aus der Ostsee geborgene Buckelwal ist wieder frei und schwimmt offenbar in der Nordsee. Das berichtet das Team der privaten Rettungsinitiative. Der Konvoi befand sich am Morgen vor der Nordspitze Dänemarks. Aus Kiel, Joscha Krone.
4: Der Konvoi wollte eigentlich zum Atlantik vor der Westküste Norwegens fahren, die wurde bei weitem aber nicht erreicht. Die Gefahr, dass der Wal in die Ostsee zurückschwimmt, ist also noch immer da. Nach Angaben der Initiative ist ein Peilsender an dem Tier montiert, um den Weg zu verfolgen. Öffentlich zugänglich sind die Daten aber noch nicht. Vor etwa 6 Wochen war der Buckelwal das erste Mal in der Ostsee westlich von Timmendorfer Strand auf einer Sandbank gestrandet. Die längste Zeit verbrachte der Buckelwal aber in einer Flachwasserzone in der Wismarer Bucht vor der Insel Pöhl.
2: In Brandenburg öffnen mehr als 1000 Künstlerinnen und Künstler heute und morgen ihre Ateliers. Landesweit wird zu Führungen, Performances, Vernissagen und Begegnungen eingeladen. Die Tage der offenen Ateliers in Brandenburg werden seit 27 Jahren veranstaltet. In Berlin hat am Abend außerdem das Gallery Weekend begonnen. Soweit die Nachrichten. 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Das Wetter. Am Nachmittag strahlend blauer Himmel bei bis zu 29 Grad. Aktuell in Berlin um 23 Grad, in Brandenburg zwischen 22 in Baruth und 25 Grad in Lenzen. Morgen erst sonnig, später Wolken, meist trocken bis 31 Grad.
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1: Im Studio Werner Schoninger, herzlich willkommen. Diese Ankündigung aus Washington dürfte in den Chefetagen der europäischen Autoindustrie für Unmut gesorgt haben. Die US-Importzölle für Pkw und Lkw aus der EU werden auf 25% erhöht. Genaue Begründung, Fehlanzeige. Dabei waren allgemein einst 15% vereinbart worden. Die Reaktion aus Brüssel ließ nicht lange auf sich warten. Wie sie aussieht, erklärt Brüssel-Korrespondent Thomas Spickhofen.
5: Man kann es als diplomatisch bestens verpackte Drohung verstehen, was die EU-Kommission EU-Kommission am Freitagabend veröffentlichte, als Reaktion auf die neue Zollandrohung aus dem Weißen Haus. Wir bekennen uns weiterhin vollständig zu berechenbaren und für beide Seiten gewinnbringenden transatlantischen Beziehungen, versicherte eine Sprecherin der Kommission schriftlich, fügt dann allerdings hinzu, wenn die USA Maßnahmen ergreifen, die nicht zu dem gemeinsamen Abkommen passen, dann halten wir uns Optionen offen, um die europäischen Interessen zu schützen. Bernd Lange, der Vorsitzende des Handelsausschusses im Europäischen Parlament, formuliert es direkter.
6: Das Verhalten von Präsident Trump ist ungehörig.
5: Dabei war Kommissionspräsidentin Ursula von der Leyen so stolz im Sommer vergangenen Jahres, als sie sich mit US-Präsident Donald Trump auf dessen Golfplatz im schottischen Turnberry im Groben auf eine Abmachung im Zoll- und Handelskonflikt geeinigt hatte.
7: Today's deal creates certainty in uncertain times.
5: Dieses Abkommen bringt Sicherheit in unsicheren Zeiten, fand von der Leyen damals. Es sah vor, dass auf die meisten Produkte, die Europa in die USA exportiert, höchstens 15% Zoll anfallen. Im Gegenzug versprachen die Europäer, Energieprodukte für mehr als 750 Milliarden Dollar in den USA einzukaufen, dort für 600 Milliarden Dollar zu investieren und den Zoll für US-Einfuhren nach Europa auf weitgehend null zu senken. Was genau davon jetzt angeblich nicht eingehalten wurde, hat der US-Präsident offen gelassen. Bei der Kommission jedenfalls beteuert man, die EU werde ihre Verpflichtungen weiter umsetzen, man bleibe in engem Kontakt mit den Gesprächspartnern. Tatsächlich liegt das 0% Zollpaket im Moment im Parlament und dort knüpft man einige Bedingungen an die Zustimmung, eine klare Befristung zum Beispiel und eine Ausstiegsklausel. Das ist der normale demokratische Prozess, sagt der Ausschussvorsitzende Bernd Lange und kündigt an.
6: Nach diesen Drohungen werden wir sehr sorgfältig nächste Woche noch einmal darüber beraten, wie wir jetzt uns verhalten.
5: Lange erinnert daran, dass die USA ihrerseits schon gegen den Deal verstoßen haben, mit einer Liste von mehr als 400 Produkten zum Beispiel, auf die wegen ihres Stahl- und Aluminiumanteils zusätzliche Zölle erhoben werden. Von der EU fordert der Sozialdemokrat eine entschlossene Haltung.
6: Wir werden den ganzen Korb von unseren Möglichkeiten nächste Woche besprechen und dann ruhig, aber klar reagieren.
5: Zu den Möglichkeiten gehören zum Beispiel eine bereits fertige Liste von Gegenzöllen, die schon zweimal auf den Tisch gelegt wurde, oder das neue, noch nie angewandte Anti-Zwangsmaßnahmen-Instrument, das unter anderem Einschränkungen für US-Unternehmen in der EU bedeuten könnte. In gewisser Weise ist aber auch Donald Trump konsequent. Kurz nach dem Deal von Turnberry wurde er in einem Radiointerview gefragt, was denn sei, wenn die EU zum Beispiel nicht die versprochenen 600 Milliarden Dollar investiere. Naja, antwortet Trump.
8: Well, then they pay tariffs of 35%.
5: Dann zahlen sie halt 35% Zoll.
1: Informationen von EU-Korrespondent Thomas Spickhofen. Dass Donald Trump gerade nicht allzu gut zu sprechen ist auf die Europäer und auf die Deutschen, das demonstriert er nicht nur mit seiner Zollpolitik, auch von einem möglichen Truppenabzug ist immer wieder die Rede. Bislang waren das Drohungen, jetzt aber wollen die USA offenbar tatsächlich 5000 Soldatinnen und Soldaten abziehen, so hat es der US-Verteidigungsminister angeordnet. Das ist relevant, vor allem für die Standorte, aber auch für die europäische Sicherheit. Inzwischen hat sich Verteidigungsminister Boris Pistorius zu dem US-Truppenabzug geäußert. Hauptstadtkorrespondent Georg Schwarte fasst seine Worte und weitere Stellungnahmen zusammen.
9: Der deutsche Verteidigungsminister nennt den jetzt angekündigten Teilabzug amerikanischer Truppen aus Deutschland absehbar. Der US-Präsident hatte schon in seiner ersten Amtszeit mit einer massiven Truppenreduzierung gedroht. Es sei klar, sagte Pistorius, dass die NATO jetzt europäischer werden müsse, um transatlantisch bleiben zu können. Wir Europäer müssen mehr Verantwortung für unsere Sicherheit übernehmen. Deutschland sei dabei laut Pistorius auf einem guten Weg. Der jetzt verkündete Schritt, in 6 bis 12 Monaten 5000 der derzeit knapp 39.000 US-Soldaten aus Deutschland abzuziehen, könnte auch auf den Ärger des US-Präsidenten über Bundeskanzler Merz zurückzuführen sein. Merz hatte Trump eine fehlende Strategie im Irankrieg vorgeworfen und gesagt, Teheran demütige die gesamte amerikanische Nation. Trump reagierte darauf mit wüsten Beschimpfungen des Kanzlers. Der CDU-Außenpolitiker Jürgen Hart warnte, dass der Einzige, der von dem angekündigten Schritt Trumps profitiere, der russische Präsident Putin sei. Hart sagte im Deutschlandfunk, damit werde das gesamte Abschreckungsnarrativ der NATO, dass man als Partner in Europa zusammenstehe, ein Stück weit untergraben.
1: Georg Schwarte aus dem Hauptstadtstudio. Aufräumen ist heute angesagt, nachdem gestern gefühlt halb Berlin bei schönstem Wetter zum 1. Mai auf der Straße war. Vor allem in Kreuzberg und Neukölln war es gerappelt voll. Die revolutionäre 1. Mai-Demo blieb teilweise in den Feiermassen stecken. Zu einem 2. Mai in Berlin gehört aber auch fast schon traditionell der Rückblick auf die vergangene Nacht, die Bilanz von Polizei und Politik. Und die fällt in beiden Fällen überwiegend positiv aus. Inzwischen hat sich auch der regierende Bürgermeister geäußert. Sabine Müller fasst die Reaktion zusammen.
10: Kai Wegner meldete sich am Vormittag über die sozialen Medien zu Wort. Der 1. Mai in Berlin war friedlich, schreibt der regierende Bürgermeister und kommentiert, das sei auch ein Erfolg der besonnenen und konsequenten Vorbereitung von Polizei und Feuerwehr. Ebenfalls positiv äußern sich Innenexperten von CDU, SPD, Grünen und Linken aus dem Abgeordnetenhaus, die wie Wegner gestern in der Stadt unterwegs waren. Martin Matz von der SPD zog gegen 22 Uhr ein Zwischenfazit. Er dankte der Polizei für den besonnenen Einsatz und dankte den Teilnehmenden der diversen Demos.
11: Dieses Jahr standen einfach wirklich die politischen Forderungen im Mittelpunkt. Die waren auch teilweise sehr pointiert vorgetragen. Aber eben gewaltfrei.
10: In Kreuzberg sei mehr Partynacht gewesen als revolutionäre Demo, stellte Matz fest. Berlin habe sich von seiner besten Seite gezeigt, meint der grüne Abgeordnete Vassili Franco.
12: Berlin kann feiern und demonstrieren und die Berliner Polizei kann Deeskalation. Das war am Ende der Grund, warum dieser 1. Mai so friedlich verlaufen ist.
10: So sieht es auch Niklas Schrader von der Linkspartei. Es sei richtig, wenn sich die Polizei weitgehend zurückhalte und damit zur Deeskalation beitrage, sagte er dem RBB. Das habe die Linke seit Jahren immer wieder gefordert. Am Ende des Aufmarschs in Neukölln gerieten Demonstrierende und Polizei aneinander. Laut Polizei wurde Pyrotechnik gezündet, Gegenstände flogen in Richtung der Einsatzkräfte, 9 seien leicht verletzt worden. Die Gewerkschaft der Polizei spricht in einem Bilanzstatement zum 1. Mai von insgesamt mindestens 10 verletzten Kollegen, mehr als 60 Festnahmen und rund 50 Strafverfahren. Aber im Vergleich zu dem, was früher oft am 1. Mai los war, ist das tatsächlich recht friedlich. Der linken Abgeordnete Niklas Schrader fordert deshalb:
13: Wir müssen die Diskussion darüber führen, ob nicht eine weitere Reduzierung des Kräfteeinsatzes bei der Polizei angebracht ist in den nächsten Jahren, angesichts der friedlichen Entwicklung.
10: Berlins regierender Bürgermeister Kai Wegner klang gestern Nachmittag allerdings nicht so, als wolle er diese Diskussion führen. Wegner hatte die Strategie der Stärke ausdrücklich als den richtigen Weg gelobt.
1: Sabine Müller aus der RBB Landespolitik. 2 Partnerstädte, aber beim Thema Sauberkeit weit auseinander. Während Tokio als besonders ordentlich gilt, kämpft Berlin mit Müll auf den Straßen. Und wer gestern in der RBB 24 Abendschau die Bilder über den Müll der Party People im Görlitzer Park gesehen hat, der weiß, was gemeint ist. Aber auch jenseits von Ausnahmefeiertagen wäre das in Tokio eher nicht möglich, weiß Japan-Korrespondent Thorsten Ifland.
14: Tokio ist im Vergleich zu Berlin nahezu klinisch sauber. In den allermeisten Straßenzügen sieht man nicht mal einen einzigen Zigarettenstummel oder Kaugummi rumliegen. Bahnhöfe, Busse und Züge sind so sauber, dass man dort fast vom Boden essen könnte. Und das, obwohl allein die U-Bahn täglich von fast 10 Millionen Menschen genutzt wird. Öffentliche Toiletten sind bedenkenlos zu betreten und überhaupt viele Dinge sind einfach super gepflegt. Blumenbeete, Baumscheiben, alles ist jetzt im Frühling hübsch bepflanzt und alles ist frei von jeglichem Unrat. Es ist wirklich auch nach fast 2 Jahren hier in Tokio eine Freude, das zu sehen. Natürlich gibt es auch hier schmutzigere Ausgehviertel, wo zu später Stunde leere Getränkedosen oder sowas rumfliegen. Das aber wird meistens nach kurzer Zeit wieder beseitigt. Also ich glaube, es liegen bei dem Thema Welten zwischen Tokio und Berlin.
1: Und wie gehen die Menschen in Tokio allgemein mit dem Thema Müll um? Thorsten Ifland nochmal.
14: Die Menschen hier kriegen es von klein auf eingebläut, wie wichtig Sauberkeit und damit auch Ordnung und Rücksicht vor anderen ist. In der Schule etwa gehört es zum Stundenplan dazu, dass die Schüler am Ende des Tages den Klassenraum selbst reinigen. Dazu kommt, dass die Hauptreligion des Landes, die Urreligion Japans, der Shintoismus, sich sehr auf die Verehrung und Wertschätzung der Natur fokussiert. Es gibt an jeder Ecke, auf Bergen, Bäumen, in Flüssen Gottheiten und da verbietet es der Glaube, diese mit Müll zu beschmutzen. Ganz irdisch ist der Umgang mit Müll, wie vieles hier in Japan, stark ritualisiert. Mülltrennung ist eine Wissenschaft für sich. Manche Gemeinden sortieren ihren Abfall in bis zu 40 verschiedene Mülltonnen. Sauberkeit ist hier ein absoluter gesellschaftlicher Konsens.
1: Und unser Korrespondent erklärt auch, welche Maßnahmen die Politik in Tokio ergreift, um das Thema Müll in den Griff zu bekommen.
14: Na, die vielleicht auffälligste Maßnahme ist, es gibt hier in Tokio kaum Mülleimer. Mit Glück findet man den einen oder anderen Behälter in Bahnstationen oder oder im Supermarkt. Ansonsten gibt es praktisch keine Möglichkeiten, seinen Müll im öffentlichen Raum loszuwerden. Und weil dann die Hemmungen natürlich größer sind, etwas einfach auf den Boden zu schmeißen, nehmen die Leute ihr Zeug mit nach Hause. Am Abend, wenn die Menschen Feierabend haben, sieht man hier auch ganz viele Anzugträger, die neben ihrer Laptoptasche auch eine gefüllte Plastiktüte dabei haben, darin ihr produzierter Müll des Tages. Geraucht werden darf offiziell nur in dafür vorgesehenen, ich nenne es mal Freiluftkäfigen. Sowas sorgt auch dafür, dass eben nicht überall die Stummel rumfliegen. Ansonsten sind Regeln und Strafen ehrlich gesagt nicht härter als in Deutschland. Illegale Müllentsorgung kann auch hier mit bis zu 5 Jahren Gefängnis bestraft werden.
1: Informationen aus Tokio von Thorsten Ifland. Erst Formel-1-Rennfahrer, dann Radrennfahrer. Der Italiener Alessandro Zanardi hat Renngeschichte geschrieben. Sein Name ist eng mit der Geschichte des Lausitzrings verbunden. Bei einem tragischen Unfall hatte Zanardi dort beide Beine verloren. Doch er kämpfte sich zurück, begann sogar eine zweite Sportkarriere. Jetzt ist er im Alter von 59 Jahren in seiner Geburtsstadt Bologna gestorben. Italien-Korrespondent Moritz Pompel.
15: Niemals aufzugeben, so kennen viele Alessandro Zanardi. In den 1990er Jahren fuhr er bei mehr als 40 Formel-1-Rennen mit, war unter anderem Teamkollege von Ralf Schumacher. Nach seiner Karriere als Rennpilot verunglückte er bei einem Rennen schwer, verlor beide Beine. Doch Zanardi kämpfte sich zurück mit dem Fahrrad, das er mit Handkurbeln antrieb. Bei den Paralympics gewann er unter anderem 2012 in London und 2016 in Rio de Janeiro mehrere Gold- und Silbermedaillen. 2020 verunglückte er bei einem Radrennen in der Toskana erneut schwer und schwebte lange in Lebensgefahr. Seine Familie teilt nun mit, Alex sei am Abend des 1. Mai friedlich eingeschlafen. Ganz Italien würdigt Zanardi. Staatspräsident Mattarella schreibt, Zanardi sei für seinen Mut bewundert worden und für seine Fähigkeit, andere zu begeistern. Ministerpräsidentin Meloni würdigt ihn als einen außergewöhnlichen Menschen, der jede Prüfung des Lebens in eine Lektion, in Mut, Stärke und Würde verwandeln konnte.
1: Trauer über Alessandro Zanardi. Moritz Pompel war das aus Rom. Und hier geht es weiter mit Guido Ringe.
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16: Mit dem Blick zum Fußball in die Bundesliga. Der 32. Spieltag steht auf dem Programm mit 5 Partien am Nachmittag und dabei besonders im Mittelpunkt, im Fokus natürlich der Auftritt des 1. FC Union zu Hause im Stadion an der Alten Försterei gegen den 1. FC Köln. Darüber hinaus die Bayern heute als Gastgeber für Heidenheim. Klingt nach einer klaren Angelegenheit, der Erste gegen den Letzten. Um die Champions League geht es bei Hoffenheim gegen Stuttgart, Frankfurt nach der Wutrede gestern des Trainers, die Eintracht gegen den HSV und schließlich Abstiegskampf Bremen gegen Augsburg. Alle Partien beginnen um 15.30 Uhr und dann ausführlich live hier in der Bundesliga-Sendung im RBB 24 Inforadio und die beginnt um 15 Uhr. Der Blick in die zweite Liga. 3 Partien laufen seit 13 Uhr. Bislang noch keine Treffer gefallen. Auch nicht bei der Partie, die vor allem für Dynamo Dresden sehr, sehr wichtig ist. Die Dresdner treffen zu Hause auf den 1. FC Kaiserslautern. Von dort Eindrücke von Thomas Kunze.
17: Also nach 17 Minuten ist eins schon mal ganz klar. Man kann super gut ausmachen, für welches Team es hier richtig um was geht an diesem Spieltag und welche Mannschaft aktuell noch so ein bisschen im Leerlauf unterwegs ist. Auch wenn Lauterns Coach Thorsten Lieberknecht unter der Woche nochmal gesagt hat, wir sind absolut unzufrieden mit der Entwicklung. Aber man merkt eben, dass Dynamo Dresden den Dreier will, den Dreier braucht im Kampf um den Klassenerhalt. Sie sind aktiver, sie sind besser. Sie haben die Tormöglichkeiten. Hauptmann im 1 gegen 1 gegen Julian Kral, genauso wie der frisch reingewechselte Friedrich Müller, der erst während der Erwärmung erfahren hat, dass er anfangen wird in der Innenverteidigung mit seinem Linksschuss von der Strafraumgrenze knapp drüber. Sie haben die besseren Möglichkeiten, sie nutzen sie nicht. Lautern spielt einigermaßen mit, setzt aber kaum Akzente nach vorn. Und so steht es hier relativ unglücklich für Dynamo Dresden. 0-0.
16: Vielen Dank, Thomas Kunze, live aus Dresden. Das zweite Spiel, das wir jetzt näher beleuchten wollen, ist Bielefeld gegen Bochum. Und hier ist die Reporterin Sarah Schwedmann.
18: Die Geburtstagsparty in Bielefeld, sie läuft auf Hochtouren, nicht nur auf den Rängen im Stadion, sondern auch auf dem Spielfeld. 18 Minuten sind gespielt, noch keine Tore, 0-0. Aber die Arminia feiert hier und fackelt ganz schön einen ab, wenn auch noch nichts bei rumgekommen ist. Ist die Arminia definitiv die bessere Mannschaft, hat besser ein Spiel gefunden als der VfL Bochum, der es bisher noch nicht geschafft hat, auf die gegnerischen aufs gegnerische Tor zu schießen und deswegen auch noch keine Tore. 0:0, aber Arminia Bielefeld kommt wieder über die linke Seite. Enges Spiel, immer wieder gehen die Gegner drauf und es wären mit einem Sieg für Bochum ja der Klassenerhalt perfekt. Und die Arminia würde einen ganz großen Schritt unten raus machen. 2 Punkte haben sie nur Vorsprung, die Arminen, auf den direkten Abstieg. Noch steht es 0:0.
16: Vielen Dank, Sarah Schwedmann. Drittes Spiel heute Nachmittag Kiel gegen Braunschweig. Auch hier noch keine Tore, 0:0. Hertha BSC spielt dann morgen in Magdeburg. Der Sport mit Guido Ringe.
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1: Und weiter geht's um 13.19 Uhr mit Werner Schoninger. Wenn Kinder und Jugendliche in eine psychische Krise geraten, brauchen sie schnell Hilfe, damit sich die Probleme nicht zu echten Störungen auswachsen. Doch Therapieplätze sind rar, die Wartezeit kann lang sein. In Reda-Wiedenbrück, einer Kleinstadt in Nordrhein-Westfalen, bieten die Soul Buddies diesen Jugendlichen Hilfe an. Ein ehrenamtliches Seelentröster-Team, das kostenfrei, niederschwellig und ohne Wartezeit unterstützt, mit Zeit und Zuwendung. WDR-Reporterin Lina Breuer hat die Arbeit der Soul Buddies begleitet.
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20: Hi, komm rein. Schön, dass du da bist.
21: Ja. Komm rein, kannst gerne deine Jacke ablegen.
20: Ja. In den Flur hängen oder auch mit reinnehmen, ich weiß nicht.
22: Montagnachmittag, ein Altbau mitten im Zentrum von Reda-Wiedenbrück. Larissa Reckmann, 25 Jahre alt, begrüßt ihre beiden jungen Besucherinnen, Phoebe und Marielle, herzlich. Begleitet sie in einen hellen Raum im ersten Stock des Gebäudes. Fast ist es so, als würden sich drei Freundinnen einfach so zum Quatschen treffen. Aber Larissa hat einen durchdachten Plan.
20: Genau, setz dich gerne. Ich würde gerne kurz besprechen, was wir heute machen. Ich habe mir überlegt, dass wir heute Fähigkeitsarmbänder basteln. Klingt das nach einem Plan?
21: Ja.
20: Okay.
22: Bunte Perlen liegen auf dem Tisch bereit. Die drei jungen Frauen setzen sich zusammen und beginnen mit dem Basteln. Und vor allem reden sie miteinander. Unverbindlich, locker, aber über ganz wichtige Themen. Denn genau darum geht es hier.
20: Wir sind bei den Soul Buddies e.V. in Reda-Wiedenbrück. Wir sind ein gemeinnütziger Verein, der durchs Ehrenamt getragen wird. Und wir unterstützen Kinder und Jugendliche bei der Suche nach Therapieplätzen und überbrücken auch die Zeit bis zum Therapieplatz mit unterschiedlichsten Unterstützungsangeboten, Freizeitaktivitäten, Gruppen, Einzelberatungen.
22: Larissa, dunkle Locken, eine große goldene Brille auf der Nase und ein freundliches Lächeln im Gesicht, ist in den letzten Zügen ihres Psychologie-Masters. Die Studentin kam 2022 zu den Soul Buddies.
20: Wir hatten eine Diskussionsrunde im Rahmen unserer Lese- und Exkursionswoche, heißt das. Da werden ganz viele unterschiedliche Angebote vorgestellt. Man kann mal ein bisschen außerhalb vom Studium schauen. Und die Soul Buddies waren Teil von eben dieser Diskussionsrunde zum Thema SystemsprengerInnen und wie man Menschen auffangen kann, die durch andere Systeme fallen, sag ich mal. Und genau, da bin ich drauf aufmerksam geworden und habe dann mein Praktikum hier angefangen, weil ich das sehr cool fand, was die vorgestellt haben.
21: So wichtig eigentlich ja Buchstaben.
23: Genau, die sehen wirklich cool aus. So. Ganz bunt, ja.
22: Seit 2018 gibt es den gemeinnützigen Verein Soul Buddies in Reda-Wiedenbrück. Die Idee der sogenannten Seelenkumpel, niederschwellige psychologische Hilfe für Kinder, Jugendliche und junge Erwachsene. Mehr als 90 Ehrenamtliche engagieren sich mittlerweile. Die meisten von ihnen sind Studierende der Psychologie, wie Larissa.
21: Ja, das ist eine Ananas. Ja.
22: Phoebe ist 19 Jahre alt. In die dunklen, schulterlangen Haare hat sie eine lila Strähne eingefärbt. Sie kommt seit gut 2 Jahren zu den Soul Buddies. Für sie ist die Kombination aus Armbänder basteln und reden einfach perfekt.
23: Es ist alles ganz entspannt, ein sicherer Ort. Und ich weiß einfach, dass ich hier gut aufgenommen werde und im Grunde jedem was erzählen kann. Es hilft, weil ich vor allem meist immer irgendwas machen muss, während ich irgendwie sitze oder rede. Auch in der Schule bin ich immer irgendwas nebenbei am Machen. Also es hilft wirklich.
22: Die Schülerin leidet seit Jahren schon an Panikattacken und Depressionen. Oder wie sie es selbst beschreibt.
23: Ich habe kein Bild gemalt, aber ich habe mal ein Lied gehört. Da ist das wie ein schwarzer Hund, der einen immer begleitet. Oder auch ein Elefant, der auf der Brust sitzt.
22: Marielle sitzt neben ihr, die blonden Haare zum Pferdeschwanz gebunden. Die 24-Jährige kam als Schülerin zu den Soul Buddies, weil sie Hilfe brauchte.
2: Also Essensproblematik lag mir so auf der Seele und oder auf dem Magen eher gesagt. Und genau, dann so eine Traurigkeit und so. Und deswegen dachte mein Hausärztin, es macht mal Sinn, mit jemandem Professionelles darüber zu sprechen.
22: Rund 20% der Kinder und Jugendlichen in Deutschland leiden, wie Phoebe und Marielle, an einer psychischen Störung. Die Themen sind vielfältig, weiß auch Solveig Disselkamp-Niviera, Psychotherapeutin und die Gründerin der Soul Buddies.
3: Die kommen mit der ganzen Bandbreite von psychischen Belastungen hierher. Viele haben schon Berichten von Symptomen, also wie Schlaflosigkeit, Ängste, Traurigkeit, Konzentrationsschwäche. Viele schaffen es gar nicht, in die Schule zu gehen regelmäßig. Einige haben schlimme Dinge erlebt und haben noch keine Hilfe gefunden, das zu verarbeiten. Die gesamte Bandbreite.
22: Das Problem? Im Schnitt warten junge Patientinnen und Patienten 6 Monate auf einen offiziellen Therapieplatz und müssen dafür für sie fast unüberwindbare Hürden nehmen.
3: Wir haben gemerkt, dass Kinder und Jugendliche es ganz schwer haben, selbst wenn sie den Mut haben, Hilfe zu suchen, diese Hilfe zu finden. Das heißt, umgesetzt, man muss telefonieren, man muss Adressen finden, man muss erstmal sein Problem auch verstanden haben. Man muss vielleicht Erwachsene im Umfeld haben, mit denen man reden kann. Und das sind ganz viele Hürden, die bei jedem Einzelnen individuell einfach dazu führen, dass zu früh aufgegeben wird bei der Suche.
22: Mit zum Teil fatalen Folgen. Denn je eher psychologische Hilfe erfolgt, desto größer ist die Chance auf eine nachhaltige Besserung. Deshalb ist das Motto der Soul Buddies: Wir sind für euch da, egal wo und wie.
3: Also wenn Sie an dem Tag aufwachen und sagen, heute bin ich mutig genug, mir Hilfe zu holen, dann können Sie einfach ohne einen Termin hier vorbeikommen. Sie können uns über WhatsApp anschreiben. Wir haben eine mobile Sprechstunde, das heißt, dann fahren wir mit einem kleinen Kastenwagen, da ist der Kofferraum umgebaut zu einem Gesprächszimmer, zu den Jugendlichen hin, weil das ist ein nächstes Problem. Die kommen ganz oft, also die Mobilität ist ja eingeschränkt in dem Alter und im ländlichen Kreis, also wir sind ja im sehr ländlichen Kreis Gütersloh, da gibt es einfach Städte, die keine Bahnhöfe haben und da ist es für Kinder, Jugendliche ohne Unterstützung einfach fast auch nicht möglich, eine Beratungsstelle aufzusuchen.
22: Das Angebot ist bewusst offen gestaltet. Jeder und jede kann sich melden. Es gibt keine Altersgrenze, weder nach oben noch nach unten. Auf dem Basteltisch im Beratungszimmer liegen mittlerweile 3 bunte Armbänder. Phoebe, Marielle und Larissa schauen konzentriert auf die Bänder in ihren Händen. Immer wieder lachen sie laut, tauschen Perlen und ihre Geschichten aus. Phoebes schwarzer Elefant ist gerade nur ganz klein und friedlich. Dafür haben hier alle einfach zu viel Spaß.
20: Also irgendwie müssen die Ideen ja auch irgendwo herkommen. Also es ist auch was ich so in meiner Freizeit machen würde. Bringe ganz gerne meine eigenen Interessen auch mit in die Gruppe oder mache auch ganz gerne das, was mir Spaß macht auf jeden Fall.
22: Für die 25-jährige Beraterin ist ihr Ehrenamt bei den Soul Buddies vor allem eins, eine Bereicherung.
20: Ich sehe das gar nicht so als Problem, dass wir das ehrenamtlich machen müssen, sondern es ist einfach eine große Chance, sowohl für die Studierenden schon mal Berufserfahrung zu sammeln, als auch für die Kinder und Jugendlichen eben.
22: Bei aller Leichtigkeit ist sich die 25-Jährige trotzdem bewusst, dass es hier um ernste Themen geht. Depressionen bei Phoebe, Essstörungen bei Marielle.
20: Es ist eine große Verantwortung. Wenn ich das nicht könnte, dann wäre ich wahrscheinlich nicht hier und dann würde ich das auch nicht studieren. Das heißt, es fällt mir jetzt nicht so schwer, damit umzugehen und auch mal in schwierige Situationen zu gehen. Und das, was wir hier machen, ist halt auch sehr niedrigschwellig. Also eher ein Zuhören, als jetzt wirklich Lösungsansätze zu finden. Das ist eher ein Zuhören, ein Begleiten. Genau. Fehlt euch irgendwas? Oder?
22: 1,5 Stunden sind vorbei. Das gemeinsame Perlenbasteln bei den Soul Buddies war ein voller Erfolg. Larissa, Phoebe und Marielle haben jeweils 2 neue bunte Armbänder ums Handgelenk. An Marielles Arm hängen jetzt die Wörter kreativ und mutig. Denn das denkt sie mittlerweile wieder über sich selbst. Auch weil sie hier war und sich Hilfe geholt hat.
2: Das Wichtigste ist, sich einer Person anzuvertrauen und auch Hilfe anzunehmen und auch frühzeitig anzunehmen und nicht zu denken, oh, ich bin nicht krank genug und dann so lange zu warten, bis es vielleicht ganz schlimm ist, sondern vorher schon einzuschreiten, dass es gar nicht erst schlimm werden kann und dann mit den richtigen Leuten den Heilungsweg gehen, ja.
1: Hilfe für Kinder und Jugendliche in einer psychischen Krise. WDR-Reporterin Lina Breuer stellte die Soul Buddies und ihre Arbeit vor.
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1: 13.28 Uhr, hier geht es in wenigen Augenblicken weiter mit Tobias Mück.
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1: 13.30 Uhr ist es. Mein Name ist Tobias Möck. Guten Tag. Verteidigungsminister Pistorius hat gelassen darauf reagiert, dass die USA 5.000 Soldaten aus Deutschland abziehen wollen. Der SPD-Politiker sagte, die Entscheidung von US-Präsident Trump und dem Pentagon komme nicht unerwartet. Gleichzeitig betonte Pistorius, dass die Präsenz amerikanischer Soldaten in beiderseitigem Interesse sei. Dennoch müssten die Europäer mehr Verantwortung für die eigene Sicherheit nehmen. Deutschland sei dabei auf einem guten Weg. Bundesfinanzminister Klingbeil will in den kommenden Wochen sein Konzept für eine Steuerreform vorlegen. Der SPD-Politiker sagte der Süddeutschen Zeitung, kleinere und mittlere Einkommen würden deutlich entlastet. Ulrike Ufer.
2: Wörtlich erklärte Klingbeil, diejenigen, die jeden Tag den Laden am Laufen halten, müssen am Ende mehr in der Tasche haben. Diese Entlastung müsse aber realistisch finanziert werden und Spitzenverdiener mit sechsstelligen Gehältern ihren Beitrag leisten. Kanzleramtschef Frei will nach eigenen Worten bei der geplanten Reform ebenfalls möglichst viele Steuerzahler entlasten. Frei sprach sich in der Neuen Osnabrücker Zeitung zugleich dagegen aus, diese als reine Umverteilung zu gestalten.
1: In Rheinland-Pfalz haben CDU und SPD dem Koalitionsvertrag zugestimmt. Bei beiden Parteien gab es eine große Mehrheit für das rund 100 Seiten starke Papier. Der CDU-Landeschef und künftige Ministerpräsident Schnieder sagte, die Menschen wollten eine Politik, die funktioniert, Probleme anpackt und löst. Die CDU war bei der Wahl stärkste Kraft geworden. Vorher hatte viele Jahre lang die SPD regiert. Seit dem Machtwechsel in Syrien Ende 2024 sind etwa 1,6 Millionen Geflüchtete dorthin zurückgekehrt. Das meldet das UN-Flüchtlingshilfswerk UNHCR. Die meisten von ihnen waren in die Türkei und den Libanon geflohen. Deutschland wird in der Aufstellung nicht einzeln genannt, sondern in einer Gruppe von Ländern, aus denen gut 6.000 Menschen zurück nach Syrien gingen. Insgesamt leben mehr als 900.000 Syrer in Deutschland. Die Bundesregierung hat zuletzt deutlich gemacht, dass aus ihrer Sicht der Schutzgrund für viele von ihnen entfallen ist. Der Buckelwal, der in der Ostsee festsaß, ist nach Angaben des Rettungsteams in der Nordsee freigesetzt worden. Er sei gegen 9 Uhr nicht mehr in dem Lastkahn gewesen, mit dem er in den vergangenen Tagen in die Gewässer zwischen Dänemark und Norwegen gebracht wurde. Der rund 12 Meter lange Buckelwal hatte 4 Wochen vor der Insel Pöhl bei Wismar gelegen. Gegen den Rat vieler Experten hat eine private Initiative seit Mitte April daran gearbeitet, ihn in die Nordsee oder den Atlantik zurückzubringen. Soweit die Nachrichten. 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Das Wetter. Am Nachmittag strahlend blauer Himmel bei bis zu 29 Grad. Aktuell in Berlin um 23 Grad, in Brandenburg zwischen 22 in Baruth und 25 Grad in Lenzen. Morgen erst sonnig, später von Westen Wolken, aber meist trocken bei viel Sonne bei bis zu 31 Grad. Die Zeit, es ist 13.33 Uhr.
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3: Die OPEC. Trump hat sie als Verbrecherkartell beschimpft und auch die Vereinigten Arabischen Emirate haben keine Lust mehr auf die OPEC und sind jetzt ausgetreten.
4: Eigentlich wurde die OPEC mal gegründet, um den Ölpreis oben zu halten. Die Idee, ein Dutzend ölfördernde Staaten schließt sich zusammen, stimmt die Fördermengen ab und sorgt so für maximale Profite.
3: Aber die Emirate haben jetzt einen anderen Plan und der könnte für spürbar billigeres Öl sorgen.
5: Mit ihrem Austritt können die Vereinigten Arabischen Emirate nun selbst Fördermenge und Preis bestimmen.
4: Hui, das könnte man doch ziemlich bald auch bei uns spüren, an der Zapfsäule. Oder doch nicht? Warum machen die Vereinigten Arabischen Emirate das?
3: Das ist eines unserer Themen heute bei 7 Tage wach. Wir sind Hendrik Schröder
4: und Christoph Schrag. Wir sind Journalisten und Freunde. Wir kennen uns seit 30 Jahren und genauso lange diskutieren wir schon kontrovers über aktuelle Themen, denn wir sind gern gut informiert. Aber selten einer Meinung.
3: Schon gar nicht bei der Einführung der Zuckersteuer. Die hat die Regierung jetzt beschlossen.
4: Und sagen wir mal so, es ist ein bisschen Wirrwarr, was das genau bringen soll. Zuckersteuer, das ist auch gar keine Steuer, das ist eigentlich...
3: Schauen wir uns gleich näher an. Ja. Außerdem diskutieren wir jetzt darüber, warum so viele Menschen zu den ganzen alten Dinosaurier-Opa-Bands hingehen für extrem viel Geld. Und für den Bandnachwuchs bleiben nur die Krumen und irgendwann gibt es überhaupt keine Konzerte von Bands mehr.
4: Also so stimmt es ja nun auch nicht. Ich finde, da sollten wir...
3: Diskutieren wir auch gleich. Zunächst das Zauberwort.
4: Bitte?
3: Das andere.
4: Ach so. 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
3: Sag es.
4: ARD Sound.
3: Denkst du, die Leute könnten den Eindruck haben, dass wir angehalten sind, irgendwo im Intro die neue ARD Sounds App zu erwähnen, wo man quasi alle Audioinhalte der ARD kostenlos hören kann, weil ist ja schon bezahlt?
4: Nö, ich denke nicht. Gut. 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
3: Und bevor es losgeht, nee, egal, geht los. Dann reden wir jetzt über Konzerte und was sich da eigentlich verschoben hat. Mhm. Weil mir ist das nochmal so krass aufgefallen, als ich mal geguckt habe, was in diesem Sommer in Berlin so an großen Konzerten los ist.
4: Man muss vielleicht dazu sagen, dass du einer der großen Konzertkritiker vom RBB bist, der ja wirklich jede Woche auf ein Konzert,
3: Also ist ja groß so. Weiß ich nicht, aber ja, so 40, 50 Konzerte gucke ich mir ja an im Jahr, die meisten davon beruflich. Und jetzt in den nächsten Monaten spielen in Berlin im Olympiastadion Metallica, Toten Hosen, Foo Fighters, System of a Down. Dann hast du in der Waldbühne Nick Cave, Pet Shop Boys, Roland Kaiser, die Fanta 4. Ja. In der Wuhlheide The Cure, Limp Bizkit, in der Uber Arena Guns N' Roses, Lenny Kravitz. Und das wirklich nur eine Auswahl aus den kommenden Monaten.
4: Wahnsinn, dass die alle das noch machen.
3: Und ich habe aber gedacht, es ist doch auch Wahnsinn, dass die Leute da auch alle noch hingehen. Und also das klingt jetzt vielleicht zunächst ein bisschen seltsam, gerade wenn so ein Konzertkritiker, das sagt, der ja auch ein Interesse an großen Shows hat, natürlich, dass es was zu berichten gibt, aber ich finde ganz ehrlich, das ist ein Problem. Und da habt ihr wirklich viel drüber nachgedacht so in den letzten Wochen, weil es ist ein Problem für das ganze Live-Geschäft. Und ich habe mich auch gefragt, was sagt es eigentlich über die Leute aus, wenn alle immer noch und immer wieder zu Konzerten dieser alten Säcke hingehen?
4: Na, das sagt aus, dass sie einfach an der Musik hängen und immer wieder das Gefühl erleben wollen, dass diese Songs in ihnen mal hervorgerufen haben. Also es ist doch schön.
3: Ja, aber es sagt auch aus, dass zumindest Rockmusik im großen Stil am Ende ist. Weil neue Künstler und vor allem neue Bands nur noch am Rande wahrgenommen werden und die alten weiter, solange sie können, den ganzen Ruhm und auch einen Großteil der Kohle einnehmen.
4: Naja, das kann man jetzt aber so auch wieder nicht sagen.
3: Naja, dann sag mir, wie du meinst, dass man es sagen kann.
4: Also vielleicht erstmal zu diesem Band-Ding und dass da gar keine Bands mehr nachkommen würden.
3: Ich meine nochmal, guck dir das an. Metallica, Foo Fighters, System of a Down, alle dieses Jahr im Stadion in Berlin.
4: Ja.
3: Alles alte Bands.
4: Ja,
3: sowas gibt es heutzutage gar nicht mehr, neu. Weißt du, so siehst du auch an den Zahlen, da habe ich mir auch mal angeguckt. 2010... hast du gesehen, waren über 30% der deutschen Top 20 Charts von Bands besetzt. Mhm. 2024, also 14 Jahre später, waren es 0%. Mhm. Also die Jahrescharts, ne, die erfolgreichsten 20 Songs des Jahres. Null. Gibt es eine Marktanalyse vom Scoof Magazine, kannst du im Internet nachgucken, weil es kommen keine Bands mehr nach und die Leute, die Fans von den alten Bands sind, wollen auch nur die alten Hits hören. Selbst wenn die alten Bands mal was Neues machen, landet das auch nicht in den Charts oder oft nicht.
4: Ja, das ist aber schon auch ein bisschen logisch. Also guck mal, heutzutage fangen ja total viele Musikschaffende mit den Mitteln an, die sie haben, mit so Schlafzimmerproduktionen. Also Bedroom Pop ist ja auch ein eigenes Genre geworden. Also Musik, die mit Mitteln produziert wird, die man eben im Schlafzimmer aufbauen kann. Also ich habe jede Woche solche Acts bei Unsigned, also in meiner Newcomer-Sendung beim RBB.
3: Immer sonntags, kann man vielleicht sagen, als kleiner Hinweis, immer sonntags 20 bis 22 Uhr bei Radio Fritz vom RBB stellt Christoph neue Musik vor.
4: So, und als wir beide, also du und ich, unsere ersten Bands hatten in den 1990er Jahren, was man ja auch mal erzählen kann, da brauchte man ja noch irgendwie eine komplette Band. Du brauchst jetzt ein Schlagzeug, ein Verstärker, Boxen, fette Mischpulte. Und heute brauchst du einfach nichts mehr als einen Laptop, Kopfhörer, Mikro, Interface, fertig. Wenn überhaupt. Also es ist doch logisch, dass aus diesen Produktionsbedingungen nicht mehr massenhaft Bands wachsen. Warum auch? Ist viel zu viel. Also dafür gibt es viel, viel mehr Leute auf der anderen Seite, die alles eben selber machen und daraus wachsen die neuen Stars.
3: Ed Sheeran,
4: die sind
3: zum
4: dann
3: Beispiel.
4: In 40 Jahren.
3: Ed Sheeran ist ja auch so gewachsen irgendwie, ne? Auch wenn er jetzt schon seit Jahren etabliert ist. Aber der spielt aber, ja viermal nächstes Jahr auf dem Tempelhofer Feld, kam er diese Woche. Ja. In Berlin, Harry Styles übrigens auch, der fünfmal, da passen 80.000 Leute drauf theoretisch, also 700.000 Zuschauer. Könnten das sein, insgesamt.
4: Ja. Also siehst du, die brauchen beide keine Band. So geht halt die Zeit weiter. Deswegen gibt es ja nicht weniger gute Musik, nur weil die das jetzt ohne Band machen.
3: Aber es liegt doch auch daran, dass man mit Musik immer weniger Geld verdient. Abgesehen jetzt von den Topstars wie zum Beispiel Ed Sheeran. Was ja daran liegt, dass man kaum noch Tonträger verkauft, dass Streams nicht viel einbringen, dass die Kosten für Tourneen sehr gestiegen sind. Und wenn du einfach alles alleine am Computer machst, so wie du beschrieben hast, diese Bedroom-Pop-Leute und so, dann sind natürlich alle Einnahmen für dich. Und wenn du eine Band bist aus Gitarre, Schlagzeug, Bass, Gesang, dann geht das schon mal durch vier. Also kann man sagen, das hat auch den handfesten Grund, warum es wenig neue Bands gibt, weil es einfach diesen ökonomischen Druck gibt. Und das heißt doch, habe ich überlegt, die wirtschaftlichen Verhältnisse und wirtschaftlichen Sachzwänge bestimmen, ja, welche Kulturtechniken sich durchsetzen.
4: Ja, aber das ist schon immer so gewesen. Das Schlagzeug ist so entstanden aus der Marschkapelle, dann wurde der Schlagzeuger, war das nur noch einer. Und ich weiß nicht, ob das, also die E-Gitarre zum Beispiel, da war das auch ein Gamechanger, weil die relativ billig hergestellt werden konnte und plötzlich konnten sich eben viele Leute sowas kaufen und einfach losspielen. Also so verändern sich halt Dinge mit neuen Techniken. Du willst, dass alles gleich bleibt, aber ja, dass die alten Bands mehr Tickets verkaufen als neuere Bands, das regt dich auch wieder auf. Also ist das nicht ein bisschen unstringent?
3: Ich finde das einfach so langweilig, dass immer wieder dieselben Leute dieselben Lieder spielen und das sind dann aber die richtig großen Konzerte. Das ist für mich so, als wenn die Neugierde und die Lust auf was Neues, ja, ausgestorben wäre.
4: Ja, ich glaube, ich kann dir erklären, woran das liegt.
3: Ich weiß, glaube ich, woran das liegt.
4: Okay, ich erkläre es trotzdem, wie ich das denke. Also wir sind halt, ich glaube, man muss es einfach ganz ehrlich sagen, wir sind halt keine 25 mehr und unsere Freundinnen und Freunde auch nicht. Und es ist ja wissenschaftlich relativ eindeutig gezeigt, dass sich der Musikgeschmack ab einem bestimmten Alter nicht mehr so richtig entwickelt. Also das hat auch nichts damit zu tun, dass man langweilig oder ignorant geworden ist. Das ist einfach eine natürliche Entwicklung. Es gab dazu im MDR letzten Herbst einen Bericht über eine Studie aus Göteborg. Mhm. Das fand ich total aufschlussreich. Die haben Daten von 40.000 Usern vom Streamingdienst Last.fm ausgewertet. Mhm. Und zwar über einen Zeitraum von 15 Jahren.
3: Das ist lange. So,
4: ja, und in diesem Zeitraum haben die festgestellt, je älter die Leute werden, desto häufiger hören sie immer wieder dieselbe oder sehr ähnliche Musik. Also Lieder, die wichtig waren, als wir jung waren, die bleiben eben dann auch ein Leben lang wichtig, ja, weil wir sie immer mit genau dieser Zeit verbinden, die für uns eben so prägend,
3: ja,
4: gewesen ist.
3: Ja, das war ja auch schon immer so und das ist ja auch okay, aber es kommt halt meistens gar nichts Neues mehr dazu bei den meisten. So, und also ich kritisiere jetzt nicht den einzelnen Musikhörenden dafür. Es soll ja jeder hören, was er will, und man muss das auch von niemandem rechtfertigen, was man hört und warum. Ich finde es so, sage ich mal, allgemein als Phänomen so schade und merke in letzter Zeit immer mehr, dass ich immer weniger Menschen kenne, die sich privat, sage ich jetzt mal, und nicht im beruflichen Kontext wirklich für neue Musik interessieren.
4: Ja, also ich glaube, man kann grob sagen, ab 30 ist deine musikalische Entwicklung eigentlich abgeschlossen und du hörst immer wieder dasselbe. Also es ist beim Klamottenstil ja auch so. Also wir sind einfach irgendwann fertig geprägt und gleiten quasi darauf durch den Rest unseres Lebens.
3: Das Problem ist aber, und jetzt ernsthaft, dass die Gesellschaft ja insgesamt immer älter wird. Wir hatten letzte Woche die Debatte um die Adults-Only-Hotels und Schwimmbäder und sowas und haben da auch schon festgestellt, okay, das Angebot orientiert sich immer stärker an den Bedürfnissen von Älteren.
4: Ja, und so ist es jetzt, beziehungsweise an deren Geldbörse halt.
3: Genau, und so ist es jetzt auch beim kulturellen Angebot und dann ist es doch auf der anderen Seite total logisch, dass selbst Leute, die, sage ich mal, in der Mitte ihres Lebens stehen und verdienen, die auch nur einen Euro einmal ausgeben können. Mhm. Auch wenn sie 200 Euro übrig haben für Tickets im Jahr oder von mir aus auch 100 Euro im Jahr, dann kaufen sie davon ein Ticket für eine alte Band wie die Rolling Stones, Guns N' Roses, Foo Fighters oder so.
4: Aber findest du Foo Fighters sind für dich auch schon alt?
3: Na, die hatten ihre großen Hits vor plus minus 20 Jahren oder
4: aber
3: so.
4: Dave Grohl ist erst Ende 50. So alt ist das noch auch wieder nicht.
3: Der hat bei Nirvana gespielt. Das ist Musik aus einer anderen Epoche der Menschheit, kann man fast sagen. Also für uns ist der nicht uralt. Für einen 23-Jährigen ist Dave Grohl kurz vor Opa.
4: Okay.
3: So, was ich sagen will ist, das ist ein Problem, dass sich das Live-Geschäft immer mehr auf die ganz großen Namen konzentriert. Die spielen riesige Touren, die verkaufen Hunderttausende, oft sehr, sehr teure Tickets. Dafür hauen die Leute dann nochmal was raus, alles klar. Aber das, die andere Seite ist der Medaille, dass in der zweiten und dritten Reihe der Bands viel weniger übrig bleibt vom Kuchen als früher mal.
4: Also, was absurd klingt, weil wenn du dir die Zahlen aus der Branche anguckst, von der GEMA zum Beispiel, also für 2024 nehmen wir mal 70 Millionen Besucher von 250.000 Konzerten deutschlandweit. Das ist ein absoluter, ja, Rekord. Also das heißt, die Leute gehen auf Konzerte wie verrückt. Das müssen wir als erstes,
3: ja,
4: mal festhalten.
3: Aber gerade wenn du mit diesen GEMA-Zahlen arbeitest, musst du dir ja das auch nochmal genauer angucken, weil die das ja dann so aufschlüsseln und die sagen, 91% dieser Konzerte, dieser 250.000 Konzerte, ja, die du erwähnt hast, finden in kleinstem Rahmen statt.
4: Ja.
3: Das heißt, in Läden mit maximal 500er Kapazität, das ist wirklich klein. Und jetzt pass auf, auch das hat die GEMA erhoben. Zu diesen Konzerten kommen im Schnitt 122 zahlende Zuschauer. Mhm. Kapazität 500, 120 Besucher. Du musst nicht BWL studiert haben, um zu erkennen, dass das auf Dauer kein tragfähiges Geschäftsmodell ist.
4: Also das heißt ja im Umkehrschluss, auf 9% aller stattfindenden Konzerte verteilt sich der absolut größte Anteil an Besuchern. Also der Rest ist dagegen fast zu vernachlässigen. 9% aller stattfindenden Konzerte.
3: Oder mit anderen Worten, die dicken Fische bekommen fast alle Einnahmen und spielen riesige Shows. Für die zweite bis vierte Reihe bleibt immer weniger. Die Vereinigten Arabischen Emirate sind seit heute, also heute, wo wir aufnehmen, ist Freitag, der 1. Mai, nicht mehr in der OPEC. Und als das in dieser Woche angekündigt wurde, das war echt eine Bombe von Nachricht.
4: Ja, vor allen Dingen, weil ja viele dann sofort spekuliert haben, wird jetzt das Öl billiger, wird das Benzin billiger, wenn die VAE, also so werden die Emirate ja auch abgekürzt genannt, wenn die aus der OPEC austreten.
3: Und was heißt das für die Beziehungen zwischen Saudi-Arabien und den Emiraten und den Rest vom Nahen Osten? Weil das war ja eh alles schon nicht so rosig. Der Iran-Krieg hat es nochmal verschlimmert. Und dann jetzt dieser Austritt aus der OPEC. Ich bin mir nicht sicher, ob das eine gute oder eine schlechte Nachricht ist.
4: Ich weiß ehrlich gesagt auch gar nicht, ob wir da so viel zu diskutieren haben. Aber ich finde es mega interessant, das mal kurz anzugucken.
3: Ja, bitte. Dann vielleicht zunächst erklär, Bär Schrag, once again, bitte einmal aus dem Käfig lassen. Was ist die OPEC? Was macht die? Warum sind die VAE da drin?
4: Die OPEC ist ein Zusammenschluss aus sehr vielen ölfördernden Staaten, die sich in den 1960ern zusammengeschlossen haben, in der Idee, dass sie den Ölpreis besser kontrollieren können, wenn sie das gemeinsam machen. Die Emirate waren dabei seit 1967 und zwar ununterbrochen.
3: Also die Emirate, die Vereinigten Arabischen Emirate, bestehen ja aus Dubai, Abu Dhabi, das sind die beiden großen, Sharjah gibt es auch noch und noch einigen weiteren kleineren Emiraten, die alle zusammen sind sozusagen ein Staat.
4: Und die sind zusammen unter den Top 10 der Länder mit den größten Ölvorkommen. Und lange war das für die Emirate total vorteilhaft, zusammen mit anderen Ölproduzenten in Sachen Ölförderung organisiert zu sein. Hier Heidi Radewilas aus der ARD-Finanzredaktion erklärt uns, warum.
6: Die OPEC legt regelmäßig fest, welches Mitglied welche Mengen fördern darf. Die Ölmenge soll so gesteuert werden, dass der Preis auf einer gewissen Höhe stabil gehalten werden kann. Das soll das Geschäft der Mitglieder schützen.
3: Also Fördermenge kontrollieren, um den Ölpreis möglichst hoch zu halten, damit die Staaten, die in der OPEC organisiert sind, möglichst viel verdienen.
4: Also grob gesagt genauso.
3: Vielleicht einmal, wer ist alles in der OPEC?
4: Naja, jetzt immer weniger Staaten. Irak, Kuwait, Iran, Saudi-Arabien, Libyen, Algerien, Nigeria, Gabun, Republik Kongo, Äquatorialguinea und Venezuela sind es aktuell noch. USA und Russland sind ja gar nicht mit dabei, beziehungsweise Russland nur beim sogenannten OPEC-Plus-Verband, bei dem dann auch Brasilien noch dabei ist. Katar, Angola, Ecuador sind alle in den letzten Jahren schon ausgestiegen.
3: Ja. Und von den Zahlen her, also ich weiß jetzt nicht auswendig, wie viel Öl diese einzelnen Staaten haben, beziehungsweise wie viel Einfluss sie auf die weltweite Produktion haben.
4: Also man kann wohl sagen, dass rund 35% der jährlichen Erdölfördermenge von der OPEC kontrolliert wird. Also steht es bei Statista, beziehungsweise kontrolliert wurde bis heute, denn mit dem Austritt der Emirate sind es rund 5% weniger, also im Schnitt 30%.
3: Also kann man sagen, die OPEC kontrolliert jetzt bei weitem nicht alleine den Markt, aber ihr Einfluss ist trotz der Austritte auch immer noch groß.
4: Ja, 30%.
3: Jetzt denkt man doch eigentlich, warum sollten die Emirate denn da rausgehen aus diesem Verband? Also das ist ja eigentlich eine wahnsinnig gute Idee für die. Die kontrollieren schön die Fördermenge, die sorgen für Verknappung und sorgen damit für hohe Preise. Muss man mal einmal in den Raum stellen, wieso wollen die Emirate das nicht mehr und warum wollen die lieber ihr eigenes Ding machen? Also glauben sie dann mehr zu verdienen oder haben die was ganz anderes vor? Oder?
4: Ja, genau, das ist die spannende Frage.
3: Genau. Und ich weiß auch schon die Antworten,
4: ja,
3: also auf die Frage.
4: Auch
3: geil. Okay. Es ist ganz einfach. Die Emirate wollen mehr fördern, als die OPEC sie lässt. Und warum? Weil die Emirate sich jetzt fit machen wollen für die Zeit nach dem Öl. Die wollen in KI investieren, ganz groß in Digitalisierung, in Tourismus. Und deswegen ist deren Strategie, die brauchen jetzt in kürzester Zeit so viel Öl wie möglich auf dem Markt, was sie verkaufen können, weil sie für all das so viel Geld wie möglich brauchen. Und alleine können sie einfach schneller Entscheidungen fällen, hat der zuständige Ölminister der Emirate gesagt, und deswegen raus aus der OPEC.
4: Also es sind einfach, man muss sagen, zwei verschiedene Businessmodelle jetzt, ne, die die OPEC und die Emirate mittlerweile haben.
3: Ja, also die Emirate wollen kurzfristig maximale Einnahmen, so, wie gesagt, also raus mit dem billigen Öl, raus auf den Markt, und die Strategie der OPEC ist, den Ölpreis möglichst lange, möglichst hoch zu halten, um pro Barrel dann am Ende die höchstmöglichen Gewinne zu haben. So. Allerdings bei einer geringeren Gesamtfördermenge pro Jahr sozusagen. Ne?
4: Also, und das passt den Emiraten schon länger nicht mehr, beobachten Ökonomen, die den Ölmarkt analysieren. Zum Beispiel Jochen Stanzel, der ist Analyst von der Consorsbank. In einem ARD-Bericht ist er hier zu hören.
7: Die Emirate haben immer sehr viel Kritik geäußert an der OPEC und an der Politik, die ja sehr stark von Saudi-Arabien bestimmt war. Wir haben auch gesehen in den letzten Jahren, dass die Emirate immer mehr produziert haben, als das eben von der OPEC als Quote quasi vorgegeben wurde. Also die waren schon immer der Staat, der ausgeschert ist.
3: Also man kann, glaube ich, sagen, dass sie jetzt halt einen für sie ganz günstigen Zeitpunkt gewählt haben, um auszutreten. Ne? Aber den Plan und die Idee gibt es schon länger.
4: Aber wieso meinst du jetzt günstiger Zeitpunkt?
3: Naja, weil durch diesen Krieg gegen Iran und dieses erratische Agieren von Trump ja eh alles so ein bisschen durcheinander geht und dieser Move der Emirate dann nicht die Hauptnachricht ist, was die Ölversorgung angeht. Weißt du, die Märkte nicht so sehr bewegt, wie vielleicht in friedlicheren Zeiten. Und der Kollege Stanzel hat das ja in einem Nebensatz da auch jetzt gesagt. Es geht ja auch darum, dass die Emirate nicht mehr unter dem Einfluss von Saudi-Arabien stehen wollen, weil Saudi-Arabien gilt in allen Medien, wo sie sagen, die sind quasi der Chef der OPEC.
4: Ja.
3: So, das heißt, die haben in der OPEC die größte Macht, und die Emirate müssen sich irgendwo Saudi-Arabiens Willen auch unterordnen dann in diesem Zusammenhang, und das wollen die nicht mehr.
4: Jetzt kommt aber auch dazu, dass die VAE und Saudi-Arabien sich ja schon länger auch bei anderen Sachen als jetzt nur Ölförderung diametral gegenüberstehen. Also wie man zum Beispiel mit den Kriegen und den Kriegsparteien vor allen Dingen im Jemen und im Sudan umgeht.
3: Ja.
4: Also das ist eine Art Befreiungsschlag der Emirate, aus deren Sicht zumindest.
3: Klar. Aus Sicht von Saudi-Arabien ist das aber eine Niederlage.
4: Für Trump aber zum Beispiel ein großer Erfolg. Also der sieht ja in der OPEC sowieso einen großen Abzockerverein, der den Ölpreis hochhält, um sich maximal zu bereichern. Also
3: das ist eine Strategie, die Trump vollkommen wesensfremd sein muss.
4: Dann bleibt jetzt nur noch die wichtigste aller Fragen.
3: Was sagt der Spritpreis zu alledem?
4: So sieht es aus. Aktuell kann man das ja sehen, an den Zapfsäulen ist es runtergegangen. Das liegt jetzt aber offenbar an dem Tankrabatt, der wohl doch zieht, der wohl doch weitergegeben wird, vorerst zumindest. Ja. Aber am Ende hast du natürlich völlig recht. Am Ende interessiert ja alle nur eins, die Zapfsäule.
3: Ja, respektive die Geldbörse.
4: Was in Deutschland eigentlich identisch ist.
8: Für den Ölpreis dürfte es eigentlich jetzt nicht ganz so entscheidend sein, zumindest kurzfristig. Da bleibt entscheidend die Lage rund um die Straße von Hormuz. Die ist kompliziert und die Exportmöglichkeiten der Emirate deshalb weiter limitiert.
4: Das ist die Einschätzung von ARD-Korrespondent Ramin Sina in Kairo. Kurzfristig bewegt das die Ölpreise gar nicht. Hat man auch gesehen, nach der Ankündigung unter der Woche ist wirklich überhaupt nichts passiert.
3: Ja, laut Bayerischem Rundfunk aber, habe ich beim BR ein bisschen was gelesen, sagen einige Analysten, mittelfristig wird es billiger werden, weil die VAE über wirklich große Vorkommen verfügen, die sie bisher nicht ausschöpfen konnten. Und sie können aber rein technisch die Fördermenge relativ einfach hochschrauben. Also die Möglichkeiten gibt es, das ist ja mehr eine politische Entscheidung, dann flutet mehr Öl in den Markt. Der Preis geht dann natürlich runter, wenn das Angebot größer wird. Also der BR schreibt, dass die Emirate jetzt von 3,4 Millionen Barrel am Tag derzeit, also vor dem Iran-Krieg gemessen jetzt, auf 5 Millionen Barrel am Tag gehen wollen und auch gehen könnten. Die Förderkapazitäten dafür sind offenbar da. Also das wären schon so 30% bis 40% mehr. Und das wird Einfluss auf den Weltmarkt haben, sagt auch die Analystin Gabriele Wiedmann von der Deka Bank.
9: Wenn wir es auf die Weltölproduktion beziehen, dann sind das so 1-2% mehr an Produktion. Das ist nicht ganz groß, aber es schafft eben noch mehr Angebot. Also es würde insgesamt dann schon dazu führen, dass tendenziell mittelfristig die Preise runtergehen.
3: Allerdings natürlich erst, wie wir das auch schon gehört haben, wenn die Straße von Hormuz wieder auf ist, solange die dicht bleibt, wie Stand jetzt, Freitagmittag, wo wir aufnehmen, dann werden die Ölpreise natürlich eher steigen als sinken.
4: Aber es könnte auch Probleme geben, also weil die letzten Jahre waren ja die Emirate auch so eine Art Puffer. Also wenn es Schwierigkeiten gab und irgendwo weniger gefördert werden konnte oder weil es Kriege gab.

0: Was war sonst noch?
1: Die Zuckersteuer kommt. Endlich Zuckersteuer.
0: Wir haben ja über die Zuckersteuer schon mal gesprochen. Im Februar war das. Und über das Pro und Contra kann man nachhören. Übrigens in der Folge 7 Tage wach, jetzt neu ohne Zucker. Willst du das jetzt nochmal machen? Also, weil ich bleib dabei, dass Zuckersteuer alleine erstmal viel besser klingt, als am Ende die Auswirkungen sein werden. Hatte ich damals schon so gesagt.
1: Ja, lass uns trotzdem kurz drüber reden, weil ich meine, jetzt kommt sie wirklich. Wurde diese Woche vom Bundeskabinett verabschiedet. Es soll ein neues Gesetz dafür geben, ab 2028 in Kraft treten. Ich finde es ja überfällig, weil Deutschland gehört zu den Ländern mit dem höchsten Softdrink-Konsum. Und Deutschland liegt zuckermengenmäßig deutlich über den Empfehlungen der WHO. Also die Deutschen konsumieren jährlich pro Kopf im Durchschnitt über 30 Kilo, also freien Zucker, also nicht Vorzucker oder sowas in der Art, sondern zugesetzten. Empfohlen sind 9 Kilo.
0: Ja, klar, zu viel. Aber ich meine, was soll denn Zuckersteuer daran ändern? Also dann zahlen die Leute halt mehr für eine Cola. Weil eins bitte nicht falsch verstehen, das gilt alles ja eh nur für Softdrinks. Also nicht für Schokolade, nicht für Torte, nicht für gesüßten Joghurt oder was weiß ich, was in die Berechnung auch alles ja. Das ist nur Getränke.
1: Ja, ja, klar. Also und es funktioniert ja gestaffelt bei den Getränken. Je mehr Zucker in den Getränken ist, desto höher der Aufschlag. Und damit sollen ja zwei Sachen erreicht werden. Das finde ich wirklich interessant. Die Leute sollen dazu gebracht werden, weniger Zucker zu essen bzw. zu trinken. Und die Unternehmen sollen gezwungen werden, andere Zusammensetzungen zu machen, damit ihre Produkte nicht teurer werden müssen.
0: Und Geld für die gesetzliche Krankenversicherung soll dabei generiert werden. Das ist ja jetzt die Mechanik dahinter. Also die Einnahmen sollen die Krankenversicherung refinanzieren.
1: Ja, das Handelsblatt schreibt, 450 Millionen zusätzliche Einnahmen könnte das bringen, habe ich da gelesen.
0: Nein, das sind die Zahlen, die das Bundesgesundheitsministerium eben nennt, was sie ausgerechnet haben, was das reinholen könnte, 450 Millionen Euro im Jahr. Aber ich meine, wer weiß, wofür die das ausgeben am Ende? Es gibt ja keine Zweckbindung der Steuern. Also bei Niedersachsens Gesundheitsminister Philippi von der SPD, da klingt das ein bisschen vage, wofür das Geld verwendet werden soll. Irgendwie für Gesundheit.
2: Ich glaube, dass Zucker ein ganz wichtiger Triggerpunkt ist, der gerade Kinder und junge Menschen zu ungesundem Leben anhält. Ich glaube, dass es gut ist und dass wir diese Gelder auch ganz gezielt verwenden sollten, um da Prävention zu betreiben.
0: Sehr gezielt.
1: Habe ich anders gehört bei der Tagesschau? Also stimmt nicht, dass das nicht zweckgebunden ist, weil das Geld soll direkt zu den Krankenversicherungen oder in die Finanzierung der Krankenversicherung fließen. Weswegen es übrigens auch, das müssen wir auch an der Stelle mal sagen, offiziell Zuckerabgabe heißt und nicht Steuer. Also es nennen nur alle Zuckersteuer umgangssprachlich, auch wir jetzt die ganze Zeit, weil es ja irgendwie naheliegender ist, aber es ist sachlich vom Terminus her eigentlich falsch. Und nur weil es eben keine Steuer ist, findet die CDU diese Idee ja überhaupt akzeptabel hier.
3: Oh ja. In dem Kontext kann man dann mit einer Zuckerabgabe für einen speziellen Bereich, das ist was anderes als eine Zuckersteuer, generell auf Zucker, Zuckerabgabe in diesem Bereich gesüßter Getränke auch gut umgehen. Das können wir im Ergebnis, denke ich, gut mittragen.
1: Jens Spahn, Fraktionsvorsitzender der CDU-CSU-Fraktion im Bund.
0: Und du meinst, dass das was bringt?
1: Naja, also die Krankenkassen werden ja allein deswegen langfristig gesehen schon entlastet, würde ich sagen, weil die Leute dann weniger Zucker konsumieren. Also ich glaube schon. Im Tagesspiegel stand, dass man das in zuckerarmen Zeiten, so in der Weltgeschichte, also zum Beispiel in der Zeit nach dem Zweiten Weltkrieg in Großbritannien, wo einfach wenig Zucker verfügbar war, messen konnte im Vergleich zu heute, dass die Leute weniger Diabetes hatten zum Beispiel. Und wenn du guckst, Zucker ist Treiber für zig Krankheiten, brauchen wir nicht drüber zu reden. Fettleber, nein. Diabetes, Karies.
0: Ja, Alkohol und Tabak sollen ja auch stärker besteuert werden, ne? Also darüber soll, glaube ich, noch mehr rausgeholt werden als aus der Zuckersteuer. Und ich fand, das ging fast ein bisschen unter bei dem Gewese um die Zuckerabgabe.
1: Alkohol, aber Alkohol und Tabak sind ja jetzt schon besteuert, auch hoch besteuert. So, und die Steuer auf zuckerhaltige Getränke ist halt echt neu. Ich glaube, deswegen wird da viel mehr drüber geredet. Finde ich auch viel interessanter. Das war 7 Tage wach, die Woche mit Schrag und Schröder für heute und für diese Woche. Tschüss und vielen Dank sagen Hendrik Schröder
0: und Christoph Schrag. Bis dann.
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5: Brandenburg, A24 Hamburg Richtung Berlin. Zwischen Herzsprung und Neuruppin Süd steht ein defektes Fahrzeug und es befindet sich eine Ölspur auf der Fahrbahn A24 Richtung Berlin. Auf der A10 westlicher Berliner Ring Richtung Dreieck Havelland. Zwischen Spandau und dem Dreieck Havelland sind gleich mehrere Fahrzeuge liegen geblieben auf der westlichen A10. Und Richtung Werder auf der westlichen A10 zwischen Potsdam Nord und Großkreuz Stau an einer Baustelle plus 10 Minuten. Landkreis Oder-Spree auf der Straße zwischen der A10 und Erkner staut es sich. Auch hier verlieren Sie etwa 10 Minuten. Stadtverkehr Berlin, A100 Stadtring Richtung Wedding. An der Baustelle Detmolder Straße Stau plus 10 Minuten auch hier. Ebenso auf

0: der A100 Richtung Treptow zwischen Sonnenallee und am Treptower Park. Spandau, Falkenseer Chaussee, Stadt auswärts an der Stadtgrenze ein Stau, auch hier 10 Minuten plus. Aktuell ist zur S-Bahn, ein Signal muss repariert werden. Somit fährt die S5 nur zwischen Strausberg Nord, Mahlsdorf und Warschauer Straße und die S75 zwischen Wartenberg und Warschauer Straße nur alle 20 Minuten. Gute Fahrt.
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2: Um 14 Uhr mit Philipp Börger. Verteidigungsminister Pistorius hat gelassen darauf reagiert, dass die USA 5000 Soldaten aus Deutschland abziehen wollen. Der SPD-Politiker sagte, die Entscheidung von US-Präsident Trump und dem Pentagon komme nicht unerwartet. Hauptstadtkorrespondent Georg Schwarte.
3: Der US-Präsident hatte schon in seiner ersten Amtszeit mit einer massiven Truppenreduzierung gedroht. Es sei klar, sagte Pistorius, dass die NATO jetzt europäischer werden müsse, um transatlantisch bleiben zu können. Wir Europäer müssen mehr Verantwortung für unsere Sicherheit übernehmen. Deutschland sei dabei laut Pistorius auf einem guten Weg. Der CDU-Außenpolitiker Jürgen Hart warnte, dass der Einzige, der von dem angekündigten Schritt Trumps profitiere, der russische Präsident Putin sei.
2: Der Waldbrand auf dem ehemaligen Truppenübungsplatz in Jüterbock breitet sich aus. Die brennende Fläche ist inzwischen 26 Hektar groß. Das entspricht mehr als 35 Fußballfeldern. Das Feuer war gestern ausgebrochen. Wegen alter Munition im Boden können Feuerwehrkräfte nicht direkt löschen. Laut Jüterbocks Bürgermeisterin Lindner Klopsch hat die Stadt aber alles unter Kontrolle. Berlins Innensenatorin Spranger hat eine positive Bilanz zum 1. Mai gezogen. Die Demonstrationen und Veranstaltungen seien weitgehend friedlich verlaufen. Laut Spranger hat das Einsatzkonzept mit Deeskalation und verstärktem Schutz gut funktioniert. Insgesamt waren 5.300 Polizisten im Einsatz. In Rheinland-Pfalz haben CDU und SPD dem Koalitionsvertrag zugestimmt. Bei beiden Parteien gab es eine große Mehrheit für das Papier. Der CDU-Landeschef und künftige Ministerpräsident Schnieder sagte, die Menschen wollten eine Politik, die funktioniert, Probleme anpackt und löst. Die CDU war bei der Wahl stärkste Kraft geworden. Vorher hatte jahrelang die SPD regiert. Der aus der Ostsee geborgene Buckelwal ist wieder frei und schwimmt offenbar in der Nordsee. Das berichtet das Team der privaten Rettungsinitiative. Die Schiffe befanden sich am Morgen vor der Nordspitze Dänemarks. Aus Kiel Joscha Krone.
4: Der Konvoi wollte eigentlich zum Atlantik vor der Westküste Norwegens fahren, die wurde bei weitem aber nicht erreicht. Die Gefahr, dass der Wal in die Ostsee zurückschwimmt, ist also noch immer da. Nach Angaben der Initiative ist ein Peilsender an dem Tier montiert, um den Weg zu verfolgen. Öffentlich zugänglich sind die Daten aber noch nicht. Vor etwa 6 Wochen war der Buckelwal das erste Mal in der Ostsee westlich von Timmendorfer Strand auf einer Sandbank gestrandet. Die längste Zeit verbrachte der Buckelwal aber in einer Flachwasserzone in der Wismarer Bucht vor der Insel Pöhl.
2: Soweit die Nachrichten. 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Das Wetter. Aktuell in Berlin, Potsdam und Cottbus überall um die 25 Grad. Bis auf 29 Grad kann sich die Luft noch erwärmen. Morgen erst sonnig, später von Westen Wolken, aber meist trocken und bis zu 31 Grad. Die Zeit, es ist 14.03 Uhr.
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0: Im Studio Werner Schoninger, herzlich willkommen. Diese Ankündigung aus Washington dürfte in den Chefetagen der europäischen Autoindustrie für Unmut gesorgt haben. Die US-Importzölle für Pkw und Lkw aus der EU werden auf 25% erhöht. Genaue Begründung, Fehlanzeige. Dabei waren allgemein einst 15% vereinbart worden. Die Reaktion aus Brüssel ließ nicht lange auf sich warten. Wie sie aussieht, erklärt Brüssel-Korrespondent Thomas Spickhofen.
5: Man kann es als diplomatisch bestens verpackte Drohung verstehen, was die EU-Kommission am Freitagabend veröffentlichte, als Reaktion auf die neue Zollandrohung aus dem Weißen Haus. Wir bekennen uns weiterhin vollständig zu berechenbaren und für beide Seiten gewinnbringenden transatlantischen Beziehungen, versicherte eine Sprecherin der Kommission schriftlich, fügt dann allerdings hinzu, wenn die USA Maßnahmen ergreifen, die nicht zu dem gemeinsamen Abkommen passen, dann halten wir uns Optionen offen, um die europäischen Interessen zu schützen. Bernd Lange, der Vorsitzende des Handelsausschusses im Europäischen Parlament, formuliert es direkter.
6: Das Verhalten von Präsident Trump ist ungehörig.
5: Dabei war Kommissionspräsidentin Ursula von der Leyen so stolz im Sommer vergangenen Jahres, als sie sich mit US-Präsident Donald Trump auf dessen Golfplatz im schottischen Turnberry im Groben auf eine Abmachung im Zoll- und Handelskonflikt geeinigt hatte.
7: Today's deal creates certainty in uncertain times.
5: Dieses Abkommen bringt Sicherheit in unsicheren Zeiten, fand von der Leyen damals. Es sah vor, dass auf die meisten Produkte, die Europa in die USA exportiert, höchstens 15% Zoll anfallen. Im Gegenzug versprachen die Europäer, Energieprodukte für mehr als 750 Milliarden Dollar in den USA einzukaufen, dort für 600 Milliarden Dollar zu investieren und den Zoll für US-Einfuhren nach Europa auf weitgehend null zu senken. Was genau davon jetzt angeblich nicht eingehalten wurde, hat der US-Präsident offen gelassen. Bei der Kommission jedenfalls beteuert man, die EU werde ihre Verpflichtungen weiter umsetzen, man bleibe in engem Kontakt mit den Gesprächspartnern. Tatsächlich liegt das 0% Zollpaket im Moment im Parlament und dort knüpft man einige Bedingungen an die Zustimmung, eine klare Befristung zum Beispiel und eine Ausstiegsklausel. Das ist der normale demokratische Prozess, sagt der Ausschussvorsitzende Bernd Lange und kündigt an.
6: Nach diesen Drohungen werden wir sehr sorgfältig nächste Woche noch einmal darüber beraten, wie wir jetzt uns verhalten.
5: Lange erinnert daran, dass die USA ihrerseits schon gegen den Deal verstoßen haben, mit einer Liste von mehr als 400 Produkten zum Beispiel, auf die wegen ihres Stahl- und Aluminiumanteils zusätzliche Zölle erhoben werden. Von der EU fordert der Sozialdemokrat eine entschlossene Haltung.
6: Wir werden den ganzen Korb von unseren Möglichkeiten nächste Woche besprechen und dann ruhig, aber klar reagieren.
5: Zu den Möglichkeiten gehören zum Beispiel eine bereits fertige Liste von Gegenzöllen, die schon zweimal auf den Tisch gelegt wurde, oder das neue, noch nie angewandte Anti-Zwangsmaßnahmen-Instrument, das unter anderem Einschränkungen für US-Unternehmen in der EU bedeuten könnte. In gewisser Weise ist aber auch Donald Trump konsequent. Kurz nach dem Deal von Turnberry wurde er in einem Radiointerview gefragt, was denn sei, wenn die EU zum Beispiel nicht die versprochenen 600 Milliarden Dollar investiere. Naja, antwortet Trump,
8: well, then they pay tariffs of 35%.
5: Dann zahlen sie halt 35% Zoll.
0: Informationen von EU-Korrespondent Thomas Spickhofen. Dass Donald Trump gerade nicht allzu gut zu sprechen ist auf die Europäer und auf die Deutschen, das demonstriert er nicht nur mit seiner Zollpolitik, auch von einem möglichen Truppenabzug ist immer wieder die Rede. Bislang waren das Drohungen, jetzt aber wollen die USA offenbar tatsächlich 5000 Soldatinnen und Soldaten abziehen, so hat es der US-Verteidigungsminister angeordnet. Das ist relevant, vor allem für die Standorte, aber auch für die europäische Sicherheit. Inzwischen hat sich Verteidigungsminister Boris Pistorius zu dem US-Truppenabzug geäußert. Hauptstadtkorrespondent Georg Schwarte fasst seine Worte und weitere Stellungnahmen zusammen.
3: Der deutsche Verteidigungsminister Pistorius nennt den jetzt angekündigten Teilabzug amerikanischer Truppen aus Deutschland absehbar. Motto: keine Panik. Die Truppenstärke der USA werde lediglich auf das Niveau zurückgefahren, wie es vor Beginn des Ukraine-Krieges war. Trotzdem gibt es Sorgen, vor allem dort, wo die großen US-Standorte zu Hause sind, in Rheinland-Pfalz beispielsweise. Ministerpräsident Schweizer, SPD vorneweg.
9: Ich finde, man muss sie ernst nehmen. Man muss davon ausgehen, dass wir jetzt in einen Strudel von Entscheidungen kommen, rund um die Frage des Irankriegs.
3: Dass es einen zeitlichen Zusammenhang zwischen der Ankündigung des Pentagon und dem jüngsten Ärger zwischen Trump und Kanzler Merz gibt, bestreitet dagegen niemand in der Bundesregierung. Merz hatte Trump zuletzt öffentlich vorgehalten, planlos und ohne Strategie den Irankrieg begonnen zu haben. Und auch das sagte der Kanzler gerade erst.
10: Da wird eine ganze Nation gedemütigt durch die iranische Staatsführung.
3: Trump reagierte wütend und umgehend. Merz habe keine Ahnung, er solle sich lieber um sein so wörtlich marodes Land kümmern. Die Bereiche Migration und Energie, der Kanzler mache da einen schlechten Job. Der CDU-Außenpolitiker Hart verteidigt Merz und sagt, der müsse sagen dürfen, was jeder wisse. Trump habe keine Strategie.
11: Man kann sich natürlich als deutscher Bundeskanzler auch nicht zum Horst machen. Und wenn man jetzt so tut, als wäre da alles Friede, Freude, Eierkuchen, dann verliert man ja auch als Bundeskanzler die Glaubwürdigkeit im eigenen Land.
3: 5000 Soldaten sollen gehen, in einem Zeitraum von 6 bis 12 Monaten. Es handelt sich um eine Kampfbrigade, die von Trumps Vorgänger Biden nach Beginn des Ukraine-Krieges nach Deutschland geschickt wurde. Weit bedeutsamer wohl die zweite Ankündigung, dass die geplante zeitweise Stationierung von US-Mittelstreckenraketen ebenfalls ausfällt. Sie sollten eigentlich die strategische Lücke schließen, bis die Europäer selbst dazu in der Lage sind. Wer profitiert? Jürgen Hart, zeigt Richtung Moskau.
11: Was wir hochhängen müssen, ist, dass wir natürlich einen feixenden und Champagnerkorken knallenden Präsidenten im Kreml haben, Putin, der sich angesichts solcher Entwicklungen in der NATO und zwischen Europa und dem US-Präsidenten nur ins Fäustchen lachen kann.
3: So hart im Deutschlandfunk. Laut Verteidigungsminister Pistorius sei klar, dass die NATO jetzt europäischer werden müsse, um transatlantisch bleiben zu können. Wir Europäer müssen mehr Verantwortung für unsere Sicherheit übernehmen. Deutschland ist dabei laut Pistorius auf einem guten Weg. Trotzdem, der Vorsitzende des Verteidigungsausschusses Thomas Röwekamp, CDU, spricht in der Rheinischen Post von einem Weckruf. Außerdem kritisiert er das unabgestimmte Vorgehen des US-Präsidenten. Der rheinland-pfälzische Ministerpräsident Schweizer fordert jetzt die Bundesregierung auf, alles zu tun, damit die US-Soldaten bleiben.
9: Unser Ziel muss sein, diese Ankündigungen abzuwenden. Und dafür haben wir in Rheinland-Pfalz gute Argumente. Und deshalb hoffe ich, dass wir nicht zum Spielball politischer Auseinandersetzungen werden zwischen der Bundesregierung und dem Weißen Haus.
3: Der verteidigungspolitische Sprecher der Linkspartei, Ulrich Toden, kann der Sache dagegen sogar Gutes abgewinnen. Er begrüßt den Truppenabzug, nennt die täglich wechselnden Meinungen des US-Präsidenten eine Gefahr für Deutschland und sagt, Merz wäre verrückt. Trump in dieser Situation auch noch die Kontrolle über US-Mittelstreckenraketen in Deutschland geben zu wollen.
0: Georg Schwarte aus dem Hauptstadtstudio. Aufräumen ist heute angesagt, nachdem gestern gefühlt halb Berlin bei schönstem Wetter zum 1. Mai auf der Straße war. Vor allem in Kreuzberg und Neukölln war es gerappelt voll. Die revolutionäre 1. Mai-Demo blieb teilweise in den Feiermassen stecken. Zu einem 2. Mai in Berlin gehört aber auch fast schon traditionell der Rückblick auf die vergangene Nacht, die Bilanz von Polizei und Politik. Und die fällt in beiden Fällen überwiegend positiv aus. Inzwischen hat sich auch der regierende Bürgermeister geäußert. Sabine Müller fasst die Reaktion zusammen.
12: Kai Wegner meldete sich am Vormittag über die sozialen Medien zu Wort. Der 1. Mai in Berlin war friedlich, schreibt der regierende Bürgermeister und kommentiert, das sei auch ein Erfolg der besonnenen und konsequenten Vorbereitung von Polizei und Feuerwehr. Ebenfalls positiv äußern sich Innenexperten von CDU, SPD, Grünen und Linken aus dem Abgeordnetenhaus, die wie Wegner gestern in der Stadt unterwegs waren. Martin Matz von der SPD zog gegen 22 Uhr ein Zwischenfazit. Er dankte der Polizei für den besonnenen Einsatz und dankte den Teilnehmenden der diversen Demos.
13: Dieses Jahr standen einfach wirklich die politischen Forderungen im Mittelpunkt. Die waren auch teilweise sehr pointiert vorgetragen. Aber eben gewaltfrei.
12: In Kreuzberg sei mehr Partynacht gewesen als revolutionäre Demo, stellte Matz fest. Berlin habe sich von seiner besten Seite gezeigt, meint der grüne Abgeordnete Vassili Franco.
14: Berlin kann feiern und demonstrieren und die Berliner Polizei kann Deeskalation. Das war am Ende der Grund, warum dieser 1. Mai so friedlich verlaufen ist.
12: So sieht es auch Niklas Schrader von der Linkspartei. Es sei richtig, wenn sich die Polizei weitgehend zurückhalte und damit zur Deeskalation beitrage, sagte er dem RBB. Das habe die Linke seit Jahren immer wieder gefordert. Am Ende des Aufmarschs in Neukölln gerieten Demonstrierende und Polizei aneinander. Laut Polizei wurde Pyrotechnik gezündet, Gegenstände flogen in Richtung der Einsatzkräfte, 9 seien leicht verletzt worden. Die Gewerkschaft der Polizei spricht in einem Bilanzstatement zum 1. Mai von insgesamt mindestens 10 verletzten Kollegen, mehr als 60 Festnahmen und rund 50 Strafverfahren. Aber im Vergleich zu dem, was früher oft am 1. Mai los war, ist das tatsächlich recht friedlich. Der linken Abgeordnete Niklas Schrader fordert deshalb:
15: Wir müssen die Diskussion darüber führen, ob nicht eine weitere Reduzierung des Kräfteeinsatzes bei der Polizei angebracht ist in den nächsten Jahren, angesichts der friedlichen Entwicklung.
12: Berlins regierender Bürgermeister Kai Wegner klang gestern Nachmittag allerdings nicht so, als wolle er diese Diskussion führen. Wegner hatte die Strategie der Stärke ausdrücklich als den richtigen Weg gelobt.
0: Sabine Müller aus der RBB Landespolitik. 2 Partnerstädte, aber beim Thema Sauberkeit weit auseinander. Während Tokio als besonders ordentlich gilt, kämpft Berlin mit Müll auf den Straßen. Und wer gestern in der RBB 24 Abendschau die Bilder über den Müll der Party People im Görlitzer Park gesehen hat, der weiß, was gemeint ist. Aber auch jenseits von Ausnahmefeiertagen wäre das in Tokio eher nicht möglich, weiß Japan-Korrespondent Thorsten Ifland.
2: Tokio ist im Vergleich zu Berlin nahezu klinisch sauber. In den allermeisten Straßenzügen sieht man nicht mal einen einzigen Zigarettenstummel oder Kaugummi rumliegen. Bahnhöfe, Busse und Züge sind so sauber, dass man dort fast vom Boden essen könnte. Und das, obwohl allein die U-Bahn täglich von fast 10 Millionen Menschen genutzt wird. Öffentliche Toiletten sind bedenkenlos zu betreten und überhaupt viele Dinge sind einfach super gepflegt. Blumenbeete, Baumscheiben, alles ist jetzt im Frühling hübsch bepflanzt und alles ist frei von jeglichem Unrat. Es ist wirklich auch nach fast 2 Jahren hier in Tokio eine Freude, das zu sehen. Natürlich gibt es auch hier schmutzigere Ausgehviertel, wo zu später Stunde leere Getränkedosen oder sowas rumfliegen. Das aber wird meistens nach kurzer Zeit wieder beseitigt. Also ich glaube, es liegen bei dem Thema Welten zwischen Tokio und Berlin.
0: Und wie gehen die Menschen in Tokio allgemein mit dem Thema Müll um? Thorsten Iffland nochmal.
2: Die Menschen hier kriegen es von klein auf eingebläut, wie wichtig Sauberkeit und damit auch Ordnung und Rücksicht vor anderen ist. In der Schule etwa gehört es zum Stundenplan dazu, dass die Schüler am Ende des Tages den Klassenraum selbst reinigen. Dazu kommt, dass die Hauptreligion des Landes, die Urreligion Japans, der Shintoismus, sich sehr auf die Verehrung und Wertschätzung der Natur fokussiert. Es gibt an jeder Ecke, auf Bergen, Bäumen, in Flüssen Gottheiten und da verbietet es der Glaube, diese mit Müll zu beschmutzen. Ganz irdisch ist der Umgang mit Müll, wie vieles hier in Japan, stark ritualisiert. Mülltrennung ist eine Wissenschaft für sich. Manche Gemeinden sortieren ihren Abfall in bis zu 40 verschiedene Mülltonnen. Sauberkeit ist hier ein absoluter gesellschaftlicher Konsens.
0: Und unser Korrespondent erklärt auch, welche Maßnahmen die Politik in Tokio ergreift, um das Thema Müll in den Griff zu bekommen.
2: Na, die vielleicht auffälligste Maßnahme ist, es gibt hier in Tokio kaum Mülleimer. Mit Glück findet man den ein oder anderen Behälter in Bahnstationen oder im Supermarkt. Ansonsten gibt es praktisch keine Möglichkeiten, seinen Müll im öffentlichen Raum loszuwerden. Und weil dann die Hemmungen natürlich größer sind, etwas einfach auf den Boden zu schmeißen, nehmen die Leute ihr Zeug mit nach Hause. Am Abend, wenn die Menschen Feierabend haben, sieht man hier auch ganz viele Anzugträger, die neben ihrer Laptoptasche auch eine gefüllte Plastiktüte dabei haben, darin ihr produzierter Müll des Tages. Geraucht werden darf offiziell nur in dafür vorgesehenen, ich nenne es mal Freiluftkäfigen. Sowas sorgt auch dafür, dass eben nicht überall die Stummel rumfliegen. Ansonsten sind Regeln und Strafen ehrlich gesagt nicht härter als in Deutschland. Illegale Müllentsorgung kann auch hier mit bis zu 5 Jahren Gefängnis bestraft werden.
0: Informationen aus Tokio von Thorsten Iffland. Und hier geht es weiter mit Guido Ringe.
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16: Der Blick geht in die Fußball-Bundesliga, denn der 32. Spieltag steht auf dem Programm. Gestern am Feiertag gab es ja kein Match, heute am Nachmittag 5 Partien. Und besonders im Fokus dabei das Match des 1. FC Union zu Hause an der Alten Försterei gegen den 1. FC Köln. Lars Becker, unser Reporter, zuletzt hat es mit der neuen Trainerin es nicht geklappt mit dem Sieg. Jetzt aber gegen Köln, das ist doch wie gemacht.
17: Ja, sollte klappen im dritten Anlauf. Marie-Louise Ether ist auch weiter zuversichtlich. Sie hat nochmal betont, dass ihre Mannschaft mit Rückschlägen ihrer Meinung nach gut umgegangen ist. Sie sehe täglich eine Mannschaft, die alles investiert, um zu gewinnen, die selbstbewusst ist und vor allen Dingen auch selbst die entscheidenden Punkte machen will. Ein Sieg heute gegen Köln, dann könnte Union nicht mehr direkt absteigen. Und je nach dem Ergebnis von St. Pauli morgen gegen Mainz wäre dann der Klassenerhalt auch schon sicher. Es bestünden bei einem Erfolg auch nur noch theoretische Zweifel, weil St. Pauli die letzten 3 Spiele dann gewinnen müsste. Also alles angerichtet hier. Der 1. FC Köln ist eine Mannschaft, die auch noch den ein oder anderen Punkt braucht, um den Klassenerhalt sicherzustellen. Eine Mannschaft, die sicherlich ein bisschen offensiver auftritt als andere Mannschaften, die unten drin stehen. Und ein Heimdebüt, Startelfdebüt für Karl Klaus, 32 Jahre alt, Nummer 3 Keeper, hat in Leipzig sein Debüt gegeben für den verletzten Renault und wird ihn heute hier auch vertreten.
16: Also Union gegen Köln, der Mittelpunkt in der Bundesliga-Sendung hier im Inforadio ab 15 Uhr. Jetzt geht's in die zweite Liga zum Spiel Bielefeld gegen Bochum. Sarah Schwedmann.
18: Offenbar ein Fall von Druck im Nacken, Beine am Wackeln beim VfL Bochum. Bei Arminia Bielefeld auf der Alm liegen die Bochumer zurück mit 0:1 nach 57. Minuten, auch wenn der VfL Bochum in der zweiten Halbzeit bisher eine etwas bessere Figur abgibt, geordneter spielt, aber so richtig Druck nach vorne macht er auch nicht und Chancen hat er sich auch noch nicht wirklich erarbeitet. Vielleicht jetzt mal Freistoß, schnell ausgeführt über die rechte Seite auf den kleinen Japaner, auf Miyoshi, aber der nimmt den Ball erst gar nicht mit und Arminia Bielefeld fährt den Konter durchs Zentrum auf Momolu, den fallschnellen Stürmer, der wird da angerempelt, aber kein Foul gepfiffen und der VfL Bochum kann daraus nicht mehr machen. 57 Minuten sind rum. Arminia Bielefeld führt verdient mit 1:0 gegen Bochum.
16: Die weiteren Zwischenstände in der zweiten Liga. Dresden gegen Kaiserslautern aktuell 0:0 und Kiel führt gegen Eintracht Braunschweig mit 1:0. Hertha BSC spielt dann morgen in Magdeburg. Eine Meldung noch von der Formel 1. McLaren hat nach 5 Wochen Formel 1 Pause den besten Start erwischt. Weltmeister Lando Norris wurde Erster in der Qualifikation für den heutigen Sprint in Miami und Teamkollege Oscar Piastri Dritter. Der MWM-Führende Kimi Antonelli kam auf den 2. Platz. Der Sport mit Guido Ringe.
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19: Herzlich willkommen an diesem ersten langen und schönen Maiwochenende zu unserem Filmmagazin Abgedreht hier im RBB 24 Inforadio. Ich bin Alexander Soyer. Auch wenn das Wetter so gut ist, dass die Kinos vielleicht etwas leerer bleiben als sonst, spannende oder unterhaltsame neue Filme gibt es natürlich trotzdem. Sandra Hüller als Mann, Maren Eggert als Medea und Meryl Streep mal wieder als eine Art Anna Wintour. Im Gespräch dazu heute in der Sendung Maren Eggert zum einen und Sandra Hüller zum anderen, das dann im zweiten Teil der Sendung nach unserem Blick auf die Neustarts der Woche. Eine schöne Welt ist das nicht, in die man eintaucht mit Rose, Markus Schleinzers Film über eine Land- und Leutebetrügerin, die sich als Mannsbild ausgibt. Mitte des 17. Jahrhunderts, während des Dreißigjährigen Kriegs, taucht ein Mann in einem abgelegenen Dorf auf und gibt sich als Erbe eines verlassenen Gutshofs aus. Wortkarg, verhärmt, mit vernarbtem Gesicht und steifem Gang ist Sandra Hüller hier als argwöhnisch beäugter Fremder kaum wiederzuerkennen und wirkt dabei trotzdem niemals verkleidet. Mit den Papieren eines gefallenen Kameraden will Rose sich eine bessere Zukunft erschleichen und eine Zeit lang gelingt ihr das auch. Sie bringt den Hof zum Laufen, heiratet sogar, erlebt so etwas wie Glück, bis dann doch herauskommt, dass sie eine Frau ist.
20: Ich weiß, was ich gesehen habe. Mir scheint, du bist nicht ganz gesund in deinem Kopf.
21: Du hast mir das Maul verboten.
22: Lüge! Unmögliches kann man sich wünschen. Leben kann man es nicht.
23: Wir sind gar nicht von Gott. Wir haben uns nur ausgedacht und uns erfunden.
19: Ohne sie je zum Opfer, zur Symbolfigur oder zur Heldin zu machen, spielt Sandra Hüller diese Frau, die sich das holen wollte, was nur Männer haben konnten. Freiheit und Selbstbestimmung in einer Zeit, in der die Wurzeln veralteter Rollenbilder liegen. Gedreht in kühlem Schwarz-Weiß bildet der Film diese karge Welt so eindringlich ab, dass man sie spüren kann. Ein intensives Kinoerlebnis mit einer überragenden Sandra Hüller in der Hauptrolle. Rose. In Gavagai sinniert Regisseur Ulrich Köhler mit einer Film-im-Film-Geschichte über kulturelle Unterschiede und Rassismus und über die Versuche, sie durch Kunst und Liebe zu überbrücken. Im Senegal wird eine Neuadaption der Medea-Sage gedreht und die von Maren Eggert gespielte Hauptdarstellerin lässt sich auf eine Affäre mit ihrem von Jean-Christophe Folli gespielten Co-Star ein. Monate später flammt diese Affäre bei der Premiere des Films in Berlin wieder auf und dabei wird klar, wie hilflos hier zwei Menschen aus komplett unterschiedlichen Kulturen umeinander kreisen. Eine Romanze mit nachdenklichem Selbst- und Fremdbildüberbau und am besten in den stillen, den atmosphärischen und den manchmal auch witzigen Momenten des Films. Gavagai. Aschenputtel hat noch eine Rechnung offen mit der modischsten aller Stiefmütter. Nostalgie boomt wie kaum etwas anderes in der Unterhaltungsbranche und so wundert es nicht, dass Hollywood nicht die Finger von einer der Teufel trägt Prada Fortsetzung lassen konnte. 20 Jahre nach dem Original gibt es jetzt im Grunde das Gleiche noch einmal. Nachdem Anne Hathaways Andrea gerade ihren Job als investigative Journalistin verloren hat, kehrt sie als Redakteurin zum wichtigsten Modemagazin der Welt zurück und darf noch einmal um die Anerkennung von Meryl Streeps Style-Drachen Miranda buhlen.
24: Hallo.
25: Oh, seht, was TK Maxx angespült hat.
24: Entschuldigung.
4: Wer ist das? Kennst du sie? Kenn ich sie?
6: Ich bin Andy Sachs. Andrea?
7: Sie war eine von den Emilys.
4: Eine von den was?
19: Das grobe Storygerüst ist, dass das altehrwürdige Modemagazin und Mirandas Job vor Unternehmensinteressen und Profitgier gerettet werden müssen. Aber eigentlich geht es nur darum, die besondere Chemie des Originals zu reproduzieren zwischen einem unmodischen kleinen Entlein und dem großen gefürchteten Modeschwan. Das gelingt zwar stellenweise, aber meistens wirkt das alles extrem bemüht und gleichzeitig viel zu versöhnlich. Nette, nichtssagende Unterhaltung. Und Meryl Streep in dieser Rolle macht natürlich trotzdem Spaß. Der Teufel trägt Prada 2. Das waren die wichtigsten Neustarts der Woche im Überblick. Für ihre bemerkenswerte Leistung als Rose, als Frau, die sich im 17. Jahrhundert als Mann ausgibt, bekam Sandra Hüller in diesem Jahr auf der Berlinale den Silbernen Bären als beste Schauspielerin. Ihre Rolle, diese Figur, basiert auf tatsächlich überlieferten Fällen aus dieser Zeit, in denen sich Frauen als Männer ausgaben, so Sandra Hüller. Aber vor allem hat sie die poetische Interpretation dieses historisch belegten Hintergrunds durch Regisseur und Drehbuchautor Markus Schleinzer gereizt.
8: Also es war eigentlich wie ein langes Gedicht. Auch die Regieanweisung, also sozusagen die Voice-Overs, die ihr hört. Und das habe ich in der Form, glaube ich, so noch nie gehabt.
19: In der Hose war mehr Freiheit, da bin ich in die Hose gestiegen. Das ist einer der wenigen Sätze, den Rose im Film als Erklärung für ihren Rollentausch ausspricht. Identitätsdiebstahl, wenn man so will, als weibliche Selbstermächtigung, Erbschleicherei und Betrug als Notwehr und Freiheitskampf, ein umgedrehtes Rollenspiel in einer fast mittelalterlich wirkenden Zeit und Welt, in der zutiefst veraltete Rollenbilder ihre Wurzeln haben. All das schwingt in Markus Schleinzers Film mit und natürlich auch in Sandra Hüllers eindringlicher Darstellung als Rose.
8: Es ist schon deutlich geworden, dass viele Dinge uns heute selbstverständlich scheinen, die das eben ganz, ganz, ganz, ganz lange und bis vor kurzer Zeit überhaupt nicht waren. Und jetzt wird die Selbstverständlichkeit dieser Freiheiten, die wir als Frauen genießen, natürlich wieder auch oder auch als andere gesellschaftliche Gruppen wieder sehr in Frage gestellt oder zumindest soll dieses Klima erzeugt werden. Ich glaube ja eigentlich nicht daran, dass man Entwicklung von Gesellschaften zurückdrehen kann.
19: Sandra Hüller zu sehen, mal wieder unglaublich gut in Rose. Auch Maren Eggert hat schon einen Silbernen Bären bekommen für ihre Hauptrolle in Maria Schraders Ich bin dein Mensch vor ein paar Jahren. Ein entzückender Film, eine romantische Komödie, lockerer im Ton als manche ihrer anderen großen Kinorollen. Denn Maren Eggert mag es oft eher anspruchsvoll. Sie mag komplexe Geschichten und Rollen, die man nicht sofort durchschaut, die manchmal auch nicht komplett greifbar sind, sondern Erkundungen bleiben. So wie jetzt auch in Gavagai von Ulrich Köhler.
24: Ja, absolut. Und das sind auch die Projekte, die mir auch immer wieder begegnen und die ich auch anzuziehen scheine. So. Und ich fühle mich darin schon sehr wohl. Mir macht es wahnsinnig Spaß, das auf diese Art und Weise zu erkunden. Da liegt halt eine große Freiheit drin.
19: Der Titel Gavagai bezieht sich auf ein sprachphilosophisches Gedankenexperiment, das zeigt, dass die Übersetzung komplett fremder Worte nicht unbedingt zuverlässig ist und zu Missverständnissen führen kann. Ein Film, der von den Dreharbeiten einer Medea-Verfilmung mit Maren Eggert als Hauptdarstellerin in Afrika erzählt, von einer Affäre mit ihrem senegalesischen Co-Star und ihrer Wiederbegegnung in Berlin zur Premiere des fertigen Films. Im Grunde musste die Schauspielerin Maren Eggert also eine Schauspielerin spielen.
24: Also ich habe da nun einen Spaß dran entwickelt, so also auch selbstironisch mit mir umzugehen und irgendwie bestimmte Situationen, die ich wirklich auch so beim Drehen erlebt habe, dann auch so nachzuspielen. Das fand ich schon eine Art Erkenntnis.
19: Eine weitere Erkenntnis war darüber hinaus, wie schwierig und komplex das Eintauchen zweier Menschen in die Kultur und Welt des anderen ist. Für Maren Eggert in ihrer Rolle in Afrika, für Jean-Christophe Folli, ihren Co-Star hier in Berlin.
24: Fremd zu sein in Afrika sozusagen mit weißer Haut da in bestimmten Situationen war für mich auch neu. Natürlich ist das nicht vergleichbar mit andersrum. So, ich habe auch mit meinem Filmpartner Jean-Christophe darüber gesprochen, weil es gibt ja im Film auch diese Szene, wo er eben nicht eingelassen wird, weil sie denken, okay, jemand, der so aussieht, gehört hier bestimmt nicht zu irgendeinem Filmteam. So wird es ja erzählt im Film. Und da haben wir uns drüber ausgetauscht. Und ich habe hauptsächlich gemerkt, dass ich eigentlich sehr wenig darüber weiß. Aber es ist gut, mal drüber nachzudenken, natürlich.
19: Maren Eggert zu sehen jetzt in Gavagai. Einen kleinen Wochenendtipp haben wir noch für die Freunde des Arsenals. Nach dem Abschied vom Potsdamer Platz wird es nun wieder eröffnet im Silent Green Kulturquartier und lädt an diesem Sonntag zum Vorbeischauen bei der Eröffnung und einem Kurzfilmprogramm am Abend ein. Sonntag ab 18 Uhr geht es los, das Arsenal in neuer Umgebung. Das war abgedreht. Am Mikrofon verabschiedet sich bis nächste Woche Alexander Soyer. Und hier geht es weiter mit den Meldungen.

0: 14.30 Uhr.
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2: Mit Philipp Börger. Der Waldbrand bei Jüterbock hat sich auf rund 26 Hektar ausgebreitet. Das entspricht mehr als 35 Fußballfeldern. Das hat Bürgermeisterin Lindner Klopsch bestätigt und gleichzeitig vor Panik gewarnt. Das Feuer sei innerhalb von angelegten Schutzstreifen ausgebrochen. Innerhalb dieser 50 Meter breiten Streifen sollen die Flammen von allein ausgehen. Löschen kann die Feuerwehr nicht. Wegen alter Munition im Boden ist das Gelände nicht betretbar. Verteidigungsminister Pistorius hat gelassen darauf reagiert, dass die USA 5000 Soldaten aus Deutschland abziehen wollen. Der SPD-Politiker sagte, die Entscheidung aus dem Pentagon komme nicht unerwartet. Ulf Hilbert.
3: Gleichzeitig hob er die Bedeutung der Präsenz von US-Soldaten in Deutschland hervor, die im gemeinsamen Interesse beider Länder sei. Mit den US-Streitkräften arbeite die Bundesregierung eng zusammen, etwa in Ramstein, um Frieden in Europa sicherzustellen und zur gemeinsamen Abschreckung. Die Ankündigung aus Washington mache aber auch deutlich, dass die Europäer in der NATO mehr Verantwortung übernehmen müssten, sagte der Verteidigungsminister.
2: Seit dem Machtwechsel in Syrien Ende 2024 sind etwa 1,6 Millionen Geflüchtete dorthin zurückgekehrt. Das meldet das UN-Flüchtlingshilfswerk UNHCR. Die meisten von ihnen waren in die Türkei und den Libanon geflohen. Deutschland wird in der Aufstellung nicht einzeln genannt, sondern in einer Gruppe von Ländern, aus denen gut 6000 Menschen zurück nach Syrien gingen. Insgesamt leben mehr als 900.000 Syrer in Deutschland. Aus Sicht der Bundesregierung ist der Schutzgrund für viele von ihnen entfallen. Nach dem 1. Mai schiebt die Berliner Stadtreinigung Sonderschichten, um den Partymüll wegzuräumen. Große Müllhaufen und Massen von Glasscherben gab es laut BSR vor allem im Treptower und Görlitzer Park, im Mauerpark und Volkspark Friedrichshain, wo zehntausende Menschen gefeiert hatten. Der Görlitzer Park war zeitweise wegen Überfüllung geschlossen. Im Großen und Ganzen blieb alles friedlich, bilanzierte Innensenatorin Spranger. Der an der deutschen Ostseeküste gestrandete Buckelwal schwimmt inzwischen eigenständig in der Nordsee. Das hat die Rettungsinitiative bestätigt. Birgit Bröchler.
4: Der Wal soll nach Angaben der Initiative um 8:45 am Morgen im Skagerrak zwischen Dänemark, Norwegen und Schweden in die Nordsee geschwommen sein. Ursprünglich war das Ziel, die Nordsee oder den Atlantik deutlich weiter westlich zu erreichen. Die Gefahr, dass der Buckelwal in die Ostsee zurückschwimmt, sollte damit verringert werden. Das dänische Umweltministerium hatte zuvor mitgeteilt, dass man gestrandete Meeressäugetiere in Dänemark prinzipiell nicht rette.
2: Soweit die Nachrichten. 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Das Wetter. Aktuell in Berlin-Tempelhof 24 Grad, Stechlin 23, Strausberg 25 Grad. Bis auf 29 Grad kann sich die Luft heute noch erwärmen. Morgen erst sonnig, später von Westen Wolken und noch wärmer, bis zu 31 Grad. Ab Montag Sonne-Wolken-Mix mit einzelnen Schauern und Gewittern bei höchstens 26 Grad. Die Zeit 14.33 Uhr.
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5: Sie hören das ARD-Interview der Woche. Mein Name ist Jim Bob Nikschas und mein Gast heute ist Jasmin Fahimi, die Vorsitzende des Deutschen Gewerkschaftsbunds. Herzlich willkommen.
6: Hallo, ich freue mich.
5: Frau Fahimi, der Start in den Mai ist traditionell auch der Tag der Arbeit. Das Motto in diesem Jahr, das Sie ausgerufen haben dabei, erst unsere Jobs, dann eure Profite. Welche Botschaft wollen Sie zum Start in diesen Mai damit genau senden an Politik und Arbeitgeber?
6: Wir wollen klar machen, dass wir in einer Marktwirtschaft leben, die auf sozialer Verantwortung und sozialer Stabilität beruht. Und dass es nicht sein kann, dass beispielsweise im gleichen Jahr, in dem Rekorddividenden ausgeschüttet werden, wir um unsere Jobs bangen müssen, die Innovation nicht vorangeht und stattdessen über Leistungskürzungen im sozialen Bereich diskutiert wird. Das ist der falsche Schwerpunkt. Wir wollen Strukturreformen, wir wollen Infrastruktur ausgebaut wissen, wir wollen Innovationen nach vorne bringen, weil wir Wachstum brauchen und nicht Sozialkahlschlag.
5: Jetzt ist ja dieser Tag der Arbeit zuletzt auch von der Politik als Feiertag öfter mal in Frage gestellt worden. Es heißt, einen Feiertag zu streichen, das könnte auch das Wirtschaftswachstum deutlich steigern. Die Gewerkschaften reagieren da sehr allergisch bis empört, sag ich mal. Aber wenn wir es mal umdrehen, könnte das nicht tatsächlich ein gemeinsames Zeichen sein, ein Signal, das machen wir jetzt gemeinsam, vielleicht ein, zwei, drei Mal, um gemeinsam Schwung in die Lage zu bringen?
6: Ja, das ist ja alles eine Tonalität, die der Logik folgt. Wenn ihr mehr arbeitet, dann geht es der Wirtschaft besser und damit auch uns allen. Und wenn man da mal eine Sekunde drüber nachdenkt, dann ist klar, das kann gar nicht aufgehen. Wir verlieren gerade in jedem Monat Tausende von Arbeitsplätzen. Wir müssen wegen der geringen Produktionsauslastung Menschen in Kurzarbeit schicken. Wir haben immerhin nach wie vor 3 Millionen Arbeitslose und nur 1 Million offener Stellen. Das zeigt ja alles, dass es nicht im Moment jedenfalls nicht darum geht, dass wir mehr arbeiten müssen, dass wir ein größeres Arbeitszeitvolumen brauchen, sondern dass es eine Wachstumsschwäche gibt. Wenn jemand jetzt länger bis zur Rente arbeitet oder eine Stunde mehr in der Woche arbeitet oder ein Feiertag ausfällt, davon wird ja nicht die Digitalisierung vorangebracht oder ein Auto in den USA mehr verkauft. Und deswegen ist es eine völlig widersinnige Debatte.
5: Wie würden Sie denn dieses Wachstum, was fehlt, wiederherstellen, wenn das nicht die richtigen Methoden sind?
6: Ja, ich würde mir sehr wünschen, dass wir uns darauf konzentrieren, wie wir den EU-Binnenmarkt besser schützen. Wir befinden uns in einer dramatischen globalen Systemkonkurrenz zwischen USA und China, die im Übrigen ganz viel für ihre Märkte zum Schutz machen. Bei China beispielsweise ist seit Jahren dort gang und gäbe. Und dieses Prinzip wollen wir auch in Europa, dass es einen Unterschied macht, ob jemand eben hier produziert oder nicht. Dass es Importbegrenzungen gibt. Dass es eine Ausrichtung darauf gibt, dass Menschen in dieser Gemeinschaft eben auch gute Arbeit haben, die fair bezahlt ist, weil es auch um die Kaufkraft geht. Wir brauchen aber für eine Hochleistungsindustrie natürlich auch mehr Innovationen. Wir müssen darüber reden, wie wir anregen können, dass es eine digitale Wertschöpfung in Europa gibt, von der wir profitieren können. Und wir müssen natürlich beim Infrastrukturausbau viel, viel schneller werden und vor allem auch punktgenauer. Es macht überhaupt gar keinen Sinn, allgemein über Wasserstoffausbau zu reden und am Ende keinen Plan zu haben, wie er denn wo am dringendsten benötigt wird und dann auch schnell hinkommen muss. Ich weiß, das ist alles komplex, es ist manchmal auch abstrakt, aber ich will andeuten, dass wir im Fokus eine Industrie- und Wirtschaftspolitik brauchen für Wachstum und Innovation und stattdessen reden wir die ganze Zeit über Sozialleistungen.
5: Nun war ja die neue Bundesregierung auch unter Kanzler Merz vor knapp einem Jahr ins Amt gekommen, auch mit genau diesem Versprechen. Wir streiten uns weniger, wir wollen die Wirtschaft wieder ans Laufen bringen und die Impulse setzen. Ich verstehe Sie so, dass diese Bilanz aus Ihrer Sicht bisher nicht gut ausfällt?
6: Sie fällt nicht gut aus. Zugegebenermaßen hat es natürlich noch weitere Störfaktoren gegeben zu denen, die wir schon kennen. Also Stichwort Iran-Krieg beispielsweise. Es werden immer wieder eben die Lieferketten unterbrochen. Das sind Riesenherausforderungen. Aber wir sind enttäuscht darüber, dass es eben keine klare Industrie- und Wirtschaftspolitik gibt, die wirklich mehr Planungssicherheit bringt, Innovationen fördert, Standorte stärkt, sondern stattdessen einer uralten neoliberalen Idee aufsetzt, dass der Markt das schon irgendwie regelt und man muss einfach möglichst viel deregulieren, dann fällt irgendwann irgendwie für alle auch schon ein bisschen was davon ab. Und das ist eine Mär, die uns seit Jahrzehnten erzählt wird und deren Versprechen nie aufgegangen sind. Von daher sind wir enttäuscht, das stimmt, und werden uns weiter dafür einsetzen, dass unsere Arbeitsplätze sicher sind. Mal schauen, wie beratungsresistent sich die Regierung noch so zeigen wird.
5: Das heißt, können es Union und SPD einfach nicht? Haben sie einfach nicht die richtigen Konzepte in der Schublade?
6: Ich glaube, dass wir noch keine ausreichende, wirklich kluge Gesamtidee davon haben, wie in dieser Zeit der Markt, der Staat und eben auch das zu mobilisierende Kapital zusammenkommen können. Wie man beispielsweise mit einem Deutschlandfonds, der viel zu klein gedacht ist, aber wie man mit einem solchen Fonds durch öffentliche und private Gelder mehr Kapital generiert, um beispielsweise tatsächlich auch Start-ups zu helfen, weiter wachsen zu können und eben nicht auf das Kapital aus den USA angewiesen zu sein. Davon brauchen wir mehr. Wir brauchen auch eine klarere Fokussierung des Sondervermögens wirklich auf Infrastrukturausbau. Wir brauchen für die Unternehmen Planungs- und Genehmigungsbeschleunigungen. Und wir sollten uns auch daran erinnern, dass Europa nur mit guten Standards und hoher Qualität eben diesem globalen Wettbewerb gerecht wird. Und das alles fehlt. Es wird sozusagen nicht über neue, kluge Strukturen nachgedacht und wie die Dinge zusammenkommen können, sondern man fällt am Ende zurück auf Hauptsache, das Kapital kann möglichst günstig produzieren. Und dann sind wir natürlich bei der Diskussion um Arbeitskosten, dann sind wir bei der Frage von Arbeitsrechten und Sozialrechten. Und das alles wird uns nicht in dieser Technologiekonkurrenz, in der wir uns befinden, wo wir hochqualitative Produkte nach vorne bringen müssen, Prozesse optimieren müssen. Das wird uns nicht helfen.
5: Welche Rolle geben Sie den Gewerkschaften in all dem, in diesem Kompromiss? Also was könnten die Gewerkschaften da einbringen, um das voranzubringen, was bisher vielleicht noch nicht passiert oder nicht abgefragt wird?
6: Naja, was unser tägliches Geschäft ist, ist natürlich eben in den Betrieben dafür zu sorgen, dass es Zukunftsprogramme gibt, dass eben nicht einfach nur ein Arbeitsplatz-Kahlschlag erfolgt und Standorte geschlossen werden, sondern dass wir dafür kämpfen, dass es eben auch Konzepte nach vorne gibt, dass Standorte modernisiert werden, dass wir bei der Einführung von Digitalisierung in allen Branchen auch darüber reden, dass sie so eingesetzt wird, dass wirklich es zu einer Verbesserung kommt, dass neue Geschäftsmodelle, neue Produktideen entstehen, kreative Arbeit gefördert wird, aber eben nicht einfach nur Rationalisierung und Arbeitsplatzabbau bedeutet. Das ist quasi unser tägliches Geschäft, was manchmal so ein bisschen unterm Radar läuft, aber viele kennen das aus den Betrieben, dass unsere Betriebsräte da hart kämpfen um jeden Arbeitsplatz. Das ist im Moment natürlich unser Fokus. Aber wir drängen auch die Politik dazu, bestimmte Leistungseinkürzungen sein zu lassen und eben zu echten Strukturreformen zu kommen. Das schönste Beispiel ist ja im Moment gerade die Gesundheitsreform.
5: Wie beurteilen Sie da die Vorschläge, die jetzt auf dem Tisch liegen?
6: Ja, das ist ein Referentenentwurf, ein Vorschlag aus dem Ministerium Wagen gewesen, der eindeutig zu Lasten der Beschäftigten ausgefallen ist. Da haben wir ein bisschen schon jetzt was korrigieren können. Beispielsweise, dass es keine Einschnitte beim Krankengeld gibt. Und da werden wir noch über viele andere Dinge reden müssen. Beispielsweise, warum die Privatversicherten eigentlich überhaupt gar keinen Beitrag zahlen für allgemeine gesellschaftliche Aufgaben, die in der gesetzlichen Krankenversicherung ja getragen werden. Zum Beispiel für die Grundsicherungsbezieher oder eben auch bei der Familienmitversicherung. Wir kritisieren aber vor allem auch, dass diese Bundesregierung immer wieder droht, Reformen anzuschieben, die darauf hinauslaufen, wenn sie möglichst schmerzhaft sind, sind sie gut. Das ist natürlich Quatsch. Diese Reform fokussiert sich ausschließlich auf die Kostenbetrachtung. Und was wir wirklich brauchen im Gesundheitssystem, sind massive Strukturreformen und Effizienzen. Es gibt viele, die sich aus diesem System unangemessen bedienen und da muss ein Riegel vorgeschoben werden.
5: Sie hören das ARD-Interview der Woche und zu Gast ist diesmal Yasmin Fahimi, die Vorsitzende des Deutschen Gewerkschaftsbunds. Frau Fahimi, gibt es denn was, was Sie positiv überrascht hat in der bisherigen Bilanz der Bundesregierung?
6: Positiv überrascht will ich nicht sagen, aber wir haben natürlich durchaus auch einige Vorhaben begrüßt. Nicht zuletzt, sondern allen voran natürlich endlich gegen großen Widerstand die Einführung des Bundestariftreuegesetzes.
5: Das Gesetz soll ja für mehr Tarifbindung in Deutschland sorgen, indem Aufträge des Bundes, des Staates quasi jetzt nur noch an Unternehmen gehen dürfen, die gewisse Standards einhalten. Glauben Sie, dass es diese versprochene Signalwirkung geben wird? Also, dass es wirklich Unternehmen gibt, die sich daran orientieren und nachträglich Tarifbindung wieder da einsteigen dadurch?
6: Was damit bewirkt wird, ist aus meiner Sicht hoffentlich vor allem, dass nicht auch noch diejenigen begünstigt werden durch öffentliche Aufträge, die Lohndumping betreiben. Das heißt, ich habe jetzt gar nicht so sehr die Hoffnung, dass damit mehr Tarifbindung entsteht, aber dass zumindest diese Tarifflucht ausgebremst wird und der Staat ein klares Zeichen setzt.
5: Sie haben die Sozialpartnerschaft schon angesprochen mit den Arbeitgebern. Die hat ja in der Vergangenheit, kann man sagen, doch gut funktioniert, viele Krisen gemeistert. Mein Eindruck in letzter Zeit ist aber ein bisschen ein anderer, dass sich da wenig, sage ich mal, zusammenbewegt. Also man könnte ja auch einen Schulterschluss üben zwischen Gewerkschaften und Arbeitgebenden. Aktuell zum Beispiel, dass man sich mehr an einen Tisch setzt und an Lösungen auch mit der Politik arbeitet. Warum passiert das aktuell nicht? An wem liegt es?
6: Dazu sind wir jederzeit bereit. Ich muss allerdings sagen, dass die Einladungen für einen solchen Dialog seitens der Bundesregierung überschaubar sind. insbesondere beispielsweise, wenn es jetzt um die Sozialreform geht. Wir sind ja weder die Arbeitgeberseite noch die gewerkschaftliche Seite überhaupt eingeladen worden vom Gesundheitsministerium über einen solchen entsprechenden Reformentwurf zu reden. Es gibt eine eigene Finanzkommission Gesundheit, so heißt die. Die hat uns mal eingeladen für eine Stunde, um ihre Vorschläge zu diskutieren und zu bewerten. Das war es aber auch schon. Ich würde mir das sehr wünschen und ich würde es der Regierung auch empfehlen, dass wir in der Breite der Herausforderungen, die wir haben, eben nicht nur irgendwelche Kompromisse der Bundesregierung brauchen, sondern einen breiter getragenen Konsens. Und dazu stehen wir bereit. Ich sage Ihnen aber auch ganz klar, ich erwarte, dass das mit einem Fokus für Wirtschaftspolitik, für Wachstum, für gute Arbeitsplätze in unserem Land erfolgt. Ich brauche keine konzertierte Aktion, in der wir über Lohnkosten reden. Und ich wünsche mir auch von den Arbeitgebern, dass sie diese Tonalität abstellen, diese ständige Kampfansage an Arbeitsrechte und Sozialleistungen, sondern dass wir uns mal gemeinsam darauf verständigen, worüber wir uns doch auch einig sind. Also,
5: das wäre?
6: Zum Beispiel, dass ich finde, wir können in der Tat etwas für Entbürokratisierung tun. Nicht für Deregulierung, aber für Entbürokratisierung. Wir wollen auch nicht doppelte Berichts- und Dokumentationspflichten. Ich sehe Unternehmen, die gute, starke Mitbestimmung haben, auch in der Lage, dass sie sich sozusagen selbst ausreichend kontrollieren und gegenüber dem Staat noch weniger dokumentieren müssen als vielleicht andere. Ich sehe, dass wir gemeinsam schon lange ja auch erwarten, dass es eben endlich niedrigere Energiepreise gibt. Im Übrigen auch für die Bürgerinnen und Bürger, aber es ist natürlich vor allem auch für die Industrie wirklich nicht mehr tragbar, dass sie solche wettbewerbsunfähigen Preislagen haben. Wir haben gemeinsame Erwartungen, dass einfach bestimmte Genehmigungsverfahren viel schneller erfolgen müssen, dass man Auflagen abfahren muss, damit es wirklich auch jetzt zum Wohnungsbau, zum Erhalt von Industriestandorten auch durch klare Wasserstoff- und CO2-Pipelines gibt. Das sind alles sehr, ich weiß, pragmatische, kleinteilige Aspekte, aber dies sind aus meiner Sicht die wesentlichen Dinge, über die wir reden müssen und wo wir uns doch auch mit so vielen Arbeitgebern wirklich einig sind.
5: Liegt es auch an der Zeit aktuell, dass Kompromisse vielleicht gerade nicht so wirklich im Trend liegen, salopp gesagt? Ich meine, auch innerhalb der Bundesregierung beobachten wir ja, dass Union und SPD gerade sehr oft, sage ich mal, mehr die Unterschiede untereinander betonen. Und auch die Tonlage zwischen Arbeitgebern und Gewerkschaften erscheint mir ja auch ziemlich scharf zurzeit. Ist der Ton einfach zu rau aktuell?
6: Also zwischen, jetzt muss ich sagen, den Arbeitgeberverbandsvertretern und uns ist der Ton in der Tat rauer geworden. Ich muss allerdings sagen, wir haben dieses Spiel nicht begonnen.
5: Das sagen die anderen wahrscheinlich auch.
6: Nein, das ist ja historisch belegbar. Seit über 2 Jahren höre ich von Arbeitgeberverbandsvertretern nur diese Wiederholung von Forderungen, dass die Arbeitszeit weiter flexibilisiert werden müsste, dass Feiertage abgeschafft werden sollen, dass Karenztage eingeführt werden sollen, dass es Teilkrankschreibungen geben soll, dass das Krankengeld eingeschränkt wird. Diese Liste wird unendlich lang und jede Woche fällt ihnen was Neues ein. Ich kann das nicht anders interpretieren als den Versuch, dass man quasi mit der Schrotflinte einfach einmal irgendwie auf unsere soziale Marktwirtschaft schießt und hofft, dass man möglichst viel trifft.
5: 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Frau Fahimi, schauen wir noch auf die Entlastungen, die Bundesregierung auf den Weg gebracht hat wegen des Iran-Kriegs und den steigenden Benzinpreisen. Es gibt ja auch die Kritik daran tatsächlich, dass man jetzt den Benzinpreis, die Mineralölsteuer für 2 Monate absenkt. Ich habe Sie so verstanden, dass Sie das eher begrüßen und eher noch verlängern würden. Halten Sie das auf Dauer für bezahlbar? Ist das der richtige Weg?
6: Naja, wir haben Steuerlasten auf Energie, über die wir insgesamt reden müssen und grundsätzlich. Das betrifft im Übrigen nicht nur die Mineralölsteuer, sondern natürlich auch Strom und anderes. Gleichwohl ist in dem Zusammenhang der Preisexplosion wegen des Kriegs im Iran das natürlich nur ein Tropfen auf den heißen Stein. Es ist definitiv für 2 Monate zu kurz. Es ist klar, dass die Nachwehen viel länger dauern werden. Und wir brauchen natürlich schon auch das Ergebnis, ob denn die kartellrechtlichen Anpassungen überhaupt wirken, dass diese Ermäßigung auch bei den Verbraucherinnen und Verbrauchern ankommt oder ob es nicht dann doch wieder höhere Gewinne einfach nur bei den Mineralölunternehmen gibt. Im Moment gibt es Studien, die eher auf Letzteres verweisen. Ich will das gar nicht abschließend beurteilen, aber daran wird sich die Bundesregierung messen lassen müssen, ob diese Übergewinne, diese potenziellen Übergewinne auch wirklich abgeschöpft werden. Wenn nicht, ist das natürlich alles nur heiße Luft gewesen.
5: Eine Entlastungsprämie von bis zu 1.000 Euro soll es auch geben. Die Arbeitgeber haben sich schon darüber beschwert, dass die Regierung aus ihrer Sicht da Geschenke verteilt, die sie am Ende bezahlen sollen. Nun soll es möglicherweise auch aufs nächste Jahr verlängert werden. Wollen Sie als Gewerkschaftsseite darauf drängen, das in möglichst viele Tarifverträge unterzubringen?
6: Ich sehe das im Moment nur sehr eingeschränkt, dass das relevant in Tarifverhandlungen wird. Wir haben das ja schon mal in der vergangenen Legislatur erlebt. Da haben wir das auch breit genutzt. Aber irgendwann kommt man natürlich auch an den Punkt, wo klar ist, wir kommen mit Einmalzahlungen nicht weiter, sondern wir brauchen eine echte Reallohnstabilisierung oder eigentlich sogar Erhöhung.
5: Versprechen Sie sich mehr von der angekündigten Steuerreform fürs nächste Jahr?
6: Das hoffe ich sehr. Das wird man noch abwarten müssen, aber zumindest von dem, was man hört, scheint es ja an ein paar Punkten eine Annäherung zu geben. Wir drängen sehr darauf, dass die Einkommensteuer für die Breite der Beschäftigten sinkt. Wir haben eben diesen Mittelstandsbauch. Wir brauchen einen größeren Grundsteuerfreibetrag. Aber das geht natürlich nur einher mit eben tatsächlich auch einem höheren Spitzensteuersatz für eben sehr, sehr hohe Einkommen. Da gibt es eine gewisse Annäherung. Ich bin aber vor allem auch der Überzeugung, dass wir nicht weitere Steuergeschenke mit der Gießkanne machen dürfen, sondern dass die Entlastung jetzt bei den Beschäftigten ankommen muss. Was meine ich damit? Eine allgemeine Unternehmenssteuersenkung halte ich für falsch, denn wir müssen auch realisieren, dass die wirtschaftliche Schwäche zwar da ist, aber nicht im gleichen Maße alle Unternehmen trifft. Ich habe vorhin schon gesagt, 53 Milliarden Dividendenausschüttung, auch jetzt wieder. Wir haben Krisengewinnler, wir haben Branchen, denen geht es sehr gut. Also deswegen sind solche Steuergeschenke am Ende des Tages eben völlig fehlgeleitet und trifft nicht die, die es wirklich brauchen. Das schlimmste Beispiel ist ja die Absenkung der Gastronomiesteuer. Die, die davon vor allem profitieren, sind Subway, Burger King und McDonald's. Es ist mir neu, dass das systemrelevante Industrien sind, die besonders in der Krise sind und jetzt unsere Unterstützung brauchen. Also ich will es deswegen auf die Spitze treiben. Das brauchen wir nicht und das bemängle ich auch an vielen Entscheidungen der Bundesregierung. Die müssen zielgenauer werden.
5: Frau Fahimi, lassen Sie uns zum Schluss noch auf Ihre Amtszeit zurückblicken. Seit 4 Jahren führen Sie jetzt den DGB. Nun wird im Mai neu gewählt. Streben Sie eigentlich eine Wiederwahl an? Wollen Sie bleiben?
6: Ich bin nominiert und hoffe auf eine breite, gute Unterstützung aus dem Kreise der Delegierten.
5: Haben Sie, was man Ihnen, wie man hört, hier und da unterstellt, in letzter Zeit besonders laut vielleicht auch deswegen darauf hingewiesen, dass Sie mit der Politik oder den Arbeitgeberforderungen nicht einverstanden sind?
6: Nein, das hat damit definitiv nichts zu tun. Das ist eine Unterstellung von Arbeitgeberseite, weil sie unsere Aussagen relativieren wollen. Aber ich kann Ihnen versichern, dass ich eine starke Stimme der Beschäftigten bleibe, völlig unabhängig davon, wann ich gewählt werde.
5: Wenn wir auf die Mitgliederentwicklungen bei den Gewerkschaften schauen in den letzten Jahren, geht die tatsächlich weiter runter. 2024 ca. 5,6 Millionen, 2025 5,4. Was ist Ihre Erklärung dafür? Sind Gewerkschaften nicht mehr attraktiv genug oder wie erklären Sie sich diesen weitergehenden Rückgang?
6: Naja, wir können aus zahlreichen Untersuchungen und Befragungen entnehmen, dass wir als Gewerkschaften einen extrem hohen Rückhalt haben. Und in der Breite, die Beschäftigten sagen, das ist total wichtig, dass es uns gibt und die auch gut finden, was wir so in Summe machen.
5: Aber?
6: Ja, das Problem ist natürlich, dass sich unsere Wirtschaftsstruktur deutlich verändert hat. Wir haben sehr viel kleinteiligere Betriebsstrukturen. Arbeitgeber sind nicht nur aus den Tarifverträgen ausgestiegen, sondern behindern auch Betriebsratswahlen. Jede fünfte Betriebsratsneugründung erfährt massive Behinderungen.

0: Ja, das ist natürlich erstmal eine Herausforderung der Parteien, die auch die Parteien beantworten müssen. Und offensichtlich ist es so, dass die Glaubwürdigkeit und die Handlungsfähigkeit anderer Parteien eben nicht mehr so gesehen wird, dass diese Aufgabe müssen sich die Parteien stellen. Für uns bleibt das natürlich trotzdem insofern auch eine Herausforderung, weil wir als Gewerkschaften eben die solidarische Kraft und die solidarische Stimme der Beschäftigten sind und deswegen allen Spaltungsversuchen uns immer wieder entgegensetzen. Und so sehe ich die AfD, die nicht nur mit Blick auf Migranten, sondern ja schon unlängst auch immer wieder im Wechsel anderer Gruppen versucht, die Gesellschaft gegeneinander aufzustellen. Und damit müssen wir uns auseinandersetzen, das machen wir auch. Aber ich sage Ihnen mal umgekehrt, wir haben gerade in den laufenden Betriebsratswahlen Ergebnisse, in denen völlig klar ist, dass da, wo wir eben deutlich machen, wir sind für euch da, wir hören euch zu, wir schaffen Lösungen, wir werden nicht alles retten können, aber wir machen mit euch gemeinsam das Beste draus und das funktioniert eben nur, wenn wir gemeinsam kämpfen und solidarisch sind. Da setzen wir uns überall durch. Es gibt extrem hohe Wahlbeteiligung, wir bringen unsere Listen mit großen Mehrheiten durch. Rechtsextreme Mandatsgewinne sind absolute Randerscheinungen. Was ich damit sagen will, ist, es geht. Und die Menschen sind für solidarische Reformen und soziale Veränderungen bereit und offen. Und davon könnte sich die Politik einfach mal eine Scheibe abschneiden.
1: Ich wollte gerade fragen, haben Sie das, was Sie gesagt haben, auch schon Lars Klingbeil und Bärbel Baas als Rat mitgegeben?
0: Das sage ich nicht nur den beiden, das sage ich auch dem Kanzler und anderen.
1: Frau Fahimi, danke für das Gespräch.
0: Danke auch.

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1: Um 14.59 Uhr A10 westlicher Berliner Ring Richtung Dreieck Werder. Zwischen Potsdam Nord und Großkreuz Stau an einer Baustelle. Sie brauchen dort ungefähr 10 Minuten länger. A13 Dresden Richtung Berlin. Die A13 ist zwischen Dreieck Spreewald und Lübbenau nach einem Unfall gesperrt. Die B1 Brandenburg-Berlin ist zwischen Großkreuz und der A10 nach einem Unfall ebenfalls gesperrt. Und auch die B2 Potsdam-Treuenbrietzen ist zwischen Buchholz und dem Abzweig nach Niebel nach einem Unfall gesperrt. Zum Stadtverkehr Berlin: A100 Stadtring Richtung Wedding an der Baustelle Detmolder Straße gibt es Stau. Dort benötigen sie ungefähr 10 Minuten länger. Und in Richtung Treptow stockt es vor dem Autobahnende am Treptower Park. Geduld brauchen sie auch in Spandau, Falkenseer Chaussee, stadtauswärts an der Stadtgrenze.
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2: Um 15 Uhr mit Philipp Börger. Der Waldbrand bei Jüterbock hat sich auf rund 26 Hektar ausgebreitet. Das entspricht über 35 Fußballfeldern. Das hat Bürgermeisterin Lindner Klopsch bestätigt. Die Stadt habe aber alles unter Kontrolle. Tim Korge, RBB 24.
3: Das Feuer sei innerhalb von angelegten Schutzstreifen ausgebrochen, sagte Lindner Klopsch am Nachmittag. Die Feuerwehr will demnach erreichen, dass das Bodenfeuer innerhalb dieser 50 Meter breiten Streifen von allein ausgeht. Löschen können die Einsatzkräfte nicht, weil sie das Gelände wegen alter Munition im Boden nicht betreten können. Stattdessen beobachten sie die Lage per Drohne aus der Luft.
2: Verteidigungsminister Pistorius hat gelassen darauf reagiert, dass die USA 5000 Soldaten aus Deutschland abziehen wollen. Der SPD-Politiker sagte, die Entscheidung von US-Präsident Trump und dem Pentagon komme nicht unerwartet. Gleichzeitig betonte Pistorius, dass die Präsenz amerikanischer Soldaten in beiderseitigem Interesse sei. Dennoch müssten die Europäer

0: Europäer mehr Verantwortung für die eigene Sicherheit übernehmen. Deutschland sei dabei auf einem guten Weg. Bundesfinanzminister Klingbeil will in den kommenden Wochen sein Konzept für eine Steuerreform vorlegen. Der SPD-Politiker plant, kleine und mittlere Einkommen deutlich zu entlasten. Christoph Titz.
1: Die Menschen, die den Laden jeden Tag am Laufen hielten, sollten am Ende mehr in der Tasche haben, sagte Klingbeil der Süddeutschen Zeitung. Um die Entlastung von kleinen und mittleren Einkommen realistisch zu finanzieren, müssten Spitzenverdiener mit sechsstelligen Gehältern ihren Beitrag leisten. Die Reichensteuer fällt bislang bei Einkommen von mehr als 278.000 Euro im Jahr an. Der 3%ige Aufschlag zum Spitzensteuersatz soll nun auf 5,5% steigen.
0: In Rheinland-Pfalz haben CDU und SPD dem Koalitionsvertrag zugestimmt. Bei beiden Parteien gab es eine große Mehrheit für das Papier. Der CDU-Landeschef und künftige Ministerpräsident Schnieder sagte, die Menschen wollten eine Politik, die funktioniert, Probleme anpackt und löst. Die CDU war bei der Wahl stärkste Kraft geworden. Vorher hatte jahrelang die SPD regiert. Der Buckelwal, der in der Ostsee festsaß, ist nach Angaben des Rettungsteams in der Nordsee freigesetzt worden. Er sei gegen 9 Uhr nicht mehr in dem Lastkahn gewesen, mit dem er in den vergangenen Tagen in die Gewässer zwischen Dänemark und Norwegen gebracht wurde. Der rund 12 Meter lange Buckelwal hatte 4 Wochen vor der Insel Pöhl bei Wismar gelegen. Gegen den Rat vieler Experten hat eine private Initiative seit Mitte April daran gearbeitet, ihn in die Nordsee oder den Atlantik zu bringen. Soweit die Nachrichten. 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Das Wetter. Aktuell in Berlin-Köpenick 26, Angermünde 24 Grad, Ruhland 27. Bis zum Abend viel Sonne bei blauem Himmel. Nachts Abkühlung auf 12 bis 8 Grad. Morgen Sonntag erst sonnig, später von Westen Wolken, meist trocken bei bis zu 31 Grad, 15.03 Uhr.
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0: So sieht's aus. Heute startet
1: The Final Countdown.
0: Wird an der Alten Försterei heute gefeiert.
1: Steigt Heidenheim ab.
0: Wer folgt den Bayern und Dortmund in die Champions League?
1: Verpasst Eintracht Frankfurt den Europapokal?
0: Auf diese und andere Fragen gibt's Antworten im Final Countdown der Bundesliga.
1: 3 Spieltage stehen noch aus.
0: Und das sind die Begegnungen am heutigen Nachmittag, an dem das Abstiegsgespenst reihum geht.
1: Der 1. FC Union empfängt Köln. Heidenheim ist zu Gast beim FC Bayern. Der HSV spielt im Waldstadion bei der Eintracht in Frankfurt. Werder Bremen erwartet im Weserstadion Augsburg und Hoffenheim. Und Stuttgart balgen sich um einen Platz in der Champions League.
0: Hallo Fußballfans.
1: Hallo Sportsfreunde.
0: Herzlich willkommen, sagen Thomas Kroh und
1: Guido Ringel.
0: Es müsste schon mit dem Teufel zugehen, sollte Union Berlin auf den letzten Metern doch noch in den sportlichen Abgrund stürzen. Ausgeschlossen ist es vor dem heutigen Spiel gegen Gölle allerdings nicht. Unsere Kollegin Tabea Kunze hat sich am Stadion an der Alten Försterei umgehört.
2: Ich hoffe mal, dass sie es auf jeden Fall schaffen, weil da muss man nicht immer hoffen, ob das jetzt mit dem Abstiegskampf, ob es Abstiegskampf jetzt wird oder nicht.
3: Wenn wir heute 3 Punkte machen, wird es nicht mehr knapp.
4: Also heute wäre schon 3 Punkte gut.
5: Das würde mich sehr freuen, aber müssen wir mal sehen, wie die Mannschaft sich aufstellt. Und wie sie kämpfen tun.
6: Na, wir schaffen es heute.
7: Ich sage, wir gewinnen heute und es wird nicht so gefährlich.
8: Wir sind Unioner, wir sind immer optimistisch.
0: Lars Becker ist unser Reporter im Stadion an der Alten Försterei. Hallo nach Köpenick.
9: Hallo ihr beiden, schöne Grüße aus der sonnigen Alten Försterei.
0: Lars, obwohl die neue Cheftrainerin Ether noch keinen einzigen Punkt gewinnen konnte, hat sich Unions Lage im Abstiegskampf nicht verschlechtert. Was an der Unfähigkeit von Mannschaften wie St. Pauli liegt. Wie haben Ether und ihre Spieler die beiden jüngsten Niederlagen verkraftet?
9: Ja, Marie-Louise Ether sagt, sie haben sie gut verkraftet. Die Mannschaft ist auch gut mit Rückschlägen in den beiden verlorenen Spielen gegen Wolfsburg und in Leipzig umgegangen. Sie sehe jeden Tag auf dem Spielfeld oder auf dem Trainingsplatz eine Mannschaft, die alles investiert, um zu gewinnen, die selbstbewusst ist und die auch den entscheidenden Schritt selbst machen will, um den Klassenerhalt glatt zu ziehen. Und mit einem Sieg heute gegen Köln, das muss man ja so sagen, wäre alles klar. Dann wäre ein direkter Abstieg gar nicht mehr möglich und abhängig vom Ergebnis von St. Pauli morgen zu Hause gegen Mainz auch nur noch theoretische Gefahr. Über die Relegation den Abstieg vermeiden zu müssen.
1: Und wie geht man dann dieses Spiel dann heute dementsprechend an? Also wie ist die taktische Ausrichtung? Was hat sich die Trainerin einfallen lassen?
9: Also erstaunlich sind tatsächlich 5 Wechsel insgesamt. Karl Klaus ist klar, der eigentlich dritte Mann im Tor ersetzt. Frederik Rönnow hat ja sein Debüt gegeben in Leipzig, hat da einen guten Eindruck gemacht. Heute also das Heim- und Startelf-Debüt in der Bundesliga für den 32-Jährigen. Josip Juranovic auf der rechten Seite für den etatmäßigen Kapitän, für Christopher Trimmel. Aljoscha Kemmlein ersetzt Yannick Haberer. Vorne Ilic, der Zielspieler, der Wandspieler, auf der Bank für ihn Ansa dabei. Und die größte Überraschung tatsächlich, Leopold Querfeld, der Österreicher, zum ersten Mal in dieser Spielzeit nicht von Beginn an dabei, sitzt auf der Bank. Stanley Nsoki dabei in der Dreierkette, er wird vermutlich links verteidigen und Diogo Leite in die Mitte rücken. Ein bisschen mehr spielerische Aspekte, würde ich sagen. Kein Zielspieler vorne drin bei diesen 5-9. Ansonsten aber, was die Balance Offensive, Defensive angeht, sehe ich keine größeren Veränderungen.
0: Auch Köln ist noch nicht aller Abstiegssorgen ledig. Aber Lars, das ist heute nicht das Thema in Köpenick, sondern ein angeblicher Streit in der Führung von Union. In unserem Podcast Hauptstadtderby hat sich der frühere Sportdirektor des Vereins, Christian Beek, über die Zukunft von Manager Horst Held so geäußert.
10: Wie auch immer die Entscheidung sein mag, also das ist meine Empfindung, mein Gefühl, wie ich das einschätze, dass da eine Veränderung kommen wird. Wenn sie nicht kommt, ist umso mehr Druck auf dem Kessel, endlich zu liefern, was das Transferthema betrifft, was den Kader betrifft. Wirklich diese 30 Jahre Adressbuch zu nutzen, 30 Jahre Netzwerk zu nutzen, um eine Mannschaft zu formen, zu entwickeln, die Bundesliga-tauglich ist.
11: Du glaubst eigentlich, dass Horst Held am Ende dieser Saison freundlich verabschiedet wird in Köpenick?
10: Das denke ich, dass das so gemacht wird. Das ist meine Wahrnehmung, weil Horst höre ich auch nicht mehr.
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1: Tja, Lars, der Haussegen im Stadion an der Alten Försterei soll schief hängen. Was ist da los? Wie schätzt du die Lage ein?
9: Ich kann es nicht belegen, aber ich habe auch aus dem Umfeld gehört, dass es eine Auseinandersetzung gegeben haben soll zwischen dem Big Boss Dirk Zingler und Horst Held. Ob das am Ende dazu führt, dass Held gehen muss, ich halte das auch für durchaus denkbar. Seit er da ist, ist nicht der Erfolg mit ihm gekommen. In diesem Jahr geht es gegen den Abstieg, wie schon im vergangenen Jahr. Auch die Transfers nicht so ganz ideal. Es gab ja auch eine unterschiedliche Einstellung bei der Nominierung von Marie-Louise Ether zur Interimstrainerin bei den Männern. Horst Held hat gesagt, könne sein, dass sie auch über den Sommer bleibt. Und dann ein paar Tage später hat der Präsident das glatt gezogen, hat gesagt, nee, sie hat einen Vertrag ab Sommer bei den Frauen und den wird sie auch erfüllen. Ich weiß nicht, was im Einzelnen an Disputen besteht, aber ich würde vom Gefühl her und von meinem Wissensstand das bestätigen bzw. auch ähnlich sehen wie Christian Beek, dass für Horst Held der Weg an der Alten Försterei im Sommer zu Ende geht.
0: Erst der Medienrummel um Marie-Louise Ether als erster Cheftrainerin der Bundesliga, jetzt angeblich dieser Krach in der Führungsetage, Lars. Wie kann sich die Mannschaft da noch auf ihre eigentliche Aufgabe konzentrieren?
9: Also ich glaube, dass die Geschichte Sportdirektor und Präsident Wenzel sein sollte mit den Missstimmungen, dass das die Mannschaft gar nicht erreicht. Marie-Louise Ether hat nach diesem Hype am Anfang jetzt ein bisschen mehr Zeit gehabt, die Mannschaft kennenzulernen, hat sie auch gesagt. Es ist ja auch so, dass so ein bisschen Normalität eben getroffen ist an der Alten Försterei, dass Arbeiten sich jetzt wirklich nur um Fußball dreht, sie nichts anderes zu bedenken hat. Und insofern glaube ich, dass die Mannschaft dieses Drumherum nicht sonderlich ablenkt. Sie selber hat weiterhin einen sehr guten Stand, so höre ich, in der Mannschaft. Hoffentlich klappt es im dritten Anlauf.
0: Lars Becker, unser Reporter heute beim Spiel der Unioner gegen Köln. Du bist ja auch hin und wieder bei den Unionern. Welche Eindrücke hast du?
1: Naja, bei Union herrscht nach außen hin ja immer die gute Laune. Und wie auch Ann Fennes ja eben gesagt hat, wir sind Unioner, wir sind immer optimistisch. Also die schauen immer gerade nach vorn und das mit einem guten Gefühl in der Magengegend. Und das haben sie ja verinnerlicht und leben das auch irgendwie vor. Insofern werden sie auch diesen Streit, sofern er existiert, überleben und daraus Nutzen ziehen. Ich glaube nicht, dass das jetzt alles irgendwie zusammenbricht. Das ist mal ein kleiner Wackler, aber da kommt ein erster FC Union drüber hinweg.
0: Aber soweit ich mich erinnere, hat es das noch nie gegeben, dass der Präsident Dirk Zingler öffentlich einen Manager in den Senkel stellt.
1: Ja, und dann ist es jetzt mal passiert. Jetzt ist es so und eventuell muss Horst Held gehen. Ich glaube auch, dass der keine weitere Zukunft hat. Aber ich sag's dir nochmal, die werden dadurch jetzt nicht ins Wanken geraten. Das haut einen ersten FC Union nicht um. Es gibt zwar eine kleine Unstimmigkeit, kann ja nicht immer alles nur 100%ig zur Zufriedenheit laufen. Das ist jetzt mal so, das ist auch bald wieder vergessen.
0: Mit dem Abstiegskampf machen wir später weiter. Jetzt geht es erst einmal um die Champions League. Hoffenheim gegen Stuttgart mit Florian Winkler im Hoffenheimer Stadion. Guten Tag, Florian.
6: Schöne Grüße nach Berlin.
0: 25 Grad Celsius hier in Preußen sozusagen an der Spree. Das müsste bedeuten Hochsommer im Kraichgau. Wie ist das Wetter bei euch?
6: Kann ich mitgehen. Ich würde sogar sagen, 27 Grad sticht.
1: Ja, das ist ja schön. Dann sind ja diese Rahmenbedingungen erstmal abgesteckt. Und das macht beiden Mannschaften sicherlich dann noch mehr Spaß, heute Fußball zu spielen. Beide spielen auf Angriff. Sie müssen punkten, um in die Champions League zu kommen. Und vor allem die Torhüter dürften im Blickpunkt stehen heute. Hoffenheims Baumann ist die Nummer 1 der deutschen Nationalmannschaft für die Weltmeisterschaft. Stuttgarts Nübel möchte auch mit zur WM. Womöglich sitzt der Bundestrainer da heute irgendwo neben dir auf der Tribüne.
6: Ich habe schon mal irgendwie den Blick schweifen lassen. Also sagen wir mal so, es konnte mir noch niemand bestätigen, dass er kommt, ob er da ist. Und eigentlich bietet sich, da bin ich völlig bei dir, Guido, das alles komplett an, dass er sich das hier anschaut. Zum einen so seine Torhüter, die ein oder anderen Stuttgarter, die er da noch drin hat, beobachtet ja möglicherweise auch den ein oder anderen Hoffenheimer nochmal. Also von daher ist hier viel geboten. Er kennt ja den Club, vor allem die TSG, recht gut als ehemaliger Coach, würde sich anbieten. Ich bin mal gespannt, ob ich ihn noch zu Gesicht bekomme.
0: Und jetzt kommt's, laut Bild-Zeitung beschäftigt sich Nagelsmann entgegen allen bisherigen Äußerungen inzwischen doch mit einem möglichen Comeback von Bayern-Torhüter Manuel Neuer in der Nationalelf. Was hast du darüber gehört?
6: Das Gleiche wie ihr. Ich habe das auch gelesen, auch eher verwundert zur Kenntnis genommen, weil ich glaube, du holst dir damit mehr Unruhe rein. Manuel Neuer um seine Leistung unbestritten natürlich und alle haben nochmal die Leistung vor allem gegen Real Madrid im Halbfinalrückspiel in der Champions League vor Augen. Aber auch natürlich bei PSG, bei Paris natürlich 5 Buden kassiert. Das ist auch nicht so allseits glücklich. Also ich glaube, mit Olli Baumann hat er sich ja auch relativ klar festgelegt nach der langen Verletzung von Marc Ter Stegen, der wahrscheinlich nicht hier zur WM mitfahren wird. Also warum den demontieren? diskutieren. Ich verstehe es nicht so ganz. Gedankenspiele sollte man nach allen Türen und so weiter sich immer offen halten, keine Frage. Aber das Fass aufzumachen kurz vor WM-Beginn halte ich für sehr gewagt, wenn das wirklich so der Fall sein sollte.
1: Und was ist Oliver Baumann für ein Typ? Wie geht er mit diesem Fass, wie du es genannt hast, um? Wie kann den ein solches Gerücht vielleicht beeinflussen?
6: Gar nicht, null. Olli Baumann mit seinen wirklich jetzt 35 Jahren, die komplette Ruhe, die komplette Selbstüberzeugung, das merkt man ja auch in dieser Saison, trägt er dann seinen Teil dazu bei, dass Hoffenheim so eine wirklich super starke Saison spielt, eine ganz tolle Spielzeit mit Chancen in der Champions League am Ende zu landen. Da hat Olli Baumann als Kapitän, als einer der Wortführer in dieser Truppe natürlich gehörig mitgemischt und das Wort und auch seine Rolle in der Nationalmannschaft ist ja ganz, ganz toll gewachsen. Also auch er, einer der führenden Köpfe da. Von daher glaube ich nicht, dass er in irgendeiner Form sich darüber über irgendwelche Gerüchte Gedanken machen wird.
0: Zurück zum Spiel. Was erwartest du vom Aufeinandertreffen dieser beiden Mannschaften, die beide 57 Punkte auf dem Konto haben?
6: Es wird auf jeden Fall intensiv. Ich glaube, das ist das Schlagwort, was man dieser Partie hier geben kann. Viele Umschaltsituationen, Kampf um zweite Bälle, viele Kopfballduelle, viele Zweikämpfe, die geführt werden. Also es werden Kleinigkeiten, so blöd das klingt, irgendwie entscheiden, weil beide Mannschaften hier sehr viel zwischen den Strafräumen agieren wollen, werden. Schauen drauf, dass das Tempo sehr hoch gehalten wird, dass die Tachonadel wirklich am Anschlag ist. Denn dafür stehen die beiden auch mit unterschiedlichen Herangehensweisen. Der VfB muss sich ein bisschen überlegen, ob es nur rein spielerisch oder auch mal mit langen Bällen mal funktioniert. Und Hoffenheim, wie man sie die Saison über kennt, viel Tempo, viel Intensität, viel Zweikampfhärte. Ja, und dann wird geguckt, ob man die eine oder andere Kontermöglichkeit dementsprechend gut ausspielen kann. Und das hat bislang das System von Christian Ilzer, dem Trainer, Früchte getragen und sie nach vorne gespielt in die Situation. Von daher glaube ich sehr, bei 30.000 ausverkauft mal wieder dieses Hoffenheimer Stadion. Davon 10.000 VfB-Fans. Die Stimmung wird ihren Teil dazu beitragen.
0: Hoffenheim gegen Stuttgart mit Florian Winkler.
1: Gestern war der 1. Mai, Feiertag, aber von einer gewissen Ruhe konnte in Frankfurt keine Rede sein. Dass ihr neuer Trainer ein gewöhnungsbedürftiger Mensch ist, das haben sie bei der Eintracht alle, sagen wir mal, schnell mitbekommen. Egal, ob die Leute aus der Vereinsführung, Spieler, Fans oder eben auch Journalisten. Vor dem Spiel gegen den Hamburger SV hat aber Albert Riera offenbar, sagen wir mal, den Vogel abgeschossen. Philipp Hofmeister aus Frankfurt am Main.
12: Man hatte mit vielem gerechnet vor diesem für Eintracht Frankfurt so unfassbar richtungsweisenden Spiel gegen den Hamburger SV. Aber
13: totally bullshit.
12: Alle hatten die Rechnung ohne Trainer Albert Riera gemacht. Wieder mal.
13: Totally bullshit.
12: In einer denkwürdigen Spieltagspressekonferenz ging es so gut wie gar nicht um Fußball.
13: Do you think how I am, I have a problem of communication to my players? Do you think I have a problem of communication?
12: Stattdessen erlebten irritierte Journalisten einen verbal freidrehenden Eintracht-Trainer.
13: But I will not accept lies. I'm not here. I'm not a marionette. I'm here a coach.
12: Lügen und Verschwörungen wittert Albert Riera und dazu ganz viel Gift in der Frankfurter Medienluft.
13: You have poison around.
12: Warum die ganze Aufregung? Weil einige Eintracht-Profis, zuletzt Nationalstürmer Johnny Burkhardt, die mangelhafte Kommunikation mit dem Trainer öffentlich machten. Das deckt sich mit Informationen des HR Sport, nicht aber mit der Wahrnehmung von Riera selbst. Aufklärung betreiben will er trotzdem keine.
13: You can explain if you want to. To explain what? You're gonna write what you want anyway.
12: Keine Erklärungen gibt's. Die Medien machen sowieso, was sie wollen. Der Trainer in der ultimativen Opferrolle.
13: At least give the correct information, no lies.
12: Albert Riera, die oberste moralische Instanz. Immer direkt, immer geradeaus, immer ehrlich.
13: Straight, honest, unipolar. Direkt.
12: Nach Ende der Pressekonferenz gab es von Albert Riera dann, frei raus wie er so ist, noch einen kurzen verbalen Einlauf abseits der Mikrofone für einen anwesenden Reporter. Am Tag vor diesem unglaublich wichtigen Fußballspiel wollte der Trainer gar nicht über Fußball reden, sondern wirkt wie einer, der schon weiß, dass seine Zeit in Frankfurt sowieso bald abläuft und dem deshalb so ziemlich alles egal ist.
13: The rest is just bullshit, trust me. Bullshit.
12: Die sehr eigene Welt des sehr eigenen Albert Riera hat eine neue Kommunikationsebene erreicht. Nicht die besten Vorzeichen für ein Happy End dieser seltsamen Spielzeit in Fußball Frankfurt.
0: Soweit Philipp Hofmeister, Reporter. Im Waldstadion ist Dirk Schmidt. Gude, wie es in Hessen heißt.
14: Gude, hier aus Frankfurt.
0: Lieber Dirk, wir haben die Ehre, heute deine letzte Reportage aus der Bundesliga zu hören. Das heißt, im Umkehrschluss, du bist seit Jahrzehnten dabei, in denen du so manch seltsamen Vogel am Main erlebt hast. Was fällt dir zu Señor Riera ein?
15: Also ganz ehrlich, für mich ist es der seltsamste seit Paul Czernay, der hier auch mal kurz trainiert hat. Wird sich der ein oder andere nicht mehr daran erinnern. Nur Historiker wissen dann noch Bescheid. Aber er ist schon komisch. Das ist eine Mixtur aus Missverständnissen, Irritationen und Sprüchen, die er da bietet. Und ihm fehlt aus meiner Sicht jedes Fingerspitzengefühl, was die Führung der Mannschaft angeht. Er hat sich mit Straß überworfen wie Götze und Burkhardt. Und wir dürfen davon ausgehen, dass das, was wir gesichert erfahren, ja nur die Spitze des Eisbergs ist.
1: Aber der Spanier legt sich bei der Eintracht auch mit den Journalisten an. Sind denn da alle bei euch so böse oder warum wettert der so regelmäßig?
15: Naja, was heißt böse? Also die haben einfach eine Geschichte berichtet, die sich wirklich nach Recherchen nach allen Seiten so zugetragen haben muss. Und dann hat er dem Journalisten unterstellt, oh ach, er liebe den Club und Eintracht Frankfurt nicht und würde Bullshit verbreiten. Also ich glaube, es ist ein falsches Verständnis von Journalismus, wenn man Liebe zum Club voraussetzt. Natürlich gewinnt man den Verein lieb, wenn man ihn lange als Journalist begleitet, aber ich glaube, man ist schlecht beraten als Journalist, wenn man die Liebe über den Verstand siegen lässt. Und da hat der Albert Jara einen komplett falschen Ansatz, mit dem er sich auch in Frankfurt nicht verhalten kann.
0: Was auffällt, Riera hat seine Meinung zu bestimmten Themen exklusiv. Also entweder ist er ein Genie oder ein Blender. Wie beurteilst du seine Arbeit?
15: Also momentan haben wir mehr vom Blender als vom Genie gesehen. Lassen wir mal wirklich die Kirche im Dorf. Er hat die Defensive der Eintracht absolut gestärkt. Die war ja sehr anfällig, bevor er kam. Aber dafür die Offensive auch geschwächt. Das Punkteergebnis ist schlechter, leicht schlechter als unter Dino Topmöller. Also er hat dort angesetzt, wo er ansetzen musste in der Defensive, dafür aber die Offensive ein Stück weit geopfert. Deshalb muss ich sagen, Ergebnis durchwachsen, Bilanz durchwachsen. Und richtig gegriffen hat der Wechsel nicht, weil vor allem die Atmosphäre ist richtig schlecht geworden. Und das kann auch für die Zukunftsplanung Probleme geben, insbesondere dann, wenn man sich dazu entscheidet, was ich mir nicht vorstellen kann, mit Albert Jara weiterzumachen.
1: Ja, du hast es gerade angedeutet. Also alles sieht ja danach aus, als wenn die Sache mit dem Spanier schief gehen sollte. Wie stünde dann der Sportchef da?
15: Naja gut, also ich muss mal sagen, er hat schon sehr viele richtige Entscheidungen hier getroffen und du musst ja Entscheidungen treffen und er hat auch schon riskante Entscheidungen getroffen und da liegt er halt jetzt mal daneben. Ich glaube, das kann passieren und es ist auch nicht ein katastrophales Danebenliegen. Es ist einfach so, es passt nicht, der Mann passt nicht zur Eintracht. Ein bisschen seltsam ist, dass das bei anderen Stationen nicht aufgefallen ist, weil für meine Begriffe ist es der Charakter von Albert Jara, der sich hier in einer bestimmten Art und Weise präsentiert und nicht nach Frankfurt passt und das hätte man vielleicht erkennen können, aber ganz ehrlich, ich gestehe jedem, auch einem Markus Krösche, mal eine Fehlentscheidung zu, dies wirklich zu korrigieren.
0: Dirk, im Namen unserer Hörer, vielen Dank für all die wunderbaren Reportagen, die wir von dir gehört haben und für die Zukunft das Beste. Tschüss.
15: Ich bin wirklich dankbar. Dankeschön euch und alles Gute für euch und eure Hörer. Ja? Danke.
0: Das war Dirk Schmidt beim Spiel der Frankfurter Eintracht heute gegen den Hamburger SV. So, und jetzt geht's über die A5 und die A7, trotz hoher Spritpreise, Guido, mit Vollgas gen Norden. Und schon sind wir im Weserstadion bei Olaf Ratje. Moin.
16: Moin aus Bremen, hallo.
0: Werder gegen Augsburg. Die Augsburger haben sich vergangenen Sonnabend gerettet. Was spricht dafür, dass Bremen an diesem Wochenende nachzieht?
16: Naja, zumindest ist es so, dass die Stimmung hier im Weserstadion drumherum so ausgelegt ist, dass eigentlich nichts mehr schiefgehen kann. Wir haben einen herrlichen Sommertag an der Weser, blauen Himmel, 25 Grad, was für Bremer Verhältnisse ja wirklich schon Hochsommer ist. Dazu eine Vorfreude auf diese Partie, gefüttert aus dem Derby-Sieg im letzten Heimspiel, der hier noch immer nachwirkt und mit einem riesigen Transparent in der Ostkurve auch noch eben mal gewürdigt wurde. Eben gerade gingen auch alle Schals hoch hier zur Werder Vereinshymne und alle hoffen natürlich darauf, dass dann heute, wie Trainer Daniel Tunis angekündigt hat, das Abstiegsgespenst endgültig auf die Bretter geschickt werden kann. So ganz ist das rechnerisch heute noch nicht möglich. Was Werder heute rechnerisch erreichen kann, ist, dass der direkte Abstieg verhindert wird, mit einem Sieg nämlich. Und dann kommt es noch ein bisschen darauf an, was macht denn morgen der FC St. Pauli gegen Mainz. Aber sag mal so, es sieht gut aus, dass Werder auch in der nächsten Saison in der Bundesliga spielen wird.
1: Wir sprechen seit Wochen in Sachen Werder Bremen über den Abstieg. Im letzten Jahr ging es ja fast noch in den Europapokal. Warum ist es denn in dieser Saison so abgerauscht?
16: Ja, das sind wohl einige Fehlentscheidungen, vor allem natürlich rund um die Transfers. Einige Dinge, die einfach überhaupt nicht funktionieren haben. Sei es ein Maximilian Wöber, sei es natürlich das große Kapitel Victor Boniface, das nun überhaupt nicht geklappt hat. Und im Sturm, da drückt dann insgesamt der Schuh. Wir sehen es ja schon daran, dass mit Jens Day, ein Mittelfeldspieler, der torgefährlichste Stürmer ist. Jens Day mit 10 Toren hat mehr Tore erzielt als alle Werder-Stürmer zusammen und das in einer Region oder im Stadion, in dem Rudi Völler, Claudio Pizarro und viele andere mehr schon auf Torejagd gegangen sind. Also diese Sturmnot, die hat sicherlich dafür gesorgt, dass mehr nicht drin ist. Aber ganz am Ende der Saison würden auch einige Werder-Verantwortliche sagen, was wollt ihr denn eigentlich? Wir sind drin geblieben, wir sind die Nummer 1 im Norden und wir haben mit Karim Koulibaly und Mio Backhaus zwei Top-Talente entwickelt, die wir vermutlich am Ende der Saison weiterverkaufen können. Unser Plan ist doch aufgegangen.
0: Olaf, wir gehen davon aus, dass Bremen sich trotz vieler Verletzter irgendwie retten wird. Du hast schon eine Schwachstelle angesprochen, den Angriff. Was müsste aus deiner Sicht dann in der Sommerpause noch passieren?
16: Naja, vor allem muss im Sturm nachgelegt werden, beziehungsweise muss da jemand wirklich gefunden werden, der dann garantiert 10, 12 oder mehr Tore im Sturm abliefert. Dann wird es natürlich spannend sein, was ist mit diesem Karim Koulibaly, dem Top-Talent, wo ja hier die verrücktesten Summen geistern durch die Medien, was für diesen jungen Abwehrspieler angeblich aufgerufen wird von bis zu 40 Millionen Euro. Wird da gesprochen, ob das wirklich erreicht werden kann? Da möchte ich doch ein kleines Fragezeichen hintersetzen, aber so oder so, Koulibaly wird wohl den Club verlassen. Das bedeutet, da kommt wieder Geld rein und dann sind natürlich auch Dinge möglich. Und wie groß der Umbruch dann ausfallen wird, das müssen wir dann auch noch mal sehen. Klar ist, mit Daniel Thun hat Werder jetzt einen Trainer gefunden, der die Mannschaft gerettet hat, der sie sehr stabilisiert hat und der dann die Möglichkeit hat, im Sommer mal komplett eine Vorbereitung mitzumachen und die Mannschaft so auszurichten, wie er das möchte. Bedeutet auch offensiveren Fußball spielen. Denn momentan lag der Fokus von Daniel Thun natürlich vor allem darauf, die Defensive zu stärken und den Klassenerhalt zu schaffen. Und das scheint ihm ja zu gelingen.
0: Olaf Rath hier im Weserstadion beim Spiel von Werder Bremen gegen den FC Augsburg.
1: So, dann haben wir jetzt vier Stadien sozusagen abgeklappert, aber eins bleibt noch. Bayern, nämlich der Meister, spielt heute gegen den wahrscheinlichen Absteiger Heidenheim. Wie geht der Außenseiter diese Partie an? Daniel Gahn, unser Kollege in München, hat mit Heidenheims Trainer Frank Schmidt gesprochen.
17: Der 32. Spieltag, das nächste Endspiel für Sie und Ihre Mannschaft, gleichzeitig das 100. des 1. FC Heidenheim in der Bundesliga. Mit welchem Gefühl gehen Sie in dieses Spiel gegen die scheinbar unschlagbaren Bayern?
18: Ja, natürlich auch eine Anspannung, weil es jetzt wirklich an jedem Spieltag um alles geht, aber auch eine Freude, tatsächlich hier spielen zu dürfen. Und ich habe es im Vorfeld schon letzte Woche gesagt, wir sind kein Verein, wir sind keine Mannschaft, ich bin kein Trainer, um einfach nur dabei zu sein, sondern ich will schon sehen, dass wir unseren Plan leidenschaftlich versuchen umzusetzen und schauen, wenn der Spalttür auf ist, dass wir da durchgehen. Das ist unfassbar schwer, das ist eine Herkulesaufgabe, aber wir werden versuchen, unser Bestes zu geben.
17: Sie haben ja auch durchaus gute Erfahrungen gemacht mit den Bayern, Stichwort Pokal, Vestenbergskreuth und auch vor 2 Jahren nach einem 0-2-Rückstand wieder zurückgekommen mit Ihrem Team. Haben Sie Ihrer Mannschaft das auch nochmal oder sich selbst in Erinnerung gerufen, dass die Bayern eigentlich ja nicht unschlagbar sind für einen wie Frank Schmidt?
18: Nein, weil das würde mich als Spieler langweilen, wenn der Trainer persönliche Geschichten erzählt. Wir haben selber schon vor gut 2 Jahren die Bayern zu Hause besiegen können, wo es auch undenkbar war, dass das überhaupt möglich ist. Aber das spielt heute alles keine Rolle. Wir beschäftigen uns lieber mit der aktuellen Situation, der drittletzte Spieltag. Man kann sich die letzten Jahre, Jahrzehnte anschauen in der Fußball-Bundesliga, in der zweiten Liga. Da passieren es sind unglaubliche Dinge passiert, inklusive unseren Aufstieg in die Bundesliga. Wir geben alles, wir werden alles probieren und schauen, was heute möglich ist.
1: Tja, das sagt ein selbstbewusster Frank Schmidt, der Trainer des 1. FC Heidenheim. Seine Mannschaft heute zu Gast bei den Bayern, beim Meister also, der in der Champions League im Halbfinale steht. Und nur 4 aus der Startelf von Paris sind heute wieder von Beginn an dabei. Also Vincent Kompany, der Trainer, scheint da den einen oder anderen zu schonen.
0: Das Rückspiel dann am Mittwoch live hier bei uns im RBB 24 Inforadio. Und in der dritten Liga muss Energie Cottbus im Kampf um den Aufstieg morgen beim Konkurrenten in Duisburg antreten. Der FC Hansa Rostock, der ist zu Gast bei Alemannia Aachen, Jan Dittjogeit.
19: Kommt der FC Hansa tatsächlich nochmal zurück ins Aufstiegsrennen dieser dritten Liga? Danach sah zuletzt ja wirklich nicht viel aus. Dann gab es noch ein wirklich schwaches Landespokalspiel, das man mit Ach und Krach im Greifswald beim Viertligisten gewonnen hat. Aber jetzt diese 1-0-Führung bei den im Augenblick so formstarken Aachenern durch das Tor von Kraus erzielt in der ersten Halbzeit und auch nach Wiederbeginn der FC Hansa definitiv präsenter als über weite Strecken im ersten Durchgang. Jetzt kommt ein Ball dort in den Strafraum und dann fällt der Ball ganz knapp vorbei. Eine Riesenchance für Alemannia Aachen, Kopfball. Aber ich glaube, Gülleyen war da auch noch dran und konnte im letzten Augenblick den Ball vielleicht noch zur Ecke abwehren. Also da jetzt dann doch auch ein echtes Achtungszeichen der Aachener im zweiten Durchgang. Also die Rostocker noch 1-0 vorne, aber nach 56 Minuten ist das Spiel auf Messerschneiden.
1: Also diese dritte Liga in dieser Saison echt spannend, schön mit anzusehen und schön Fußball. Lars, erhoffen wir uns auch heute vom 1. FC Union im Heimspiel gegen den 1. FC Köln. Die letzten Eindrücke vor dem Anpfiff?
9: Ja, schönen Fußball wünsche ich mir auch. Erstmal ist die Atmosphäre wieder überragend hier im Stadion in der Alten Försterei. Die Sonne fällt rein, alles in Rot und Weiß. Ja, auch die Kölner mit den Farben Rot und Weiß. Pyrotechnik im Gästeblock zieht so ein bisschen Qualm hier durchs Stadion. Die Schals sind hochgenommen, wie immer, wenn das Nina Hagen Union-Lied hier durch die Alte Försterei donnert. Auf der Waldseite eine Choreo plus auch ein Plakat bzw. eine Schlagzeile, die ich nicht hundertprozentig lesen kann, weil sie so ein bisschen verweht war zwischendurch. Also kann gleich losgehen, beide Mannschaften sind da. Platzwahl unten zwischen den beiden Kapitänen Marvin Schwebe, 1. FC Köln und Rani Khedira, 1. FC Union. Union einen Punkt mehr als Köln. Wer heute gewinnen kann, den Klassenerhalt praktisch schon verbuchen. Ist also eine tolle Ausgangsposition für ein Duell. Und Freunde, zum Abschluss noch eine Geschichte aus der Abteilung Statistik. Union hat eine Top-Bilanz gegen Köln. 8 Siege, 2 Unentschieden. Nur eine Niederlage. Köln soll sowas wie ein Angstgegner der Unioner sein. Bitteschön.
0: Ob dem so ist, das erfahren Sie in Kürze. Gleich geht's los.
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25: Um 15.30 Uhr mit Philipp Börger. Der Waldbrand auf dem ehemaligen Truppenübungsplatz in Jüterbock in Südwestbrandenburg breitet sich aus. Die brennende Fläche ist inzwischen 26 Hektar groß. Das entspricht mehr als 35 Fußballfeldern. Das Feuer war gestern ausgebrochen. Wegen alter Munition im Boden können Feuerwehrkräfte nicht direkt löschen. Laut Jüterbocks Bürgermeisterin Lindner Klopsch hat die Stadt aber alles unter Kontrolle. Verteidigungsminister Pistorius hat gelassen darauf reagiert, dass die USA 5000 Soldaten aus Deutschland abziehen wollen. Der SPD-Politiker sagte, die Entscheidung von US-Präsident Trump und dem Pentagon komme nicht unerwartet. Hauptstadtkorrespondent Georg Schwarte.
26: Der US-Präsident hatte schon in seiner ersten Amtszeit mit einer massiven Truppenreduzierung gedroht. Es sei klar, sagte Pistorius, dass die NATO jetzt europäischer werden müsse, um transatlantisch bleiben zu können. Wir Europäer müssen mehr Verantwortung für unsere Sicherheit übernehmen. Deutschland sei dabei laut Pistorius auf einem guten Weg. Der CDU-Außenpolitiker Jürgen Hart warnte, dass der Einzige, der von dem angekündigten Schritt Trumps profitiere, der russische Präsident Putin sei.
25: Berlins Innensenatorin Spranger hat eine positive Bilanz des 1. Mai-Feiertages gezogen. Die Demonstrationen und Veranstaltungen seien weitgehend friedlich verlaufen. Laut Spranger hat das Einsatzkonzept mit Deeskalation und verstärktem Schutz gut funktioniert. Das hat auch Polizeipräsidentin Slowik Meisel bestätigt. Nach Angaben der Polizei gab es allerdings 87 Platzverweise und Festnahmen. Mehr als 120 Strafermittlungen wurden eingeleitet. Die Mineralölkonzerne geben den Tankrabatt offenbar nur teilweise an die Autofahrer weiter. Laut ADAC ist der Preisrückgang gestern im Durchschnitt etwa 3 Cent geringer ausgefallen als die Steuersenkung von rund 17 Cent. Der Durchschnittspreis von Super E10 lag demnach bei 1,98 Euro. Für Diesel musste 2,07 Euro bezahlt werden. Der zuständige Branchenverband hatte versprochen, dass die volle Steuersenkung bei den Kunden ankommt. Der frühere Formel-1-Fahrer und Paralympic-Star Alessandro Zanardi ist im Alter von 59 Jahren gestorben. Das hat seine Familie bestätigt. Der Italiener fuhr in den 1990er Jahren bei über 40 Formel-1-Rennen mit. Vor 25 Jahren verlor er nach einem schweren Unfall auf dem Lausitzring beide Beine. Aus Rom Moritz Pompel.
2: Doch Zanardi kämpfte sich zurück mit dem Fahrrad, das er mit Handkurbeln antrieb. Bei den Paralympics gewann er unter anderem 2012 in London und 2016 in Rio de Janeiro mehrere Gold- und Silbermedaillen. Ganz Italien würdigt Zanardi. Staatspräsident Mattarella schreibt, Zanardi sei für seinen Mut bewundert worden und für seine Fähigkeit, andere zu begeistern.
25: Soweit die Nachrichten. 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Das Wetter aktuell in Berlin-Spandau 27 Grad, Zehdenick 26 Grad, Rietz-Neuendorf auch 26. Bis zum Abend viel Sonne bei blauem Himmel. Nachts Abkühlung auf 12 bis 8 Grad. Morgen erst sonnig, später von Westen Wolken und es wird noch wärmer bis zu 31 Grad. Die Zeit 15.33 Uhr.
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0: Heute mit Thomas Kroh und Guido Ringel im Studio an diesem 32. Spieltag. 31 Grad Celsius, Guido, das ist unser Wetter.
1: Da geht's bei mir los, herrlich. Also sagen wir mal, ab 30 ist alles angebracht.
0: Und dann wollen wir mal hören, welche Spieler sich damit heute auseinandersetzen müssen, bei welchen Spielen.
1: Der 1. FC Union zu Hause gegen Köln, die Bayern spielen gegen Heidenheim, Hoffenheim trifft auf Stuttgart, Frankfurt zu Hause gegen den HSV und dann auch noch Abstiegskampf Bremen gegen Augsburg.
0: Auf zur ersten Runde ins Stadion an der Alten Försterei zu Lars Becker.
4: Erste Gelegenheit für den 1. FC Union! Kämmlein mit einem 16-Meter-Schuss, die Flanke von der rechten Seite von Berg auf Ansa, der steht in der Mitte, kriegt den Ball nicht richtig unter Kontrolle, hat Berg gut gemacht, der ist ja super schnell da wieder auf der rechten Seite, Ansa mit einem Stockfehler, Köln kann nicht richtig klären und aus 16 Metern dann der Schuss von Kämmlein knapp über das Tor und jetzt gibt es schon die zweite Verletzungsunterbrechung in dieser Partie, weil ein Unioner diesmal am Boden liegt, das ist der Kapitän Rani Khedira, hab nicht gesehen, was er abgekriegt hat, vorher die Unterbrechung, weil Jamai Simpson-Pusse der Engländer, der Innenverteidiger, der junge Mann, den Ellenbogen von Ansa abgekriegt hat. Da musste die medizinische Abteilung aufs Feld. Kann aber weitergehen, geht weiter für den Engländer. Das war die erste Chance für Union im Duell zweier Tabellennachbarn. 0-0.
1: Ein ungleiches Duell. Bayern ist bekanntermaßen schon Meister und Heidenheim so gut wie abgestiegen. Dennoch müssen beide heute Fußball spielen. In München vor 75.000. Bayern gegen Heidenheim mit Patricia Gabor.
5: Die Partie schleicht gerade so ein bisschen auf Samtpfoten daher. Es ist noch eher ein erstes Abtasten, obwohl die Bayern deutlich mehr im Ballbesitz sind als die Heidenheimer. In diesen Startminuten sind schon wieder in der Hälfte der Gäste halb links. Niklas Jackson spielt nach ganz links vorne. Dort ist Ito unterwegs. Ja, der hat mal Platz auf der linken Außenbahn. Aber Heidenheim versucht das jetzt einfach erstmal wegzuverteidigen, bis man die eigene Chance nach vorne kreieren kann. Dazu muss man aber auch sagen, das ist eine mutige Strategie, weil die Bayern noch irgendwie mit der kompletten Mannschaft nach vorne drängen in den Strafraum der Heidenheimer, die übrigens heute in Blau spielen. Die Münchner in Form auch von Konrad Leimer jetzt schon fast auf Höhe der Grundlinie der Heidenheimer. Es gibt den Einwurf von der linken Seite, aber ergebnistechnisch ist noch nichts passiert. 0-0 steht es, 5 Minuten sind durch.
0: Auch in den anderen Stadien sind noch keine Tore gefallen, so auch nicht im Frankfurter Waldstadion. Die Eintracht im Kampf um einen Platz im Europapokal und der Hamburger SV Dirk Schmidt kämpft gegen den Abstieg.
7: Es ist der HSV, der in diesen ersten gespielten 6 Minuten ein bisschen Druck macht auf das Tor von Zetterer. Auch schon eine gute Möglichkeit hatte über die rechte Seite, als Capaldo den Ball in die Mitte gegeben hat und dann zum Eckstoß durch Braun geklärt werden konnte. Aber es ist schon so, dass die Frankfurter in dieses Spiel hineinfinden müssen. Erstmal den besseren Start für sich hatten, aber noch keine Chance im Gegensatz eben zum Hamburger SV. Die Frankfurter aber jetzt im Ballbesitz kommen über die rechte Seite, haben den Ball nach draußen gespielt. Kurzes Passspiel zwischen Usun und Knauf, aber dann sind die Hamburger dazwischen, haben gut geklärt und jetzt in dieser Situation durch Lokonga, der neu in die Mannschaft gekommen ist, die Situation vollends bereinigt. Also, ganz wichtiges Spiel, beide brauchen den Dreier. Wer ihn am Ende bekommt, das wissen wir erst nach 17 Uhr.
1: Ja, 3 Punkte braucht auch Werder Bremen im Kampf gegen den Abstieg, um die Sache klarzumachen. Weitere Saison der Fußball-Bundesliga. Heute das Heimspiel gegen den FC Augsburg und der Reporter ist Olaf Ratje.
16: Bisher ist es ein Spiel auf ein Tor, und zwar auf ein Tor des FC Augsburg hin. Werder macht hier richtig Druck in diesen ersten 5-6 Minuten. Beinahe wären die Grünen auch schon in Führung gegangen. Yukinari Sukawara mit einem Schuss aus knapp 20 Metern, der wirklich nur Zentimeter am Tor vom FCA vorbeistrich. Da wäre dann selbst wohl Finn Dahmen, der ja in den letzten Wochen überragender Form ist, der Keeper der Augsburger, geschlagen gewesen. Konnte da nur hinterher schauen, aber der Ball ging dann knapp am Pfosten vorbei. Und Werder legt immer weiter nach, macht richtig Druck. Sechst die Augsburger hier richtig unter selbigen, sodass auch Manuel Baum, der Coach des FCA, da jetzt am Rand wild gestikuliert und versucht, seine Mannschaft irgendwie aufzuwecken und hier reinzubringen in diese Partie. Bisher gelingt es nicht, aber Werder hat auch noch nicht getroffen. Steht also weiter 0-0.
0: Und jetzt geht's um die Champions League. Hoffenheim hat vor dem Spiel gegen den VfB Stuttgart bekannt gegeben, dass der Vertrag mit Topstürmer Kramaric verlängert worden sei. Florian Winkler.
6: So kann man doch reinkommen ins Spitzenspiel. Erster Treffer, 8. Minute, 1-0 für die TSG. Und wer sonst außer der Top-Torjäger André Kramaric macht den Treffer. Jetzt erstmal aufpassen, Stuttgart schon im 16er, Abschluss führig. Abgeklatscht von Baumann, nachgesetzt dann von Angelo Stiller. Aber dann können es die Hoffenheimer im eigenen Fünfer irgendwie klären. Und dann packt er zu, der Nationalkeeper Oliver Baumann. Aber was eben eine Aktion, die erste überhaupt für die Kraichgauer. Einwurf von der linken Seite. Stuttgart kriegt es nicht gut rausverteidigt. Und dann der Kopfball von Leon Abdullau am Knick des 16ers rein in den 16er. Und dann steht am Knick des rechten Fünfers einer, nämlich völlig frei, André Kramaric. Abschluss ins lange Eck, keine Chance für Alexander Nübel. Und plötzlich steht es hier 1-0 in diesem Spitzenspiel um die Champions League für die TSG.
1: So, ansonsten keine Tore in der Fußball-Bundesliga. Für uns die Gelegenheit, schwuppdiwupp, zwei Klassen tiefer nachzuhören, wie der Stand der Dinge ist in der dritten Liga bei der Partie Aachen gegen Hansa Rostock. Jan Dittjugert.
8: 1-1 mittlerweile der Spielstand in Aachen. Mensch, der FC Hansa hat so eine gute Chance gehabt, hier den Dreier vielleicht dann doch noch klar zu machen, um die eigenen Chancen im Aufstiegsrennen doch wieder zu verbessern. Dann aber ein wirklich dusseliges Verhalten, ich muss das so deutlich sagen, von Jonas Dirkner bei einem ruhenden Ball bei einer Ecke, hat er den Gegner einfach zu doll am Trikot gepackt. Der Schiedsrichter hat das gesehen, deswegen berechtigt der Elfmeter für Aachen, den Gindorf dann verwandelt hat und die Aachener seitdem auch wieder das etwas spielbestimmtere Team. Der FC Hansa jetzt gerade eben mit einem Dreifachwechsel, unter anderem eben mit neuer Offensivkraft durch Emil Holten. Mal schauen, ob das Ganze vielleicht tatsächlich noch etwas bringt. Im Augenblick, nach nun gespielten 68 Minuten, der Spielstand zwischen Aachen und Hansa 1-1.
0: Das wäre dann wohl das endgültige Aus im Kampf um den Aufstieg für den FC Hansa. Cottbus mischt da allerdings morgen weiter mit in der Partie gegen Duisburg. Darüber werden auch wir hier berichten in der Fußballsendung dann am Nachmittag. So, in der Bundesliga haben wir das eine Tor der Hoffenheimer gegen Stuttgart. Guido, da steht es ansonsten auf den anderen Plätzen noch 0-0. Was uns noch fehlt, ist das Wichtigste von heute Nachmittag aus der zweiten Liga.
1: Drei Spiele hat es gegeben und wichtiger Erfolg für Dynamo Dresden. 1-0, der Heimerfolg gegen Kaiserslautern im Kampf gegen den Abstieg. Bielefeld hat den nächsten wichtigen Schritt aus dem Abstiegskeller verpasst mit einem 1-1 gegen Bochum und Kiel ist so gut wie gerettet. 2-0 der Heimsieg heute gegen Eintracht Braunschweig, also Holstein auch in der nächsten Saison in der zweiten Liga mit von der Partie. Heute Abend dann ja noch Schalke gegen Fortuna Düsseldorf und der FC Schalke kann dann den Aufstieg klar machen.
0: Du bist doch derjenige, der immer jedes Wort auf die Goldwaage legt und
1: was
0: darauf achtet.
1: Was habe ich gefragt?
0: So gut wie gerettet.
1: So,
0: sind Sie gerettet oder nicht?
1: Schnell. Ablenken.
0: Frage an Lars Becker. Ist Union Berlin so gut wie gerettet?
9: Nee, sind sie noch nicht. Auch in diesem Spiel läuft es noch nicht so wirklich für Union. Sie hatten die einzige Chance in dieser Partie bisher in der Anfangsphase. Eine Flanke von Berg, abgelegt von Ansa bzw. unfreiwillig ist ihm der Ball vom Fuß gesprungen. Köln kann nicht klären und Kimlein aus 17, 18 Metern knapp drüber. Ansonsten hat die Partie so ein bisschen drunter gelitten in der Anfangsphase, dass es zwei Verletzungsunterbrechungen gab. Eine kleine wegen des Kapitäns des ersten FC Union. Rani Khedira hat da einen Schlag abgekriegt, konnte weitermachen. Ein bisschen schwerwiegender Jamai Simpson Pusse hat einen Ellenbogen von Ansa abgekriegt, lag am Boden. Da musste die medizinische Abteilung auf den Platz kommen. Aber auch für den jungen Engländer geht es weiter. Köln mit ein bisschen mehr Ballbesitz, mit ein bisschen mehr Ballkontrolle. Ansonsten verteiltes Spiel. Karl Klaus im Tor des ersten FC Union. Heimspiel und Startelfdebüt nach der Bundesliga-Premiere letzte Woche in Leipzig. Musste sich überhaupt noch gar nicht auszeichnen. Hat den einen oder anderen Abstoß ausgeführt. Ansonsten war es das. Die Stimmung ist wirklich richtig großartig. Hier alles in Rot-Weiß. Union-Fans und Kölner Fans. Jetzt geht's Richtung Union-Hälfte, aber die ganze Sache ist schon wieder unterbrochen von Soki. Der hat den Ball erobert heute in der Partie. Überraschend für den Abwehrchef, für Leopold Querfeld, der zum ersten Mal in dieser Saison nicht in der Anfangsformation steht. Jetzt kommt Tom Rothe mit dem Ball durchgespielt Richtung Grundlinie. Das Duell Ansa und Pussey, vorhin ja mit der kleinen Verletzung von Pussey, der gewinnt diesen Zweikampf. Das Duell lässt den Ball über die Linie gleiten. Bleibt beim 0:0. 12 Minuten gespielt. Atmosphäre toll. Spiel noch mäßig.
1: Ja, keine Tore. Bayern gegen Heidenheim genauso wenig. Frankfurt gegen den HSV nicht. Aber Hoffenheim, wir haben es erwähnt, führt gegen den VfB Stuttgart mit 1:0. Kramaric, der Torschütze, in der 7. Minute. Wir sind bei der vor allem für Bremen wichtigen Partie Werder gegen den FC Augsburg. Ein 3-Punkte-Erfolg heute für die Grün-Weißen und der Klassenverbleib wäre so gut wie sicher. Aktuell ist Olaf Rath hier dran.
16: Die Nummer 1 im Norden, das haben die Werder-Fans immer wieder skandiert auf dem Weg ins Weserstadion, denn das sind die Bremer. Ja, seit dem letzten Spieltag wieder sind sie an dem HSV vorbeigezogen. Das ist zwar in dieser Saison nur ein bescheidener Titel, aber immerhin, welcher Titel ihnen noch fehlt, ist der, dass sie auch in der nächsten Saison garantiert wieder in der Fußball-Bundesliga spielen werden. Und dafür brauchen sie heute auf alle Fälle einen Sieg. In der Anfangsphase sind die Grünen auch die bessere Mannschaft, sind hier druckvoller, hatten eine Gelegenheit durch Sugawara, aber auch der FC Augsburg in den letzten Minuten dieser Partie durchaus gefällig mit einigen Kontern, unter anderem auch mit Michael Gregoritsch, der einen Schuss aufs Tor absetzen konnte, aber beide Torchancen gingen halt am Tor vorbei, wurden nicht genutzt und dementsprechend steht es hier nach 13 Minuten weiterhin 0:0.
0: Als Elfter der Tabelle Werder Bremen, die Nummer 1 im Norden, die Nummer 2 ist der Hamburger SV, der ist derzeit 15. und spielt bei Eintracht Frankfurt. Von dort aus dem Waldstadion Dirk Schmidt.
7: Also klare Wertung nach einer knappen Viertelstunde. Das Spiel des HSV wirkt passgenauer, wirkt zielstrebiger und wirkt ein bisschen strukturierter als das der Frankfurter Eintracht. Die Hamburger hatten zwar auch nur eine richtige Möglichkeit durch Capaldo ganz am Anfang über die rechte Seite, aber sie kommen immer mal wieder gefährlich vor und in die Nähe des Frankfurter Tors und vor den Strafraum, wohingegen die Frankfurter sich schwer tun und immer wieder mal Fehlpässe dann auch spielen. Vielleicht wird es jetzt besser über die rechte Seite mit Ansgar Knauf, der heute von Beginn an spielt. Der dreht sich zunächst einmal rum auf die rechte Seite, spielt zurück zu Usun. Usun dann in die zentrale Position auf Larsson. Larsson dreht auf den Ball, spielt ihn dann mit dem linken Fuß auf die linke Seite. Da ist Robin Koch. Robin Koch weiß nicht recht wohin mit dem Ball. Wieder zurück zu Larsson. Und so gibt es keinen Raumgewinn für die Frankfurter, weil auch die Hamburger sich gut zurückgezogen haben, gut stehen. Und es bleibt eben deshalb auch beim 0:0.
1: So, wir sind jetzt gleich wieder in Hoffenheim. Da geht es bekanntermaßen im Spiel gegen Stuttgart um die Champions League. Aber Stichwort Hoffenheim und Oliver Baumann. Wir haben vorhin vor der Partie mit unserem Reporter schon mal drüber gesprochen. Mit welchem Gefühl, Oliver Baumann als Nummer 1 bei der Weltmeisterschaft, gehst du in dieses Turnier?
0: In die Weltmeisterschaft?
1: Ja, in welches denn sonst?
0: Was die deutsche Mannschaft angeht, mit einem mulmigen.
1: Speziell auf der Torhüterposition.
0: Ach so, auf der Torhüterposition. Ich wollte noch sagen, aber ich kann dem auch recht optimistisch entgegensehen, weil ich habe ja immer noch Argentinien in der Hinterhand. Seit,
1: oh Gott, du verspielst die letzten Sympathiepunkte. Was 78. du dir in 30 Jahren an Positivem aufgebaut hast, bricht jetzt gerade alles zusammen.
0: Maradona, Messi.
1: Ja, ist gut.
0: Okay, also was die Torhüter angeht, ich würde Manuel Neuer nicht mitnehmen. Es fällt mir schwer. Er hat einfach immer noch diese großartigen Szenen, diese Weltklasse-Augenblicke. Aber es gibt eben auch genug Nummern, wo er daneben liegt, wo er Unfug treibt.
1: Ich hätte zwar nach Baumann gefragt und nicht nach Neuer, aber
0: deshalb sage ich ja, dass Baumann die Nummer 1 bleiben solle. Lass mich ausreden.
1: Das ist der Clou.
0: Ja. Ich bin noch nicht ganz fertig, aber wir gehen zu Florian Winkler.
10: Stuttgart sucht nach Lösungen, Stuttgart sucht nach Antworten. Stuttgart will irgendwie sich neu sortieren. Das war wirklich eine richtig kalte Dusche in dieser 8 Minuten und dem Treffer von André Kramaric, sein 13. Saisontreffer. Und nicht umsonst haben alle hier gejubelt, soweit sie Hoffenheim-Fans sind, über seine Vertragsverlängerung, die bekannt gegeben wurde. Vertragslaufzeit übrigens unbekannt, aber der VfB tut sich schwer. In der 12. Minute Glück, dass Aslani noch mit seinem Drehschuss an Nübel, dem VfB-Keeper, gescheitert ist. Jetzt war ein schöner Steckpass auf den gestarteten Undav. Der ist im Zweikampf in dem Strafraum schon mit Haidari. Trifft den Ball nicht richtig. Nachschusschance jetzt für den VfB. Pass von der linken Seite führe ich, aber im Rücken von Bilal Echalnus gespielt. Chance erstmal dahin. 17 Minuten knapp gespielt. Diese Führung für die TSG im Kampf um die Champions League, die geht bislang in Ordnung. 1:0.
1: Tja, dann können wir ja wieder in die dritte Liga mal schauen, hätte ich fast gesagt. Aber wir hören auch gerne, was Jan Dittgeld uns zu berichten hat vom Spiel Alemannia Aachen gegen Hansa Rostock.
19: Dass das eine Mammutaufgabe wird, bei den so formstarken Aachenern zu gewinnen, das war von vornherein klar. Aber der FC Hansa hat ja durch diese Führung, durch das Tor von Kraus schon mal an den drei Punkten geschnuppert. Jetzt Spielstand 1:1, aber der FC Hansa muss eben mehr riskieren. Tut das auch über Maximilian Kruse auf der rechten Seite, versucht den Ball dort in die Mitte zu befördern. Da wartete Emil Holten, aber Kraus bekommt den Ball da nicht in die Mitte. Die Wechsel, die Trainer Daniel Brinkmann vorgenommen hat, haben sicherlich klar signalisiert, dass die Rostocker in der Offensive nochmal neue Akzente setzen wollen mit Kinzombi, mit Dietze und auch mit Holten. Aber so richtig viel rumgekommen ist noch nicht. Jetzt aber auf der rechten Seite vielleicht die Möglichkeit, den Ball nochmal in die Mitte zu bringen. Aber dann verzetteln sich die Rostocker und es bleibt nach 76 Minuten weiter beim 1:1.
0: Zurück in die Bundesliga. Union-Trainerin Ether, Sie haben es vor Anpfiff von Lars Becker gehört, hat Ihre Mannschaft heute auf mehreren Positionen verändert. Lars, was hat das bis jetzt gebracht?
9: Ja, jetzt noch nicht wirklich so viel. Ansa bietet sich viel an vorne. Er ist so ein bisschen das, was Ilic sonst war, der Zielspieler, wobei Ansa ja deutlich nicht so ganz robust ist wie Ilic, aber der technisch feinere Fuß. Und mit Kimlein ist einer neu da reingekommen, der zum einen defensiv absichern kann, sehr guter Zweikämpfer ist und auch ein Spiel lenken und aufbauen kann. Er bisher mit der einzigen kleinen Gelegenheit, dieser 17-Meter-Schuss knapp drüber. Das Tor von Karl Klaus ist noch nicht in Gefahr geraten. Der konnte gerade sich das erste Mal fast bewähren, kam raus, um den Ball wegzufausten. Dann war nach einer Kölner Flanke sein Innenverteidiger Djogolet vor ihm am Ball, hat geklärt. Auf der Tribüne sitzt die etatmäßige Nummer 1, sitzt Frederik Rönno, der Däne, und guckt sich an, was sein Vertreter hier bisher anstellt. Ist noch nicht gefordert worden. Es ist ein total ausgeglichenes Spiel in dieser ersten Halbzeit. Den Ball in der Hand hat gerade Horst Held, der Sportdirektor des 1. FC Union. Das bedeutet, er war außerhalb des Spielfeldes. Gibt Einwurf für Köln von der linken Seite. Die versuchen auch mit spielerischen Mitteln hier zu Wege zu kommen, den 1. FC Union zu knacken. So richtig viel Tempo ist in diesen ersten 18 Minuten aber noch nicht drin gewesen. Langer Pass jetzt wieder von Simpson Posey, der zweite lange Pass. Gab vorhin schon einen guten auf Kaminski, Jakub Kaminski, der hat den Ball im Strafraum des 1. FC Union auch runtergeholt mit dem rechten Fuß, um sich gleich zu drehen und zu schießen. Dabei ist ihm der Ball allerdings etwas versprungen und dadurch konnte Union klären in dieser Partie an der alten Försterei. Die Stimmung ist richtig klasse, das hört man von beiden Seiten. Gibt einen Eckball für die Kölner, Luca Waldschmidt wird ihn ausführen. Unsere Zeit ist aber fürs Erste rum, keine Tore, 0-0.
0: So sieht's auch aus im Waldstadion zwischen der Eintracht und dem Hamburger SV, im Weserstadion zwischen Bremen und Augsburg und in München zwischen dem FC Bayern und dem Schlusslicht Heidenheim. Auch dort steht es 0:0.
1: Und das ist das eigentlich Erstaunliche, oder? Nach 20 Minuten noch kein Bayern-Tor gegen Heidenheim? Finde ich erstmal respektabel.
0: Jetzt, wo du es sagst?
1: Ja,
0: richtig.
1: Fällt sogar dir auf.
0: Ja.
1: Ja, dafür bin ich ja da. Ich helfe gern, schaue aber letzte, was Hoffenheim anstellt gegen Stuttgart.
6: Das Tor, der Ausgleich, Chris Führig, der Flügelflitzer der Stuttgarter. Kurzer, verhaltener Jubel beim Mann auf der linken Außenbahn, beim Blondschopf. Denn er macht ihn auf seiner linken Seite, dringt in den Strafraum rein und sorgt in dieser 21. Minute für den überraschenden Ausgleich. Das 1:1 aus Sicht des VfB Stuttgart. Da hat die TSG nicht so richtig gut auf dem Schirm gehabt, wie schnell er sein kann, wie dribbelstark er ist. Durchs Zentrum geht's und dann zieht er so ein bisschen via Doppelpass raus mit Stiller und dann fast an der Torauslinie nimmt er mit dem linken Fuß kurz Maß im Fünfer. Macht er super, gut in Szene gesetzt und dann quasi am Innenpfosten, am kurzen Pfosten vorbei am Arm von Nationalkeeper Oliver Baumann. 1:1 steht's hier.
0: Soweit Florian Winkler, der Mann mit den Toren bislang am heutigen Nachmittag. Vielleicht kann ja Dirk Schmidt nachlegen, unser Reporter im Frankfurter Waldstadion bei der Partie von Eintracht gegen den HSV.
7: Man merkt jetzt inzwischen, dass beide Mannschaften wollen. Die Frankfurter seit dem Distanzschuss von Usun, der von Heuer Fernandes gut pariert wurde, besser in diesem Spiel drin, auch offensiver eher zu erkennen. Und die Hamburger sowieso, muss ich sagen, sehr beweglich, sehr gut das Mittelfeld überbrückend, auch wenn die ganz großen Chancen auf Hamburger Seite bisher nicht zu verzeichnen sind. Die Hamburger haben sich jetzt ein bisschen zurückgezogen und die Frankfurter haben den Ball kommen über Amenda, über die rechte Seite, alles noch in der Hälfte der Frankfurter, kurz abgespielt auf Usun in der halbrechten Position. Schön in die Mitte gespielt auf Burkhardt, der mit dem Rücken zu des Gegners Tor wird ein bisschen geschubst von Torunariga. Aber Dennis Aytekin, der alte Fuchs, hat da genau hingeguckt und erkannt, dass das Spiel weiterzuführen ist. Es bleibt beim 0:0 zwischen Frankfurt und Hamburg.
1: So, aber ich muss jetzt doch nochmal Klarheit reinbringen in deine verworrenen Gedanken. Stichwort Baumann, neuer Nationalmannschaft, Weltmeisterschaft. Jetzt nochmal Klartext.
0: Ich habe Klartext schon gesprochen. Du hast mich noch nicht ausreden lassen. Also, ich hatte ja das Für und Wider zu Manuel Neuer von mir gegeben. Er hat immer noch Weltklasse-Auftritte. Allerdings gibt es auch genug Patzer inzwischen. Und was entscheidend ist, für mich jedenfalls, er ist einfach zu verletzungsanfällig. Der hatte jetzt mehrere Muskelfaserrisse zu Anfang des Jahres. Wie soll der mit 40 Jahren dann eine strapaziöse Weltmeisterschaft durchstehen, die über rund 6 Wochen geht, im besten Falle? Aber wir gehen ja davon aus, dass Deutschland im Endspiel dabei ist. Also aus dem Grunde würde ich dieses Fass auch nicht aufmachen und dann jetzt möglicherweise Oliver Baumann, egal wie cool der Bursche ist, dann noch irgendwie verunsichern. Und insofern wäre Oliver Baumann dann für mich auch die Nummer 1 für die Weltmeisterschaft. Wie siehst du es?
1: Hast du die Handynummer von Nagelsmann?
0: Nee.
1: Sonst hätte ich dich aufgefordert, ihm das in kurzer Abhandlung eben auch nochmal per WhatsApp zukommen zu lassen, denn es entspricht auch meiner Meinung.
0: Ich schick's an DFB.
1: Kommt mit Sicherheit an. Wir sind bei Bayern gegen Heidenheim.
5: Es fängt schon genauso wieder an wie gegen Mainz. Heidenheim führt mit 1:0 gegen den FC Bayern nach 23 Minuten. Die Münchner haben gepennt und die Heidenheimer mit Budo Sivtsivadze waren hellwach. Da war eine Ecke ausgespielt worden und eigentlich habe ich gedacht, naja gut, die Nummer ist gegessen, Kopfball raus, das typische Bild. Und dann wurde der Ball aus der zweiten Reihe doch wieder in den Strafraum der Bayern rein befördert und Sivtsivadze in einem artistischen Kunststück, kein Fallrückzieher, sondern so ein Fallvorwärtszieher, ganz flach, aus 5 Metern Entfernung, aus kurzer Distanz doch noch reingeschoben, unten rechts flach, Jonas Urbich kam nicht mehr ran. Heidenheim hat die Lücke genutzt und führt mit 1:0 gegen den FC Bayern.
0: Fallrückzieher und Fallvorzieher und Lars Becker im Stadion an der Alten Försterei, es gibt ja auch noch Seitfallzieher.
9: Ja, gibt's auch. Eben hat es aber eine große Chance gegeben für den ersten FC Union. Die Chance, hier in Führung zu gehen, es war wieder Kämlein. Aber eingeleitet hat das Berg. Der ist nämlich durchgesprintet, hat gepresst, hat den Fuß reingehalten in den Abstoß von Schwäbe. Dadurch ist der Ball in einem hohen Bogen zur Seite gesprungen. Dann kam die Flanke von der linken Seite. Kämlein, wie schon in der Anfangsphase, steht er da. Kann den Ball sich noch zurechtlegen. Ganz zentral, fast auf der 16 Meter Strafraumlinie. Mit der Innenseite peilt er die rechte Seite des Tores an. Der Ball geht aber ganz knapp rechts vorbei, touchiert noch den Pfosten. Das war die große Möglichkeit für Kämlein, für den ersten FC Union, hier in Führung zu gehen. Und weil es so warm ist, hat es jetzt hier eine Unterbrechung gegeben. Und zwar eine Trinkpause für beide Mannschaften. Das hatte Daniel Schlager, der Schiedsrichter, so durchgesetzt. Beide Mannschaften also zur Seitenlinie raus. Zum einen in den Schatten, zum anderen zu den Trinkflaschen, bevor es jetzt gleich

0: wieder aufzubauen von der linken Seite, hat den Ball noch am Fuß, heute neu in der Formation, einer der 5 Neuen in der Mannschaft von Marie-Louise Eter, die bisher auch nur in Anführungsstrichen ein 0:0 gesehen hat.
1: Tor.
2: Wo?
1: Ja, ich sehe alles. Ich kriege alles mit, ich höre alles, habe die Ohren offen. Hoffenheim gegen Stuttgart, 2:1, Touré, 24. Minute und Tor. Wahrscheinlich. 1:0 für Augsburg in Bremen. War leicht abseitsverdächtig, wird aber zählen, oder?
2: Zählt in diesem Augenblick, geht es dort im Weserstadion weiter. Der FC Augsburg also bei Werder in Front.
1: Torschütze Kade.
2: Und wie steht's mit deinen so Gefühlen bezüglich der deutschen Nationalelf und deinen Vorahnungen zur Weltmeisterschaft? Darüber haben wir ja noch gar nicht gesprochen.
1: Das willst du doch nicht wissen.
2: Ach, der Gemini.
1: Meine Seele ist ja schwarz und in Bezug auf Hertha BSC und die deutsche Fußballnationalmannschaft noch dunkler als schwarz. Ich ahne immer das Schlechteste und die letzten beiden Weltmeisterschaften haben mir leider recht gegeben.
2: Hast du das geahnt, dass die da zweimal hintereinander in der Vorrunde
1: geahnt,
2: scheitern?
1: Nicht befürchtet. Ja. Ja. Das ist ja, dass eine deutsche Nationalmannschaft Vorrunde ausscheidet, ist ja nur wirklich gauverdächtig. Ich glaube nicht, dass das diesmal wieder so ist, aber dass es vom Finale zu träumen sich geziemt, so wie du es schon vorhin angedeutet hast, naja, eher nicht.
2: Ich träume immer vom
1: WM-Finale. Ja, träumen, ja, aber ach, das ist doch Quatsch.
2: Wovon träumen eigentlich die Hessen, Dirk Schmidt?
3: Der HSV ist da, hatte eben 2 großartige Möglichkeiten hintereinander. Erst war es Glatzel, der über die rechte Seite in den Strafraum kam und dann den Ball in die Mitte spielte. Dabei sah Zetterer nicht ganz gut aus, ließ den Ball abprallen, aber da war aus Sicht der Frankfurter zum Glück kein Hamburger da gewesen. Und dann war es Fabio Vieira, der den Ball aus der Drehung 18, 20 Meter vor dem Tor aufs Tor der Frankfurter schoss, aber nur die Latte traf. War ein toller Schuss und da hätte Zetterer keine Chance gehabt. Jetzt kommen die Hamburger wieder über die linke Seite, sind bereits im Strafraum, dribbelt, fintiert da, dann zurückgelegt auf Lokonga und dann zurück auf Torunariga. Also dieser Angriff wurde dann unterbrochen, der Hamburger, durch die Verzweiflung, dass keine Anspielstation gefunden wurde. Steht nach wie vor zwischen Eintracht Frankfurt und dem Hamburger SV 0:0.
1: Ja, und torlos heißt es auch in der Partie 1. FC Union gegen 1. FC Köln an der Alten Försterei. Bayern liegt zurück gegen Heidenheim 0:1. Hoffenheim führt aber gegen Stuttgart mit 2:1. Und Bremen mit dem Rückstand im eigenen Stadion gegen Augsburg 0:1.
2: Ein letztes Wort zur Weltmeisterschaft bei den längst so beliebten Tippspielen. Für eine WM oder bei einer WM tippe ich ja bei deutschen Spielen grundsätzlich 3:0 für die DFB-Auswahl, egal gegen wen die spielen und in welcher Besetzung. Aber nachdem ich jetzt unter anderem Frankreich gesehen habe, die haben ja mit der A-Auswahl Brasilien in Unterzahl besiegt und wenige Tage später mit einer kompletten B-Mannschaft Kolumbien. Da spielt übrigens Luis Diaz vom FC Bayern München mit. Haben 3:0 oder 3:1 vom Platz geschossen. Also Didier Deschamps, der könnte mit 2 Mannschaften zur Weltmeisterschaft fahren.
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2: Um 15.59 Uhr. Vorsicht auf der A10 südlicher Berliner Ring Richtung Dreieck Werder. Zwischen Schönefelder Kreuz und Rangsdorf liegen Reifenteile auf der Fahrbahn. Die B1 Brandenburg-Berlin ist zwischen Großkreuz und der A10 nach einem Unfall weiterhin gesperrt. Und auch die B2 Potsdam-Treuen-Brietzen ist zwischen Buchholz und dem Abzweig nach Niebel nach einem Unfall ebenfalls weiterhin gesperrt. Der Stadtverkehr Berlin mit der A100 Stadtring Richtung Wedding an der Baustelle Detmolder Straße staut sich's immer noch. Dort benötigen sie ungefähr 10 Minuten länger und in Richtung Treptow. Dort stockt es vor dem Autobahnende am Treptower Park.
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7: Um 16 Uhr mit Philipp Börger. Der Waldbrand bei Jüterbock in Teltow-Fläming breitet sich weiter aus. Laut dem Brandenburger Waldbrandschutzbeauftragten Engel sind inzwischen 37 Hektar betroffen. Bürgermeisterin Lindner Klopsch betont, dass die Stadt weiter alles unter Kontrolle habe. Tim Korge, RBB 24.
8: Das Feuer sei innerhalb von angelegten Schutzstreifen ausgebrochen, sagte Lindner Klopsch

0: Nachmittag. Die Feuerwehr will demnach erreichen, dass das Bodenfeuer innerhalb dieser 50 Meter breiten Streifen von allein ausgeht. Löschen können die Einsatzkräfte nicht, weil sie das Gelände wegen alter Munition im Boden nicht betreten können. Stattdessen beobachten sie die Lage per Drohne aus der Luft.
1: Die Mineralölkonzerne geben den Tankrabatt offenbar nur teilweise an die Autofahrer weiter. Laut ADAC ist der Preisrückgang gestern im Durchschnitt etwa 3 Cent geringer ausgefallen als die Steuersenkung von rund 17 Cent. Elke Martens.
2: Das entspricht laut ADAC nicht den Erwartungen, auch weil die Rohölpreise zuletzt nachgegeben hätten und es deshalb Spielraum gäbe, so eine ADAC-Sprecherin. Der ADAC fordert die Mineralölkonzerne nun dazu auf, den Steuerrabatt in voller Höhe weiterzugeben. Der Branchenverband Fuels und Energie hatte zum Start des Tankrabatts angekündigt, dass die volle Steuersenkung bei den Kunden ankommen soll.
1: Verteidigungsminister Pistorius hat gelassen darauf reagiert, dass die USA 5000 Soldaten aus Deutschland abziehen wollen. Der SPD-Politiker sagte, die Entscheidung von US-Präsident Trump und dem Pentagon komme nicht unerwartet. Gleichzeitig betonte Pistorius, dass die Präsenz amerikanischer Soldaten in beiderseitigem Interesse sei. Dennoch müssten die Europäer mehr Verantwortung für die eigene Sicherheit übernehmen. Deutschland sei dabei auf einem guten Weg. Nach dem 1. Mai schiebt die Berliner Stadtreinigung Sonderschichten, um den Partymüll wegzuräumen. Große Müllhaufen und Massen von Glasscherben gab es laut BSR vor allem im Treptower und Görlitzer Park, im Mauerpark und Volkspark Friedrichshain, wo zehntausende Menschen gefeiert hatten. Der Görlitzer Park war zeitweise wegen Überfüllung geschlossen. Im Großen und Ganzen blieb alles friedlich, bilanzierte Innensenatorin Spranger. Der frühere Formel-1-Fahrer Alessandro Zanardi ist im Alter von 59 Jahren gestorben. Das hat seine Familie bestätigt. Der Italiener verlor vor 25 Jahren nach einem schweren Rennunfall auf dem Lausitzring beide Beine. Danach startete er eine zweite Karriere im Handbike und gewann 4-mal Gold bei den Paralympics. Soweit die Nachrichten, weitere Meldungen auf rbb24.de. Das Wetter aktuell in Berlin-Marzahn 27 Grad, Pritzwalk 25 Grad, Guteborn 26. Bis zum Abend viel Sonne bei blauem Himmel, nachts Abkühlung auf 12 bis 8 Grad. Morgen Sonntag erst sonnig, später von Westen Wolken, meistens trocken und noch etwas wärmer 31 Grad. Die Zeit 16.03 Uhr.
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5: Thomas Koch und Guido Ringel eilen. In 5 Minuten beginnt nämlich die erste Konferenz am heutigen Nachmittag. Das sind die Zwischenstände.
6: Der 1. FC Union und der 1. FC Köln. Da sind noch keine Tore gefallen. 0:0. Bayern liegt zurück gegen Heidenheim. 0:1. 0:2?
5: 0:2.
6: In diesem Moment?
5: In diesem Moment.
6: Hinter meinem Rücken?
5: Ja.
6: Ein Wahnsinn. Hoffenheim gegen Stuttgart, momentan 2:1. Frankfurt HSV torlos noch. Und Bremen, die Bremer liegen zurück gegen Augsburg 0:1.
5: Und die Partie in der dritten Liga, die läuft immer noch zwischen Aachen und Rostock, weil sie wegen eines Gewitters unterbrochen war. 1:1 steht es in der Nachspielzeit. Und jetzt Lars Becker wohl auch das erste Tor im Stadion an der Alten Försterei. Oder gibt's Diskussionen, Lars?
7: Es gibt Diskussionen, aber das Tor zählt. Die Kölner führen 2 gute Chancen für Union, aber Köln macht das 1:0. Das haben sie clever gemacht. El Mala geht nicht an den Ball, sieht, dass er im Abseits steht, lässt den hinter ihm durchlaufenden Kaminski die Kugel übernehmen. Der bringt den Ball in den Rückraum auf Martel. Der hat den Überblick, schiebt rüber zu Bülter und der mit der Innenseite aus 18 Metern links oben in den Winkel aus seiner Sicht. Keine Chance für Karl Klaus. Richtig tolles Tor. Marius Bülter, was sagt man in solchen Situationen dann immer? Ausgerechnet Bülter, der von 2019 bis 2021 2 Jahre beim 1. FC Union gespielt hat. Große Freude im Anhang der Kölner im Gästeblock. Pyrotechnik. Köln führt mit 1:0 durch Bülter. Bisschen ärgerlich gelaufen für den 1. FC Union.
5: Und Erin Dinci hat das Tor für die Heidenheimer geschossen. Und da muss ich sagen, der zweite Anzug der Bayern ist also dann doch etwas schlecht geschnitten.
6: Jetzt geht das wieder los.
5: Es ist aber so, sie haben 0:3 zurückgelegen in Mainz und mussten dann Harry Kane und Olise holen, um dann noch 4:3 zu gewinnen. Jetzt liegen sie zu Hause gegen den Tabellenletzten 0:2 hinten. Was soll das denn?
6: Das Spiel ist noch nicht zu Ende.
5: Ja, dann
6: alte
5: müssen
6: Weisheit.
5: Aber die eigentlich geschont werden sollen, müssen dann wahrscheinlich wieder ran, weil sie das Spiel nicht abgeben
6: müssen
5: wollen.
6: Müssen sie auch nicht, denn die Bayern sind schon Meister.
5: Er hat immer das letzte Wort.
6: Das ja, vor allem habe ich immer recht. Ja, das ist doch das Entscheidende.
5: Deshalb darfst du dich auch um die zweite Liga kümmern.
6: Sehr gerne. Drei Spiele heute Nachmittag in der zweiten Fußball-Bundesliga und der wichtige Sieg für Dynamo Dresden im Kampf gegen den Abstieg.
8: 1:0 gewonnen, hochverdient, gegen Kaiserslautern verbunden mit drei extrem wichtigen Punkten im Kampf um den Klassenerhalt und einer wieder mal guten Leistung. Dynamo Dresden kann nach diesem Nachmittag zufrieden sein und durchatmen. Dresden bestimmte vor 30.000 Fans dieses Spiel von Beginn an und hatte Vorteile in allen Bereichen. 60% Ballbesitz und 9:1 Torschüsse standen nach den ersten 45 Minuten in der Statistik. Das Tor allerdings, es blieb aus. Das war dann in Halbzeit 2 trotz großer Überlegenheit lange Zeit weiterhin der Fall, ehe Alexander Rossipals flache Hereingabe vom linken Flügel mit Vincent Vermey den perfekten Abnehmer fand. Der Niederländer brachte den Ball kontrolliert mit der Innenseite im Lauterer Tor unter. Das war in der 68. Minute. Danach wurden die Gäste zwar etwas stärker, echte Torchancen aber ließ Dynamo nicht zu. Und so holt sich Dresden also den 7. Sieg in der Rückrunde und 3 wichtige Punkte im Kampf um die zweite Liga.
6: Das war der Bericht von Thomas Kunze. 1:0 also für Dresden. Wichtig durchatmen, auch beim Trainer Thomas Stamm.
9: Wir haben gesagt, wir haben die Möglichkeit aus den letzten 3 Spielen. Das heißt nicht, dass das so kommt, aber wir haben einfach die Chance, in der Position, die wir uns jetzt auch erarbeitet haben seit Januar, nochmal 9 Punkte zu holen. Und das geht aber nur um dieses eine Spiel. Jetzt haben wir 3 und dann schauen wir, was nächste Woche in Braunschweig möglich ist. Aber unbedingt immer mit einer positiven Einstellung und nach vorne zu schauen. Ich finde, das haben wir gerade mit der ersten Halbzeit sehr gut hinbekommen.
6: Also Dresden gegen Kaiserslautern 1:0. Kiel gewinnt mit 2:0 gegen Braunschweig, hat den Klassenerhalt damit geschafft. Und Bielefeld gegen Bochum unentschieden.
10: Zum Jubiläum 100 Jahre Stadionalm sollte ein Sieg im Derby gegen den VfL Bochum her. Lange sah es auch nach 3 Punkten für Arminia Bielefeld aus. In der ersten Halbzeit überlegen, verpassten die Ostwestfalen es aber, die Führung per Strafstoß durch Joel Grodowski nach einer halben Stunde auszubauen. Bochum arbeitete sich in die Partie hinein. Eine Koproduktion der Joker Alfa Ruprecht auf Stürmer Moritz Quarteng brachte 10 Minuten vor Schluss den Ausgleich. Nach Spielschluss sah Bielefelds Trainer Mitch Kniat auch noch die rote Karte. Mit dem einen Punkt kann Bochum als 10. mit 40 Punkten deutlich besser leben als die Arminia. Bielefeld hat aktuell 3 Punkte Vorsprung auf die Abstiegsplätze.
6: Soweit Sarah Schwedmann. Schalke ist Tabellenführer, kann heute Abend den Aufstieg in die Bundesliga perfekt machen. Heimspiel gegen Düsseldorf.
5: Und Hertha BSC ist dann morgen an der Reihe.
6: In Magdeburg.
5: So sieht's mal aus. Und jetzt die Konferenz. Die beginnt mit Hoffenheim gegen Stuttgart und Jens-Jörg Rieck.
11: Jetzt geht's um die Preise, hat Hoffenheims Coach Christian Ilzer vor der Partie gesagt. Jetzt geht's um die Champions League. Sie haben vorgelegt. Hier im Duell im Ländle steht 2:1 für die TSG Kramaric und Touré bei einem Treffer von Führich. Und jetzt geht's um die Preise. Das gilt auch Edgar Endres am Tabellenende. Oh Wunder, was ist los in München?
12: Ja, der FC Bayern vor der Pause, das ist defensiv auf jeden Fall nichts Gutes. 3 Gegentore in Mainz, 3 Gegentore in Paris und heute 2 gegen Heidenheim. Heidenheim führt mit 2:0 in München und würde damit alles richtig machen, um irgendwie am Leben zu bleiben. Die Untoten der Bundesliga senden das nächste Lebenszeichen, führen mit 2:0 in München. Ja, und Frankfurt und der HSV Tim Brockmeier, da geht es ja auch um ganz, ganz viel heute.
13: Um Europa oder um Klassenerhalt. Frankfurt will nach international, der HSV will in der ersten Liga bleiben. 0:0 der Spielstand, das Spiel war bis eben, vor allen Dingen eins für den HSV, die machen das gut, hatten eine gute Möglichkeit, Lattenkracher von Fabio Vieira, aber jetzt eben zweimal Usun, zweimal sehr gute Möglichkeit und zweimal sehr gut pariert von Heuer Fernandes. Insgesamt aber fehlt Frankfurt noch so ein bisschen die Kreativität gegen tief und gut stehende Hamburger, deswegen hier keine Tore in Berlin bei Tabea Kunze, bei Union gegen Köln, da gibt es schon Treffer.
14: Da führen die Gäste mit 1:0. 33. Minute, Traumtor. Marius Bülter, der Ex-Unioner, trifft in den Winkel. Erste Chance, erstes Tor für den FC. Es gab Proteste der Unioner, weil sie eine Abseitsposition von Elmala monierten. Aber der Schiedsrichter hat gesagt, nee, Elmala war nur passiv, hat nicht eingegriffen vor dieser Szene. Kann man so argumentieren. Trotzdem bisher eigentlich ein gutes Spiel der Unioner. Aber die Kölner, die führen hier, könnten den nächsten großen Schritt zum Klassenerhalt machen. Und den Klassenerhalt noch nicht fix haben auch die Bremer beim Spiel, das Felix Gerhardt sieht im Weserstadion.
15: Sie könnten aber mit einem Sieg heute alle Grundsteine legen, um morgen auf dem Sofa feiern zu können. Aber sie liegen zurück und die Augsburger kommen schon wieder mit Gregoritsch. Seit der 24. Minute Ball jetzt vertändelt und dann die Bremer richtig gut reingekommen eigentlich in diese Partie in den ersten 20 Minuten. Aber dann ein Traumpass von Michael Gregoritsch auf Anton Kader und der schiebt den Ball an Mio Backhaus im Bremer Kasten vorbei. Deshalb hier auch hier die Führung für die Gäste 1:0 für den FC Augsburg. Und um die Champions League Plätze geht es in Hoffenheim. Hoffenheim gegen Stuttgart. Jens Krieg.
11: 5 Minuten noch in der ersten Halbzeit. Die Hoffenheimer auf Platz 5 der Tabelle gestartet sind aktuell Dritte. Durch die Tore von Kramaric und Touré war einem Gegentreffer von Führich, der zwischenzeitlich für die Jungs mit dem roten Brustring hier zum 1:1 ausgeglichen hatte. Die warten jetzt auf eine gute Idee, haben den Ball erstmal bei Karasor, einem von 5 Neuen heute in der Startelf. Es ist wieder die 1A-Mannschaft von Sebastian Hoeneß hier auf der Wiese. Jetzt vielleicht mit der Gelegenheit und den Ball auf die linke Seite hinaus. Nee, geht zurück in die Viererkette über Chabot. Und dann geht es weiter mit Jaques und Leveling. Wir sind auf der rechten Seite gelandet, aber die Blauen sind dazwischen und starten mit Touré in eine Reise in Richtung Tor. Immer noch Touré. Da drüben wartet Aslani. Der hat im 16er den Ball. Könnte ihn in die Mitte hineinbringen. Macht das. Aber zu ungenau. So bleibt es hier beim 2:1. Und wir gehen zu Taufik Khalil, der jetzt live für uns in der Konferenz dabei ist bei der Spezialdisziplin der Bayern. Rückstände aufholen. Gab ja mal 0:3 in Mainz. Am Ende ging es noch 4:3 aus. Wann kommt die Feinkostabteilung auf die Wiese bei dir?
12: Ja, die läuft sich auf jeden Fall schon mal warm unten hinten in der Ecke. Da sind sie denn, die Bayern liegen 0-2 hinten. Und das bedeutet im Moment für Heidenheim, die machen alles, um irgendwie doch weiter vom Klassenerhalt träumen zu dürfen. Bei einer Pleite wäre ein Sieg von St. Pauli oder Wolfsburg morgen das Ende gewesen. Aber im Moment führen sie ja, sie sind einen Punkt im Moment hinter der Relegation. Dabei waren sie doch vor ein paar Wochen schon mausetot. Jetzt führen sie 2:0 eben durch die Tore von Tsivtsivadze und von Dinci, weil die Bayern-Verteidigung wieder mal gepennt hat. Jetzt kommt der Angriff der Münchner, denen aber auch so überhaupt nichts eingefallen ist. Bisher mit dieser 1B, 1C-Mannschaft über die rechte Seite, über Min-Jae Kim, dann nach vorne gespielt auf Stanisic und dann ganz schlecht gemacht, ganz schlecht den Ball mit der Hacke abgelegt. Kein Problem für die Heidenheimer, hinten rauszukommen. Die Münchner holt sich die Kugel mal. Jetzt weg mit dem Ball und weg mit meinem Ball nach Frankfurt. Frankfurt HSV, Tim Brockmeier, wer ist denn näher am ersten Treffer in diesem Spiel?
13: Jetzt gerade die Eintracht über die linke Seite mit Heulund, aber der kann nach einem Fehler im Spielaufbau von Grünbeck. Die Kugel da links nach der Flanke von Knauf nicht so richtig kontrollieren, stellt die so ein bisschen in Richtung Tor. Burkhardt war auch dabei und dann wird der Abschluss am Ende eine Bogenlampe über den Kasten des HSV. Nochmal, Hamburg macht hier ein gutes Auswärtsspiel, verdient sich den Punkt, finde ich, bis dato dieses 0:0. Die Frankfurter insgesamt mit ein bisschen, wie so oft zuletzt, ein bisschen zu wenig Kreativität im Spiel nach vorne. Usun zwischen den Ketten versucht sich immer wieder anzubieten, macht weite Wege, nimmt auch immer wieder Verantwortung auf sich, nimmt den Ball an, aber dann nach vorne in Richtung 16 des HSV geht fast gar nichts, bis eben auf die 2 Chancen von Usun, als er es einfach mal selber machte. Heuer Fernandes war 2-mal da. Langer Abschlag von Fernandes vom eigenen Kasten auf die linke Seite, aber Grünbeck steht da im Abseits, deswegen Freistoß für die Eintracht, die Glück hatte eben bei diesem Lattentreffer von
12: Tor in München, Tor für den FC Bayern, Freistoß für den FC Bayern, 20 Meter, halblinke Position, Leon Goretzka, er hat es schon ein paar Minuten vorher von der anderen Seite probiert, das war kläglich in die Mauer, jetzt aber ganz feiner Fuß, ganz feine Klinge, oben links ins Eck mit dem rechten Fuß, die Bayern sind dran, 1:2, diesmal noch vor der Pause und weiter zu Union Berlin und Köln, wo Union Berlin ja mittlerweile auch schon wieder in einem Rückstand hinterherläuft.
14: Das stimmt und hier steigt das Aufregungslevel im Stadion an der Alten Försterei. Eine unglaubliche Grätsche von Diogo Leite verhindert hier das 2. Tor für den FC. Vor dem einschussbereiten Waldschmidt macht er das Bein lang und rettet, klärt auf Kosten einer Ecke. Da gab es dann im Anschluss noch Proteste der Kölner, die einen Handelfmeter gefordert haben, weil Andras Schäfer der Ball an den angelegten Arm gesprungen ist. Für mich kein aktives Handspiel und es gab auch keinen Handelfmeter. Aber jetzt nimmt sich das Spiel erst seit ein paar Sekunden mal wieder eine kleine Verschnaufpause beim Stand von 1:0 für den ersten FC Köln, der den Ball jetzt in der eigenen Hälfte durch die eigene Abwehrreihe laufen lässt. Es ist bisher eine Führung, die schon eher glücklich ist für den ersten FC Köln, auch wenn sie jetzt gerade etwas mehr Druck aufbaut über Elmala. Da müssen eigentlich immer 2 Unioner kommen, um ihn zu stoppen. Das klappt jetzt auch in diesem Moment. Deswegen bleibt es hier beim 1:0 für Köln. Und auch eine knappe Führung für die Auswärtsmannschaft ist der Stand der Dinge in Bremen. Bei dir, Felix.
15: Ja, und die kam zu dem Zeitpunkt, als sie fiel, in der 24. Minute durchaus überraschend, weil Werder da alles unter Kontrolle hatten. Seitdem fällt ihnen aber nicht mehr viel ein und deshalb Daniel Thun, der Bremer Trainer, auch mit der Gesamtsituation unzufrieden, schimpft da an der Seitenauslinie mit seinem Team, steht da in seinem XXL Oversize T-Shirt und motzt immer wieder in Richtung seiner Spieler, die jetzt wieder versuchen in der Offensive einen Fuß in die Tür zu bekommen, aber Finn Dahmen ist da, der Keeper, und kann zunächst klären. 3 Minuten gibt es jetzt hier oben drauf, immer noch Ballbesitz Werder, aber in der eigenen Hälfte mit Senelin heute in seinem 93. Bundesligaspiel und obwohl das immer wieder versucht, immer noch ohne Treffer. Der defensive Mittelfeldspieler aus Belgien verteilt den Ball jetzt auf die linke Seite auf Karim Koulibaly. Der findet aber nicht wirklich eine Anspielstation, weil Augsburg das jetzt clever verteidigt und in die Halbzeitpause bringen will. Wer verteidigt cleverer in Hoffenheim? Jens-Jörg Krieg, vermutlich die Hoffenheimer, denn die haben ein Tor weniger kassiert.
11: Absolut, Felix, so sieht's aus. 2:1 der aktuelle Spielstand. Sie sind im Moment unter Druck. Gerade gab es auch eine Chance für die Gäste aus der Landeshauptstadt El Canus. Der 5-Sterne-Techniker aber knapp neben das Tor. Nächster Angriff läuft über Chabot, den bärtigen Türsteher da in der Mitte der Viererkette. Noch einmal rüber zu Jaquez, aber kein großer Raumgewinn. Auf der linken Seite startet Hendricks. Der hatte das 1:1 für die Stuttgarter vorbereitet. Durchführe ich jeden Treffer. Ball ist aber jetzt weggepfiffen worden in dieser Situation. Bleibt hier beim 2:1. Sind noch ungefähr 1,5 Minuten zu spielen in der 3-minütigen Nachspielzeit. Und wir gehen zum Spiel des Ersten gegen den Letzten. Mehr Gefälle geht nicht in der Tabelle, Taufik, aber es führt der Letzte.
12: Es führt der Letzte und er kommt schon wieder vor das Tor. Der Münchner versuchen da einen Chipball auf den Tsitsipas, den, ich weiß nicht, ob Sie das nicht gesehen haben, dass der mittlerweile schon 5-mal getroffen hat in dieser Saison. Den lassen sie immer wieder laufen. Kane und Co., die gehen mittlerweile zum Pausentee. Also das heißt, die kommen wahrscheinlich dann nach der Pause. Hier sind in der Nachspielzeit 3 Minuten, gibt es obendrauf noch 1,5 Minuten zu spielen. Und die Bayern, die tun sich da durchaus schwer. Das war ein einziger Schuss aufs Tor. Der war drin, ein Freistoß und ansonsten nicht viel. Aber Frankfurt und der HSV, die sind uns immer noch ein Tor schuldig. Tim Brockmeier, wie lange ist denn da noch Zeit für in dieser ersten Hälfte?
13: Nur noch 5 Sekunden und der Unmut der Fans hat sich jetzt auch schon mal geäußert. Die sind überhaupt nicht zufrieden mit dem, was die Eintracht hier anbietet. Hören wir mal rein, denn jetzt ist Halbzeitpfiff. Das nennen wir Pfeifkonzert. Der Favorit, der nach Europa will. Frankfurt macht viel zu wenig gegen einen gut spielenden HSV. 0:0 zur Pause. Schnell nach Berlin gegen Köln. Tabea Kunze.
14: Wir sind in der 5-minütigen Nachspielzeit. Hier gab es 2 Trinkpausen an diesem frühsommerlichen Tag in Berlin. Köln führt weiter mit 1:0. Und der große Unterschied heute Nachmittag ist die bessere Effizienz bei den Gästen, die jetzt einen Ballverlust der Unioner ausnutzen. El Mala geht im Strafraum Richtung Tor. Da ist Karl Klaus da. Die Nummer 3 im Kasten des ersten FC Union heute im ersten Bundesligaspiel von Beginn an. Die geht runter auf den Boden, fährt die Beine aus am kurzen Pfosten und hindert damit El Mala am Tor.
15: Tor in Bremen! Das 2:0 für den FC Augsburg in der Nachspielzeit durch Anton Kade schon wieder. Der hat gegen Frankfurt getroffen und jetzt der Doppelpack. Flanke von der linken Seite und dann ist er völlig frei aus 2-3 Metern mit dem Kopf. Keine Abwehrchance für Mio Backhaus und die Augsburger führen mit 2:0. Zurück zu dir, Tabea.
14: Ja, je länger das Spiel hier dauert, umso mehr verdienen sich die Kölner ihre Führung. Das 1:0 durch Bülter, weiter das einzige Tor des Nachmittags. Kommt noch was von Union auf der rechten Seite. Ah, Stockfehler da bei Rani Khedira. Deswegen geht es weiter mit Einwurf für die Kölner aus der eigenen Hälfte. Wir machen den weiten Sprung nach Hoffenheim zu Jens-Jörg Krieg.
11: Gelandet hier mitten im Kraichgau beim KKK, beim Königsklassenkampf im Kraichgau. Der Tabellenfünfte hat einen Sprung nach vorn gemacht, ist aktuell Vierter. Denn die Hoffenheimer führen mit 2:1 gegen den VfB. Hier ist Pause und wir sind gespannt bei Taufik Kalil, wie viel von der Mittwochsmannschaft in die zweite Halbzeit hineinkommt. Jetzt, da die Samstagsmannschaft des VfB offenbar zurückliegt, immer noch mit 1:2 gegen den Letzten aus Heidenheim.
12: Genauso ist es. Die Bayern gehen jetzt auch in die Pause und Vincent Kompany wird wieder eine seiner berühmten Ansprachen halten müssen, sich überlegen müssen, was er tut. Ja, Heidenheim aber gar nicht unverdient 2:1 zur Pause vorne. Dürfen uns auf eine spannende zweite Hälfte freuen. Und Union und Köln, ja, da läuft es noch, glaube ich. Die spielen noch ein bisschen länger als wir hier.
14: Absolut. Wir haben noch 1,5 Minuten in der Nachspielzeit und weiterhin die 1:0-Führung für die Gäste. Jetzt mit der Möglichkeit, nochmal gefährlich im Unioner Strafraum aufzutauchen. Denn es gibt einen Einwurf links auf Höhe des Unioner 16ers. Da lässt sich jetzt Lund etwas Zeit mit der Ausführung, findet Bülter. Der geht da in den Zweikampf mit Juranovic und der klärt. Es geht weiter mit dem nächsten Einwurf für die Gäste. Ich habe es gerade schon mal gesagt hier, je länger diese erste Halbzeit dauert, immer gefährlicher werden in ihren Aktionen. Sie können El Mala immer besser einsetzen mit seiner Dynamik und mit seinem Tempo. Schnell nochmal nach Bremen zu Felix, denn da wird ja vielleicht auch noch gespielt.
15: Nein, hier ist Pause und es war 24 Minuten lang ein richtig sommerlicher Kick mit bester Atmosphäre. Dann der erste Treffer von Anton Kade für die Augsburger und in der Nachspielzeit dann sogar noch das 2:0 für Kade. Und dann gab es sogar ein amtliches Pfeifkonzert hier vom Bremer Publikum. 0:2, also aus Bremer Sicht zur Pause. Und die letzten Worte in dieser Halbzeitkonferenz jetzt von dir, Tabea.
14: Vielleicht nochmal mit der Chance für Union zum Ausgleich zu kommen. Der Konter läuft über Ansa, der wird da von zwei Kölnern umgerissen und trotzdem sagt Daniel Schlager, weiterspielen. Wow, da hätte ich jetzt eher Freistoß für Union gesagt, aber die Unioner erkämpfen sich den Ball direkt zurück über Berg. Auf dem linken Flügel zieht in den 16er, führt den Ball eng am Fuß, versucht den Schuss abzugeben. Martel hält den Rücken hin, blockt diesen Ball ab und flippert der Ball jetzt sogar direkt in den Lauf von El Mala. Das wünschen sich die Kölner, aber Duki hält den Fuß dazwischen. El Mala fordert da einen Freistoß. Das war für mich zu wenig. Es war ein Zweikampf. Duki und El Mala, die sind ja beide ziemliche Kanten im Kampf um den Ball. Und der Unioner etwas resoluter und in diesem Fall auch erfolgreicher. Es laufen die letzten Sekunden in dieser ersten Halbzeit. Was den Einsatz angeht, kann ich Union überhaupt nichts vorwerfen. Allein es war mal wieder die Chancenverwertung, die hier eben zu schlecht war. Vielleicht jetzt nochmal. Union über Duki, der passt auf Ansa. Ansa im 16er. Jetzt geht dann Kölner zu Boden am eigenen 5-Meter-Raum. Spiel läuft weiter. Schussversuch für Khedira. Jetzt dreht er nochmal ab. 18 Meter zentral vor dem Tor. Geht nach links. Pass rüber zu Ansa. Ja, der versucht da in den 16er zu flanken. Aber da steht der Kölner. Sebulonsen macht sich groß und blockt diesen Flankenversuch von der linken Seite ab. Und jetzt ist die Frage, was die Unioner da jetzt noch mal reklamieren beim Schiedsrichter. Sie hätten da gerne einen Freistoß gehabt. Es gibt aber nur einen Einwurf links auf Höhe des 16ers. Kämlein hat den ausgeführt auf Rote. Der flankt hoch Richtung Elfmeterpunkt. Sebulonsen dazwischen. Jetzt noch mal die Möglichkeit für die Kölner. Nein, der Schiedsrichter pfeift ab. Und jetzt pfeifen auch die Kölner-Fans, weil es diesen Konter nicht mehr gab. Hier führt trotzdem der FC zur Pause mit 1:0 beim ersten FC Union. Und das war sie, die ARD-Bundesliga-Halbzeitkonferenz.
6: So, Fußball-Bundesliga, der 32. Spieltag. 5 Partien an diesem Samstagnachmittag. Hier sind die Halbzeitstände. Union liegt zurück gegen Köln, wie gehört, 0:1. Bayern liegt hinten gegen Heidenheim, 1:2 zur Pause. Hoffenheim führt gegen Stuttgart mit 2:1. Torlos noch die Partie Frankfurt gegen den HSV. Und Bremen mit dem Rückstand im Heimspiel gegen Augsburg nach 45 Minuten 0:2.
5: Und um das dann zum Abschluss zu bringen mit den Spielen, die erledigt sind. Zweite Liga hatten wir heute schon ganz ausführlich. In der dritten Liga ist das Spiel dann zwischen Alemannia Aachen und Hansa Rostock tatsächlich unentschieden ausgegangen. 1:1. Damit dürfte es das gewesen sein für den FC Hansa im Kampf um den Aufstieg. Energie Cottbus, wie gesagt, spielt dann morgen als Zweiter beim derzeitigen Tabellenvierten in Duisburg. Hast du das Spiel Paris Saint-Germain gegen FC Bayern München gesehen? Im Halbfinale der Fußball-Champions League wohlgemerkt?
6: Gehört.
5: Ich habe es gesehen.
6: Das glaube ich dir. Du hast dich wahrscheinlich bestens unterhalten gefühlt.
5: Absolut. Also ein unfassbares Fußballspiel, von dem es dann in der kommenden Woche einen Nachschlag gibt. Hoffentlich Rückspiel in München am Mittwochabend live zu hören im RBB 24 Inforadio hier bei uns. Und damit sind wir wie immer am Sonntagnachmittag in der Pause. Wenn in der Bundesliga alles nochmal durchgeackert wird, was dann in der zweiten Hälfte wichtig wird, die Mannschaften sind in den Kabinen. Wir mit unserer Galerie der Fußballlegenden und passend zur entscheidenden Saisonphase in der Champions League beschäftigen wir uns heute in unserer Legendenserie mit dem Mann, der diese Champions League so oft gewonnen hat als Trainer wie kein anderer, Carlo Ancelotti. Simon Wenzel blickt zurück auf die bisherige Karriere der italienischen Trainerlegende und beginnt mit einer kleinen Zeitreise ins Jahr 2022.
16: Halbfinale in der Königsklasse. Es läuft die 90. Minute zwischen Real Madrid und Manchester City. Real braucht 2 Tore, um das Aus noch zu verhindern. An der Seitenlinie steht Trainer Carlo Ancelotti und malträtiert sein Kaugummi. Tor. Das Stadion tobt. Die Spieler rennen hektisch zum Mittelkreis. Carlo Ancelotti steht fast regungslos an der Seitenlinie. Fast. Die linke Augenbraue zieht er jetzt sehr hoch. Dieser Gesichtsausdruck, sein Zeichen höchster Konzentration, ist ein schlechtes Omen für gegnerische Teams. Denn mehrmals hat sein Team in dieser Saison schon vermeintlich uneinholbare Rückstände gedreht. Auch diesmal. Real siegt in der Verlängerung und wird einen Monat später in Istanbul Champions League-Sieger. Carlo Ancelotti tanzt mit seinen Spielern auf dem Rasen in Istanbul. Dieser Titelgewinn im Jahr 2022 ist sein vierter in der Champions League als Trainer. Einmalig in der Fußballhistorie, wie Ancelotti selbst bemerkt.
17: I am a record man. Champions League.
16: Der Rekordmann Ancelotti vergoldet sein Denkmal zwei Jahre später mit einem weiteren Champions League-Triumph. Wieder mit Real Madrid, diesmal gegen Borussia Dortmund. Zum vorläufigen Ende seiner Karriere als Clubtrainer hat Ancelotti insgesamt 5 Champions League-Titel gesammelt. 2 mit der AC Mailand, 3 mit den Madrilenen. Eben der Rekordmann.
18: Ich hatte das Glück, zu Real zu kommen, in einen fantastischen Club mit einem sehr guten Team.
16: Ancelotti ist in den 2010er Jahren wohl der coolste unter den europäischen Trainergöttern. Neben dem arroganten Mourinho, dem ins Cholerische abdriftenden Jürgen Klopp und dem fast manischen Perfektionisten Pep Guardiola übernimmt Ancelotti die Rolle des lässigen Dandy von der Öffentlichkeit. Er ist ein Lebemann, das wissen wir auch in Deutschland, spätestens seit seiner Zeit beim FC Bayern.
19: I love food. I don't like vegetable, I don't like fruit, I like fish, meat and pasta.
20: Wir trinken, alles okay, nur zwei, 2 Liter Bier.
16: Trotz des deutschen Meistertitels ist München eher kein Highlight seiner Karriere. Bei den Bayern verlor Ancelotti ausnahmsweise die Kabine, dann den Segen von Vereinspatron Hoeneß und einmal sogar die Nerven, als er im Berliner Olympiastadion einem Zuschauer den Mittelfinger zeigte.
21: Ja, ich habe diese Geste gemacht, weil ich angespuckt wurde.
16: Trotzdem machte ihn auch die Zeit in der Bundesliga zum Rekordmann. Ancelotti gelang es als einzigem Trainer, Meister in allen europäischen Top 5 Ligen zu werden. Neben den Bayern führte er auch Chelsea in England, Real in Spanien, PSG in Frankreich und Milan in Italien zum Titel. Mit Topstars konnte er schon, als er selbst noch auf dem Platz stand. Als Profi gehörte Ancelotti zum Mittelfeld eines der besten Teams der Fußballgeschichte, die Milan Elf von Trainer Sacchi, die 1989 und 90 den Europapokal der Landesmeister, Vorläufer der Champions League, gewann. Auch den jungen Ancelotti erkannte man an einem Detail. Die linke Augenbraue zuckte schon damals nach oben.
21: Leider kann ich meine Augenbraue nicht selbst steuern.
16: Als Real Madrid 2022 unschlagbar scheint, verliebt sich das Internet in die Augenbraue des Italieners. Memes entstehen, Videos werden manipuliert, in denen Real mit 500 Toren zurückliegt. Und nur das Anheben seiner Augenbraue reicht für 501 Tore und den Sieg. Die Erfolge feiert Ancelotti mit Sonnenbrille und Zigarre. Ein Lebemann eben. Im Ruhestand ist Don Carlo, Jahrgang 1959, nach seinen Erfolgen in Madrid noch nicht. Er hat die perfekte Teilzeitarbeit gefunden, Nationaltrainer in Brasilien. Tanzen und feiern an der Copacabana und mit einigen der weltweit besten Fußballern auf Titeljagd gehen.
5: Bin gespannt, was dabei herauskommt bei der bevorstehenden Weltmeisterschaft im Sommer. Unser Kollege Simon Wenzel über die Fußballlegende Carlo Ancelotti. Fußballgötter gibt es zuhauf im Stadion an der Alten Försterei, Lars Becker. Aber die Unioner bringen heute nicht allzu viel zustande gegen Köln. Warum nicht?
7: Ich finde, das gar nicht so ein schlechtes Spiel gewesen von Union. Haben es mit spielerischen Mitteln versucht, hatten ja auch die eine oder andere Chance, sind oftmals oder öfter über die rechte Seite durchgekommen. Kimmlein hätte in der 23. Minute das 1-0 machen können. Und in diese wirklich gute Drangperiode hinein fallen dann eben oder fällt dieses 0-1 für Köln. Haben sie clever gemacht. Toller Schuss von Bülter, dem Ex-Unioner, oben links in den Knick. Und dann hat Union Glück gehabt, dass Karl Klaus einmal prächtig reagiert hat. Sonst würden sie zur Pause schon 0-2 hinten liegen. Aber 0-1 ist schon schwer genug aufzuholen.
5: Was muss Marie-Louise Ether jetzt ändern?
7: Ich weiß nicht, ob sie jetzt fürs Erste was ändert. Ich glaube, sie wird die Mannschaft erstmal so wieder aufs Feld schicken, wird sie darauf hinweisen, dass sie offensiv noch mehr machen müssen. Und das ist ja eine Binse, ohne die Defensive zu entblößen. Auf der Bank sitzen noch Burcu, klar, Ilic, Skarke. Sie hat noch offensives Personal. Aber wie gesagt, ich fand, es sah gar nicht so schlecht aus, obwohl mir die Spielanlage insgesamt, die Selbstverständlichkeit des Kölner Spiels unter dem ja noch neuen Trainer, Interimstrainer René Wagner, richtig gut gefallen hat. Das wird eine schwierige erste Halbzeit für den ersten FC Union. Es droht die dritte Niederlage unter Marie-Louise Ether.
5: Um 16.30 Uhr jetzt gleich die Nachrichten. Danach sind wir mit Bundesliga-Fußball zurück.
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1: Um 16.30 Uhr mit Philipp Börger. Der Waldbrand bei Jüterbock könnte mehrere Tage dauern. Das befürchtet die Feuerwehr der Stadt im Kreis Teltow-Fläming. Inzwischen brennt nach Angaben des Brandenburger Waldbrandschutzbeauftragten eine Fläche von 37 Hektar. Weil im Boden noch alte Munition liegt, könnten Einsatzkräfte nicht direkt löschen und müssen warten, bis das Feuer an Schutzstreifen ankommt. Innerhalb dieser 50 Meter breiten Streifen sollen die Flammen von allein ausgehen. Die Bürgermeisterin von Jüterbock, Lindner Klopsch, sagte, es gebe keinen Grund zur Panik. Die Mineralölkonzerne geben den Tankrabatt offenbar nur teilweise an die Autofahrer weiter. Laut ADAC ist der Preisrückgang gestern im Durchschnitt etwa 3 Cent geringer ausgefallen als die Steuersenkung von rund 17 Cent. Der Durchschnittspreis von Super E10 lag demnach bei 1,98 Euro. Für Diesel musste 2,07 Euro bezahlt werden. Der zuständige Branchenverband hatte versprochen, dass die volle Steuersenkung bei den Kunden ankommen wird. Das Bundeskartellamt will die Preisentwicklung genau prüfen. Die NATO bemüht sich um Details zum angekündigten US-Truppenabzug aus Deutschland. Wie eine Sprecherin gesagt hat, arbeitet das Militärbündnis dafür eng mit der US-Regierung zusammen. Astrid Rolle.
24: Die USA hatten zuvor angekündigt, innerhalb der nächsten 6 bis 12 Monate 5.000 Soldaten aus Deutschland abzuziehen. Welche Standorte betroffen sind, ist bislang unklar. Die wichtigsten sind der Luftwaffenstützpunkt im rheinland-pfälzischen Ramstein und das US-Regionalkommando für Europa und Afrika in Stuttgart. Nach offiziellen Angaben sind in Deutschland zurzeit insgesamt etwa 35.000 bis 39.000 US-Soldatinnen und Soldaten stationiert.
1: In Berlin-Kreuzberg ist in der vergangenen Nacht im U-Bahnhof Gleisdreieck ein tödlicher Unfall passiert. Laut Polizei hat ein Mann gegen 1.20 Uhr offenbar versucht, mit seiner Gehhilfe die Türen einer Bahn offen zu halten. Das hat der Fahrer nicht bemerkt und beim Anfahren des Zuges den Mann mitgeschleift. Dabei wurde er wohl tödlich verletzt. Entdeckt wurde der Tote erst gegen 5.30 Uhr von einem anderen U-Bahn-Fahrer im Gleisbett. Der mehrfach gestrandete Buckelwal aus der Ostsee schwimmt inzwischen eigenständig in der Nordsee. Nach Angaben der privaten Rettungsinitiative ist unklar, wie es ihm jetzt geht. Eigentlich sollte der Wal weiter über einen Peilsender beobachtet werden. Bislang funkt der aber keine Daten. Fachleute sagen deshalb, ob die Rettungsaktion wirklich erfolgreich war, zeigt sich erst in den nächsten Tagen oder Wochen. Soweit die Nachrichten. 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Das Wetter. Aktuell in Berlin-Pankow 25 Grad, Lübben 26, Lenzen an der Elbe 27 Grad. Bis zum Abend sonnig, nachts vielfach sternenklar oder nur leicht bewölkt. In Richtung Prignitz zum Morgen hin wolkiger. Tiefstwerte 12 bis 6 Grad. Morgen erst sonnig und bis zu 30 Grad, später von Westen Wolken. Die Zeit 16.33 Uhr.
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5: Auf zur zweiten Hälfte mit Thomas Kroh und Guido Ringel. Die ersten Mannschaften sind zurück, aber noch nicht alle. Das sind die Pausenstände.
6: Union liegt zurück gegen Köln 0:1. Bayern liegt hinten gegen Heidenheim 1:2. Hoffenheim mit der Führung gegen Stuttgart 2:1. Frankfurt gegen den HSV torlos 0:0. Und Bremen Rückstand zu Hause gegen Augsburg 0:2.
5: Und bevor wir mit der zweiten Hälfte weitermachen, schauen wir auf die dritte Liga. Da hat der SC Verl heute gegen Havelse 4:0 gewonnen. Das wird Verl allerdings auch nicht mehr so viel nutzen im Kampf um den Aufstieg. Havelse hingegen steht jetzt als dritter Absteiger fest nach Schweinfurt und Aue. Und der FC Hansa Rostock, der hat bei den starken Alemannen aus Aachen zumindest nicht verloren, Jan Dittjogeit.
8: Dieser eine Punkt wurde von Hansa mit sehr viel Leidenschaft erkämpft, aber er bringt das Team im Aufstiegsrennen nicht entscheidend voran. Eine halbe Stunde lang passierte nicht viel, dann kam erst Platzregen, anschließend Gewitter und eine achtminütige Spielunterbrechung. Kurz nach Wiederbeginn brachte dann Maximilian Kraus Hansa 1:0 in Führung. In der zweiten Halbzeit glich die Alemannia in der 58. Minute durch einen verwandelten Foulelfmeter von Gindorf zum 1:1 aus. Es blieb ein leidenschaftliches Spiel, aber es fielen keine weiteren Tore mehr. Das Unentschieden bedeutet für die Rostocker zumindest, dass der Aufstiegstraum an diesem Wochenende noch nicht endgültig platzen kann. In der Tabelle ist Hansa aber nun sogar auf Platz 6 abgerutscht.
5: Soweit Jan Dittjogeit nach dem 1:1 des FC Hansa in Aachen. Der Tabellendritte Essen spielt gerade bei der zweiten Mannschaft des VfB Stuttgart. Und morgen geht es dann in der dritten Liga ans Eingemachte. Um 13:30 in der Wedau, der MSV Duisburg empfängt den FC Energie Cottbus, den Tabellenzweiten. Und Spitzenreiter VfL Osnabrück spielt dann anschließend in Wiesbaden. So, Herr Ringel, und jetzt dürfen Sie die zweite Hälfte in der Bundesliga anpfeifen.
6: Einläuten sozusagen mit dem Spiel Union gegen Köln. Lars Becker, der Reporter, spielt er denn schon wieder?
9: Nee, Partie läuft noch nicht. Die zweite Halbzeit an der Alten Försterei. Die Unioner sind jetzt wieder da. Ich sehe auch keine Wechsel. Die Elf in Rot und Weiß. Nur der Torwart in Grün. Karl Klaus hat das 0:2 verhindert in der 41. Minute. Das ist vielleicht sogar noch die beste Meldung. Jetzt zur Pause 0:1 durch Bülters. Ex-Unioner, Schuss aus 18 Metern links oben in den Winkel. Und dann hält Klaus klasse gegen den durchgebrochenen Kaminski und den abprallenden Ball, den rettet dann Late vor dem heranstürmenden Waldschmidt. Die Kölner für mich spielerisch, technisch die bessere Mannschaft, gerade vorne mit El Mala, mit Kaminski, mit Waldschmidt. Da läuft der Ball richtig gut. Union mit der ein oder anderen Gelegenheit, die beste eben vor dem 0:1 durch den Schlenzer an den Außenpfosten von Kemler. Ein paar gute Szenen über die rechte Seite mit Flanken von Berg. Verdammt viel Arbeit für die zweite Halbzeit.
5: Hoffenheim und Stuttgart kämpfen und spielen auf Angriff und um einen Platz in der Champions League. 2:1 momentan die TSG vorn. Florian Winkler.
10: Das war mal eine richtig knappe Kiste. Glück für Olli Baumann, den Nationalkeeper und Keeper von Hoffenheim, bei seinem Schussversuch aus dem 16er raus. Da sprint ihm auf einmal Dennis Undaff entgegen, streckt das Bein raus und blockt den Schuss. Und er geht zumindest mal Richtung Tor, wenn auch dann vorbei. Hui, da ging mal kurz der Puls hoch bei den Hoffenheim-Fans und auch bei den Hoffenheim-Spielern, die jetzt aber im Ballbesitz sind. Über die linke Seite mit Wouter Börcher schickt den gestarteten Basumana Touré auf dem linken Flügel. Der ist schon jetzt im Strafraum, spielt direkt durch. Das Kramaric-Tor! 49. Doppelpack André Kramaric. 3:1. Du wirst bekloppt. Der Kroate macht seinen 14. Saisontreffer. Vertrag verlängert vor dem Spiel. Und jetzt in diesem wichtigen Spitzenspiel gegen Stuttgart trifft er zum 3:1.
6: Wow, das war wieder mal gutes Timing. Wir waren live dabei beim Tor, beim 3:1 für Hoffenheim und kommen ein Tick zu spät beim Tor für Eintracht Frankfurt im Match gegen den HSV. Dirk Schmidt.
12: Es ist etwas passiert in Frankfurt. Die Frankfurter Eintracht führt mit 1:0 gegen den Hamburger SV. Jetzt kommt aber zunächst einmal der HSV über die linke Seite. Das wollen wir uns anschauen. Flanke hinein in den Strafraum. 2-3 Spieler verpassen dann die Chance für den HSV. Und das Tor, der Ausgleich. Halbrechte Position und dann ist der Ball drin. Grünberg war es gewesen, aus der halbrechten Position. Trocken geschossen und Zetterer kann nicht zupacken und halten. Es steht 1:1. Und die Führung der Frankfurter Eintracht, kurz zuvor erzielt, in der 49. Minute durch Can Usun. Nach einer Einzelleistung und einem schönen Schuss aus etwa, na sagen wir, 12 Metern. Die wurde eben egalisiert durch Grünbeck vor den Hamburger SV. Und alles wieder offen ist der 1:1 zwischen Eintracht und dem HSV.
5: Das nenne ich einen Auftakt in die zweite Hälfte. Tor in Hoffenheim, Tor in Frankfurt am Main und jetzt Olaf Radje, Tor auch in Bremen.
11: Es wäre sicherlich kein Wunder von der Weser, aber ein Wunderchen von der Weser wäre es vielleicht schon. Sollten die Bremer es noch einmal schaffen, hier ranzukommen. Aktuell liegen sie mit 2:0 hinten gegen den FC Augsburg, der das gut macht, der die eigenen Chancen konsequent nutzt und die Konsequenz auch hinten im Abwehrverhalten die gesamte Partie über auf den Rasen bringt, kompromisslos hinten alles rausköpft und rauslegt, was von Bremer Seite in den Strafraum segelt. Drei Wechsel hat Werder-Trainer Daniel Thun gerade vorgenommen mit Justin Ginmar und mit Salim Musa. Zwei neue Stürmer reingebracht und dazu noch Samuel Mbangula. Also jetzt volle Offensive. Es gibt die nächste Gelegenheit für Werder. Freistoß segelt rein in den Strafraum, aber wieder mal kann der rausgeköpft werden. Es bleibt hier beim 0:2.
6: Interessante Spielstände und das gilt für alle Partien inklusive der Ansetzung Bayern München gegen Heidenheim, denn da steht es ja aus Münchner Sicht 1:2. Zweite Halbzeit läuft, Patricia Gabor.
13: Da ist jetzt ein anderer Zug drin in diesem Spiel, jetzt wo Kane und Co. auf dem Platz stehen. Bedeutet aber nicht, dass Heidenheim hier komplett die Köpfe hängen lässt. Man führt mit 2:1 und Pieringer will sich durchsetzen, ist aber ganz alleine am Strafraum, ganz alleine, niemand hilft ihm. Und dann sind drei Bayern-Spieler um ihn herum und Pieringer kommt zu Fall. Auf der Strafraumkante sitzt jetzt auf den Knien und kann die Welt nicht mehr verstehen, denn er hätte da sehr gerne einen Elfmeter gehabt. Ist da aber auch irgendwie so bei Kimmich hinten reingerauscht in die Beine, von daher hat der Unparteiische dann einfach mal weiterlaufen lassen. Es gibt den Einwurf für die Bayern tief in der eigenen Hälfte, rechte Seite, einmal kurz durchatmen und dann den Ball nach vorne spielen, direkt vor die Heidenheimer Füße, die schon wieder Behrens versucht schon wieder in die Mitte reinzuziehen, aber kommt da alleine eben nicht durch, da muss mehr Teamwork her, 50 Minuten sind durch, Heidenheim führt immer noch mit 2:1.
5: Und gleich geht's auch weiter mit der Partie von Union Berlin gegen den 1. FC Köln. Guido, ich weiß, du bist kein Freund davon, schon über irgendwelche Dinge zu reden, wenn ein Spiel noch gar nicht beendet ist, aber Union hat jetzt gegen St. Pauli, glaube ich, unentschieden gespielt, gegen Heidenheim verloren, gegen Wolfsburg verloren. Alles Mannschaften, die weit am Tabellenende stehen und gegen den Abstieg kämpfen. Die Kölner gehören dazu, gegen die liegen sie jetzt zu Hause zurück. Unabhängig davon, wie dieses Spiel ausgeht, da muss doch mal jetzt im Sommer klar Schiff gemacht werden, oder nicht?
6: Ja, da gebe ich dir recht. Ich glaube, die fühlen sich zu sicher. Also dieser Abstand zu den gefährdeten Positionen in der Tabelle ist ja riesig, schrumpft aber von Woche zu Woche. Ich glaube nicht, dass Union absteigt, aber sie sind gut beraten, mal alles auf den Tisch zu legen und so zu analysieren, dass da auch nichts bei ausgelassen wird. Und dann muss man einiges verändern. Wir ahnen, dass Horst Held nicht der Verantwortliche dafür sein wird. Es wird offenbar ein neuer kommen und dann braucht er ein gewisses Geschick im Abstand. Sprache mit dem neuen Trainer oder der neuen Trainerin könnte schwierig werden. Wir sind jetzt beim Spiel der Unioner.
9: Es gibt auch in dieser zweiten Halbzeit gleich zu Beginn eine Verletzungsunterbrechung nach einem Zweikampf. Oliver Burke hat dagegen seinen Gegenspieler abgeräumt. Das ist Christopher Lund, der US-Amerikaner, der jetzt auch am Boden liegt, kann allerdings weitermachen, steht auf. Die medizinische Abteilung war auch noch nicht auf dem Feld. Die Zuschauer sind ein bisschen ungehalten, kann ich verstehen, weil der Lund aufsteht und dann wie ein junges Reh wieder durch die Gegend läuft. Einwurf von der rechten Seite für Union. Köln führt durch den Treffer von Bülter aus der 33. mit 1:0 verdient, weil Kaminski kurz danach, kurz vor dem Wechsel, das 2:0 hätte machen können. Jetzt gibt es die Kontergelegenheit über die rechte Seite, über Said Almada, der sich gut versteht mit Waldschmidt. Und damit Kaminski zieht jetzt durch, bringt den Ball nach innen. Vorbei! Die große Chance für Köln. Kaminski am Ball vorbei. Boah, das war die Gelegenheit für die Kölner, hier mit 2:0 in Führung zu gehen. Eine Kontergelegenheit. Seit Almala schneller als sein Gegenspieler Nsoki auf der rechten Angriffsseite. Der Ball kommt mit Tempo, mit Schwung. Hat vorher auch geguckt, wer ist mitgelaufen. Bringt den Ball fast perfekt in die Mitte, in die Zentrale, in den Strafraum. Kaminski rutscht rein, kommt aber nicht dran. Und darum rutscht der Ball auch am Tor vorbei. Bleibt beim 1:0, beim verdienten 1:0 für den 1. FC Köln durch Bülters Treffer. Und Kaminskis Großchance vor der Pause von Karl Klaus, sehr, sehr gut gerettet. Union jetzt mit einem Einwurf auf der linken Seite, dauert noch ein bisschen. Köln hat die Partie in dieser zweiten Hälfte im Griff. Union bemüht, voller Leidenschaft und Kampfgeist, aber 0:1 hinten.
5: Bevor es weitergeht in Hoffenheim, haben wir uns den Kopf darüber zerbrochen. Wer ist Albert Grönbeck, der das Tor für den HSV geschossen hat? Den Namen hatten wir noch nie gehört, ist auch nicht so weiter verwunderlich. Der kam erst in diesem Jahr als Leihspieler zum HSV. Dänischer Mittelfeldmann. Und jetzt Hoffenheim gegen Stuttgart wieder. Wir warten auf weitere Tore, möglicherweise von Kramaric.
10: Im Alter wird er immer besser, dieser André Kramaric. 14 Saisontreffer, zwei davon hat er heute erzielt. Im Duell der TSG gegen den VfB Stuttgart. 49. war er wieder zur Stelle aus 7 Metern. Jetzt aber erstmal der VfB von der linken Seite mit dem bislang eher blassen Bilal Elchanous. Zweiter Ball geht aber wieder an die Schwaben, die jetzt aufgerückt sind. Mit dem ebenfalls eingewechselten Maximilian Mittelstädt. Das war ganz wichtig. Joscha Wagnermann raus, dafür Demirovic drin und Chabu auch raus. Also sehr viel Offensive jetzt bei den Schwaben in dieser Partie. Demirovic sofort vorne drin versucht, da irgendwie Räume zu schaffen. Aber dieser Flankenball von halb rechts, der geht genau in die Arme von Oliver Baumann in dieser 56. Minute. Und die TSG untermauert eindrucksvoll ihre Ambitionen in Richtung Königsklasse, führt mit 3-1.
6: Wir gehen gleich weiter durch die Stadien der Fußball-Bundesliga, sind gleich wieder in Bremen. Da steht es ja 0-2 aus Werder-Sicht. Aber dieses Thema 1. FC Union lässt uns natürlich los heute. Also wir orakeln mal weiter und nehmen den Faden auf. Die verlieren heute gegen Köln. Was schwant dir?
5: Dass möglicherweise St. Pauli dann morgen gewinnt gegen Mainz und dann beträgt der Vorsprung vor dem Relegationsplatz nur noch 4 Punkte. Ich gebe allen recht, die sagen, das ist nicht dramatisch, aber es wird immer schlimmer von Spieltag zu Spieltag zum Saisonende hin. Und ich glaube, die bei Union können froh sein, dass die Saison in Kürze zu Ende sein wird. Sie müssen vor allen Dingen mal gucken, was sie mit den Trainern machen.
6: Also, wer wird's denn?
5: Keine Ahnung. Oliver Glasner ist da, glaube ich, in England nicht mehr ganz so glücklich. Mhm. Aber ich weiß nicht, ob der sich Union antun wird. Der hat ja mit Frankfurt immerhin die Europa League gewonnen. Und auf jeden Fall muss der nächste Wurf sitzen. Es ist ja nun schon der dritte Trainer mit Baumgart gewesen, der im Grunde genommen Union nicht in die Spur bringen konnte nach Urs Fischer. Also das ist die große Frage. Sie müssen bei der Trainerauswahl diesmal richtig liegen. Und wo liegt Bremen gegen Augsburg?
11: Ja, die werden doch nicht. Die werden sich dann euch tatsächlich noch für die internationalen Plätze qualifizieren. Der FC Augsburg führt weiterhin mit 2-0 im Bremer Weserstadion und könnte ja tatsächlich im Saisonendspurt noch an den Kontrahenten da oben vorbeiziehen, also an den Freiburgern und den Frankfurtern, und dann sich tatsächlich noch fürs internationale Geschäft qualifizieren. Aktuell spielen sie es zumindest im Stile einer Mannschaft, die international bestehen würde. Kompromisslos und vorne eiskalt. Doppelpack von Anton Garde und nach wie vor führen sie mit 2-0. Auch wenn Werder jetzt nochmal kommt. Freistoß von der halbrechten Seite, noch nicht ausgeführt. Jetzt aber Romano Schmid mit 3 Schritten Anlauf. Ball segelt rein auf den Kopf von Jens Dehe, dem torgefährlichen Dehn, der den aber nicht richtig drücken kann. Dementsprechend bleibt es beim 2-0 für die Gäste.
6: Anton Garde übrigens, zur Erinnerung, gebürtiger Berliner, ne? Aber das, sowas interessiert dich nur am Rande. Deswegen machen wir lieber schnell mit Live-Fußball weiter. Frankfurt, HSV, Dirk Schmidt.
14: Es hatte sich angedeutet, dass die Hamburger hier die Nase vorne haben. Denn seit dem Führungstreffer für die Frankfurter Eintracht durch Usun in der 49. Minute, das ist genau 10 Minuten her, spielt nur noch eine Mannschaft, das ist der HSV. Er hat ausgeglichen in der 51. Minute durch Grönbeck, hatte dann weitere Möglichkeiten, Zetterer das ein oder andere Mal Probleme. Und gerade eben fiel dann der Führungstreffer für den HSV. Vieira, Fabio Vieira, hatte diesen Treffer erzielt. Tolle Ballannahme und dann großartiger Abschluss mit dem linken Fuß ins Tor. Die Führung für den HSV, und nicht nur das, diese Führung ist auch wirklich verdient. Und ich bin gespannt, ob die Frankfurter jetzt irgendetwas hier noch bewegen können.
5: Fußball verrückt im Saisonfinale der Bundesliga, drittletzter Spieltag. Die Bayern liegen zurück und der HSV führt bei Eintracht Frankfurt. Und was wird nun aus Union heute gegen Köln?
9: Schiedsrichter Daniel Schlager hat gerade die dritte gelbe Karte in dieser Partie aus der Hosentasche geholt. Gesehen hat sie ein Kölner, der Verteidiger Jamai Simpson-Pusse, junger Mann, macht das richtig gut hier. Vor ihm schon Erik Martel, sein Teamkollege. Da war es die 10. gelbe Karte, der wird kommende Woche im Heimspiel gegen das Schlusslicht Heidenheim fehlen. Und auf Union-Seite Diogo Leth, Spielstand immer noch 1-0 für Köln. Große Konterchance zum 2-0. Jetzt gibt es einen Freistoß. Gefährliche Situation für Union aus dem linken Halbfeld. 23, 24 Meter Torentfernung. Josip Juranovic, der Kroate, chippt den Ball in die Mitte Richtung 5 Meter Raum. Die Kölner können es klären. Alle langgewachsenen Innenverteidiger von Union sind vorne. Ball kommt nochmal. Wieder scharf gemacht von Kimlein. In den Strafraum gebracht. Aber Rothe kommt nicht dran. Der Ball in den Händen hinten von Marvin Schwebe, der gar nicht so viel zu tun hatte heute, sich eigentlich gar nicht auszeichnen musste. Zwei Schüsse von Kämlein, der eine in der 23. Minute extrem gefährlich an den Außenpfosten, der andere zu Beginn des Spiels drüber und dann die Kopfballgelegenheit von Tom Rothe in der Rückwärtsbewegung, im Rückwärtsfallen über das Tor. Ansonsten überhaupt keine Gefahr für Marvin Schwebe, weil seine Abwehr ihm vieles an Arbeit abnimmt, weil Union einfach auch nicht so durchschlagskräftig ist, weil es mangelt im Angriff. Nur 35 Tore bisher in dieser Saison, das ist viel zu wenig, kann ich alles erzählen, weil Daniel Schlager gerade auf Foul entschieden hat, auf Höhe der Mittellinie, noch in der Hälfte des ersten FC Union. Die führen ihn jetzt auf, langer Ball von Juranovic auf Berg, der ist schnell, kommt er an die Kugel, nimmt sie mit, bringt sie nach innen, da ist aber keiner, bleibt beim 1:0 für den ersten FC Köln durch den Treffer von Bülter aus der 33.
6: Und es steht weiterhin 3:1 für Hoffenheim gegen Stuttgart. Frankfurt liegt zurück gegen den HSV 1:2. Bremen gegen Augsburg 0:2. Und Bayern gegen Heidenheim. Um jetzt nicht zu viel zu verraten, da ist ein Tor gefallen. Aber alle ahnen natürlich schon, ein 0:2 der Heidenheimer, das lassen die Bayern nicht auf sich sitzen. Oder, Patricia Gabor?
13: Spätestens jetzt wird es also Zeit für die Fans des 1. FC Heidenheim, um da eine Tablette gegen die Magensäure zu nehmen, die hochkocht. Achtung, Heidenheim mit der Möglichkeit im Strafraum der Münchner, aber nicht zu Ende gespielt von Kapitän Patrick Mainka. Ja, es steht 2:2. Das möchte ich Ihnen natürlich nicht vorenthalten. Die Münchner haben ausgeglichen. Leon Goretzka wieder nach einer Standardsituation sein erstes Tor. Der Anschlusstreffer vorhin war ja auch ein Standard, war ja ein Freistoß. Also da müssen die Heidenheimer auf jeden Fall nachbessern. Jetzt aber erstmal Torhüter Ramay guckt sich um. Niklas Jackson will ihn bedrängen, aber Ramay hat die Möglichkeit, den Ball einfach in die Hand zu nehmen, was er jetzt tatsächlich auch tut, um das Ganze zu entschärfen. Allerdings die Partie jetzt mal ganz kurz unterbrochen. Ich glaube, es ist Behrens, der dann einen Krampf hat und erstmal vom Teamkollegen doktoriert werden muss, nicht operiert. Das medizinische Personal von Heidenheim ist jetzt aber auch selber unterwegs, um Hennes Behrens da weiterzuhelfen, der immer noch auf dem Boden sitzt. Ja, an der Seitenauslinie, da werden Flaschen verteilt. Es ist warm. Es ist nicht schwül, aber es ist warm, 20 Grad, trockene Luft, deswegen der Schluck aus der Pulle, der vielleicht mal ganz gut tut. Ich bin sehr gespannt, wie die Heidenheimer jetzt reagieren werden auf dieses 2:2. Ich meine, sie haben es wirklich gut gemacht in der ersten Halbzeit, die Münchner gut in Schach gehalten. Ja, und Leon Goretzka, das ist ja jetzt auch nicht einer, der immer in der ersten Reihe der Bayern spielt, hat aber eben diesen Doppelschlag ausgeführt. Auf der Trainerbank, da sehe ich Frank Schmidt, der gerade Manon Busch noch ein paar Anweisungen gibt, mit ihm quasi diskutiert. Er will das Letzte auch noch aus seiner Mannschaft rausholen, alle Energiekörner, damit es vielleicht zumindest bei diesem 2:2 bleiben könnte.
6: Glaube ich aber nicht. Ich glaube, die Bayern gewinnen wieder. Zuletzt ja absurde Rückstände aufgeholt und noch gewonnen, teilweise in der 75. Minute der Nachspielzeit. Also das glaube ich nicht, dass da Heidenheim einen Punkt holt, oder?
5: Da legst du dich jetzt aber sehr weit aus dem Fenster.
6: Ja, sehr gewagt. Ich habe heute meinen Risikotag.
5: Ja. So sieht ein Risikotag bei Guido Ringel aus. Die Bayern gewinnen das Ding noch gegen den Tabellenletzten.
6: Tja, man muss auch mal was wagen.
5: Ja, absolut. Übrigens, die Partie, von der ich mir die meiste Spannung versprochen hatte am heutigen Nachmittag, die Partie Hoffenheim gegen Stuttgart, die scheint dann doch nicht mehr so viel Spannung in der Konferenz, die in Kürze hier bei uns im RBB 24 Inforadio beginnen wird, bereitzuhalten. 3:1 für die TSG, aber wir haben ja schon so viel erlebt, auch in der Bundesliga. Wir sind gleich zurück.
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5: Manch einer hat es vielleicht gehört. Hast du mitgekriegt, habe ich zu Guido Ringel gesagt. 2:0 führt der erste FC Köln jetzt beim ersten FC Union Berlin.
6: Das ist die Wahrheit. Die können wir nicht verschweigen. Tatsache ist aber auch, kurz vor der Konferenz liegt nicht nur Union 0-2 hinten, sondern darüber hinaus Bayern gegen Heidenheim 2:2.
5: Eintracht Frankfurt, Hamburger SV 1:2.
6: Hoffenheim führt gegen Stuttgart 3:1.
5: Und Werder Bremen liegt 0:2 hinten gegen den FC Augsburg. Also es ist Spannung garantiert auch in dieser Bundesliga-Konferenz am heutigen Nachmittag hier im rbb 24 Inforadio. Und Punkt 16.55 Uhr geht's los mit Hoffenheim gegen Stuttgart und unserem Kollegen Jens-Jörg Krieg.
16: Wer ist die Nummer 1 im Ländle? Der Frage gehen wir nach. Mit großer Freude. Es steht 3:2. Damit wären die Hoffenheimer aktuell vorbei an den Stuttgartern. Vierter im großen Portemonnaie-Walzer, im großen Rennen um die Champions League. Es ist ein tolles Spiel mit 5 Toren insgesamt. Und es ist natürlich auch spannend, nicht nur oben an der Spitze, sondern auch beim Meister, wo eine Mannschaft noch um

0: Vincent Kompany bei den Bayern an, kann aber nicht. Er hat Bahoya, Chaibi und Christensen gebracht, nachdem die Eintracht geführt hat mit 1:0 durch Uso und tolle Einzelleistung. Aber der HSV mit einem tollen Auswärtsspiel zurückgekommen ist. Ausgleich durch Grönbeck, nur 2 Minuten nach dem Rückstand und 8 Minuten später Vieira, weil die Frankfurter zu luftig verteidigen, einmal mehr in dieser Saison. Der HSV ist vorne, Frankfurt wechselt, aber bringt die PS nicht auf die Straße, 69 Minuten vorbei. Tolles Spiel auch hier, genauso wie in Berlin mittlerweile bei Union gegen Köln, Tabea Kunze.
1: Hier singen die Kölner Fans nie mehr. Zweite Liga, Said El Mala hat auf 2:0 gestellt. Sein 12. Bundesligator, sein erstes mit links. Die Kölner sind also auf dem Weg Richtung Klassenerhalt. Union muss wieder nach unten gucken, nach einem mittlerweile auch viel zu ungefährlichen Auftritt. Die Kölner verdient vorne und in Bremen, da führt der FC Augsburg bei Felix Gerhardt.
2: Ja, 2:0 stand zur Halbzeitpause für die Gäste. Beide Maler Anton Kade, der sich mittlerweile zum absoluten Goalgetter entwickelt. Die letzten 3 Tore des FCA in der Bundesliga hat er erzielt. Und dann hat sich Werder aber reingekämpft in diese zweite Hälfte. Und vor 2 Minuten der Anschlusstreffer Romano Schmid nach einer Traumvorlage, muss man sagen, von Olivier Demann mit der linken Hacke hinter dem eigenen Standbein vorgelegt auf Romano Schmid und dessen Schuss noch abgefälscht. Keine Abwehrchance für Finn Dahmen. Also hier nur noch 1:2 aus Bremer Sicht. Noch mehr Tore sind gefallen bei Hoffenheim gegen Stuttgart und Jens Jörg.
3: Und da läuft der nächste Überfall und dann gibt es die Attacke gegen Aslani von Karasor, der in der Mitte da abräumt. Karasor war schon an 2 Toren beteiligt, hat 2-mal versucht, den Brand zu löschen und dann am Ende irgendwie den Grillanzünder gefunden mit Kopfballvorlagen jeweils in der ersten Halbzeit für Kramaric und für Touré. Das müsste jetzt wahrscheinlich sogar rot geben in dieser Situation. Sein Einsteigen war relativ rüde, die Diskussion laufen. Aber das Wichtigere zuerst. Es steht hier 3:2 für die Hoffenheimer. Wir reden hier von einer Mannschaft, die in der vergangenen Saison fast abgestiegen wäre. Jetzt heißt die Frage Real Madrid oder PSG. Darauf läuft es hinaus. Sie sind aktuell Tabellenvierter, haben jetzt 60 Punkte, sind vorbei an den Stuttgartern. Heute Abend spielen ja noch die Leipziger. Und da ist die rote Karte jetzt auch noch in der Luft gegen den VfB. Rot gegen den VfB. Der Kapitän muss runter in dieser Situation. Sorry, dass wir hier ein bisschen länger drauf geblieben sind. Aber das, lieber Eddie, das war natürlich wichtig. Wir gehen wieder zum Meister, der eine Halbzeit nicht meisterlich gespielt hat, aber reicht die zweite, um das Ganze auf die Seite der Rekord-Bayern zu ziehen.
4: Fast das 3:2 durch Kimmichs Kracher an dem Pfosten, aber jetzt die hundertprozentige, die mehr als hundertprozentige Chance zur 3:2-Führung für Heidenheim. Konter über Arjen Ibrahimovic, der liegt super quer auf Erin Dingschi und er scheitert aus 5-6 Metern an Jonas Urbich, komplett frei. Den musst du machen im Abstiegskampf und dann hätten die Bayern sich nochmals kräftig schütteln müssen. Zuvor, ich habe es angedeutet, dieses Mordsgerät von Joshua Kimmich an den rechten Pfosten, der hat kurzfristig geraucht, so viel Bums war dahinter. Die Bayern drückend überlegen, aber Heidenheim kämpft und Heidenheim immer wieder mit diesen gefährlichen Kontern, fast mit dem 3:2. Tim Brockmeier, Frankfurt HSV, was macht der HSV heute so gut?
0: Die spielen extrem effektiv, machen aus den wenigen Chancen, die sie haben, einfach Tore. Allerdings hier und da auch, weil sie gelassen werden. Kommen jetzt schon wieder über die linke Seite. Die machen ein tolles Spiel. Lokonga geht da bis auf die Grundlinie, fast links an der Eckfahne gegen Larsson. Macht einen Haken, zwei Haken. Marschiert es wieder zurück. Wird gar nicht richtig angegriffen. Die Frankfurter jetzt mit Amenda mal dazwischen.
2: Tor in Bremen! Tor für den FC Augsburg. Wieder 2 Tore Führung für die Gäste. Nach einer Ecke von der linken Seite. Die Verlängerung und am langen Pfosten. Ja, wer war es denn da? Ich kann es gar nicht genau erkennen. War es Christian Jakic, der eingewechselt wurde in der ersten Hälfte? Egal, sei es drum. Die Augsburger, sie jubeln hier. 3:1, 70. Minute. Wieder der alte Spielstand bzw. der alte Abstand hergestellt durch den Treffer am langen Pfosten. Durch Jakic, genau der war es. Wir gehen wieder zu Tim nach Frankfurt.
0: Wo die Tapas mittlerweile richtig am Brennen sind. Das Stadion, zumindest die Eintracht-Fans, haben den Support eingestellt, sind stinksauer. Albert Riera findet kein Mittel, auch gegen den HSV nicht. Gestern mit einer Wutrede in der PK hat die örtliche Presse attackiert, hat ihnen Lügen vorgeworfen, hat ihnen gesagt, sie verbreiten Gift im Umfeld des Vereins. Dabei wurde einfach nur eine Auseinandersetzung mit ihm und Johnny Burkhardt, die verbrieft war, veröffentlicht. Das hat ihn auf die Palme gebracht. Er ist Attacke-Modus gefahren, aber er kann nicht liefern, hat einen schlechten Punkteschnitt als sein Vorgänger Dino Topmeller und deswegen sind hier alle richtig sauer, natürlich auch auf die Mannschaft. Der HSV führt mit 2:1, die Eintracht kommt über die

0: Halbrechte Position, Passverlosung an den Strafraum und dann kommt Knauf zu Faul und bekommt auch den Freistoß. Oh, das ist eine gute Position, 17 Meter Torentfernung, wird ein bisschen dauern, vielleicht melde ich mich gleich nochmal, wenn das hier zum Elfer kommt. Wir gehen nach Berlin.
1: Hier führt weiter in der 1. FC Köln mit 2:0. Union-Trainerin Marie-Louise Ehter hat umgestellt auf Viererkette, hat Innenverteidiger Nsoki rausgenommen und für ihn Stürmer Tim Skarke gebracht. Jetzt wird das Spiel hier gerade unterbrochen. Es gibt eine Trinkpause bei 26 Grad und Sonnenschein in Berlin. Ich würde sagen, wir gehen dahin, wo der Ball rollt, zum Spiel Werder Bremen gegen Augsburg.
2: Ja, wo die Augsburger sich ja sehr gefreut haben über ihren Führungstreffer bzw. über das 3:1, der alte Abstand wiederhergestellt für die Augsburger. Und wir haben viel gesprochen über den möglichen Klassenerhalt bzw. den möglichen Vermeidung des direkten Abstiegs für die Bremer an diesem Wochenende. Wir dürfen nicht vergessen, der FC Augsburg spielt möglicherweise noch um Europa mit. Stand jetzt sind es 3 Punkte, allerdings auch das schlechtere Torverhältnis auf Platz 7 auf die Frankfurter Eintracht, die ja zurückliegt. Da gehen wir jetzt nochmal hin zu dem Brockmeier.
0: Ja, aber der Freistoß, ich hätte mich gemeldet, wenn Canuson sich dahingestellt hätte, weil dem hätte ich zugetraut mit seinem ganz feinen Füßchen, dass er das Ding reinmalt, aber es war nur, Entschuldigung, soll nicht despektierlich sein, Fares Chaibi, und der hat in dieser Saison noch nicht wirklich durch tolle Standards geglänzt. Sein Freistoß geht in die Mauer, dann beschweren sich die Frankfurter, weil sie sagen, das war doch ein Handspiel. Dennis Aitekin zeigt erstmal auf die Ecke, weil der Ball ins Tor ausging von einem HSV-Abwehrspieler, lässt sich aber jetzt unterrichten aus Köln. Videoassistent ist Pascal Müller, hat Kontakt aufgenommen, sagt jetzt aber, nee, war kein Handspiel. Es gibt nur diese Ecke für die Eintracht von der rechten Seite. Die hat so Druck, die SG. Die wollen nach Europa und verzocken alles. In den Fünfer gespielt, Kopfballabwehr, Umschaltmöglichkeit für den HSV. Nee, die ballern den Ball erstmal einfach nur weg. Die gehen gar kein Risiko mehr, weil sie hier 2:1 führen und das völlig zurecht. Bremen-Augsburg, Felix nochmal.
2: Da läuft der Konter für die Augsburger. Das ist Anton Kader auf die linke Seite gespielt. Schon im Strafraum der Schussversuch. Und Mio Backhaus ist da und kann klären für die Bremer. Das wäre mit Sicherheit die Entscheidung gewesen hier beim Stande von 1:3 aus Bremer Sicht. Augsburg mit einem cleveren Spiel. Das ist hier definitiv der Fall, nachdem die Bremer richtig gut reingekommen sind. Aber ich glaube, die fangen langsam an zu denken. 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Hier die 3:1-Führung für den FC Augsburg und 3:2 führt die TSG Hoffenheim weiter gegen VfB Stuttgart. JT.
3: 5 Tore, ein richtiges Spektakel. Die Hoffenheimer jetzt mal im Rückwärtsgang, nachdem hier in der 69. Minute der Kapitän des VfB runter musste, berechtigt runter musste mit der offenen Sohle in die Achillessehne von Aslani. Elkanus mit dem versteckten Pass, der aber hängen bleibt bei Abdullahu. Und der nächste Sprint da drüben mit den Hochgeschwindigkeitsartisten mit Lemperle kann starten. Aslani ist hier drüben auf der rechten Seite. Gute Chance jetzt für die TSG. Achtung, Abschluss und gehalten von Nübel und Nachschuss und wieder gehalten von Nübel und weggeschossen. Schlagen von Leveling. Doppelchance für die Hoffenheimer, die nach wie vor hier die bessere Mannschaft sind im großen Duell um die Champions League. Aktuell Tabellenvierter gegen den Pokalsieger, gegen den Pokalfinalisten. Die bessere Mannschaft sind. Sascha Stegemann fordert die nächste Pause ein. Asignon wird reinkommen beim VfB. Aber Zeit vor Auswechslung haben wir bei einer Konferenz mit 6 Spielen heute schon mal gar nicht. Deswegen zu den Rekord-Bayern, die immer noch am 27. Saisonsieg basteln bei Edgar Endres.
4: Ja, und sie sind nah dran. Sie hatten eine weitere Chance durch Luis Diaz. Jetzt Kane im Strafraum, lehnt sich da einen Gegenspieler richtig rein gegen Jonas Föhrenbach. Ball kommt zu Olise, tänzelt da im Strafraum, legt nochmal rechts raus zu Leimer, flankt hoch und weit Richtung zweiten Pfosten über die gesamte Abwehr der Heidenheimer hinweg zu Luis Diaz. Wieder zurückgespielt auf Ito. Die Bayern drängen und drücken jetzt die Gäste komplett in den Strafraum und an den Strafraum ran. Achtung, Jackson am linken Flügel. Nächster Eckball für die Roten in dieser 75. Minute. Noch nie hat Heidenheim in 5 Bundesligaspielen einen Punkt gegen einen Tabellenführer geholt. Und das wäre heute quasi eine Premiere. Aber noch ist es ein weiter Weg. 15 Minuten noch zu spielen. Eckball für die Bayern mit Kimmich. Der kurze Anlauf. Vorne natürlich alle großgewachsenen Spieler. Auch alle Stürmer mit Olise, mit Diaz, mit Chucks und Kane. Ball schwebt herein auf den kurzen Pfosten. Erstmal wieder raus. Und dann nächster Schussversuch mit Olise. Auf links raus zu Joshua Kimmich. Jetzt ist es eigentlich fast nur eine Frage der Zeit. Achtung, Flanke von Diaz. Ito, bitte.
1: Tor in Berlin. Tor für den 1. FC Union Berlin. Und es konnte nur so gehen. Ecke von der rechten Seite, Kopfball Tom Rothe ins lange Eck zum 1:2 aus Unioner Sicht.
5: Budu, Budu, Ziv, Ziva, Zitte Georgia mit einem Traumschuss, mit einem Wahnsinnstor aus 20 Metern halblinker Position. Oben rein in den Winkel, Konter der Heidenheimer, 76. Minute, 3:2 für den Außenseiter, der zweifache Georgier. Bitte wieder Tabea.
1: Das war genau die Situation, vor der die Kölner doch gewarnt waren. Die Standardsituationen der Unioner. Die Flanke von Trimmel von der rechten Seite findet den Kopf von Rothe. Und der mit einem Aufsetzer ins lange Eck noch durch die Beine von Köln-Verteidiger Simpson Pusey. Der konnte nur noch hinterher gucken. Jetzt haben wir hier noch eine richtig feurige letzte Viertelstunde. Die Unioner versuchen, diesen Schwung mitzunehmen. Über den eingewechselten Butschu. Der schickt den ganz, ganz schnellen Berg. Links auf Höhe des Kölner 16ers. Viel Platz. Hat er irgendwie eine Anspielstation? Rothe bietet sich schon wieder an. Am Elfmeterpunkt. Ah, Berg verschleppt das Spiel jetzt zu Kemmlein. 30 Meter vor dem Kölner Tor sind wir jetzt schon wieder. Pass nach links raus zu Butschu, der eingewechselt wurde, der sich anbietet. Der junge Stürmer. Und jetzt steht er da auf dem Ball. Jetzt haben sich die Kölner natürlich schon längst wieder im eigenen 16er sortiert. Und Union muss diesen Angriff abbrechen. Aber hier ist es jetzt wieder spannend in Bremen. Ja, Felix, wie viel Spannung ist denn da bei dir eigentlich noch drin?
2: Ja, wir hatten 5 Minuten Spannung in den 5 Minuten, in denen Werder auf ein Tor ran war. Dann Christian Jakic mit dem 3:1 für den FC Augsburg. Und die Augsburger kommen jetzt mal wieder und haben eine Ecke von der rechten Seite. Jetzt wird er gleich hereingebracht, Hand gehoben und somit angezeigt, welche Eckballvariante gespielt wird. An den Fünfer geschlagen, Mio Backhaus, da flutscht ihm durch die Finger und dann geklärt. Eieiei, der Mio Backhaus, der macht so eine gute Saison, nur einen schweren Fehler gemacht. Und jetzt war es beinahe soweit. Der flutscht ihm durch die Finger, aber dann kann er ihm nachfassen sichern. Der Konter der Bremer eingeleitet, aber erstickt von den Augsburgern, die sofort nach hinten geeilt sind und alles zustellen. Aber Werder im Ballbesitz mit Olivier Demann, der dieses 1:2 wunderbar vorbereitet hat. Auf der linken Seite in der Kombination jetzt mit Justin Ginmar, aber da sind gleich 3 Augsburger davor und stellen den Weg zu. Romano Schmid, der Torschütze zum 1:2, tankt sich irgendwie durch, ist fast schon auf der Höhe des Strafraums. Salih Moussa mit dem Schuss daneben, ab nach Frankfurt, Tim Brockmeier.
0: Ja, wo es gerade eine ziemlich schwere Szene gibt, 81 Minuten vorbei, 2:1 für den HSV, denn Toruna Riga ist nach dem Kopfballduell mit Knauf, das gar nicht so schlimm aussah, am eigenen 16er zu Boden gegangen. Sofort gab es hektisches Winken der Spieler in Richtung des medizinischen Personals. Sie sind auch sofort auf dem Platz, auch die Frankfurter Mediziner sind mit dazu, weil es offensichtlich eine ziemlich schwere Verletzung ist. Sanitäter sind jetzt auch dabei, Stadion ist sehr ruhig, Spiel ist unterbrochen. Wünschen wir alles Gute an Jordan Toruna Riga, deswegen erstmal weiter Hoffenheim, Stuttgart, JT Rieck.
3: Ballbesitz für die TSG. Das Spiel hat hier die angepeilte Reiseflughöhe. 5 Tore. Es ist ein wirkliches Endspiel um die Champions League zwischen diesen beiden Teams. Kramaric, Doppeltorschütze zum 4. Mal im Jahr 2026. Wahrscheinlich wird heute noch bekannt gegeben, dass sich ein Vertrag bis ins Jahr 2028 verlängert vom Ur-Kroaten, der seit 10 Jahren hier im Kraichgau spielt. Langer Ball von Baumann in die Spitze geschlagen. Die VfB-Mannschaft, die ja mit einem weniger unterwegs ist, trotzdem mit guten Möglichkeiten immer wieder auf Leveling und Demirovic. Jetzt ist der Ball da drüben, aber bei Hendricks bleibt hier also beim Spielstand von 3:2. Blick zur Uhr. Noch sind es 10 Minuten und da ist noch vieles möglich, auch für die großen Bayern, die vielleicht nicht so begonnen haben wie am Mittwoch, aber vielleicht jetzt noch in der letzten Viertelstunde bei Edgar Hendricks auftreten.
4: 11 Minuten noch. Bayern über die rechte Seite mit Konrad Leimer. Flankt herein, aber Dinard Ramay ist da, kann den Ball unter sich begraben. Blick auf die Tabelle. Heidenheim 25 Punkte, Wolfsburg 25, St. Pauli 26. Was für eine dramatische Entstehung hier momentan im Abstiegskampf. Sollte es bei dieser Sensation bleiben, dass hier Heidenheim tatsächlich in München gewinnt. Aber noch ist es ein weiter Weg. Rückpass zu Jonas Urbich. Die Bayern natürlich jetzt wütend mit einem weiteren Wechsel. Alfonso Davies für Jonathan Tah rein und Nicolas Jackson kämpft da. Und auch bei den Heidenheimern ein Wechsel. Schimmer für Pieringer. Also ein offensiver Mittelstürmer für den anderen. Und jetzt gehen wir nach Frankfurt zu Tim Brockmeier, Frankfurt HSV.
0: Ja, die gute Nachricht, Torunariga konnte zumindest gestützt, aber auf eigenen Füßen den Platz verlassen, ist bei Bewusstsein und musste aber ausgewechselt werden. Trotzdem scheint es hoffentlich nicht ganz so schlimm zu sein für ihn. Ist Paulsen gekommen, Yusuf Paulsen, das ist eine gute Nachricht wiederum in Pech, denn der war lange nicht dabei, Verletzungsgründen ist jetzt dabei. Genauso wie Luka Vuskovic, schmerzlich vermisst beim HSV, das Top-Talent, der zweitbeste Scorer bei den Hamburgern, auch er lange verletzt. Ist reingeworfen worden jetzt ins Spiel, darf mitmachen. Das Ganze beim Stande von 2:1. Hier wird es noch sehr lange gehen, weil das waren jetzt zwei, drei lange Unterbrechungen. Frankfurt hat auch gewechselt. Das letzte Offensivfleisch, was sie noch haben, auf den sommerlichen Grill geschmissen von Trainer Albert Riera. Aymai Mouni und Ebnu Talib sind auf dem Platz. Aber Frankfurt liegt immer noch zurück. 1:2. Weiter nach Berlin. Union gegen Köln. Tabea Kunze.
1: Ja, und auch hier der Zwischenstand von 1:2 aus Sicht des Heimteams Union. Noch 11 Minuten bleiben den Berlinern, die wirklich aufgewacht sind nach diesem Tor, diesem Kopfballtor durch Rothe. Kein Team der Bundesliga kassiert so viele Gegentore nach Standards wie der 1. FC Köln. Das haben sie auch heute hier wieder unter Beweis gestellt. Trainer René Wagner hat inzwischen Kaminski und El Mala rausgenommen, also seine Offensivkünstler. Die sind jetzt nicht mehr auf dem Rasen. Jetzt geht es um Arbeiten, um Verteidigen gegen den 1. FC Union. Und der angeschlagene Verteidiger Christopher Lund, der wird jetzt ausgewechselt. Für ihn kommt Joel Schmid in die Partie. Natürlich auch mal eine kleine Unterbrechung, um den Spielfluss bei den Unionern zu hemmen. Also hier ist das Spiel noch lange nicht entschieden. Wie ist dein Gefühl, Felix, beim Spiel Bremen gegen Augsburg?
2: Ja, zumindest glaubt Daniel Thun, der Bremer Trainer, dass es noch nicht entschieden ist. Er hat nämlich alle Offensivkräfte, die er noch zur Verfügung hat, auf den Platz gebracht. Und Jens Stay, der Mittelfeldmann, der aber der Top-Torjäger ist, der taucht auch immer wieder im Strafraum auf. Gerade eben nach einer Flanke von der linken Seite verpasste er nur knapp den Ball. Sonst wäre es vielleicht gefährlich geworden. Vor einer Minute gab es eine amtliche Kneipenpöbelei, war das fast, zwischen Manuel Baum und Daniel Thun, den beiden Trainern. Aus 10 Metern Entfernung pöbelten die sich da an, aber gingen nicht aufeinander zu, sondern es war nur ein Wortgefecht. Die Augsburger jetzt über die linke Seite, aber Jens Day, der eben noch im Strafraum offensiv war, der ist jetzt da und kann hinten klären. 8 Minuten noch zu spielen. Was geht noch für den SV Werder Bremen? Das Stadion ist ruhiger geworden und scheint langsam auch die Hoffnung zu verlieren und dass man sich dann doch irgendwie zum Klassenerhalt robben muss, anstatt heute hier schon den fast sicheren Klassenerhalt zu feiern. Gekämpft um die Champions League Qualifikation wird direkt face to face zwischen Hoffenheim und Stuttgart bei JJ Rieck.
3: Ja, und mit Max Mörstedt starten sie da wieder, die Hoffenheimer, die Blauen aus der eigenen Hälfte heraus. Ball geht über Börcher in die Zentrale zu Kramaric, freie Bahn. Vorne ist Aslani, der so viele Torchancen schon genutzt hat und sich mittlerweile in der Meisterschaft übt, auch ohne Chance eine zu nutzen. Und dann kommt der Ball von Touré, der vorher zweimal so fabelhaft von der linken Seite hereinkam, unter anderem ja genutzt wurde zum Tor von André Kramaric. Diesmal lausig in die Mitte hinein, landet im Tor aus und deswegen bleibt sie beim 3:2. Noch 5 Minuten machen die Stuttgarter ein Tor, die mit einem Mann weniger spielen. Seit der 69. Minute sind sie wieder an Hoffenheim vorbei. So eng ist das. Das ist ein klasse Spiel. Und ich muss mich echt beeilen. Die Sportschau läuft ja ab 18 Uhr, das wissen Sie, dass ich das Ganze noch sehen kann. Hoffe, dass die Kollegen in Köln das Spiel weit nach hinten gesetzt haben, sonst wird es verdammt eng. Also hier 3:2 und 3:2. Wer hätte das gedacht? Auch bei Edgar, aber nicht für die Münchner.
4: Nicht für die Münchner, für den Außenseiter. Wieder die Bayern mit Diaz am linken Flügel. Nochmals Diaz, 17 Meter, Haken vorbei an Michael Kaufmann. Aber der setzt nach und schlägt den Ball einfach nach vorne. Weg damit zu Jonas Urbich, der 20 Meter vor dem eigenen Strafraum den Ball aufgenommen hat. Auf Minche Kim spielt. Wie wollen die Bayern mit einer solchen Abwehrleistung wie zuletzt gegen Paris bestehen im Halbfinale der Fußball-Champions League? Das ist das große Fragezeichen. Heute müssen sie erstmal schauen, das Allerschlimmste zu vermeiden. Noch einmal kommen sie im halbrechten Mittelfeld mit Konrad Leimer, ganz rechts rausgelegt auf Michael Olise. Immer wieder das Duell mit Hannes Behrens. Olise zunächst vorbei, Pass nach innen und dann klären sie gemeinsam im Strafraum und bekommen jetzt einen Freistoß, gepfiffen von Frank Willenborg. Eine Willensleistung der Heidenheimer, 5,5 Minuten vor dem Ende. Frank Schmidt vielleicht noch auf dem Weg zum Klassenerhalt. Das ist das große Fragezeichen. Tim Brockmeier, Frankfurt HSV, Stichwort Europacup, Pustekuchen.
0: Stichwort, das war's vielleicht mit Europa Cup. Wenn sie das hier nicht gewinnen, das Restprogramm ist entsprechend schwer mit Dortmund und Stuttgart, dann hat der SC Freiburg alle Chancen, diesen 7. Platz sich zu holen und für die Conference League zu qualifizieren. Das Spiel ist jetzt ziemlich zerfahren, war durch die lange Unterbrechung natürlich entsprechend ziemlich kalt. Frankfurt versucht wieder reinzukommen. Jetzt gab es einen Foul eines Hamburgers gegen den eingewechselten Bahoya. Trikotzupfen von Capaldo in der Hälfte der Frankfurter und deswegen eine gelbe Karte für den Hamburger. Die machen das aber gut, die Gäste. Die stehen dem Gegner auf den Füßen. Das, was der Trainer Merlin Polzin vorher gesagt hat, mit unseren Aktionen müssen wir der Eintracht wehtun und das machen sie. Sie lassen sie nicht spielen. Sie sind bissig, sie sind extrem laufstark und die Eintracht hat schlichtweg keine Idee, wie sie nochmal gefährlich reinkommen soll in den 16, obwohl sie jetzt mittlerweile richtig viel Offensivpersonal auf dem Platz haben. Der Ball ist in der eigenen Hälfte bei Koch, der schiebt rüber in den Mittelkreis zu Amenda, der dreht sich um die eigene Achse, dann links raus zu Bahoya, Mitte der Hälfte der Hamburger, geht dann ein bisschen Richtung Strafraum, bringt die Flanke an, langgezogen, langer Pfosten, aber da ist keiner außer ein Hamburger, der köpft den Ball ins Tor aus, gibt eine Ecke für die SGE, hier sind es noch 90 Sekunden plus sehr, sehr viel Nachspielzeit, hier wird ordentlich draufgepackt wegen zwei, drei langer Unterbrechungen, deswegen erstmal weiter Union Berlin, erst FC Köln geht Tabea Kunze.
1: Ecke für die Kölner von der linken Seite, boah, da verpassen sie alle diese Flanke von Chavez, noch 6 Minuten auf der Uhr und 2:1 die Führung für die Kölner. Wir kommen genau richtig zu einer kleinen Drangphase des FC. Sie hatten gerade die große Chance, hier das Spiel möglicherweise zu entscheiden. Lindenmeiner, der Eingewechselte, mit einem Distanzschuss und da hat Karl Klaus noch die rechten Fingerspitzen dran bekommen. Und wenn Sie jetzt sagen, Karl Klaus, wer ist das denn? Kenne ich gar nicht. Das ist die Nummer 3 beim ersten FC Union. Renault und Raab, beide verletzt, deswegen steht Karl Klaus heute zum ersten Mal bei einem Bundesligaspiel von Beginn an zwischen den Pfosten und er macht das richtig gut, auch gerade wieder. Union kommt über die rechte Seite, sie sind jetzt in einem offenen Spiel angekommen. Khedira auf Berg, der aus spitzem Winkel über die Latte. Das ist jetzt hier echt ein offener Schlagabtausch zwischen Union und im ersten FC Köln, allerdings die Kölner noch mit der Pole Position hier für die Schlussphase, weil sie eben 2:1 vorne liegen. Es geht um den Klassenerhalt, um diesen letzten Schritt für beide. Und die Bremer, Felix Gerd, die hätten den Schritt auch an diesem Wochenende gehen können, aber noch liegen sie zurück gegen Augsburg.
2: Ja, vielleicht wird ein bisschen zu viel geredet über eben diesen möglichen Sieg gegen den FC Augsburg. Man hätte den Gutschein lösen können im Prinzip zum Klassenerhalt. Da hätte man sich morgen ganz bequem auf dem Sofa zurecht machen können und dann bei einem Gläschen Limo oder einem Gläschen Bier oder einem Gläschen Grauburg unter den Klassenerhalt feiern können. Aber das ist alles hinfällig, denn der FC Augsburg führt weiterhin mit 3:1, 2,5 Minuten noch zu spielen. Werder kommt über die rechte Seite mit Romano Schmid. Scharfe Flanke an den 5-Meter-Raum, da lauert Jens Stay. Aber die Augsburger sind dazwischen und können klären und versuchen jetzt den Konter zu setzen, weil nur noch ein Bremer hinten ist und das ist Amos Pieper, aber dann ist das Abspiel zu ungenau und es bleibt zunächst hier beim 3:1, 2 Minuten noch regulär zu spielen, wird mit Sicherheit auch 4-5 Minuten oben drauf geben und ordentlich Nachspielzeit bei insgesamt 5 Treffern, wahrscheinlich auch bei Hoffenheim gegen Stuttgart, oder JJ?
3: Ja, hier gibt es gerade eine Auswechslung, wir sind in der 90. Spielminute, Nachspielzeit habe ich noch nicht gesehen, Aslani soll jetzt runter, dafür prasst der Österreicher, der Landsmann von Christian Ilz rein und Aslani trabte langsam runter. Sascha Stegemann ging hin und sagt, lauf doch mal ein bisschen schneller und er tat so, als ob er den Stegemann überhaupt nicht kennt und lief einfach weiter, aber es gab keine Sanktion. Anders als in der 69. als die Stuttgarter rot sahen, für Karasor berechtigt übrigens und die machen Respekt. Ein tolles Spiel, der Pokalfinalist treibt immer wieder den Ball nach vorne. Na klar gab es denn Konterchancen für die Hoffenheimer, die selbst mit ihren Möglichkeiten über Touré zur Stelle waren. Achtung, der Angriff läuft vom VfB. 6 Minuten. Jetzt können wir auch deine Frage beantworten, Felix. Jetzt gerade angezeigt. 6 Minuten Nachspielzeit. Wir schauen uns die Chance an. Asian, da drüben in der Mitte mit dem Ball in die, ja, ins Niemandsland hinein. Die Hereingabe saust an allen vorbei und deswegen nichts draus geworden aus dieser Gelegenheit von Lorenz Osignon. Jetzt gibt es die Wechsel noch bei der TSG. Wir wechseln aber nochmal zu den Bayern. Wer hätte das vor dem Spiel gedacht, dass die Heidenheimer, die ja so einen kleinen Höhenflug auf der Ostalb gestartet haben, den ausgerechnet im Augsburg-Style jetzt bei den Münchnern fortsetzen.
4: Wäre die zweite Heimpleite der Bayern. 60 Sekunden noch zu spielen ohne Nachspielzeit. Die Krämpfe schießen jetzt in die Warten rein bei den Heidenheimern. Jetzt Foulspiel auf der rechten Seite von Manu Busch. Dafür gibt es natürlich die gelbe Karte von Schiedsrichter Frank Willenborg nach dem Foulspiel gegen Luis Diaz und deshalb Spielunterbrechung. Was wäre das für ein Riesenhammer, wenn die Heidenheimer hier tatsächlich den dritten Sieg in Folge in der Fußball-Bundesliga feiern könnten. Frank Schmidt hat die Totgesagten quasi wieder zum Leben erweckt und die Heidenheimer hätten tatsächlich noch die Chance, aus eigener Kraft irgendwie die Klasse zu halten, wenn sie weiter so punkten. Spiel immer noch unterbrochen und jetzt Freistoß für die Bayern. 90 Minuten rum, 5 Minuten Nachspielzeit. Das ist natürlich brutal viel. 300 Sekunden. Frank Schmidt schüttelt da mit dem Kopf Richtung vierten Schiedsrichter, Richtung Assistent. Und jetzt gibt es erstmal den Freistoß für die Bayern. Kimmich, kurzer Anlauf, chippt den Ball hoch herein. Ramay mit der rechten Faust ran zum nächsten Eckball. Das ist ja seine Spezialität, diese Faustabwehr. 1,89 groß, der Neuzugang, der im Sommer von der Dortmunder Borussia kam. Heute in seinem 33. Bundesliga spielt. Diant Ramay, 24 Jahre jung. Eckball für die Bayern. Olise, der hatte Pech mit einem Gewaltschuss vor 5-6 Minuten. Aus 18 Metern knapp links vorbei. Jetzt der Eckball für die Münchner in der Achtung, ersten Minute der Nachspielzeit. Bitte, JJ.
6: Gegen drei weiß-rote. Schuss gehalten von Nübel. Maxim Hörstedt in die Arme von Nübel hinein. Weiter bei dir.
4: Aus mit der Kugel vor die Füße von Joshua Kimmich. Und er muss den Ball erstmal ins Mittelfeld reinspielen zu Alfonso Davies. 4 Minuten noch. 4 Minuten. Und jetzt hat es wohl klingelt.
1: Tor in Berlin. Der Eingewechselte trifft wunderschön aus ungefähr 15 Metern ins Tor. Und die Kölner, die haben sich hier selbst aus dem Konzept gebracht, haben davor lange gemeckert. Und es gab noch eine gelbe Karte für Torwart Marvin Schwebe. Und sie waren mit den Gedanken ganz woanders. Und die Unioner, die spielen hier einfach weiter. Und Burcu, der eingewechselte Stürmer, der junge Mann mit seinem ersten Bundesliga-Tor. Und das war richtig ja, ein Produkt des Willens, weil er sich den Ball da 18 Meter vor dem Tor selber erobert, dann in die Mitte zieht und aus 17 Metern wirklich voller Dynamik und auch mit toller Technik abzieht, hier zum 2:2 trifft. Köln hat einen 2-Tore-Vorsprung verspielt. Und ich frage mich gerade, wo war eigentlich ein Gegenspieler von Livan Burcu, also zumindest nicht in seiner Nähe. Hier steht es jetzt 2:2 und wir gehen in die Schlussphase, auch im Spiel Frankfurt gegen Hamburg bestimmt, oder? Mit Tim Brockmeier.
0: Ja, wir haben eine 10-minütige Nachspielzeit, davon sind 5 Minuten vorbei, immer noch 2:1 die Führung für den HSV, aber es gab noch mal 2 Unterbrechungen, kann also noch ein bisschen länger gehen. Kurz war hier auch mal das Stadion wieder wach, weil die Frankfurter dann ein bisschen Alarm gemacht haben, ein bisschen was gemacht haben fürs Spiel, sie nicht haben hängen lassen. Edno Talib aus 12 Metern Torentfernung mit einem Fallrückzieher, klasse gehalten von Heuer Fernandes. Das haben die Fans honoriert, haben gefühlte 90 Sekunden mal wieder angefeuert, jetzt ist schon wieder alles ruhig, weil sie eben stinksauer sind, dass sich hier die Frankfurter im Kampf um Europa von einem insgesamt aber gut spielenden Aufsteiger abkochen lassen. Die Eintritt über die linke Seite war Heuer, der hat viel Schwung gebracht, aber immer auch nur bis zum 16. Auch jetzt wird er einfach abgelaufen am Strafraum. Das ist kein Foul, sagt Aytekin. Das ist die Konterchance für den HSV über die rechte Seite. 4-3 Situation für die Hamburger. Ball in die Mitte gebracht, mitgenommen mit der Brust von Vieira, aber der nimmt den Ball zu weit mit rein in den 16er. Zetterer kann rauseilen, kann sich die Kugel schnappen. 6 Minuten von 10 Minuten plus Nachspielzeit sind vorbei. Deswegen nochmal zu den Bayern. Schaffen sie es noch gegen Heidenheim, Edgar Endres?
6: Chance! Ah, yes. Tor in Hoffenheim! Was für ein Spektakelspiel! Ich habe die ganze Zeit mir auf die Hand beißen müssen. Es ging hin und her. Chancen drüben und dann wieder auf der anderen Seite. Und sind die Stuttgarter da mit Thiago Tomasch, mit einem Mann weniger. Drehen die das Ding hier zurück. Es steht 3:3 und damit ist Stuttgart wieder vorbei an Hoffenheim. Sie sind wieder punktgleich in einer Partie,
3: die eine Abenteuerreise durchs Kraichgau war. Wir haben 6 Tore gesehen, wir haben Pfostenschüsse, wir haben brillante Chancen gehabt. Hier war alles drin und folgerichtig steht es auch 3:3. 3:3 hier, Anstoß jetzt für die Hoffenheimer. Die offizielle Spielzeit ist in 30 Sekunden vorbei. Mal gucken, ob da noch was geht, aber sie lassen sich jetzt die Stuttgarter natürlich Zeit, um erst einmal zurückzukommen aus der anderen Hälfte. Da, wo die VfB-Fans stehen, mit freiem Oberkörper in der Sonne hier im Kraichgau und sagen, was war das für ein Spiel? Zur Halbzeit 1:2 hinten, dann einen Mann verloren in der zweiten Halbzeit, 1:3 der Rückstand und jetzt ein 3:3 durch die Treffer mit Demirovic und Thiago Tomás. Und vielleicht gibt es auch noch ein großes Finale in München. Edgar Endres.
4: Ja, hier tut sich seit 2 Minuten nichts, weil Jonas Fürnbach einen schweren Zusammenprall hatte mit seinem eigenen Schlussmann, der ihn komplett abgeräumt hatte bei einer Faustabwehr, mit dem Gesäß am Kopf traf. Dann ist er umgefallen, ohne Reaktion auf den Rücken. Und da liegt er seit 2,5 Minuten. Mittlerweile hat er sich wieder aufgerappelt. Also Spielunterbrechung. 3:2 führt Heidenheim in München. Aktuell ist das Spiel unterbrochen. Wir gehen nach Bremen zu Felix Jahr.
2: Und in diesem Moment ist Schluss in Bremen. Pfeifkonzert vom Bremer Publikum, das vor 2 Wochen hier noch gefeiert hat, den Derby-Sieg. Jetzt verlieren die Bremer mit 1:3 gegen den FC Augsburg. Klassenerhalt definitiv mal vertagt. Sie hat noch die Chance zum Anschlusstreffer durch einen Lattenschuss von Marco Grüll, der das Ding sowas von an die Latte getackert hat. Das wäre ein Kandidat gewesen fürs Tor des Monats. Hätte, wäre, wenn. Werder verliert 1:3. Wir gehen nach Berlin zu Tabea Kunze.
1: Hier läuft die 9-minütige Nachspielzeit. 5 Minuten davon liegen noch vor uns. Es steht 2:2. Mittlerweile ist es ein komplett offenes Spiel. Und die Frage, wie konnten die Kölner diesen 2:0 Vorsprung verspielen? Die müssen wir auch an Trainer René Wagner richten, denn er hat beim Stand von 2:0 für sein Team Elmala und Kaminski, die beiden Unterschiedsspieler in der Offensive, ausgewechselt. Danach 2 Tore für Union. Und die Eisernen kommen jetzt schon wieder. Flanke Illich an den 5-Meter-Raum. Burt dafür dann. Berg, Handspiel von den Kölnern. Berg am Fünfer kommt nicht ran und jetzt haut er sich da vehement auf den rechten Unterarm und alle Unioner rennen auf Schiedsrichter Daniel Schlager, der ein paar Schritte weg macht vom Kölner 16er. Und ich könnte mir vorstellen, dass er jetzt gerade Kontakt zu seinem Videoassistenten hat. Also für mich war das ein angelegter Arm beim Kölner Erik Martel. Aus ganz kurzer Distanz wird er da angeschossen, hat beide Arme vor dem Oberkörper verschränkt. Also das war kein Handelfmeter und genauso sieht es auch der Schiedsrichter. Es geht weiter mit Einwurf für Union in der Kölner Hälfte. Auf der rechten Seite Trimmel zu Late. Der zu Rothe, der ein richtig gutes Spiel macht, der Linksverteidiger. Nicht nur, weil er getroffen hat, sondern weil er sich auch so oft in der Offensive mit eingeschaltet hat. Also hier haben wir noch ein bisschen zu spielen. Wie sieht denn das aus beim Spiel Hoffenheim gegen Stuttgart, JJ?
3: Es ist Schluss. Es ist leider Schluss. 3:3 der Endstand. Thiago Tomás, wie schon im Pokal, ist er der Matchwinner. Denn dieses 3:3 fühlt sich wie ein Sieg für die Stuttgarter, die Jungs aus der Landeshauptstadt an, die hier mit einem Mann weniger das Ganze noch in ihre Richtung umbiegen und damit wieder Vierter sind in der Tabelle vor dem punktgleichen Hoffenheimer. Es war das 2000. Spiel für den VfB in der Fußball-Bundesliga. Es waren jetzt der aufregendsten und Edgar Endres, ich habe gerade nachgezählt. Es ist das 2076. für die Bayern, aber es war nicht eines der besten.
4: Nein, es ist das 100. für Heidenheim, Jubiläumsspiel. Und das wäre ein Wahnsinnserfolg. 3 Minuten, schätze ich, werden noch zu spielen sein, weil eben in dieser 5-minütigen Nachspielzeit das Spiel lange unterbrochen war. Jonas Fürnbach kommt jetzt mit einem Pfropfen im rechten Nasenloch zurück. Eckball für die Bayern. 3:2 für den Tabellenletzten der Bundesliga beim Spitzenreiter. Beim Meisterball kommt herein, rausgeköpft zu Konrad Leimer, der den Ball angenommen hat, zurückspielt ins zentrale Mittelfeld. Jonas Urbich mit einer vorne geeilt, läuft jetzt wieder zurück in den Mittelkreis. Nochmal Leimer verlagert auf die rechte Seite zu Olise. Olise flankt in den Strafraum. Kim Kopfball und erstmal vorbei und durchatmen bei Dian Dramay. Also spannend ist es hier, aber es gibt einen Eckball. Es gibt einen Eckball für die Bayern. Wir gehen aber trotzdem kurz nach Frankfurt zu Tim Brockmeier.
0: Wo 11 Minuten Nachspielzeit durch sind und noch 2 Minuten, wenn ich die Finger richtig gesehen habe, aus der Entfernung von Schiedsrichter Aytekin obendrauf gegeben werden. 2 Minuten noch für Frankfurt, hier wenigstens noch einen Punkt zu holen. Das wäre eigentlich auch zu wenig, aber immerhin. Langer Ball von Zettler an die Spitze, wieder abgefangen vom HSV. Das ist zu wenig von Eintracht Frankfurt. Zu wenig Kreativität, zu wenig Effektivität. Jetzt kommen sie über die linke Seite der HSV und damit abgeräumt von Rasmus Christensen. Er hat eben gerade erst gelb gesehen, sieht jetzt gelb-rot. Hier geht alles den Bach runter aus Frankfurter Sicht. 2-1 der HSV vorne. Nochmal schnell zu den Bayern, Edgar Endres.
4: Hier wird gestoßen, geschubst und Jonas Fürnbach liegt schon wieder im Strafraum am Boden. Jonas Urbich ist vorgelaufen, die Bayern-Fans pfeifen, die wollen natürlich hier, dass das Spiel fortgesetzt wird mit dem Eckball mit Joshua Kimmich. Es ist die 10. Minute der Nachspielzeit, 3:2 für Heidenheim. Frank Schmidt immer wieder aufgeregt, gibt da Anweisungen. Kimmich mit dem kurzen Anlauf, Ball schwebt da rein, alle raus mit dem Kopf und die Heidenheimer erstmal wieder raus aus dem Strafraum. Urbich im Rückwärtsgang. Und Olise mit dem nächsten Ball, 28 Meter Schuss an den Pfosten und Tor! Und ein Eigentor von Dina Dramay. Der Ball knallt an den Pfosten, vom Pfosten zurück an den Körper von Dramay. Und quasi nach 100 Minuten schafft Michael Olise mit Hilfe von Dina Dramay noch das 3:3. Was für ein Drama aus Sicht der Heidenheimer und was für ein Glück für die Bayern. Wir gehen nach Berlin zu Tabea Kunze.
1: Hier läuft die letzte Minute der 9-minütigen Nachspielzeit und das Spiel ist gerade unterbrochen, weil da ein Kölner Krämpfe hat. Die Unioner wirken auf mich jetzt etwas frischer. Obwohl diese Aufholjagd bestimmt Kraft gekostet hat, wirken sie auf mich psychisch etwas wacher als die Kölner, die sich jetzt nur irgendwie hier über die Ziellinie schleppen wollen mit diesem 2:2. Einwurf für Union. Trimmel auf der rechten Seite, der wirft fast bis über die Mittellinie, aber Skarke muss ein bisschen nachhelfen mit der Sohle. Aber Köln ist dazwischen und unterbindet diesen Angriff der Unioner. Wir gehen schnell nochmal nach Frankfurt zu Tim Brockmeier.
0: Muss der HSV nochmal probiert über die rechte Seite, bleibt aber hängen. Koch versucht den Gegenangriff einzuleiten über Kali Wendo. Der checkt da den HSV-Gegenspieler weg. Aytekin lässt das erstmal laufen, gibt dann einen Freistoß für Frankfurt. Unterbricht damit aber den Gegenangriff, nee, sagt Einwurf, Ball war im Aus, Einwurf für die Eintracht, vielleicht die letzte Aktion. Hier die letzte Chance auf ein 2:2 zu kommen, aber die Eintracht spielt nicht nach hinten, nicht nach vorne, die spielt nach hinten, Zetterer, hoher, weiter Ball in die Hälfte des HSV und dann ist Schluss, Feierabend. Der HSV ist nur noch ein Staubkorn, nur noch ein Müh entfernt vom Klassenerhalt, holt 3 ganz wichtige Punkte, verdient, wie ich finde, mit seinem 2:1 in Frankfurt und bei der Eintracht ist richtig Alarm, die verspielen Europa und wir gehen zu den Bayern gegen Heidenheim, Edgar Endres.
4: Schluss aus, dramatisches Spiel, 3:3 mit der letzten Aktion schafft Olise noch den Punktgewinn für die Bayern, reicht aber nicht für eine Rekordsaison, die bleibt bei Jupp Heynckes. Die Bayern also mit einem 3:3, Heidenheim kämpft um den Klassenerhalt und ist noch nicht raus und wir gehen nochmal zu Tabea Kunze, Union gegen Köln.
1: Und hier ist auch Schluss. In dieser Sekunde endet das Spiel 2:2. Union, der moralische Sieger, nach 0:2 zurückgekommen gegen den ersten FC Köln. Beide machen mit diesem Punkt einen weiteren Schritt Richtung Klassenerhalt. Und für Marie-Louise Ether war es der erste Punktgewinn als Bundesliga-Trainerin. Und das war sie, die ARD-Bundesliga-Konferenz.
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9: Fußball-Bundesliga, 32. Spieltag, 5 Nachmittagspartien, die Ergebnisse. Union gegen Köln 2:2. Bayern gegen Hoffenheim unentschieden 3:3. Hoffenheim gegen Stuttgart ebenfalls unentschieden 3:3. Frankfurt verliert zu Hause gegen den HSV 1:2. Und Heimniederlage für Bremen gegen Augsburg 1:3.
10: Und wir sind gleich zurück im Stadion an der Alten Försterei.
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16: Es ist 17.35 Uhr. Der Waldbrand bei Jüterbock könnte mehrere Tage dauern. Das befürchtet die Feuerwehr der Stadt im Kreis Teltow-Fläming. Inzwischen brennt nach Angaben des Brandenburger Waldbrandschutzbeauftragten eine Fläche von 36 Hektar. Weil im Boden noch alte Munition liegt, können Einsatzkräfte nicht direkt löschen und müssen warten, bis das Feuer an Schutzstreifen ankommt. Innerhalb dieser Streifen sollen die Flammen dann von allein ausgehen. Die Berliner Polizei hat eine positive Bilanz ihres Einsatzes am 1. Mai gezogen. Der Feiertag sei weitgehend störungsfrei verlaufen, heißt es. 70.000 Menschen hätten an Demonstrationen und anderen Veranstaltungen teilgenommen. Miriam Berger, RBB 24.
17: Insgesamt waren den Angaben zufolge gestern 5.300 Polizistinnen und Polizisten im Stadtgebiet im Einsatz. Vor allem im Zuge der revolutionären 1. Mai-Demonstration kam es zu einigen Zwischenfällen. Es gab 87 Festnahmen oder Platzverweise, 121 Strafermittlungsverfahren wurden eingeleitet, 15 Einsatzkräfte wurden verletzt. Innensenatorin Spranger sagte, das Einsatzkonzept der Polizei mit einer angepassten Deeskalationsstrategie sei aufgegangen.
16: Die NATO bemüht sich darum, weitere Details zum angekündigten US-Truppenabzug aus Deutschland zu erfahren. Die Entscheidung zeige, dass Europa mehr Verantwortung für die gemeinsame Verteidigung übernehmen müsse, sagte eine Sprecherin des Militärbündnisses. US-Verteidigungsminister Hegseth hatte erklärt, innerhalb der nächsten 6 bis 12 Monate 5.000 Soldaten aus Deutschland abzukommandieren. Die Oscar Academy hat ihre Regelungen für viele Preiskategorien überarbeitet, auch die für den internationalen Film. Künftig sind auch Filme einfach deshalb zugelassen, weil sie schon den Top-Preis bei renommierten Filmfestivals wie der Berlinale gewonnen haben. Sie müssen also nicht mehr wie bisher von einem Land nominiert werden. Die Filmakademie schreibt außerdem vor, dass Rollen nur nominiert werden können, wenn sie nachweislich von Menschen gespielt wurden und nicht von künstlicher Intelligenz. Am vorletzten Tag des Baumblütenfestes in Werra an der Havel hat es am Mittag den traditionellen Festumzug gegeben. Dabei haben sich 58 Vereine mit bunt geschmückten Wagen präsentiert. Bürgermeisterin Sass sagte, das Konzept, drei Bausteine für das Fest zu gestalten, sei aufgegangen. Dazu gehören der Beginn des Festes in Höfen und Gärten, der Rummel ab Mitte der Woche und das Volksfest an diesem Wochenende. Soweit die Nachrichten. 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Das Wetter. Aktuell in Berlin-Schöneberg 25 Grad, Luckenwalde 26, Neuruppin 27 Grad. Bis zum Abend sonnig, nachts vielfach sternenklar oder nur leicht bewölkt. Tiefstwerte dann 12 bis 6 Grad. Morgen erst sonnig und bis zu 30 Grad. Später von Westen Wolken. Die Zeit 17.38 Uhr.
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10: 20 Minuten haben wir noch. Wir, das sind Thomas Kroh und Guido Ringel. Und die nutzen wir mit den Höhepunkten des Nachmittags. Von denen gab es viele auch im Stadion an der Alten Försterei, wo nach gut einer halben Stunde ein Ex-Unioner Köln in Führung brachte.
18: Verzichtet auf den Jubel, weil es ja auch sein Ex-Verein ist. Und da gehen die Pyros an im Gästeblock. Was eine Bude. Union sauer und diskutiert da mit dem Schiedsrichter. War das jetzt Abseits oder nicht?
10: Es war kein Abseits und nach einer Stunde schlug das größte Talent der Gäste zu.
18: Jetzt könnte der Flankenball kommen. Der kommt flach auf Seid El-Maler. Schuss, Tor! Seid El-Maler! Und der jubelt vom Gästeblock. 2:0 für Köln. Eiskalt. Seid El-Maler. Ein Ballkontakt. Normalerweise dribbelt er gerne noch ein bisschen. das Ding haut er direkt rein. Und das ist natürlich ein absoluter Nackenschlag für Union Berlin.
10: Eine weitere Niederlage nach den Pleiten gegen die Tabellenletzten Heidenheim und Wolfsburg. Union rappelte sich auf.
1: Tor in Berlin! Tor für den ersten FC Union Berlin! Und es konnte nur so gehen. Ecke von der rechten Seite, Kopfball Tom Rothe ins lange Eck.
10: Und dann in der 89. Minute der umjubelte Ausgleich.
1: Tor in Berlin! Tor in Berlin! Tor für den ersten FC Union! Erstes Bundesliga-Tor von Livan Butschu, der Eingewechselte, trifft wunderschön aus ungefähr 15 Metern ins Tor.
10: Das war's dann und Lars Becker hat die Begegnung gesehen. Lars, ist gerade noch mal so gut gegangen, oder?
19: Ja, ist tatsächlich genauso, wie du sagst. Ich hätte auch nicht damit gerechnet, gar nicht ehrlich, dass Union nach diesem 0-2 Rückstand noch zurückkommt. Sie haben so viel gemacht, gearbeitet, gekämpft, getan, gerackert. Aber dass sie noch zwei Tore erzielen, das hätte ich tatsächlich nicht gedacht. Das war eine Willensleistung. Das spricht dafür, dass es in der Mannschaft absolut stimmt. Dass es auch im Zusammenspiel mit der Trainerin Marie-Louise Ether stimmt. Sonst hätte die Mannschaft nicht zurückgefunden. Sonst hätte sie sich vielleicht nicht aufgegeben, aber dieses Spiel zu Ende gespielt. Jetzt holen sie einen Punkt, der ist enorm wichtig. Wir werden sehen, ob es vielleicht schon für den Klassenerhalt reicht. Morgen werden St. Pauli und Wolfsburg ihre Spiele durchhaben. Die Mannschaft wird gefeiert von den Fans. Und möglicherweise hat der Trainer des 1. FC Köln einen Fehler gemacht, René Wagner, der ja ein halbes Jahr hier als Co-Trainer war von Steffen Baumgart. Er hat seine für mich drei besten Spieler runtergeholt, Waldschmidt und dann Elmala und Kaminski. Das war sicherlich nicht die Hauptursache für die Niederlage, aber da war dann vorne nicht mehr viel los. Und Union hat durch diesen Kopfballaufsetzer von Roth und den ersten Bundesliga-Treffer von Burcu, wunderschönes Tor, links oben rein, tatsächlich einen Punkt gerettet. Der erste übrigens unter Marie-Louise Ether im dritten Anlauf.
9: 33 Punkte jetzt, Union so gut wie sicher wieder dabei in der kommenden Saison in der Bundesliga. Was hat denn das Restprogramm noch zu bieten?
19: Ja, es gibt ein Auswärtsspiel in Mainz am kommenden Sonntag und dann zum Schluss das Heimspiel in Augsburg. Ich glaube, dass diese 33 Punkte schon reichen werden. Ich kann mir nicht vorstellen, Entschuldigung, dass St. Pauli und Wolfsburg noch so viele Zähler holen werden. Aber natürlich wäre es gut, das aus eigener Kraft zu schaffen. Am besten am nächsten Sonntag dann schon in Mainz und nicht irgendwie noch so Restzweifel vor der Abschlusspartie gegen Augsburg.
10: Lars Becker aus dem Stadion an der Alten Försterei. Und wenn dann die Saison vorbei ist, dann wird es daran gehen, diese Spielzeit aufzuarbeiten. Union spielt 2-2 unentschieden gegen Köln. Und jetzt bist du mit den Bayern und den Heidenheimern an der Reihe.
9: Ja, ungleiches Duell haben wir es vorhin genannt. Der Meister gegen den wahrscheinlichen Absteiger, Erster gegen Letzter. Vor 75.000 wie immer ausverkauft in München. Und nach 20 Minuten die Heidenheimer Führung.
20: Tor für Heidenheim, 1-0. Was ist denn mit den Bayern los, muss man da fast schon fragen. Aber Budo Sivtsivadze, wirklich mit einem Kunststückchen fliegt er da durch die Luft. Im Vorwärtsfallrückzieher bringt die Kugel dann aus kurzer Distanz vorbei, unten rechts.
9: Ja, Kunststücke können die Heidenheimer, denn nach einer halben Stunde führten die in München 2-0.
20: Was ist in München los? Heidenheim führt mit 2-0. Erin Dingschi ist der die Heidenheimer hier gerade sehr, sehr glücklich macht. Die 5000 mitgereisten Fans. Und man fragt sich, was hat die Bayern-Abwehr da eigentlich gemacht?
9: Naja, aber die Bayern haben zwar vielleicht eine löchrige Abwehr an diesem Nachmittag, aber vorne einen, der trifft mit Goretzka.
21: Tor für den FC Bayern. Freistoß für den FC Bayern. 20 Meter, halblinke Position. Leon Goretzka. Er hat es schon ein paar Minuten vorher von der anderen Seite probiert. Das war kläglich in die Mauer. Jetzt aber ganz feiner Fuß, ganz feine Klinge. Oben links ins Eck mit dem rechten Fuß. Die Bayern sind dran, 1-2.
9: Das war kurz vor dem Ende der ersten Halbzeit und kurz nach Wiederbeginn Goretzka.
20: Von ihm nach der Ecke. Viel rumgestochen nach der Ecke von Michael Olise. Unklarheiten und die Heidenheimer Abwehr zu weit weg. Goretzka aus kurzer Distanz 2-2.
9: 2-2, unentschieden. Nach 76 Minuten hatten die Heidenheimer mehrere Möglichkeiten, erneut in Führung zu gehen. Einige wurden liegen gelassen, aber dann kam wieder der, der auch zum 1-0 getroffen hatte.
5: Budu! Budu! Sif
4: Tsiva Zsidegeorgia mit einem Traumschuss, mit einem Wahnsinnstor aus 20 Metern halblinker Position. Oben rein in den Winkel, Konter der Heidenheimer, 76. Minute, 3:2.
9: Aber wer die Bayern kennt, der weiß, eine Niederlage ist für die Münchner nicht akzeptabel.
4: Von Dina Dramay. Der Ball knallt an den Pfosten, vom Pfosten zurück an den Körper von Dramay und quasi nach 100 Minuten schafft Michael Olise mit Hilfe von Dina Dramay noch das 3:3.
9: Also unentschieden, Bayern gegen Heidenheim 3:3. Vielleicht nicht die perfekte Vorbereitung für die Münchner im Hinblick auf das Halbfinalrückspiel in der Champions League gegen Paris Saint-Germain.
10: 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Aus Sicht der Werder-Fans gab es im Bremer Weserstadion nur einen Höhepunkt, das 1:2 von Romano Schmid in der zweiten Hälfte gegen den FC Augsburg. Das reichte aber nicht, denn der FCA gewann 3:1, womit wir beim Spiel um einen Platz in der Champions League wären, Guido. Die TSG Hoffenheim gegen den VfB Stuttgart. Beide gingen mit jeweils 57 Zählern in diese Begegnung und es hagelte Tore. Zuerst durch den Mann, der gerade seinen Vertrag verlängert hatte bei der TSG Hoffenheim.
18: André Kramaric mit dem 1:0. Tor für die TSG. Was ein Irrsinn. André Kramaric, auch er, 13. Saisontor, hat vor der Partie noch bekannt gegeben, dass er seinen Vertrag verlängert. So wichtig. Und er bringt seine Mannschaft hier gegen Stuttgart in Führung mit der ersten wirklichen Offensivaktion.
10: Aber die Stuttgarter hielten sofort dagegen.
18: Tor! Das Tor der Ausgleich. Chris Führich, der Flügelflitzer der Stuttgarter. Kurzer, verhaltener Jubel beim Mann auf der linken Außenbahn, beim Blondschopf. Denn er macht ihn auf seine linken Seite, dringt in den Strafraum rein und sorgt in dieser 21. Minute für den überraschenden Ausgleich, das 1:1.
10: Aber die Hoffenheimer, die gingen noch vor dem Pausenpfiff wieder in Führung.
18: Ist das ein wildes, ist das ein verrücktes Spiel? Der nächste Treffer, der dritte in dieser Partie zwischen Hoffenheim und Stuttgart. 2:1 Führung für die TSG. Basumana Touré, der Torschütze. Eckball von der rechten Seite. Und dann ist da der kleine Mann von der Elfenbeinküste aus gut 15 Metern. Zieht er einfach mal flach ab und dann schlägt der Ball rechts im Eck ein.
10: 15 Minuten Zeit zum Durchatmen im Stadion der TSG Hoffenheim bei gut 30 Grad Celsius Außentemperatur, also sommerliches Wetter im Kraichgau. Und dann wurde es in der zweiten Hälfte noch verrückter. Es sah schon nach einem Sieg dann aus für die TSG Hoffenheim.
18: Tor! 49. Doppelpack André Kramaric! 3:1, du wirst bekloppt. Der Kroate macht seinen 14. Saisontreffer. Vertrag verlängert vor dem Spiel. Und jetzt in diesem wichtigen Spitzenspiel gegen Stuttgart trifft er zum 3:1.
10: Mit einem Sieg würden die Hoffenheimer Stuttgart vom 4. Platz in der Tabelle verdrängen. Also musste der VfB zulegen.
2: Demirovic und er schießt ins Tor. Ball kam von Leveling von der rechten Seite, der mit hoher Geschwindigkeit in den 16er hineingerauscht ist. Bringt den Ball exakt auf den gerade in der 55. Minute eingewechselten Demirovic.
10: Ja, und dann auch noch Platzverweis für Karasor vom VfB Stuttgart. Rote Karte. Alles sah jetzt aus, als würden die Hoffenheimer den Platz als Sieger verlassen, aber denkste.
2: Ich habe die ganze Zeit mich auf die Hand beißen müssen. Es ging hin und her. Chancen drüben und dann wieder auf der anderen Seite sind die Stuttgarter da mit Thiago Thomas 3:3.
10: Und Florian Winkler, unser Reporter, ist auch noch da. Schönen guten Tag.
6: Servus, grüßt euch.
10: Na, hast du dich schon erholt?
6: War ein wilder Ritt, auf jeden Fall. Und ich sag mal ganz uneigennützig, wir hatten es ja schon anfangs besprochen, das wird ein interessanter, unterhaltsamer Nachmittag. Und ja, die Partie hat absolut Wort gehalten.
9: Ja, aber Hoffenheim wird sich so ein bisschen in den Hintern beißen, oder? Das muss man doch
6: definitiv
9: durchbringen.
6: Definitiv. Die hatten so viele Chancen, viertes, fünftes Tor zu machen. Zweimal Pfosten getroffen. Also das musst du ziehen, das musst du vorher klar machen. Hast 20 Minuten in Überzahl gespielt und dann gibst du dieses wichtige Spiel einfach aus der Hand. Und dementsprechend war die Reaktion und gerade auch so ein bisschen bedeutsam, muss ich euch beiden ja nicht erklären, für die letzten beiden Spiele nimmst du als VfB diesen Moment mit, dieses Gefühl mit diesem Last-Minute-Ausgleich durch Thiago Tomasch in der Nachspielzeit und diesen einen Zähler für das Rennen um Platz 4. Und da gehst du zumindest aus meiner Sicht mental, psychologisch natürlich mit einem kleinen Bonus rein.
10: Der lachende Dritte könnte dann heute aber Leverkusen sein, vorausgesetzt ein Sieg gegen RB Leipzig. Dann wäre Leverkusen nämlich Vierter. Ein Wort noch zu Kramaric. Wie könnten die Hoffenheimer einen solchen Stürmer so lange in ihrem Verein halten?
6: Ich würde es ketzerisch sagen, Geld, aber ist zumindest auf jeden Fall auch ein Faktor und natürlich der Wohlfühlfaktor. Der fühlt sich unheimlich hier wohl, hat einen Wahnsinns-Standing bei den Fans im Verein. Sein Wort hat Gehör und Gewicht dazu. Er hat diesen Verein in der Bundesliga massiv geprägt und trotz aller Wechselgedanken und Gerüchte ja immer sich hier dann verpflichtet gefühlt. Und das hat er absolut auch erfüllt und dementsprechend die Vertragsbildung logische Konsequenz.
10: Florian Winkler, unser Reporter heute beim Spiel der Hoffenheimer gegen den VfB Stuttgart. Das 3:3 ausging.
9: Bleibt noch Frankfurt gegen den HSV. Gestern ja diese merkwürdige Pressekonferenz mit dem Frankfurter Trainer Riera, der da geradezu ausgeflippt ist. Heute will man das alles ein bisschen relativieren. Klar ist, die Wahrheit liegt noch immer auf dem Platz. Und da hatte Frankfurt nach einer torlosen ersten Halbzeit den besseren Start in den zweiten Durchgang.
0: Die Eintracht mit Usun im Strafraum. Usun schießt und Usun trifft. 1:0 für Eintracht Frankfurt.
9: Also der ungeliebte spanische Trainer Riera vielleicht doch auf Wiedergutmachungskurs. Da hatte der HSV was dagegen.
0: Dann die Chance für den HSV und das Tor, der Ausgleich. Halbrechte Position und dann ist der Ball drin. Grünberg war es gewesen, aus der halbrechten Position, trocken geschossen und Zetterer kann nicht zupacken und halten. Es steht 1:1.
9: In der 51. Minute und nur 8 Minuten später wieder Tor für Hamburg.
0: Tor für den HSV! Klasse angenommen, klasse abgeschlossen und man hat es kommen sehen. Ich sage es die ganze Zeit, die Hamburger sind hier einen Tick besser als die Frankfurter und führen jetzt mit 2:1 in der 59. Minute. Vieira, der Torschütze.
9: Und das war das letzte Tor in diesem Spiel. Frankfurt verliert dieses Heimspiel gegen den HSV mit 1:2. Und da stellen wir uns die Frage, und die geht an Dirk Schmidt, der noch immer im Stadion ist. Dirk, also das ist ja sozusagen die Krönung von verrückten 48 Stunden in Frankfurt.
3: Absolut. Also das fing ja schon gestern in der Pressekonferenz am Tag der Arbeit an, als nämlich Albert Vieira so eine Medienschelte da vom Stapel gelassen hat und auch Vorwürfe den Journalisten gemacht hat, ihr liebt nicht den Verein, weil sie einfach nur einen Vorgang, der so stattgefunden hat, berichtet haben. Und er hat dann alles vom Stapel gelassen, was er eben auf seinem Stapel hat, und hat eigentlich überhaupt keine einzige Frage zu diesem Spiel beantwortet. Man hat das Gefühl, es findet heute nicht statt. Und vielleicht hätte er sich mal mehr auf dieses Spiel konzentrieren sollen, denn die Frankfurter waren einfach nicht in der Lage, heute den Hamburger SV zu besiegen. Und ganz ehrlich, unter dem Strich, der Sieg für die Hamburger geht auch in Ordnung.
10: Bislang hatte Albert Riera immerhin damit noch punkten können, dass seine Mannschaft eben in der Abwehr ganz gut stand, wenn auch der Angriff zu wünschen übrig ließ. Jetzt mal angenommen, angesichts der Tatsache, dass ja die Eintracht enorme Personalkosten inzwischen hat, nach all den Jahren, in denen die Mannschaft verstärkt wurde, sind diese Kosten in die Höhe geschnellt, auch durch die Spiele natürlich in der Champions League. Wenn das jetzt nichts mehr wird mit einem Platz im Europacup, was würde das für die Eintracht bedeuten?
3: Also wenn man in die Gesichter der Verantwortlichen gesehen hat heute, dann weiß man, dass das viel bedeuten würde. Weil es kommt ja noch hinzu, dass nicht nur die europäischen Einnahmen fehlen, sondern man hat in dieser Saison auch im Vergleich zu den Spieljahren zuvor es nicht geschafft, einen Spieler herauszubilden, der wirklich so stark gewesen ist, so auf sich aufmerksam gemacht hat, dass man dadurch hohe Transfereinnahmen generieren kann. Das war ja das Konzept der Frankfurter Eintracht. Das war aber irgendwie klar, dass das nicht jedes Jahr trägt, weil du bringst nicht jedes Jahr ein Etikett, einen Omar Marmoush oder dergleichen heraus. Das kann nicht funktionieren, dass du immer an der dreistelligen Millionengrenze, was die Ablösesumme betrifft, kratzt. Also das war irgendwie klar, aber es gibt ja Dinge, die ahnt man, aber wenn sie dann Realität werden, dann ist man doch ein bisschen betroffen und guckt jetzt erstmal in die Röhre.
9: erst Europapokal gewonnen, Champions League gespielt. Jetzt ist das alles so ein bisschen Kuddelmuddel mit Trainerentlassungen und einem Auf und Ab. Wie schaust du in die mittelfristige Zukunft? Was ist denn das für eine Wundertüte Eintracht Frankfurt?
3: Also ich kann mir nicht vorstellen, dass Albert Riera hier in Frankfurt noch wirklich ankommen kann. Er ist da nie angekommen. Er hat meines Erachtens sich zu sehr auf Sprüche klopfen und irgendwelche Brandherde legen, von Anfang an sich versteift. Und ich kann mir echt nicht vorstellen, dass das auf Sicht noch funktioniert, weil er auch in der Kabine sich mit denjenigen, die dort ein starkes Wort führen, überworfen hat. Die Fans stehen komischerweise zu ihm. Ich habe vor dem Spiel durch den Stadionsprecher die Ankündigung gehört, unser Trainer ist Albert, und dann die Fans ganz laut Riera. Das hat mich sehr gewundert, aber es war der Fall. Nach dem Spiel war natürlich die Unzufriedenheit dann umso größer. Aber ich glaube, das Konzept Eintracht Frankfurt muss man überdenken. Das kann man so nicht fortsetzen. Das ist nicht tragfähig auf lange Sicht, und das kann für die Frankfurter Eintracht wirklich ein ganz, ganz böses Erwachen geben.
10: Einen Vorwurf muss man der Eintracht aber in jedem Fall machen. Zum Saisonfinale, zum großen Showdown für Dirk Schmidt am Mikrofon in der Fußball-Bundesliga der ARD-Radios. Kein Sieg für den Reporter. Dafür der Dank von uns für alles.
3: Dank zurück für alles. Ganz ehrlich, war eine schöne Zeit.
10: Dirk Schmidt, Sie haben ihn zum letzten Mal gehört in der ARD im Radio aus der Fußball-Bundesliga. Guido, wir schauen auf die Tabelle.
9: Na gut, dann machen wir das. Ganz überraschend.
10: Möchtest du mal oben anfangen?
9: Ich möchte auch mal Erster sein.
10: Gut, dann darfst du.
9: So wie der FC Bayern München, denn der ist ja längst Meister, jetzt 83 Punkte nach dem Remis heute gegen Heidenheim, Borussia Dortmund dahinter. Auf Platz 2, alles wie gehabt, RB Leipzig. Position 3, die Leipziger sind ja momentan auf Champions-League-Kurs. Der VfB Stuttgart ist der vierte mit dem gewonnenen Punkt heute in Hoffenheim. Die Hoffenheimer direkt dahinter. Leverkusen, das ist die Mannschaft, die jetzt gleich spielt gegen eben RB Leipzig. Frankfurt haben wir thematisiert. Das wird mit dem Europapokal ziemlich schwierig. Der SC Freiburg auf Platz 8. Und Achtung, Achtung, Augsburg sozusagen über dem Strich noch in der ersten Hälfte Platz 9.
10: Ja, und wenn es ganz dumm läuft für den FCA, landet der auch noch irgendwie im Europapokal. Auf

0: Ja, hallo.
1: Und wir haben auch schon darüber gesprochen, Leverkusen könnte das Unentschieden heute, das Remis der Hoffenheimer gegen Stuttgart, nutzen. Wie gut ist Bayer drauf?
0: Ja, das wollen sie nutzen. Also die Nachricht ist natürlich hier angekommen. Ich konnte sie bei den Fans wahrnehmen, die Reaktion. Und die waren schon so, dass sie sagen, jo, das ist ein cooles Ergebnis, dass da Stuttgart und Hoffenheim noch 3-3 gespielt haben. Klar, Leverkusen hat es jetzt in der eigenen Hand, aber wenn du es ansprichst mit der Leistung, naja, das 2-1 letzte Woche in Köln, das war eins der Marke sehr, sehr glücklich, weil die Mannschaft nicht wirklich gut gespielt hat. Stand so ein bisschen neben sich, viele Fehlpässe drin und einige zweifelten da auch wieder an der Einstellung von Bayer Leverkusen. Das, was sich eigentlich ja durch die ganze Saison zieht, mal mehr, mal weniger. Aktuell nach dem verlorenen Heimspiel, dem letzten gegen Augsburg, dem 1-2, eher mal wieder ein bisschen mehr. Und von daher ist die Frage halt eben, ja, es ist auf dem Silbertablett dargereicht, die Champions League eben selbst zu erreichen mit einem Sieg heute. Wird es hochgehen auf Platz 4 und den könnte Leverkusen dann noch in den verbleibenden zwei Spielen verteidigen. Dafür muss aber eine gute Leistung her gegen einen richtig starken Gegner heute, gegen Leipzig.
2: Wir geben es jetzt zu, die Frage war wirklich ein bisschen schwierig, denn kaum eine Mannschaft ist so schwierig zu prognostizieren wie Leverkusen in dieser Saison. Stabiler hingegen RB Leipzig, ein Sieg heute und die Leipziger wären in der Champions League. Das muss doch genau den Auftrieb geben.
0: Ja, ja, absolut. Deswegen wird da auch von großer Motivation gesprochen. Und sie sind ja auch einfach gut drauf. 5 Siege in Folge in den vergangenen Wochen. Das ist die längste Siegesserie seit 3 Jahren bei RB Leipzig. Also da stimmt einiges jetzt im Saisonendspurt. Und deswegen geht es heute für die Gäste hier eben mit einem Sieg alles klar zu machen. Sie haben das eine Ziel schon erreicht. Sie sind wieder international ganz sicher dabei. Aber ja, international ist das eine, Champions League das andere. Und deswegen wollen sie auch dieses Ziel unbedingt erreichen. Und ja, ich habe es gesagt, das ist ein unheimlich schwerer Gegner aus Leverkusener Sicht, weil Leipzig einfach richtig gut drauf ist momentan.
1: Christian Schulze live aus der Bayer Arena, Leverkusen gegen Leipzig zu hören im Stream in der Sportschau-App. Und das waren 3 Stunden Bundesliga mit Thomas Kroh und Guido Ringel.
2: Viel Sonne am Wochenende noch. Tschö.
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1: Um 17.59 Uhr Vorsicht auf der A10 südlicher Berliner Ring zwischen Raststätte Michendorf und Ferch sind in beiden Richtungen Leute auf der Fahrbahn. Stadtverkehr Berlin A100 Stadtring Richtung Wedding an der Baustelle Detmolder Straße immer noch stockender Verkehr. Dort benötigen Sie 10 Minuten länger.
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10: Um 18 Uhr mit Philipp Börger. Der Waldbrand auf einem ehemaligen Truppenübungsplatz bei Jüterbock im Kreis Teltow-Fläming droht die Feuerwehr noch tagelang zu beschäftigen. Wie Brandenburgs Waldbrandschutzbeauftragter Engel Antenne Brandenburg vom RBB gesagt hat, haben sich die Flammen am Nachmittag weiter ausgebreitet. Weil im Boden alte Munition liegt, können Einsatzkräfte nicht direkt löschen.
11: Wir haben laut Drohnenüberflug und Vermessung jetzt eine betroffene Fläche von etwa 36 Hektar. Das Feuer ist bis an die Grenzen des Brandschutzstreifens auch herangebrannt. Es gibt aber auch noch weitere Flächen, die jetzt weiter brennen können. Also es ist noch lange nicht vorbei.
10: Brandenburgs Waldbrandschutzbeauftragter Raimund Engel. Berlins Innensenatorin Spranger hat eine positive Bilanz des 1. Mai-Feiertages gezogen. Die Demonstrationen und Veranstaltungen seien weitgehend friedlich verlaufen. Laut Spranger hat das Einsatzkonzept mit Deeskalation und verstärktem Schutz gut funktioniert. Nach Angaben der Polizei gab es allerdings 87 Platzverweise und Festnahmen. Über 120 Strafermittlungen wurden eingeleitet. Die Mineralölkonzerne geben den Tankrabatt offenbar nur teilweise an die Autofahrer weiter. Laut ADAC ist der Preisrückgang gestern im Durchschnitt etwa 3 Cent geringer ausgefallen als die Steuersenkung von rund 17 Cent. Elke Martens.
12: Das entspricht laut ADAC nicht den

0: Erwartungen, auch weil die Rohölpreise zuletzt nachgegeben hätten und es deshalb Spielraum gebe, so eine ADAC-Sprecherin. Der ADAC fordert die Mineralölkonzerne nun dazu auf, den Steuerrabatt in voller Höhe weiterzugeben. Der Branchenverband Fuels und Energie hatte zum Start des Tankrabatts angekündigt, dass die volle Steuersenkung bei den Kunden ankommen soll.
1: Die NATO bemüht sich darum, weitere Details zum angekündigten US-Truppenabzug aus Deutschland zu erfahren. Die Entscheidung zeige, dass Europa mehr Verantwortung für die gemeinsame Verteidigung übernehmen müsse, sagte eine Sprecherin des Bündnisses. US-Verteidigungsminister Hegseth hatte erklärt, 5000 Soldaten aus Deutschland abzukommandieren. Fußball-Bundesligist Union Berlin holt im dritten Spiel unter Cheftrainerin Marie-Louise Ether den ersten Punkt. Im Stadion an der Alten Försterei haben sich die Köpenicker ein 2:2 Unentschieden erkämpft, nach einem 0:2 Rückstand. Außerdem spielten Bayern Heidenheim 3:3, Frankfurt Hamburg 1:2, Bremen Augsburg 1:3, Hoffenheim Stuttgart 3:3. Soweit die Nachrichten. 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Das Wetter aktuell in Berlin-Mitte 26 Grad, Wittstock 25, Schönefeld 26. Nachts vielfach sternenklar oder nur leicht bewölkt, Tiefstwerte dann 12 bis 6 Grad. Morgen ist sonnig und bis zu 30 Grad, später von Westen wolkiger. Es ist 18.03 Uhr.
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3: Mit Jakob Rüger einen schönen guten Abend. Es war ein dramatischer Nachmittag in der Fußball-Bundesliga für den ersten FC Union. 0:2 lagen die Eisernen gegen Köln zurück. Dann traf Tom Rothe zum Anschluss. Und in der 89. Minute brachen im Stadion an der Alten Försterei alle Dämme.
4: Bocu von links, Schuss, Tor! Lieber Bocu! Was eine Bude! 2:2! Haut das Ding da aus 20 Metern ins kurze Eck! Union dreht das Spiel! Was ist denn das für ein Wahnsinnstor?
3: 2:2 hieß es also am Ende. Damit holt Union erstmals unter Cheftrainerin Marie-Louise Ether einen Punkt in dieser Saison. Die Eisernen haben jetzt 33 Zähler und damit 7 bzw. 8 Punkte Vorsprung auf St. Pauli und Wolfsburg, die morgen spielen. Union könnte also auf der Couch den Klassenerhalt feiern. Und damit kommen wir zum Volleyball. Das zweite Spiel der Finalserie zwischen den BR Volleys und Lüneburg findet heute die zweite Partie in der Berliner Max-Schmeling-Halle statt. Nikolaus Zimmermann beobachtet die Partie. Nick, das erste Spiel konnten die Berliner für sich entscheiden. Wie geht's beim zweiten Spiel derzeit los?
5: Kann man noch nicht so viel sagen. Erster Satz läuft seit knapp 3 Minuten und die BR Volleys liegen 1:4 hinten. Sie suchen auch so ein bisschen die Stabilität, die sie am Mittwoch in Lüneburg im ersten Finale ausgezeichnet hat. Da haben sie die Gäste, die ja Vorrundenerster sind, beherrscht in den ersten beiden Sätzen. Vor allen Dingen durch gute Aufschläge und durch eine sehr stabile Annahme. Und heute ist das bislang ein bisschen anders. Die Lüneburger kommen wesentlich besser ins Spiel. Jetzt aber können die BR Volleys verkürzen auf 2:4 im ersten Satz.
3: Das war Nikolaus Hillmann live aus der Berliner Max-Schmeling-Halle. Mehr Volleyball und natürlich alles zum Bundesliga-Nachmittag gibt's ab 18.15 Uhr. Und soweit das Sportupdate mit Jakob Rüger.
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6: Mit Michaela Borowi. Die USA haben unter Präsident Trump schon häufiger damit gedroht, die verbliebenen Truppen in Deutschland zu reduzieren. Nun ist die Ankündigung konkreter geworden. Der Zeitpunkt dürfte nicht ganz zufällig sein und steht möglicherweise in direktem Zusammenhang mit Trumps Verärgerung über die Kritik von Bundeskanzler Merz an der US-amerikanischen Kriegsführung im Iran. Merz hatte diese planlos genannt. Wie ein Abzugsplan konkret aussehen könnte, ist nicht klar. Die Reaktionen im politischen Berlin bewegen sich zwischen Unaufgeregtheit und Besorgnis. Georg Schwarte aus dem Hauptstadtstudio.
7: Die Bundesregierung reagiert betont gelassen. Der deutsche Verteidigungsminister Pistorius nennt den jetzt angekündigten Teilabzug amerikanischer Truppen aus Deutschland absehbar. Motto: keine Panik. Die Truppenstärke der USA werde lediglich auf das Niveau zurückgefahren, wie es vor Beginn des Ukraine-Krieges war. Trotzdem gibt es Sorgen, vor allem dort, wo die großen US-Standorte zu Hause sind, in Rheinland-Pfalz beispielsweise. Ministerpräsident Schweizer, SPD vorneweg.
8: Ich finde, man muss sie ernst nehmen. Man muss davon ausgehen, dass wir jetzt in einen Strudel von Entscheidungen kommen, rund um die Frage des Iran-Kriegs.
7: Dass es einen zeitlichen Zusammenhang zwischen der Ankündigung des Pentagon und dem jüngsten Ärger zwischen Trump und Kanzler Merz gibt, bestreitet dagegen niemand in der Bundesregierung. Merz hatte Trump zuletzt öffentlich vorgehalten, planlos und ohne Strategie den Iran-Krieg begonnen zu haben. Und auch das sagte der Kanzler gerade erst.
9: Da wird eine ganze Nation gedemütigt durch die iranische Staatsführung.
7: Trump reagierte wütend und umgehend. Merz habe keine Ahnung, er solle sich lieber um sein so wörtlich marodes Land kümmern. Die Bereiche Migration und Energie, der Kanzler mache da einen schlechten Job. Der CDU-Außenpolitiker Hart verteidigt Merz und sagt, der müsse sagen dürfen, was jeder wisse. Trump habe keine Strategie.
10: Man kann sich natürlich als deutscher Bundeskanzler auch nicht zum Horst machen. Und wenn man jetzt so tut, als wäre da alles Friede, Freude, Eierkuchen, dann verliert man ja auch als Bundeskanzler die Glaubwürdigkeit im eigenen Land.
7: 5000 Soldaten sollen gehen, in einem Zeitraum von 6 bis 12 Monaten. Es handelt sich um eine Kampfbrigade, die von Trumps Vorgänger Biden nach Beginn des Ukraine-Krieges nach Deutschland geschickt wurde. Weit bedeutsamer wohl die zweite Ankündigung, dass die geplante zeitweise Stationierung von US-Mittelstreckenraketen ebenfalls ausfällt. Sie sollten eigentlich die strategische Lücke schließen, bis die Europäer selbst dazu in der Lage sind. Wer profitiert? Jürgen Hart zeigt Richtung Moskau.
10: Was wir hochhängen müssen, ist, dass wir natürlich einen feixenden und Champagnerkorken knallenden Präsidenten im Kreml haben, Putin, der sich angesichts solcher Entwicklungen in der NATO und zwischen Europa und dem US-Präsidenten nur ins Fäustchen lachen kann.
7: So Hart im Deutschlandfunk. Laut Verteidigungsminister Pistorius sei klar, dass die NATO jetzt europäischer werden müsse, um transatlantisch bleiben zu können. Wir Europäer müssen mehr Verantwortung für unsere Sicherheit übernehmen. Deutschland ist dabei laut Pistorius auf einem guten Weg. Trotzdem, der Vorsitzende des Verteidigungsausschusses Thomas Röwekamp, CDU, spricht in der Rheinischen Post von einem Weckruf. Außerdem kritisiert er das unabgestimmte Vorgehen des US-Präsidenten. Der rheinland-pfälzische Ministerpräsident Schweizer fordert jetzt die Bundesregierung auf, alles zu tun, damit die US-Soldaten bleiben.
8: Unser Ziel muss sein, diese Ankündigungen abzuwenden. Und dafür haben wir in Rheinland-Pfalz gute Argumente. Und deshalb hoffe ich, dass wir nicht zum Spielball politischer Auseinandersetzungen werden zwischen der Bundesregierung und dem Weißen Haus.
7: Der verteidigungspolitische Sprecher der Linkspartei, Ulrich Toden, kann der Sache dagegen sogar Gutes abgewinnen. Er begrüßt den Truppenabzug, nennt die täglich wechselnden Meinungen des US-Präsidenten eine Gefahr für Deutschland und sagt, Merz wäre verrückt, Trump in dieser Situation auch noch die Kontrolle über US-Mittelstreckenraketen in Deutschland geben zu wollen.
6: Georg Schwarte berichtete aus Berlin. Wochenlang haben die Rettungsaktionen gedauert, wochenlang haben die Experten und Tierfreunde alles versucht. Jetzt ist der in der Ostsee gestrandete Buckelwal wieder frei. Ein privat finanziertes Rettungsteam hat ihn in einer aufwendigen Aktion über das Skagerrak in die Nordsee gebracht. Dort wurde er freigelassen in der Hoffnung, dass er nicht noch einmal wieder zurückschwimmen wird. Mehrmals war der Wal in der Wismarer Bucht gestrandet. Sein Gesundheitszustand hatte sich immer weiter verschlechtert. Auch deshalb war die Rettungsaktion umstritten. Susi Weichselbaumer hat Per Axel Kröske nach dem aktuellen Stand der Dinge gefragt.
11: Was ist bekannt?
12: Die Livebilder einer Drohne zeigen, dass das Transportdock heute früh leer ist. Und gestern Abend, da war der Wal bis zum Anbruch der Dunkelheit dort noch drin. Es wirkte auch, als liefe zu diesem Zeitpunkt nicht alles nach Plan. Zunächst war da der Wellengang, für den dieses Dock nicht ausgelegt war. An der Nordspitze Dänemarks ging es dann zunächst mit dem Schiffskurs hin und her. Dann nahm der Konvoi doch wieder Kurs auf Norwegen, ganz langsam in Schrittgeschwindigkeit. Die letzten Bilder vom Abend zeigten einen Wal, der zwischendurch quer im Dock lag, sich aber zunächst nicht drehte.
11: Wie groß ist die Gefahr, dass der Wal wieder strandet?
12: Das weiß keiner. Die Position, die die Rettungsaktion angestrebt hatte, also der Atlantik vor der Westküste Norwegens, die wurde bei weitem nicht erreicht. Die Gefahr, dass der Wal in die Ostsee zurückschwimmt, ist immer noch da. Und auch wie lebensfähig das geschwächte Tier nach fast einem Monat ist, in dem der schwere Körper ja ohne Nahrung auf Grund gelegen hat, das wird sich erst noch zeigen. Nach Angaben der Initiative ist ein Peilsender montiert, um den Weg zu verfolgen. Die Positionsdaten sind aber bisher nicht öffentlich.
11: Woran genau gab es Kritik bei der Rettungsaktion?
12: Zum einen hat das Ganze für den Wal natürlich viel Stress bedeutet. Geräuschbelastung durch die Schiffe, die Situation im Dock. Und dann werden viele grundsätzliche Fragen gestellt. Stichwort selektive Tierliebe. Dieses Einzelschicksal emotionalisiert, während viele Menschen gleichgültig gegenüber Massentierhaltung scheinen. Die Hoffnung, die Aktivisten wie Robert Mark Lehmann äußern, ist, dass zumindest etwas mehr Aufmerksamkeit auf Praktiken in der Fischerei gelenkt wird. Denn der Wal hat ja ein Geisternetz im Maul. Auch das Das dürfte jetzt die Nahrungsaufnahme weiter erschweren.
6: In mehr als 200 Rollen ist der Schauspieler Mario Adorf im Laufe seiner Karriere geschlüpft. Jahrzehntelang hatte er einen festen Platz in der deutschen Kino- und Fernsehlandschaft. Anfang April ist ein beruflich erfolgreiches Leben zu Ende gegangen. Gestorben ist Mario Adorf in seiner Pariser Wohnung. Weil die Schauspiellegende aber auch lange eine Wohnung in München hatte, fand hier am Nachmittag eine Trauerfeier für ihn statt. Manuel Rauch war für uns dort.
13: Familie, Freunde, Weggefährten. Sie alle wollen an diesem Samstagnachmittag Abschied nehmen von Mario Adorf. Vor allem viele Schauspielkollegen sind in die St. Michaelskirche in der Münchner Innenstadt gekommen. Senta Berger, Iris Berben, Axel Mielberg, Veronika Ferres und Uschi Glas, die wie Adorf in der Winnetou-Filmreihe der 60er Jahre mitspielte.
14: Für mich ist die Wahrnehmung von Anfang an gewesen, dass er immer ein Mensch geblieben ist. Dass er nie abgehoben war oder arrogant oder irgendwie, sondern er war durch und durch ein Mensch, hatte sehr viel Humor auch. Und wir haben wirklich viel, viel schöne Stunden erlebt miteinander.
13: Iris Berben sagte in ihrer Trauerrede an Mario Adorf gewandt: Für mich warst du immer ein Komplize der Kunst, ein Komplize des Lebens. Und seine Tochter Stella Maria Adorf schloss mit den Worten: Vielen Dank, Mario, vielen Dank, Papi, für alles. Mario Adorf war am 8. April im Alter von 95 Jahren in Paris gestorben. Dort lebte er bis zuletzt zusammen mit seiner Frau Monique Fay. Auch in München hatte er eine Wohnung. Beigesetzt wird Adorf im südfranzösischen Saint-Tropez.
6: Bundeskanzler Merz sorgt mit seiner umstrittenen Aussage zur gesetzlichen Rente als Basisabsicherung gerade für Aufregung im ganzen Land. Die Inflation steigt, Löhne und Gehälter halten damit kaum Schritt. Gleichzeitig ist den jüngeren Arbeitnehmern, gerade Berufseinsteigern, klar, dass sie fürs Alter unbedingt selbst vorsorgen sollten. Nur schlau Geld anlegen, da sind die Deutschen im Vergleich immer noch ziemlich hinterher. Aber warum ist das eigentlich so und wie legen Sie Ihr Geld an? Das hat meine Kollegin Laura Gutkamp im Chiemgau gefragt, auf der Straße in Traunstein.
15: Ich fühle mich ziemlich unsicher. Ich lasse mich halt bei der Bank beraten, ja. Aber dass ich da selber mir mal die Mühe gemacht hätte, da voll durchzublicken, das habe ich leider versäumt.
16: Wir haben so ein Sicherheitsgefühl, wenn mein Mann Beamter ist. Und da hat man ja dann doch eine ganz gute Pension irgendwie. Und haben jetzt aber uns vorgenommen, dass wir jetzt da mal bald ein bisschen mehr machen, also privat.
17: Na, ich persönlich liege selber nicht oh, aber es war natürlich schlau. Aber ich kenne mir zu wenig aus dafür.
18: Also ich habe schon ein bisschen investiert, ein bisschen in Gold, ein bisschen Aktien. Aber der normale Mensch, glaube ich, befasst sich jetzt einfach nicht genug damit. Und deswegen ist das Wissen allgemein, glaube ich, einfach nicht so da.
19: Das meiste, einfach ganz normal, liegt es auf der Bank und Bausparer.
20: Ich habe da weniger im Plan, weil ich habe nicht so viel Geld, das auf der Bank rumliegt.
21: Ja, seit neuestem, weil wir Inflation haben und das Geld ist nichts mehr wert. Deswegen, ja.
22: Das sind für mich spanische Dörfer. Ich lege nicht mehr an, weil ich bin schon über 90 und da habe ich mir angewöhnt, dass ich jetzt schön lebe.
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1: Und mit Jakob Rüger im Studio einen schönen Samstagabend. Das könnte schon der letzte Schritt zum Klassenerhalt für den ersten FC Union gewesen sein. Heute die Eisernen holen unter Cheftrainerin Marie-Louise Ether den ersten Punkt und feiern ein 2:2 gegen den ersten FC Köln. Das alles beobachtet von unserem RBB 24 Inforadio-Reporter Lars Becker.
2: Was für eine spannende Auseinandersetzung an der Alten Försterei zwischen dem 1. FC Union und dem 1. FC Köln. 2:2 endet das Duell der beiden Tabellennachbarn. Jeweils ein Punkt im Kampf um den Klassenerhalt. Die Kölner wird es ein bisschen mehr ärgern, denn sie haben einen 2:0 Vorsprung aus der Hand gegeben. Erste große Chance für Union. Schlenzer von Kämlein an den Außenpfosten. Dann die Führung für die Kölner. Toller Spielzug. Bülter, der Ex-Unioner, mit einem Klasse-Schuss oben links rein. Köln hätte vor der Pause durch Kamin erhöhen können. Gleiches gilt für eine Situation nach der Pause. Wieder Kaminski, dann aber doch das 2:0. El Mala, 12. Saisontreffer nach Direktabnahme. Sah alles gut aus für Köln. Der Trainer René Wagner nimmt El Mala und Kaminski vom Platz und Union kommt erst durch Rothe zum Anschlusstreffer. Kopfballaufsetzer nach Ecke und dann Burcu eingewechselt und in der 89. Minute erfolgreich zum umjubelten 2:2 sein erster Bundesliga-Treffer. Gleichzeitig der erste Punkt im dritten Spiel für Unionstrainerin Marie-Louise Ether.
1: Und der erste FC Union musste ja heute auf seinen Stammkeeper Frederik Rönno verletzungsbedingt verzichten. Für den Dänen ist die Saison bereits beendet und da auch der zweite Torhüter Matteo Raab derzeit verletzungsbedingt nicht zur Verfügung steht, kam Karl Klaus zu seinem Bundesliga-Startelfdebüt mit 32 Jahren und der hat nach der Partie mal erzählt, wie seine Gefühlslage nach diesem 2:2 eigentlich so aussieht.
3: Nach dem Spielverlauf auf jeden Fall überwiegt da die Freude, ist ja ganz klar, weil wir in einer nicht so guten Situation stecken, dann liegen wir 2:0 gegen direkten Konkurrenten hinten, haben aber als Gemeinschaft mit den Fans zusammen nicht aufgegeben. Man weiß ja, dass sie auch nicht gepfiffen wird. Das haben die Fans wieder bewiesen, dass sie ja immer einem beiseite stehen und ja, war ein Gemeinschaftspunkt und ich glaube, das ist in der Situation auch wichtig und wie er zustande gekommen ist sogar sehr wichtig.
1: 2:2 also trennt sich der erste FC Union am Ende im Stadion an der Alten Försterei gegen den ersten FC Köln. Damit haben die Eisernen jetzt 33 Zähler gesammelt und damit 7 Punkte Rückstand auf den Relegationsplatz auf den FC St. Pauli und sogar 8 Zähler Vorsprung auf einen direkten Abstiegsplatz. Da steht derzeit der VfL Wolfsburg. Die beiden spielen morgen und wenn alles so läuft, wie sich der erste FC Union das vorstellt, dann könnten die Eisernen möglicherweise auf der Couch sogar schon den Klassenerhalt feiern, dank des Unentschiedens gegen den ersten FC Köln. Wir klettern in der Tabelle der Fußball-Bundesliga an diesem 32. Spieltag nach oben und zwar nach ganz, ganz oben. Der FC Bayern steht ja bereits vorzeitig als deutscher Meister fest, spielte allerdings zuletzt häufiger mal mit dem Feuer. Gegen Stuttgart hinten gelegen, gegen Mainz hinten gelegen, am Ende noch gewonnen. Auch heute gegen das Tabellenschlusslicht aus Heidenheim lagen die Bayern zurück mit einem Sieg, hat es aber nicht geklappt. Patricia Gabor hat das Spiel gesehen.
4: Der FC Bayern, der kann irgendwie nicht normal, sondern nur verrückt. Und Heidenheim bewahrt eine Mini-Hoffnung auf den Relegationsplatz nach diesem 3:3. Bayern-Trainer Vincent Kompany, der nahm 7 Änderungen in der Startelf vor. Und diese Startelf, die brauchte auch recht lange, um sich einzuspielen. Die Gäste, die nutzten dann ihre Chancen durch Sivtsivadze und Dingschi in der ersten halben Stunde. Dann aber der Doppelpack von Münchens Leon Goretzka, jeweils nach einer Standardsituation. Viertelstunde vor Schluss, Sivtsivadze nochmal mit dem Führungstreffer. Heidenheim hoffte schon auf 3 Punkte, aber in den letzten Sekunden des Spiels glichen die Bayern dann doch noch mal durch Michael Olise aus. Ein scharfer Schuss von ihm wurde durch den Torhüter Ramay selbst ins Tor befördert. Heidenheim also nicht ganz so glücklich, wie man hätte sein können, aber die Bayern als Tabellenerster mit einem 3:3 Unentschieden gegen Heidenheim, das bringt nicht gerade viel Schwung für die nächste Partie gegen Paris Saint-Germain.
1: Und aus Sicht des 1. FC Heidenheim bedeutet das aber auch, dass das Team noch nicht direkt abgestiegen ist mit jetzt 23 Zählern bei noch 2 ausbleibenden Partien in der Fußball-Bundesliga. Wir kommen gleich zurück zum 32. Spieltag der Fußball-Bundesliga, blicken aber vorher ganz kurz in die Berliner Max-Schmeling-Halle. Da findet heute das zweite Finalspiel um die deutsche Meisterschaft statt zwischen Berlin und Lüneburg. Die erste Partie unter der Woche konnten die Berliner für sich entscheiden. Der erste Satz, Nikolaus Hillmann läuft bereits.
5: Der läuft bereits und inzwischen ist es eine ausgeglichene Angelegenheit vor, ich schätze mal, 7000 Zuschauern hier in der Schmelinghalle. Es steht 17-17, erste Auszeit genommen von den Berlinern. Die Lüneburger meistens einen Tick besser, führten mal mit 3 Punkten Vorsprung, sind meistens einen Punkt vor. Aber die Bär Wollis, nachdem sie anfänglich ein bisschen Schwierigkeiten hatten, ihren Rhythmus zu finden, sind jetzt besser in der Partie. Aufschlag kommt ein bisschen besser. Und auch die Auswahl, was die Zuspiele angeht, ist ein bisschen schlagkräftiger geworden. Im wahren Sinne des Wortes, Jake Haynes zu Beginn des Satzes noch nicht allzu viel zustande gebracht. Aber inzwischen hat er schon ein paar Punkte auf sein Konto legen können. Aber die Lüneburger, die sind anders unterwegs als beim ersten Finale am vergangenen Mittwoch. Da schwächelten sie in den ersten beiden Sätzen doch sehr. Momentan mit wesentlich mehr Selbstvertrauen unterwegs, führen jetzt auch wieder mit einem Punkt. Und jetzt bekommen aber die BR Volleys den Ball Jake Haynes und der kann ja sehr gut ausschlagen. Momentan 17-18 im ersten Satz.
1: Nikolaus Hillmann live aus der Berliner Max-Schmeling-Halle. Wir kommen ein paar Minuten nochmal zurück zu dir und wir springen jetzt erst einmal wieder zurück zur Fußball-Bundesliga. 32. Spieltag. Eintracht Frankfurts Trainer Albert Riera, der Spanier, steht nach nur einem Sieg in den vergangenen 5 Spielen gehörig unter Druck. Hat unter der Woche auch eine denkwürdige Pressekonferenz gegeben, in dem er mit den Journalisten aus Frankfurt abgerechnet hat. Heute das Spiel gegen den Hamburger SV. Und was soll man sagen? Es ging wieder nicht gut aus für die Frankfurter Eintracht. Am Ende eine 1-2 Heimniederlage, verfolgt von Dirk Schmidt.
6: Der Hamburger SV hat bei Eintracht Frankfurt mit 2-1 gewonnen und dadurch einen riesen Schritt Richtung Klassenerhalt gemacht, wohingegen die Frankfurter möglicherweise sich nicht für Europa im nächsten Jahr qualifizieren können und das erstmals seit 2020. Die Frankfurter waren zunächst durch Usun mit 1-0 in der 49. Minute in Führung gegangen. Er war auch der auffälligste Spieler in der ersten Hälfte und da dachte man, jetzt hat die Frankfurter Eintracht den Dreh raus und wird die Hamburger auch schlagen können. Aber ab diesem Zeitpunkt spielten nur noch die Hamburger, erzielten den Ausgleich durch Grönbeck in der 51. und den Führungstreffer und auch den Siegtreffer durch Viera in der 59. Minute. Danach waren die Hamburger in der Deckung sehr stabil und sehr konsequent und brachten den Sieg über die Zeit. Die Frankfurter rannten zwar an, konnten aber nichts Erfolgreiches verbuchen. Und so schlägt eben Hamburg die Frankfurter mit 2-1 in Frankfurt.
1: Und Dirk Schmidt hat es angesprochen, Eintracht Frankfurt droht, eine mögliche internationale Teilnahme im Europapokal noch zu verspielen auf den letzten Metern. Entsprechend verärgert zeigte sich der Sportgeschäftsführer Markus Krösche nach dem Spiel.
7: Ich bin schon verärgert auf jeden Fall, weil auch aufgrund der Leistung, weil wir es heute nicht geschafft haben, über 90 Minuten unsere Qualität auf den Platz zu bringen. Wir haben in den Zweikämpfen generell eine Aggressivität, einfach das nicht auf den Platz bringen können, um letztendlich im Kampf um Europa anzunehmen. Und das muss man ganz ehrlich sagen, wir schaffen es diese Saison einfach nicht in diesen wichtigen Spielen, dann irgendwie jeder an sein Leistungsmaximum zu kommen.
1: Ganz anders natürlich die Gefühlslage beim Hamburger SV. Mit jetzt 34 Zählern könnte das fast schon der Klassenerhalt für die Norddeutschen gewesen sein. Der Torhüter Heuer Fernandes war hinterher natürlich auch entsprechend zufrieden.
8: Natürlich Riesenfreude einfach über den Sieg und wir brauchen natürlich auch nicht herumreden, dass das Big Points waren, die wir natürlich ja so gebraucht haben auch und die wir uns auch vorgenommen haben, weil wir wussten wieder, was hier für eine Stimmung herrscht, auch durch unsere Leute und deswegen ist es einfach ja schön, durch die Leistung, die dann gut war, einfach dann auch 3 Punkte dann mit nach Hause zu nehmen.
1: Der Hamburger SV feiert einen 2-1 Auswärtserfolg bei Eintracht Frankfurt. Und mit Spannung wurde auch auf den Auftritt des VfB Stuttgart bei der TSG Hoffenheim geblickt. Es war das Duell des 4. gegen den 5. Da geht es ja bei den beiden Teams noch um die Teilnahme an der Champions League. Am Ende fielen viele Tore, einen Sieger gab es aber nicht. Hoffenheim und Stuttgart trennen sich 3-3. Florian Winkler.
9: Stuttgart erkämpft sich in einer intensiven, sehr unterhaltsamen Partie gegen Hoffenheim einen glücklichen Punkt hier im Kraichgau. Die TSG mit der frühen Führung durch Kramaric in der 8. Minute. Stuttgart fand lange nicht in die Partie, kam dann etwas glücklich zum Ausgleich durch Führig in der 20. aber kurz darauf Touré mit der erneuten Führung für die Hoffenheimer. Nach der Pause wieder mehr Druck vom Gastgeber mit Pfostentreffern unter anderem von Lemperle, aber dann kam das 3-1 Kramaric mit dem Doppelpack und dann die Stuttgarter erstmal mit viel Leerlauf, viel Glück und viel Dusel, dass die Hoffenheimer nicht noch den 4. Treffer erzielten. Die rote Karte spielte der TSG noch in die Karten für den VfB-Kapitän Karasor in der 69. Kurz zuvor hatte Demirovic sogar noch zum Anschlusstreffer getroffen. 2:3. Und in der Nachspielzeit, der 5. Minute der Nachspielzeit, Thiago Tomás, mal wieder der Matchwinner, der kleine Portugiese, mit dem 3:3. Ausgleich. Stuttgart bleibt auf Champions League-Kurs.
1: Stuttgart hält sich also Hoffenheim sozusagen vom Leib. Und Stuttgarts Stürmer, Ermin Demirovic, der hat das Ganze nach dem Spiel so bewertet.
10: Wir wussten genau, gegen wen wir spielen. Das ist der direkte Konkurrent ist. Und wir wissen, dass wir uns mit einem Punkt immer noch in die Ausgangslage spielen, dass wir alles in der eigenen Hand haben. Hätten wir das Ding heute verloren, dann glaube ich nicht, dass Hoffenheim Punkte liegen lässt, weil sie gut sind, weil sie echt gut drauf sind, eine gute Mannschaft sind. Dann wäre es schwierig geworden für uns. Dann hätten wir es nicht mehr in der eigenen Hand gehabt. So liegt es an uns. Wir haben jetzt ein Heimspiel vor der Brust. Zwei Bretter, wird nicht einfach. Aber ich glaube, wie gesagt, dass so ein Punkt wie heute noch mal richtig motivierend sein kann für die letzten Wochen.
1: Stuttgart bleibt damit also Vierter in der Tabelle mit 58 Punkten, gefolgt von Hoffenheim mit ebenfalls 58 Punkten, aber dem schlechteren Torverhältnis. Werder Bremen derzeit auf Platz 15 in der Tabelle der Fußball-Bundesliga. Die Norddeutschen sind noch nicht gerettet, hatten heute ein extrem wichtiges Heimspiel gegen den FC Augsburg und sie mussten sich am Ende mit 1:3 geschlagen geben. Olaf Ratje.
11: Am Ende gab es sogar Pfiffe im ausverkauften Weserstadion. Zu enttäuschend die Leistung der Bremer, bei denen häufig der letzte Pass misslang und so außer viel Ballbesitz nur wenig klare Torschancen heraussprangen. Ganz anders der FC Augsburg, der in der Defensive kompromisslos und nach vorne eiskalt agierte und seine wenigen Möglichkeiten nutzte. So wie Anton Kade im ersten Durchgang mit einem Doppelpack und auch der eingewechselte Christian Jakic, der 20 Minuten vor dem Ende mit dem 3:1 für die Vorentscheidung gesorgt hatte. Kurz zuvor war für die Bremer noch etwas Hoffnung aufgeflammt. Romano Schmid hatte aus 16 Metern den Anschlusstreffer erzielt. Während Werder nach dieser Heimniederlage nun weiterhin um den Klassenerhalt zittern muss, darf der FCA tatsächlich noch vom internationalen Geschäft träumen.
1: Und Bremens Torschütze Romano Schmid hat nach dem Spiel versucht, eine Erklärung zu finden für diese sehr ärgerliche 1:3 Niederlage der Bremer.
12: Erklärung über den Fitnesszustand kann ich ja dann theoretisch keine Erklärung geben. Ich finde, wir haben die Wochen davor die Energie auf den Platz gebracht, die Laufbereitschaft jede Woche auf den Platz bekommen. Diese Woche haben wir es nicht bekommen. Wir müssen das schon auch in der Phase vielleicht behutsam am trainieren. Beziehungsweise steuern.
1: Romano Schmid, Brems Stürmer, mit deutlichen Worten auch in Richtung des Trainers Daniel Thun. Die Bremer bleiben damit akut abstiegsgefährdet, auch wenn sie derzeit 6 Punkte Vorsprung haben auf den Relegationsplatz, wo der FC St. Pauli steht. Leverkusen gegen Leipzig, das ist das Samstagabendspiel, beginnt in gut 3 Minuten, so rum um 18.30 Uhr natürlich. Und morgen noch die Partien St. Pauli gegen Mainz, Gladbach gegen Dortmund und Freiburg gegen Wolfsburg. Kurzer Blick auf die Tabelle. Zum Zwischenstand dieses 32. Spieltages, die Bayern natürlich an der Tabellenspitze mit 83 Zählern, vor Borussia Dortmund mit 67 Punkten, Leipzig und Stuttgart auf den Champions-League-Plätzen, Hoffenheim und Leverkusen dürfen sich gute Chancen ausrechnen für die internationalen Plätze. Frankfurt ist 7., der erste FC Union derzeit 12. mit 33 Punkten. Ich habe es vorhin schon mal angesprochen, auf dem Relegationsplatz St. Pauli und direkt absteigen würden Stand heute Wolfsburg und Heidenheim. Und dann gehen wir noch einmal zurück in Richtung Volleyball. Die BA Volleys gegen Lüneburg, das zweite Finalspiel. Und Nikolaus Hillmann, ist der erste Satz schon vorbei?
13: Er ist gerade vor gut 20 Sekunden zu Ende gegangen. Und man hört es ja vielleicht im Hintergrund, die Halle ist ein bisschen ruhig. Denn die BA Volleys haben diesen ersten Satz abgegeben mit 22:25. Nachdem es ja lange Zeit ausgeglichen war, dann konnten sich die Lüneburger so einen kleinen Vorsprung erarbeiten. Meistens waren es 2 Punkte. Und in der Schlussphase dieses ersten Satzes, da versuchte Marco Steuerwald, der Interimscoach der BA Volleys, noch mit ein paar Tricks zu arbeiten. Hat den Zuspieler Fedor Ivanov rausgenommen bei eigenem Aufschlag und wollte damit die Lüneburger ein bisschen verwirren. Ist ihm aber nicht geglückt. Eher das Gegenteil. Und deswegen haben die Berliner einen hart umkämpften ersten Satz abgegeben und deswegen könnte das hier noch ein etwas längerer Abend werden vor gut 7000 Zuschauern.
1: Aber wir werden das natürlich begleiten. Vielen Dank, Nikolaus Hillmann aus der Berliner Max-Schmeding-Halle. Mehr Volleyball gibt es dann in einer guten Dreiviertelstunde und dann blicken wir natürlich auch auf das Samstagabendspiel zwischen Leverkusen und Leipzig in der Fußball-Bundesliga. Und soweit erstmal der Sport mit Jakob Rüger.

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1: 18.30 Uhr mit Philipp Börger. Der Waldbrand bei Jüterbock im Kreis Teltow-Fleming hat sich auf rund 36 Hektar Fläche ausgebreitet. Das hat der Brandenburger Waldbrandschutzbeauftragte Engel Antenne Brandenburg vom RBB gesagt. Tim Korge, RBB 24.
2: Wegen der hohen Temperaturen und aufkommendem Wind reichten die Flammen jetzt bis an die Schutzstreifen. Sollte das Wetter nicht umschlagen, seien die Einsatzkräfte sicher noch die nächsten Tage weiter vor Ort, sagte Engel. Auf dem ehemaligen Truppenübungsplatz liegt noch alte Munition, deshalb kann die Feuerwehr nicht aufs Gelände und muss warten, bis das Feuer an die Schutzstreifen herankommt. Innerhalb dieser 50 Meter breiten Streifen sollen die Flammen von allein ausgehen.
1: Der geplante Teilabzug von US-Truppen aus Deutschland hat Kritik ausgelöst. Laut US-Verteidigungsminister Hegseth sollen innerhalb der nächsten 6 bis 12 Monate 5.000 Soldaten abkommandiert werden. Christoph Haas.
3: Der Schritt ist strategielos, sagte die SPD-Verteidigungsexpertin Möller der Welt am Sonntag. Denn die Präsenz der US-Truppen in Deutschland sei auch im Interesse der USA. Europa müsse nur noch stärker in die eigene Sicherheit investieren. Der Vorsitzende des Verteidigungsausschusses Röwekamp von der CDU spricht von einem Weckruf. Dennoch sieht er keinen Grund zur Panik. Und Verteidigungsminister Pistorius sagte, die Entscheidung sei absehbar gewesen.
1: Die Vereinigten Arabischen Emirate haben ihren Luftraum nach wochenlangen Einschränkungen wieder komplett freigegeben. Die beiden Touristenmetropolen Dubai und Abu Dhabi waren besonders von iranischen Angriffen betroffen. Ihre Flughäfen sind für Verbindungen von Europa nach Asien und Australien bedeutend. Wegen des Kriegs in Nahost war der Flugverkehr dort zuletzt nur eingeschränkt möglich, zum Beispiel um festsitzende Touristen auszufliegen. Zwischen den USA und dem Iran gilt weiter eine Waffenruhe. Nach den Feiern zum 1. Mai in Berlin-Kreuzberg hat die Berliner Stadtreinigung große Mengen Müll beseitigt. Den Angaben zufolge sind rund 350 Kubikmeter Abfall angefallen. Anschaulich ausgedrückt entspricht das ungefähr 2000 Badewannen voller Müll. Besonders betroffen waren Bereiche zwischen Oranienplatz und Schlesisches Tor sowie der Görlitzer Park. Etwa 170 BSR-Mitarbeiter waren mit 70 Fahrzeugen im Einsatz. Fußball-Bundesligist Union Berlin holt im dritten Spiel unter Cheftrainerin Marie-Louise Ether den ersten Punkt. Im Stadion an der Alten Försterei haben sich die Köpenicker ein 2:2 erkämpft nach einem 0:2 Rückstand. Außerdem haben gespielt Bayern, Heidenheim 3:3, Frankfurt-Hamburg 1:2, Bremen-Augsburg 1:3 und Hoffenheim-Stuttgart 3:3. Das Abendspiel heißt Leverkusen-Leipzig und wird gerade angepfiffen. Soweit die Nachrichten. 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Das Wetter. Aktuell in Berlin-Lichtenberg 26 Grad.
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4: Künstliche Intelligenz im Militär. Option oder Notwendigkeit? Spätestens seit dem völkerrechtswidrigen Angriff Russlands auf die Ukraine ist klar, Entwicklung und Nutzung von künstlicher Intelligenz sind längst Teil militärischer Praxis. Auch die Bundeswehr lotet den Einsatz von KI aus, etwa um Funkverkehr auszuwerten, Logistik zu optimieren oder große Datenbestände zur Krisenfrüherkennung zu analysieren. Das wirft nicht nur technische, sondern auch ethische Fragen auf, und zwar ganz besonders sensibel in der Nutzung von KI zur Steigerung von Autonomie in Waffensystemen. Wie kann künstliche Intelligenz beim Militär also verantwortungsbewusst entwickelt und eingesetzt werden? Darum geht es im Gespräch mit Professor Wolfgang Koch. Er forscht dazu am Fraunhofer Institut für Kommunikation, Informationsverarbeitung und Ergonomie. Guten Tag, Herr Professor Koch.
5: Guten Tag.
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4: Herr Professor Koch, ist KI im Militär noch eine Option oder schon eine Notwendigkeit?
5: Ja, es wäre geradezu unethisch, nicht über den Einsatz von KI nachzudenken im militärischen Bereich. Und selbstverständlich wird KI im militärischen Bereich auch eingesetzt. Wir leben ja nicht nur im militärischen Bereich, sondern auch in unserem Alltagsumfeld ja zunehmend in Technosphären, also in Bereichen, die sehr stark von Technik durchsetzt sind, mit künstlichen Sensoren, auch mit Dingen, die uns helfen, Entscheidungen gut zu treffen. Das ist im Auto so und das ist in ganz besonderer Weise natürlich auch in Einsätzen, in denen es um die Verteidigung und um die Sicherheit geht. KI ist also schon längst eine Realität und sie muss entsprechend ausgeführt und gestaltet werden. Wir sind gewissermaßen am scharfen Ende der Digitalisierung. Im militärischen Einsatz von KI zeigen sich die Probleme der Digitalisierung insgesamt, besonders aber eben auch beim Einsatz von KI in besonderer Schärfe. Alles, was relevant ist, sehen wir wie im Brennglas und muss entsprechend sorgfältig bedacht werden.
4: Wir wollen über den verantwortungsbewussten Einsatz sprechen. Worin liegen denn genau die ethischen Chancen der KI für militärische Zwecke?
5: Ja, Sie haben schon den richtigen Begriff genannt. Das ist Verantwortung. Das ist der zentrale Begriff. Das ist ein fundamentalerer Begriff als etwa Human in the Loop, dass ständig ein Mensch eingebunden sein muss und entscheiden muss. Es geht ja längst auch schon um Automation. Man muss auch zusammendenken. Es ist künstliche Intelligenz plus Automation. Das ist die entscheidende Kombination. Wahrnehmen, instrumentelles Wahrnehmen, um zu wirken, um sich zu entscheiden und dann zu wirken. Und deswegen ist der Verantwortungsbegriff relevant, weil es ja immer darum geht, wer die Verantwortung hat. Verantwortung können Maschinen nicht übernehmen. Verantwortung ist gebunden an Personen, an Menschen mit bewusstem Wahrnehmen und absichtsvollem Wirken. Verantwortung wird stets übernommen für andere Personen. Das impliziert sofort den Begriff des Vertrauens auf der Seite dessen, für den man Verantwortung übernommen hat, und der Sorge auf der Seite dessen, der die Verantwortung hat. Aber Verantwortung bedeutet eben auch, dass man Antworten geben muss. Das steckt schon im Wort. Man muss auch Rechenschaft abgeben, Antworten über das, was man getan hat. Also verantworten, beides. Und das kann man auch nur Menschen gegenüber tun.
4: Das ist ein hochgestecktes Ziel, aber ich würde gerne erst mal wissen, worin genau konkret denn diese Chancen liegen bei der Anwendung von KI für militärische Zwecke, also zum Beispiel in präziseren Lagebildern, oder was ist es?
5: Es fängt an mit dem Wahrnehmen. Wir steigern unsere Wahrnehmungsmöglichkeiten ja längst über das hinaus, was wir natürlicherweise können. Wir nutzen längst Sinne, die wir gar nicht haben. Radarsensoren zum Beispiel, Sonarsensoren oder andere Typen von Sensoren, und steigern diese weit über das, was wir von Natur aus können. Wir haben nicht nur neue Sensoren, wir haben auch eine Vielzahl von vernetzten Sensoren. Das heißt, eine Lage wahrzunehmen bedeutet, dass wir massenhaft Daten auswerten müssen. Das geschieht nicht mehr durch das, was unser Gehirn für uns normalerweise übernimmt, ohne dass wir es bewusst wahrnehmen, sondern das geschieht jetzt durch Algorithmen, die gewissermaßen kognitive Funktionen auf den Computer auslagern. Also KI, ein wesentliches Instrument, um überhaupt Lagebilder zu erstellen und die Wirklichkeit wahrzunehmen. Und das ist die Voraussetzung dafür, dass man sich entscheiden kann. Ohne ein zuverlässiges Lagebild kann man sich nicht entscheiden. Und dabei ist wichtig, dass man sowohl weiß, als auch Wissen hat um die Grenzen dieses Wissens. Also ein Lagebild ist nur so gut, solange es auch sagt, was man noch nicht weiß. Eine Lage und was man noch nicht weiß. Das gehört zum Lagebild dazu. Das geht nur mit Hilfe von mathematischen Algorithmen, und das nennen wir KI. Also künstliche Unterstützung unseres Wahrnehmungsvermögens.
4: Das würde dann zum Beispiel, um über die Chancen, um die ethischen Chancen zu betonen, vielleicht auch gezielteren Einsatz militärischer Gewalt bedeuten.
5: Das hat viel zu tun mit dem, was die Völkerrechtler Diskriminierung und Proportionalität wahrnehmen. Wer besser wahrnehmen kann, kann auch unterscheiden, was ist ein legitimes Ziel, was ist ein illegitimes Ziel. Treffe ich eine Schule oder treffe ich keine Schule? Natürlich muss das dann auch stimmen. Also die entsprechende KI muss dann natürlich die Information so geben, dass man auch weiß, wie man sich entscheiden kann. Das kann schief gehen. Das kann aber auch dann schief gehen, wenn Menschen die Entscheidungen treffen.
4: Aber da sind wir dann auch schon bei den ethischen Risiken der künstlichen Intelligenz. Wenn die blinde Flecken hat und Täuschungen unterliegen kann, wenn sie Ziel von Hackerangriffen und Manipulationsversuchen werden könnte, wie verantwortbar sind denn dann Entscheidungen über Leben und Tod auf dieser Grundlage?
5: Es kommt eben sehr darauf an, dass man sich genau überlegt, auf welchen Ebenen verantwortliche Entscheidungen getroffen werden. Es ist ja in Wirklichkeit so eine Art Verantwortungs- Kaskade, die sich herausbildet. Es gibt natürlich den, der in einem militärischen Einsatz unbedingt so unmittelbar involviert ist und der Entscheidungen treffen muss, der gewissermaßen auf den Knopf drückt. Aber dem vorausliegend gibt es ja auch die Phase der Missionsvorbereitung. Wie wird ein Einsatz eigentlich ausgelegt, mit welchen Mitteln und dergleichen? Und davor liegt auch die Frage, wie entwickelt man Systeme so, dass der verantwortliche Einsatz auch technisch gewährleistet bleibt und auch erleichtert wird. Am Anfang der Kette stehen die Forscher, die sich solche Gedanken machen und Systeme verantwortbar auszulegen versuchen.
4: Kann denn Verantwortbarkeit schon im Design solcher Systeme verankert werden?
5: Das muss von Beginn an passieren. Man kann nicht ein System einfach entwickeln und nachdem das System entwickelt ist, zu überlegen, wie wird es denn dann am Ende eingesetzt. Das fängt ja bereits an, dass wir auch bei der Auslegung von Systemen immer den Nutzer mit einbeziehen. Wie stellen wir einem Nutzer das, was einem die KI bietet, sowohl im Sinne von Lagebild, als auch im Sinne von, wie könnte man sich entscheiden da, dass der Mensch tatsächlich hier gute Entscheidungen treffen kann. Das heißt, ein solches Design muss von Anfang an den Nutzer in den Mittelpunkt stellen. Es ist ja immer ein Ding für etwas. Eine KI ist eine Sache, ein Hilfsmittel, ein Assistent. Ein Assistent, der auch Dinge weitgehend automatisiert ausführen kann, aber hinorientiert auf den Menschen, der damit umgehen muss. Also ein human-centric Design, ein menschzentriertes Design, muss am Anfang aller Designüberlegungen stehen.
4: Also den Nutzer, den Menschen letztlich mit einbeziehen. Aber nun ist es ja so, dass KI militärische Entscheidungsprozesse sehr stark beschleunigt. Wie stellt man denn sicher, dass der Mensch die Oberhand gegenüber der Maschine behält und damit eben auch die letzte Verantwortung tragen kann?
5: Ja, es sind drei Dinge, die die Maschine besser kann als der Mensch. Sie kann sehr viel massenhafter, präziser Daten auswerten und auch vollständiger Daten auswerten. Das heißt, wenn wir der Maschine die Möglichkeit geben, ihre Stärken auszuspielen, dann geben wir dem Menschen auch die Gelegenheit, das Lagebild präziser und realitätsgemäßer zu beurteilen. Insofern steigern wir die Möglichkeit des Menschen, die Wirklichkeit wahrzunehmen. Ja, man könnte geradezu von Human Performance Enhancement sprechen. Das heißt, wir steigern Fähigkeiten des Menschen, die er von Natur aus hat, die aber gesteigert werden müssen, um in der Technosphäre, Schlachtfeld, militärischer Einsatz, auch bestehen zu können. Wenn wir ihn nicht damit ausstatten würden, würden wir einen Preis geben.
4: Inwiefern?
5: Also ein Kampfpilot könnte nicht bestehen, würde sein Leben geben, weil er sowohl nicht über die Fähigkeit verfügt, die Lage richtig wahrzunehmen, als auch die Möglichkeit nicht mehr hat, Entscheidungsoptionen tatsächlich als solche zu erkennen. Das heißt, wir bauen Assistenten fürs Wahrnehmen und für sich entscheiden. Wer das nicht tut, der wird in einem Konflikt nicht bestehen können.
4: Das sich entscheiden. Lässt sich denn zum Beispiel ein Prinzip wie das der Verhältnismäßigkeit algorithmisch nachbilden, um dann Entscheidungen zu ermöglichen?
5: Ja, all das, was sich so in Regeln fassen lässt, also was ist ein ziviles Ziel, was ist kein ziviles Ziel, lässt sich sehr wohl abbilden auf einem Rechner. Immer dann, wenn es regelmäßig ist, dann kann man sich so eine Art digitalen Rechtsbeistand vorstellen, der das, was möglich ist, tatsächlich aufzeigt. Aber es gibt natürlich auch Fälle, Situationen, Dilemmasituationen, in denen die Regeln nicht weiterhelfen. Die Regeln bestehen, Regeln stecken einen Handlungsrahmen ab, in dem man sich entscheiden könnte, aber geben nicht vor, wie man sich entscheiden soll. Und jetzt kommt es eben sehr, sehr darauf an, dass auch der die Entscheidung trifft, vertraut ist, vertraut gemacht wird mit den Möglichkeiten der Maschine. Es ist eigentlich so, dass wir mit dem Aufkommen von künstlicher Intelligenz in Verbindung mit Automation auch ein neues Paradigma des Maschinenbaus haben. Wir bauen ja gewissermaßen Maschinen nicht mehr nach der Vorstellung eines Werkzeugs, sondern eher nach der Vorstellung eines Nutztieres. Also ein künstlich intelligentes Nutztier, vielleicht wie der Jagdhund eines Jägers, der eine gewisse Form von Intelligenz besitzt, eine gewisse Form von Autonomie zu, der dann für den Jäger auch Aufgaben erfüllt. Setzt natürlich voraus, dass man also solche künstlich intelligenten Nutztiere so baut, dass sie dem Zweck angepasst sind. Andererseits muss aber auch der Mensch, also etwa der Piloten, einen bemannten Kampfflugzeug, der von unbemannten Loyal Wingmen Bremen umgeben ist, gewissermaßen, seine Meute von Jagdhunden, also um mit der Metapher zu bleiben, auch weiß, wie er damit umgehen kann. Das heißt, Ausbildung, vertraut werden mit diesen künstlich intelligenten Maschinen gehört sehr wohl auch in das technische Design hinein.
4: Wenn Sie jetzt von Nutztieren sprechen, beziehungsweise diesen Vergleich zwischen Maschinen und Nutztieren ziehen, Nutztiere werden gerne auch vermenschlicht vom Menschen. Wie verhindert man denn diesen Automation Bias, also das unkritische Befolgen maschineller Vorschläge durch Menschen?
5: Ja, ein erfahrener Jäger wird das nicht tun. Und ein Falkner wird das auch nicht tun. Es gibt Möglichkeiten der KI, aber wie kann man auch mit der KI falsch umgehen? Ich würde da drei Dinge sehen, wie man mit der KI falsch umgeht. Eine Möglichkeit ist, dass man dumm ist. Wenn die künstliche Intelligenz auf die natürliche Dummheit trifft, dann wird es schlimm. Das heißt, der Nutzer von KI muss entsprechend vorgebildet sein. Die natürliche Intelligenz muss auf die künstliche Intelligenz treffen. Das ist der Punkt eins, die Dummheit. Das zweite, das würde ich gern Trägheit nennen. Trägheit ist nämlich die Weigerung, in einem vollen Sinne menschlich zu handeln. Wenn man das nicht will, also man ist Mensch, man kann menschlich handeln, man kann sich entscheiden. Das Ding ist eine Maschine, das man nutzen kann, aber man tut es nicht. Es ist viel bequemer, den maschinellen Vorschlägen zu folgen und auf den Knopf zu drücken. Das haben Sie, glaube ich, mit Automation Bias genannt. Dann ist Trägheit das Problem. Das dritte Problem ist natürlich Missbrauch. Ja? Wenn man KI so einsetzt, dass es auch rechtlich falsch ist und verbrecherisch ist. Das sind so die drei Dinge. Dummheit, Trägheit, Missbrauch.
4: Also selbst wenn wir all diese drei Faktoren immer ausschließen, Dummheit, Trägheit und Missbrauch, wie realistisch ist es denn, dass menschliche Entscheider unter Zeitdruck die letzte Kontrolle behalten?
5: Naja, die KI gibt ja gerade die Möglichkeit, unter Zeitdruck entscheidungsfähig zu bleiben. Würden die, sag das mal, die künstlich intelligenten Nutztiere, würden sie gar keine Lagebilder produzieren oder mögliche Handlungsoptionen in komplexen, gefahrvollen Situationen aufzeigen, wäre menschliches Handeln ja gar nicht möglich. Insofern würde ich sagen, dass durch künstliche Intelligenz, durch technische Automation, die Fähigkeit, sich tatsächlich intelligent und in einem vollgültigen Sinne autonom zu verhandeln, den Menschen gerade zurückgegeben wird.
4: Nun orientiert gerade die Bundeswehr sich ja am Leitbild des Staatsbürgers in Uniform, also des frei und eigenverantwortlich denkenden und handelnden Soldaten, der die Freiheit und Integrität des demokratischen Rechtsstaats verteidigt. Lässt sich der Einsatz von künstlicher Intelligenz denn damit vereinbaren?
5: Der Architekt der inneren Führung, General Wolf von Baudissin, hat ja die Situation, in der wir uns jetzt befinden, eigentlich antizipiert. Im verwissenschaftlichten und verwissenschaftlichten, so drückt er sich aus, und technisierten Gefecht ist es notwendig, dass auf jeder Stufe die Fähigkeit, Folgen abzusehen, auch gewährleistet bleibt. Also gerade das Konzept der inneren Führung setzt voraus, dass der Verantwortungsbegriff in den Mittelpunkt gesetzt wird. Deswegen ist verantwortliches Systemdesign ein zentrales Element auch bei der technischen Entwicklung. Lassen Sie uns doch ein Beispiel nehmen, das leicht einzusehen ist und das gar nicht so sehr neu ist. Auf hoher See sind Schiffe schon längst durch tiefliegende Raketen bedroht. Und schon längst gibt es Systeme, die sehr frühzeitig solche anfliegenden Gefahren schnell erkennen und dann sehr schnell, instantan Bekämpfungsmaßnahmen einleiten, ohne dass ein Human in the Loop, ein Mensch tatsächlich eingebunden ist. Ist das verantwortungslos? Wer hat eigentlich die Verantwortung? Die Verantwortung hat natürlich der Kommandant der Fregatte, der ein solches System einschaltet. Er wird es einschalten auf hoher See in einer Bedrohungssituation. Er wird es nicht einschalten, wenn er mit seinem Schiff während der Kieler Woche in den Hafen einläuft. Er hat die Verantwortung. Das Einschalten eines solchen Systems, das Hochautomation ermöglicht, ist ein zu verantwortender Akt. Aber wer hat noch die Verantwortung? Die Verantwortung hat auch der, der ein solches System parametrisiert, es so auslegt und die Zahlenwerte so einstellt, dass die Funktionsfähigkeit gewährleistet ist. Wer hat noch die Verantwortung? Die Verantwortung hat auch der, der eine solche Mission plant. Die Verantwortung hat auch der, der ein solches System entwickelt, Industrie. Die Verantwortung hat auch der, der über ein solches System nachdenkt. Wir haben also eine ganze Kaskade von Verantwortbarkeiten, an denen am Anfang ein militärisch Verantwortlicher steht, aber disjunkt, eine ganze Kaskade von Verantwortung sich dem anschließt. Der Kapitän des Schiffes darf sich darauf verlassen, dass die Missionsvorbereitung verantwortungsvoll durchgeführt worden ist und die entsprechenden Schritte davor ebenfalls. Insofern sind die Verantwortungskaskaden tatsächlich gewährleistet, wenn auch nicht mehr alles ganz vorne an dem liegt, der unmittelbar sich in einer Gefechtssituation befindet.
4: Diese Verantwortungskaskaden, die haben sich ja vermutlich nicht erst mit dem Entstehen oder dem Aufkommen von künstlicher Intelligenz ergeben. Wenn ich Sie recht verstehe, dann reicht ja im Grunde die klassische ethische Bildung aus, um den Staatsbürger in Uniform zu gewährleisten. Oder braucht es doch so eine spezielle digitale Ethik für Soldaten?
5: Ich würde auch sagen, dass es keine spezielle Ethik für Soldaten gibt, aber es gibt so etwas wie eine Fachethik. Es gibt ja auch sowas wie Medizinethik. Die Medizinethik entwickelt ja auch nicht vollkommen neue ethische Grundsätze, wie wir eigentlich verantwortungsvoll gut und gerecht und mit Maß und tapfer handeln. Sondern es geht darum, wie wir ethisches Handeln in einer bestimmten Fachlichkeit übersetzen. Das sieht im medizinischen Bereich anders aus als im militärischen Bereich. Aber es gibt auch so etwas wie eine Militärethik. Ein wohl definierter Begriff. Es gibt Institute, die sich damit beschäftigen. Also wie sieht ethisches Handeln, ohne eine vollkommen neue Ethik zu erfinden, wie sieht ethisches Handeln in einer konkreten Fachlichkeit aus? Und da würde ich die Militärethik parallel zur Medizinethik sehen.
4: Trotzdem wüsste ich noch mal genauer, wie Gehorsam eigentlich zu verstehen ist, wenn Befehle auf KI-generierten Analysen beruhen.
5: Wenn so ein Mann wie von Baudissin schreibt, die Verwissenschaftlichung und Technisierung des militärischen Handwerks führt zur Entgrenzung und Beschleunigung des militärischen Handelns, dann hat das die Konsequenz, dass derjenige, der die Verantwortung übernimmt, auch entsprechend vorbereitet ist. Ich würde das so veranschaulichen. In Dilemmasituationen, wo die Regeln nicht mehr helfen, hat er den Rahmen, der ihm das Völkerrecht bietet, der ihm die Einsatzregeln bietet. Er hat den Missionserfolg, den er erreichen will oder auch das eigene Überleben erreichen will. Aber es gibt auch ein Element, das sehr früh auch in der Bundeswehr mit dem Tugendbegriff bezeichnet ist. Es steht ja im Soldatengesetz und auch in den im Eid, es steht auch in den neuesten Verlautbarungen des Verteidigungsministers, dass die Verteidigung tapfer zu erfolgen habe. Tapferkeit ist ein wichtiger Begriff. Soldaten müssen tapfer sein. Also das kommt im Soldatengesetz so vor. Damit kommt ein Element der Tugendhaftigkeit ins Spiel. Es ist nun sehr interessant, in den alten Schriften zu lesen, also bei einem von Clausewitz zum Beispiel, der definiert den Begriff Mut auf zweierlei Art. Er sagt einerseits, Mut hat zwei Aspekte. Mut ist einerseits Mut gegen die persönliche Gefahr. Mut betrifft aber auch Mut gegenüber der Verantwortlichkeit. Das heißt, der verantwortlich handeln möchte, bedarf des Mutes, sei es vor einem äußeren Gerichtshof oder sei es vor dem inneren Gerichtshof, Komma, sagt er, dem niemand zu entrinnen vermag, Komma, nämlich dem Gewissen. Letztlich ist also auch Tugendhaftigkeit gefragt, Tapferkeit gefragt, gerade gegenüber der Verantwortung. Jetzt ist es aber so, dass vielleicht gerade ein solches Verhalten, dass man eine Entscheidungsmöglichkeit, die eben die Maschine anbietet, so und so sich zu entscheiden und dann zu drücken, natürlich einlädt, der Maschine zu folgen und damit die Verantwortlichkeit abzulehnen. Also wer die Verantwortlichkeit an die Maschine delegiert, was nicht geht, weil die Maschine ein Ding ist, eine Sache ist, verhält sich gerade dadurch unverantwortlich und betreibt Missbrauch in dem Sinne von Trägheit, wie ich es gerade beschrieben habe. Also der Soldat ist gefordert, wie übrigens auch derjenige, der sich im Straßenverkehr mit Automation umgibt, gefordert nach wie vor, die Systeme auch zu beherrschen.
4: Wenn eine Demokratie nun unter Bedingungen der künstlichen Intelligenz ihre ethischen Standards wahren will, wie kann sie dann zugleich gegenüber Gegnern wehrhaft bleiben, die vielleicht bereit sind, die Büchse der Pandora zu öffnen, sprich bereit sind, die Entscheidung über das Töten von Menschen an Maschinen zu übertragen? Sind wir da nicht von vornherein im Nachteil?
5: Naja, also ein Verbrecher hält sich an nichts, verstößt gegen die Ordnung, die aber gerade ein Polizist zu verteidigen hat. Der Polizist sorgt dafür, dass die staatliche Ordnung gewährleistet bleibt, auch Verbrechern gegenüber, die sich an diese Ordnung nicht halten. Der Polizist würde also seinen Auftrag geradezu verraten, wenn er gegen die eigene Ordnung verstoßen würde. Das ist natürlich auch ein Beispiel, eine Metapher, aber genau so darf man das, was man verteidigen möchte, die NATO ist eine Community of Values, nicht dadurch verraten, dass man seine eigenen Values verrät. Natürlich setzt es voraus, dass der Polizist, um im Beispiel zu bleiben, entsprechend ausgerüstet ist. Das heißt, um sich Ethik leisten zu können, bedarf es auch technischer Exzellenz. Man muss über die Mittel verfügen, so wie der Polizist über die Mittel verfügen muss, um auch einem solchen Gegner gegenüber gewappnet zu sein. Dann haben wir in der NATO natürlich auch einen großen Partner, der in einem Memorandum ja scheinbar jegliche Reflexion über die Einsetzbarkeit, verantwortliche Einsetzbarkeit von KI abgeschafft hat. Ich meine das Memorandum von Verteidigungsminister Hexes. Wenn so etwas passiert, finde ich, dann ist es ein besonderer Weckruf, sich darüber Gedanken zu machen, dass man tatsächlich verantwortbare Entwicklung von Waffensystemen auch vorantreibt, bewusst vorantreibt und sich nicht auf den Standpunkt versteift, Waffentechnik und KI, das interessiert mich nicht und das will ich nicht vorantreiben. Wer sich darum nicht kümmert, wer Waffensysteme nicht so auslegt, dass sie auch als verantwortbar zertifiziert werden können, wird am Ende kaum etwas in der Hand haben, um solchen Entwicklungen entgegenzutreten. Das heißt, bleiben wir doch beim Beispiel Polizist. Der Polizist verteidigt seine Ordnung und darf die Ordnung, die er verteidigt, nicht verraten. Aber er muss entsprechend ausgestattet werden.
4: Sie haben ja eingangs davon gesprochen, dass die Anwendung von KI in militärischen Kontexten auch ein Thema sei, das die breite Gesellschaft angeht. Sehen Sie die deutsche Gesellschaft eigentlich bereit zu einer solchen Diskussion?
5: Das weiß ich nicht. Öffentlich-rechtliche Sender wie der Ihre sind ein wesentliches Mittel, um auf diese Weise in einen gesellschaftlichen Diskurs hineinzutreten. Das Erste, was vielleicht notwendig ist, ist Aufklärung. Aufklärung gegen selbstverschuldete Unmündigkeit, glaube ich, so heißt das doch. Das heißt, es muss aufgeklärt werden, was KI eigentlich ist und was KI eigentlich nicht ist. Wir stehen ja auch einem kollektiven Unterbewusstsein gegenüber, das durch alle möglichen Filme, Vorstellungen und dergleichen geprägt ist, in denen sich Wahrheit und Wirklichkeit ja vermischen. Also der erste Schritt ist, ein nüchternes, klares Verständnis zu entwickeln. Was ist eigentlich KI? Was bedeutet das? Und was ist KI eigentlich?

0: dessen statt, was der Verteidigungsminister Wehrhaftigkeit nennt. Also die Überzeugung, die von der breiten Bevölkerung übertragene Überzeugung, dass das, was uns Freiheit und glückliches und erfülltes Leben ermöglicht, auch verteidigt werden muss. Das ist eine Frage der Mentalität. Das muss diskutiert werden. Das darf nicht in Blasen diskutiert werden, sondern es muss breit diskutiert werden. Und doch ruhig kontrovers diskutiert werden.
1: Vielen Dank, Herr Professor Koch.
0: Vielen herzlichen Dank und auf Wiederhören.
1: Der Einsatz von künstlicher Intelligenz im militärischen Kontext war Thema im Gespräch mit Professor Wolfgang Koch vom Fraunhofer Institut für Kommunikation, Informationsverarbeitung und Ergonomie. Am Mikrofon verabschiedet sich Sabina Mattei.
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1: Um 19 Uhr mit Philipp Bürger. Der Waldbrand bei Jüterbock im Kreis Teltow-Fläming hat sich auf rund 36 Hektar Fläche ausgebreitet. Das hat der Brandenburger Waldbrandschutzbeauftragte Engel, Antenne Brandenburg vom RBB, bestätigt. Tim Korge berichtet.
2: Wegen der hohen Temperaturen und aufkommendem Wind reichten die Flammen jetzt bis an die Schutzstreifen. Sollte das Wetter nicht umschlagen, seien die Einsatzkräfte sicher noch die nächsten Tage weiter vor Ort, sagte Engel. Auf dem ehemaligen Truppenübungsplatz liegt noch alte Munition, deshalb kann die Feuerwehr nicht aufs Gelände und muss warten, bis das Feuer an die Schutzstreifen herankommt. Innerhalb dieser 50 Meter breiten Streifen sollen die Flammen von allein ausgehen.
1: Nach dem Fund von Rattengift in Babynahrung hat die Polizei einen Verdächtigen festgenommen. Der 39-Jährige sei in Österreich gefasst worden und werde derzeit von Ermittlern verhört, teilte die Staatsanwaltschaft mit. In Österreich, Tschechien und der Slowakei waren mehrere Gläschen Babynahrung des Herstellers Hipp mit Rattengift entdeckt worden. Das Sortiment in Deutschland war nicht betroffen. Der geplante Abzug von 5000 US-Soldaten aus Deutschland löst in Polen Besorgnis aus. Ministerpräsident Tusk sieht die Abschreckungswirkung der NATO bedroht. Die größte Gefahr gehe allerdings nicht von äußeren Feinden aus, sondern vom fortschreitenden Zerfall der eigenen Allianz, schreibt Tusk auf der Plattform X. US-Verteidigungsminister Hegseth hatte angekündigt, 5000 Soldaten aus Deutschland abzuziehen. Die Berliner Polizei hat eine positive Bilanz ihres Einsatzes am 1. Mai gezogen. Der Feiertag sei weitgehend störungsfrei verlaufen, heißt es. 70.000 Menschen hätten an Demonstrationen und anderen Veranstaltungen teilgenommen. Miriam Berger, RBB 24.
3: Insgesamt waren den Angaben zufolge gestern 5.300 Polizistinnen und Polizisten im Stadtgebiet im Einsatz. Vor allem im Zuge der revolutionären 1. Mai-Demonstration kam es zu einigen Zwischenfällen.

0: Es gab 87 Festnahmen oder Platzverweise, 121 Strafermittlungsverfahren wurden eingeleitet, 15 Einsatzkräfte wurden verletzt. Innensenatorin Spranger sagte, das Einsatzkonzept der Polizei mit einer angepassten Deeskalationsstrategie sei aufgegangen.
1: In der Fußball-Bundesliga hat Union Berlin zu Hause gegen den 1. FC Köln 2:2 gespielt. Das war der erste Punktgewinn für Cheftrainerin Marie-Louise Ether nach zuletzt 2 Niederlagen. Die weiteren Ergebnisse: Bayern-Heidenheim 3:3, Frankfurt-Hamburg 1:2, Bremen-Augsburg 1:3, Hoffenheim-Stuttgart 3:3. Soweit die Nachrichten, mehr Infos auch auf rbb24.de. Das Wetter in Berlin und Brandenburg derzeit zwischen 24 und 27 Grad. Nachts vielfach sternenklar. Tiefstwerte 12 bis 6 Grad. Morgen erst sonnig und bis zu 30 Grad, später wolkiger von Westen her. 19.03 Uhr.
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3: Mit Jakob Rüger einen schönen Samstagabend. Volleyball und Fußball-Bundesliga, das sind die Themen an diesem Samstag. Und wir springen direkt zum zweiten Finalspiel um die deutsche Meisterschaft im Volleyball. Berlin gegen Lüneburg. Das erste Finale konnte Berlin für sich entscheiden. Wie steht's jetzt aktuell im zweiten Finale, Nikolaus Hillmann?
4: Die ersten beiden Sätze sind gespielt. Es steht 1:1 nach Sätzen. Das heißt, die BR Volleys konnten ausgleichen, nachdem sie den ersten Satz mit 22:25 verloren. Gewannen sie den zweiten mit 25:22. Ein sehr merkwürdiger Satz, in dem die BR Volleys 1:5 und 5:10 hinten lagen und sich dann selber rausgruben aus einem tiefen Loch und in Führung gingen und letztlich dann doch souverän diesen Satz für sich entschieden. Der dritte beginnt gleich. Das kann auch ein bisschen länger dauern hier in der Max-Schmeling-Halle.
3: Und wir springen zum Abendspiel der Fußball-Bundesliga. Leverkusen gegen RB Leipzig. Christian Schulze, der Reporter, ist bereits ein Tor gefallen.
5: Es war eigentlich von der ersten Minute an ein richtig gutes Topspiel und irgendwie hat sich das Ganze jetzt nochmal gesteigert. Schuld in Anführungsstrichen ist daran die 1:0-Führung von Bayer Leverkusen aus Minute 26. Ein perfekter Konter. Langer, schneller Abstoß von Marc Flecken weit in die Hälfte von Leipzig. Teller und Maser machen das richtig gut und Teller bedient dann letztlich im 16er Patrick Schick. Der ist ja schon wieder am Elfmeterpunkt der Zielspieler der Leverkusener. Diesmal kommt er nicht an den Ball. Die Hereingabe von Teller eben im Minute 26, da konnte er rein. Grätschen, Leverkusen schon wieder im 16er der Leipziger. Flankenball wird abgeblockt, gibt die nächste Ecke. Leverkusen ist am Drücker, will das zweite Tor, aber die Leipziger auch immer wieder mit guten Angriffen. Und das macht es einfach zu einem guten Topspiel, in dem Leverkusen 1:0 führt.
3: Christian Schulze live aus Leverkusen. Mehr zur Fußball-Bundesliga und auch alles zum 2:2 des 1. FC Union zu Hause gegen Köln gibt's dann in gut 10 Minuten. Und soweit der Sport mit Jakob Rüger.
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6: Im Studio Michaela Borowi. Es ist erneut eine Belastungsprobe für das transatlantische Verhältnis. Schon wieder Sorgenfalten auf der Stirn europäischer Autohersteller. US-Präsident Trump hat gestern angekündigt, die Zölle auf Autos und Lkw aus der EU auf 25% anheben zu wollen. Dieser Schritt dürfte insbesondere deutsche Autohersteller hart treffen und das Wirtschaftswachstum in Deutschland weiter drücken. Das will die EU-Kommission nicht auf sich sitzen lassen und hat reagiert. Thomas Spiekhofen mit den Details.
7: Man kann es als diplomatisch bestens verpackte Drohung verstehen, was die EU-Kommission am Freitagabend veröffentlichte, als Reaktion auf die neue Zollandrohung aus dem Weißen Haus. Wir bekennen uns weiterhin vollständig zu berechenbaren und für beide Seiten gewinnbringenden transatlantischen Beziehungen, versicherte eine Sprecherin der Kommission schriftlich, fügt dann allerdings hinzu, wenn die USA Maßnahmen ergreifen, die nicht zu dem gemeinsamen Abkommen passen, dann halten wir uns Optionen offen, um die europäischen Interessen zu schützen. Bernd Lange, der Vorsitzende des Handelsausschusses im Europäischen Parlament, formuliert es direkter.
8: Das Verhalten von Präsident Trump ist ungehörig.
7: Dabei war Kommissionspräsidentin Ursula von der Leyen so stolz im Sommer vergangenen Jahres, als sie sich mit US-Präsident Donald Trump auf dessen Golfplatz im schottischen Turnberry im Groben auf eine Abmachung im Zoll- und Handelskonflikt geeinigt hatte.
9: Today's deal creates certainty in uncertain times.
7: Dieses Abkommen bringt Sicherheit in unsicheren Zeiten, fand von der Leyen damals. Es sah vor, dass auf die meisten Produkte, die Europa in die USA exportiert, höchstens 15% Zoll anfallen. Im Gegenzug versprachen die Europäer, Energieprodukte für mehr als 750 Milliarden Dollar in den USA einzukaufen, dort für 600 Milliarden Dollar zu investieren und den Zoll für US-Einfuhren nach Europa auf weitgehend null zu senken. Was genau davon jetzt angeblich nicht eingehalten wurde, hat der US-Präsident offen gelassen. Bei der Kommission jedenfalls beteuert man, die EU werde ihre Verpflichtungen weiter umsetzen, man bleibe in engem Kontakt mit den Gesprächspartnern. Tatsächlich liegt das 0% Zollpaket im Moment im Parlament und dort knüpft man einige Bedingungen an die Zustimmung, eine klare Befristung zum Beispiel und eine Ausstiegsklausel. Das ist der normale demokratische Prozess, sagt der Ausschussvorsitzende Bernd Lange und kündigt an.
8: Nach diesen Drohungen werden wir sehr sorgfältig nächste Woche noch einmal darüber beraten, wie wir jetzt uns verhalten.
7: Lange erinnert daran, dass die USA ihrerseits schon gegen den Deal verstoßen haben, mit einer Liste von mehr als 400 Produkten zum Beispiel, auf die wegen ihres Stahl- und Aluminiumanteils zusätzliche Zölle erhoben werden. Von der EU fordert der Sozialdemokrat eine entschlossene Haltung.
8: Wir werden den ganzen Korb von unseren Möglichkeiten nächste Woche besprechen und dann ruhig, aber klar reagieren.
7: Zu den Möglichkeiten gehören zum Beispiel eine bereits fertige Liste von Gegenzöllen, die schon zweimal auf den Tisch gelegt wurde, oder das neue, noch nie angewandte Anti-Zwangsmaßnahmen-Instrument, das unter anderem Einschränkungen für US-Unternehmen in der EU bedeuten könnte. In gewisser Weise ist aber auch Donald Trump konsequent. Kurz nach dem Deal von Turnberry wurde er in einem Radiointerview gefragt, was denn sei, wenn die EU zum Beispiel nicht die versprochenen 600 Milliarden Dollar investiere. Naja, antwortet Trump.
10: Well, then they pay tariffs of 35%.
7: Dann zahlen sie halt 35% Zoll.
6: In rund 6 Wochen startet die Fußball-Weltmeisterschaft der Männer, die diesmal auf 3 Länder verteilt ist. Die USA, Kanada und Mexiko. Gerade im fußballbegeisterten Mexiko ist die Vorfreude riesig, übrigens auch musikalisch. Es kursieren Dutzende von Songs, in denen der Fußball, die eigene Nationalmannschaft und sehr patriotisch auch Mexiko an sich besungen werden. Denn die ständigen Demütigungen und Beleidigungen durch US-Präsident Trump sorgen in dem Land, das geografisch als Bindeglied zwischen Nord- und Mittelamerika fungiert, für eine regelrechte Gegenreaktion. Stefan Lina berichtet.
11: Ein Samstagabend Ende März. Kaum erklangen beim Länderspiel Mexiko gegen Portugal die ersten Takte der mexikanischen Nationalhymne, da schmetterten mehr als 80.000 Menschen den Text aus voller Kehle mit. Seit den 60er Jahren gilt das Aztekenstadion mit seinen steilen, überdachten Rängen als eine der lautesten Fußballarenen überhaupt. Die frenetischen Fans beweisen bis heute bei jedem Länderspiel ihre Sangesfreude. Material dafür haben sie genügend. Im Vorfeld der anstehenden WM erscheinen fast täglich neue Songs. Besonders beliebt derzeit Esto es México ist wohl der Hit vor der WM. Eine leicht mitzugrölende Stampfnummer, die der TikToker Koray vor genau einem Monat veröffentlicht hat. Besungen werden die Spieler des Nationalteams, die alles zu geben haben, um ihr Land würdig zu vertreten. Es gehe um mehr als ein Spiel, nämlich um den Stolz und die Würde einer ganzen Nation und um die Träume von Millionen von Kindern. Und wenn sie schon verlieren sollten, dann nur nach erbitterter Gegenwehr. Denn man muss wissen, bei aller Begeisterung wissen Mexikos Fußballkenner, dass ihr Nationalteam eher im internationalen Mittelmaß agiert. So wie diese Fans vor einer Sportsbar im historischen Zentrum von Mexiko-Stadt.
12: Ich weiß noch nicht, aber ich hoffe, dass sie gut abschneiden. Sie haben einiges zu zeigen. Mexiko hat ja oft pünktlich zur WM eine schwache Form gehabt. Diesmal sind wir ja als Gastgeber automatisch dabei. Aber wir haben einiges zu bieten. Ich hoffe mindestens auf das Achtelfinale.
13: Meiner Meinung nach ist unser Team nicht besonders gut. Aber das kann ja noch werden. Und dann haben wir ja noch den Heimvorteil.
11: Auch die Rock-Veteranen von Molotow haben eine WM-Hymne geschrieben, in der es um die erhoffte Fußballparty geht und vor allem um Mexiko, Mexiko, Mexiko. Dazu kommen unzählige Pop-, Dance-, Cumbia- und Mariachi-Variationen aller möglichen Künstler, teilweise auch Songs, die mit Hilfe von künstlicher Intelligenz zusammenprogrammiert wurden. Immer mit Texten, die so patriotisch sind, dass sie für viele deutsche Ohren zunächst einmal befremdlich klingen, wenn man sie überhaupt versteht. Denn teilweise sind diese Texte gar nicht auf Spanisch, sondern zum Beispiel auf Nahuatl, der Sprache der Azteken. Das alles dient auch der Abgrenzung vom großen Nachbarn USA. Seit Donald Trump dort wieder Präsident ist und regelmäßig mit Pöbeleien und Ausfällen gegen Mexiko und mexikanischstämmige Menschen auffällt, ist die kulturelle und politische Gegenreaktion umso energischer. Manchmal laut und manchmal verschmitzt leise. So wie die ironische Idee von Mexikos Präsidentin Claudia Sheinbaum, den Südwesten der USA in mexikanisches Amerika umzubenennen, nachdem Trump den Golf von Mexiko zum Golf von Amerika umdeklariert hatte. Das höre sich doch gut an, oder?
14: ¿Por qué no le llamamos América Mexicana? Se oye bonito, ¿no?
11: Und spätestens am 11. Juni, wenn Mexikos Nationalteam im Aztekenstadion die WM gegen die Mannschaft von Südafrika eröffnet und Zehntausende die Hymne mitschmettern, dürfte es dann wieder sehr, sehr laut werden.
6: Für viele frischgebackene Eltern ist die Nachricht von der Erpressung von HIP eine sehr besorgniserregende gewesen. Unbekannte sollen Gläser mit Babynahrung des Herstellers vergiftet und in Umlauf gebracht haben. Mitte April gab es deshalb eine groß angelegte Rückrufaktion. Jetzt haben die Ermittler einen Tatverdächtigen gefasst. Oliver Schosch mit Einzelheiten.
15: Laut der Sprecherin der Staatsanwaltschaft im österreichischen Eisenstadt handelt es sich beim Festgenommenen um einen 39-jährigen Mann. Zur Herkunft des Mannes und zum genauen Festnahmeort wollte die Polizei nichts sagen. Es wird offenbar noch weiter ermittelt. Laut der österreichischen Kronenzeitung wurde der Mann in Salzburg gefasst. Die Polizei hätte sein Versteck gestürmt. Es handelt sich demnach um einen Einzeltäter. Der Festgenommene wird verdächtigt, den deutschen Nahrungsmittelhersteller HIP erpresst zu haben. Er soll 2 Millionen Euro in Kryptowährung verlangt haben. Der Erpresser hatte 6 manipulierte HIP-Gläschen mit Karottenkartoffelbrei in Umlauf gebracht. Im österreichischen Bundesland Burgenland, in Tschechien und in der Slowakei. 5 davon wurden gefunden. In einem untersuchten Glas wurde Rattengift sichergestellt. Ein Gläschen ist immer noch im Umlauf. Über Geschädigte ist bislang nichts bekannt.
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3: Und mit Jakob Rüger einen schönen Samstagabend. Fußball-Bundesliga, Union holt einen Punkt gegen Köln. Das Samstagabendspiel zwischen Leverkusen und Leipzig und Finale in der Volleyball-Bundesliga zwischen Berlin und Lüneburg. Das sind die Themen. Erst einmal zum Samstagabendspiel Leverkusen gegen Leipzig.
5: Die ganz, ganz große Kohle. Beide Mannschaften, sowohl Leverkusen als auch Leipzig, wollen in die Champions League. Leipzig bräuchte dafür einen Sieg, dann hätten sie die Qualifikation sicher. Leverkusen braucht ein paar mehr Siege und ist dran am Basteln, diesen ersten einzufahren gegen RB Leipzig. 1:0, noch 30 Sekunden in der ersten Halbzeit. Leverkusen seit Minute 26 in Führung. Durchaus verdient, mehr Torschüsse für Leverkusen, aber Leipzig ist auch richtig gut drin in einem klasse Topspiel. Gibt Ecke für Leverkusen von der rechten Seite, fliegt dann ein Fünfer, erstmal problemlos geklärt von Willi Orban da hinten drin in der Leipziger Abwehr, köpft den Ball weit raus, Leverkusen versucht es mit dem nächsten Aufbau, halbrechte Seite, nächste Flanke, vor's Tor, da ist der Leib, Ball ist drin, Tor! 2:0, die Leipziger schauen zum Schiri, aber es gibt keine Anzeichen, dass dieses Tor nicht zählt. 2:0 für Leverkusen in der letzten Sekunde der regulären Spielzeit in Halbzeit 1. Das 2:0, super Flanke von Garcia aus dem rechten Halbfeld. Und dann steht links im 16er Mason Teller. Der hat in Minute 26 das 1:0 von Schick vorbereitet. Jetzt steht er nicht im Abseits. Und aus 5 Metern kriegt er den Ball auf den linken Fuß und von dort springt er ins Tor. Leverkusen 2:0 in Führung gegen RB Leipzig. Würde bedeuten, Leverkusen ist Stand jetzt Vierter. Das ist ein sicherer Champions League Platz. Und dann haben sie es komplett in der eigenen Hand, diesen Champions League Platz über die Ziellinie zu bringen. Leipzig 5 Spiele in Folge gewonnen, mit so viel Selbstvertrauen angereist, hatte auch gute Chancen, aber Leverkusen das Quäntchen, ein ganz Mini-Quäntchen besser Und deshalb geht die Führung auch letztlich in Führung. Nachspielzeit, eine Minute angezeigt, ist schon rum. Aber natürlich wird dieses Tor auch noch ein bisschen obendrauf gepackt. Leverkusen hat den Ball im eigenen 16er. Marc Flecken, das war der Ausgangspunkt eines perfekten Konters in Minute 26. Langer Ball in die Hälfte der Leipziger, dann gut verarbeitet von Teller und Maser. Teller mit der Reingabe in den Fünfer, schick grätschte rein und machte das 1:0. Der Ex-Leipziger, danach hatte Schick das 2:0 auf dem Fuß, aber auf der Linie, vor der Linie wurde nochmal gerettet. Und dann jetzt gerade eben das 2:0 durch Nathan Teller für Bayer Leverkusen. Entsprechend ist die Stimmung im weiten Rund meistens sehr gut. 1.800 Leipziger sind gerade erstmal etwas ruhig und hoffen, dass Ole Werner jetzt in der Halbzeit die richtigen Worte findet. Viel, viel Applaus von den Leverkusener Fans. Bayer Leverkusen führt nach super 45 Minuten. Sehr offensiv von beiden geführt. 2:0 gegen RB Leipzig.
3: Christian Schulze war das live aus Leverkusen. Wir springen zum Volleyball. Da läuft die Finalserie in der Volleyball-Bundesliga zwischen den BR Volleys aus Berlin und Lüneburg. Das erste Finalspiel konnten die Berliner unter der Woche gewinnen. Heute das zweite Finalspiel in der Berliner Max-Schmeling-Halle, beobachtet von Nikolaus Hillmann. Nick, 1:1 bis da nach Sätzen. Wie läuft es denn im dritten Durchgang für die Berliner?
16: Es ist nach wie vor spannend. Hier auch im dritten Satz unentschieden steht 12:12. Die beiden Mannschaften schenken sich am heutigen Abend wirklich nichts. Man lauert immer so ein bisschen darauf, wann fängt der Gegner an, Fehler zu machen. Das konnten ja die BR Volleys zum Beispiel im zweiten Satz nutzen. Da lagen sie mit 5:10 hinten und starteten eine sehr schöne Aufschlagserie durch Kapitän Ruben Schott inklusive eines monströsen Blocks von Jake Haynes. Und diese Aktion, die kippte den zweiten Satz und deswegen gewannen ihn die BR Volleys dann letztes Jahr mit 25:22. Und jetzt liegen die BR Volleys mit einem hinten 12:13 in diesem dritten Satz. Lüneburg hat also Aufschlag. Die Gäste wesentlich besser, wesentlich stabiler, auch psychisch, als am Mittwoch in eigener Halle. Als sie mit dem Druck vielleicht ein bisschen die Favoritenrolle zu haben, nicht klarkamen. Das sieht heute ganz anders aus. Den etwas nervöseren Eindruck machen die Berliner, die jetzt auch einen Angriffsschlag weit ins Aus fabrizieren. Und deswegen mit 12:14 hinten liegen im dritten Satz. Aber nach Sätzen steht es 1:1.
3: Niklas Hillmann war das live aus der Berliner Max-Schmeling-Halle. Drei Siege braucht es ja am Ende für den deutschen Meistertitel. Immerhin einen haben die Berliner schon sammeln können. Und damit kommen wir zurück zur Fußball-Bundesliga. Und da war die Erleichterung heute groß an diesem 32. Spieltag in Berlin-Köpenick. Denn der erste FC Union hat den ersten Punkt unter Cheftrainerin Marie-Luise Ether geholt. Gegen den ersten FC Köln hieß es am Ende 2:2, beobachtet von Lars Becker.
17: Der 1. FC Union jubelt einen spät gesicherten Punkt. Der 1. FC Köln ärgert sich über eine aus der Hand gegebene 2:0 Führung. Der Ex-Unioner Bülter hatte die spielerisch besseren Kölner vor der Pause durch einen herrlichen Schuss in den Winkel in Führung gebracht. El Maler erhöhte nach einer Stunde mit seinem 12. Saisontor auf 2:0. Die Partie schien entschieden, aber Union stemmte sich leidenschaftlich gegen die Niederlage. Rothe verkürzte per Kopfballaufsetzer zum 1:2 und der eingewechselte Burcu brachte die alte Försterei mit seinem ersten Bundesliga-Tor in der 89. Minute zum Beben. Mit diesem wunderschönen Tor zum 2:2 sicherte Burcu seiner Trainerin Marie-Luise Ether in ihrem dritten Spiel den ersten Punkt. Was dieser Punkt für Union und Köln wert ist, ob er für die Eisernen vielleicht sogar den sicheren Klassenerhalt bedeutet, werden die Ergebnisse von St. Pauli und Wolfsburg am Sonntag zeigen.
3: Ja, die beiden spielen morgen. Wolfsburg in Freiburg und St. Pauli zu Hause gegen Mainz. Derzeit hat der erste FC Union 7 Punkte Vorsprung auf den Relegationsplatz auf St. Pauli. Und unser Kollege Dennis Wiese hat nach der Partie Gelegenheit gehabt, mit Unionscheftrainerin Marie-Luise Ether zu sprechen.
18: Herzlichen Glückwunsch zum ersten Punkt als Bundesliga-Trainerin. 2:2 nach einem 0:2 Rückstand. Erzählen Sie mal, was Ihnen gerade durch den Kopf geht.
19: Ja, wir sind natürlich nach dem Spielverlauf jetzt happy mit dem Punkt. Nach dem 2:0 zurückzukommen, ist keine Selbstverständlichkeit. Zeigt einfach wieder, ja, wie viel in der Mannschaft einfach auch drinsteckt, dass sie immer weiter dran glauben. Und schön, dass sie sich heute belohnen konnten.
18: Sie sind ja immer so ruhig, so gelassen, zumindest in den Interviews und in allen Situationen. Lassen Sie doch mal so ein kleines bisschen sprudeln, was heute bei Ihnen, ja, als Fußballerin durch und durch heute, ja, passiert ist. Ich meine, Sie haben gefeiert vor der Waldseite, auch von der Punktesituation sieht es ja jetzt ganz gut aus. Also wie geht's Ihnen jetzt in diesem Moment?
19: Ja, ich bin wirklich sehr stolz irgendwo auch auf die Mannschaft, wie sie heute dann zurückgekommen sind, wie sie weiter dran geglaubt haben, dass wir auch ja, den Fans auch nochmal was zurückgeben konnten heute mit dem Punkt. Und deswegen, klar, vorm Spiel ist immer viel Anspannung auch da. Also normal, man will Spiele gewinnen, konnten wir heute nicht. Haben uns schon vorgenommen, auch vorm Spiel das Spiel zu gewinnen. Aber ja, am Ende sind wir jetzt sehr, sehr glücklich mit dem Punkt.
18: Gerade so, als es noch 0-2 stand, bis zur 70. Minute ungefähr, da war natürlich dieses Gefühl, Mensch, was ist da los? Das man oft in dieser Saison vielleicht schon gesehen hat bei der Mannschaft, gerade in diesen Spielen gegen direkte Konkurrenten. Wie haben Sie das wahrgenommen, dass gerade in solchen Spielen ja, vieles vielleicht nicht so klappt wie vorgenommen?
19: Ja, ich finde, wir haben am Anfang hat sehr, sehr viel geklappt, was wir uns vorgenommen haben. Wir haben eine Mannschaft gesehen, die mit sehr viel Herz auftritt, die auch ja, versucht, fußballerische Lösungen zu finden, dass da nicht alles klappt, ist auch logisch, aber aus meiner Sicht hat da schon vieles gut funktioniert und wir waren gut dran, wir hatten Torchancen, auch mit dem hätten das 1-0 machen müssen. Zweimal freien Abschluss auch aus einer guten Position. Ja, deswegen war ich damit total einverstanden. Dann kommt das 0-1, es war bitter, aber wie gesagt, wie wir dann auch in der zweiten Halbzeit weitergemacht haben, dran geglaubt haben, auch nach dem Nackenschlag zum 2-0, war schon sehr, sehr gut.
18: Jetzt sind es 7 Punkte auf St. Pauli und den Relegationsplatz. Die spielen morgen noch. Wie bewerten Sie jetzt diese Situation da? Also kann man schon von komfortabel sprechen?
19: Ja, wir haben ja vorher auch schon gesagt, dass die Ausgangssituation grundsätzlich ja nicht dramatisch war, aber schon auch gefährlich. Das wussten wir. Und jetzt fühlt sich das erstmal gut an, gerade nach dem Spielverlauf mit dem Punkt. Aber wir wollen auch da trotzdem weiter auf uns schauen und dann bestmöglich den nächsten Sieg einfahren nächste Woche.
18: Party ist jetzt ein sehr großes Wort, aber ich sag mal, wie viel Erleichterung mit einer kleinen Apfelschorle ist nachher möglich?
19: Ja, auf jeden Fall. Also ich finde schon, dass da sich heute jeder verdient hat, auch nochmal ein Kaltgetränk zu sich zu nehmen.
3: Sagt Union-Trainerin Marie-Louise Ehter nach dem 2-2 des ersten FC Union gegen Köln. Der FC Bayern München hat unter der Woche ein Spektakel geliefert. In der Champions League im Halbfinale bei Paris Saint-Germain musste sich am Ende 4-5 geschlagen geben. Heute gab es erneut ein Spektakel in der Fußball-Bundesliga mit den Münchnern gegen das Tabellenschlusslicht Heidenheim. Hieß es am Ende 3-3. Patricia Gabor.
20: Das Heidenheimer Fußballwunder, es war so nah. Nach rund einer halben Stunde führte die Mannschaft von Trainer Frank Schmidt in München durch Sivtsivadze und Dingschi. Die Bayern hatten zum Beispiel Kane erstmal auf der Bank gelassen und taten sich gerade in der Abwehr sehr schwer. Dann aber 2 Treffer von Leon Goretzka nach 2 Standards und in der zweiten Hälfte durften auch Ulisse, Kane und Co. ran. Der FCH spielte trotzdem mit viel Herz weiter. Sivtsivadze ließ Heidenheim mit seinem 3-2 Treffer hoffen. Sekunden vor Schluss aber noch der Ausgleich. Ein Schuss von Ulisse sprang an den Pfosten und dann von Torhüter Ramay über die Linie. Es war nicht gerade der schönste Auftritt des Tabellenführers. Heidenheim bewahrt sich durch das 3-3 eine Minichance auf den Relegationsplatz.
3: Und Bayern Sportgeschäftsführer Max Eberl, der hat hinterher versucht zu erklären, wie es zu diesem sehr schmeichelhaften Unentschieden gekommen ist.
21: Das Spiel zeigt einfach, das haben wir schon öfters gesagt, wenn du selbst in der Bundesliga nicht mit 100%, egal welche Mannschaft von uns auf dem Platz steht, dieses Spiel bestreitest, dann ist jedes Spiel unglaublich schwer. Wir haben es uns selber schwer gemacht, wir haben nicht das auf den Platz gebracht, was wir uns vorgestellt haben, ohne dass wir jetzt das zu hoch hängen. Wir haben nicht verloren, wir sind wieder zurückgekommen, das sind Themen, die positiv sind, aber natürlich 3 Tore wollen wir nicht bekommen und sollten wir auch am Mittwoch nicht bekommen.
3: Denn am Mittwoch das Rückspiel im Champions-League-Halbfinale gegen Paris Saint-Germain. Der Hamburger SV war heute Nachmittag bei Eintracht Frankfurt zu Gast. Und den Hamburgern ist ein wichtiger Auswärtssieg gelungen im Kampf um den Klassenerhalt. Die Hamburger jubelten am Ende über einen 2-1-Erfolg. Tim Brockmeier.
22: Während auf der einen Seite die HSV-Fans ihre Mannschaft und den Fast-Klassenerhalt frenetisch feierten, gab es auf der anderen Seite von den Eintracht-Fans für ihr Team ein Mega-Pfeif-Konzert. 2 komplett verschiedene Welten in der Frankfurter Arena nach einem Spiel, in dem die Eintracht einmal mehr defensiv wie offensiv einen ganz schwachen Auftritt hinlegte. Der HSV dagegen engagiert, kämpferisch, läuferisch stark und effektiv. Usun brachte die Eintracht zwar nach knapp 50 Minuten in Führung, fast postwendend aber traf Grönbeck für den HSV zum Ausgleich. 8 Minuten später dann Fabio Vieira mit der verdienten Führung für die Gäste. Frankfurt schafft es danach nicht mehr, entscheidend vor das HSV-Tor zu kommen. Zu bieder und zu ideenlos das Spiel. Herber Rückschlag für die Hessen, bei denen Trainer Riera immer mehr in die Kritik gerät. Der HSV dagegen ist so gut wie durch und spielt mit ganz hoher Wahrscheinlichkeit auch in der kommenden Saison Erste Liga.
3: Ja, und vielleicht in der kommenden Saison Champions League heißt es für Hoffenheim und Stuttgart. Die beiden sind heute Nachmittag aufeinander getroffen. Es war ein Duell um die Champions League-Plätze und die beiden schenkten sich nichts. Am Ende hieß es 3 3. Jens-Jörg Rieck hat das Spiel gesehen.
0: Duell um die Königsklasse stand drauf und königliche Unterhaltung war drin. Im Kampf um die Nummer 1 im Ländle sah Hoffenheim lange wieder Sieger aus, führte zur Halbzeit mit 2:1, erhöhte durch Doppelpacker Kramaric sogar auf 3:1. Und als Stuttgart nach einer berechtigten roten Karte gegen Kapitän Karasor dann mehr als 20 Minuten in Unterzahl spielen musste, schien bei einem deutlichen Chancenübergewicht für die TSG alles für die Kraichgauer zu laufen. Dann aber kamen die Schwaben. Demirovic und Thiago Tomasch stellten noch auf 3:3. Damit bleiben beide Teams im Rennen um die Champions League, konnten sich allerdings auch nicht entscheidend absetzen.
3: Und dann fehlt uns noch eine Partie am heutigen Samstagnachmittag. Werder Bremen empfing den FC Augsburg. Die Bremer mussten sich am Ende mit 1:3 geschlagen geben. Das ist eine bittere Niederlage im Kampf um den Klassenerhalt. Wir blicken einmal kurz auf die Tabelle. Die Bayern natürlich Tabellenführer mit 83 Zählern vor Borussia Dortmund mit 67 Punkten. Leipzig und Leverkusen auf den Champions-League-Plätzen. Stuttgart und Hoffenheim folgen dahinter. Union derzeit 12. mit 33 Zählern. Bremen noch auf einem Nicht-Abstiegsplatz. 15. mit 32 Punkten, St. Pauli mit 26 Zählern auf dem Relegationsplatz und dann Wolfsburg und Heidenheim würden derzeit direkt absteigen, aber zumindest die Wolfsburger und die St. Paulianer spielen ja auch morgen noch. Wir kehren zurück zum Volleyball. BR Volleys gegen Lüneburg. Wie sieht's aus, Nikolaus Lehmann?
16: Ja, entscheidende Phase im dritten Satz. 16:19 liegen die BR Volleys hinten und jetzt schmettert Matthew Knigge seinen Aufschlag ins Netz. 16:20. Die BR Volleys kriegen einfach keine Stabilität in ihr Spiel heute Abend rein, ganz anders als am Mittwoch. Zu oft Fehler, was den Aufschlag angeht und zu wenig Gegenwehr, finde ich auch jetzt im dritten Satz gegen einige gar nicht so schlechte Züge, die die Lüneburger da fabriziert haben. Jetzt auch wieder ein gar nicht so schlechter Aufschlag der Lüneburger, ein Floater und mit dem haben die BR Volleys in der Annahme Probleme. Dann geht der Ball übers Netz und jetzt wird diskutiert, ob einer übergegriffen hat, aber der Schiedsrichter sagt nee. Und deswegen geht der Punkt an Lüneburg. 16:21. Wird schwer für die BR Volleys.
3: Ja, die Berliner und der Titelverteidiger, sie stehen damit unter Druck, haben ja das erste Finalspiel in Lüneburg gewonnen. 3 Siege braucht es. Sieht allerdings derzeit so aus, als könnte Lüneburg in der Berliner Max-Schmeling-Halle heute Abend erfolgreich sein. Noch eine kurze Meldung aus der dritten Liga. Da feiert der VfL Osnabrück den Aufstieg in die zweite Liga. Die Osnabrücker waren auf dem Weg zu ihrem Auswärtsspiel nach Wiesbaden und dürfen jubeln, denn Rot-Weiß Essen auf Platz 3 verlor heute überraschend gegen die zweite Mannschaft des VfB Stuttgart mit 1:6. Morgen auch wichtiges Spiel für Energie Cottbus beim MSV Duisburg. Da könnten die Lausitzer einen großen Schritt in Richtung zweite Liga ebenfalls machen. Und soweit erst einmal der Sport zur Stunde mit Jakob Rüger.

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1: Um 19.30 Uhr mit Philipp Börger. Der Waldbrand auf dem ehemaligen Truppenübungsplatz bei Jüterbock im Kreis Teltow-Fläming droht die Feuerwehr noch tagelang zu beschäftigen. Wie Brandenburgs Waldbrandschutzbeauftragter Engel Antenne Brandenburg vom RBB gesagt hat, haben sich die Flammen am Nachmittag weiter ausgebreitet. Weil im Boden noch alte Munition liegt, können Einsatzkräfte nicht direkt löschen.
2: Wir haben laut Drohnenüberflug und Vermessung jetzt eine betroffene Fläche von etwa 36 Hektar. Das Feuer ist bis an die Grenzen des Brandschutzstreifens auch herangebrannt. Es gibt aber auch noch weitere Flächen, die jetzt weiter brennen können. Also es ist noch lange nicht vorbei.
1: Brandenburgs Waldbrandschutzbeauftragter Raimund Engel. Nach dem Fund von Rattengift in Hip-Babynahrung hat die Polizei einen Verdächtigen festgenommen. Laut Staatsanwaltschaft wurde der 39-Jährige in Österreich gefasst. Aus Wien Oliver Schosch.
3: Zur Herkunft des Mannes und zum genauen Festnahmeort wollte die Polizei nichts sagen. Es wird offenbar noch weiter ermittelt. Laut der österreichischen Kronenzeitung wurde der Mann in Salzburg gefasst. Die Polizei hätte sein Versteck gestürmt. Es handelt sich demnach um einen Einzeltäter. Der Festgenommene wird verdächtigt, den deutschen Nahrungsmittelhersteller Hip erpresst zu haben. Er soll 2 Millionen Euro in Kryptowährung verlangt haben.
1: Die Vereinigten Arabischen Emirate haben ihren Luftraum wieder komplett freigegeben. Die Touristenmetropolen Dubai und Abu Dhabi waren besonders von iranischen Angriffen betroffen. Ihre Flughäfen sind für Verbindungen von Europa nach Asien und Australien bedeutend. Wegen des Kriegs in Nahost war der Flugverkehr dort zuletzt nur eingeschränkt möglich. Nach den Feiern zum 1. Mai in Berlin-Kreuzberg hat die BSR große Mengen Müll beseitigt. Den Angaben zufolge sind rund 350 Kubikmeter Abfall angefallen. Gut doppelt so viel wie im Vorjahr. Miriam Berger.
4: Die Menge an Scherben weggeworfener Flaschen und Verpackungsmüll ist enorm. Sie entspricht laut BSR ungefähr 2000 Badewannen voller Müll. 170 Mitarbeitende waren mit 70 Fahrzeugen im Einsatz, um aufzuräumen. Besonders betroffen waren die Straßen zwischen Oranienplatz und Schlesischem Tor in Kreuzberg sowie etliche Grünanlagen wie der Görlitzer und Treptower Park.
1: In der Fußball-Bundesliga hat Union Berlin gegen Köln 2:2 gespielt. Das war der erste Punktgewinn für Cheftrainerin Marie-Louise Ether. Die weiteren Ergebnisse: Bayern-Heidenheim 3:3, Frankfurt-Hamburg 1:2, Bremen-Augsburg 1:3, Hoffenheim-Stuttgart 3:3. Soweit die Nachrichten. 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Das Wetter aktuell in Berlin-Tiergarten 25 Grad, Fürstenberg-Havel 23, Bad Liebenwerda 26 Grad. Nachts Tiefstwerte 12 bis 6 Grad. Morgen erst sonnig und bis zu 30 Grad warm. Später von Westen wolkig. Die Zeit 19.33 Uhr.
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5: Die OPEC. Trump hat sie als Verbrecherkartell beschimpft und auch die Vereinigten Arabischen Emirate haben keine Lust mehr auf die OPEC und sind jetzt ausgetreten.
6: Eigentlich wurde die OPEC mal gegründet, um den Ölpreis oben zu halten. Die Idee, ein Dutzend ölfördernde Staaten schließt sich zusammen, stimmt die Fördermengen ab und sorgt so für maximale Profite.
5: Aber die Emirate haben jetzt einen anderen Plan und der könnte für spürbar billigeres Öl sorgen.
7: Mit ihrem Austritt können die Vereinigten Arabischen Emirate nun selbst Fördermenge und Preis bestimmen.
6: Hui, das könnte man doch ziemlich bald auch bei uns spüren, an der Zapfsäule. Oder doch nicht? Warum machen die Vereinigten Arabischen Emirate das?
5: Das ist eines unserer Themen heute bei 7 Tage wach. Wir sind Hendrik Schröder
6: und Christoph Schrag. Wir sind Journalisten und Freunde. Wir kennen uns seit 30 Jahren und genauso lange diskutieren wir schon kontrovers über aktuelle Themen, denn wir sind gern gut informiert. Aber selten einer Meinung.
5: Schon gar nicht bei der Einführung der Zuckersteuer. Die hat die Regierung jetzt beschlossen.
6: Und sagen wir mal so, es ist ein bisschen Wirrwarr, was das genau bringen soll. Zuckersteuer, das ist auch gar keine Steuer, das ist eigentlich...
5: Schauen wir uns gleich näher an. Ja. Außerdem diskutieren wir jetzt darüber, warum so viele Menschen zu den ganzen alten Dinosaurier-Opa-Bands hingehen für extrem viel Geld. Und für den Bandnachwuchs bleiben nur die Krumen und irgendwann gibt es überhaupt keine Konzerte von Bands mehr.
6: Also so stimmt es ja nun auch nicht. Ich finde, da sollten wir...
5: Diskutieren wir auch gleich. Zunächst das Zauberwort.
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5: Das andere.
6: Ach so. 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
6: ARD Sound.
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5: Und bevor es losgeht, nee, egal, geht los. Dann reden wir jetzt über Konzerte und was sich da eigentlich verschoben hat. Mhm. Weil mir ist das nochmal so krass aufgefallen, als ich mal geguckt habe, was in diesem Sommer in Berlin so an großen Konzerten los ist.
6: Man muss vielleicht dazu sagen, dass du einer der großen Konzertkritiker vom RBB bist, der ja wirklich jede Woche auf dem Konzert,
5: Also ist groß so. Weiß ich nicht, aber ja, so 40, 50 Konzerte gucke ich mir ja an im Jahr, die meisten davon beruflich. Und jetzt in den nächsten Monaten spielen in Berlin im Olympiastadion Metallica, Toten Hosen, Foo Fighters, System of a Down. Dann hast du in der Waldbühne Nick Cave, Pet Shop Boys, Roland Kaiser, die Fanta 4. Ja. In der Wuhlheide The Cure, Limp Bizkit, in der Uber Arena Guns N' Roses, Lenny Kravitz. Und das wirklich nur eine Auswahl aus den kommenden Monaten.
6: Wahnsinn, dass die alle das noch machen.
5: Ich habe aber gedacht, es ist doch auch Wahnsinn, dass die Leute da auch alle noch hingehen. Und also das klingt jetzt vielleicht zunächst ein bisschen seltsam, gerade wenn so ein Konzertkritiker, das sagt, der ja auch ein Interesse an großen Shows hat, natürlich, dass es was zu berichten gibt, aber ich finde ganz ehrlich, das ist ein Problem. Und da habt ihr wirklich viel drüber nachgedacht so in den letzten Wochen, weil es ist ein Problem für das ganze Live-Geschäft. Und ich habe mich auch gefragt, was sagt es eigentlich über die Leute aus, wenn alle immer noch und immer wieder zu Konzerten dieser alten Säcke hingehen?
6: Na, das sagt aus, dass sie einfach an der Musik hängen und immer wieder das Gefühl erleben wollen, dass diese Songs in ihnen mal hervorgerufen haben. Also es ist doch schön.
5: Ja, aber es sagt auch aus, dass zumindest Rockmusik im großen Stil am Ende ist. Weil neue Künstler und vor allem neue Bands nur noch am Rande wahrgenommen werden und die Alten weiter, solange sie können, den ganzen Ruhm und auch einen Großteil der Kohle einnehmen.
6: Naja, das kann man jetzt aber so auch wieder nicht sagen.
5: Naja, dann sag mir, wie du meinst, dass man es sagen kann.
6: Also vielleicht erstmal zu diesem Band-Ding und dass da gar keine Bands mehr nachkommen würden.
5: Ich meine nochmal, guck dir das an. Metallica, Foo Fighters, System of a Down, alle dieses Jahr im Stadion in Berlin.
6: Ja.
5: Alles alte Bands.
6: Ja,
5: sowas gibt es heutzutage gar nicht mehr in neu. Weißt du, so siehst du auch an den Zahlen, da habe ich mir auch mal angeguckt. 2010, hast du gesehen, waren über 30% der deutschen Top 20 Charts von Bands besetzt. Mhm. 2024, also 14 Jahre später, waren es 0%. Mhm. Also die Jahrescharts, ne? Die erfolgreichsten 20 Songs des Jahres. Null. Gibt es eine Marktanalyse vom Scoof Magazine, kannst du im Internet nachgucken, weil es kommen keine Bands mehr nach und die Leute, die Fans von den alten Bands sind, wollen auch nur die alten Hits hören. Selbst wenn die alten Bands mal was Neues machen, landet das auch nicht in den Charts oder oft nicht.
6: Ja, das ist aber schon auch ein bisschen logisch. Also guck mal, heutzutage fangen ja total viele Musikschaffende mit den Mitteln an, die sie haben, mit so Schlafzimmerproduktionen. Also Bedroom Pop ist ja auch ein eigenes Genre geworden. Also Musik, die mit Mitteln produziert wird, die man eben im Schlafzimmer aufbauen kann. Also ich habe jede Woche solche Acts bei Unsigned, also in meiner Newcomer-Sendung beim RBB.
5: Immer sonntags, kann man vielleicht sagen, als kleiner Hinweis, immer sonntags 20 bis 22 Uhr bei Radio Fritz vom RBB stellt Christoph neue Musik vor.
6: So, und als wir beide, also du und ich, unsere ersten Bands hatten in den 1990er Jahren, was man ja auch mal erzählen kann, da brauchte man ja noch irgendwie eine komplette Band. Du brauchst jetzt ein Schlagzeug, ein Verstärker, Boxen, fette Mischpulte. Und heute brauchst du einfach nichts mehr als einen Laptop, Kopfhörer, Mikro, Interface, fertig. Wenn überhaupt. Also es ist doch logisch, dass aus diesen Produktionsbedingungen nicht mehr massenhaft Bands wachsen. Warum auch? Ist viel zu viel. Also dafür gibt es viel, viel mehr Leute auf der anderen Seite, die alles eben selber machen und daraus wachsen die neuen Stars.
5: Ed Sheeran,
6: und die
5: zum
6: sind dann
5: Beispiel.
6: In 40 Jahren.
5: Ed Sheeran ist ja auch so gewachsen irgendwie, ne? Auch wenn er jetzt schon seit Jahren etabliert ist. Aber der spielt
6: aber,
5: viermal nächstes Jahr auf dem Tempelhofer Feld, kam er diese Woche. Ja. In Berlin, Harry Styles übrigens auch, der fünfmal, da passen 80.000 Leute drauf theoretisch, also 700.000 Zuschauer. Könnten das sein, insgesamt.
6: Ja. Also siehst du, die brauchen beide keine Band. So geht halt die Zeit weiter. Deswegen gibt es ja nicht weniger gute Musik, nur weil die das jetzt ohne Band machen.
5: Aber es liegt doch auch daran, dass man mit Musik immer weniger Geld verdient. Abgesehen jetzt von den Topstars, wie zum Beispiel Ed Sheeran. Was ja daran liegt, dass man kaum noch Tonträger verkauft, dass Streams nicht viel einbringen, dass die Kosten für Tourneen sehr gestiegen sind. Und wenn du einfach alles alleine am Computer machst, so wie du beschrieben hast, diese Bedroom-Pop-Leute und so, dann sind natürlich alle Einnahmen für dich. Und wenn du eine Band bist aus Gitarre, Schlagzeug, Bass, Gesang, dann geht das schon mal durch vier. Also kann man sagen, das hat auch den handfesten Grund, warum es wenig neue Bands gibt, weil es einfach diesen ökonomischen Druck gibt. Und das heißt doch, habe ich überlegt, die wirtschaftlichen Verhältnisse und wirtschaftlichen Sachzwänge bestimmen, ja, welche Kulturtechniken sich durchsetzen.
6: Ja, aber das ist schon immer so gewesen. Das Schlagzeug ist so entstanden aus der Marschkapelle, dann wurde der Schlagzeuger, war das nur noch einer. Und ich weiß nicht, ob das, also die E-Gitarre zum Beispiel, da war das auch ein Gamechanger, weil die relativ billig hergestellt werden konnte und plötzlich konnten sich eben viele Leute sowas kaufen und einfach losspielen. Also so verändern sich halt Dinge mit neuen Techniken. Du willst, dass alles gleich bleibt, aber ja, dass die alten Bands mehr Tickets verkaufen als neuere Bands, das regt dich auch wieder auf. Also ist das nicht ein bisschen unstringent?
5: Ich finde das einfach so langweilig, dass immer wieder dieselben Leute dieselben Lieder spielen und das sind dann aber die richtig großen Konzerte. Das ist für mich so, als wenn die Neugierde und die Lust auf was Neues ausgestorben wäre.
6: Ja, ich glaube, ich kann dir erklären, woran das liegt.
5: Ich weiß, glaube ich, woran das liegt.
6: Okay, ich erkläre es trotzdem, wie ich das denke. Also wir sind halt, ich glaube, man muss es einfach ganz ehrlich sagen, wir sind halt keine 25 mehr und unsere Freundinnen und Freunde auch nicht. Und es ist ja wissenschaftlich relativ eindeutig gezeigt, dass sich der Musikgeschmack ab einem bestimmten Alter nicht mehr so richtig entwickelt. Also das hat auch nichts damit zu tun, dass man langweilig oder ignorant geworden ist. Das ist einfach eine natürliche Entwicklung. Es gab dazu im MDR letzten Herbst einen Bericht über eine Studie aus Göteborg. Mhm. Das fand ich total aufschlussreich. Die haben Daten von 40.000 Usern vom Streamingdienst Last.fm ausgewertet. Mhm. Und zwar über einen Zeitraum von 15 Jahren.
5: Das ist lange. So,
6: ja, und in diesem Zeitraum haben die festgestellt, je älter die Leute werden, desto häufiger hören sie immer wieder dieselbe oder sehr ähnliche Musik. Also Lieder, die wichtig waren, als wir jung waren, die bleiben eben dann auch ein Leben lang wichtig, ja, weil wir sie immer mit genau dieser Zeit verbinden, die für uns eben so prägend,
5: ja,
6: gewesen ist.
5: Ja, das war ja auch schon immer so und das ist ja auch okay, aber es kommt halt meistens gar nichts Neues mehr dazu bei den meisten. So, und also ich kritisiere jetzt nicht den einzelnen Musikhörenden dafür. Es soll ja jeder hören, was er will, und man muss das auch von niemandem rechtfertigen, was man hört und warum. Ich finde es so, sage ich mal, allgemein als Phänomen so schade und merke in letzter Zeit immer mehr, dass ich immer weniger Menschen kenne, die sich privat, sage ich jetzt mal, und nicht im beruflichen Kontext wirklich für neue Musik interessieren.
6: Ja, also ich glaube, man kann grob sagen, ab 30 ist die deine musikalische Entwicklung eigentlich abgeschlossen und du hörst immer wieder dasselbe. Also es ist beim Klamottenstil ja auch so. Also wir sind einfach irgendwann fertig geprägt und gleiten quasi darauf durch den Rest unseres Lebens.
5: Das Problem ist aber, und jetzt ernsthaft, dass die Gesellschaft ja insgesamt immer älter wird. Wir hatten letzte Woche die Debatte um die Adults-Only-Hotels und Schwimmbäder und sowas und haben da auch schon festgestellt, okay, das Angebot orientiert sich immer stärker an den Bedürfnissen von Älteren.
6: Ja,
5: und
6: so ist es jetzt, beziehungsweise an deren Geldbörse halt.
5: Genau, und so ist es jetzt auch beim kulturellen Angebot und dann ist es doch auf der anderen Seite total logisch, dass selbst Leute, die, sage ich mal, in der Mitte ihres Lebens stehen und verdienen, die auch nur einen Euro einmal ausgeben können. Mhm. Auch wenn sie 200 Euro übrig haben für Tickets im Jahr oder von mir aus auch 100 Euro im Jahr, dann kaufen sie davon ein Ticket für eine alte Band wie die Rolling Stones, Guns N' Roses, Foo Fighters oder so.
6: Aber findest du Foo Fighters sind für dich auch schon alt?
5: Na, die hatten ihre großen Hits vor plus minus 20 Jahren oder
6: aber
5: so.
6: Dave Grohl ist erst Ende 50. So alt ist das noch auch wieder nicht.
5: Der hat bei Nirvana gespielt. Das ist Musik aus einer anderen Epoche der Menschheit, kann man fast sagen. Also für uns ist der nicht uralt. Für einen 23-Jährigen ist Dave Grohl kurz vor Opa.
6: Okay.
5: So, was ich sagen will ist, das ist ein Problem, dass sich das Live-Geschäft immer mehr auf die ganz großen Namen konzentriert. Die spielen riesige Touren, die verkaufen Hunderttausende, oft sehr, sehr teure Tickets. Dafür hauen die Leute dann nochmal was raus, alles klar. Aber das, die andere Seite ist der Medaille, dass in der zweiten und dritten Reihe der Bands viel weniger übrig bleibt vom Kuchen als früher mal.
6: Also, was absurd klingt, weil wenn du dir die Zahlen aus der Branche anguckst, von der GEMA zum Beispiel, also für 2024 nehmen wir mal 70 Millionen Besucher von 250.000 Konzerten deutschlandweit. Das ist ein absoluter Rekord. Also das heißt, die Leute gehen auf Konzerte wie verrückt. Das müssen wir als erstes mal festhalten.
5: Aber gerade wenn du mit diesen GEMA-Zahlen arbeitest, musst du dir ja das auch nochmal genauer angucken, weil die das ja dann so aufschlüsseln und die sagen, 91% dieser Konzerte, dieser 250.000 Konzerte, die du erwähnt hast, finden in kleinstem Rahmen statt.
6: Ja.
5: Das heißt, in Läden mit maximal 500er Kapazität. Das ist wirklich klein. Und jetzt pass auf, auch das hat die GEMA erhoben. Zu diesen Konzerten kommen im Schnitt 122 zahlende Zuschauer. Mhm. Kapazität 500 120 Besucher. Du musst nicht BWL studiert haben, um zu erkennen, dass das auf Dauer kein tragfähiges Geschäftsmodell ist.
6: Also das heißt ja im Umkehrschluss, auf 9% aller stattfindenden Konzerte verteilt sich der absolut größte Anteil an Besuchern. Also der Rest ist dagegen fast zu vernachlässigen. 9% aller stattfindenden Konzerte.
5: Oder mit anderen Worten, die dicken Fische bekommen fast alle Einnahmen und spielen riesige Shows. Für die zweite bis vierte Reihe bleibt immer weniger. Die Vereinigten Arabischen Emirate sind seit heute, also heute, wo wir aufnehmen, ist Freitag, der 1. Mai, nicht mehr in der OPEC. Und als das in dieser Woche angekündigt wurde, das war echt eine Bombe von Nachricht.
6: Ja, vor allen Dingen, weil ja viele dann sofort spekuliert haben, wird jetzt das Öl billiger, wird das Benzin billiger, wenn die VAE, also so werden die Emirate ja auch abgekürzt genannt, wenn die aus der OPEC austreten.
5: Und was heißt das für die Beziehungen zwischen Saudi-Arabien und den Emiraten und den Rest vom Nahen Osten? Weil das war ja eh alles schon nicht so rosig. Der Iran-Krieg hat es nochmal verschlimmert. Und dann jetzt dieser Austritt aus der OPEC. Ich bin mir nicht sicher, ob das eine gute oder eine schlechte Nachricht ist.
6: Ich weiß ehrlich gesagt auch gar nicht, ob wir da so viel zu diskutieren haben. Aber ich finde es mega interessant, das mal kurz anzugucken.
5: Ja, bitte. Dann vielleicht zunächst erklär, Bär Schrag, once again, bitte einmal aus dem Käfig lassen. Was ist die OPEC? Was macht die? Warum sind die VAE da drin?
6: Die OPEC ist ein Zusammenschluss aus sehr vielen ölfördernden Staaten, die sich in den 1960ern zusammengeschlossen haben, in der Idee, dass sie den Ölpreis besser kontrollieren können, wenn sie das gemeinsam machen. Die Emirate waren dabei seit 1967 und zwar ununterbrochen.
5: Also die Emirate, die Vereinigten Arabischen Emirate, bestehen ja aus Dubai, Abu Dhabi, das sind die beiden großen, Sharjah gibt es auch noch und noch einigen weiteren kleineren Emiraten, die alle zusammen sind sozusagen ein Staat.
6: Und die sind zusammen unter den Top 10 der Länder mit den größten Ölvorkommen. Und lange war das für die Emirate total vorteilhaft, zusammen mit anderen Ölproduzenten in Sachen Ölförderung organisiert zu sein. Hier Heidi Radewilas aus der ARD-Finanzredaktion erklärt uns, warum.
8: Die OPEC legt regelmäßig fest, welches Mitglied welche Mengen fördern darf. Die Ölmenge soll so gesteuert werden, dass der Preis auf einer gewissen Höhe stabil gehalten werden kann. Das soll das Geschäft der Mitglieder schützen.
5: Also Fördermenge kontrollieren, um den Ölpreis möglichst hoch zu halten, damit die Staaten, die in der OPEC organisiert sind, möglichst viel verdienen.
6: Also grob gesagt genauso.
5: Vielleicht einmal, wer ist alles in der OPEC?
6: Naja, jetzt immer weniger Staaten. Irak, Kuwait, Iran, Saudi-Arabien, Libyen, Algerien, Nigeria, Gabun, Republik Kongo, Äquatorialguinea und Venezuela sind es aktuell noch. USA und Russland sind ja gar nicht mit dabei, beziehungsweise Russland nur beim sogenannten OPEC-Plus-Verband, bei dem dann auch Brasilien noch dabei ist. Katar, Angola, Ecuador sind alle in den letzten Jahren schon ausgestiegen.
5: Ja. Und von den Zahlen her, also ich weiß jetzt nicht auswendig, wie viel Öl diese einzelnen Staaten haben, beziehungsweise wie viel Einfluss sie auf die weltweite Produktion haben.
6: Also man kann wohl sagen, dass rund 35% der jährlichen Erdölfördermenge von der OPEC kontrolliert wird. Also steht es bei Statista, beziehungsweise kontrolliert wurde bis heute, denn mit dem Austritt der Emirate sind es rund 5% weniger, also im Schnitt 30%.
5: Also kann man sagen, die OPEC kontrolliert jetzt bei weitem nicht alleine den Markt, aber ihr Einfluss ist trotz der Austritte auch immer noch groß.
6: Naja, 30%.
5: Jetzt denkt man doch eigentlich, warum sollten die Emirate denn da rausgehen aus diesem Verband? Also das ist ja eigentlich eine wahnsinnig gute Idee für die. Die kontrollieren schön die Fördermenge, die sorgen für Verknappung und sorgen damit für hohe Preise. Muss man mal einmal in den Raum stellen, wieso wollen die Emirate das nicht mehr und warum wollen die lieber ihr eigenes Ding machen? Also glauben sie dann mehr zu verdienen oder haben die was ganz anderes vor? Oder?
6: Ja, genau, das ist die spannende Frage.
5: Genau. Und ich weiß auch schon die Antworten auf die Frage.
6: Auch geil.
5: Okay. Es ist ganz einfach. Die Emirate wollen mehr fördern, als die OPEC sie lässt. Und warum? Weil die Emirate sich jetzt fit machen wollen für die Zeit nach dem Öl. Die wollen in KI investieren, ganz groß in Digitalisierung, in Tourismus. Und deswegen ist deren Strategie, die brauchen jetzt in kürzester Zeit so viel Öl wie möglich auf dem Markt, was sie verkaufen können, weil sie für all das so viel Geld wie möglich brauchen. Und alleine
9: können sie einfach schneller Entscheidungen fällen, hat der zuständige Ölminister der Emirate gesagt, und deswegen raus aus der OPEC.
6: Also es sind einfach, man muss sagen, zwei verschiedene Businessmodelle jetzt, ne, die die OPEC und die Emirate mittlerweile haben.
9: Ja, also die Emirate wollen kurzfristig maximale Einnahmen, so, wie gesagt, also raus mit dem billigen Öl, raus auf den Markt, und die Strategie der OPEC ist, den Ölpreis möglichst lange, möglichst hoch zu halten, um pro Barrel dann am Ende die höchstmöglichen Gewinne zu haben. So. Allerdings bei einer geringeren Gesamtfördermenge pro Jahr sozusagen. Ne?
6: Also, und das passt den Emiraten schon länger nicht mehr, beobachten Ökonomen, die den Ölmarkt analysieren. Zum Beispiel Jochen Stanzel, der ist Analyst von der Consorsbank. In einem ARD-Bericht ist er hier zu hören.
10: Die Emirate haben immer sehr viel Kritik geäußert an der OPEC und an der Politik, die ja sehr stark von Saudi-Arabien bestimmt war. Wir haben auch gesehen in den letzten Jahren, dass die Emirate immer mehr produziert haben, als das eben von der OPEC als Quote quasi vorgegeben wurde. Also die waren schon immer der Staat, der ausgeschert ist.
9: Also man kann, glaube ich, sagen, dass sie jetzt halt einen für sie ganz günstigen Zeitpunkt gewählt haben, um auszutreten. Ne? Aber den Plan und die Idee gibt es schon länger.
6: Aber wieso meinst du jetzt günstiger Zeitpunkt?
9: Naja, weil durch diesen Krieg gegen Iran und dieses erratische Agieren von Trump ja eh alles so ein bisschen durcheinander geht und dieser Move der Emirate dann nicht die Hauptnachricht ist, was die Ölversorgung angeht. Weißt du, die Märkte nicht so sehr bewegt, wie vielleicht in friedlicheren Zeiten. Und der Kollege Stanzel hat das ja in einem Nebensatz da auch jetzt gesagt. Es geht ja auch darum, dass die Emirate nicht mehr unter dem Einfluss von Saudi-Arabien stehen wollen, weil Saudi-Arabien gilt in allen Medienberichten, sagen, die sind quasi der Chef der OPEC.
6: Ja.
9: So, das heißt, die haben in der OPEC die größte Macht, und die Emirate müssen sich irgendwo Saudi-Arabiens Willen auch unterordnen dann in diesem Zusammenhang, und das wollen die nicht mehr.
6: Jetzt kommt aber auch dazu, dass die VAE und Saudi-Arabien sich ja schon länger auch bei anderen Sachen als jetzt nur Ölförderung diametral gegenüberstehen. Also wie man zum Beispiel mit den Kriegen und den Kriegsparteien vor allen Dingen im Jemen und im Sudan umgeht.
9: Ja.
6: Also das ist eine Art Befreiungsschlag der Emirate, aus deren Sicht zumindest.
9: Klar. Aus Sicht von Saudi-Arabien ist das aber eine Niederlage.
6: Für Trump aber zum Beispiel ein großer Erfolg. Also der sieht ja in der OPEC sowieso einen großen Abzockerverein, der den Ölpreis hochhält, um sich maximal zu bereichern. Also
9: das ist eine Strategie, die Trump vollkommen wesensfremd sein muss.
6: Dann bleibt jetzt nur noch die wichtigste aller Fragen.
9: Was sagt der Spritpreis zu alledem?
6: So sieht es aus. Aktuell kann man das ja sehen, an den Zapfsäulen ist es runtergegangen. Das liegt jetzt aber offenbar an dem Tankrabatt, der wohl doch zieht, der wohl doch weitergegeben wird, vorerst zumindest. Ja. Aber am Ende hast du natürlich völlig recht. Am Ende interessiert ja alle nur eins, die Zapfsäule.
9: Ja, respektive die Geldbörse.
6: Was in Deutschland eigentlich identisch ist.
11: Für den Ölpreis dürfte es eigentlich jetzt nicht ganz so entscheidend sein, zumindest kurzfristig. Da bleibt entscheidend die Lage rund um die Straße von Hormuz. Die ist kompliziert und die Exportmöglichkeiten der Emirate deshalb weiter limitiert.
6: Das ist die Einschätzung von ARD-Korrespondent Ramin Sina in Kairo. Kurzfristig bewegt das die Ölpreise gar nicht. Hat man auch gesehen, nach der Ankündigung unter der Woche ist wirklich überhaupt nichts passiert.
9: Ja, laut Bayerischem Rundfunk aber, habe ich beim BR ein bisschen was gelesen, sagen einige Analysten, mittelfristig wird es billiger werden, weil die VAE über wirklich große Vorkommen verfügen, die sie bisher nicht ausschöpfen konnten. Und sie können aber rein technisch die Fördermenge relativ einfach hochschrauben. Also die Möglichkeiten gibt es, das ist ja mehr eine politische Entscheidung, dann flutet mehr Öl in den Markt. Der Preis geht dann natürlich runter, wenn das Angebot größer wird. Also der BR schreibt, dass die Emirate jetzt von 3,4 Millionen Barrel am Tag derzeit, also vor dem Iran-Krieg gemessen jetzt, auf 5 Millionen Barrel am Tag gehen wollen und auch gehen könnten. Die Förderkapazitäten dafür sind offenbar da. Also das wären schon so 30% bis 40% mehr. Und das wird Einfluss auf den Weltmarkt haben, sagt auch die Analystin Gabriele Wiedmann von der Dekker Bank.
12: Wenn wir es auf die Weltölproduktion beziehen, dann sind das so 1 bis 2% mehr an Produktion. Das ist nicht ganz groß, aber es schafft eben noch mehr Angebot. Also es würde insgesamt dann schon dazu führen, dass tendenziell mittelfristig die Preise runtergehen.
9: Allerdings natürlich erst, wie wir das auch schon gehört haben, wenn die Straße von Hormuz wieder auf ist, solange die dicht bleibt, wie Stand jetzt, Freitagmittag, wo wir aufnehmen, dann werden die Ölpreise natürlich eher steigen als sinken.
6: Aber es könnte auch Probleme geben, also weil die letzten Jahre waren ja die Emirate auch so eine Art Puffer. Also wenn es Schwierigkeiten gab und irgendwo weniger gefördert werden konnte oder weil es Kriege gab, whatever, dann haben die VAE die Produktion relativ fix hochgefahren und das kompensiert. Und das geht natürlich nicht mehr, wenn die jetzt in Zukunft eh am Anschlag produzieren. Also man hat dann insgesamt weniger Spielraum, die Produktion zur Preisgestaltung hoch und wieder runterzufahren.

0: Was war sonst noch?
1: Die Zuckersteuer kommt. Endlich Zuckersteuer.
0: Wir haben ja über die Zuckersteuer schon mal gesprochen. Im Februar war das. Und über das Pro und Contra kann man nachhören. Übrigens in der Folge 7 Tage wach, jetzt neu ohne Zucker. Willst du das jetzt nochmal machen? Also, weil ich bleib dabei, dass Zuckersteuer alleine erstmal viel besser klingt, als am Ende die Auswirkungen sein werden. Hatte ich damals schon so gesagt.
1: Ja, lass uns trotzdem kurz drüber reden, weil ich meine, jetzt kommt sie wirklich. Wurde diese Woche vom Bundeskabinett verabschiedet. Es soll ein neues Gesetz dafür geben, ab 2028 in Kraft treten. Ich finde es ja überfällig, weil Deutschland gehört zu den Ländern mit dem höchsten Softdrink-Konsum. Und Deutschland liegt zuckermengenmäßig deutlich über den Empfehlungen der WHO. Also die Deutschen konsumieren jährlich pro Kopf im Durchschnitt über 30 Kilo, also freien Zucker, also nicht Vorzucker oder sowas in der Art, sondern zugesetzten. Empfohlen sind 9 Kilo.
0: Ja, klar, zu viel. Aber ich meine, was soll denn Zuckersteuer daran ändern? Also dann zahlen die Leute halt mehr für eine Cola. Weil eins bitte nicht falsch verstehen, das gilt alles ja eh nur für Softdrinks. Also nicht für Schokolade, nicht für Torte, nicht für gesüßten Joghurt oder was weiß ich, was in die Berechnung auch alles ein. Das ist nur Getränke.
1: Ja, ja, klar. Also und es funktioniert ja gestaffelt bei den Getränken. Je mehr Zucker in den Getränken ist, desto höher der Aufschlag. Und damit sollen ja zwei Sachen erreicht werden. Das finde ich wirklich interessant. Die Leute sollen dazu gebracht werden, weniger Zucker zu essen bzw. zu trinken. Und die Unternehmen sollen gezwungen werden, andere Zusammensetzungen zu machen, damit ihre Produkte nicht teurer werden müssen.
0: Und Geld für die gesetzliche Krankenversicherung soll dabei generiert werden. Das ist ja jetzt die Mechanik dahinter. Also die Einnahmen sollen die Krankenversicherung refinanzieren.
1: Ja, das Handelsblatt schreibt, 450 Millionen zusätzliche Einnahmen könnte das bringen, habe ich da gelesen.
0: Nein, das sind die Zahlen, die das Bundesgesundheitsministerium eben nennt, was sie ausgerechnet haben, was das reinholen könnte, 450 Millionen Euro im Jahr. Aber ich meine, wer weiß, wofür die das ausgeben am Ende? Es gibt ja keine Zweckbindung der Steuern. Also bei Niedersachsens Gesundheitsminister Philippi von der SPD, da klingt das ein bisschen vage, wofür das Geld verwendet werden soll. Irgendwie für Gesundheit.
2: Ich glaube, dass Zucker ein ganz wichtiger Triggerpunkt ist, der gerade Kinder und junge Menschen zu ungesundem Leben anhält. Ich glaube, dass es gut ist und dass wir diese Gelder auch ganz gezielt verwenden sollten, um da Prävention zu betreiben.
0: Sehr gezielt.
1: Habe ich anders gehört bei der Tagesschau? Also stimmt nicht, dass das nicht zweckgebunden ist, weil das Geld soll direkt zu den Krankenversicherungen oder in die Finanzierung der Krankenversicherung fließen. Weswegen es übrigens auch, das müssen wir auch an der Stelle mal sagen, offiziell Zuckerabgabe heißt und nicht Steuer. Also es nennen nur alle Zuckersteuer umgangssprachlich, auch wir jetzt die ganze Zeit, weil es ja irgendwie naheliegender ist, aber es ist sachlich vom Terminus her eigentlich falsch. Und nur weil es eben keine Steuer ist, findet die CDU diese Idee ja überhaupt akzeptabel hier.
0: Naja.
3: In dem

0: dass man das in zuckerarmen Zeiten, so in der Weltgeschichte, also zum Beispiel in der Zeit nach dem Zweiten Weltkrieg in Großbritannien, wo einfach wenig Zucker verfügbar war, messen konnte im Vergleich zu heute, dass die Leute weniger Diabetes hatten zum Beispiel. Und wenn du guckst, Zucker ist Treiber für zig Krankheiten, brauchen wir nicht drüber zu reden. Fettleber, nein. Diabetes, Karies.
1: Ja. Alkohol und Tabak sollen ja auch stärker besteuert werden. Ne? Also darüber soll, glaube ich, noch mehr rausgeholt werden als aus der Zuckersteuer. Und ich fand, das ging fast ein bisschen unter bei dem Gewese um die Zuckerabgabe.
0: Alkohol, aber Alkohol und Tabak sind ja jetzt schon besteuert, auch hoch besteuert. So, und die Steuer auf zuckerhaltige Getränke ist halt echt neu. Ich glaube, deswegen wird da viel mehr drüber geredet. Finde ich auch viel interessanter. Das war 7 Tage wach, die Woche mit Schrag und Schröder für heute und für diese Woche. Tschüss und vielen Dank sagen Henrik Schröder
1: und Christoph Schrag. Bis dann.
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2: Guten Abend, ich begrüße Sie zur Tagesschau. Die USA wollen in den kommenden Monaten etwa 5000 Soldaten aus Deutschland abziehen. Das kündigte Verteidigungsminister Hegseth in Washington an und setzte damit Pläne von US-Präsident Trump um. Der hatte vor wenigen Tagen erneut angekündigt, einen solchen Schritt zu prüfen. Bundesverteidigungsminister Pistorius sagte, die Entscheidung sei erwartbar gewesen. Die intensive militärische Zusammenarbeit mit den USA gehe aber weiter.
3: Rammstein in Rheinland-Pfalz, die wichtigste amerikanische Militärbasis in Deutschland. 5000 US-Soldaten sollen nach Vorstellung von Donald Trump aus Deutschland abgezogen werden. Ob auch aus Rammstein? Aktuell unklar. Der US-Präsident hatte wütend einen Truppenabzug ins Spiel gebracht, nachdem sich Friedrich Merz kritisch über ihn geäußert hatte. Vom Kanzler heute keine Reaktion dazu, stattdessen schriftlich und betont nüchtern der Verteidigungsminister. Dass die USA Truppen aus Europa und auch aus Deutschland abziehen würden, war absehbar. Derzeit ist von 5000 US-Soldatinnen und Soldaten von insgesamt fast 40.000 die Rede, die aktuell in Deutschland stationiert sind. Eine Entscheidung, die Chaos produziert, findet der außenpolitische Sprecher der Union.
4: Was mich irritiert, ist, dass eben nach außen der Eindruck entsteht, es gibt keine strukturierten Prozesse bei der NATO, nach denen das entschieden wird. Und da wird sich natürlich im Zweifel Putin drüber freuen, dass wir ein klein bisschen wirken wie ein durch Trump aufgescheuchter Hühnerhaufen. Das sind wir natürlich in keiner Weise.
3: Die AfD fordert den Abzug der US-Truppen schon länger, begrüßt die Entscheidung.
5: Für uns muss es als Deutschland darum gehen, dass Deutschland selbst verteidigungsfähig wird, auch Europa verteidigungsfähig sein wird. Und von daher muss der Druck hierhingehend auch auf die Bundeswehr gemacht werden.
3: Ein weiterer Punkt. Eigentlich wollten die USA ab 2026 Mittelstreckenwaffen in Deutschland stationieren. Verabredet hatten das Olaf Scholz und Joe Biden. Doch nun wollen die USA darauf verzichten. Ein Problem, sagen Experten.
6: Es gibt Raketen aus Kaliningrad, russische Raketen, die uns bedrohen. Wir haben aber solche Raketen nicht, um eine Gegenbedrohung aufzubauen. Die wollten wir aus

0: Amerika bekommen. Bekommen wir jetzt aber nicht und müssen als Europäer schleunigst diese Fähigkeit schaffen, weil das für unsere Sicherheit sehr wichtig ist.
1: Raketen, die nicht stationiert werden, Soldaten, die aus Deutschland abgezogen werden. Die Entscheidungen der USA sorgen in diesen Tagen für Unsicherheit.
2: Neben dem Teilabzug von Truppen hat Trump gestern auch höhere Zölle auf Fahrzeuge aus der Europäischen Union angekündigt. Die EU reagierte prompt. Eine Sprecherin der Kommission erklärte, man behalte sich Gegenmaßnahmen vor, sollte Trump seine Ankündigung wahrmachen. Demnach sollen die Zölle auf Autos und Lastwagen von 15% auf 25% steigen.
3: Die Sonne scheint, die Arbeit ruht. Doch bei Autobauern wie Mercedes-Benz dürften die Nachrichten von den neuen US-Zöllen einigen Mitarbeitern das Maiwochenende verderben. In Sindelfingen bei Stuttgart, wo von der Marke mit dem Stern viel abhängt, machen sich Menschen Sorgen.
4: Wir spüren die Auswirkungen schon. Also die Bevölkerung ist eher zurückhaltend.
5: Ich glaube, es ist eine übliche Trump-Forderung. Ich glaube, da müssen wir uns langsam dran gewöhnen. Dass, glaube ich, viele Drohgebärden da sind.
3: Im vergangenen Jahr wurden mehr als 400.000 Pkw aus Deutschland in die USA exportiert. Künftig soll ein Zoll von 25% gelten, laut US-Präsident Trump schon in wenigen Tagen.
6: Dadurch, dass die Zölle jetzt nächste Woche schon in Kraft treten sollen, haben die deutschen Autobauer jetzt keine Möglichkeit mehr, Vorkehrungen zu schaffen, zum Beispiel den Lagerbestand im Handel in den USA zu erhöhen, sondern werden dann jetzt ja quasi überrascht.
3: Trump fordert, deutsche Hersteller sollten vermehrt in den USA produzieren. Mercedes tut das bereits, stellt in diesem Werk in Tuscaloosa im US-Bundesstaat Alabama vor allem SUV her. Doch andere Modelle werden weiterhin aus Europa in die USA exportiert. Der Verband der Automobilindustrie mahnt, die USA und auch die EU müssten ihre getroffenen Abmachungen einhalten, in der Hoffnung, dass die EU die Erhöhung der US-Zölle so noch einmal abwenden kann.
2: Christian Feld in Brüssel, also wieder ein Zollkonflikt mit den USA. Wie könnte denn ein Weg zu einer Lösung aussehen?
7: Ja, die entscheidende Frage ist wieder einmal, wie soll die EU reagieren, auf Trump zugehen oder von Anfang an Härte zeigen? Gehen wir mal die Varianten durch. Ein wichtiger Teil des Zolldeals aus dem vergangenen Jahr ist ja, die EU senkt die Zölle auf fast alle US-Industrieprodukte auf 0%. Das ist in der Tat bisher nicht geschehen. Also, was sind die Varianten? Variante 1, die EU sorgt dafür, dass das schnell umgesetzt wird, nimmt in der Zwischenzeit hin, dass die Zölle höher sind und hofft, dass Trump einlenkt. Oder Variante 2, die ich momentan für etwas wahrscheinlicher halte, die EU zeigt von Anfang an Härte. Es gibt ja schon ein ausgearbeitetes Paket an Gegenmaßnahmen. Und das hat man Trump auch schon mal erfolgreich vorgeführt im Konflikt um Grönland. Da haben alle hinterher stolz vom Grönland-Effekt gesprochen. Also man macht ihm eine Ansage. Was auch immer jetzt passiert, die Situation ist aus heiterem Himmel wieder aufgeheizt. Und das sorgt natürlich für Unsicherheit in der Wirtschaft.
2: Danke, Christian Feld. Und damit weiter zu Sarah Schmidt in Washington. Höhere Strafzölle und dazu noch einen Truppenabzug aus Deutschland. Warum macht der US-Präsident das?
8: Ganz klar ist, dass Donald Trump sauer auf Friedrich Merz ist. Der hatte ja gesagt, die iranische Staatsführung demütige die USA und die USA hätten keine Strategie, was den Irankrieg angeht. Inwiefern dieser angekündigte Truppenabzug und die Zölle jetzt eine direkte Reaktion sind, dazu hat Donald Trump sich offiziell nicht geäußert. Es wird in den USA aber durchaus so gesehen. Die New York Times berichtet, sie habe mittlerweile mit mehreren Offiziellen im Pentagon gesprochen und die hätten genau das gesagt. Ja, das sei eine Strafe wegen der Merz-Äußerung. Trump sei sauer und diese Äußerungen seien unangemessen gewesen. Und bei den Zöllen hat Donald Trump sich selbst gestern geäußert und gesagt, das sei natürlich eine Maßnahme gegenüber der EU, aber besonders zielte er eben auf die deutschen Autohersteller, auf die deutschen Autobauer ab. Grundsätzlich muss man aber wissen, auch das hat er gestern noch mal betont, dass das immer Teil seiner Verhandlungsstrategie sei. Er hat gesagt, also wenn man nicht macht, was ich will, dann so wörtlich, I'll tariff the hell out of you, also dann mache ich euch mit Zöllen die Hölle heiß.
2: Danke, Sarah Schmidt in Washington. Die Waffenruhe im Libanon wird nach 3 Wochen zunehmend brüchig. Israel hat nach eigenen Angaben etwa 50 Ziele angegriffen, die mit der islamistischen Hisbollah-Miliz in Zusammenhang stehen sollen. Nach libanesischen Angaben wurden dabei mindestens 7 Menschen getötet. Umgekehrt erklärte die israelische Armee, sie habe mehrere Drohnen und eine Rakete abgefangen, die ihre Soldaten im Süden des Libanon bedroht hätten. Darauf haben viele wochenlang gehofft. Auf diesem Foto zu sehen sein soll der Buckelwal, der mehrfach an der deutschen Ostseeküste gestrandet war und jetzt wieder in der Nordsee schwimmt. Wie die private Initiative zur Rettung des Wals mitteilte, wurde er am Morgen zwischen Dänemark und Norwegen freigelassen. Zuvor war er in einem Lastkahn von der Insel Pöhl aus Richtung Norden transportiert worden. Wo sich der Wal jetzt genau aufhält und wie es ihm geht, ist unklar.
9: Es ist ein kurzer Abschiedsgruß, den die Kameras heute Morgen kurz vor 9 Uhr vermutlich vom Buckelwal erhaschen. Vom Verlassen der Barsch gibt es keine Bilder. Etwas mehr als 3 Tage führte ihn die Fahrt in einem umfunktionierten Lastkahn von der Insel Pöhl, wo der Wal wochenlang festsaß, bis vor die Nordspitze Dänemarks.
10: Als ich heute Morgen aufgestanden bin und die Nachrichten gesehen habe, war ich schon sehr erstaunt, dass man diesen Wal im Skagerrak freigelassen hat. Denn der Skagerrak ist fast genauso falsch für dieses Tier, wie die Ostsee falsch ist. Oder auch die Nordsee wäre nicht der richtige Platz. Dieses Tier muss in den nördlichen Teil des Nordatlantiks, sprich nach Spitzbergen, Jan Mayen, Grönland, irgendwo da. Weil nur da gibt es die großen Krillschwärme, die dieses Tier braucht, um sich wieder einen Speckmantel anzufressen.
9: Gestern Abend soll der gesundheitlich angeschlagene Wal von Mitgliedern der privaten Rettungsinitiative mit einem Peilsender versehen worden sein. Der Gesundheitszustand des Tieres ist weiterhin unklar, ebenso wie der Zustand des Senders, der bislang nicht die erhofften Daten liefert.
2: In Stuttgart singen an diesem Wochenende mehr als 200 Chöre aus 23 Ländern. Sie sind zum 12. Internationalen Gospel-Kirchentag angereist. Heute bildeten sie eine Musikmeile in der Innenstadt und am Abend gibt es an mehr als 20 Standorten parallel eine Nacht der Chöre. Morgen geht das Festival dann mit einem Gottesdienst zu Ende.
11: Sie hüpfen, sie singen und feiern gemeinsam. In Stuttgart nehmen so viele Menschen wie noch nie am Gospel-Kirchentag teil. Für Hamburgerin Nora Seeland ist Gospel lebendiger Bestandteil ihres Glaubens.
12: Dieses Genre ist so groß. Es geht von poppig über rockig, über melancholisch als Ballade oder auch wirklich mal was ganz Peppiges mit bisschen Disco-Vibes. Und das ist einfach diese Farbe, die der Gospel ausmacht.
11: Der Gospel-Kirchentag wächst und kommt jetzt unter neuem Namen als European Gospel Festival moderner daher. Ähnlich wie viele Songs. Während den Kirchen Austritte zu schaffen machen, freuen sich Gospelchöre über regen Zulauf, auch von Nichtgläubigen. Für die Veranstalter ein Lichtblick.
13: Es geht ja nicht darum, sich einfach nur in die Kirche zu setzen und Predigten zuzuhören, sondern was wir hier machen, das aktiviert Menschen. Das bringt sie zueinander, das schafft Gemeinschaft und das ist eben nicht nur etwas, was am Sonntagmorgen passiert.
11: Morgen endet das Gospel-Festival in der Porsche Arena, wo es gestern begonnen hat. Mit Nora Seeland im Chor der 5000 Stimmen aller Teilnehmenden und einem großen Abschlussgottesdienst.
2: Und nun zum Sport. In der Fußball-Bundesliga hat Schlusslicht Heidenheim eine Überraschung in München verpasst. Erst in der Nachspielzeit kassierte das Team von Trainer Frank Schmidt den Ausgleich zum 3:3.
14: Frust pur bei Heidenheims Trainer Frank Schmidt, denn sein Team ist nahe dran an einer großen Überraschung in München. Die Gäste gehen nach 22 Minuten in Führung, als Tsivtsivadze die erste Schwäche der Bayern nutzt. 4. Saisontreffer in Folge. Und die Hausherren verteidigen weiter nicht besonders intensiv, haben personell auch kräftig durchgemischt im Vergleich zur Champions League vom Dienstag. Dingchi mit dem 2. Tor, gute halbe Stunde vorbei. Kurz vor der Pause gelingt dem Meister der Anschluss. Goretzka, ein Top-Freistoß. Nach dem Seitenwechsel ist es erneut Goretzka, der den Ausgleich markiert. 2:2 Rückstand egalisiert. Eine Viertelstunde vor Schluss, dann deutet alles auf einen Sieg des Tabellenletzten hin. Tsivtsivadze mit einem Traumtor, 3:2 für Heidenheim. Doch der Befreiungsschlag im Abstiegskampf bleibt aus. Als Ulisse in der 10. Minute der Nachspielzeit den Innenpfosten trifft und von Ramais Fuß der Ball ins Tor trudelt, so bleibt's bei nur einem Zähler für die Heidenheimer in München.
15: In einer spektakulären Partie in Sinsheim bejubelte am Ende der VfB Stuttgart das späte 3:3 für den Siegtreffer. Im Blau spielende Hoffenheimer waren insgesamt das bessere Team. Bereits nach 7 Minuten gelang Andrej Kramaric, dessen Vertragsverlängerung vor dem Spiel bekannt gegeben wurde, das 1:0. Der Ausgleich folgte in der 20. Spielminute. Chris Führig überwand Nationaltorhüter Baumann im kurzen Eck, bevor wiederum nur 4 Minuten später Basumana Touré Hoffenheim erneut in Führung brachte. Mit dem 2:1 ging es in die Pause. 4 Minuten nach dem Wechsel schien die Partie entschieden, als erneut Kramaric eine Touré-Vorlage zum 3:1 einschieben konnte. Der VfB allerdings verkürzte in der 64. Minute, als der eingewechselte Demirovic einen Stuttgarter Konter zum 3:2 verwertete. Auch von Karazors berechtigtem Platzverweis nach Fordern Aslani ließen sich die Gäste nicht stoppen. Der Ausgleich in der 5. Minute der Nachspielzeit gelang schließlich dem ebenfalls eingewechselten Thiago Tomás.
2: Die weiteren Ergebnisse: Frankfurt-Hamburg 1:2, Bremen-Augsburg 1:3, Union-Berlin-Köln 2:2. Im Spiel Leverkusen gegen Leipzig steht es kurz vor dem Ende 3:1. Morgen empfängt St. Pauli Mainz, Mönchengladbach hat Dortmund zu Gast und Freiburg trifft auf Wolfsburg. Die Tabelle: keine Veränderungen auf den vorderen Plätzen. Stuttgart ist Vierter vor Hoffenheim, Mainz auf Platz 10, es folgen Hamburg und Union Berlin. In der Abstiegszone ist St. Pauli weiter auf dem Relegationsplatz, dann Wolfsburg und schlusslich Heidenheim. Und nun die Wettervorhersage für morgen Sonntag, den 3. Mai.
16: Wir befinden uns zwischen einem Hoch, das ostwärts abzieht, und einem Tief über Großbritannien. In der Nacht ist es im Osten und Südosten oft klar, sonst mehr Wolken, einzelne Schauer sind unterwegs, vor allem im Nordwesten anfangs auch Gewitter. Am Tag ist es im Südosten und Osten freundlich, sonst mehr Wolken als Sonne und einzelne Schauer, örtlich sind Gewitter dabei, am häufigsten nass wird man im Nordwesten. In der Nacht 15 bis 3 Grad, am Tag 16 Grad auf Sylt, im Osten bis 30 Grad. Die Aussichten. Am Montag im Südosten freundliche Momente, sonst mehr Wolken als Sonne, Schauer oder Gewitter. Vom Westen bis zur Altmark ist es am häufigsten nass. Am Dienstag verbreitet Regen oder Schauer, einzelne Gewitter im Norden freundlich, auch am Mittwoch unbeständig.
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19: Mit Jakob Rüger einen schönen Samstagabend. Wir haben jede Menge Fußball im Programm, natürlich aus der Fußball-Bundesliga. Wir haben das Ergebnis aus der Volleyball-Bundesliga, das zweite Finalspiel zwischen Berlin und Lüneburg und natürlich auch das Topspiel am Samstagabend zwischen Bayer Leverkusen und RB Leipzig. Aber erst einmal blicken wir aufgrund der Aktualität ganz kurz zum Samstagnachmittagsspiel im Stadion an der Alten Försterei. Der erste FC Union lag gegen Köln mit 0:2 zurück, dann der Ausgleich und dann gab es ordentlich Jubel in Berlin.
20: Bocu von links, Schuss, Tor! Lieber Bocu! Was eine Bude! 2:2! Haut das Ding aus 20 Metern ins kurze Eck! Union dreht das Spiel! Was ist denn das für ein Wahnsinnstor?
19: 2:2 am Ende zwischen Union und Köln. Aber jetzt zum Samstagabendspiel Leverkusen gegen RB Leipzig mit Christian Schulze.
21: Ist noch mal ein bisschen Hoffnung aufgekeimt bei RB Leipzig. Nur wenige Minuten nach dem Treffer zum 3:0 von Patrick Schick für Leverkusen konnte Christoph Baumgartner das erste Mal am heutigen Abend für Leipzig treffen und auf 1:3 verkürzen. Aber die Schlussoffensive der Gäste bleibt vorerst aus. Leverkusens Abwehr jetzt wieder hochkonzentriert, wie schon im weiten Teilen dieser zweiten Halbzeit. Leipzig drückt seit Beginn der zweiten Halbzeit. Aber das erste Tor machte dann eben wieder Leverkusen, wieder Patrick Schick. Einmal mehr ein Doppelpack vom Tschechen vorne im Sturm von Leverkusen. Jetzt Chiomande mit dem Flankenball, aber dem Shootingstar der Leipzig will heute nicht wirklich etwas gelingen. Erste Halbzeit war er komplett abgemeldet bei der Leverkusener Verteidigung. Im zweiten Durchgang jetzt mehr zu sehen von ihm, aber dieser Flankenball geht deutlich über das Tor hinweg, rutscht ihm über den Schlappen und jetzt ärgert sich der 19-Jährige da sehr über diese Aktion. Das hätte nochmal für mehr Spannung sorgen können. 2 Minuten sind es gleich regulär noch in der Leverkusener Arena. Aktuell Leverkusen auf dem Weg zu einem enorm wichtigen Sieg. Sie würden auf Platz 4 in der Tabelle springen. Das ist definitiv ein Platz für die Champions League. Und dann haben sie es an den verbleibenden zwei Spieltagen mit dem Auswärtsspiel in Stuttgart und Heimspiel gegen Hamburg in der eigenen Hand, diese Champions League doch noch irgendwie klar zu machen. 3:1 führt Leverkusen gegen Leipzig.
19: Christian Schulze live aus Leverkusen. Wir sind natürlich gleich wieder zurück zur Schlussphase dieses Samstagabendspiels. Einen wichtigen Erfolg hat vor wenigen Minuten der deutsche Meister in der Volleyball-Bundesliga, haben die BR Volleys gefeiert. Mit 3:1 konnten die Berliner auch das zweite Finalspiel gegen Lüneburg am Ende gewinnen. Und damit haben sie nun Matchball im Kampf um den Meistertitel. Nikolaus Hillmann hat die Partie verfolgt.
0: Die BR Volleys aus Berlin haben einen wichtigen Schritt in Richtung 10. Meisterschaft in Folge gemacht. Gewannen in heimischer Halle vor 6.300 Zuschauern mit 3:1 Sätzen gegen die SVG Lüneburg. Es war ein hochintensives Spiel und zunächst sah es danach aus, als sollten die Gäste dominieren. Sie gewannen den ersten Satz 25:22, führten auch im zweiten und dritten Satz jeweils schon mit 5 Punkten Vorsprung. Doch in diesen beiden Sätzen schlugen die BR Volleys zurück mit guten Aufschlagserien und konnten diese Sätze dann letztlich für sich entscheiden. 25:22 und 25:23. Der vierte Satz ausgeglichen bis fast zum Schluss und da setzte sich die größere Cleverness und die größere Erfahrung der Berliner durch gegenüber der jungen Lüneburger Mannschaft, sodass die Berliner auch diesen Satz mit 25:23 gewannen und letztlich in der Finalserie mit 2:0 Siegen vorne liegen. Das dritte und vielleicht schon entscheidende Spiel am kommenden Mittwochabend dann wieder in Lüneburg.
19: Also die BR Volleys stehen kurz vor dem nächsten Meistertitel in der Volleyball-Bundesliga. Wir springen zurück in die Fußball-Bundesliga. Wir haben das emotionale 2:2 des 1. FC Union gegen den 1. FC Köln gerade eben gehört. Der Treffer von Livan Burcu in der 89. Minute. Lars Becker fasst uns dieses Unentschieden im Stadion an der Alten Försterei zwischen Union und Köln noch einmal zusammen.
1: Der 1. FC Union jubelt einen spät gesicherten Punkt. Der 1. FC Köln ärgert sich über eine aus der Hand gegebene 2:0 Führung. Der Ex-Unioner Bülter hatte die spielerisch besseren Kölner vor der Pause durch einen herrlichen Schuss in den Winkel in Führung gebracht. El Mala erhöhte nach einer Stunde mit seinem 12. Saisontor auf 2:0. Die Partie schien entschieden, aber Union stemmte sich leidenschaftlich gegen die Niederlage. Rothe verkürzte per Kopfballaufsetzer zum 1:2 und der eingewechselte Burcu brachte die Alte Försterei mit seinem ersten Bundesligator in der 89. Minute zum Beben. Mit diesem wunderschönen Tor zum 2:2 sicherte Burcu seiner Trainerin Marie-Louise Ether in ihrem dritten Spiel den ersten Punkt. Was dieser Punkt für Union und Köln wert ist, ob er für die Eisernen vielleicht sogar den sicheren Klassenerhalt bedeutet, werden die Ergebnisse von St. Pauli und Wolfsburg am Sonntag zeigen.
19: Und gleich hören wir noch Marie-Louise Ether nach dem Spiel. Vorher aber zurück zum Samstagabend-Topspiel zwischen Leverkusen und RB Leipzig. Leverkusen führt mit 4:1. Christian Schulze spricht bereits in der Schlussphase.
21: Der Videoassistent hat ganz genau drauf geschaut und nach Videobeweis zählte der dritte Treffer von Patrick Schick am heutigen Abend dann eben doch. Und so führt Leverkusen 4:1 gegen RB Leipzig. 3 Treffer vom Tschechen vorne im Sturm, der ja eine Leipziger Vergangenheit hat und gegen seinen Ex-Club ganz schön gerne trifft, hat er heute Abend mal wieder unter Beweis gestellt. Leipzig angereist mit dem Selbstvertrauen von 5 Siegen in Folge, hatte in der ersten Halbzeit noch dafür gesorgt, dass es ein offensives und ausgeglichenes Topspiel war, in dem Leverkusen trotzdem unter dem Strich verdient in Führung gegangen ist. Auch wenn es viel Diskussionen rund um das 1:0 gibt durch den Mann, der jetzt ausgewechselt wird und hier Standing Ovations in der Leverkusener Arena bekommt, Patrick Schick. Diskussionen gibt es um diesen Führungstreffer, denn ein Balljunge oder ein Helfer hinter dem Tor hat den Ball ganz schnell wieder zu Marc Flecken geworfen und Leverkusens Torwart war Ausgangspunkt dieser Führung für Leverkusen. Flecken mit dem langen, schnellen Abstoß weit rein in die Hälfte der Leipziger. Leverkusen spielte das gut zu Ende, fand dann am Fünfer Patrick Schick, der grätschte in den Ball rein und traf eben zum 1:0. Aber es gab eben diese Regeländerung kürzlich, dass die Balljungen von außen das Spiel eben nicht mehr schnell machen dürfen. Dafür gibt es jetzt sogenannte Spots, auf denen die Bälle rund um und auch hinter dem Tor liegen, wo der Torwart dann hätte den Ball aufnehmen müssen. Und das haben die Leipziger moniert in der Pause. Deswegen gab es dann in der zweiten Halbzeit auch eine Szene, als Leverkusens Torwart zum Balljungen hinter seinem Tor gehen musste und ihm das erklären musste, warum er den Ball nicht ganz schnell zum Torwart werfen darf. Also das Regelkunde auf allerhöchster Ebene. Und auf höchster Ebene haben sich heute Abend eben auch diese beiden Mannschaften begegnet. Sehr offensiv ausgerichtet. Leverkusen hatte 14 Torschüsse im ersten Durchgang. Schick war der eine, Teller der andere Torschütze kurz vor der Pause. Nach dem Seitenwechsel Leipzig mit viel Druck unterwegs. Aber die Abwehr der Leverkusener, sie hielt sehr, sehr lange. Und zunächst machte Patrick Schick in der 76. Minute das 3:0. 4 Minuten später, aber kurzzeitig wieder Hoffnung für Leipzig. Baumgartner traf per Kopf. Aber jetzt ist es eben dieses 4:1 und Leverkusen spielt nochmal über die linke Seite. Poco bleibt da aber hängen und Leipzig auf dem Weg nach vorne. Ein Sieg fehlt den Leipzigern noch, dabei bleibt es auch. Also wenn sie nächste Woche gewinnen im Heimspiel gegen St. Pauli am Samstag, dann sind sie sicher in der Champions League dabei. Und auf der anderen Seite hat Leverkusen jetzt alles in eigener Hand durch diesen Sieg, der in dieser Sekunde amtlich ist. Springt Bayer Leverkusen in der Tabelle auf Platz 4, einem Champions League Platz, und hat es nun in der eigenen Hand, diesen über die Ziellinie zu bringen. Leverkusen schlägt Leipzig im Topspiel 4:1.
19: Christian Schulze live aus Leverkusen. Und damit gehen wir zurück in die Fußball-Bundesliga. Der erste FC Union hat heute Nachmittag 2:2 gegen den ersten FC Köln gespielt. Und unser Kollege Dennis Wieser hat nach dem Spiel die Möglichkeit gehabt, mit Unions-Cheftrainerin Marie-Louise Ether zu sprechen.
4: Herzlichen Glückwunsch zum ersten Punkt als Bundesliga-Trainerin. 2:2 nach einem 0:2 Rückstand. Erzählen Sie mal, was Ihnen gerade durch den Kopf geht.
5: Ja, wir sind natürlich nach dem Spielverlauf jetzt happy mit dem Punkt, nach dem 2:0 zurückzukommen. Ist keine Selbstverständlichkeit, zeigt einfach wieder, ja, wie viel in der Mannschaft einfach auch drinsteckt, dass sie immer weiter dran glauben, und schön, dass sie sich heute belohnen konnten.
4: Sie sind ja immer so ruhig, so gelassen, zumindest in den Interviews und in allen Situationen. Lassen Sie doch mal so ein kleines bisschen sprudeln, was heute bei Ihnen, ja, als Fußballerin durch und durch heute, ja, passiert ist. Ich meine, Sie haben gefeiert vor der Waldseite, auch von der Punktesituation sieht es ja jetzt ganz gut aus. Also wie geht's Ihnen jetzt in diesem Moment?
5: Ja, ich bin wirklich sehr stolz irgendwo auch auf die Mannschaft, wie sie heute dann zurückgekommen sind, wie sie weiter dran geglaubt haben, dass wir auch, ja, den Fans auch nochmal was zurückgeben konnten heute mit dem Punkt. Und deswegen, klar, vorm Spiel ist immer viel Anspannung auch da. Ist normal, man will Spiele gewinnen, konnten wir heute nicht. Haben uns schon vorgenommen, auch vorm Spiel das Spiel zu gewinnen. Aber ja, am Ende sind wir jetzt sehr, sehr glücklich mit dem Punkt.
4: Gerade so, als es noch 0:2 stand, bis zur, ja, 70. Minute ungefähr, da war natürlich dieses Gefühl, Mensch, was ist da los? Das man oft in dieser Saison vielleicht schon gesehen hat bei der Mannschaft, gerade in diesen Spielen gegen direkte Konkurrenten. Wie haben Sie das wahrgenommen, dass gerade in solchen Spielen, ja, vieles vielleicht nicht so klappt wie vorgenommen?
5: Ja, ich finde, wir haben am Anfang, hat sehr, sehr viel geklappt, was wir uns vorgenommen haben. Wir haben eine Mannschaft gesehen, die mit sehr viel Herz auftritt, die auch, ja, versucht, fußballerische Lösungen zu finden. Dass da nicht alles klappt, ist auch logisch, aber aus meiner Sicht hat da schon vieles gut funktioniert und wir waren gut dran. Wir hatten Torchancen, auch mit dem hätten das 1:0 machen müssen. Zweimal freien Abschluss auch aus einer guten Position. Ja, deswegen war ich damit total einverstanden. Dann kommt das 0:1, das war bitter, aber wie gesagt, wie wir dann auch in der zweiten Halbzeit weitergemacht haben, dran geglaubt haben, auch nach dem Nackenschlag zum 2:0, war schon sehr, sehr gut.
4: Jetzt sind es 7 Punkte auf St. Pauli und den Relegationsplatz, die spielen morgen noch. Wie bewerten Sie jetzt diese Situation da? Also kann man schon von komfortabel sprechen?
5: Ja, wir haben ja vorher auch schon gesagt, dass die Ausgangssituation grundsätzlich ja nicht dramatisch war, aber schon auch gefährlich. Das wussten wir. Und jetzt fühlt sich das erstmal gut an, gerade nach dem Spielverlauf mit dem Punkt. Aber wir wollen auch da trotzdem weiter auf uns schauen und dann bestmöglich den nächsten Sieg einfahren nächste Woche.
4: Party ist jetzt ein sehr großes Wort, aber ich sag mal, wie viel Erleichterung mit einer kleinen Apfelschorle ist nachher möglich?
5: Ja, auf jeden Fall. Also ich finde schon, dass da sich heute jeder verdient hat, auch nochmal ein Kaltgetränk zu sich zu nehmen.
19: Sagt Union-Cheftrainerin Marie-Louise Ether nach dem 2:2 der Eisernen gegen Köln. Unentschieden hieß es heute überraschend auch zwischen Tabellenführer Bayern und Tabellenschlusslicht Heidenheim. Am Ende 3:3. Heidenheim führte mit 2:0 und sogar mit 3:2. Und Bayerns Sportgeschäftsführer Max Eberl, der hatte hinterher diese Erklärung für den überraschenden Punktverlust.
22: Das Spiel zeigt einfach, das haben wir schon öfters gesagt, wenn du selbst in der Bundesliga nicht mit 100%, egal welche Mannschaft von uns auf dem Platz steht, dieses Spiel bestreitest, dann ist jedes Spiel unglaublich unglaublich schwer. Wir haben es uns selber schwer gemacht. Wir haben nicht das auf den Platz gebracht, was wir uns vorgestellt haben, ohne dass wir jetzt das zu hoch hängen. Wir haben nicht verloren, wir sind wieder zurückgekommen. Das sind Themen, die positiv sind. Aber natürlich 3 Tore wollen wir nicht bekommen und sollten wir auch am Mittwoch nicht bekommen.
19: Die weiteren Ergebnisse dieses 32. Spieltags. Frankfurt unterliegt zu Hause dem Hamburger SV mit 1:2. Bremen kassiert ebenfalls eine Heimpleite mit 1:3 gegen Augsburg. Hoffenheim und Stuttgart trennen sich 3:3. Und wir haben es vorhin schon gehört, Leverkusen gewinnt das Samstagabendspiel mit 4:1 gegen RB Leipzig. Und damit kommen wir in die zweite Liga. Da könnte Schalke 04 heute Abend zurückkehren in die erste Fußball-Bundesliga bei einem Heimspiel gegen Fortuna Düsseldorf. Tim Wichmann ist für uns in der Arena auf Schalke. Tim, ich glaube, wir sind uns einig, Schalke 04 ist ein echter Fangigant im deutschen Fußball. Was ist heute rund um dieses Spiel in Gelsenkirchen los?
3: Ja, also wer daran noch irgendwelche Zweifel hatte, dem sei die Bilder vom Fanmarsch empfohlen. 12.000 Schalker aus Gelsenkirchen-Buer hier zum Stadion. Eine ganze Stadt in Königsblau. Alles schwappt auf dieses Spiel zu, das jetzt nur noch wenige Sekunden entfernt ist. Es herrscht eine Stimmung. Das ist kein Glaube an den Sieg heute, das ist schon ein bisschen mehr bei den Schalkern. Das ist Siegesgewissheit, so sehr dran glauben, dass die Realität dann am Ende vielleicht gar nicht anders kann, als sich zu fügen. Jetzt gerade wird auch ein großes Feuerwerk abgefackelt im Gästeblock, die wollen wir nicht unterschlagen. Für Düsseldorf geht es ja noch um richtig was, 6.000 sind mit dabei, aber es herrscht Gänsehautatmosphäre hier schon den ganzen Tag.
19: Du sagst es, für Düsseldorf geht es noch gegen den Abstieg. Was erwartest du heute Abend für ein Spiel zwischen diesen beiden Teams?
3: Ich bin mal gespannt auf die Düsseldorfer. Die haben ja relativ spät verstanden, dass es für sie unten wirklich noch gegen den Abstieg geht. Sind ja als Aufstiegskandidat reingegangen, als Selbsternannter. Haben dann jetzt geschafft, es irgendwie mal zu realisieren, dass sie unten drin sind. Zuletzt 3-1 gegen Dresden. Aber ich könnte mir vorstellen, dass angesichts dieser Kulisse hier die Knie ein bisschen weich sein können. Denn es ist schon eine riesige Flutwelle in Königsblau, die hier gleich über die Düsseldorfer drüber schwappen könnte.
19: Tim Wichmann, man hört es live aus der Arena auf Schalke. Schalke 04 gegen Fortuna Düsseldorf. Möglicherweise die Rückkehr heute Abend des FC Schalke in die erste Fußball-Bundesliga. All das kann man verfolgen live und in voller Länge auf sportschau.de. Das sei nochmal die Empfehlung. Und dann sage ich herzlichen Dank fürs Zuhören. Das war der Sport im RBB24 Inforadio mit Jakob Rüger.

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1: 20.30 Uhr die Nachrichten von BR 24 mit Stefanie Müller. Im Fall des Erpressungsversuchs gegen den Babykosthersteller Hipp haben österreichische Ermittler einen Verdächtigen festgenommen. Nach Angaben der zuständigen Staatsanwaltschaft handelt es sich um einen 39-jährigen Mann. Der Verdächtige wird laut der Polizei Burgenland derzeit verhört. Er soll in Österreich, Tschechien und der Slowakei Rattengift in Babynahrung gemischt haben. In einem in Österreich sichergestellten Glas mit Karottenkartoffelbrei hatten Ermittler 15 Mikrogramm Rattengift gefunden. Das deutsche Sortiment war nach Angaben des Unternehmens aus dem oberbayerischen Pfaffenhofen an der Ilm nicht betroffen. Mit Blick auf den angekündigten Truppenabzug von US-Soldaten aus Deutschland hat Bundesverteidigungsminister Pistorius auf das beiderseitige Interesse an einer andauernden Stationierung verwiesen. Nach Angaben des Verteidigungsministeriums sagte der SPD-Politiker, die Präsenz amerikanischer Soldaten in Europa und besonders Deutschland sei für beide Seiten relevant. Insgesamt sind derzeit fast 40.000 Soldaten in Deutschland stationiert, etwa 5.000 sollen abgezogen werden. Der Tankrabatt zur Entlastung der Autofahrer hat die Preise nicht auf breiter Front nach unten gedrückt. Nach Angaben des Bundeskartellamts kostete der Liter Diesel nach 14 Uhr bundesweit im Schnitt 2,15 Euro pro Liter und damit nur etwa 4,5 Cent weniger als zur selben Zeit am Vortag. Super E10 kostete 2,05 Euro und damit 4 Cent mehr. Der ADAC forderte die Anbieter erneut dazu auf, die geltende Steuersenkung voll weiterzugeben. Bewaffnete haben einen Öltanker vor der Küste des Jemen entführt und steuern das Schiff nun offenbar in Richtung Somalia am Horn von Afrika. Das hat die jemenitische Küstenwache bekannt gegeben. Die MT Eureka sei vor der Küste der südostjemenitischen Provinz Shabwa von bisher Unbekannten überfallen worden. Es sei inzwischen gelungen, den Standort des Tankers zu bestimmen. Die Küstenwache erklärte, man bemühe sich, das Schiff zu befreien und die Sicherheit der Besatzung zu gewährleisten. Eine Asylunterkunft in Unterfranken ist vollständig ausgebrannt. Wie die Polizei mitteilte, wurde niemand verletzt. Die Bewohner hätten sich aus dem brennenden Gebäude retten können. Das Feuer war nach Polizeiangaben im Erdgeschoss des Hauses ausgebrochen. Zur Klärung der Brandursache hat die Kriminalpolizei die Ermittlungen übernommen. Das Wetter in Deutschland: in der Nacht im Osten und Südosten klar oder leicht bewölkt, 15 Grad im Ruhrgebiet, 3 Grad in Tälern des Bayerischen Waldes. Morgen im Südosten und Osten freundlich, sonst bewölkt und einzelne Schauer, örtlich auch Gewitter, mit Werten zwischen 16 bis 30 Grad. Und jetzt ist es 20 Uhr und 33 Minuten.
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3: Mit Stefanie Meyer-Nägle, heute aus dem Studio von BR24 in München. Am 6. Mai 2025, also vor ziemlich genau einem Jahr, da passiert etwas, das es in der Geschichte der Bundesrepublik so noch nicht gab. Friedrich Merz scheitert im ersten Wahlgang zur Kanzlerwahl. Wenige Stunden später klappt die Wahl dann doch noch. Der CDU-Politiker tritt an mit dem Versprechen, Deutschland umzubauen. Es soll außenpolitisch entschlossener werden, wirtschaftlich dynamischer, innenpolitisch strenger. Ein Jahr später wirkt vieles anders als angekündigt. Merz ist zum Außenkanzler geworden, der zwischen Trump, Putin, Zelensky und den europäischen Partnern pendelt, während zu Hause Konflikte um Rente, Sozialstaat und Schuldenbremse und enttäuschte Wirtschaftserwartungen entstehen. In unserem Podcast Die Entscheidung aktuell zeichnet Hans-Joachim Viehweger aus dem ARD-Hauptstadtstudio nach, was das erste Jahr der Regierung Merz für Deutschland bedeutet.
4: Es ist kurz nach 10, als Bundestagspräsidentin Julia Klöckner das Ergebnis des ersten Wahlgangs verkündet.
5: Mit Ja haben gestimmt 310 der Abgeordneten, mit Nein haben gestimmt 307, Enthaltungen 3. Der Abgeordnete Friedrich Merz hat die erforderliche Mehrheit von mindestens 316 Stimmen nicht erreicht. Er ist gemäß Artikel 63 Absatz 2 des Grundgesetzes zum Bundeskanzler der Bundesrepublik Deutschland nicht gewählt.
4: ein Paukenschlag. Noch nie in der Geschichte der Bundesrepublik ist ein Kanzler im ersten Wahlgang durchgefallen. Es wird hektisch im Bundestag. Hinter den Kulissen wird an einer Zweidrittelmehrheit gearbeitet, um noch am gleichen Tag einen zweiten Wahlgang zu ermöglichen. Für diese Mehrheit sorgen am Ende die Abgeordneten der Linkspartei wie Bodo Ramelow.
2: Wir helfen nicht der Union, sondern wir helfen der Demokratie. Wir sorgen dafür, dass der Parlamentarismus keinen weiteren Schaden nimmt.
4: 325 Stimmen erhält Friedrich Merz dann im zweiten Wahlgang. Immer noch weniger als CDU, CSU und SPD zusammen haben. Bundespräsident Frank-Walter Steinmeier überreicht die Ernennungsurkunde.
6: Herr Bundeskanzler, mit leichter Verspätung, aber umso herzlicher ein Glückwunsch zur Wahl.
4: Zurück im Bundestag schwört Merz gemäß Grundgesetz, seine Kraft dem Wohle des deutschen Volkes zu widmen, seinen Nutzen zu mehren und Schaden von ihm zu wenden.
7: So wahr mir Gott helfe.
4: Begonnen hat alles aber schon viel früher.
7: Ich will es sehr deutlich sagen. Angesichts der Bedrohungen unserer Freiheit und des Friedens auf unserem Kontinent muss jetzt auch für unsere Verteidigung gelten, whatever it takes.
4: Es ist die erste Vereinbarung von Union und SPD bei ihren Sondierungsgesprächen Anfang März. Ausgaben für die Verteidigung werden weitgehend von der Schuldenbremse ausgenommen. Es ist ein Tag, an dem Gerüchte über einen möglichen Austritt der USA aus der NATO die Runde machen. Zuvor hatte ein Auftritt von US-Vizepräsident J.D. Vance bei der Münchner Sicherheitskonferenz für Irritation gesorgt und dann der denkwürdige Rauswurf des ukrainischen Präsidenten Zelensky aus dem Weißen Haus. Donald Trump hatte ihm vorgeworfen, mit einem dritten Weltkrieg zu spielen. Das ist der Hintergrund für die Lockerung der Schuldenbremse für die Verteidigung. Dazu kommen aber noch 500 Milliarden Schulden für Infrastruktur und Klimaschutz. Beschlossen wird dies noch mit dem alten Bundestag, in dem Union, SPD und Grüne die notwendige Zweidrittelmehrheit haben. SPD-Chef Lars Klingbeil und Friedrich Merz:
8: Diese Entscheidung hat die Möglichkeit, der Geschichte unseres Landes eine neue Richtung zu geben.
9: Die mit der heutigen Änderung des Grundgesetzes möglich werdenden Investitionen, meine Damen und Herren, in die Infrastruktur verringern auch nicht den Konsolidierungsbedarf der öffentlichen Haushalte.
4: Doch unter anderem der scheidende FDP-Abgeordnete Johannes Vogel erinnert Merz und die Union an ihre Position zur Schuldenbremse vor der Bundestagswahl.
10: Lieber Friedrich Merz, liebe Kolleginnen und Kollegen der Union, was Sie heute vorhaben, ist mit alten Mehrheiten das Gegenteil von dem zu tun, was Sie vor der Wahl gesagt haben. Das schadet der politischen Kultur in unserem Land.
4: Friedrich Merz wird das Jahr zu den 500 Milliarden neuen Schulden später als die für ihn schwerste Entscheidung bezeichnen, aber trotzdem verteidigen, unter Hinweis auf die Schulden für die Bundeswehr.
11: Ich hätte das eine ohne das andere nicht haben können und ich habe dann schweren Herzens beidem zugestimmt. Und ich muss sagen, aus der Rückschau war jedenfalls die Entscheidung für die Bundeswehr richtig. Denn wenn wir die nicht getroffen hätten, wäre im Juni letzten Jahres, Anfang Juni, der NATO-Gipfel der letzte gewesen, den wir in dieser Zusammensetzung erlebt hätten.
4: Anfang April dann die Präsentation des Koalitionsvertrags, mit dem Merz insbesondere eins verbindet.
7: Die politische Mitte unseres Landes ist in der Lage, die Probleme zu lösen, vor denen wir stehen.
4: In den Koalitionsgesprächen sei Vertrauen zwischen Union und SPD gewachsen, sagt Merz. Das mache ihn sehr zuversichtlich, in den nächsten 4 Jahren gut regieren zu können. SPD-Chef Klingbeil, der als Vizekanzler und Finanzminister ins Kabinett geht, sagt es so:
12: Wir arbeiten daran, dass das Vertrauen in die Politik nach Jahren des Streits auch wieder zunimmt.
4: Ein wenig zurückhaltender äußert sich CSU-Chef Markus Söder.
13: Ist es eine Liebesheirat? Trotz einer neuen Dudes-Männer-Freundschaft zwischen Friedrich Merz und Lars Klingbeil, das ganz zärtlich entwickelt hat. Ich bleibe da bei meinem Sie zunächst mal. Das sage ich ja mal als jemand, der das Landwirtschaftsministerium vertritt. Liebe vergeht, Hektar besteht, das ist eine Substanz.
4: Der neue Kanzler verspricht schon vor seiner Wahl im Bericht aus Berlin einen Stimmungsumschwung.
14: Die Weichen müssen richtig gestellt werden. Ich möchte, dass wir auch aber in den Sommer schon mit einer besseren Stimmung kommen, dass die Menschen merken, es geht jetzt voran, es wird sich etwas ändern.
4: Es ist eines dieser Worte, die Merz später vorgehalten werden, sowie dann auch das Wort vom Herbst der Reformen. Zu Beginn seiner Amtszeit widmet sich Merz aber vor allem den europäischen und internationalen Beziehungen. Gleich am Tag nach der dann doch geglückten Wahl fährt er nach Paris und Warschau. Anfang Juni folgt in Washington ein deutlich spannenderer Termin.
15: So, to let you know, this is the birth certificate of Donald Trump's grandfather, born in 1869, close to Bad Dürkheim. And his Christian name was Friedrich.
4: Merz schenkt Trump die Kopie der historischen Geburtsurkunde des Großvaters des US-Präsidenten, der mit Vornamen auch Friedrich hieß.
14: Wir haben heute ein Fundament gelegt für sehr gute, persönliche, aber auch politisch zielführende Gespräche.
4: In den kommenden Monaten wird Merz den engen Draht nach Washington immer wieder benötigen. So als sich Trump mit dem russischen Präsidenten Putin in Alaska trifft, fast schon kumpelhaft.
16: Next time in Moskau.
17: Oh, that's an interesting one. No, I'll get a little heat on that one, but I can see it possibly happening. Thank you very much, Vladimir. And thank you all. Thank you.
4: Die Europäer fürchten nicht zum ersten und nicht zum letzten Mal, dass die USA unter Trump die Ukraine ihrem Schicksal überlassen. Zusammen mit Volodymyr Zelensky und anderen europäischen Staats- und Regierungschefs reist Merz nach Washington, um das zu verhindern.
18: Wir sind gekommen, um Volodymyr Zelensky zu unterstützen und auch gemeinsame europäische Interessen zu bewahren.
4: Das Wort vom Außenkanzler macht zunehmend die Runde. Zunächst hinterlässt das einen positiven Eindruck, so bei Industriepräsident Peter Leibinger.
19: Er hat einerseits im Ausland gezeigt, dass wir wieder da sind, aber er hat darüber, paradoxerweise könnte man sagen, oder interessanterweise, erreicht, dass auch im Land das Gefühl da ist, wir haben wieder eine Regierung.
4: Wirtschaftspolitisch setzt die neue schwarz-rote Regierung in den ersten Wochen vor allem auf zwei Maßnahmen. Steueranreize für Unternehmen und das schon beschlossene 500-Milliarden-Paket für Infrastruktur und Klimaschutz.
12: Ich möchte nicht nur Finanzminister, sondern auch Investitionsminister sein. Und ich möchte, dass die Bagger in unserem Land schnell rollen.
4: Doch von Anfang an begleitet das Projekt der Verdacht, dass mit den zusätzlichen Schulden zu locker umgegangen wird, dass damit indirekt Wahlgeschenke finanziert werden. Die Grünen-Fraktionsvorsitzende Katharina Dröge drückt es so aus.
20: Und ich sage Ihnen wirklich, Herr Merz, es wird vielleicht ein absurder Witz der Geschichte sein, dass Sie als der Mann, der immer für die Schuldenbremse gekämpft hat, am Ende in die Lehrbücher der Ökonomie eingehen werden, als das Beispiel, warum man die Schuldenbremse tatsächlich noch braucht, weil man offensichtlich Ihnen nicht vertrauen kann, dass Sie verantwortlich mit Geld umgehen und dass Sie in das investieren, was notwendig wäre für unser Land.
4: Die Kritik kommt nicht nur aus der Opposition, sondern auch von Bundesbank, Bundesrechnungshof und zahlreichen Ökonomen. Die Vorsitzende der Wirtschaftsweisen, Monika Schnitzer, nimmt als Beispiel die Investitionen in die Schiene. 9 Milliarden aus dem Sondervermögen, das klinge erst mal gut.
21: Das ist aber nicht wirklich zusätzlich, weil man gleichzeitig den Haushaltsansatz im Bundeshaushalt reduziert hat um fast 6 Milliarden.
4: Die zweite große Maßnahme von Schwarz-Rot aus dem Sommer 25 wird erstmal positiv aufgenommen. Unternehmen werden steuerlich entlastet, wenn sie investieren. Ab 2028 soll dann die Gewinnsteuer gesenkt werden. In damals noch trauter Eintracht, SPD-Finanzminister Klingbeil und CDU-Wirtschaftsministerin Katharina Reiche.
12: Das klare Signal des heutigen Tages ist, dass wir mit dem Wachstumsbooster jetzt die Wirtschaft ankurbeln.
22: Das ist ein Aufbruchssignal an Unternehmen und an Investoren, zurückzukehren an den Standort Deutschland.
4: Doch das Signal für mehr Investitionen verpufft. Zunächst einmal, weil es überlagert wird vom Konflikt über eine geplante Verfassungsrichterwahl. Unionspolitiker kritisieren die Position der von der SPD vorgeschlagenen Juristin Frauke Brosius-Gersdorf zur Abtreibung und zur Menschenwürde von Ungeborenen. Die schon geplante Abstimmung im Bundestag muss abgesagt werden. Die SPD-Fraktion ist empört. Omid Nuripur von den Grünen kommentiert.
23: Ehrlich gesagt, mir fällt nichts mehr ein, wie amateurhaft das ist. Und es stellt die Frage, ob diese Koalition tatsächlich nach 100 Tagen in dem Zustand ist, in dem die Ampel nach 100 Wochen war, nämlich im blanken Chaos.
4: Was läuft? Die von Merz angekündigte Wende in der Migrationspolitik. Eine Aufgabe, die CSU-Innenminister Alexander Dobrindt weitgehend geräuschlos übernimmt.
24: Es geht jetzt nicht darum, dass wir morgen anfangen, alle in vollem Umfang zurückweisen, sondern es geht um Stück für Stück dafür zu sorgen, dass die Überforderung geringer wird.
4: Freilich, Merz selbst sorgt dann im Herbst für eine größere Debatte rund um das Thema Migration.
14: Bei der Migration sind wir sehr weit. Wir haben in dieser Bundesregierung die Zahlen August 24, August 25 im Vergleich um 60% nach unten gebracht. Aber wir haben natürlich immer im Stadtbild noch dieses Problem.
4: Das Stadtbild. Was denn damit genau gemeint ist, wollen Journalisten wissen. Von links hagelt es Kritik. Und an Demonstrationen beteiligen sich auch SPD-Abgeordnete. Eine andere große Debatte, die im Sommer 25 beginnt und sich bis heute durchzieht, die Debatte um Reformen um den Sozialstaat.
0: Der Sozialstaat, wie wir ihn heute haben, ist mit dem, was wir volkswirtschaftlich leisten, nicht mehr finanzierbar. Und deswegen werden wir das ändern müssen.
4: Schon zuvor hat Merz durch den Hinweis, Deutschland könne seinen Wohlstand nicht mit Vier-Tage-Woche und Work-Life-Balance erhalten, beim Koalitionspartner für Rumoren gesorgt. Nun legt die SPD-Co-Vorsitzende, Arbeitsministerin Bärbel Baas, bei einem Juso-Kongress nach.
1: Diese Debatte gerade, dass wir uns diese Sozialversicherungssysteme und diesen Sozialstaat finanziell nicht mehr leisten können, ist, und da entschuldige ich mich jetzt schon für den Ausdruck, Bullshit.
4: Die unterschiedlichen Positionen innerhalb der schwarz-roten Koalition prallen dann beim Streit um das Rentenpaket aufeinander. Die SPD will das Rentenniveau garantieren, das soll durch eine sogenannte Haltelinie gewährleistet werden. Junge Abgeordnete der Union wie Pascal Reddick warnen vor den Folgewirkungen in den 30er Jahren und werden dafür beim Deutschlandtag der Jungen Union gefeiert.
2: Können wir es uns wirklich leisten, Beitragszahler, Steuerzahler und die Wirtschaft noch weiter zu belasten? Dieses Rentenpaket ist so nicht zustimmungsfähig und wird von uns deshalb in dieser Form auch keine Zustimmung bekommen können.
4: Der Kanzler, der das Rentenpaket verteidigt, erhält beim Treffen der Jungen Union eine herbe Abfuhr. Dafür bekommt deren Chef Johannes Winkel beim Arbeitgebertag einen eigenen Auftritt.
3: Wir in Deutschland, und darum dreht sich ja dann auch die aktuelle Debatte, müssen langsam anfangen, den demografischen Wandel ernst zu nehmen, denn wir haben ihn viel zu lange einfach vor uns hergeschoben.
4: Ganz anders ergeht es beim Arbeitgebertag SPD-Arbeitsministerin Baas, die die Rentengarantie verteidigt. Als sie sagt, die werde nicht aus Beiträgen, sondern aus Steuern bezahlt, lachen einige Teilnehmer. Was Baas wiederum bei einer Juso-Tagung aufgreift.
5: Und für mich war spätestens, wenn nicht sogar schon vorher, dieser Arbeitgebertag für mich ein Schlüsselerlebnis. Weil da besonders deutlich geworden ist, gegen wen wir eigentlich gemeinsam kämpfen müssen.
4: Das klingt nach Klassenkampf und heizt den Konflikt weiter an. Die Frage stellt sich, ob Union und SPD eine Mehrheit für das Rentenpaket im Bundestag haben. Erinnerungen an die zunächst gescheiterte Kanzlerwahl und die Richterwahl werden wach. Unionsfraktionschef Jens Spahn versucht, die eigenen Leute auf Kurs zu bringen.
25: Das Thema Rente-Haltelinie ist für die SPD politisch in etwa so wichtig, auch für den Gang in diese Koalition gewesen, wie für uns der Politikwechsel in der Migration.
4: Am Ende klappt es mit der eigenen Mehrheit, auch wenn 7 Unionsabgeordnete mit Nein stimmen und 2 weitere sich enthalten. Die AfD nutzt den Unmut, der sich innerhalb der Union aufgestaut hat, um dieser Avancen zu machen. Der parlamentarische Geschäftsführer der Fraktion, Bernd Baumann.
26: Gibt es da noch irgendeinen Kopf in der CDU, der das durchsetzt? Die Wahlversprechen von Friedrich Merz. Das wäre jetzt eine Minderheitsregierung, nachdem ja republikweit gezeigt wurde, CDU, SPD ruiniert die CDU und ruiniert Deutschland.
4: Eine Minderheitsregierung, wäre das eine Alternative zu Schwarz-Rot, wo es so oft knirscht? Der Kanzler widerspricht deutlich.
27: Also mit Verlaub, das ist doch nicht zu Ende gedacht. Glaubt denn irgendjemand ernsthaft, wir könnten in diesem Deutschen Bundestag mit wechselnden Mehrheiten arbeiten und da noch vernünftige Gesetzgebungsarbeit machen?
4: Und Merz wiederholt das, was er schon bei der Vorstellung des Koalitionsvertrags betont hat. Es gehe darum, aus der politischen Mitte heraus Probleme zu lösen. Das sehe er als seinen Auftrag. Bei einem anderen Thema gelingt das, wenn auch nach vielen Drehungen und Wendungen. Aus dem viel kritisierten Bürgergeld wird eine neue Grundsicherung. Wobei SPD-Ministerin Baas und CDU-Generalsekretär Carsten Lindemann durchaus unterschiedliche Akzente setzen.
5: Solidarität und Unterstützung gehören zur Identität unseres Landes und geben den Menschen Sicherheit, insbesondere in unruhigen Zeiten.
28: Wenn jemand, finde ich, dreimal sich nicht meldet, dann haben diejenigen ein Recht darauf, die diesen Sozialstaat finanzieren, dass derjenige auch kein Geld mehr bekommt. Das nennt man Fördern und Fordern oder auf Deutsch Gerechtigkeit.
4: Auch auf einem anderen Gebiet einigen sich Union und SPD nach einigem Hin und Her, dem neuen Wehrdienst. Schon bei seiner Regierungserklärung hatte Kanzler Merz angekündigt:
25: Die Bundesregierung wird zukünftig alle finanziellen Mittel zur Verfügung stellen, die die Bundeswehr braucht, um konventionell zur stärksten Armee Europas zu werden.
4: Es sei ein Fehler gewesen, die Wehrpflicht auszusetzen. Es sei aber auch nicht möglich, sie einfach wieder so einzuführen, sagt Merz. Während Verteidigungspolitiker der Union beim neuen Wehrdienst stärker auf verpflichtende Elemente setzen wollen, setzt SPD-Verteidigungsminister Boris Pistorius auf Freiwilligkeit und Anreize.
6: Ich beschäftige mich aktuell mit der Frage, wie kriegen wir möglichst viele junge Männer und Frauen in die Bundeswehr, in jeder Statusgruppe. Das ist mein Auftrag. Jetzt zu spekulieren über Pflichtmodelle macht für mich gar keinen Sinn.
4: Zurück zur Außenpolitik. Dem Kanzler sind die besonderen Beziehungen zu Israel wichtig. Das deutsche Bekenntnis zur Existenz und zur Sicherheit des Staates Israel bezeichnet er als unverhandelbaren Bestandteil der normativen Fundamente unseres Landes. Wie sehr Merz das Thema emotional berührt, zeigt sich bei einer Rede in einer Münchner Synagoge, als er die Tochter zweier Holocaust-Überlebender, Rachel Salamander, anspricht.
7: Und Sie haben in einem Ihrer Bücher geschrieben, dass Sie als Kind immer wieder diese eine Frage stellten, ob denn den Juden niemand geholfen habe. Ohne ein Festhalten an der Hoffnung auf eine positive Antwort, so schreiben Sie weiter, ohne ein Festhalten an der naiven Hilfserwartung des Kindes, wären wir doch als Menschen verloren.
4: Im Verhältnis zur israelischen Politik ändert Merz aber den Ton immer wieder. Als Israel im Juni iranische Atomanlagen bombardiert, sagt er auf eine entsprechende Frage im ZDF:
26: Das ist die Drecksarbeit, die Israel macht für uns alle.
4: Im August dagegen kündigt Merz wegen des anhaltenden Gazakriegs an, Israel vorerst keine Waffen mehr zu liefern. Eine Entscheidung, die von der SPD begrüßt wird, aber innerhalb der Unionsparteien für Kritik sorgt. Beim neuerlichen Angriff Israels und der USA auf den Iran Ende Februar 26 äußert sich Merz zunächst zurückhaltend. Bei allen Zweifeln sei jetzt nicht der Moment, Partner und Verbündete zu belehren.
7: Völkerrechtliche Einordnungen werden dabei relativ wenig bewirken. Das gilt umso mehr, wenn sie weitgehend folgenlos bleiben. Appelle aus Europa, auch aus Deutschland, die Verurteilung iranischer Rechtsbrüche und selbst umfangreiche Sanktionspakete haben über Jahre und Jahrzehnte wenig ausgerichtet.
4: Niemand würde dem Mullah-Regime eine Träne nachweinen, heißt es in Berlin parteiübergreifend. Doch der neuerliche Krieg im Nahen Osten stößt zunehmend auf Unverständnis. Verteidigungsminister Pistorius:
6: Es ist nicht unser Krieg, wir haben ihn nicht begonnen, wir wollen diplomatische Lösungen und ein schnelles Ende. Aber weitere Kriegsschiffe in der Region tragen dazu im Zweifel nicht bei.
4: Das bezieht sich auf die Aufforderung von US-Präsident Trump an die NATO-Verbündeten, gemeinsam die Straße von Hormuz zu sichern, die der Iran blockiert. Da widerspricht auch der Bundeskanzler dem US-Präsidenten.
26: Ich habe ihm gesagt, wenn du willst, dass wir helfen, dann frag uns bitte vorher, upfront und nicht über die Zeitungen hinterher. Das ist ein Umgang, den wir einfach nicht akzeptieren können.
4: Es wird deutlich, der Ton zwischen Deutschland und den USA ist trotz aller Versuche, die USA bei der Stange zu halten, rauer geworden. Das hat sich bereits in der Ukraine-Frage gezeigt, als die USA im November einen Friedensplan vorstellen, der klingt, als wäre er allein von Moskau geschrieben worden. Außenminister Johann Wadephul:
8: Es ist vollkommen klar, Europa hat eigene Vorstellungen, wir haben eine eigene Rechtsordnung. Wir werden unsere eigene Souveränität und unsere eigenen Interessen in diesen Prozess einbringen.
4: Die amerikanische Militäraktion in Venezuela, dann Trumps Griff nach Grönland und die Drohung mit immer neuen Zöllen, all das verschärft das Klima weiter. Lars Klingbeil sagt, Europa dürfe sich nicht erpressen lassen.
9: Wir haben kein Interesse an einer Eskalation. Wir suchen auch keine Eskalation. Aber trotzdem müssen wir jederzeit bereit sein, uns gegen Erpressungsversuche der USA zu wehren.
4: Auch für die größte Oppositionspartei im Bundestag, die AfD, ist die erratische Außenpolitik von Donald Trump ein Problem. Sieht sie diesen doch als Verbündeten. Zugleich wirft die Partei- und Fraktionsvorsitzende Alice Weidel dem Bundeskanzler vor, sich zu sehr auf die Außenpolitik zu kaprizieren und den Wirtschaftsstandort zu vernachlässigen.
10: Während Sie über die Weltpolitik schwadronieren, kollabiert die deutsche Industrie. Verbände warnen vor dem Verlust von weiteren 150.000 Stellen.
4: Aus der von Merz versprochenen Wirtschaftswende ist noch nichts geworden. Vertreter von Wirtschaftsverbänden, die zunächst große Hoffnungen in die neue Regierung gesetzt haben, zeigen sich zunehmend enttäuscht. So Helena Melnikow, die Hauptgeschäftsführerin der Deutschen Industrie- und Handelskammer.
11: Wir haben ja erst die Ankündigung gehabt, die große sozusagen Stimmungswirtschaftswende bis zum Sommer. Dann der Herbst der Reform. Auch das hat sich nicht erfüllt.
4: Auch dem Kanzler dämmert es, dass er mit so mancher Ankündigung hohe Erwartungen geweckt hat, womöglich zu hohe.
13: Ja, ich will freimütig einräumen, vielleicht haben wir nach dem Regierungswechsel nicht schnell genug deutlich gemacht, dass wir diese gewaltige Reformanstrengung nicht von heute auf morgen schaffen können. Ich nehme diese Kritik an.
4: So Merz beim CDU-Parteitag im Februar. Einige Wochen lang sieht es so aus, als wollten sich Union und SPD nun den versprochenen Reformen widmen. SPD-Chef Klingbeil geht trotz und vielleicht auch wegen der Wahlniederlagen in Baden-Württemberg und Rheinland-Pfalz in die Offensive. Deutschland brauche grundlegende Reformen, sagt Klingbeil bei der Bertelsmann-Stiftung und fordert ein Umdenken auch von der eigenen Partei.
15: Wir, und damit meine ich auch meine Partei, wir haben in den letzten Jahren ein System geschaffen, in dem es für viele Menschen sich immer weniger lohnt zu arbeiten oder in dem es sich kaum lohnt, mehr zu arbeiten.
4: Als Finanzminister fügt er hinzu:
15: Wir können nicht jede Krise und jedes Problem einfach mit noch mehr Geld beantworten.
4: Ein Satz, den so ähnlich auch schon Kanzler Merz gesagt hat. Doch angesichts steigender Spritpreise überbieten sich Politiker aller Fraktionen in Forderungen nach Entlastungen. Nach einem Treffen der Koalitionsspitzen im April ist es ausgerechnet Klingbeil, der verkündet:
16: Wir lassen die Menschen in dieser Krise nicht allein.
4: Was dann doch wieder an Worte des Merz-Vorgängers Scholz erinnert, der in der Energiekrise 2022 den Fußballslogan »You'll never walk alone« für die Politik übernommen hatte. Auch mit den konkreten Maßnahmen, einem Tankrabatt und einer steuer- und abgabenfreien Entlastungsprämie, knüpft Schwarz-Rot an die Ampelkoalition an. Der Kanzler betont zwar, bei dem Treffen der Koalitionsspitzen sei es auch um die großen Reformen gegangen, um Steuern, Gesundheit und Rente. Doch wie bald herauskommt, es hat zwischen den Koalitionspartnern heftig gekracht. Was man vielleicht aus den Worten von CSU-Chef Söder hätte heraushören können.
17: Der Bundeskanzler sagt, das war ein schönes Wochenende. Ich weiß nicht, ob ich das 1:1 teilen kann, aber es war ein effektives Wochenende. Ihm hat's gefallen, ich war dabei.
4: Streit gibt es insbesondere zwischen Wirtschaftsministerin Reiche und Finanzminister Klingbeil.
18: Der Koalitionspartner ist in den letzten Wochen damit aufgefallen, Vorschläge zu unterbreiten, die teuer, wirkungsschwach und verfassungsrechtlich fragwürdig sind.
19: Übrigens, um das auch mal aufgrund von aktuellen Debatten zu sagen, wer der Meinung ist, dass man jetzt den Abbruch bei erneuerbaren Energien machen sollte, der irrt völlig und der schadet diesem Land.
4: Doch es bleibt nicht auf der Ebene der Minister. Bei einer Rede vor dem Bankenverband geht Kanzler Merz den Koalitionspartner direkt an.
20: Mir reicht das nicht, was wir bisher geschaffen haben. Ich erwarte

0: Auch CSU-Chef Söder.
1: Da wird's noch dickste Bretter zu bohren geben.
0: Das heißt, auch wenn die Regierung Merz in ihrem ersten Jahr einiges auf den Weg gebracht hat, in der Migrationspolitik, beim Wehrdienst oder durch die neue Grundsicherung, auch wenn eine Reform der gesetzlichen Krankenversicherung nun im Kabinett beschlossen wurde, andere große Reformen stehen noch aus. Das Miteinander der Koalition, um nicht gleich von Streit zu sprechen, weckt aber immer wieder Zweifel, ob sie dazu in der Lage ist. Auch der Kanzler hat eine klare Linie letztlich noch nicht gefunden.
2: Hans-Joachim Viehweger blickte in der jüngsten Folge von Die Entscheidung aktuell auf das erste Jahr der Regierung Merz zurück.

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1: Um 21 Uhr mit Philipp Bürger. Der Waldbrand bei Jüterbock im Kreis Teltow-Fläming hat sich auf rund 36 Hektar Fläche ausgebreitet. Das hat der Brandenburger Waldbrandschutzbeauftragte Engel Antenne Brandenburg vom RBB gesagt. Tim Korke berichtet.
2: Wegen der hohen Temperaturen und aufkommendem Wind reichten die Flammen jetzt bis an die Schutzstreifen. Sollte das Wetter nicht umschlagen, seien die Einsatzkräfte sicher noch die nächsten Tage weiter vor Ort, sagte Engel. Auf dem ehemaligen Truppenübungsplatz liegt noch alte Munition, deshalb kann die Feuerwehr nicht aufs Gelände und muss warten, bis das Feuer an die Schutzstreifen herankommt. Innerhalb dieser 50 Meter breiten Streifen sollen die Flammen von allein ausgehen.
1: Nach dem Fund von Rattengift in Babynahrung hat die Polizei einen Verdächtigen festgenommen. Der 39-Jährige sei in Österreich gefasst worden und werde derzeit von Ermittlern verhört, teilte die zuständige Staatsanwaltschaft mit. In Österreich, Tschechien und der Slowakei waren mehrere Gläschen Babynahrung des Herstellers Hipp mit Rattengift entdeckt worden. Daraufhin wurde ein Rückruf gestartet. Das Sortiment in Deutschland war nicht betroffen. Der mehrfach gestrandete Buckelwal aus der Ostsee schwimmt inzwischen eigenständig in der Nordsee. Nach Angaben der privaten Rettungsinitiative ist derzeit unklar, wie es ihm jetzt geht. Eigentlich sollte der Wal weiter über einen Peilsender beobachtet werden. Bislang funkt der aber keine Daten. Per Axel Kröske.
3: Mecklenburg-Vorpommerns Umweltminister Till Backhaus beklagt, die Initiative habe sich nicht an Absprachen gehalten. Das gelte nicht nur für den möglicherweise defekten Peilsender, sondern auch für die versprochene Installation eines Videosystems während des Transports. Die Initiative hatte das Ziel genannt, nicht nur den Übergang von Ostsee zur Nordsee zu erreichen, sondern möglichst bis in den Atlantik vor Norwegens Westküste vorzustoßen. Dass dies schwierig wird, war laut Umweltminister Backhaus abzusehen.
1: Fußball-Bundesligist Union Berlin holt im dritten Spiel unter Cheftrainerin Marie-Louise Ether den ersten Punkt. Im Stadion an der Alten Försterei haben sich die Köpenicker ein 2:2 erkämpft nach einem 0:2 Rückstand. Außerdem haben gespielt Leverkusen-Leipzig 4:1, Bayern-Heidenheim 3:3, Frankfurt-Hamburg 1:2, Bremen-Augsburg 1:3, Hoffenheim-Stuttgart 3:3. In der Volleyball-Bundesliga steuern die Berlin-Volleys auf ihren 10. Meistertitel in Folge zu. Die Mannschaft hat auch ihr zweites Finalspiel gegen Lüneburg mit 3:1 gewonnen. Damit fehlt den Volleys nur noch ein Sieg für die Titelverteidigung. Das nächste, möglicherweise schon entscheidende Spiel ist am kommenden Mittwoch in Lüneburg. Soweit die Nachrichten. 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Das Wetter. Aktuell in Berlin-Wedding 24 Grad, Mannschnow 22, Bernau 23 Grad. Nachts vielfach sternklar und weiterhin überall trocken. Tiefstwerte 12 bis 6 Grad. Morgen erst sonnig und bis zu 30 Grad warm. Später von Westen wolkiger. Am Montag nochmal sommerlich warm. 21:03 Uhr.

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1: Mit Stefanie Meyer-Negle, heute aus dem Studio von BR24 in München. 39.000 Soldaten haben die USA derzeit in Deutschland stationiert. In spätestens einem Jahr sollen 5.000 von ihnen abgezogen werden. Dann wären es wieder ungefähr so viele wie vor dem Ausbruch des Ukraine-Kriegs. Den Truppenabzug hat das US-Verteidigungsministerium nicht mit Deutschland abgestimmt, auch wenn Verteidigungsminister Pistorius die Entscheidung als absehbar bezeichnete. Andere Stimmen in Berlin sind eher verärgert. Georg Schwarte mit einem Überblick.
2: Eine Sicherheitspartnerschaft ist kein Deal, die NATO kein Basar. Soweit, so deutlich, sagt das der Vorsitzende des Verteidigungsausschusses Thomas Röwekamp, CDU, Richtung US-Präsident Trump. Trumps andauernde Provokationen nennt er inakzeptabel. Die jüngste Provokation, der zuvor nicht intern angekündigte Teilabzug von 5.000 US-Soldaten aus Deutschland. Jürgen Hart, CDU-Außenpolitiker, versteht, warum der Kanzler zuletzt offen und öffentlich Trump kritisierte.
3: Also man kann sich natürlich als deutscher Bundeskanzler auch nicht zum Horst machen.
2: Zum Horst machen. Soll heißen, Merz wird ja wohl laut sagen dürfen, was alle Welt sieht, dass der US-Präsident keine Strategie für den Iran-Krieg hat.
3: Und wenn man jetzt so tut, als wäre da alles Friede, Freude, Eierkuchen, dann verliert man ja auch als Bundeskanzler die Glaubwürdigkeit im eigenen Land.
2: Jetzt also ein Teilabzug als mögliche Bestrafung. Regierungsintern lautet das Motto, keine Panik, alles halb so schlimm. Absehbar, sagt deshalb der deutsche Verteidigungsminister Pistorius dazu. Der rheinland-pfälzische Ministerpräsident Schweizer ist da schon sorgenvoller. Zahlreiche US-Einrichtungen sind in Rheinland-Pfalz. Trumps wollten hin oder her, man sollte es ernst nehmen, sagt Schweizer.
4: Ja, letztendlich werden wir das nicht abschließend beurteilen können, weil wir natürlich inzwischen gelernt haben, mit Äußerungen aus dem Oval Office umzugehen. Aber ich finde, es ist klug, es ernst zu nehmen und sich darauf vorzubereiten, dass diesen Worten auch Schritte folgen könnten.
2: In der Berliner Bundespolitik fallen die Reaktionen unterschiedlich aus. Grünen-Co-Chefin Brandner sagte dem Portal T-Online, der angekündigte Teilabzug zeige, wie gefährlich es sei, sich auf den US-Präsidenten Trump zu verlassen. SPD-Verteidigungsexpertin Siemtje Möller nennt Trumps Drohungen in der Welt am Sonntag erratisch, den Teilabzug strategielos. AfD-Co-Chef Chrupalla verweist auf das Programm seiner Partei.
5: Wir wissen, dass in unserem Grundsatzprogramm der Abzug der amerikanischen Truppen verankert ist. Und das ist der erste Schritt. Nochmal, wir müssen als Europäer, als Deutsche selbstverteidigungsfähig sein und uns für unsere Verteidigungsfähigkeit auch dementsprechend aufrüsten.
2: Vorausgegangen dem allem ein Fernduell Kanzler versus Trump. Merz hatte dem US-Präsidenten zuletzt mehrfach und öffentlich vorgeworfen, keinen Plan zu haben. Vor Schülern sagte er dann auch noch das.
6: Da wird eine ganze Nation gedemütigt durch die iranische Staatsführung.
2: Trump konterte im Trump-Stil verletzend. Merz habe keine Ahnung und solle sich besser um sein marodes Land kümmern. Er mache einen schlechten Job. Der US-Präsident ist jedenfalls anhaltend wütend, dass die NATO-Partner ihm nicht ausreichend in Sachen Iran-Krieg zur Hilfe eilten. Typisch Trump, sagt Außenpolitiker Jürgen Hart.
3: Dass man dann einen Schuldigen woanders ausmacht. Alles Böse, was Amerika widerfährt, kommt von außen. Das ist die Legende, das süße Gift, mit dem der US-Präsident dieses Volk ja auch für sich gewonnen hat. Und dieses Narrativ wird eben strapaziert, auch wenn es objektiv nicht stimmt.
2: Was aber stimmt jetzt? Der Truppenabzug soll in 6 bis 12 Monaten passieren. Und wichtiger noch, die geplante vorübergehende Stationierung von US-Mittelstreckenraketen in Deutschland fällt ganz aus, weil Trump es so will. Ulrich Toden, verteidigungspolitischer Sprecher der Linkspartei, findet das übrigens großartig. Er sagt, Merz wäre verrückt, Trump in dieser Situation auch noch die Kontrolle über US-Mittelstreckenraketen in Deutschland geben zu wollen.
1: Georg Schwarte mit den Reaktionen auf den US-Truppenabzug. Spannungen nicht nur im deutsch-amerikanischen Verhältnis, auch mit der EU hat sich US-Präsident Trump wieder angelegt. Gestern kündigte er weitere Zölle auf Autos und Lkw aus der EU an. 25% sollen es sein. Das dürfte insbesondere deutsche Autohersteller hart treffen und das Wirtschaftswachstum in Deutschland weiter drücken. Die EU-Kommission denkt über Gegenmaßnahmen nach. Aus Brüssel, Thomas Spickhofen.
7: Man kann es als diplomatisch bestens verpackte Drohung verstehen, was die EU-Kommission am Freitagabend veröffentlichte, als Reaktion auf die neue Zollandrohung aus dem Weißen Haus. Wir bekennen uns weiterhin vollständig zu berechenbaren und für beide Seiten gewinnbringenden transatlantischen Beziehungen, versicherte eine Sprecherin der Kommission schriftlich, fügt dann allerdings hinzu, wenn die USA Maßnahmen ergreifen, die nicht zu dem gemeinsamen Abkommen passen, dann halten wir uns Optionen offen, um die europäischen Interessen zu schützen. Bernd Lange, der Vorsitzende des Handelsausschusses im Europäischen Parlament, formuliert es direkter.
8: Das Verhalten von Präsident Trump ist ungehörig.
7: Dabei war Kommissionspräsidentin Ursula von der Leyen so stolz im Sommer vergangenen Jahres, als sie sich mit US-Präsident Donald Trump auf dessen Golfplatz im schottischen Turnberry im Groben auf eine Abmachung im Zoll- und Handelskonflikt geeinigt hatte.
9: Today's deal creates certainty in uncertain times.
7: Dieses Abkommen bringt Sicherheit in unsicheren Zeiten, fand von der Leyen damals. Es sah vor, dass auf die meisten Produkte, die Europa in die USA exportiert, höchstens 15% Zoll anfallen. Im Gegenzug versprachen die Europäer, Energieprodukte für mehr als 750 Milliarden Dollar in den USA einzukaufen, dort für 600 Milliarden Dollar zu investieren und den Zoll für US-Einfuhren nach Europa auf weitgehend null zu senken. Was genau davon jetzt angeblich nicht eingehalten wurde, hat der US-Präsident offen gelassen. Bei der Kommission jedenfalls beteuert man, die EU werde ihre Verpflichtungen weiter umsetzen, man bleibe in engem Kontakt mit den Gesprächspartnern. Tatsächlich liegt das 0% Zollpaket im Moment im Parlament und dort knüpft man einige Bedingungen an die Zustimmung, eine klare Befristung zum Beispiel und eine Ausstiegsklausel. Das ist der normale demokratische Prozess, sagt der Ausschussvorsitzende Bernd Lange und kündigt an.
8: Nach diesen Drohungen werden wir sehr sorgfältig nächste Woche noch einmal darüber beraten, wie wir jetzt uns verhalten.
7: Lange erinnert daran, dass die USA ihrerseits schon gegen den Deal verstoßen haben, mit einer Liste von mehr als 400 Produkten zum Beispiel, auf die wegen ihres Stahl- und Aluminiumanteils zusätzliche Zölle erhoben werden. Von der EU fordert der Sozialdemokrat eine entschlossene Haltung.
8: Wir werden den ganzen Korb von unseren Möglichkeiten nächste Woche besprechen und dann ruhig, aber klar reagieren.
7: Zu den Möglichkeiten gehören zum Beispiel eine bereits fertige Liste von Gegenzöllen, die schon zweimal auf den Tisch gelegt wurde, oder das neue, noch nie angewandte Anti-Zwangsmaßnahmen-Instrument, das unter anderem Einschränkungen für US-Unternehmen in der EU bedeuten könnte. In gewisser Weise ist aber auch Donald Trump konsequent. Kurz nach dem Deal von Turnberry wurde er in einem Radiointerview gefragt, was denn sei, wenn die EU zum Beispiel nicht die versprochenen 600 Milliarden Dollar investiere. Naja, antwortet Trump,
10: well, then they pay tariffs of 35%.
7: Dann zahlen sie halt 35% Zoll.
1: US-Präsident Trump will die Zölle auf EU-Importe von Fahrzeugen erhöhen. Thomas Spiekhofen mit Reaktionen aus Brüssel war das. Und damit in die Ukraine. Spielsucht ist beim ukrainischen Militär in den vergangenen Jahren zu einem Problem geworden. Soldatinnen und Soldaten verzocken in Online-Casinos ihren Sold und schlimmstenfalls auch das Geld ihrer Familien. Und mit ihrer Sucht gefährden sie letztlich auch die Sicherheit der Truppe. Die ukrainische Regierung will nun eingreifen. Wie und welche Unterstützung es für Abhängige bereits gibt, das hat sich unsere Korrespondentin Gesine Dornblüt angesehen und dafür auch mit einem Betroffenen gesprochen.
11: Der Soldat Andriy hat sich für das Online-Interview ein Tuch über Mund und Nase gezogen. Andriy ist nicht sein richtiger Name. Der Mit-50er möchte unerkannt bleiben. Er ist spielsüchtig, einer von vielen Soldaten in der ukrainischen Armee. Du denkst nur noch an das Spielen, es zieht dich immer weiter hinein und irgendwann merkst du, dass dein Leben nur noch daraus besteht. Andriy dient seit 4 Jahren, die Einheit möchte er nicht nennen. Seine Spielsucht hatte er bereits vor 15 Jahren entwickelt. Er mochte Sport und Sportwetten, er setzte zunächst kleine Summen, verlor, machte mehr und mehr Schulden. Für ein paar Jahre kam er von seiner Sucht los. In der Truppe kam der Rückfall. Wir können unser Gelände nicht oft verlassen. Wir verbringen hier 90% unserer Zeit. Jeder sehnt sich nach etwas, das ihm Freude bereitet. Ich wollte wieder die Emotionen erleben, die ich hatte, als ich die Spiele meiner Lieblingsmannschaften verfolgte, als Tore fielen und ich mich freute. Wie viele Soldaten der ukrainischen Armee spielsüchtig sind, ist nicht bekannt. Doch dass Militärangehörige sich häufiger als Zivilisten mit Online-Glücksspielen beschäftigen, ist eine Tatsache, meint die Psychologin Tetjana Synitska. Sie arbeitet für die Organisation Prostir Zhitya, Lebensraum, in Kiew und therapiert Spielsüchtige. Wir Zivilisten haben mehr Möglichkeiten, uns zu entspannen. Wir können ins Kino gehen, ein Buch lesen oder uns mit Freunden treffen. Was tut jemand in der Armee, wo es diese Möglichkeiten nicht gibt? Glücksspiele sind leicht zugänglich, direkt auf dem Smartphone verfügbar. Sie reduzieren Spannung und lenken von der Realität ab. In der Ukraine ist das Glücksspiel, nachdem es jahrelang verboten war, seit 2020 wieder erlaubt. Dass sich die Spielsucht innerhalb der Armee ausbreitet, ist schon seit 2 Jahren bekannt. 2024 veröffentlichte ein Frontsoldat eine Petition auf der Website des ukrainischen Präsidenten, in der er darum bat, den Zugang Militärangehöriger zu Spielhallen on- und offline einzuschränken. Er traf einen Nerv. Binnen weniger Stunden kamen 25.000 Unterschriften zusammen. Jetzt, 2 Jahre später, handelt die Regierung. Die staatliche Behörde für die Regulierung des Glücksspielmarktes soll dafür sorgen, dass Militärangehörige sich nicht mehr bei den entsprechenden Plattformen anmelden können. Das hätte schon viel früher geschehen müssen, so Natalia Dinikieva, stellvertretende Ministerin für Digitales, kürzlich im ukrainischen Radio. Zumal der, allerdings nicht belegte, Verdacht bestehe, dass Russland hinter einem Teil der illegalen Casinos stecke. Wenn Soldaten dort spielen, geben sie persönliche Daten preis. Das trägt, gelinde gesagt, nicht zu unserer Verteidigungsfähigkeit bei. Es kann sowohl für die Menschen als auch für ihre Familien gefährlich sein. Und es kann auch für das Land gefährlich sein. Gesperrt werden kann allerdings nur der Zugang zu offiziellen Plattformen und Wettbüros. Der Soldat Andriy glaubt nicht, dass das ausreicht, um die Spielsucht unter Soldaten einzudämmen. Wer einfallsreich und nicht ganz dumm ist, findet andere Wege. Ich habe auf einer Plattform gespielt, die nicht in der Ukraine registriert ist, und ich habe Kryptowährungen genutzt, um Geld auf mein Spielkonto einzuzahlen. Andriy hat sich in Therapie begeben. Er hofft, dass zumindest er die Sucht bald ganz überwunden hat.
1: Der Kampf gegen Spielsucht beim ukrainischen Militär. Gesine Dornblüt berichtete aus Kiew. Anfang Juni findet in Montenegro der Westbalkan-Gipfel statt, bei dem es auch um die Erweiterung der EU in der Region gehen soll. Montenegro ist einer der beiden Musterschüler mit Blick auf den Beitrittsprozess. 14 von rund 30 Beitrittskapiteln hat das Land schon abgeschlossen. Bei Albanien, dem anderen Land, das die EU in diesem Zusammenhang oft lobend erwähnt, sind es 0. Dabei laufen auch dort seit 2022 die offiziellen Beitrittsverhandlungen. Im Bereich Wirtschaft muss Albanien Reformen umsetzen, um in der EU konkurrenzfähig zu sein. Die Regierung drückt nun aufs Tempo. Vor welche Herausforderungen das die Unternehmer stellt, schildert unser Korrespondent David Freches an einem Beispiel.
12: So klingt es, wenn Arbeitsschutzkleidung genäht und hergestellt wird. Auch für den deutschen Markt. Das ist die Kollektion unseres deutschen Partners. Mit dem arbeiten wir seit 4 Jahren zusammen und wir haben auch gemeinsam an der größten Messe der Welt für technische Bekleidung in Düsseldorf teilgenommen. Pro Jahr produzieren wir 200 Kleidungsstücke für ihn. Das ist Florian Secchia. Der Unternehmer hat, wie viele seiner Landsleute, für ein paar Jahre in Italien gelebt und spricht die Sprache daher fließend. Florian Secchia ist seit 20 Jahren Chef einer Firma, die mitten in Tirana steht und mehr als 13.000 Kleidungsstücke pro Monat herstellt. Zu 90% produziert er für den europäischen Markt. Der Unternehmer weiß, Albanien muss beim Beitrittsprozess nachweisen, dass es auf dem Weg zu einer funktionierenden Marktwirtschaft ist, die beim Wettbewerb in der EU mithalten und wachsen kann. Das und andere Anforderungen werden in den 6 Verhandlungsclustern und mehr als 30 Beitragskapiteln geregelt, die ein Land abschließen muss, wenn es in die EU will. Die Regierung in Albanien hat all diese Cluster und Kapitel innerhalb von etwa einem Jahr geöffnet. Florian Sekja sieht das kritisch. Das Problem ist, diese Standards in unseren Unternehmen anzuwenden. Die Kapitel wurden ziemlich schnell geöffnet, aber der schwierigste Teil kommt von jetzt an. Die Löhne werden ein Problem. In dem Moment, in dem wir in der EU sind, müssen wir uns mit einem ganz anderen Lohnniveau auseinandersetzen. Arbeitnehmer können dann auch ohne Schwierigkeiten in andere EU-Länder abwandern. Es wird auch schwer, andere Niveaus zu erreichen, etwa in Bezug auf Umweltstandards oder Arbeitsbedingungen. Für die albanische Wirtschaft ist es schwierig, das alles zu erreichen. Florian Sekja sieht durch den Beitrittsprozess hohe Kosten und viel Bürokratie auf sich zukommen, aber auch große Vorteile. Im Vergleich zu Albanien habe die EU schon lange bessere Beziehungen nach Pakistan oder Bangladesch und dort kämen viele seiner Rohstoffe her. Außerdem fielen Zölle weg. Und auch die Europäische Union selbst wird nicht müde zu betonen, dass Albanien auf einem guten Weg sei. Eine Aussage, die vor allem anspielen dürfte auf das hohe Tempo der Regierung um Edi Rama beim Öffnen der Verhandlungscluster. Edi Rama will, dass Albanien 2030 vollwertiges Mitglied der EU ist. Das ist kein Traum, den wir uns ausgedacht haben. Das ist ein Plan, der auf unserem Schreibtisch liegt. Die Geschwindigkeit, mit der die Kapitel geöffnet werden, ist geplant. Die Europäische Kommission hat uns den Plan vorgelegt und uns gesagt, ob ihr diese Frist einhalten könnt oder nicht, liegt ganz bei euch. Abgeschlossen ist bislang aber kein einziges Verhandlungskapitel. Der Unternehmer Florian Sekja sagt, Kapitel zu öffnen ist das eine, aber als Branche mit diesem Tempo Schritt zu halten, das andere.
1: David Freches über die Schwierigkeiten in Albanien, die Voraussetzungen für einen EU-Beitritt zu erfüllen. Vor rund 2 Wochen startete HIP eine Rückrufaktion von Babykostgläschen in Österreich. Ein Erpresser hatte behauptet, er habe Rattengift in die Babynahrung getan. Nun haben Ermittler einen Verdächtigen festgenommen. Aus Wien Oliver Schusch.
13: Laut der Sprecherin der Staatsanwaltschaft im österreichischen Eisenstadt handelt es sich beim Festgenommenen um einen 39-jährigen Mann. Zur Herkunft des Mannes und zum genauen Festnahmeort wollte die Polizei nichts sagen. Es wird offenbar noch weiter ermittelt. Laut der österreichischen Kronenzeitung wurde der Mann in Salzburg gefasst. Die Polizei hätte sein Versteck gestürmt. Es handelt sich demnach um einen Einzeltäter. Der Festgenommene wird verdächtigt, den deutschen Nahrungsmittelhersteller HIP erpresst zu haben. Er soll 2 Millionen Euro in Kryptowährung verlangt haben. Der Erpresser hatte 6 manipulierte HIP-Gläschen mit Karottenkartoffelbrei in Umlauf gebracht. Im österreichischen Bundesland Burgenland, in Tschechien und in der Slowakei. 5 davon wurden gefunden. In einem untersuchten Glas wurde Rattengift sichergestellt. Ein Gläschen ist immer noch im Umlauf. Über Geschädigte ist bislang nichts bekannt.
1: Und damit zurück nach Deutschland zu einem Menschen in Bayern mit einem ganz besonderen Hobby. Jens Müller aus Neustadt an der Aisch ist Jahrgang 83 und hat sich schon immer für Telefone und Telefonzellen interessiert. Zu Hause in seiner Hecke hat er jetzt ein altes, ausrangiertes Telefonhäuschen aufgestellt. Statt auf einen Bildschirm zu tippen, läuft es hier ganz oldschool. Euro einwerfen, wählen, lostelefonieren. Tatsächlich nutzen das vereinzelt auch Menschen im Ort, denn der Apparat bietet noch die ein oder andere Besonderheit. Tobias Burkhardt hat mal vorbeigeschaut.
14: Schön in die Gartenhecke eingewachsen, ohne dabei allzu sehr verdeckt zu werden, steht es da. Mitten in Neustadt an der Aisch. Das knallgelbe Telefonhäuschen. Original mit Tür und Kunststoffscheiben. Jens Müller hat die Telefonzelle von 1988 auf seinem Grundstück platziert. Wer will, kann für 30 Cent telefonieren, wie früher. Das Geld wird später gespendet. Die Nostalgie bleibt. Jens Müller.
15: Die Idee hier war dann aber, okay, Telefonzelle mit Telefon, aber wenn es auch nur rumsteht im Garten, ist irgendwie auch langweilig, wenn man nichts damit machen kann, sondern die Idee ist schon zu sagen, alle öffentlichen Telefonzellen wurden in Deutschland inzwischen abgeschaltet. Die Öffentlichkeit sollte einfach nochmal die Möglichkeit haben, auch aus nostalgischen Gründen, das nochmal zu erleben und zu sehen.
14: Ersteigert hat Jens Müller das Telefonhäuschen im Internet. Um die Technik zu prüfen, ruft er seine Frau an.
15: Ja, Sabine, ich wollte nur mal testen, wie die Qualität ist.
14: Der 41-jährige Tüftler hat noch die ein oder andere Besonderheit mit eingebaut. Unter einer kostenfreien 0800er-Nummer gibt es zum Beispiel die aktuelle Tagesschau aufs Ohr. Einfach Hörer abnehmen, wählen und sich die aktuellen Nachrichten anhören.
16: Guten Tag, hier ist die Tagesschau in 100 Sekunden. Verteidigungsminister Pistorius stellt neue Militärstrategie vor. Sie trägt den Titel Verantwortung für Europa.
14: Neustadtspfarrerin Tabea Richter ist experimentierfreudig und eher zufällig an der Telefonzelle vorbeigekommen. Jetzt geht sie rein, wählt eine der kostenfreien Nummern und bekommt das Zitat der Woche zu hören. Auch so eine Besonderheit der Müllerschen Zelle. Tabea Richter ist überrascht und gleichzeitig begeistert.
17: Wenn alle Experten sich einig sind, ist Vorsicht geboten. George Werner Klaw. Genial, genial. Also besser geht nicht am Morgen, da wird man fröhlich.
14: Jens Müllers Leidenschaft für historische Telefone kommt in seinem Keller voll zur Geltung. Hier sammelt er Apparate von 1892 bis fast in die Gegenwart. Die ersten Telefone mit Wählscheibe sind dabei, genauso wie ein Vermittlungskasten aus einem längst nicht mehr existierenden Hotel oder der schwarz-weiße Apparat seiner Oma. Damit begann alles. Jens Müller hat zu jedem Einzelstück viel zu erzählen.
15: Hier unten sind die Fernsprechtischapparate der 70er Jahre, Standardmodelle in Deutschland. Damals hat man ja kein Telefon besessen, sondern musste es von der Post mieten. Das waren also die Standardapparate. Der Standardapparat vorher war der W48 der 50er und 60er Jahre. Gab auch eine Variante für die Wand, die heißt W49.
14: Jedes Gerät in seiner Sammlung ist voll funktionstüchtig. Die historischen Apparate restauriert und repariert Jens Müller alle selbst mit viel technischem und historischem Fachwissen. Telefone sind einfach seine große Leidenschaft.
15: Die sind einfach gemacht, um langfristig zu funktionieren. Also heute sind die Sachen nach wenigen Jahren kaputt und zum Wegwerfen. Und die funktionieren weiterhin nach 100 Jahren. Das ist schon auch faszinierend.
14: Und Klingeltöne haben Jens Müller schon als Kind fasziniert. Manchmal, wenn Besuch da ist, lässt er deshalb alle Sammlerstücke gleichzeitig läuten.
1: Über eine außergewöhnliche Sammelleidenschaft für Telefone und Telefonzellen berichtete Tobias Burkhardt.
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18: Mit Viktor List. Dieser 32. Spieltag in der Fußball-Bundesliga hat wieder einige Gewinner und Verlierer vor allem tabellarisch gesehen hervorgebracht. Im Rennen um Europa sind die Gewinner sicherlich die Leverkusener. Die Werkself gewinnt das Abendspiel gegen Leipzig und springt auf Rang 4. Christian Schulze.
19: Eine starke, offensivfreudige erste Halbzeit hatte in Leverkusen die Mannschaft, die verdientermaßen zur Pause 2:0 führte. Schick in Minute 26 und Teller kurz vor dem Pausenpfiff. In Halbzeit 2 Leipzig deutlich offensiver unterwegs, noch offensiver, aber Leverkusens Abwehr hielt lange, lange dicht. Zunächst Schick in der 76. Minute mit dem 3:0. Baumgartner 4 Minuten später mit der Verkürzung, mit dem Treffer zum 1:3. Aber erneut war es Patrick Schick, der mit seinem dritten Tor des Abends das 4:1 für Leverkusen erzielte und Leverkusen zum Sieger machte.
18: Die jetzt also auf Platz 4. Das war aber nur möglich, weil sich zuvor Hoffenheim und Stuttgart 3:3 getrennt hatten. Stuttgart und Leverkusen in der Tabelle jetzt punktgleich. Ebenfalls 6 Tore gab es zwischen dem FC Bayern und dem FC Heidenheim. Aber zur Überraschung aller waren die gerecht verteilt. Die Bayern retten durch Michael Olise in der Nachspielzeit ein 3:3. Das war natürlich keine gute Generalprobe für das Halbfinalrückspiel in der Champions League gegen Paris Saint-Germain. Sah auch Sportvorstand Max Eberl so.
20: Wir haben nicht das auf den Platz gebracht, was wir uns vorgestellt haben. Haben dann das Spiel trotzdem gedreht, es steht 2:2. Aber dann passiert das, Bundesliga-Qualität des Gegners, machen ein Zaubertor zum 3:2 und verdienen sich am Ende dieses 3:3. Ohne, dass wir jetzt das zu hoch hängen. Wir haben nicht verloren, wir sind wieder zurückgekommen. Das sind Themen, die positiv sind. Aber natürlich 3 Tore wollen wir nicht bekommen und sollten wir auch am Mittwoch nicht bekommen.
18: Im Kampf um den Klassenerhalt ist der Hamburger SV heute der große Sieger. Die Norddeutschen gewinnen mit 2:1 bei Eintracht Frankfurt und können damit höchstens noch in die Relegation rutschen. Ein direkter Abstieg nicht mehr möglich und entsprechend erleichtert Trainer Merlin Polzin.
21: Natürlich ist die Freude, gerade wenn wir dann mit unseren tollen Fans dann auch feiern dürfen, ja, extrem hoch. Ein ganz, ganz besonderer Tag in der jüngsten HSV-Geschichte.
18: Und die Eintracht aus Frankfurt ist der doppelte Verlierer, denn parallel gewinnt der FC Augsburg mit 3:1 bei Werder Bremen und rückt den Frankfurtern auf Rang 7 bis auf 3 Punkte auf die Pelle. Von Europa wollte Trainer Manuel Baum bei den Augsburgern aber trotzdem nichts wissen.
4: Also für mich ist jetzt kein Thema. Ich denke da immer gern so in Stufen. Und die erste haben wir ja erklommen mit dem Klassenerhalt. Die zweite ist, die wir uns vorgenommen haben, dass wir einen einstelligen Tabellenplatz haben. Und auf die schauen wir jetzt. Und dann, ja, die dritte, da haben wir noch nichts draufgeschrieben. Insofern, das ist viel zu viel, wenn dann für mich.
18: Außerdem bringt Köln eine 2:0-Führung an der Alten Försterei nicht über die Zeit, spielt gegen Union Berlin. Noch 2:2. Morgen wird dann der gesamte Keller auf die Partie St. Pauli gegen Mainz schauen. Außerdem spielen Gladbach, Dortmund und Freiburg gegen Wolfsburg. Eine Liga tiefer läuft das Abendspiel der Schalker gegen Fortuna Düsseldorf. Und mit einem Sieg wäre der S04 der Aufstieg nicht mehr zu nehmen. Und es sieht gut aus. Zur Halbzeit führt Schalke mit 1:0. In der dritten Liga durfte heute schon gefeiert werden. Der VfL Osnabrück steht als erster Aufsteiger in die zweite Fußball-Bundesliga fest. Durch die 1:6 Niederlage von Rot-Weiß Essen, dem direkten Konkurrenten bei Stuttgart 2, ist in Niedersachsen der Aufstieg nicht mehr zu nehmen. Tom Gernke.
5: Der Jubel über den 8. Zweitliga-Aufstieg der Vereinsgeschichte war riesig. Und das kurioserweise mitten auf der Autobahn. Das Team von Trainer Timo Schulz verfolgte die Niederlage Essens auf dem Weg zum Auswärtsspiel nach Wiesbaden. Der Aufstieg auf dem Sofa wurde kurzerhand also zum Triumph im Bus. Jedes Gegentor wurde lautstark gefeiert. Nach 2 Jahren sind die Osnabrücker zurück in der zweiten Liga und das vorzeitig 3 Spieltage vor Saisonende. Die Partie in Wiesbaden dürfte zur lila-weißen Aufstieg Party werden. Knapp 5000 Osnabrück-Fans werden im Süden mit dabei sein. Sportlich geht es jetzt noch um die Meisterschaft. Mit 73 Punkten nach 35 Spieltagen steht der VfL souverän an der Tabellenspitze.
18: Osnabrück der Aufsteiger und dafür gibt es 2 weitere Absteiger in Liga 3. Nach Schweinfurt stehen auch Ulm und Havelse seit heute als Absteiger fest. Nach 5 Wochen Rennpause ist die Formel 1 zurück und präsentiert einen neuen Sieger, könnte man sagen. Denn in den 3 Rennen zuvor war ja mit George Russell oder Kimi Antonelli immer ein Mercedes-Pilot ganz vorne. Aber heute hat Lando Norris im McLaren den Sprint von Miami gewonnen, vor seinem Teamkollegen Oscar Piastri. Für Audi-Pilot Nico Hülkenberg war das Rennen schon vorbei, bevor es überhaupt losgegangen war. Denn sein Auto hat auf dem Weg zum Start hin Feuer gefangen. Und noch ein Ergebnis vom Volleyball. Finale um die deutsche Volleyballmeisterschaft. Spiel 2 zwischen den BR Volleys und der SVG Lüneburg. Und die Berliner haben auch das 2. Spiel für sich entschieden. Gewinnen in der Berliner Max-Schmeling-Halle mit 3:1.
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23: Um 21.30 Uhr mit Philipp Börger. Der Waldbrand bei Jüterbock könnte noch mehrere Tage dauern. Das befürchtet die Feuerwehr der Stadt im Kreis Teltow-Fläming. Inzwischen brennt nach Angaben des Brandenburger Waldbrandschutzbeauftragten eine Fläche von 36 Hektar. Weil im Boden noch alte Munition liegt, können Einsatzkräfte nicht direkt löschen und müssen warten, bis das Feuer an Schutzstreifen ankommt. Innerhalb dieser 50 Meter breiten Streifen sollen die Flammen dann von allein ausgehen. Nach den Feiern zum 1. Mai in Berlin-Kreuzberg hat die Berliner Stadtreinigung große Mengen Müll beseitigt. Den Angaben zufolge sind rund 350 Kubikmeter Abfall angefallen. Gut doppelt so viel wie im vergangenen Jahr. Miriam Berger, RBB 24.
24: Die Menge an Scherben weggeworfener Flaschen und Verpackungsmüll ist enorm. Sie entspricht laut BSR ungefähr 2000 Badewannen voller Müll. 170 Mitarbeitende waren mit 70 Fahrzeugen im Einsatz, um aufzuräumen. Besonders betroffen waren die Straßen zwischen Oranienplatz und Schlesischem Tor in Kreuzberg sowie etliche Grünanlagen wie der Görlitzer und Treptower Park.
23: Nach der Einführung eines Alkoholverbots am Berliner Ostbahnhof und am Bahnhof Zoo fordert die Stadtmission mehr Hilfsangebote für Obdachlose. Es müsse mehr Orte geben, an denen sich alkoholabhängige Menschen aufhalten könnten, so die evangelische Hilfsorganisation.
25: Wir verstehen die Bahn und ich verstehe die Reisenden, die vielleicht sagen, wir fühlen uns von diesen Leuten ja nicht bedroht, aber wir fühlen uns unwohl, wenn wir so viele alkoholisierte Menschen auf einem Haufen erleben. Aber es muss eben auch andere Orte geben, wo diese Menschen hin können. Man kann sie nicht wegbeamen. Alkoholismus ist eine Krankheit. Und wenn man Hilfe anbietet, sehen wir, dass die Menschen sie auch gerne annehmen.
23: Barbara Breuer war das von der Berliner Stadtmission in der RBB 24 Abendschau. Die Deutsche Bahn will mit dem Alkoholverbot für mehr Sauberkeit und ein besseres Sicherheitsempfinden sorgen. Bei Verstößen drohen Hausverbote oder eine Strafanzeige. In der Fußball-Bundesliga hat Union Berlin zu Hause gegen den 1. FC Köln 2:2 gespielt. Die weiteren Ergebnisse: Leverkusen-Leipzig 4:1, Bayern-Heidenheim 3:3, Frankfurt-Hamburg 1:2, Bremen-Augsburg 1:3 und Hoffenheim-Stuttgart 3:3. In der Volleyball-Bundesliga steuern die Berlin-Volleys auf ihren 10. Meistertitel in Folge zu. Die Mannschaft hat auch ihr 2. Finalspiel gegen Lüneburg mit 3:1 gewonnen. Damit fehlt den Volleys nur noch ein Sieg für die Titelverteidigung. Das nächste, möglicherweise schon entscheidende Spiel ist am kommenden Mittwoch in Lüneburg. Soweit die Nachrichten. 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Das Wetter. Aktuell in Berlin-Kreuzberg 21 Grad, Cottbus 17, Potsdam 19 Grad. Nachts vielfach sternklar und weiter überall trocken. Tiefstwerte 12 bis 6 Grad. Morgen Sonntag erst sonnig und bis zu 30 Grad warm. Später von Westen wolkiger. 21.33 Uhr.
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1: Am Mikrofon ist Stefanie Meyer-Negle, heute im Studio von BR24 in München. Mehr Arbeiten und Leistungen der Krankenkassen kürzen? Den Feiertag am 1. Mai streichen? Von solchen Vorschlägen aus der Politik hält Jasmin Fachimi nichts. Was die Chefin des Deutschen Gewerkschaftsbunds stattdessen vorschlägt, um aus der Krise zu kommen, und wie sie erklärt, dass viele Arbeiter inzwischen der AfD vertrauen, verrät sie im ARD-Interview der Woche. Das Gespräch mit Jasmin Fachimi hat Hauptstadtkorrespondent Jim Bob Nikschas geführt.
3: Frau Fahimi, der Start in den Mai ist traditionell auch der Tag der Arbeit. Das Motto in diesem Jahr, das Sie ausgerufen haben dabei, erst unsere Jobs, dann eure Profite. Welche Botschaft wollen Sie zum Start in diesen Mai damit genau senden an Politik und Arbeitgeber?
6: Wir wollen klar machen, dass wir in einer Marktwirtschaft leben, die auf sozialer Verantwortung und sozialer Stabilität beruht. Und dass es nicht sein kann, dass beispielsweise im gleichen Jahr, in dem Rekorddividenden ausgeschüttet werden, wir um unsere Jobs bangen müssen, die Innovation nicht vorangeht und stattdessen über Leistungskürzungen im sozialen Bereich diskutiert wird. Das ist der falsche Schwerpunkt. Wir wollen Strukturreformen, wir wollen Infrastruktur ausgebaut wissen, wir wollen Innovationen nach vorne bringen, weil wir Wachstum brauchen und nicht Sozialkahlschlag.
3: Jetzt ist ja dieser Tag der Arbeit zuletzt auch von der Politik als Feiertag öfter mal in Frage gestellt worden. Es heißt, einen Feiertag zu streichen, das könnte auch das Wirtschaftswachstum deutlich steigern. Die Gewerkschaften reagieren da sehr allergisch bis empört, sag ich mal. Aber wenn wir es mal umdrehen, könnte das nicht tatsächlich ein gemeinsames Zeichen sein, ein Signal, das machen wir jetzt gemeinsam, vielleicht 1, 2, 3 Mal, um gemeinsam Schwung in die Lage zu bringen?
6: Ja, das ist ja alles eine Tonalität, die der Logik folgt. Wenn ihr mehr arbeitet, dann geht es der Wirtschaft besser und damit auch uns allen. Und wenn man da mal eine Sekunde drüber nachdenkt, dann ist klar, das kann gar nicht aufgehen. Wir verlieren gerade in jedem Monat Tausende von Arbeitsplätzen. Wir müssen wegen der geringen Produktionsauslastung Menschen in Kurzarbeit schicken. Wir haben immerhin nach wie vor 3 Millionen Arbeitslose und nur 1 Million offener Stellen. Das zeigt ja alles, dass es nicht im Moment jedenfalls nicht darum geht, dass wir mehr arbeiten müssen, dass wir ein größeres Arbeitszeitvolumen brauchen, sondern dass es eine Wachstumsschwäche gibt. Wenn jemand jetzt länger bis zur Rente arbeitet oder eine Stunde mehr in der Woche arbeitet oder ein Feiertag ausfällt, davon wird ja nicht die Digitalisierung vorangebracht oder ein Auto in den USA mehr verkauft. Und deswegen ist es eine völlig widersinnige Debatte.
3: Wie würden Sie denn dieses Wachstum, was fehlt, wiederherstellen, wenn das nicht die richtigen Methoden sind?
6: Ja, ich würde mir sehr wünschen, dass wir uns darauf konzentrieren, wie wir den EU-Binnenmarkt besser schützen. Wir befinden uns in einer dramatischen globalen Systemkonkurrenz zwischen USA und China, die im Übrigen ganz viel für ihre Märkte zum Schutz machen. Bei China beispielsweise ist seit Jahren dort gang und gäbe. Und dieses Prinzip wollen wir auch in Europa, dass es einen Unterschied macht, ob jemand eben hier produziert oder nicht. Dass es Importbegrenzungen gibt. dass es eine Ausrichtung darauf gibt, dass Menschen in dieser Gemeinschaft eben auch gute Arbeit haben, die fair bezahlt ist, weil es auch um die Kaufkraft geht. Wir brauchen aber für eine Hochleistungsindustrie natürlich auch mehr Innovationen. Wir müssen darüber reden, wie wir anregen können, dass es eine digitale Wertschöpfung in Europa gibt, von der wir profitieren können. Und wir müssen natürlich beim Infrastrukturausbau viel, viel schneller werden und vor allem auch punktgenauer. Es macht überhaupt gar keinen Sinn, allgemein über Wasserstoffausbau zu reden und am Ende keinen Plan zu haben, wie er denn wo am dringendsten benötigt wird und dann auch schnell hinkommen muss. Ich weiß, das ist alles komplex, es ist manchmal auch abstrakt, aber ich will andeuten, dass wir im Fokus eine Industrie- und Wirtschaftspolitik brauchen für Wachstum und Innovation und stattdessen reden wir die ganze Zeit über Sozialleistungen.
3: Nun war ja die neue Bundesregierung auch unter Kanzler Merz vor knapp einem Jahr ins Amt gekommen, auch mit genau diesem Versprechen. Wir streiten uns weniger, wir wollen die Wirtschaft wieder ans Laufen bringen und die Impulse setzen. Ich verstehe Sie so, dass diese Bilanz aus Ihrer Sicht bisher nicht gut ausfällt?
6: Sie fällt nicht gut aus. Zugegebenermaßen hat es natürlich noch weitere Störfaktoren gegeben zu denen, die wir schon kennen. Also Stichwort Iran-Krieg beispielsweise. Es werden immer wieder eben die Lieferketten unterbrochen. Das sind Riesenherausforderungen. Aber wir sind enttäuscht darüber, dass es eben keine klare Industrie- und Wirtschaftspolitik gibt, die wirklich mehr Planungssicherheit bringt, Innovationen fördert, Standorte stärkt, sondern stattdessen einer uralten neoliberalen Idee aufsetzt, dass der Markt das schon irgendwie regelt und man muss einfach möglichst viel deregulieren. Dann fällt irgendwann irgendwie für alle auch schon ein bisschen was davon ab. Und das ist eine Mär, die uns seit Jahrzehnten erzählt wird und deren Versprechen nie aufgegangen sind. Von daher sind wir enttäuscht, das stimmt, und werden uns weiter dafür einsetzen, dass unsere Arbeitsplätze sicher sind. Mal schauen, wie beratungsresistent sich die Regierung noch so zeigen wird.
3: Das heißt, können es Union und SPD einfach nicht? Haben sie einfach nicht die richtigen Konzepte in der Schublade?
6: Ich glaube, dass wir noch keine ausreichende, wirklich kluge Gesamtidee davon haben, wie in dieser Zeit der Markt, der Staat und eben auch das zu mobilisierende Kapital zusammenkommen können. Wie man beispielsweise mit einem Deutschlandfonds, der viel zu klein gedacht ist, aber wie man mit einem solchen Fonds durch öffentliche und private Gelder mehr Kapital generiert, um beispielsweise tatsächlich auch Start-ups zu helfen, weiter wachsen zu können und eben nicht auf das Kapital aus den USA angewiesen zu sein. Davon brauchen wir mehr. Wir brauchen auch eine klarere Fokussierung des Sondervermögens wirklich auf Infrastrukturausbau. Wir brauchen für die Unternehmen Planungs- und Genehmigungsbeschleunigungen. Und wir sollten uns auch daran erinnern, dass Europa nur mit guten Standards und hoher Qualität eben diesem globalen Wettbewerb gerecht wird. Und das alles fehlt. Es wird sozusagen nicht über neue, kluge Strukturen nachgedacht und wie die Dinge zusammenkommen können, sondern man fällt am Ende zurück auf Hauptsache, das Kapital kann möglichst günstig produzieren. Und dann sind wir natürlich bei der Diskussion um Arbeitskosten, dann sind wir bei der Frage von Arbeitsrechten und Sozialrechten. Und das alles wird uns nicht in dieser Technologiekonkurrenz, in der wir uns befinden, wo wir hochqualitative Produkte nach vorne bringen müssen, Prozesse optimieren müssen. Das wird uns nicht helfen.
3: Welche Rolle geben Sie den Gewerkschaften in all dem, in diesem Kompromiss? Also was könnten die Gewerkschaften da einbringen, um das voranzubringen, was bisher vielleicht noch nicht passiert oder nicht abgefragt wird?
6: Naja, was unser tägliches Geschäft ist, ist natürlich eben in den Betrieben dafür zu sorgen, dass es Zukunftsprogramme gibt, dass eben nicht einfach nur ein Arbeitsplatz-Kahlschlag erfolgt und Standorte geschlossen werden, sondern dass wir dafür kämpfen, dass es eben auch Konzepte nach vorne gibt, dass Standorte modernisiert werden, dass wir bei der Einführung von Digitalisierung in allen Branchen auch darüber reden, dass sie so eingesetzt wird, dass wirklich es zu einer Verbesserung kommt, dass neue neue Geschäftsmodelle, neue Produktideen entstehen, kreative Arbeit gefördert wird, aber eben nicht einfach nur Rationalisierung und Arbeitsplatzabbau bedeutet. Das ist quasi unser tägliches Geschäft, was manchmal so ein bisschen unterm Radar läuft, aber viele kennen das aus den Betrieben, dass unsere Betriebsräte da hart kämpfen um jeden Arbeitsplatz. Das ist im Moment natürlich unser Fokus. Aber wir drängen auch die Politik dazu, bestimmte Leistungseinkürzungen sein zu lassen und eben zu echten Strukturreformen zu kommen. Das schönste Beispiel ist ja im Moment gerade die Gesundheitsreform.
3: Wie beurteilen Sie da die Vorschläge, die jetzt auf dem Tisch liegen?
6: Ja, das ist ein Referentenentwurf, ein Vorschlag aus dem Ministerium Wagen gewesen, der eindeutig zu Lasten der Beschäftigten ausgefallen ist. Da haben wir ein bisschen schon jetzt was korrigieren können. Beispielsweise, dass es keine Einschnitte beim Krankengeld gibt. Und da werden wir noch über viele andere Dinge reden müssen. Beispielsweise, warum die Privatversicherten eigentlich überhaupt gar keinen Beitrag zahlen für allgemeine gesellschaftliche Aufgaben, die in der gesetzlichen Krankenversicherung ja getragen werden. Zum Beispiel für die Grundsicherungsbezieher oder eben auch bei der Familienmitversicherung. Wir kritisieren aber vor allem auch, dass diese Bundesregierung immer wieder droht, Reformen anzuschieben, die darauf hinauslaufen, wenn sie möglichst schmerzhaft sind, sind sie gut. Das ist natürlich Quatsch. Diese Reform fokussiert sich ausschließlich auf die Kostenbetrachtung. Und was wir wirklich brauchen im Gesundheitssystem, sind massive Strukturreformen und Effizienzen. Es gibt viele, die sich aus diesem System unangemessen bedienen und da muss ein Riegel vorgeschoben werden.
3: Sie hören das ARD-Interview der Woche und zu Gast ist diesmal Jasmin Fahimi, die Vorsitzende des Deutschen Gewerkschaftsbunds. Frau Fahimi, gibt es denn was, was Sie positiv überrascht hat in der bisherigen Bilanz der Bundesregierung?
6: Positiv überrascht will ich nicht sagen, aber wir haben natürlich durchaus auch einige Vorhaben begrüßt. Nicht zuletzt, sondern allen voran natürlich endlich gegen großen Widerstand die Einführung des Bundestariftreuegesetzes.
3: Das Gesetz soll ja für mehr Tarifbindung in Deutschland sorgen, indem Aufträge des Bundes, des Staates quasi jetzt nur noch an Unternehmen gehen dürfen, die gewisse Standards einhalten. Glauben Sie, dass es diese versprochene Signalwirkung geben wird? Also, dass es wirklich Unternehmen gibt, die sich daran orientieren und nachträglich Tarifbindung wieder da einsteigen dadurch?
6: Was damit bewirkt wird, ist aus meiner Sicht hoffentlich vor allem, dass nicht auch noch diejenigen begünstigt werden durch öffentliche Aufträge, die Lohndumping betreiben. Das heißt, ich habe jetzt gar nicht so sehr die Hoffnung, dass damit mehr Tarifbindung entsteht, aber dass zumindest diese Tarifflucht ausgebremst wird und der Staat ein klares Zeichen setzt.
3: Sie haben die Sozialpartnerschaft schon angesprochen mit den Arbeitgebern. Die hat ja in der Vergangenheit, kann man sagen, doch gut funktioniert, viele Krisen gemeistert. Mein Eindruck in letzter Zeit ist aber ein bisschen ein anderer, dass sich da wenig, sage ich mal, zusammenbewegt. Also man könnte ja auch einen Schulterschluss üben zwischen Gewerkschaften und Arbeitgebenden. Aktuell zum Beispiel, dass man sich mehr an einen Tisch setzt und an Lösungen auch mit der Politik arbeitet. Warum passiert das aktuell nicht? An wem liegt es?
6: Dazu sind wir jederzeit bereit. Ich muss allerdings sagen, dass die Einladungen für einen solchen Dialog seitens der Bundesregierung überschaubar sind. Insbesondere beispielsweise, wenn es jetzt um die Sozialreform geht. Wir sind ja weder die Arbeitgeberseite noch die gewerkschaftliche Seite überhaupt eingeladen worden vom Gesundheitsministerium über einen solchen entsprechenden Reformentwurf zu reden. Es gibt eine eigene Finanzkommission Gesundheit, so heißt die. Die hat uns mal eingeladen für eine Stunde, um ihre Vorschläge zu diskutieren und zu bewerten. Das war es aber auch schon. Ich würde mir das sehr wünschen und ich würde es der Regierung auch empfehlen, dass wir in der Breite der Herausforderungen, die wir haben, eben nicht nur irgendwelche Kompromisse der Bundesregierung brauchen, sondern einen breiter getragenen Konsens. Und dazu stehen wir bereit. Ich sage Ihnen aber auch ganz klar, ich erwarte, dass das mit einem Fokus für Wirtschaftspolitik, für Wachstum, für gute Arbeitsplätze in unserem Land erfolgt. Ich brauche keine konzertierte Aktion, in der wir über Lohnkosten reden. Und ich wünsche mir auch von den Arbeitgebern, dass sie diese Tonalität abstellen, diese ständige Kampfansage an Arbeitsrechte und Sozialleistungen, sondern dass wir uns mal gemeinsam darauf verständigen, worüber wir uns doch auch einig sind. Also,
3: das wäre
6: zum Beispiel, dass ich finde, wir können in der Tat etwas für Entbürokratisierung tun. Nicht für Deregulierung, aber für Entbürokratisierung. Wir wollen auch nicht doppelte Berichts- und Dokumentationspflichten. Ich sehe Unternehmen, die gute, starke Mitbestimmung haben, auch in der Lage, dass sie sich sozusagen selbst ausreichend kontrollieren und gegenüber dem Staat noch weniger dokumentieren müssen als vielleicht andere. Ich sehe, dass wir gemeinsam schon lange ja auch erwarten, dass es eben endlich niedrigere Energiepreise gibt. Im Übrigen auch für die Bürgerinnen und Bürger, aber es ist natürlich vor allem auch für die Industrie wirklich nicht mehr tragbar, dass sie solche wettbewerbsunfähigen Preislagen haben. Wir haben gemeinsame Erwartungen, dass einfach bestimmte Genehmigungsverfahren viel schneller erfolgen müssen, dass man Auflagen abfahren muss, damit es wirklich auch jetzt zum Wohnungsbau, zum Erhalt von Industriestandorten auch durch klare Wasserstoff- und CO2-Pipelines gibt. Das sind alles sehr, ich weiß, pragmatische, kleinteilige Aspekte, aber dies sind aus meiner Sicht die wesentlichen Dinge, über die wir reden müssen und wo wir uns doch auch mit so vielen Arbeitgebern wirklich einig sind.
3: Liegt es auch an der Zeit aktuell, dass Kompromisse vielleicht gerade nicht so wirklich im Trend liegen, salopp gesagt? Ich meine, auch innerhalb der Bundesregierung beobachten wir ja, dass Union und SPD gerade sehr oft, sage ich mal, mehr die Unterschiede untereinander betonen. Und auch die Tonlage zwischen Arbeitgebern und Gewerkschaften erscheint mir ja auch ziemlich scharf zurzeit. Ist der Ton einfach zu rau aktuell?
6: Also zwischen, jetzt muss ich sagen, den Arbeitgeberverbandsvertretern und uns ist der Ton in der Tat rauer geworden. Ich muss allerdings sagen, wir haben dieses Spiel nicht begonnen.
3: Das sagen die anderen wahrscheinlich auch.
6: Nein, das ist ja historisch belegbar. Seit über 2 Jahren höre ich von Arbeitgeberverbandsvertretern nur diese Wiederholung von Forderungen, dass die Arbeitszeit weiter flexibilisiert werden müsste, dass Feiertage abgeschafft werden sollen, dass Karenztage eingeführt werden sollen, dass es Teilkrankschreibungen geben soll, dass das Krankengeld eingeschränkt wird. Diese Liste wird unendlich lang und jede Woche fällt ihnen was Neues ein. Ich kann das nicht anders interpretieren als den Versuch, dass man quasi mit der Schrotflinte einfach einmal irgendwie auf unsere soziale Marktwirtschaft schießt und hofft, dass man möglichst viel trifft.
3: 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Frau Fahimi, schauen wir noch auf die Entlastungen, die Bundesregierung auf den Weg gebracht hat wegen des Iran-Kriegs und den steigenden Benzinpreisen. Es gibt ja auch die Kritik daran tatsächlich, dass man jetzt den Benzinpreis, die Mineralölsteuer für 2 Monate absenkt. Ich habe Sie so verstanden, dass Sie das eher begrüßen und eher noch verlängern würden. Halten Sie das auf Dauer für bezahlbar? Ist das der richtige Weg?
6: Naja, wir haben Steuerlasten auf Energie, über die wir insgesamt reden müssen und grundsätzlich. Das betrifft im Übrigen nicht nur die Mineralölsteuer, sondern natürlich auch Strom und anderes. Gleichwohl ist in dem Zusammenhang der Preisexplosion wegen des Kriegs im Iran das natürlich nur ein Tropfen auf den heißen Stein. Es ist definitiv für 2 Monate zu kurz. Es ist klar, dass die Nachwehen viel länger dauern werden. Und wir brauchen natürlich schon auch das Ergebnis, ob denn die kartellrechtlichen Anpassungen überhaupt wirken, dass diese Ermäßigung auch bei den Verbraucherinnen und Verbrauchern ankommt oder ob es nicht dann doch wieder höhere Gewinne einfach nur bei den Mineralölunternehmen gibt. Im Moment gibt es Studien, die eher auf Letzteres verweisen. Ich will das gar nicht abschließend beurteilen, aber daran wird sich die Bundesregierung messen lassen müssen, ob diese Übergewinne, diese potenziellen Übergewinne auch wirklich abgeschöpft werden. Wenn nicht, ist das natürlich alles nur heiße Luft gewesen.
3: Eine Entlastungsprämie von bis zu 1.000 Euro soll es auch geben. Die Arbeitgeber haben sich schon darüber beschwert, dass die Regierung aus ihrer Sicht da Geschenke verteilt, die sie am Ende bezahlen sollen. Nun soll es möglicherweise auch aufs nächste Jahr verlängert werden. Wollen Sie als Gewerkschaftsseite darauf drängen, das in möglichst viele Tarifverträge unterzubringen?
6: Ich sehe das im Moment nur sehr eingeschränkt, dass das relevant in Tarifverhandlungen wird. Wir haben das ja schon mal in der vergangenen Legislatur erlebt. Da haben wir das auch breit genutzt. Aber irgendwann kommt man natürlich auch an den Punkt, wo klar ist, wir kommen mit Einmalzahlungen nicht weiter, sondern wir brauchen eine echte Reallohnstabilisierung oder eigentlich sogar Erhöhung.
3: Versprechen Sie sich mehr von der angekündigten Steuerreform fürs nächste Jahr?
6: Das hoffe ich sehr. Das wird man noch abwarten müssen, aber zumindest von dem, was man hört, scheint es ja an ein paar Punkten eine Annäherung zu geben. Wir drängen sehr darauf, dass die Einkommensteuer für die Breite der Beschäftigten sinkt. Wir haben eben diesen Mittelstandsbauch. Wir brauchen einen größeren Grundsteuerfreibetrag. Aber das geht natürlich nur einher mit eben tatsächlich auch einem höheren Spitzensteuersatz für eben sehr, sehr hohe Einkommen. Da gibt es eine gewisse Annäherung. Ich bin aber vor allem auch der Überzeugung, dass wir nicht weitere Steuergeschenke mit der Gießkanne machen dürfen, sondern dass die Entlastung jetzt bei den Beschäftigten ankommen muss. Was meine ich damit? Eine allgemeine Unternehmenssteuersenkung halte ich für falsch, denn wir müssen auch realisieren, dass die wirtschaftliche Schwäche zwar da ist, aber nicht im gleichen Maße alle Unternehmen trifft. Ich habe vorhin schon gesagt, 53 Milliarden Dividendenausschüttung, auch jetzt wieder. Wir haben Krisengewinnler, wir haben Branchen, denen geht es sehr gut. Also deswegen sind solche Steuergeschenke am Ende des Tages eben völlig fehlgeleitet und trifft nicht die, die es wirklich brauchen. Das schlimmste Beispiel ist ja die Absenkung der Gastronomiesteuer. Die, die davon vor allem profitieren, sind Subway, Burger King und McDonald's. Es ist mir neu, dass das systemrelevante Industrien sind, die besonders in der Krise sind und jetzt unsere Unterstützung brauchen. Also ich will es deswegen auf die Spitze treiben. Das brauchen wir nicht und das bemängle ich auch an vielen Entscheidungen der Bundesregierung. Die müssen zielgenauer werden.
3: Frau Fahimi, lassen Sie uns zum Schluss noch auf Ihre Amtszeit zurückblicken. Seit 4 Jahren führen Sie jetzt den DGB. Nun wird im Mai neu gewählt. Streben Sie eigentlich eine Wiederwahl an? Wollen Sie bleiben?
6: Ich bin nominiert und hoffe auf eine breite, gute Unterstützung aus dem Kreise der Delegierten.
3: Haben Sie, was man Ihnen, wie man hört, hier und da unterstellt, in letzter Zeit besonders laut vielleicht auch deswegen darauf hingewiesen, dass Sie mit der Politik oder den Arbeitgeberforderungen nicht einverstanden sind?
6: Nein, das hat damit definitiv nichts zu tun. Das ist eine Unterstellung von Arbeitgeberseite, weil sie unsere Aussagen relativieren wollen. Aber ich kann Ihnen versichern, dass ich eine starke Stimme der Beschäftigten bleibe, völlig unabhängig davon, wann ich gewählt werde.
3: Wenn wir auf die Mitgliederentwicklungen bei den Gewerkschaften schauen, in den letzten Jahren geht die tatsächlich weiter runter. 2024 ca. 5,6 Millionen, 2025 5,4. Was ist Ihre Erklärung dafür? Sind Gewerkschaften nicht mehr attraktiv genug oder wie erklären Sie sich diesen weitergehenden Rückgang?
6: Naja, wir können aus zahlreichen Untersuchungen und Befragungen entnehmen, dass wir als Gewerkschaften einen extrem hohen Rückhalt haben. Und in der Breite, die Beschäftigten sagen, das ist total wichtig, dass es uns gibt und die auch gut finden, was wir so in Summe machen.
3: Aber?
6: Ja, das Problem ist natürlich, dass sich unsere Wirtschaftsstruktur deutlich verändert hat. Wir haben sehr viel kleinteiligere Betriebsstrukturen. Arbeitgeber sind nicht nur aus den Tarifverträgen ausgestiegen, sondern behindern auch Betriebsratswahlen. Jede 5. Betriebsratsneugründung erfährt massive Behinderungen durch die Geschäftsführung, wo wir gegenkämpfen müssen. Das heißt, da brauchen wir einfach ganz viel Kraft, da reinzugehen, um eben Betriebe, die kleiner sind und wo wir viel brutaleren Widerstand auch erleben, durchzusetzen, die zu organisieren, Betriebsräte zu wählen und dann eben auch in die Tarifbindung zu bringen. Das ist eine Riesenherausforderung für uns. Ja, aber richtig ist, wir müssen auch uns neu aufstellen. Wir müssen die Meinungsbildung beispielsweise auch in den sozialen Medien viel stärker auch für uns gewinnen. Aber wir brauchen am Ende des Tages auch eine Entscheidung der Politik, ob sie das Sozialpartnerschaftsprinzip weiter fortsetzen will oder nicht. Das heißt, ob wir beispielsweise auch digitale Zugänge in Betriebe bekommen, weil eben viele ja nicht mehr irgendwie einfach nur 5 Tage die Woche im Betrieb präsent sind. Wir brauchen einen stärkeren Schutz der Mitbestimmung. Und das sind Maßnahmen, die wir eben auch im Nationalen Aktionsplan für mehr Tarifbindung, den die Bundesregierung immer noch nicht verabschiedet hat, erwarten.
3: Apropos Politik, Sie warnen als DGB auf Ihrer Website vor der AfD. Sie bezeichnen sie als Feind der Beschäftigten, weil sie unter anderem gegen höheren Mindestlohn ist, gegen höhere Steuern für Reiche. Wie erklären Sie sich denn, dass gerade auch bei den letzten Landtagswahlen, wir haben das gesehen, gerade im Südwesten, in Rheinland-Pfalz oder Baden-Württemberg, sich doch viele Arbeitende inzwischen dieser Partei ausgerechnet zuwenden, vor der Sie warnen?
6: Ja, das ist natürlich erstmal eine Herausforderung der Parteien, die auch die Parteien beantworten müssen. Und offensichtlich ist es so, dass die Glaubwürdigkeit und die Handlungsfähigkeit anderer Parteien eben nicht mehr so gesehen wird, dass diese Aufgabe müssen sich die Parteien stellen. Für uns bleibt das natürlich trotzdem insofern auch eine Herausforderung, weil wir als Gewerkschaften eben die solidarische Kraft und die solidarische Stimme der Beschäftigten sind und deswegen allen Spaltungsversuchen uns immer wieder entgegensetzen. Und so sehe ich die AfD, die nicht nur mit Blick auf Migranten, sondern ja schon unlängst auch immer wieder im Wechsel anderer Gruppen versucht, die Gesellschaft gegeneinander aufzustellen. Und damit müssen wir uns auseinandersetzen, das machen wir auch. Aber ich sage Ihnen mal umgekehrt, wir haben gerade in den laufenden Betriebsratswahlen Ergebnisse, in denen völlig klar ist, dass da, wo wir eben deutlich machen, wir sind für euch da, wir hören euch zu, wir schaffen Lösungen. Wir werden nicht alles retten können, aber wir machen mit euch gemeinsam das Beste draus. Und das funktioniert eben nur, wenn wir gemeinsam kämpfen und solidarisch sind. Da setzen wir uns überall durch. Es gibt extrem hohe Wahlbeteiligungen. Wir bringen unsere Listen mit großen Mehrheiten durch. Rechtsextreme Mandatsgewinne sind absolute Randerscheinungen. Was ich damit sagen will, ist, es geht. Und die Menschen sind für solidarische Reformen und soziale Veränderungen bereit und offen. Und davon könnte sich die Politik einfach mal eine Scheibe abschneiden.
3: Ich wollte gerade fragen, haben Sie das, was Sie gesagt haben, auch schon Lars Klingbeil und Bärbel Baas als Rat mitgegeben?
6: Das sage ich nicht nur den beiden, das sage ich auch dem Kanzler und anderen.
1: Sagt die DGB-Vorsitzende Jasmin Fahimi im ARD-Interview der Woche mit Jim Bob Nikschas. Sie können das Interview der Woche auch als Podcast hören.

0: und etwa 5000 Soldaten abkommandiert werden. Christoph Haas.
1: Der Schritt ist strategielos, sagte die SPD-Verteidigungsexpertin Möller der Welt am Sonntag. Denn die Präsenz der US-Truppen in Deutschland sei auch im Interesse der USA. Europa müsse nur noch stärker in die eigene Sicherheit investieren. Verteidigungsminister Pistorius sagte, die Entscheidung sei absehbar gewesen.
0: Nach dem Fund von Rattengift in Babynahrung hat die Polizei einen Verdächtigen festgenommen. Der 39-Jährige sei in Österreich gefasst worden, teilte die zuständige Staatsanwaltschaft mit. In Österreich, Tschechien und der Slowakei waren mehrere Gläser Babynahrung des Herstellers Hipp mit Rattengift entdeckt worden. Daraufhin wurde ein Rückruf gestartet. Das Sortiment in Deutschland war nicht betroffen. Nach den Feiern zum 1. Mai in Berlin-Kreuzberg hat die Berliner Stadtreinigung große Mengen Müll beseitigt. Den Angaben zufolge sind rund 350 Kubikmeter Abfall angefallen, gut doppelt so viel wie im vergangenen Jahr. Miriam Berger.
2: Die Menge an Scherben weggeworfener Flaschen und Verpackungsmüll ist enorm. 170 Mitarbeitende waren mit 70 Fahrzeugen im Einsatz, um aufzuräumen. Besonders betroffen waren die Straßen zwischen Oranienplatz und Schlesischem Tor in Kreuzberg sowie etliche Grünanlagen wie der Görlitzer und Treptower Park.
0: In der Fußball-Bundesliga trennte sich Union Berlin zu Hause vom 1. FC Köln mit 2:2. Es war der erste Punktgewinn für Cheftrainerin Eta nach zuletzt 2 Niederlagen. Außerdem spielten Leverkusen-Leipzig 4:1, Bayern-Heidenheim 3:3, Frankfurt-Hamburg 1:2, Bremen-Augsburg 1:3 und Hoffenheim-Stuttgart 3:3. In der Volleyball-Bundesliga gewannen die Berlin Volleys auch ihr zweites Finalspiel gegen Lüneburg mit 3:1. Damit fehlt den Volleys nur noch ein Sieg für die Titelverteidigung. Das nächste Spiel ist am kommenden Mittwoch in Lüneburg. Soweit die Nachrichten, mehr Informationen auf rbb24.de. Das Wetter in der Nacht meist leicht bewölkt, in Richtung Prignitz zum Morgen wolkiger bei 12 bis 6 Grad. Morgen erst sonnig, später von Westen Wolken, meist trocken bei 27 bis 30 Grad.
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4: Geht los mit der A1 Münster Richtung Osnabrück. Zwischen Flughafen Münster, Osnabrück und Lartbergen gibt es eine Sperrung nach einem Unfall. A7 Ulm Richtung Würzburg ist zwischen Wörnitz und Rothenburg ob der Tauber wegen einer Nachtbaustelle bis 6 Uhr gesperrt. Die A43 Recklinghausen Richtung Wuppertal ist zwischen Kreuz Recklinghausen und Bochum-Riemke in beiden Richtungen bis 5 Uhr gesperrt. Hier wird eine Brücke abgerissen. Und dann noch eine Sperrung aufgrund eines Unfalls, die A61 Mönchengladbach Richtung Koblenz zwischen Kreuzkerpen und Türnich. Eine gute und sichere Fahrt wünsche ich Ihnen. Kommen Sie gut an.
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4: Aus dem Studio von NDR Info, ich bin Milad Kupay. Hallo, herzlich willkommen zur ARD-Infonacht. Vor wenigen Wochen noch, da lobte der US-Präsident den deutschen Bundeskanzler als hervorragenden Anführer. Dann kritisierte Merz die USA für deren Iran-Angriff und meinte sogar, das Regime in Teheran hätten die USA gedemütigt. Diese Aussage hat Trump mächtig verärgert. Als Reaktion drohte er ja jetzt damit, amerikanische Truppen aus Deutschland abziehen zu lassen. Was die Bundesregierung davon hält, das weiß Georg Schwarte.
5: Die Bundesregierung reagiert betont gelassen. Der deutsche Verteidigungsminister Pistorius nennt den jetzt angekündigten Teilabzug amerikanischer Truppen aus Deutschland absehbar. Motto: keine Panik. Die Truppenstärke der USA werde lediglich auf das Niveau zurückgefahren, wie es vor Beginn des Ukraine-Krieges war. Trotzdem gibt es Sorgen, vor allem dort, wo die großen US-Standorte zu Hause sind, in Rheinland-Pfalz beispielsweise. Ministerpräsident Schweizer, SPD vorneweg.
6: Ich finde, man muss sie ernst nehmen. Man muss davon ausgehen, dass wir jetzt in einen Strudel von Entscheidungen kommen rund um die Frage des Irankriegs.
5: Dass es einen zeitlichen Zusammenhang zwischen der Ankündigung des Pentagon und dem jüngsten Ärger zwischen Trump und Kanzler Merz gibt, bestreitet dagegen niemand in der Bundesregierung. Merz hatte Trump zuletzt öffentlich vorgehalten, planlos und ohne Strategie den Irankrieg begonnen zu haben. Und auch das sagte der Kanzler gerade erst.
7: Da wird eine ganze Nation gedemütigt durch die iranische Staatsführung.
5: Trump reagierte wütend und umgehend. Merz habe keine Ahnung, er solle sich lieber um sein so wörtlich marodes Land kümmern. Die Bereiche Migration und Energie, der Kanzler mache da einen schlechten Job. Der CDU-Außenpolitiker Hart verteidigt Merz und sagt, der müsse sagen dürfen, was jeder wisse. Trump habe keine Strategie.
8: Man kann sich natürlich als deutscher Bundeskanzler auch nicht zum

0: im Horst machen. Und wenn man jetzt so tut, als wäre da alles Friede, Freude, Eierkuchen, dann verliert man ja auch als Bundeskanzler die Glaubwürdigkeit im eigenen Land.
1: 5000 Soldaten sollen gehen, in einem Zeitraum von 6 bis 12 Monaten. Es handelt sich um eine Kampfbrigade, die von Trumps Vorgänger Biden nach Beginn des Ukraine-Krieges nach Deutschland geschickt wurde. Weit bedeutsamer wohl die zweite Ankündigung, dass die geplante zeitweise Stationierung von US-Mittelstreckenraketen ebenfalls ausfällt. Sie sollten eigentlich die strategische Lücke schließen, bis die Europäer selbst dazu in der Lage sind. Wer profitiert? Jürgen Hart zeigt Richtung Moskau.
0: Was wir hochhängen müssen, ist, dass wir natürlich einen feixenden und Champagnerkorkenknallenden Präsidenten im Kreml haben, Putin, der sich angesichts solcher Entwicklungen in der NATO und zwischen Europa und dem US-Präsidenten nur ins Fäustchen lachen kann.
1: So Hart im Deutschlandfunk. Laut Verteidigungsminister Pistorius sei klar, dass die NATO jetzt europäischer werden müsse, um transatlantisch bleiben zu können. Wir Europäer müssen mehr Verantwortung für unsere Sicherheit übernehmen. Deutschland ist dabei laut Pistorius auf einem guten Weg. Trotzdem, der Vorsitzende des Verteidigungsausschusses Thomas Röwekamp, CDU, spricht in der Rheinischen Post von einem Weckruf. Außerdem kritisiert er das unabgestimmte Vorgehen des US-Präsidenten. Der rheinland-pfälzische Ministerpräsident Schweizer fordert jetzt die Bundesregierung auf, alles zu tun, damit die US-Soldaten bleiben.
2: Unser Ziel muss sein, diese Ankündigungen abzuwenden. Und dafür haben wir in Rheinland-Pfalz gute Argumente. Und deshalb hoffe ich, dass wir nicht zum Spielball politischer Auseinandersetzungen werden zwischen der Bundesregierung und dem Weißen Haus.
1: Der verteidigungspolitische Sprecher der Linkspartei, Ulrich Toden, kann der Sache dagegen sogar Gutes abgewinnen. Er begrüßt den Truppenabzug, nennt die täglich wechselnden Meinungen des US-Präsidenten eine Gefahr für Deutschland und sagt, Merz wäre verrückt, Trump in dieser Situation auch noch die Kontrolle über US-Mittelstreckenraketen in Deutschland geben zu wollen.
3: Ja, und außerdem hat der US-Präsident mal wieder den Zollhammer ausgepackt. Von kommender Woche an sollen die Einfuhrgebühren auf Autos und Lkw aus der EU angehoben werden auf 25%. Aus der Wirtschaft, aber auch von Seiten der Europäischen Union kommt scharfe Kritik. Brüssel kündigt bereits harte Gegenmaßnahmen an, sollte Trump seine Drohung wahrmachen. Aber im Gegensatz zu Trump, das muss man sagen, hat Brüssel diese Ankündigung mit sehr viel mehr Kontenance geäußert.
4: Man kann es als diplomatisch bestens verpackte Drohung verstehen, was die EU-Kommission am Freitagabend veröffentlichte, als Reaktion auf die neue Zollandrohung aus dem Weißen Haus. Wir bekennen uns weiterhin vollständig zu berechenbaren und für beide Seiten gewinnbringenden transatlantischen Beziehungen, versicherte eine Sprecherin der Kommission schriftlich, fügt dann allerdings hinzu, wenn die USA Maßnahmen ergreifen, die nicht zu dem gemeinsamen Abkommen passen, dann halten wir uns Optionen offen, um die europäischen Interessen zu schützen. Bernd Lange, der Vorsitzende des Handelsausschusses im Europäischen Parlament, formuliert es direkter.
5: Das Verhalten von Präsident Trump ist ungehörig.
4: Dabei war Kommissionspräsidentin Ursula von der Leyen so stolz im Sommer vergangenen Jahres, als sie sich mit US-Präsident Donald Trump auf dessen Golfplatz im schottischen Turnberry im Groben auf eine Abmachung im Zoll- und Handelskonflikt geeinigt hatte.
6: Today's deal creates certainty in uncertain times.
4: Dieses Abkommen bringt Sicherheit in unsicheren Zeiten, fand von der Leyen damals. Es sah vor, dass auf die meisten Produkte, die Europa in die USA exportiert, höchstens 15% Zoll anfallen. Im Gegenzug versprachen die Europäer, Energieprodukte für mehr als 750 Milliarden Dollar in den USA einzukaufen, dort für 600 Milliarden Dollar zu investieren und den Zoll für US-Einfuhren nach Europa auf weitgehend null zu senken. Was genau davon jetzt angeblich nicht eingehalten wurde, hat der US-Präsident offen gelassen. Bei der Kommission jedenfalls beteuert man, die EU werde ihre Verpflichtungen weiter umsetzen, man bleibe in engem Kontakt mit den Gesprächspartnern. Tatsächlich liegt das 0% Zollpaket im Moment im Parlament und dort knüpft man einige Bedingungen an die Zustimmung, eine klare Befristung zum Beispiel und eine Ausstiegsklausel. Das ist der normale demokratische Prozess, sagt der Ausschussvorsitzende Bernd Lange und kündigt an.
5: Nach diesen Drohungen werden wir sehr sorgfältig nächste Woche noch einmal darüber beraten, wie wir jetzt uns verhalten.
4: Lange erinnert daran, dass die USA ihrerseits schon gegen den Deal verstoßen haben, mit einer Liste von mehr als 400 Produkten zum Beispiel, auf die wegen ihres Stahl- und Aluminiumanteils zusätzliche Zölle erhoben werden. Von der EU fordert der Sozialdemokrat eine entschlossene Haltung.
5: Wir werden den ganzen Korb von unseren Möglichkeiten nächste Woche besprechen und dann ruhig aber klar reagieren.
4: Zu den Möglichkeiten gehören zum Beispiel eine bereits fertige Liste von Gegenzöllen, die schon zweimal auf den Tisch gelegt wurde, oder das neue, noch nie angewandte Anti-Zwangsmaßnahmen-Instrument, das unter anderem Einschränkungen für US-Unternehmen in der EU bedeuten könnte. In gewisser Weise ist aber auch Donald Trump konsequent. Kurz nach dem Deal von Turnberry wurde er in einem Radiointerview gefragt, was denn sei, wenn die EU zum Beispiel nicht die versprochenen 600 Milliarden Dollar investiere. Naja, antwortet Trump,
7: well, then they pay tariffs of 35%.
4: Dann zahlen sie halt 35% Zoll.
3: Ein Bericht war das von Thomas Speckhofen.

0: Und die Zeit 22.13 Uhr ist es gleich.
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0: Was für eine Geschichte. Da haben damals Experten dazu geraten, den Buckelwal in Ruhe sterben zu lassen. Jetzt ist er wieder zurück in der Nordsee. Am Morgen meldete die Privatinitiative, der Buckelwal sei nicht mehr auf dem Kahn, mit dem er zuvor in die Nordsee gebracht wurde. Damit ist ein Teil der Rettungsaktion geglückt. Nun schwimmt der Wal hoffentlich wieder weiter in Richtung Freiheit. Per Axel Krüske über seinen Zustand.
2: Ob das geschwächte Tier überlebensfähig ist, gilt auch nach der Freilassung als fraglich. Und möglicherweise wird diese Frage auch offen bleiben. Der Peilsender gibt nach ersten Informationen keine Signale ab. Zwar zeigen Bilder einer Drohne, wie der Wal kurz eine Fontäne in die Luft bläst. Doch er hat weiterhin ein Geisternetz im Maul. Er hat lange keine Nahrung aufgenommen und ist noch nicht am Ziel. Meeresbiologe Fabian Ritter sorgt sich nach den Bildern von den letzten Stunden des Transports.
3: Jetzt haben wir gestern Drohnenaufnahmen gesehen von der Barge, wie sie in ordentlichem Wellengang auch in Bewegung kam. Der hat sich dabei offensichtlich auch verletzt. All das ist etwas, was aus Tierwohl-Sichtweise auf keinen Fall etwas Gutes war.
2: Mecklenburg-Vorpommerns Umweltminister Till Backhaus sagte dagegen, der Wal habe Geschichte geschrieben. Gleichzeitig berichtete er habe schon seit Montag keinen Kontakt mehr zu der vom Ministerium geduldeten privat finanzierten Rettungsaktion herstellen können. Diese habe sich nicht an Absprachen wie etwa die Installation eines Videosystems an Bord gehalten. Er kündigte an, auf der kommenden Umweltministerkonferenz eine Initiative für Meeresschutz anzustoßen.
0: Und über die Freisetzung des Wals hat Karl-Georg Salzwedel auf Tagesschau 24 mit dem Meeresbiologen und Walexperten Ralf Sonntag gesprochen und ihn gefragt, waren auch Sie erleichtert über die Nachricht, dass der Wal frei ist und in der Nordsee schwimmt?
4: Ja, nun, ich liebe Wale, ich bin fasziniert von Walen, habe auch mein ganzes Berufsleben damit verbracht. Und von daher bin ich natürlich sehr glücklich, dass das Tier jetzt endlich aus diesem Stress raus ist. Diesem Stress, der da in der Ostsee, in dieser Bucht, für ihn wahrscheinlich unerträglich war. Auch der Transport war wahrscheinlich sehr, sehr schwierig für dieses Tier. Von daher bin ich froh, dass es jetzt wahrscheinlich besser ist für das Tier.
5: Wir haben gerade diese Seekarten gesehen. Woher weiß man denn, dass der Wal am richtigen Ort freigelassen wurde?
4: Nun, als ich heute Morgen in den Medien gesehen habe, wo er freigelassen war, dann musste ich erstmal den Kopf schütteln, weil der Skagerrak, das ist das Gebiet, wo er jetzt freigelassen worden ist, der Skagerrak ist eigentlich fast genauso schlecht für den Wal wie die Ostsee. Er gehört da nicht hin. Er gehört auch eigentlich nicht in die Nordsee, er gehört in den nördlichen Teil des Atlantiks und da muss er hin, nach Spitzbergen, nach Grönland oder Jan Mayen. Dort findet er eben die Krillschwärme, die er braucht, um überleben zu können.
5: Trotzdem die Frage, kann der Wal denn ja jetzt zumindest uneingeschränkter leben und vielleicht sogar überleben?
4: Nun, ich bin nach wie vor skeptisch. Ob er überlebt, er muss eben, wie gesagt, erstmal bis Grönland kommen, er muss von dort fressen etc. Und ich denke, es wird mindestens noch ein halbes Jahr dauern, bis wir sehen, ob das Tier beispielsweise auf seiner Wanderung nach Süden zurück in die Karibik dann, ob man ihn da entdecken kann, ob man ihn da fotografieren und positiv identifizieren kann. Genau dann wissen wir, dass es überlebt hat. Und bis dahin ist die Situation nach wie vor unklar und schwierig. Wir wissen ja auch nicht, wie krank das Tier ist. Wir wissen nicht, ob er innere Verletzungen hat, was eigentlich normal wäre, dadurch, dass er mehrmals auf einer Sandbank lag. Und wir wissen auch nicht, wie sich die Hauterkrankung bei ihm auswirken wird.
5: Um das Tier tracken zu können, wurde ein Peilsender befestigt. Ist das die richtige Methode?
4: Nun, das eine ist, man kann mit einem Peilsender arbeiten, wenn es ein guter, wirklich up-to-date und wirklich hervorragender Peilsender ist, beziehungsweise wenn es tatsächlich ein Gerät ist, das beispielsweise auch Tauchdaten, Schwimmdaten und so weiter übermittelt. Solche Geräte war ich selber mal dabei in der Karibik, als wir solche Geräte bei Buckelwalen installiert haben. Da kann man das Tier wirklich dann genau verfolgen. Wenn es nur ein Sender ist, wo man nur die Position feststellen kann, dann kann man da relativ wenig aussagen. Und dann muss man tatsächlich hoffen, dass er bei der Foto-ID letztendlich entdeckt wird.
5: Dieser Wal ist zum Politikum geworden. Kann man denn jeden einzelnen gestrandeten Wal in Zukunft retten?
4: Nun, ich glaube, das ist leider nicht der Fall. Auch viele Regierungen würden da nie mitspielen. Und letztendlich ist es auch richtig, wenn man überlegt, dass beispielsweise allein in den letzten 2 Jahren ist ein Viertel des Buckelwalbestandes im Pazifik, im Nordpazifik, verschwunden. Man vermutet, es ist der Klimawandel. In der Nordsee sterben jedes Jahr Hunderte von Schweinswalen. Und es kann nicht sein, dass in unseren Schutzgebieten, dass da nach wie vor Stellnetze stehen, dass da nach wie vor mit Bodenschleppnetzen gefischt wird, dass im Prinzip dort die Meeresumwelt zerstört wird. Und das im Nationalpark. Das heißt, wir brauchen dringend bessere Nationalparks, nicht nur in Deutschland, sondern auf der ganzen Welt. Und wir müssen einiges zum Klimawandel beitragen oder ihn stoppen, um den Walen zu helfen.
5: Das heißt, aus Ihrer Sicht ist die Politik, sind aber auch die Fischer gefordert?
4: Es ist die Politik, es sind die Fischer, es sind die Bürger gefordert. Ich meine, in dem Sinn war es gut, wie viel Engagement von den Bürgern für den Wal da war. Aber dieses Engagement sollte auch da sein für Wale generell, für die Meeresumwelt generell. Das ist ganz notwendig. Und ich würde auch sagen, dass sowohl in der Bundesregierung als auch in den Länderregierungen am Meer, dass da noch eine ganze Menge Luft nach oben ist, was man besser machen kann, was man machen sollte, um die Meere zu schützen.
5: Ganz kurz noch, was wäre das?
4: Nun, beispielsweise bessere Schutzgebiete, Schutzgebiete, wo kompletter Schutz da ist für die Tiere. Aber auch Deutschland ist ein Land, das sehr viel Einfluss in der ganzen Welt hat. Und diesen Einfluss dafür einzusetzen, um mehr Meeresschutz zu betreiben, das würde ich für sehr wichtig halten.
0: Sagt der Meeresbiologe Ralf Sonntag auf Tagesschau 24.
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0: In der zweiten Fußball-Bundesliga läuft aktuell das Abendspiel und Stefanie Lavoie aus der Sportredaktion. Es kann heute den ersten Aufsteiger geben.
6: Schalke 04 gegen Fortuna Düsseldorf lautet die Partie der Spitzenreiter gegen den Tabellen-15. Und sollte Schalke dieses Ding nach Hause bringen, dann ist der Tabellenführer nach diesem 32. Spieltag nicht mehr von den Top-2-Plätzen zu verdrängen. Tim Wichmann ist mit uns in Gelsenkirchen bei der Schlussphase.
7: In fiebriger Erwartung. Es läuft die Nachspielzeit auf Schalke. 32. Spieltag. S04 führt mit 1:0 gegen Fortuna Düsseldorf. In einem Spiel, naja, das nicht so wirklich als Kronjuwel taugt in der Krone, die der Schalker Aufstieg darstellen könnte. Die Zweitligameisterschaft können sie heute noch nicht fix machen, aber natürlich die ersehnte Rückkehr in die Belle Etage des deutschen Fußballs. 1:0 steht es seit der 15. Minute. Kenan Karaman, der Schalker Kapitän und Ex-Düsseldorfer, der sehenswert traf per Heber über Kastenmeier, der danach aber etliche Male am ehemaligen Kollegen scheiterte. Genau wie seine Kollegen. Deswegen eben nur 1:0. Die Düsseldorfer immer noch da. Wir sind in der dritten von 6 angezeigten Minuten Nachspielzeit. Die Düsseldorfer finden den Weg nach vorne nicht mehr so oft, hatten ihre Gelegenheiten. Aber die Schalker haben ganz wahrhaftig jetzt Edin Dzeko eingewechselt. Vor ungefähr einer halben Stunde rechtzeitig fit geworden für diesen Tag, der eben der Tag sein soll. Der Rückkehr des FC Schalke 04 in die Bundesliga. In den WM-Playoffs mit Bosnien sehr erfolgreich, ja, für Edin Dzeko. An der Schulter verletzt, aber heute ist er dabei. Die Schalker mit dem Ball im Mittelfeld. Kenan Karaman, der Top-Torschütze, der Kapitän, das Gesicht dieser Zweitliga-Ära, die heute vorbeigehen soll aus Schalker Sicht. Schalke auf der linken Seite mit Auschisch im Strafraum. Spitzer Winkel, abgeblockt von Tim Oberdorf, dem Düsseldorfer, zur nächsten Ecke. Das alles vor der Nordkurve, die sich hochhüpft, hochschaukelt, hochwippt und hochpeitscht für den ultimativen Jubelschrei, den es gleich geben könnte. Noch ungefähr 2,5 Minuten auf der Uhr. Patrick Ittrich, der Schiedsrichter, hat es im ersten Durchgang nicht für nötig befunden, viel nachspielen zu lassen. Aber hier gönnt er den Schalkern noch ein bisschen mehr Vorfreude. Nein, so kann man es eigentlich nicht sagen. Denn natürlich geht es auch für die Düsseldorfer auch noch um richtig viel. Mit über 6.000 Gästefans angereist und im Abstiegskampf eigentlich auf jeden Punkt angewiesen. Der war hier drin. Vielleicht sogar im Plural der Punktgewinn. Aber die Schalker haben eben auch einen sehr starken Loris Karius im Kasten. Wechseln jetzt noch einmal aus. Mit Yannick Bachmann kommt noch mal ein bisschen mehr Stabilität, ein bisschen mehr Körperlichkeit vorne rein, um vielleicht jetzt bei dieser Ecke mit verteidigen zu können. Hört sich komisch an, denn es ist Ecke für die Schalker, aber die wird jetzt natürlich kurz ausgeführt. Man will kein weiteres Tor mehr schießen. Man will diese dünne 1:0-Führung über die Zeit bringen. Deutlich haben sie es selten gemacht, die Schalker unter Miron Muslic in dieser Saison. Lieber spannend und trotzdem oder vielleicht gerade deswegen ist Miron Muslic die Antwort auf 20 Schalker Trainer in 10 Jahren. Mit dem Aufstieg würde sich sein Vertrag automatisch bis 2028 verlängern. Die Düsseldorfer am Ball. Wir sind 1 Minute und 15 vor Ablauf der 6-minütigen Nachspielzeit. Lündahl ist reingekommen, auf der rechten Seite, flankt aus dem Halbfeld Richtung Karius, Richtung Schalker Strafraum. Da ist nochmal die Schusschance von der Strafraumgrenze. Der Schuss verzogen, rechts vorbei. Rechts vorbei und ein Aufatmen bei den Schalkern, wenn sie denn überhaupt sowas wie Nervosität verspüren da in der Nordkurve. Das war kein Glaube, das war Wissen, das war Siegesgewissheit die ganze Woche über. Tausende, immer wieder Hunderte und dann 800 beim Abschlusstraining, beim Training wohlgemerkt, noch nicht beim Spiel, da war man noch weit von weg. Aber jetzt sind sie ganz nah dran, die Hartgesottenen in der Nordkurve. Das ist die Vorstufe zur Ekstase. Da, wo die ganz Treuen stehen. Diese Treue, die andere Wahnsinn nennen mögen. Aber die Schalker-Fans hier Woche für Woche ins Stadion treiben. Auch während des Abstiegskampfs im letzten Jahr, im vorletzten Jahr. Der Ball ist bei Loris Karius. Das Spiel müsste entschieden sein. Pfiffe der Düsseldorfer. Nachspielzeit so gut wie rum. Die Arena bebt vor Erregung. In Erwartung dessen, was jetzt nicht mehr abzuhalten ist. Das Spiel läuft noch. Patrick Ittrich spannt die Schalker noch ein wenig auf die Folter, die noch eine Chance haben. Der Abschluss in die Arme von Carsten Meyer. Und das war die letzte Aktion. Jetzt ist das Spiel aus. Schalke 04 gewinnt mit 1:0 gegen Fortuna Düsseldorf. Der FC Schalke 04 kehrt zurück in die Bundesliga. Die Schalker stürmen das Spielfeld. Natürlich nur die Staffmitglieder und die Spieler. Es wurde eindringlich davor gewarnt, hier nicht den Platz zu stürmen von Fanseite. Und deswegen sind bislang nur die Spieler da unten. Wir hoffen, dass es dabei bleibt. Feuerwerke auch aus dem Gästeblock. Fackeln in der Schalker Nordkurve. Der FC Schalke 04 ist zurück in der Bundesliga.
6: Tim Wiechmann berichtete vom Aufstieg der Schalker. Bereits am Nachmittag konnte Holstein Kiel mit dem 2:0 gegen Braunschweig den Klassenverbleib sichern. Dresden besiegte Kaiserslautern 1:0. Bielefeld und Bochum trennten sich 1:1. Im Abendspiel der ersten Liga konnte sich Bayer Leverkusen 3 wichtige Punkte sichern. Die Werkself gewann gegen Leipzig 4:1. Mann des Abends war Patrick Schick. Christian Schulze war dabei.
8: Der Tscheche hat Leverkusen Chancen auf die Qualifikation zur Champions League mit seinem Dreierpack im Topspiel gegen Leipzig enorm verbessert. In einer von beiden Teams offensiv geführten ersten Halbzeit erzielte Schick nach 26 Minuten die Führung, die Nathan Teller kurz vor dem Pausenpfiff für die Hausherren ausbaute. Leipzig kam besser aus der Kabine, biss sich aber an der Leverkusener Abwehr die Zähne aus. Leverkusen konterte und fand nach 76 Minuten erneut Schick, der aus 17 Metern cool einschoss. Baumgartner verkürzte für Leipzig nochmal, ehe Schick mit Ablauf der regulären Spielzeit den 4:1 Endstand markierte. Leverkusen ist jetzt Vierter und auf einem Champions-League-Platz. Leipzig fehlt als Dritter weiter ein Sieg für die Königsklasse.
6: Christian Schulze war das mit dem Bericht vom Abendspiel der Fußball-Bundesliga.
0: Vielen Dank, Stefanie Lauer. Das war Neues aus der Welt des Sports hier in der ARD-Infonacht. 2025 war ein verheerendes Waldbrandjahr für Deutschland. Und auch in diesem Jahr geht es leider schon wieder früh los. Trockenheit sorgt für erste Waldbrände in Unterfranken. Bei Alzenau im Landkreis Aschaffenburg, da hat die Feuerwehr bereits einen Waldbrand gelöscht. Da haben rund 400 Quadratmeter Waldboden gebrannt. Wenn solche Brände rechtzeitig erkannt werden, sind Feuerwehren früher und präziser zur Stelle. Dabei hilft der Blick aus der Luft, aber für die wichtige Arbeit als Luftbeobachter braucht es ein geschultes Auge. Und das trainieren die unterfränkischen Luftbeobachter auf dem Flugplatz bei Schweinfurt. Vincent Poschenrieder war mit dabei.
9: losgehen auf der Reise.
10: Ein kleines, weiß-rotes Propellerflugzeug kreist über Unterfranken. Von oben sieht die Besatzung staubtrockene Felder und dürres Gras an Böschungen. An Bord sind ein Pilot und ein Luftbeobachter, der die Landschaft unter sich konzentriert nach möglichen Gefahren absucht. Aus dem Wald steigt zum Glück gerade noch kein Rauch auf, aber schon bald könnte es wieder passieren. Dann zählt jede Sekunde, um so viel Wald wie möglich zu retten. Deshalb üben die Luftbeobachter gerade, Brände schnell zu entdecken und dann die Feuerwehr dorthin zu schicken.
11: Ja, auf dem Boden sind die örtlichen Feuerwehren im Einsatz und wir sind im Endeffekt dafür da, die örtlichen Feuerwehren zu unterstützen, zu lenken und zu leiten.
10: So erklärt Luftbeobachter Steffen Weber seine Aufgabe. Er arbeitet für die Regierung von Unterfranken. Luftbeobachter kommen aus Feuerwehr, Forst und Katastrophenschutz. Ihre Aufgabe ist es, aus dem Flugzeug das Navi für die Feuerwehr zu sein.
12: Wenn der rechts abbiegen soll, sind wir auch nach rechts abgebogen. Es war dann für den Feuerwehrmann klar, rechts geht's rüber. Die haben natürlich aber auch ihr Funkgerät an. Das heißt, sie sind auch in ständigem Kontakt. Und wo dann die Einsatzstelle war, das heißt, wo der Brand ist, da bin ich mit dem Flugzeug langsam gekreist.
10: Sagt Pilot Matthias Goldstein aus Hettstadt im Landkreis Würzburg. 200 Flugstunden braucht es, um für die Bayerische Luftrettungsstaffel fliegen zu dürfen. Die Piloten machen das ehrenamtlich. Sie fliegen in Unterfranken auf zwei Routen, einer Westroute und einer Ostroute. Piloten, die vom Flugplatz Schweinfurt Süd starten, fliegen die Ostroute. Unter der Woche starten die Flüge um 17 Uhr und an Feiertagen und am Wochenende um 15 Uhr. Ein Flug dauert 2 Stunden. Die Luftbeobachter müssen bei der Übung nicht nur navigieren, sie müssen zum Beispiel auch Flächen einschätzen.
13: Weil die müssen ja später mal beurteilen, wie groß ist der Waldbrand. Brennt er nur 1 Hektar oder brennt er schon 30 Hektar? Und das ist ja das Entscheidende, wie viel Wehren brauche ich dann.
10: Erklärt Udo Winterstein. Er leitet den Stützpunkt der Bayerischen Luftrettungsstaffel in Schweinfurt. Luftbeobachter müssen aber noch mehr leisten, als Brände zu entdecken. Sie dokumentieren zum Beispiel auch, wenn der Main mit Öl verschmutzt ist oder Bäume vom Borkenkäfer befallen sind. Für die Feuerwehr sei die Unterstützung aus der Luft eine große Hilfe, sagt Florian Zippel. Er ist am Landratsamt Schweinfurt für den Katastrophenschutz und die Feuerwehr zuständig.
14: Wir sehen sonst immer nur alles, was auf unserer Fahrzeughöhe, auf unserer Augenhöhe ist. Und aus der Vogelperspektive kriegt man recht schnell und zügig einen Überblick.
10: Weil die Waldbrandgefahr bereits auf Stufe 4 von 5 ist, sind die Luftbeobachter in ganz Unterfranken im Einsatz. Im Auftrag der Regierung von Unterfranken.
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15: Um 22.30 Uhr mit Nils Hansen. Die Bundesregierung hat gelassen auf die US-Truppenabzugspläne reagiert. Kritisch äußerte sich die stellvertretende Vorsitzende der SPD-Fraktion Möller. Aus der Nachrichtenredaktion Christoph Haas.
16: Der Schritt ist strategielos, sagte die SPD-Verteidigungsexpertin Möller der Welt am Sonntag. Denn die Präsenz der US-Truppen in Deutschland sei auch im Interesse der USA. Europa müsse nur noch stärker in die eigene Sicherheit investieren. Der Vorsitzende des Verteidigungsausschusses Röwekamp von der CDU spricht von einem Weckruf. Dennoch sieht er keinen Grund zur Panik. Und Verteidigungsminister Pistorius sagte, die Entscheidung sei absehbar gewesen. Wo die Soldaten abgezogen werden sollen, ist noch unklar. Nach US-Medienberichten bleibt der Standort Wiesbaden aber erhalten.
15: Die Mineralölkonzerne haben den Tankrabatt am Tag der Einführung offenbar nicht vollständig an die Autofahrer weitergegeben. Durch die Steuersenkung hätten Benzin und Diesel rund 17 Cent weniger kosten müssen. Es waren aber laut ADAC nur etwa 13 Cent. Aus der Nachrichtenredaktion Elke Martens.
17: Am ersten Tag des Tankrabatts gab es laut ADAC gestern deutschlandweit Durchschnittspreise bei Super E10 von 1,99 Euro. Bei Diesel lag der Literpreis im Schnitt bei 2,08 Euro. Das entspricht laut ADAC nicht den Erwartungen, auch weil die Rohölpreise zuletzt nachgegeben hätten und es deshalb Spielraum gäbe. Der Branchenverband Fuels und Energie hatte zum Start des Tankrabatts angekündigt, dass die volle Steuersenkung bei den Kunden ankommen soll. Allerdings möglicherweise verzögert, weil in den Tanks vieler Tankstellen noch Kraftstoff sei, der zu den alten, höheren Steuersätzen verbucht wurde.
15: Mecklenburg-Vorpommerns Umweltminister Backhaus hat nach eigenen Angaben derzeit keine Erkenntnisse darüber, wo sich der mehrfach gestrandete Buckelwal befindet. Am Morgen war die Rettungsaktion einer privaten Initiative erfolgreich beendet worden. Das Tier schwamm in der Nordsee aus dem Lastkahn. Daten seines Trackers würden bisher aber nicht an ihn weitergeleitet, sagte Backhaus. Man wolle die weitere Reise des Wals aber nachvollziehen. Der SPD-Politiker kritisierte, dass er schon seit Tagen keinen Kontakt Kontakt zu der Rettungsinitiative habe. Die Polizei in Österreich hat einen Mann festgenommen, der für den Erpressungsversuch gegen den Babykosthersteller Hipp vor knapp 2 Wochen verantwortlich sein soll. Laut einer Sprecherin der Staatsanwaltschaft im Burgenland handelt es sich um einen 39-Jährigen. Zu den weiteren Hintergründen äußerte sich die Polizei nicht. Am 18. April hatten Ermittler ein Glas mit Babynahrung sichergestellt, welches Rattengift enthielt. Das Wetter in Deutschland. Morgen in der Osthälfte sonnig, im Nordwesten teils gewittrige Schauer, 16 bis 30 Grad. In der Nacht im Westen und Norden Schauer und Gewitter. Tiefstwerte 15 bis 3 Grad. Morgen zwischen Lausitz und östlichem Oberbayern sonnig. Das waren die Nachrichten.
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0: Sieht soweit gut aus. Wir haben keine größeren Staus und keine größeren Verkehrsbehinderungen. Ich wünsche Ihnen eine gute Fahrt.
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0: Mit Milat Kupay, willkommen zurück. Die EU hat aktuell 27 Mitgliedstaaten nach dem Austritt Großbritanniens. Doch bald könnten es wieder mehr werden. Island, einige Balkanstaaten und die Ukraine sind im Gespräch. Wer wird als nächstes Mitglied im Club? Darüber sprechen Katrin Schmidt und Jean-Marie Macron im Podcast.eu.
9: Wer klopft eigentlich jetzt zurzeit ganz konkret an die Tür der EU und wen hätte auch Brüssel gerne im Club dabei? Aber vielleicht erstmal, Jean-Marie, viele sagen ja, kann man auch gut verstehen, gut, diese Beitrittsprozesse, das ist ja ein ewiges Thema, ne? Laufen so im Hintergrund, viele Länder sind da seit Jahren dran, aber jetzt kommt da was Neues rein. Jetzt kommen die Isländer.
18: Ja, was heißt jetzt kommen sie? Es ist ja ein Comeback, das wir hier feiern. Okay. Denn Island hat ja schon im Juli 2009 den Beitritt zur Europäischen Union beantragt. Und auf Antrag Islands wurden dann eben auch Beitrittsverhandlungen in Gang gesetzt. Allerdings hat man sich dann vor allem wegen der Fischerei nicht einigen können. Und Island hat dann eben gesagt, Kandidaten sind wir dann eben nicht mehr, wenn wir es nicht so bekommen, wie wir wollen. Jetzt scheint das Ganze aber ein Comeback eben zu erhalten, denn Island möchte ein Referendum darüber machen, ob man Teil der Europäischen Union werden möchte, ob man wieder diesen Kandidatenstatus haben möchte. Das ist am 29. August soweit. Und wenn das dann angenommen würde, dann könnte man eigentlich sehr, sehr schnell weitermachen, weil ich sage jetzt mal, bei Island, da hat man nicht so viel Nachholbedarf, wenn es um Themen wie den Rechtsstaat zum Beispiel geht, wie vielleicht bei anderen Kandidaten. Und da sagt man dann 2028, da könnten dann die Verhandlungen vielleicht schon am Ende sein.
9: Das heißt, wir müssen nochmal rekapitulieren, die Isländer, die waren es selber, die vor Jahren gesagt haben, nee, danke, passt schon, brauchen wir jetzt irgendwie doch nicht. Jetzt haben wir unter anderem Trump gehört eingangs. Also sie sagen jetzt im Prinzip die geopolitische Lage, vielleicht sind wir doch sicherer unter dem Dach der EU und viele weitere Gründe, sodass die jetzige Regierungskoalition in Island eigentlich mal in Aussicht gestellt hatte, wir wollen bis 27 ein Referendum abhalten, jetzt aber mehr Tempo reingebracht hat. Und die isländische Premierministerin Kristrún Frostadottir, die hat es auch so gesagt, das sei auch was, was der EU was bringt.
19: I think Iceland has a lot to bring to the EU. Iceland has shown its strength and its perseverance throughout centuries. We have been able to develop our resources in a positive way. We've been able to drive GDP growth in the right direction. We have solid values and we have respect for one another.
9: Also sie hat es jetzt eilig und betont deshalb, was es auch alles der EU bringt, haben also ein wunderbares Sozialsystem, feste Werte, eine große Wachstumsrate und so weiter und so fort. Die sind ja auch wirklich schon sehr angebunden. Anfang klang es an, sie sind Teil der NATO, sagen aber jetzt wahrscheinlich wie viele, wissen wir nicht ganz, ob uns das schützt, spätestens seit der Grönland-Fantasien, sind aber auch schon im Binnenmarkt.
18: Genau, also Island ist auch schon Teil des Schengen-Raumes. Das heißt, wir können da eben auch von Reisefreiheit profitieren tatsächlich. Aber es wäre dann eben noch einmal ein nächster Schritt, dann eben zu sagen, dass man EU-Mitglied sein möchte. Die Frage ist aber, nicht
9: wollen
18: nur
9: es alle.
18: Bei Island, genau. Ich glaube, bei Island, da muss man sich jetzt weniger Gedanken darüber machen, ob die Mitgliedstaaten der Europäischen Union die aufnehmen wollen oder nicht. Da gibt es andere Mitgliedstaaten, wo es vielleicht ein bisschen schwieriger sein könnte.
9: Also in dem konkreten Fall bleibt es abzuwarten, was die Menschen in Island Ende August sagen. Es kann dann aber eben sein, du hast beschrieben, dass sie sich sozusagen auf die Überholspur setzen, weil eben viele Kapitel schon verhandelt wurden. Bringt uns aber auch dazu, mal zu schauen, wo stehen wir dann mit all den anderen? Viele haben ja so abgespeichert, ja, auf dem Balkan, da wird ja schon ewig versucht. Manche warten auch schon bis zu 20 Jahren. Also nochmal Update, was ist Stand der Dinge? Wer ist da momentan weit vorne im Rennen?
18: Also es gibt gerade 9 Kandidaten, die Teil der Europäischen Union werden wollen und wo auch Gespräche schon relativ weit fortgeschritten sind, wo Verhandlungen eingesetzt haben. Die Balkanstaaten sind da eigentlich mit ganz weit vorne, speziell 2 davon, nämlich Montenegro und Albanien. Und dann gibt es eben auch noch andere Länder, wo eigentlich seit vielen Jahren nicht viele Fortschritte zu beobachten sind. Mhm. Türkei zum Beispiel, 1987 Antrag gestellt. Ja. Und ich glaube, bis heute kann man eigentlich nicht wirklich Fortschritte betrachten zur EU-Mitgliedschaft der Türkei.
9: In dem Fall weiß man auch nicht, welche Seite es überhaupt noch will. Aber das ist vielleicht wirklich noch ein Spezialfall. Wenn man aber bei denen guckt, die wirklich Ambition zeigen, wie schnell kann es an der Stelle gehen, wo schon so lange gewartet wird?
18: Also da sagt man eben Montenegro und Albanien, das sind wirklich die Länder, wo es am fortgeschrittensten ist. Und da meinen zumindest die Premierminister dieser Länder, 27, 28 könnte man die Verhandlungen beenden. Mhm. Und dann etwa 2 Jahre später, 2030, wäre es dann zum Beispiel für Albanien so weit, dass man die EU-Mitgliedschaft geben könnte. Man muss jetzt auch bei den Balkanstaaten dazu sagen, die sind bereits in einem speziellen Programm, sage ich mal, drin, in einem Assoziierungsprogramm und die kriegen schon Mittel, Finanzmittel der Europäischen Union. Also es ist jetzt nicht so, dass man für diese Länder gar nichts tun würde, aber eben speziell diese beiden Länder, Montenegro, Albanien, da ist man eigentlich guter Dinge, dass es bald so weit sein könnte.
9: Wir können natürlich das ganze Thema nicht besprechen, ohne ihn hier zum Beispiel.
20: It's true that we want fast track for membership. And I know that Putin will block it. But we are ready for fast track. We are ready for fast track for reforms. And we do it.
9: So, wir haben ihn natürlich erkannt, Volodymyr Zelensky, der ukrainische Präsident, der im Prinzip schon seit Jahren sagt, wir brauchen die schnelle Mitgliedschaft, wir sind auch auf dem richtigen Weg, wir tun alles. Und der jetzt gerade in der vergangenen Woche, nachdem die EU den 90 Milliarden Kredit für sein Land, der schon so lange geplant war, aber der von Viktor Orban immer blockiert wurde, jetzt nach Orbans Abwahl hat man den also auf die Reise geschickt. Der Kredit geht nach Kiew und diese Feierstunde auch ein Stück weit. Ich durfte das mit beobachten, auch bei dem EU-Gipfel auf Zypern in Aya Napa, dem Badeort, war Zelensky dann doch angereist und hat also natürlich sich bedankt, hat aber auch ganz klar gemacht, der nächste Schritt muss jetzt die Mitgliedschaft sein. Daraufhin ist eine kleine Debatte entstanden. Viele Staats- und Regierungschefs haben sich geäußert. Der Kanzler hat mal vorgeschlagen, man könne die Ukraine ja bald so mit in den Kreis aufnehmen, aber ohne Stimmrecht. Viele andere haben auch gesagt, so kann es aber dann auch nichts werden. Also am Ende habe ich den Eindruck, es wurde mal wieder viel geredet für die Ukraine. Bleibt es vermutlich ein schwieriger Prozess? Oder Jean-Marie, was würdest du sagen, ist jetzt nach all dem, was wir zuletzt gehört haben, Stand der Dinge?
18: Ich glaube, die Ukraine, das ist ein wirklich sehr, sehr kompliziertes Thema. Ich würde jetzt mal meinen, weil immer wieder das Wort jetzt auch bei Zelensky gefallen ist, Fast Track, also sozusagen eine Schnellautobahn, die Ukraine nimmt. Das ist bei der Ukraine eigentlich bereits der Fall. Also 2022 hat die Ukraine im Februar, als der Krieg ausbrach oder die Vollinvasion von russischer Seite stattgefunden hat, hat die Ukraine den Antrag gestellt und sie ist bereits Beitrittskandidat. Ich könnte dir jetzt eben bei diesen 9 Kandidatenländern sehr viele Länder aufzählen, wo das wesentlich länger gedauert hat. So, Zelensky sagt, er möchte 2027 EU-Mitglied werden. Also ich glaube, das ist mehr als utopisch, das ist wirklich ein Traum.
9: Dass 27 utopisch ist, wenn wir das so sagen, kann ich dir noch jemanden vorspielen jetzt, die das ganz genauso sieht. Professor Dr. Funda Tekin, mit der konnte ich sprechen. Sie ist Direktorin des Instituts für Europäische Politik und sie beschäftigt sich schon seit Jahrzehnten mit dem Thema Erweiterung. Und deswegen haben wir sie in den Podcast eingeladen und ich konnte auch sie fragen, Expertentipp, wer wird das nächste Mitglied?
21: Wenn man sich das auf dem Papier anguckt, dann denke ich schon, dass die Chancen, dass das nächste Mitgliedsland aus dem Westbalkan kommt, stehen sehr gut. Aber ob ich mein Geld darauf verwetten würde, da bin ich mir gar nicht so sicher. Weil eine Erweiterung ist nie ein Selbstläufer, da kann also viel passieren. Aber wenn man sich eben Montenegro anguckt, dann sprechen viele Anzeichen dafür. 14 Kapitel von 35 oder 33 sind abgeschlossen worden. Die Hälfte der abgeschlossenen Kapitel sind im letzten halben Jahr passiert. formuliert, aber so Kapitel zur Rechtsstaatlichkeit und Judikative, die müssen eben auch noch verhandelt werden. Das heißt, Montenegro ist zwar weit vorangeschritten, aber auch noch nicht ganz da. Da kann also auch noch viel passieren. Auch der geopolitische Druck für die Ukraine zum Beispiel ist viel größer gegeben. Das heißt, es kann auch sein, dass die Ukraine dann doch noch mal von rechts überholen könnte.
9: Wenn wir jetzt Ihren Guess, auf den Sie keinen Euro und auch keine sonstige Währung verwetten wollten, wie Sie gesagt haben, aber wenn es jetzt so ist, Montenegro zuerst ist das nächste Land, würde das dafür sprechen, dass man doch weiterhin in der EU daran festhält zu sagen, nein, es geht vor allem darum, die Kriterien voll zu erfüllen. Es gibt da keinen Bonus oder wie auch immer. Kann man das da rauslesen?
21: Also grundsätzlich würde ich aus meiner Perspektive sagen, es kann gar keinen Bonus geben. Wir arbeiten mit zwei Logiken in der Erweiterungspolitik. Und das eine ist tatsächlich die transformative Logik, das heißt die Transformationsprozesse in den Beitrittskandidatenstaaten, bevor dann eine Mitgliedschaft möglich ist. Das heißt erst Stabilität über Reformen und dann die Mitgliedschaft. Die zweite Logik ist die geopolitische Logik und die dreht das Ganze um. Das heißt, da wird die Sicherheit und Stabilität über den Beitritt generiert und die Reformen sind dann so ein bisschen nachgelagert. Die Logiken spielen parallel. Das Problem ist so ein bisschen auch bei diesen verschiedenen Logiken und das eine ist eben dieser leistungsorientierte Ansatz der Methodologie, den Sie auch erwähnt haben. Da ist das Problem, dass die Glaubwürdigkeit der Beitrittsperspektive irgendwann auch Schaden genommen hat im Prozess, weil man nicht vergessen darf, dass die Westbalkanstaaten schon zum Teil 20 Jahre in diesem Prozess drin hängen. Das beste Beispiel ist immer Nordmazedonien, wo aufgrund von bilateralen Konflikten mit Mitgliedstaaten erst die Flagge geändert wurde, dann der Name, dann die Verfassung mit Blick auf die bulgarische Minderheit und dass sozusagen die Konditionalitätswirksamkeit des leistungsorientierten Ansatzes unterminiert hat, weil Nordmazedonien den Eindruck bekommen hat, wir reformieren hier, kommen aber trotzdem keinen Schritt näher, weil es eben andere Argumente gibt, warum wir vielleicht nicht beitreten sollten. Bei der geopolitischen Logik ist eher das Problem, also die Erweiterungspolitik erfordert Einstimmigkeitsentscheidungen im Rat. Und diese Einstimmigkeitsentscheidung war jetzt mit Blick auf die Ukraine in 2022, mit Blick auf die Beitrittsperspektive und Kandidatenstatus, diese geopolitische Motivation ganz leicht zu finden. Mit Blick auf dann aber, wie wird der leistungsorientierte Ansatz umgesetzt und wie setzen wir das um, dass das Land tatsächlich mit in die EU kommt, das erfordert weitere 150 Einstimmigkeitsentscheidungen. Und da wird es eben problematisch. Und das kann immer wieder Hürden in den Weg werfen.
9: Also soweit schon mal Funda Tekin. Wir werden gleich noch ein bisschen mehr von ihr hören. Also sie spricht jetzt hier von der transformativen Logik. Das meint im Prinzip diesen leistungsorientierten Ansatz. Und im Wörterbuch der EU heißt das, die Kopenhagener Kriterien müssen erfüllt werden. Was ist das zum Beispiel?
18: Die Kopenhagener Kriterien, das ist was für Feinschmecker. Und zwar gibt es da vier verschiedene Schritte. Zuerst einmal muss eigentlich erfüllt sein, dass ein EU-Beitrittskandidat bzw. ein Land, das zur Europäischen Union dazugehören möchte, eben stabile Institutionen hat, dass es sich um einen Rechtsstaat handelt, dass Menschenrechte und Minderheitenrechte zum Beispiel auch respektiert werden. Dann ist der zweite Schritt, hat man es mit einer funktionsfähigen Marktwirtschaft zu tun. Also wir kennen ja eben dieses große Wort EU-Binnenmarkt. Ist dieses Land überhaupt dazu in der Lage, das von heute auf morgen übertrieben gesagt, jetzt eben auf einmal frei Waren und Kapital aus der ganzen Europäischen Union zirkulieren? So, kann diese Marktwirtschaft das aufnehmen?
9: Und damit vielleicht auch perspektivisch irgendwann dem Euro beitreten?
18: Zum
9: Beispiel.
18: Das
9: gehört nicht zwingend sofort zusammen, aber wäre dann ein logischer nächster Schritt wahrscheinlich.
18: Absolut richtig. Allerdings merken wir jetzt auch schon bei diesem Kriterium, das wurde bei einigen Ländern vielleicht weniger streng ausgelegt als bei anderen. Also wenn wir uns heute noch Volkswirtschaften wie Bulgarien zum Beispiel anschauen, dann kann man darüber diskutieren, inwieweit da wirklich eben dieses Kriterium angewandt wurde.
9: So. Galt auch schon fürs Erste, wenn ich da nochmal einhaken darf. Rechtsstaatlichkeit, da wissen wir die Querelen mit Ungarn, aber wenn man schon mal drin ist, ist es natürlich was anderes.
18: Genau, richtig. Wobei Ungarn ja 2004 bei der Osterweiterung tatsächlich noch Musterschüler war im Vergleich zu anderen osteuropäischen Ländern und sich dann eben schlechter gemacht hat. Naja, also jedenfalls.
9: Nummer drei.
18: Da heißt es so schön, die Fähigkeit, den Rechtsstaat Rechtsbestand der EU zu übernehmen. Ja, also wir reden ja, du hast es auch schon getan, über 35 Kapitel, die zum Beitrittsprozess der Europäischen Union gehören. Die sind aufgeteilt in 6 sogenannte Cluster. Also da ist dann eben zum Beispiel der Binnenmarkt dabei, wesentliche Merkmale wie eben der Rechtsstaat oder die Wettbewerbsfähigkeit und dann auch noch Themen wie Klimaschutz und so weiter und so fort. Also passt dieses Land eigentlich überhaupt in die Europäische Union? Und diese Kriterien, die man da eben hat, wenn dieses Land eben diese Kriterien noch nicht erfüllt, ist der Apparat, ist die Administration, also die ganzen Behörden und so weiter, sind die überhaupt dazu in der Lage, das umzusetzen in einer gewissen Zeit? So, das ist das dritte Kriterium. Und das vierte, und das ist jetzt eigentlich das ganz Entscheidende für unsere kommende Diskussion, nämlich ist die Europäische Union selbst in der Lage dazu, neue Mitgliedsländer aufzunehmen?
9: Super komplex und wegen dieser Komplexität und den vielen Dilemmata gibt es in der EU ja jetzt zunehmend die Suche nach innovativen Lösungen, von denen redet man ja in vielen Zusammenhängen gerne. Und ich sag mal, bevor wir da einsteigen, das Unterhaltsamste, was ich zu dem Thema in jüngster Zeit gehört habe, das kam vom belgischen Regierungschef Bart De Wever, der sich, man muss es so sagen, ein bisschen lustig macht über seinen Landsmann Charles Michel, der wiederum, die Älteren erinnern sich, bis Ende 24 hier noch EU-Ratspräsident war. Und vielleicht ab und an auch mal ein bisschen undeutlich Englisch gesprochen hat, was viele tun, das macht noch nichts, aber wir hören selber mal rein. Das hat Bart De Wever dann so beschrieben.
2: I always listened to Charles Michel when he was president of the European Council. He always talked about the European Onion, Onion. And I always thought maybe his pronunciation of English is bad. But now I realize the man is a visionary because... Please allow me to explain. I think this is exactly what Europe needs to become, an onion of multi-layers. We need to enlarge, but we need to stop lying. Towards Ukraine, we're also playing absurd theater, saying, you can become a member state in 2027. Nobody believes this. But the fact that countries want to join Europe, that all our neighbors want to join Europe, is a thing you cannot neglect.
9: Also das war Bart De Wever, es hat ein bisschen was von Stand-up-Comedy. Er sagt also jedes Mal, wenn der Charles Michel Europäische Union sagen wollte, klang es wie europäische Zwiebel. Aber er hat jetzt irgendwie festgestellt, der Mann hatte im Prinzip recht, weil genau das sei es also, was die EU sein müsste. Eine Zwiebel mit sehr vielen Lagen, die sich an den Kern heranarbeiten, aber vielleicht noch nicht da sind. Weil, und das ist auch natürlich was Wichtiges, man solle auch sich ehrlich machen und nicht immer sagen zu der Ukraine, ja, ihr kommt bald dazu, so ganz ginge es aber noch nicht. Also, das ist das Modell der europäischen Zwiebel. Fand ich schön.
18: Absolut. Also ich finde das auch sehr charmant und Bart De Wever hat das auch sehr schön dargestellt. Und es ist ja auch etwas, wo die Europäische Kommission tatsächlich hingegangen ist, beziehungsweise sich diesem Vorschlag angenähert hat. Also da wird dann von Reverse Enlargement gesprochen, was jetzt natürlich nicht so sexy klingt wie European Onion. Aber da geht es sozusagen darum, dass du den Beitrittsprozess vom Kopf auf die Füße stellst und dass du quasi der Ukraine anbieten könntest. Wir nehmen dich formal auf in die Europäische Union. Du hast aber zum Beispiel kein Stimmrecht im Europäischen Rat.
0: Jetzt müssen wir mal kurz unterbrechen für eine Gefahrenmeldung. Hier ist der Verkehrsservice der ARD Infonacht. Achtung, Falschfahrer auf der A620 Saarbrücken Richtung Saar-Louis. Zwischen dem Dreieck Saarbrücken und Klarental kommt Ihnen ein Falschfahrer entgegen. Fahren Sie bitte äußerst rechts, überholen Sie nicht. Auf der A620 Saarbrücken Richtung Saar-Louis zwischen Dreieck Saarbrücken und Klarental ist ein Falschfahrer unterwegs. Vorsicht bitte in beiden Richtungen und weiter geht's hier bei uns in der ARD Infonacht.
18: Ich vergleiche das jetzt mal sozusagen mit dem Fitnessstudio, dass du ins Fitnessstudio gehst. Du bist Mitglied des Fitnessstudios, du darfst aber zum Beispiel nicht einen eigenen Spind haben, nicht in die Dusche und darfst vielleicht auch nicht im selben Umkleideraum wie die richtigen Mitglieder sozusagen dich umziehen. So, aber bist Teil des Fitnessstudios und im Laufe der Zeit, wenn du dich sozusagen gut verhältst,
9: genug Muskelmasse aufgebaut hast,
18: dann kannst du eben diese ganzen Rechte dann später für dich einnehmen. So,
9: ich muss sagen, dein Bild ist fast genauso schön wie das von Bart De Wever.
18: Vielen Dank. Allerdings muss ich dazu sagen, dass diese Reverse Accession Reverse Enlargement Methode der Europäischen Kommission, nämlich der Kommissarin Marta Kos, nicht gerade auf Zustimmung getroffen ist im Rahmen der Mitgliedstaaten, sondern da hat man dann eben gesagt, ja, wir können doch jetzt nicht Mitgliedstaaten der Klasse 1 und 2 haben. So, und deshalb ist das eigentlich auch auf breite Ablehnung getroffen.
9: Das, was du erwähnst, ist natürlich ein wichtiger Punkt. Viele sagen auch, dann gibt es ein Cherry-Picking. Jeder nimmt sich jetzt nur noch das von der EU, was er so am besten gebrauchen kann. Zum Beispiel, das allerbeliebteste ist ja immer das Roaming, Datenroaming. Ne? Das wollen alle haben. Und deswegen konnte ich auch noch mal mit Funda Tekin, der Direktorin des Instituts für Europäische Politik, darüber sprechen. Ist das eine gute Sache, wenn man jetzt über diverse Formen der Zugehörigkeit, Beitritt, Leid, ist auch noch so ein Schlagwort, diskutiert? Führt das am Ende schneller zum Ziel einer stabilen EU?
21: Also grundsätzlich bin ich schon ein Befürworter der graduellen Integration, weil es diesen leistungsorientierten Ansatz merkbar und spürbar macht. Also das Datenroaming ist ein wichtiger Faktor, wo man den Vorteil merkt. Visa-Liberalisierung ist eine andere Geschichte, die extremst wichtig ist, um tatsächlich zu merken, wir kommen da der EU langsam näher. Es gibt natürlich die Befürchtung eines möglichen Cherry-Pickings und das darf nicht passieren, weil dann franzt es langsam aus. Für mich ist aber noch eine ganz andere Frage relevant. Für mich würde eine Teilnahme im Binnenmarkt gar nicht und auch Schengen gar nicht so schnell funktionieren, weil man dafür auch Rechtsstaatlichkeit wieder braucht. Das heißt, ohne wirklich die vollkommene Umsetzung des sogenannten politischen Kriteriums mit Rechtsstaatlichkeit, Demokratie, auch Zugang zu Gerichten ist für den Binnenmarkt ganz wichtig, aber auch in einem Schengen-Raum, auch da muss die Gleichstellung mit Blick auf Rechtsstaatlichkeit gegeben sein. Und dann geht das wiederum auch wieder nicht so schnell. Das heißt, und wenn Sie halt diese Reform schon mal durchgeführt haben, dann können Sie vielleicht auch gleich Vollmitglied werden.
9: Aber was würden Sie sagen, werden diese Modelle vor allem auch jetzt deshalb diskutiert, weil man sich ja dann gleichzeitig auch unter den 27 ganz tief in die Augen schauen müsste und sagen, wie wollen wir uns denn künftig organisieren? Wir hatten ja auch vor Jahren mal einen größeren Konvent, der sich damit beschäftigt hat, wie man strukturelle Reformen in Gang setzen sollte. Vieles scheint ja irgendwie in der Schublade gelandet zu sein. Wo stehen wir da?
21: Wir haben auf jeden Fall im Jahr 2023, also nach der geopolitischen Revitalisierung der Erweiterungspolitik, auch eine Revitalisierung in der sogenannten Vertiefungsdebatte gehabt. Da gab es verschiedene Reformkonzepte, um tatsächlich so ein Konvent zu lancieren. Das ist aber in der Schublade auch des Rates gelandet. Mhm. Und auch die Reformdebatte ist eigentlich seit den Wahlen zum Europäischen Parlament auch wieder eingeschlafen. Es ist aber dennoch wichtig, sich über diese institutionellen Reformen Gedanken zu machen. Ich sage immer, man sollte gar nicht immer unbedingt sofort den großen Wurf einer Vertragsänderung propagieren, weil dann landet nämlich sowas in der Schublade. Aber man sollte sich halt Gedanken machen, was muss denn reformiert werden unbedingt und wie können wir es machen? Und das kann man zum Teil auch innerhalb der aktuellen Verträge machen. Qualifizierte Mehrheitsentscheidung ist ein ganz dickes Brett, was es zu bohren gilt, weil eben gerade kleinere Mitgliedstaaten Angst haben, ihre Stimme in Brüssel zu verlieren. Und deswegen geht es eben darum zu gucken, wenn man die qualifizierte Mehrheitsentscheidung ausweitet, wie kann man dieses abfangen? Vielleicht auch eine Neugewichtung der Berechnung der qualifizierten Mehrheit. Ich sage auch immer, es ist wichtig zu bedenken, dass qualifizierte Mehrheitsentscheidungen vielleicht eher auch so ein Verhandlungsinstrument sind, weil 80% der Entscheidungen, die mit qualifizierter Mehrheit zu entscheiden wären, werden tatsächlich doch im Konsens getroffen. Das heißt, da wird einfach nur die Verhandlungsdynamik mit geändert, was natürlich auch für kleine Mitgliedstaaten wieder schwieriger ist. Die Zusammensetzung von Institutionen, da würden wir dann eher erst drüber nachdenken müssen, wenn wir dann tatsächlich 30 plus Mitgliedstaaten sind.
9: Was denken Sie, wie groß ist die EU 2030? Ist ja nun mal gar nicht mehr so lange hin.
21: Wenn ich es ganz mit einem Satz sagen würde, würde ich nur sagen, ich würde mich wundern, wenn der Slogan 30 in 2030 sich bewahrheitet hätte.
9: Also soweit die Einschätzung von Funda Tekin. Vielen Dank an der Stelle. Ein Punkt ist eben auch noch abschließend ganz wichtig. Selbst wenn all das, was beschrieben wurde, es klingt komplex genug, das Land hat alles gemacht, was es muss. Die EU hat überlegt, wie sie sich reformiert. Dann werden doch mal alle Mitgliedstaaten einzeln befragt, ob sie wirklich glauben, dass das nächste Land aufgenommen werden soll. Das kann eine Weile dauern, das hört man schon raus, oder?
18: Absolut. Also ich kann nur jetzt für mein zweites Heimatland Frankreich sprechen. Und da ist es so, dass eigentlich 2/3 der Assemblée Nationale und 2/3 des Senats zustimmen müssten, was bei der Ukraine ganz sicher zum Beispiel nicht der Fall sein wird. Und dann müsste Frankreich ein Referendum abhalten über neu aufgenommene Länder in der Europäischen Union. Und allein das verspricht ein sehr, sehr heißer Kampf, um die Deutungshoheit zu werden. Mhm. Und so kann man das auch weitermachen für andere Mitgliedstaaten. Aber die Europäische Union selbst muss handlungsfähiger werden. Und das hat erstmal nichts mit den Beitrittskandidaten zu tun.
9: Und nur um das komplett zu machen, auch die Niederlande, Dänemark würden ein Referendum abhalten. Bei uns müssen durch den Bundestag und so. Aber man merkt schon, dann wird es auch Spielball von innenpolitischen Debatten und all das. Aber was interessant ist, ein Land scheinen sie alle aufnehmen zu wollen oder würden wollen am Ende, nämlich Kanada. 60% der Kanadier wollen in die EU. Ist das mehr als eine Anekdote? Was glaubst du?
18: Also ich kann es mir sehr, sehr schwer vorstellen. Also da glaube ich tatsächlich eher, dass 30 Länder bis 2030 Mitglieder der Europäischen Union sein werden, als dass Kanada irgendwann Mitglied der EU würde. Ich glaube es wirklich nicht, auch wenn ich es den Kanadiern total gönnen würde.
9: Und auch der EU gönnen würde, weil wichtig ist zu wissen, wir hätten großes Interesse. Ja. Also ganz viele der kritischen Rohstoffe gibt es aus Kanada, die ja überall knapp werden oder hinter Handelsbarrieren verschwinden,
18: total.
9: Aus Kanada kämen.
18: Aber vielleicht hätte Frankreich wieder Bedenken wegen seiner Landwirtschaft.
9: Das
18: ich
9: bestimmt,
18: weiß es
9: das
18: nicht.
9: Bestimmt.
0: Das waren Helga Schmidt und Jean, nein, Katrin Schmidt und Jean-Marie Magro in einer neuen Folge von Bigger EU. 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

mit unseren nächsten Nachrichten. Der US-Präsident erhält die Welt auf Trab, könnte man sagen. Mal sind es Zollerhöhungen, dann will er Kriege beenden, fängt selber einen an, bringt sich als Friedensnobelpreisträger ins Spiel, widerspricht möglicherweise sich selbst, heute mal so, dann morgen so. Aktuell kündigt er an, einen Teil der US-Truppen aus Deutschland abziehen zu lassen. War das absehbar? Unser Thema gleich zu Beginn der nächsten Stunde nach Nachrichten, Wetter und Verkehr.

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1: Um 23 Uhr mit Thorsten Altenhöhner. Guten Abend. Der Waldbrand bei Jüterbock im Kreis Teltow-Fleming hat sich auf rund 36 Hektar Fläche ausgebreitet. Das hat der Brandenburger Waldbrandschutzbeauftragte Engel dem RBB bestätigt. Tim Korge.
2: Wegen der hohen Temperaturen und aufkommendem Wind reichten die Flammen jetzt bis an die Schutzstreifen. Sollte das Wetter nicht umschlagen, seien die Einsatzkräfte sicher noch die nächsten Tage weiter vor Ort, sagte Engel. Auf dem ehemaligen Truppenübungsplatz liegt noch alte Munition, deshalb kann die Feuerwehr nicht aufs Gelände und muss warten, bis das Feuer an die Schutzstreifen herankommt.
1: Der geplante Teilabzug von US-Truppen aus Deutschland hat Kritik ausgelöst. US-Verteidigungsminister Hegseth zufolge sollen insgesamt etwa 5000 Soldaten abkommandiert werden. Christoph Haas.
3: Der Schritt ist strategielos, sagte die SPD-Verteidigungsexpertin Möller der Welt am Sonntag. Denn die Präsenz der US-Truppen in Deutschland sei auch im Interesse der USA. Europa müsse nur noch stärker in die eigene Sicherheit investieren. Verteidigungsminister Pistorius sagte, die Entscheidung sei absehbar gewesen.
1: Nach dem Fund von Rattengift in Babynahrung hat die Polizei einen Verdächtigen festgenommen. Der 39-Jährige sei in Österreich gefasst worden, teilte die zuständige Staatsanwaltschaft mit. In Österreich, Tschechien und der Slowakei waren mehrere Gläser Babynahrung des Herstellers Hipp mit Rattengift entdeckt worden. Daraufhin wurde ein Rückruf gestartet. Das Sortiment in Deutschland war nicht betroffen. Nach den Feiern zum 1. Mai in Berlin-Kreuzberg hat die Berliner Stadtreinigung große Mengen Müll beseitigt. Den Angaben zufolge sind rund 350 Kubikmeter Abfall angefallen, gut doppelt so viel wie im vergangenen Jahr. Miriam Berger.
4: Die Menge an Scherben weggeworfener Flaschen und Verpackungsmüll ist enorm. 170 Mitarbeitende waren mit 70 Fahrzeugen im Einsatz, um aufzuräumen. Besonders betroffen waren die Straßen zwischen Oranienplatz und Schlesischem Tor in Kreuzberg sowie etliche Grünanlagen wie der Görlitzer und Treptower Park.
1: In der Fußball-Bundesliga trennte sich Union Berlin zu Hause vom 1. FC Köln mit 2:2. Es war der erste Punktgewinn für Cheftrainerin Eta nach zuletzt 2 Niederlagen. Außerdem spielten Leverkusen-Leipzig 4:1, Bayern-München, Heidenheim 3:3, Frankfurt-Hamburg 1:2, Bremen-Augsburg 1:3 und Hoffenheim-Stuttgart 3:3. In der Volleyball-Bundesliga gewannen die Berlin-Volleys auch ihr zweites Finalspiel gegen Lüneburg mit 3:1. Damit fehlt den Volleys nur noch ein Sieg für die Titelverteidigung. Das nächste Spiel ist am kommenden Mittwoch in Lüneburg. Soweit die Nachrichten, mehr Informationen auf rbb24.de. Das Wetter in der Nacht meist leicht bewölkt, in Richtung Prignitz zum Morgen wolkiger bei 12 bis 6 Grad, morgen erst sonnig, später von Westen her Wolken, meist trocken bei 27 bis 30 Grad.
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6: Mit einer Entwarnung für die A620 Saarbrücken-Saarlouis. Hier ist kein Falschfahrer mehr zwischen dem Dreieck Saarbrücken und Saarbrücken-Klarental unterwegs. A7 Ulm Richtung Würzburg zwischen Wörnitz und Rothenburg ob der Tauber. Hier haben wir eine Sperrung wegen einer Nachtbaustelle bis 6 Uhr. Die A43 Recklinghausen Richtung Wuppertal ist zwischen Kreuz Recklinghausen und Bochum-Riemke in beiden Richtungen bis 5 Uhr gesperrt. Hier wird eine Brücke abgerissen. Die A45 Gießen Richtung Aschaffenburg ist zwischen Klein-Ostheim und Mainhausen nach einem Unfall gesperrt. Dann die A61 Mönchengladbach Richtung Koblenz zwischen Kreuz Kerpen und Türnich eine Sperrung nach einem Unfall bis Mitternacht, also noch eine gute Stunde. Und die B8 Danziger Straße Düsseldorf Richtung Duisburg ist in Höhe Kaiserwerth nach einem Unfall gesperrt.
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0: Von NDR Info in Hamburg, ich bin Milad Kupay, hallo. Innerhalb der nächsten 6 bis 12 Monate sollen mehrere tausend US-Soldaten aus Deutschland abgezogen werden. So hatte es US-Verteidigungsminister Hegseth angekündigt. Wie viele US-Soldaten genau hier in Deutschland stationiert sind, da gibt es unterschiedliche Angaben. Bis zu 39.000 werden angegeben. Was aber steckt hinter dem Teilabzug und wie kommt das in der deutschen Bundespolitik an? Georg Schwarte hat Reaktionen gesammelt. Insgesamt aber scheint die Stimmung gelassen zu sein.
1: Eine Sicherheitspartnerschaft ist kein Deal, die NATO kein Bazar. Soweit, so deutlich sagt das der Vorsitzende des Verteidigungsausschusses Thomas Röwekamp, CDU, Richtung US-Präsident Trump. Trumps andauernde Provokationen nennt er inakzeptabel. Die jüngste Provokation, der zuvor nicht intern angekündigte Teilabzug von 5000 US-Soldaten aus Deutschland. Jürgen Hart, CDU-Außenpolitiker, versteht, warum der Kanzler zuletzt offen und öffentlich Trump kritisierte.
2: Also man kann sich natürlich als deutscher Bundeskanzler auch nicht zum Horst machen.
1: Zum Horst machen. Soll heißen, Merz wird ja wohl laut sagen dürfen, was alle Welt sieht, dass der US-Präsident keine Strategie für den Iran-Krieg hat.
2: Und wenn man jetzt so tut, als wäre da alles Friede, Freude, Eierkuchen, dann verliert man ja auch als Bundeskanzler die Glaubwürdigkeit im eigenen Land.
1: Jetzt also ein Teilabzug als mögliche Bestrafung. Regierungsintern lautet das Motto, keine Panik, alles halb so schlimm. Absehbar, sagt deshalb der deutsche Verteidigungsminister Pistorius dazu. Der rheinland-pfälzische Ministerpräsident Schweizer ist da schon sorgenvoller. Zahlreiche US-Einrichtungen sind in Rheinland-Pfalz. Trumps wollten hin oder her, man sollte es ernst nehmen, sagt Schweizer.
3: Ja, letztendlich werden wir das nicht abschließend beurteilen können, weil wir natürlich inzwischen gelernt haben, mit Äußerungen aus dem Oval Office umzugehen. Aber ich finde, es ist klug, es ernst zu nehmen und sich darauf vorzubereiten, dass diesen Worten auch Schritte folgen könnten.
1: In der Berliner Bundespolitik fallen die Reaktionen unterschiedlich aus. Grünen-Co-Chefin Brandner sagte dem Portal T-Online, der angekündigte Teilabzug zeige, wie gefährlich es sei, sich auf den US-Präsidenten Trump zu verlassen. SPD-Verteidigungsexpertin Siemtje Möller nennt Trumps Drohungen in der Welt am Sonntag erratisch, den Teilabzug strategielos. AfD-Co-Chef Chrupalla verweist auf das Programm seiner Partei.
4: Wir wissen, dass in unserem Grundsatzprogramm der Abzug der amerikanischen Truppen verankert ist. Und das ist der erste Schritt. Nochmal, wir müssen als Europäer, als Deutsche selbstverteidigungsfähig sein und uns für unsere Verteidigungsfähigkeit auch dementsprechend aufrüsten.
1: Vorausgegangen dem allem ein Fernduell Kanzler versus Trump. Merz hatte dem US-Präsidenten zuletzt mehrfach und öffentlich vorgeworfen, keinen Plan zu haben. Vor Schülern sagte er dann auch noch das.
5: Da wird eine ganze Nation gedemütigt durch die iranische Staatsführung.
1: Trump konterte im Trump-Stil verletzend. Merz habe keine Ahnung und solle sich besser um sein marodes Land kümmern. Er mache einen schlechten Job. Der US-Präsident ist jedenfalls anhaltend wütend, dass die NATO-Partner ihm nicht ausreichend in Sachen Iran-Krieg zur Hilfe eilten. Typisch Trump, sagt Außenpolitiker Jürgen Hart.
2: Dass man dann einen Schuldigen woanders ausmacht. Alles Böse, was Amerika widerfährt, kommt von außen. Das ist die Legende, das süße Gift, mit dem der US-Präsident dieses Volk ja auch für sich gewonnen hat. Und dieses Narrativ wird eben strapaziert, auch wenn es objektiv nicht stimmt.
1: Was aber stimmt jetzt? Der Truppenabzug soll in 6 bis 12 Monaten passieren. Und wichtiger noch, die geplante vorübergehende Stationierung von US-Mittelstreckenraketen in Deutschland fällt ganz aus, weil Trump es so will. Ulrich Toden, verteidigungspolitischer Sprecher der Linkspartei, findet das übrigens großartig. Er sagt, Merz wäre verrückt, Trump in dieser Situation auch noch die Kontrolle über US-Mittelstreckenraketen in Deutschland geben zu wollen.
0: Und das Thema hat Michael Paveletz auf Tagesschau24 mit dem Sicherheitsexperten und Direktor der Atlantischen Akademie Rheinland-Pfalz, David Sirakow, vertieft. Er hat ihn gefragt, welche Bedeutung es hat, dass nun 5000 US-Soldaten abgezogen werden sollen.
6: Ja, es hätte sicherlich kleinere Bedeutung, insbesondere auf die strategischen Fähigkeiten der Vereinigten Staaten in Europa, aber auch darüber hinaus. Ich glaube, wenn man das analytisch betrachtet, ist es eher eine kalkulierte Minimalreaktion der USA, insbesondere von Donald Trump, weil es einerseits ein Signal sein kann, auch an andere europäische Partner, wenn es um Konflikte, um außen- und sicherheitspolitische Fragen geht. Auf der anderen Seite ist es minimal genug, um eben die strategischen Fähigkeiten nicht zu sehr zu schwächen in Europa.
7: Aber es heißt doch ganz offiziell, diese Soldaten bräuchte man an anderen Einsatzorten?
6: Das ist richtig. Und das haben wir über Zeit immer wieder erlebt. Wir hatten in den vergangenen Jahren insbesondere als Reaktion auf die Ausweitung des russischen Angriffskriegs auf die Ukraine einen Aufwuchs an amerikanischen Truppen in Europa erlebt. Und insofern ist das, ich würde fast schon sagen, ein Stück weit auch eine Art Normalisierung, was die Truppenstärke anbelangt, weil es geht zurück auf das Niveau, circa Niveau von 2022. Und insofern ist das auch immer wieder mit Blick auf die amerikanische Sicherheitspolitik eine Frage der strategischen Bedeutung von Truppenstärken an bestimmten Orten.
7: Das heißt, wenn ich Sie richtig verstehe, alles nicht ganz so dramatisch, aber trotzdem die Frage, sehen Sie darin auch eine Reaktion von Donald Trump auf die Kritik, die da aus Deutschland gekommen ist?
6: Ja, auf jeden Fall. Also soweit wir das gehört haben, war das Pentagon auch ein Stück weit überrascht von diesen Ankündigungen des Präsidenten. Gleichzeitig gibt es immer wieder auch solche Überlegungen, ob die Truppenstärken an verschiedenen Standorten in der Welt noch den Erfordernissen amerikanischer strategischer Überlegungen entspricht. Und insofern ist das, ich würde sagen, so eine Mischung aus einerseits eben, wie schon gesagt, dem Signal gegenüber Deutschland, aber auch anderen europäischen Staaten, dass man eben hier auch mit Bestrafungsaktionen reagieren würde, wenn es unterschiedliche Interpretationen von außen- und sicherheitspolitischen Fragen gibt. Auf der anderen Seite eben, ich würde sagen, trotzdem ein noch relativ kulantes, ein nicht so schwerwiegendes, eine schwerwiegende Folge auf, für die Außen- und Sicherheitspolitik, aber auch für Deutschland.
7: Bleiben wir mal bei dem Bild der Bestrafungsaktion. Würden die USA sich nicht auch selbst bestrafen? Denn die deutschen Standorte sind ja wichtig, oder?
6: Tatsächlich. Und deshalb sehen wir vielleicht auch schon die in der Reaktion dieses Bewusstsein, weil es geht, soweit wir das jetzt momentan aus dem Pentagon hören, um eben 5000 Soldatinnen und Soldaten, insbesondere wohl eine Kampfbrigade soll es betreffen. Das wäre unter Umständen der Standort Vilsack. Und man sieht aber, dass vor allen Dingen die Standorte, wie beispielsweise die Ramstein Airbase, Landstuhl oder das künftige Hospital in Weilerbach, dass diese hier in den Überlegungen offensichtlich überhaupt keine Rolle gespielt haben, weil sie eben von enormer, herausragender strategischer Bedeutung für die amerikanische Europa-, Afrika- und Nahe- und Mittlere Ostpolitik sind.
7: Heißt das für Sie auch, die USA stehen zu ihrem militärischen Beitrag in Europa und Deutschland und Sie sehen ihn erstmal nicht gefährdet?
6: Soweit wir das jetzt momentan sehen können, gibt es eher mehr Kontinuität als Wandel, um das mal so zu formulieren. Und ich glaube, Sie haben das ja schon angedeutet, dies erwächst vor allen Dingen auch aus den Notwendigkeiten, insbesondere angesichts eines laufenden militärischen Konflikts gegen den Iran, dass man eben diese Truppen in Europa vorhält. Und deshalb sehe ich da im Moment eigentlich keine großartige Änderung in dieser Strategie und in diesem Vorgehen Washingtons.
0: Sagt der Direktor der Atlantischen Akademie Rheinland-Pfalz, David Sirakow.
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0: Für die schwarz-rote Koalition war es keine einfache Woche. Bis zur buchstäblich letzten Minute wurde über den Gesetzentwurf zur Gesundheitsreform verhandelt. Von Zwist und lautstarkem Streit war die Rede. Und dann doch der Kompromiss. Zuletzt präsentierten sich der Kanzler und sein SPD-Vizekanzler in betont harmonischer Einigkeit.
9: Friedrich Merz hat in dieser ereignisreichen Woche etwas Bemerkenswertes gesagt.
10: Ich brülle niemanden an.
9: Der Kanzler, der nicht brüllt, fühlt sich dennoch angesprochen durch die Worte seines Vizes, Lars Klingbeil.
11: Sag euch, wenn Matthias und Bärbel und ich da sitzen in der Villa Borsig und dann kommt, nur mal als theoretische Annahme, irgendwer auf die Idee, man könnte Karenztage einführen oder den 1. Mai als Feiertag abschaffen und dann sagen wir nein, dann lasse ich mich als SPD-Vorsitzender sehr gerne dafür anbrüllen, weil es hier um meine Grundhaltung geht, liebe Genesse.
9: Nun hat niemand den Dezibelpegel gemessen, als es zum Ausstoß lauter oder weniger lauter Töne in der besagten Villa Borsig kam. Merz und Klingbeil jedenfalls geben danach ihr Möglichstes, um den Eindruck von Streit zu kaschieren. Lassen ein Reel veröffentlichen, belangloses Geplänkel in Klingbeils Wahlkreis in Rothenburg an einem Schwimmteich. Da sagt noch mal einer, die stehen kurz vor dem gemeinsamen Untergehen.
12: Ich kann Ihnen nur sagen, mein Vertrauensverhältnis zum Bundeskanzler ist uneingeschränkt.
9: und überhaupt. Sie haben etwas vorzuweisen in dieser letzten Aprilwoche. Eine Einigung beim Haushalt und die Gesundheitsreform ist eingetütet, hat nach kräftigem schwarz-roten Hickhack das Kabinett passiert. Das darf man durchaus als Erfolg bewerten. Und weil so viel Erfolg in großen Fragen bisher eher selten war, macht der Kanzler, was ein Kanzler sonst eher nicht macht. Merz tritt gemeinsam mit der zuständigen Ministerin Nina Wagen, CDU, vor die Presse.
12: Das ist eine gemeinsame Arbeit der Koalition. Hier gibt es keine Gewinner und keine Verlierer. Hier hat sich niemand gegen den anderen durchgesetzt oder etwas verhindert.
13: Es war tatsächlich ein Kraftakt, es war ein ambitionierter Zeitplan und es hat aber auch ganz klar gezeigt, dass wir als Bundesregierung imstande sind, auch schnell umfassende Reformen auf den Weg zu bringen.
9: Es ist der erste Schritt, um den Reformstau aufzulösen. Weitere große Schritte sollen folgen. Weitere kleine hat die Koalition in dieser Woche auch gemacht. Das sogenannte Heizungsgesetz ist geeint. Öl- und Gasheizungen bleiben erlaubt. Vermieter müssen sich aber gegebenenfalls an zu hohen Nebenkosten der Mieter beteiligen. Damit können sie offenbar gut leben, die drei von der Koalition, die am Ende der Woche sehr genau auf die Spritpreise schauen. Schließlich geben sie 1,6 Milliarden Euro aus, damit Benzin und Diesel günstiger werden. Ein umstrittener Kompromiss, der vor allem zeigen soll, die tun was. Und wenn das auch noch in der Bevölkerung ankommen sollte, ja dann...
11: Es ist auch nicht schlimm, wenn man mal angebrüllt wird.
0: Ein Bericht war das von Sabine Henkel. Ein Jahr Koalition, Unfall in Zeitlupe, schreibt die Süddeutsche Zeitung oder Cicero, die Koalition der Totengräber. In der Tat, sie kommen schleppend voran bei den großen Themen in Sachen Reform. Der Herbst der Reformen ist schon ausgefallen. Die unterschiedlichen Positionen der Koalitionspartner sind offensichtlich schwer unter einen Hut zu bringen. Stefan Marschall ist Professor für Politikwissenschaften an der Uni Düsseldorf. Ihn hat Andreas Bursche vom WDR gefragt, ist die Bundesregierung vergleichbar mit Eheleuten, die am Ende nur wegen ihrer Kinder zusammenbleiben?
14: Ja, also das scheint mir ein bisschen zu dramatisch. Naja, aber es ist schon so, wenn man auf die letzte Woche schaut, dann sieht man ja schon, dass da irgendwie eine große Spannung ist, eine Ambivalenz, wenn wir uns mit dieser Regierung beschäftigen. Aber die ist ja tatsächlich auch da. Wir haben, wenn Sie so wollen, eine Diskrepanz zwischen Substanz und Performance, wenn man so sagen möchte. Ich will es mal erläutern. Auf der einen Seite haben wir in der letzten Woche gesehen, dass durchaus diese Regierung fähig ist, Reformen auf den Weg zu bringen. Also die Gesundheitsreform. Das ist eine Reform, die in einem Sektor jetzt gestartet wurde, der unheimlich schwierig zu reformieren ist. Und das ist durchaus bemerkenswert. Auch die Eckpunkte für den Haushalt sind verabschiedet worden. Das Heizungsgesetz wird novelliert. All das ist passiert auf der Substanzseite. Auf der Performanceseite sehen wir aber ganz viel Zerstrittenheit, unklare Signale, öffentliche Äußerungen der Regierung, die nicht zusammenpassen und Ähnliches. Also da gibt es durchaus ja eine große Spannung. Und das wird oft überlagert. Das überlagert sich dann gegenseitig. Insbesondere die Performance wird eher wahrgenommen natürlich als das, was am Ende substanziell entschieden worden ist.
15: Diese ganzen Sachen, die Sie aufgezählt haben, die hätte ich nachher auch noch tatsächlich auf der Haben-Seite angesprochen, weil Sie ja absolut recht haben. Es passiert was. Ob jetzt jedem im Land das gefällt, was da passiert, das ist, steht auf einem anderen Blatt. Aber Substanz können wir einen Haken hintermachen. Warum stellen die sich denn aber permanent ein Bein mit der Performance? Tag der Arbeit, Vizekanzler Klingbeil, die Arbeitsministerin Baas keilen gegen den Koalitionspartner, wenn man will, sogar direkt gegen den Kanzler.
0: So, bevor wir da die Antwort hören, eine Verkehrsmeldung. Hier ist der Verkehrsservice der AD Infonacht. Achtung, Falschfahrer auf der A7 Flensburg Richtung Hamburg. Zwischen Hamburg-Schnellsen Nord und Othmarschen kommt Ihnen ein Falschfahrer entgegen. Bitte äußerst rechts fahren, nicht überholen. Auf der A7 Flensburg Richtung Hamburg zwischen Hamburg-Schnellsen Nord und Othmarschen ist ein Falschfahrer. Vorsicht bitte in beiden Richtungen. Und weiter geht's hier in der ARD Infonacht. Wobei, ich höre hier gerade, wir haben noch einen Falschfahrer. Ich sehe hier keinen. A7 Flensburg Richtung Hamburg haben wir gerade gelesen. Ach, ich gehe ganz, da ist er. Und zwar auf der A23 zwischen Dreieck Hamburg Nordwest und Halstenbek Krupunda. Auch hier kommt Ihnen ein Falschfahrer entgegen. Bitte äußerst rechts fahren. Ich sag's nochmal, auf der A23 zwischen Dreieck Hamburg Nordwest und Halstenbek Krupunda ist ein Falschfahrer. Vorsicht bitte in beiden Richtungen.
15: Warum?
14: Ja, weil sie zwei Sachen bedienen müssen. Auf der einen Seite müssen die Spitzen der Koalition ihre Parteien hinter sich bringen. Sie müssen quasi in die Partei hinein kommunizieren. Und zum anderen müssen sie mit ihren Koalitionspartnern Kompromisse aushandeln. Und das passt nicht gut zusammen. Aber es ist auch heute so, wenn sie in eine Partei hinein kommunizieren, beispielsweise im Rahmen einer Klausurtagung, dann bleibt das auch nicht geheim. Dann bleibt das nicht hinter verschlossenen Türen, auch wenn es eine Klausurtagung ist, sondern es tritt nach draußen, es wird zitiert, es macht die Runde. Und das passiert gerade. Und dieser Spagat zwischen Parteikommunikation und Regierungskommunikation, zwischen diesen Kompromisse schmieden auf der einen Seite und die Partei hinter sich bringen, das macht gerade diese Spannung aus. Und das wirkt halt so am Ende, dass die Koalition nicht zusammen ist, obwohl sie Entscheidungen hinbekommt.
15: Aber es gab ja nun auch schon Koalitionen, die es geschafft haben, Substanz und Performance einigermaßen im Gleichschritt zu bedienen. Ist man möglicherweise bei Schwarz wie bei Rot mit diesen ganzen Kompromissen unzufrieden? Und das führt dann eben zu diesem Rumgeätze von beiden Seiten?
14: Ja, dass man unzufrieden ist innerhalb dieser Parteien, das ist nicht ganz überraschend, denn Parteien dürfen wir uns nicht vorstellen, dass geschlossene Formationen, die nur eine Linie vertreten und nichts Besseres zu tun haben, als den ganzen Tag ihre Führungsspitze zu beklatschen. Sondern Parteien sind Organisationen, in denen es unterschiedliche Anliegen, Interessen, Gruppen gibt. Die Aufgabe der Parteispitze muss es sein, genau das zusammenzuführen. Und was wir beobachten können, ist, dass diese Untergruppen in den Parteien aktiver geworden sind. Umso wichtiger ist es, dass die Führungsspitze der Partei, aber auch die Koalition insgesamt zusammenfindet und Konflikte hinter verschlossenen Türen austrägt und dann versucht ja in die Partei hinein diese Kompromisse zu tragen.
15: Das wäre nämlich die Frage, was können die denn besser machen? Was muss jetzt passieren? Haben Sie denn Hoffnung, dass man jetzt nach dieser Woche, die ja zumindest in der Außendarstellung relativ chaotisch war, dass das besser wird?
14: Ja, ich glaube, man muss noch einiges lernen. Und es ist ja so, dass Merz Scholz den ehemaligen Bundeskanzler mal als Klempner der Macht bezeichnet hat. Aber vielleicht ist Politik auch viel mehr Handwerk, als man vielleicht in dieser despektierlichen Bemerkung dann zum Ausdruck bringt. Nämlich bei der Politik geht es darum, Kompromisse zu schrauben. Man ist Installateur politischer Prozesse und Routinen. Und das muss stärker gelernt werden. Dass die Parteien gewisse zentrifugale Tendenzen haben, also auseinandertreiben, das ist selbstverständlich. Die waren auch am Anfang nicht wirklich zusammen. Man erinnert sich nur an den Wahlkampf. Also von daher ist es tatsächlich jetzt die große Übung, die große Aufgabe der Parteiführungen, die Parteien stärker hinter sich zu bringen und vielleicht ein bisschen darauf zu achten, wie man kommuniziert. Jeder Satz, wo auch immer er gesprochen wird heute von einem Politiker, wird schnell geteilt, macht schnell die Runde. Und von daher muss man ganz vorsichtig sein, wenn man formuliert und wie man formuliert.
15: Der Kanzler wurde ja tatsächlich von vielen, auch nicht von allen, aber von vielen in der Gesellschaft gelobt für sein Auftreten im Außen. Auch wie er mit US-Präsident Donald Trump umgegangen ist, wurde hier und da kritisiert, aber von vielen eben auch als strategisch ganz geschickt bezeichnet. Jetzt will US-Präsident Donald Trump jetzt wohl 5000 US-Soldaten in Deutschland in den nächsten Monaten abziehen. Würden Sie sagen, das ist jetzt ein Dämpfer? Also würden Sie sagen, ach Gott, jetzt auch noch Probleme in der Außenpolitik oder kann man da noch anders drauf blicken?
14: Ja, man kann schon mal so drauf blicken, dass man sagt, dass es tatsächlich eine unglaubliche Herausforderung ist, gerade jetzt Sicherheits- und Außenpolitik zu betreiben, angesichts eines erratischen Präsidenten im Weißen Hauses. Und das ist etwas, wofür die Regierung ja erstmal nichts kann. Das heißt, sie agiert und reagiert in einer internationalen Krisensituation. Wir haben ja tatsächlich eine ganz neue Außenpolitik, Sicherheitspolitik der USA, mit der wir umgehen müssen. Es gibt einen Krieg im Iran, der Auswirkungen hat auf die Energieversorgung, auf die Energiepreise. Das sind ja alles Sachen, die man nicht vorher einkalkulieren kann. Und von daher sind die Herausforderungen besonders groß. Und ich glaube, dass diese auch nicht geringer werden. Und die Hoffnung, man könnte außenpolitisch einigermaßen jetzt auf sicheren Beinen stehen, die trügt.
15: Sie sind recht großzügig mit der Bundesregierung heute Morgen, muss ich sagen. Was würden Sie denn jetzt den unzufriedenen Menschen im Land, also wir brauchen ja nur auf die Zahlen gucken, den unzufriedenen Menschen im Land mit der Bundesregierung sagen?
14: Ja, okay, also ich würde erstmal sagen, ich bin nicht streng gegenüber der Bundesregierung. Ich glaube, dass wir teilweise sehr, sehr streng sind. Ich würde erstmal sagen, so eine Umfragedelle, so eine Unzufriedenheit ein Jahr nach Beginn einer Regierung ist nichts Ungewöhnliches. Das haben wir auch früher schon beobachtet. Die Honeymoon-Phase ist vorbei, falls es die gab, oder die war vielleicht auch sehr kurz, aber letzten Endes ist es so, dass sie nach einer gewissen letzten Endes ist es so, dass sie nach einem Jahr erkennen, wo Kompromisse gemacht werden mussten, welche Versprechen nicht gehalten werden konnten. Und das beobachten wir immer bei neuen Regierungen, dass da erstmal eine Ernüchterung eintritt. Und das heißt aber nicht, dass alles vorbei ist. Und da gibt es noch Chancen für die Regierung. Sie muss sie nur erkennen und ergreifen.
0: Sagt Stefan Marschall, er ist Professor für Politikwissenschaften an der Uni Düsseldorf.
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16: Mit Tom Gerntke und mit einer ordentlichen Torflut in der Fußball-Bundesliga. 28 Treffer in 6 Partien. Darunter auch das turbulente 3:3 zwischen dem Tabellenersten Bayern München und dem letzten Heidenheim. Erst in der 10. Minute der Nachspielzeit legt der Rekordmeister aus, sehr zum Leidwesen von Heidenheims Kapitän Patrick Mainka.
17: Er ist natürlich irgendwo bezeichnend. Dann kommt der letzte Schuss, geht an Innenpfosten. Ich glaube, Dian war noch leicht dran, kullert dann irgendwo rein. Das sind ja einfach irgendwo ganz, ganz bittere Sekunden. Und ja, trotzdem ist es natürlich schon Wahnsinn, wenn man hier in München steht, in der Allianz Arena und nach dem Spiel sagt, es war leider nur ein Punkt.
16: Jeweils nur einen Punkt gab es auch für Hoffenheim und Stuttgart beim 3:3 im direkten Duell um die Champions-League-Plätze. Unmittelbar davor in der Tabelle auf Rang 4 steht nun Leverkusen, das Leipzig deutlich mit 4:1 besiegte. Ein glücklicher Ibrahim Mazar.
18: Natürlich hat uns das Spiel nochmal etwas angespannt, dass das Unentschieden von Hoffenheim und Stuttgart. Und ja, es war halt, das liegt halt jetzt in unserer Hand, was wir daraus machen. Und ich glaube, heute haben wir gezeigt, wie sehr wir es wollten. Wir wollen in die Champions League zu kommen. Und ja, es war ein super Spiel von jedem von uns.
16: Und auch im Abstiegskampf geht es richtig eng zur Sache. Den Quasi-Klassenerhalt hat der Hamburger SV in der Tasche nach dem 2:1-Sieg in Frankfurt. Weiter zittern muss dagegen Werder Bremen. Die Norddeutschen verloren mit 1:3 gegen Augsburg. Und ebenfalls einen Befreiungsschlag verpasst haben Union Berlin und Köln. Wobei das 2:2 für Unionstrainer Trainerin Marie-Louise Ether der erste Punktgewinn als Cheftrainerin war.
19: Wir sind natürlich nach dem Spielverlauf jetzt happy mit dem Punkt. Nach dem 2:0 zurückzukommen ist keine Selbstverständlichkeit. Zeigt einfach wieder, ja, wie viel in der Mannschaft einfach auch drinsteckt, dass sie immer weiter dran glauben. Und schön, dass sie sich heute belohnen konnten.
16: Und belohnt hat sich auch Schalke 04, und zwar für eine großartige Saison in der zweiten Liga. Schalke besiegte Düsseldorf mit 1:0 und steht damit vorzeitig als erster Aufsteiger in die Bundesliga fest. Und so hat das geklungen, die letzten Sekunden vor Abpfiff.
20: Das Spiel läuft noch. Patrick Ittrich spannt die Schalker noch ein wenig auf die Folter, die noch eine Chance haben. Der Abschluss in die Arme von Carsten Meyer. Und das war die letzte Aktion. Jetzt ist das Spiel aus. Schalke 04 gewinnt mit 1:0 gegen Fortuna Düsseldorf. Der FC Schalke 04 kehrt zurück in die Bundesliga.
16: Und währenddessen ist auch der VfL Osnabrück aufgestiegen, und zwar von der dritten in die zweite Liga. Noch 2 Ergebnisse aus der Frauenbundesliga. Dort besiegte Köln Werder Bremen mit 3:0. Und Wolfsburg sicherte sich durch den 3:2-Sieg gegen Leipzig die Champions-League-Qualifikation. Nach 5 Wochen Pause geht es nun auch bei der Formel 1 wieder weiter, und zwar mit dem Rennen in Miami. Jens Gideon weiß, wer von ganz vorne starten wird.
21: Mercedes gibt weiter den Ton an. 4. Rennen, 4. Pole Position. WM-Spitzenreiter Kimi Antonelli hat sich 2026 zum 3. Mal für den besten Startplatz qualifiziert. Die Chancen auf Saisonsieg Nummer 3 für den 19-Jährigen sind damit exzellent. Die Konkurrenz scheint in der 5-wöchigen Formel-1-Pause aber näher herangekommen zu sein. Max Verstappen im Red Bull und Ferraris Charles Leclerc auf den Startplätzen 2 und 3 waren auf Augenhöhe. McLarens Weltmeister Lando Norris hat erst das Sprintrennen gewonnen und sich anschließend für Startplatz 4 qualifiziert. Auch er ein Siegkandidat. Ordentlich auch der einzige Deutsche. Nico Hülkenberg qualifizierte sich im Audi für Startposition 11.
16: Zum Schluss noch der Blick in die Basketball-Bundesliga, denn dort haben die Löwen Braunschweig vorerst den Abstieg verhindert. Die Braunschweiger gewannen gegen Ludwigsburg in der Overtime denkbar knapp mit 98-97. Und alle weiteren Ergebnisse, darunter den Sieg von Würzburg gegen Ulm. All diese Ergebnisse gibt es bei uns im Netz auf sportschau.de.
0: Das war der Sport mit Tom Gerntke.

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Außerdem wartet unser Wirtschaftsblock auf Sie gleich hier nach den nächsten Nachrichten.

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1: Um 23.29 Uhr mit Gabriela Kühne. Bundesverteidigungsminister Pistorius hat gelassen auf die Truppenabzugspläne der USA reagiert. Der Schritt sei absehbar gewesen. Europa sei, was Sicherheit angeht, nun umso mehr in der Eigenverantwortung. Sarah Schmidt aus dem ARD-Studio Washington mit einer Einordnung der US-Entscheidung.
2: Ganz klar ist, dass Donald Trump sauer auf Friedrich Merz ist. Der hatte ja gesagt, die iranische Staatsführung demütige die USA und die USA hätten keine Strategie, was den Irankrieg angeht. Inwiefern dieser angekündigte Truppenabzug eine direkte Reaktion sind, dazu hat Donald Trump sich offiziell nicht geäußert. Es wird in den USA aber durchaus so gesehen. Die New York Times berichtet, sie habe mittlerweile mit mehreren Offiziellen im Pentagon gesprochen und die hätten genau das gesagt. Ja, das sei eine Strafe wegen der Merz-Äußerung. Trump sei sauer und diese Äußerungen seien unangemessen gewesen.
1: Die Mineralölkonzerne haben den Tankrabatt am Tag der Einführung offenbar nicht vollständig an die Autofahrer weitergegeben. Durch die Steuersenkung hätten Benzin und Diesel rund 17 Cent weniger kosten müssen. Es waren aber laut ADAC nur etwa 13 Cent. Aus der Nachrichtenredaktion Elke Martens.
3: Am ersten Tag des Tankrabatts gab es laut ADAC gestern deutschlandweit Durchschnittspreise bei Super E10 von 1,99 Euro. Bei Diesel lag der Literpreis im Schnitt bei 2,08 Euro. Das entspricht laut ADAC nicht den Erwartungen, auch weil die Rohölpreise zuletzt nachgegeben hätten und es deshalb Spielraum gäbe. Der Branchenverband Fuels und Energie hatte zum Start des Tankrabatts angekündigt, dass die volle Steuersenkung bei den Kunden ankommen soll. Allerdings möglicherweise verzögert, weil in den Tanks vieler Tankstellen noch Kraftstoff sei, der zu den alten, höheren Steuersätzen verbucht wurde.
1: Mecklenburg-Vorpommerns Umweltminister Backhaus hat nach eigenen Angaben derzeit keine Erkenntnisse darüber, wo sich der mehrfach gestrandete Buckelwal befindet. Am Morgen war die Rettungsaktion einer privaten Initiative erfolgreich beendet worden. Das Tier schwamm in der Nordsee aus dem Lastkahn. Daten seines Trackers würden bisher aber nicht an ihn weitergeleitet, sagte Backhaus. Die Polizei in Österreich hat einen Mann festgenommen, der für den Erpressungsversuch gegen den Babykosthersteller Hip vor knapp 2 Wochen verantwortlich sein soll. Laut einer Sprecherin der Staatsanwaltschaft im Burgenland handelt es sich um einen 39-Jährigen. Zu den weiteren Hintergründen äußerte sich die Polizei nicht. Am 18. April hatten Ermittler ein Glas mit Babynahrung sichergestellt, welches Rattengift enthielt. Das Wetter in Deutschland. In der Nacht im Westen und Norden Schauer und Gewitter, Tiefstwerte 15 bis 3 Grad. Morgen zwischen Lausitz und östlichem Oberbayern sonnig, im Nordwesten Schauer und Gewitter 16 bis 30 Grad. Am Montag örtlich Schauer und Gewitter, im Südosten und Norden Aufheiterungen bei 12 bis 26 Grad. Das waren die Nachrichten.
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4: Mit ein paar guten Nachrichten: Entwarnungen für die A7 Flensburg Richtung Hamburg. Kein Falschfahrer mehr zwischen Hamburg-Schnelsen Nord und Othmarschen. Genauso wenig auf der A23. Kein Falschfahrer mehr zwischen Dreieck Hamburg Nordwest und Halstenweg Krupunder. Gute Fahrt Ihnen.
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4: Mit Milad Kupay. Was für eine Geschichte. Da haben Experten dazu geraten, den Wal in Ruhe sterben zu lassen. Und jetzt ist Buckelwal Timmy zurück in der Nordsee. Am Morgen meldete die Privatinitiative, der Wal sei nicht mehr auf dem Kahn, mit dem er zuvor in die Nordsee gebracht wurde. Damit ist also ein Teil der Rettungsaktion geglückt. Nun muss man schauen, ob der Wal wirklich auch in Richtung Freiheit schwimmt. Per Axel Kröske zunächst über seinen Gesundheitszustand.
5: Plötzlich war er nicht mehr da. Am Abend hatte eine Drohne eines begleitenden unabhängigen Fernsehteams noch gezeigt, wie sich der Wal im Transportdock querdrehte, aber dieses nicht verließ. Beim ersten Flug am Morgen, gegen 9 Uhr, war es leer. Die Sprecherin der Initiative, Karin Walter-Mommert, sagte, kurz davor sei der Buckelwal ins offene Meer geschwommen. Aufnahmen davon wurden bisher nicht veröffentlicht. Aus Sicht des Meeresbiologen und Walbuchautoren Fabian Ritter reiht sich dies in die Ereignisse um die umstrittene Rettungsaktionen ein.
6: Die Freilassung des Wals ist unbekannt. Die ging anscheinend allen durch die Lappen. Und jetzt zu erfahren, dass möglicherweise dieser Peilsender gar nicht sendet, also da muss man sich dann nicht wundern, dass das Ganze auch von seiner Professionalität nicht den besten Eindruck macht. Jetzt haben wir gestern Drohnenaufnahmen gesehen von der Barge, wie sie in ordentlichem Wellengang auch in Bewegung kam. Der hat sich dabei offensichtlich auch verletzt. All das ist etwas, was aus Tierwohl-Sichtweise auf keinen Fall etwas Gutes war.
5: Kritik kommt auch von anderer Seite. Mecklenburg-Vorpommerns Umweltminister Till Backhaus beklagt, die Initiative habe sich nicht an Absprachen gehalten. Das gelte nicht nur für den möglicherweise defekten Peilsender, sondern auch für die versprochene Installation eines Videosystems während des Transports.
7: Ich selber habe zu dem Investor seit Montagabend keinen Kontakt mehr.
5: Drohnenaufnahmen zeigten am Vormittag kurz einen Wal, der eine Fontäne in die Luft bläst. Fabian Ritter will trotzdem noch nicht von einem erfolgreichen Ende der Rettungsaktion sprechen.
6: Ich habe das immer wieder betont, dass die Rettung erst dann gegeben ist, wenn der Wal erstens frei ist, dann über Tage bzw. über Wochen normales Verhalten zeigt und auch gesichert ist oder nachgewiesen ist, dass er Nahrung zu sich nehmen kann.
5: Die Initiative hatte das Ziel genannt, nicht nur den Übergang von Ostsee zur Nordsee zu erreichen, sondern möglichst bis in den Atlantik vor Norwegens Westküste vorzustoßen. Dass dies schwierig wird, war laut Umweltminister Backhaus abzusehen.
7: Dass diese Barge nur für küstennahe Gewässer geeignet ist. Die hat eine Zulassung, die hat eine Versicherung. Die Kapitäne, die die Verantwortung tragen, haben dann auch immer erklärt, auch in den sehr vertraulichen Gesprächen, dass sie nur maximal im küstennahen Bereich der Nordsee agieren können. Und deswegen musste dann auch irgendwann die Entscheidung getroffen werden, wie der Wal jetzt quasi freikommt.
5: Trotz der Kritik verteidigt Backhaus, dass sein Ministerium die Rettungsaktion geduldet hat.
7: Der Wal ist hier nicht zu Schaden gekommen, sondern wir haben ihm die Freiheit wiedergegeben. Wir haben hier einen Versuch gestartet, der ist einmalig auf dieser Welt und er hat Geschichte geschrieben und wir hoffen sehr, dass es gelingt.
5: Backhaus kündigte an, er wolle auf der kommenden Umweltministerkonferenz eine Initiative für Meeresschutz anstoßen.
0: Wirtschaft.
4: Und wie immer am Samstag schauen wir uns an dieser Stelle an, was bei der Börse so los war. Heidi Radwilas hat für Sie den nationalen Wochenrückblick.
8: Mit Blick auf die Wirtschaft war es eine Woche mit vielen durchwachsenen Nachrichten. Rund 2 Monate dauert der Krieg zwischen Iran, den USA und Israel jetzt. Neue Drohungen von US-Präsident Donald Trump haben die Hoffnung auf eine schnelle Deeskalation zerstört. Die für den globalen Öl- und Gashandel so wichtige Meerenge vor der Küste des Iran, die Straße von Hormus, ist weiter blockiert. Das treibt die Ölpreise und damit die Inflation. Eckart Schulte vom Vermögensverwalter MainSky Asset Management sagt:
9: Wir haben natürlich den Impact durch den Ölpreis einmal direkt und dann sind es natürlich alle weiteren Produkte, die aus Asien kommen. Und das sind ja sehr viel von Jetfuel bis Düngemittel und so weiter und so fort.
8: Asien ist besonders abhängig von der Energie aus der Golfregion und damit besonders betroffen von der Blockade und dem Energiepreisschock. Weil Deutschland viele Produkte aus Asien bezieht, landet das Problem zunehmend auch hier. Im April ist die Inflation in Deutschland vorläufigen Zahlen des Statistischen Bundesamts zufolge auf 2,9% gestiegen. Der größte Preistreiber waren die Energiekosten. Und die schlagen sich nicht nur in höheren Spritpreisen nieder, sondern perspektivisch auch in höheren Heizkosten und höheren Lebensmittelpreisen. Markus Demari vom Institut der Deutschen Wirtschaft Köln.
10: Benzin, Diesel, Heizkosten und Nahrungsmittelpreise machen rund ein Fünftel der Ausgaben eines durchschnittlichen Haushaltes aus. Das heißt, sie haben einen starken Effekt auf die Inflationsrate, sodass in diesem Jahr möglicherweise auch 3,5% Inflation möglich sind.
8: Die Inflation dämpft die Konsumlaune bei Verbrauchern und die Investitionsbereitschaft bei Unternehmen. Der Aufschwung der deutschen Wirtschaft bleibt weiter aus. Im ersten Quartal dieses Jahres lag das Wachstum der deutschen Wirtschaft vorläufigen Zahlen des Statistischen Bundesamts zufolge bei nur 0,3%. Wobei viele Experten das schon als Erfolg werten. Sie hatten weniger erwartet. Fürs Gesamtjahr rechnet die Bundesregierung nur noch mit einem 0,5% Wachstum. Ulrich Kafarnik von der Fondsgesellschaft DJE ist enttäuscht.
11: Vor einem halben Jahr ungefähr hatten wir noch eine Wachstumsschätzung für Deutschland von 1,7%. Mittlerweile ist es nur noch ein Drittel so hoch. Das ist einfach eine schlechte Entwicklung und diese Zinsentwicklung, die Inflationsentwicklung macht es nicht besser.
8: Dass die Bundesagentur für Arbeit Ende der Woche berichten muss, dass die Zahl der Arbeitslosen weiter über 3 Millionen liegt, zeigt, dass die Frühjahrsbelebung in diesem Jahr auszufallen scheint. Laut Münchner IFO-Institut hat sich der Stellenabbau in den Unternehmen hierzulande verschärft. Es würden mehr Arbeitsplätze ab- als aufgebaut. Am Finanzmarkt hatte man diese Woche die Flut der Quartalsberichte im Blick, darunter VW, Mercedes, Deutsche Bank, BASF. Jochen Stanzel von der Consorsbank beobachtet:
12: Die Berichtssaison hat dem DAX bisher keine wirklich neuen Impulse gebracht. Aber die war jetzt auch nicht schlecht genug, um die Anleger wirklich zum Verkauf zu motivieren.
8: Der deutsche Aktienindex geht nach 8 Handelstagen in Folge im Minus, am Donnerstag versöhnlich aus der verkürzten Handelswoche mit plus 1,4% bei 24.292 Punkten.
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4: Wenn wir uns fragen, was Europa zusammenhält, dann schießen einem vielleicht einige Stichworte schnell in den Kopf. Demokratie, Rechtsstaatlichkeit, Wirtschaft, das verbindet uns. Kunst und Kultur fallen vielen eher so ein bisschen später ein. Dabei hat gerade die Kunst einen großen Vorteil. Sie nimmt die offenen Fragen, die Debatten aus allen Bereichen auf. Sie interpretiert, inspiriert und leistet natürlich auch einen wichtigen Beitrag. Und genau diese Debatte anzuregen ist auch ein Ziel des heutigen Gasts in Denk ich an Europa. Kai Vogels, Theater- und Opernregisseur, ist seit Beginn der aktuellen Spielzeit Intendant des Kölner Schauspiels. Mein WDR-Kollege Philipp Anft hat ihn gefragt: Sie sind vom Volkstheater Wien nach Köln gekommen. Jetzt wollen Sie das Kölner Schauspiel als europäische Spitzenbühne führen. Wo kommt Europa ins Spiel, wenn man an ein Theater denkt?
13: Wenn wir uns fragen, was Europa zusammenhält, dann schießen einem einige Stichworte relativ verlässlich in den Kopf. Demokratie vielleicht, Rechtsstaatlichkeit, die Wirtschaft, die uns verbindet. Kunst und Kultur, die würde ich vermuten, fallen vielen eher so ein bisschen später ein. Dabei hat gerade die Kunst ja einen großen Vorteil. Sie nimmt die offenen Fragen, die Debatten aus all den anderen Bereichen auf. Sie interpretiert, sie inszeniert und leistet so natürlich auch einen wichtigen Beitrag zur Debatte über unsere Union, unseren Kontinent. Und genau diese Debatte anzuregen ist auch ein Ziel meines heutigen Gasts in Denk ich an Europa. Kai Voges ist Theater- und Opernregisseur und seit Beginn der aktuellen Spielzeit Intendant des Kölner Schauspiels. Herzlich willkommen, Herr Voges.
14: Ich grüße Sie. Hallo.
13: Sie sind vom Volkstheater Wien nach Köln gekommen jetzt. Da waren Sie 5 Jahre lang künstlerischer Leiter. Und jetzt wollen Sie das Kölner Schauspiel als europäische Spitzenbühne führen. Dieses Stichwort fiel, glaube ich, in einem Interview mit Ihnen. Wo kommt Europa ins Spiel, wenn man ein Theater führt?
14: Ja, erstmal ist das Theater ja per se eine Maschine, wo ganz, ganz viele Menschen verschiedener Herkunft zusammenarbeiten. Und wir sind von allen möglichen Einflüssen geprägt. Es kam aus Griechenland und wir haben Regisseure aus Australien, aus Schweden. Wir haben viele Kolleginnen und Kollegen aus Österreich, aber auch aus Island. Also es ist sehr bunt. Und diese verschiedenen Perspektiven und diese verschiedenen Geschichten aus den verschiedenen Ländern und Kontinenten, das macht eigentlich die Kunst aus. Und wir wollen wirklich bewusst Geschichten erzählen aus Europa, mit Menschen aus Europa. Und wir möchten auch diese Geschichte nach Europa tragen. Das heißt, hier ist unser Standort. Wir machen Theater für die Kölnerinnen und Kölner und wollen aber auch mit den Stücken raus sichtbar werden in ganz Deutschland und auch in ganz Europa.
13: Ich bin Kölner. Ich habe natürlich auch ein großes Herz für meine Stadt. Aber wenn man es jetzt vergleicht mit anderen europäischen Metropolen, mit Paris, mit Brüssel, mit ja vielleicht auch Wien, tatsächlich, dann kommt mir persönlich Köln manchmal dann doch ein bisschen klein vor, vielleicht sogar manchmal ein bisschen provinziell. Also hat Köln das Zeug zu so einer europäischen Kulturstadt?
14: Ich glaube sehr, weil auch wenn es ein bisschen kleiner ist als zum Beispiel Wien, hat Köln diese Willkommenskultur, die egal wo man herkommt, du bist einer von 1 Million. Also was man auch bei Karneval so besingt, diese ausgebreiteten Hände. Und dass diese Gastfreundschaft, die hier ist, die zieht auch viele Menschen an aus verschiedenen Kulturen und lässt sich und die dann hier auch teilhaben dürfen, die sich zu Wort melden dürfen durch ihre Taten, durch ihre Künste. Und das kriegt man ja tagtäglich hier auf den Straßen mit.
15: Ja, sehr schön. Sie als gebürtiger Düsseldorfer, glaube ich, bewerben jetzt Köln. Das gefällt mir sehr gut. Was tun Sie denn jetzt in Ihrem Job, den Sie aktuell haben, um Europa wirklich aktiv einzubringen in den Kölner Theaterbetrieb? Also Sie haben schon gesagt, das Team ist sehr international. Welche Themen sind die, die Sie aus Europa ziehen und dann ins Theater bringen wollen?
14: Ja, also neben den Menschen, die bei uns arbeiten und den Texten, den Inhalten, den wir behandeln, gibt es jetzt neuerdings auch eine Kooperation mit europäischen Partnertheatern. Und ich bin als Theaterdirektor Mitglied bei der European Theatre Convention. Das ist ein Zusammenschluss von europäischen Theatern. Ich glaube, so an die 80 Theater aus Europa treffen sich dort in einer Vereinigung und die tauschen sich zweimal im Jahr aus und überlegen, wie können wir zusammenarbeiten, wie können wir voneinander profitieren und wie können wir auch Europa und die Erzählung über Europa dadurch nach vorne bringen. Und wir machen jetzt eine Produktion oder ein Projekt, das heißt Trust, Truth on Stage, Wahrheit auf der Bühne. Und das machen wir mit Theatern aus Portugal, aus Österreich, aus Tschechien, aus Ungarn, aus Schweden, aus den Niederlanden, aus Frankreich. Also es ist wirklich reichhaltig, verschiedenste Theater, Sozialisation, Kulturen, die dort zusammenarbeiten. Und das Besondere ist, es sind nicht nur Regisseurinnen und Regisseure, die dort etwas schaffen, sondern es sind auch Autorinnen und Autoren, Journalisten sind dazu gebeten, mit den Regisseuren international herauszufinden, wie können wir Wahrheit, wie können wir Recherchen, wie können wir Facts auf die Bühne bringen, dass sie aufregend und dass sie spannend sind. Und das ist jetzt unsere Arbeit für die nächsten 2,5 Jahre, unter anderem neben vielem, was wir hier in Köln sonst noch machen, dass wir eben international versuchen, das herauszufinden, wie geht Journalismus und Theater zusammen.
15: Wie muss man sich diese Zusammenarbeit zwischen den Theatern dann vorstellen? Also zur Zusammenarbeit mit dem Journalismus komme ich gleich nochmal. Aber heißt das, es laufen dann überall die gleichen Stücke oder tauscht man sich aus? Wie funktioniert das?
14: Ja, es gibt ja Themen, die sind größer als nur für eine Stadt. Ich habe jetzt vor kurzem eine Recherche von Korrektiv auf die Bühne gebracht, als szenische Lesung über Missbrauchsfälle im Vatikan. Und das interessiert natürlich in Tschechien genauso, wie es in Wien interessieren kann. Und wenn wir solche Stoffe haben, können wir die teilen. Genauso wie es natürlich auch ist, dass Journalistinnen und Journalisten von jeher eigentlich ein gutes Netzwerk brauchen, um wenn sie über Europa erzählen wollen, dann muss man mit europäischen Partnern Informationen teilen, um dadurch ja wirklich ein multiperspektivisches Bild abgeben zu können.
15: Kai Voges ist mein Gast heute, Theater- und Opernregisseur und Intendant des Kölner Schauspiels. Herr Voges, diese Idee, Journalismus und Theater zu verbinden, die hat natürlich auch einen Nachteil, weil das Theater, genau wie der Journalismus im Moment, dann eben auch ziemlich deutlich Gegenwind bekommt aus bestimmter Richtung. Das hat auch schon angefangen. Also ich habe einen Kommentar in der FAZ gelesen, der dieses Truth on Stage Projekt, also diese Verbindung von Journalismus und Theater, eine clandestine Querfinanzierung des politischen Linksjournalismus nennt. Und außerdem eine Aura-Ausweitung des freien Kunstbegriffs auf die freie Presse. Was sagen Sie zu solcher Kritik?
14: Ich glaube, wir haben ein Problem im Journalismus, weil der Ort, die Räumlichkeiten für tiefere, komplexere Recherchen in dieser lauten, digitalisierten Welt nicht mehr so da ist. Wir werden erschlagen mit Schlagzeilen tagtäglich, dicke Headlines. Aber was wir brauchen für eine demokratisierte, mündige Bevölkerung, ist eigentlich Tiefenwissen, Komplexität, was genau, nicht nur die Empörung, sondern sondern das Verständnis. Und die Orte für das tiefere Verständnis, die werden auf Social Media nicht gegeben und die werden auch in den Zeitungen immer mehr abgespackt. Und es geht immer nur, die neuesten Neuigkeiten möglichst laut zu erzählen. Und wo können wir denn jetzt mal vielleicht die größeren Recherchen, die längeren Erzählungen machen? Und da bietet sich doch vielleicht das Theater an, um Raum zu schaffen für längere Erzählungen, weil da sitzen Menschen zusammen für anderthalb Stunden in einem dunklen Raum. Es gibt kein Second Screen, sondern man kann zuhören. Und wenn wir Theatermachende mit dem Können des Geschichtenerzählens, was wir über die letzten Jahrhunderte ja lernen konnten, uns zusammentun mit den Journalisten, könnte doch dabei etwas herauskommen, was uns ja einen tieferen Einblick in die Gegenwart gibt. Und ich glaube, das wiederum könnte auch ein oppositioneller Gestus sein gegen die Fake News, gegen diese alternativen Fakten, die uns gerade von den Populisten entgegengeschrien werden. Und ich glaube, da ist es dann schon, und da muss ich dem Kollegen von der FAZ sogar recht geben, es geht schon darum, aktiv etwas zu tun gegen diesen lauten Populismus, der nur aufzuwiegeln versucht, anstatt die Menschen mündiger werden zu lassen. Und das wollen wir mit den Journalisten im Theater zusammen tun.
13: Sie haben eben Korrektiv genannt, das Medienhaus, mit dem Sie auch schon mal zusammengearbeitet haben, für eine Inszenierung, die basiert hat auf der Recherche zu diesem AfD-Treffen. Und diese Recherche Geheimplan gegen Deutschland, die hat ja 2024 auch viele Menschen auf die Straße gebracht, als bekannt wurde, was da offenbar besprochen wurde. Jetzt gab es vom Landgericht Berlin eine Entscheidung vor ein paar Wochen, die besagt, dass Kernaussagen dieser Veröffentlichung im Wesentlichen unwahr sein. Es gab vorher ein anderslautendes Urteil aus Hamburg und Korrektiv ist in Berufung gegangen. Also das ist noch nicht rechtskräftig. Trotzdem ergibt sich daraus ja vielleicht die Frage, ob diese Verstrickung, dieses Zusammengehen mit Tagesgeschehen und mit Journalismus das Theater auch angreifbarer macht, als es das vielleicht vorher war, wenn es mehr Distanz hatte zum Tagesgeschehen.
14: Ja, über das Theater wurde, glaube ich, seitdem es das Theater gibt, diskutiert. Das war immer ein Ort der Debatte. Das gehört auch genau zum Theater dazu. Und diese Debatte über die Recherche von Korrektiv, wo Menschen sich hineingeschleust haben, in dieses Potsdamer Treffen gehört haben, was dort von Menschen der AfD, von Sympathisanten der AfD dort für Ideen geteilt worden sind, wie menschenverachtend diese Ideen waren, wie über ein Wort Remigration das erste Mal laut nachgedacht worden ist, dass man doch Menschen mit einem Pass trotzdem ausweisen müsste, wenn sie nicht biodeutsch wären. Also solche perversen Ideen sind dort ausgesprochen worden und es wird schlimmsterweise noch nicht mal geleugnet von vielen Politikern. Es steht jetzt sogar im Parteiprogramm von einigen Ländern drin. Und was wir jetzt gerade mitkriegen, diese Infragestellung vor Gericht, das ist ein Geplänkel, das läuft seit anderthalb Jahren. Immer wieder gibt es eine Nuance, die Anwälte herausklagen und dann gibt es wieder eine Gegensache, die müssen wieder hineingeschrieben werden. Also es wird gerungen und es wird versucht, Korrektiv mit dieser Recherche unglaubwürdig zu machen. Für mich ist das Entscheidende neben dieser PR-Schlacht, die die AfD da gerade führt, der man, glaube ich, gar nicht so viel Aufmerksamkeit schenken darf. Das Entscheidende ist, es ging in diesem Treffen um Remigration, um eine verfassungswidrige Aktion Menschen gegenüber. Das darf nicht sein. Das wird auch gar nicht in Zweifel gestellt. Und ich glaube, das muss uns bewusst sein. Und es geht eigentlich in dieser ganzen Debatte jetzt gerade darum, können wir es irgendwie vermeiden, dass eine Verfassungsuntersuchung kommen wird, ob es überhaupt noch verfassungskonform ist, diese Partei so zu haben. Und ich glaube, das ist die Diskussion, die wir jetzt prüfen müssen. Und damit setzen wir uns auseinander und dafür brauchen wir mündige Politikerinnen und Politiker und Bürgerinnen. Und vielleicht können wir im Theater unseren Teil dazu beitragen, diese Diskussion weg von Meinungen hin zu Fakten zu bringen.
13: Ich habe am Anfang gesagt, europäischer Zusammenhalt, um wieder so ein bisschen auf das Thema Europa mehr zu kommen, wird oft der Demokratie zugeschrieben, der Wirtschaft vielleicht auch, der gemeinsamen, einer gemeinsamen Rechtsgrundlage in Europa. Wo sehen Sie denn die Rolle des Theaters bei dieser Frage europäischer Zusammenhalt?
14: Ja, wir haben lange Zeit Europa fast ausschließlich über wirtschaftliche Zusammenhänge definiert. Aber ich glaube, dieser Reichtum, den wir in Europa haben, ist diese Vielfalt unserer Kulturen. Und ich vergleiche das so ein bisschen mit Essen oftmals. Wir können die ganze Zeit Königsberger Klopse essen, aber wenn wir wissen, was es denn für gute Lasagnen und für feine Fischgerichte noch gibt, dann können wir vielleicht daraus eine Fusion-Küche machen, die so viel mehr und interessant ist. Und diese Fusion-Culture, das ist das, was Europa hat, weil alleine können wir auf der Welt irgendwie so ein kleines Farbtüpferchen geben. Aber ich glaube, als Europa haben wir eine Vielfalt anzubieten, die eine Kraft sein kann. Und ich glaube, die müssen wir aufbringen, diese Kraft. Auch um uns jetzt mit einem unberechenbaren Präsidenten von Amerika dem gegenüberzustehen und einem ähnlich wahnsinnigen Präsidenten von Russland, da müssen wir als Europa zusammenstehen. Und das ist, glaube ich, über diese Kultur, wo sich viele Menschen in ihrer Andersartigkeit wiederfinden können, vielleicht die Möglichkeit.
13: Ich habe das Zitat von Ihnen gefunden, dass Theater auch an einer progressiven Europaerzählung arbeiten soll oder dass diese Idee verhandelt werden sollte im Theater. Wie sieht denn für Sie persönlich eine solche progressive Europa-Idee aus?
14: Ja, kommen wir erstmal andersrum daran und sagen, wir schimpfen, wenn wir Europa hören, ganz oft über Brüssel und über diese Demokratie und über die Schwerfälligkeit und DIN-Normen. Wenn wir aber sehen, was für eine Kraft wir in den gemeinsamen Projekten hervorholen, wenn wir zusammenarbeiten, wenn wir unsere Köpfe zusammenstecken. Das ist gerade in den Universitäten natürlich so, wenn das Know-how geteilt wird und dadurch vergrößert wird. Und wir können auch sehr voneinander lernen. Jetzt waren wir bei unserem Truth on Stage das allererste Mal zusammen für einen dreitägigen Workshop. Und wir haben gelernt, wie man mit Meinungsfreiheit, mit Pressefreiheit in Ungarn umgeht, wo die Probleme in Portugal sind und wie Göteborg da Lösungen für gefunden hat. Und wir teilen unsere Erfahrungen, so unterschiedlich sie sind, und profitieren aber auch vielleicht von Best Practice Beispielen, die wir übernehmen können. Und da können wir stark werden in so einem Föderalismus.
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4: Das geflügelte Wort von der brotlosen Kunst hat vielleicht bis heute einen wahren Kern. Nicht alle Künstlerinnen und Künstler können allein von ihrer Arbeit leben. Seit Jahren wird deshalb über faire Bezahlung, Honoraruntergrenzen und Mindestgagen diskutiert. In Rheinland-Pfalz, da hat der Berufsverband bildender Künstlerinnen und Künstler nun einen Honorarrechner entwickelt und der kommt erstmals bei der Rheinland-Pfalz-Triennale in Trier zum Einsatz.
16: Es ist ja auch ein bisschen unsinnig, dass in diesem System eigentlich alle verdienen.
17: Die Künstlerin Valentina Jaffe bringt die Problematik auf den Punkt.
16: Also vom Kurator bis zum DJ, der bei der Vernissage auflegt, werden alle bezahlt. Es macht gar keinen Sinn, dass die Künstlerinnen da oft nicht bezahlt werden.
17: Valentina Jaffe ist eine von über 50 Künstlerinnen und Künstlern, deren Werke bei der Rheinland-Pfalz-Triennale in Trier gezeigt werden. Dass ihre Arbeit für die Schau vergütet wird, ist keine Selbstverständlichkeit.
16: Dass es das gibt als Richtlinie, das kenne ich schon länger. Dass das wirklich durchgeführt wird, passiert nicht allzu oft. Ne, wenn man einfach weiß, das wird fair vergütet, ist man nochmal anders motiviert, neue Arbeiten zu machen? Was erhalte ich an Vergütung? Was möchte ich dafür machen? Also das macht schon einen totalen Unterschied.
17: Veranstalter der Triennale ist der Berufsverband Bildender Künstlerinnen und Künstler Rheinland-Pfalz, kurz BBK, im Auftrag und mit finanzieller Förderung des rheinland-pfälzischen Kulturministeriums. Dies führt dazu, dass die beteiligten Künstler nicht nur ihren zeitlichen Aufwand bezahlt bekommen, mit mindestens 70 Euro pro Stunde, je nach Aufwand aber auch mehr. Sie bekommen außerdem Geld für ihre Material-, Fahrt- und Transportkosten, erzählt Stefanie Schmeink. Die Künstlerin ist Teil des BBK-Vorstands und sie hat die Triennale mit kuratiert.
18: Und für viele war es auf jeden Fall sehr positiv, auch mit dem Umgang, dass es eben so ganz klar definiert ist, dass ein ganz transparenter Umgang damit ist und natürlich dadurch auch eine sehr professionelle und auch wertschätzende Grundhaltung gegenüber den Künstlern und Künstlerinnen ja auch schon gegeben ist.
17: Den Sockelbetrag von 70 Euro pro Stunde bekommen also alle, unabhängig davon, wie prominent sie sind oder für wie viel Geld ihre Werke gehandelt werden. So, sagt Stefanie Schmeink, lohne sich die Teilnahme an der Triennale unter anderem auch für diejenigen Künstler, deren Werke selten angekauft werden, etwa Performancekunst. Kunst machen und Geld verdienen, diese beiden Aspekte schienen sich lange Zeit gegenseitig auszuschließen. Kunst galt als Liebhaberei, als Hobby, dessen Ausübung schon Lohn genug sein sollte. Künstler und Künstlerinnen, die nebenbei sogenannte Brotberufe ausüben müssen, gelten wiederum oft nicht als ernstzunehmende Künstler. Dieses Dilemma muss mit den Mindesthonoraren durchbrochen werden, sagt Künstlerin

0: Die läuft noch bis zum 31. Mai.
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2: Um 0 Uhr mit Thorsten Altenhöhner. Guten Abend. Der Waldbrand auf dem ehemaligen Truppenübungsplatz bei Jüterbock im Kreis Teltow-Fläming droht die Feuerwehr noch tagelang zu beschäftigen. Wie Brandenburgs Waldbrandschutzbeauftragter Engel dem RBB sagte, haben sich die Flammen weiter ausgebreitet. Weil im Boden noch alte Munition liegt, können Einsatzkräfte nicht direkt löschen.
3: Wir haben jetzt eine betroffene Fläche von etwa 36 Hektar. Das Feuer ist bis an die Grenzen des Brandschutzstreifens auch herangebrannt. Es gibt aber auch noch weitere Flächen, die jetzt weiter brennen können. Also es ist noch lange nicht vorbei.
2: Brandenburgs Waldbrandschutzbeauftragter Raimund Engel. Der geplante Abzug von 5000 US-Soldaten aus Deutschland löst in Polen Besorgnis aus. Ministerpräsident Tusk sieht die Abschreckungswirkung der NATO bedroht. Die größte Gefahr gehe allerdings nicht von äußeren Feinden aus, sondern vom fortschreitenden Zerfall der eigenen Allianz, schreibt Tusk im Internet. US-Verteidigungsminister Hegseth hatte angekündigt, insgesamt 5000 Soldaten aus Deutschland abzuziehen. Nach der Einführung eines Alkoholverbotes am Berliner Ostbahnhof und am Bahnhof Zoo fordert die Stadtmission mehr Hilfsangebote für Obdachlose. Es müsse mehr Orte geben, an denen sich alkoholabhängige Menschen aufhalten könnten, so die evangelische Hilfsorganisation.
4: Wir verstehen die Bahn und ich verstehe die Reisenden, die vielleicht sagen, wir fühlen uns von diesen Leuten ja nicht bedroht, aber wir fühlen uns unwohl, wenn wir so viele alkoholisierte Menschen auf einem Haufen erleben. Aber es muss eben auch andere Orte geben, wo diese Menschen hin können. Alkoholismus ist eine Krankheit und wenn man Hilfe anbietet, sehen wir, dass die Menschen sie auch gerne annehmen.
2: Barbara Breuer von der Berliner Stadtmission in der RBB 24 Abendschau. In der Fußball-Bundesliga trennte sich Union Berlin zu Hause vom 1. FC Köln mit 2:2. Es war der erste Punktgewinn für Cheftrainerin Eta nach zuletzt 2 Niederlagen. Außerdem spielten Leverkusen-Leipzig 4:1, Bayern-München-Heidenheim 3:3, Frankfurt-Hamburg 1:2, Bremen-Augsburg 1:3 und Hoffenheim-Stuttgart 3:3. Der FC Schalke 04 kehrt nach 3 Jahren in die Fußball-Bundesliga zurück. Die Mannschaft machte den Aufstieg durch ein 1:0 gegen Fortuna Düsseldorf bereits am drittletzten Spieltag der zweiten Liga perfekt. In der Volleyball-Bundesliga gewannen die Berlin-Volleys auch ihr zweites Finalspiel gegen Lüneburg mit 3:1. Damit fehlt den Volleys nur noch ein Sieg für die Titelverteidigung. Das nächste Spiel ist am kommenden Mittwoch in Lüneburg. Soweit die Nachrichten, mehr Informationen auf rbb24.de. Das Wetter bis zum frühen Morgen leicht bewölkt, in Richtung Prignitz später wolkiger bei 12 bis 6 Grad. Tagsüber erst sonnig, später von Westen her Wolken, meist trocken bei 27 bis 30 Grad.
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6: Die A7. Ulm Richtung Würz ist zwischen Wörnitz und Rothenburg ob der Tauber wegen einer Nachtbaustelle bis 6 Uhr gesperrt. A43 Recklinghausen Richtung Wuppertal, zwischen Kreuz Recklinghausen und Bochum-Riemke eine Sperrung in beiden Richtungen. Dort wird eine Brücke abgerissen. Die A61 München-Gladbach Richtung Koblenz ist im Kreuz Kerpen nach einem Unfall gesperrt. Und das gleiche auf der A61 München-Gladbach Richtung Koblenz. Im weiteren Verlauf zwischen Kreuz Kerpen und Türnich ist eine Sperrung bis Mitternacht aufgrund eines Unfalls.
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6: Aus dem Studio von NDR Info in Hamburg. Ich bin Milat Kupay. Hallo. Vor wenigen Wochen noch, da lobte der US-Präsident den deutschen Bundeskanzler als hervorragenden Anführer. Dann kritisierte Merz die USA für deren Iran-Angriff. Und meinte sogar, das Regime in Teheran hätten die USA gedemütigt. Diese Aussage hat Trump so verärgert, dass er als Reaktion damit drohte, amerikanische Truppen aus Deutschland abziehen zu lassen. Was die Bundesregierung davon hält, das weiß Georg Schwarte.
7: Die Bundesregierung reagiert betont gelassen. Der deutsche Verteidigungsminister Pistorius nennt den jetzt angekündigten Teilabzug amerikanischer Truppen aus Deutschland absehbar. Motto: keine Panik. Die Truppenstärke der USA werde lediglich auf das Niveau zurückgefahren, wie es vor Beginn des Ukraine-Krieges war. Trotzdem gibt

0: Sorgen vor allem dort, wo die großen US-Standorte zu Hause sind, in Rheinland-Pfalz beispielsweise. Ministerpräsident Schweizer, SPD vorneweg.
1: Ich finde, man muss sie ernst nehmen. Man muss davon ausgehen, dass wir jetzt in einen Strudel von Entscheidungen kommen, rund um die Frage des Irankriegs.
0: Dass es einen zeitlichen Zusammenhang zwischen der Ankündigung des Pentagon und dem jüngsten Ärger zwischen Trump und Kanzler Merz gibt, bestreitet dagegen niemand in der Bundesregierung. Merz hatte Trump zuletzt öffentlich vorgehalten, planlos und ohne Strategie den Irankrieg begonnen zu haben. Und auch das sagte der Kanzler gerade erst.
2: Da wird eine ganze Nation gedemütigt durch die iranische Staatsführung.
0: Trump reagierte wütend und umgehend. Merz habe keine Ahnung, er solle sich lieber um sein so wörtlich marodes Land kümmern. Die Bereiche Migration und Energie, der Kanzler mache da einen schlechten Job. Der CDU-Außenpolitiker Hart verteidigt Merz und sagt, der müsse sagen dürfen, was jeder wisse. Trump habe keine Strategie.
3: Man kann sich natürlich als deutscher Bundeskanzler auch nicht zum Horst machen. Und wenn man jetzt so tut, als wäre da alles Friede, Freude, Eierkuchen, dann verliert man ja auch als Bundeskanzler die Glaubwürdigkeit im eigenen Land.
0: 5000 Soldaten sollen gehen, in einem Zeitraum von 6 bis 12 Monaten. Es handelt sich um eine Kampfbrigade, die von Trumps Vorgänger Biden nach Beginn des Ukraine-Krieges nach Deutschland geschickt wurde. Weit bedeutsamer wohl die zweite Ankündigung, dass die geplante zeitweise Stationierung von US-Mittelstreckenraketen ebenfalls ausfällt. Sie sollten eigentlich die strategische Lücke schließen, bis die Europäer selbst dazu in der Lage sind. Wer profitiert? Jürgen Hart zeigt Richtung Moskau.
3: Was wir hochhängen müssen, ist, dass wir natürlich einen feixenden und Champagnerkorkenknallenden Präsidenten im Kreml haben, Putin, der sich angesichts solcher Entwicklungen in der NATO und zwischen Europa und dem US-Präsidenten nur ins Fäustchen lachen kann.
0: So Hart im Deutschlandfunk. Laut Verteidigungsminister Pistorius sei klar, dass die NATO jetzt europäischer werden müsse, um transatlantisch bleiben zu können. Wir Europäer müssen mehr Verantwortung für unsere Sicherheit übernehmen. Deutschland ist dabei laut Pistorius auf einem guten Weg. Trotzdem, der Vorsitzende des Verteidigungsausschusses Thomas Röwekamp, CDU, spricht in der Rheinischen Post von einem Weckruf. Außerdem kritisiert er das unabgestimmte Vorgehen des US-Präsidenten. Der rheinland-pfälzische Ministerpräsident Schweizer fordert jetzt die Bundesregierung auf, alles zu tun, damit die US-Soldaten bleiben.
1: Unser Ziel muss sein, diese Ankündigungen abzuwenden. Und dafür haben wir in Rheinland-Pfalz gute Argumente. Und deshalb hoffe ich, dass wir nicht zum Spielball politischer Auseinandersetzungen werden zwischen der Bundesregierung und dem Weißen Haus.
0: Der verteidigungspolitische Sprecher der Linkspartei, Ulrich Toden, kann der Sache dagegen sogar Gutes abgewinnen. Er begrüßt den Truppenabzug, nennt die täglich wechselnden Meinungen des US-Präsidenten eine Gefahr für Deutschland und sagt, Merz wäre verrückt, Trump in dieser Situation auch noch die Kontrolle über US-Mittelstreckenraketen in Deutschland geben zu wollen.
4: Und über das Thema hat ARD-Kollegin Jessie Wellmer in den Tagesthemen mit unserer USA-Korrespondentin Sarah Schmidt gesprochen und sie gefragt, ob es auch in den USA Kritik am angekündigten Truppenabzug in Deutschland gibt.
5: Ja, die gibt es. Und zwar zum einen erwartbare Kritik und dann überraschende Kritik. Erwartbar war natürlich, dass die Demokratische Partei sich äußern wird. Da heißt es, das sei rücksichtslos und vermittle nun den Alliierten, also den Verbündeten, das Gefühl, dass die Unterstützung der USA alleine von den Launen des US-Präsidenten abhänge. Überraschend ist allerdings die Kritik, die von einflussreichen Republikanern im US-Parlament kommt. Und zwar gibt es da zwei Ausschüsse, die zuständig sind für die Streitkräfte. Und die beiden Vorsitzenden dieser Ausschüsse, die haben ein Statement herausgegeben, in dem sie beschreiben, dass sie sehr besorgt sind und dass das falsche Signal in Richtung des russischen Staatschefs Putin sei. Und das ist insofern bemerkenswert, als dass Kritik aus den eigenen Reihen ja generell eher selten geworden ist. Und diese beiden Männer zählen aber eher auch noch zu den Trump-nahen Republikanern. Sie sind von ihm unterstützt worden. Einer wurde für eine kurze Zeit sogar als einer der Kandidaten für das Verteidigungsministerium gehandelt. Insofern ist das schon etwas Besonderes. Grundsätzlich ist es aber so, dass das Thema hier kein ganz großes in den USA ist. Also die Kritik und die Diskussion sich doch eher beschränkt.
6: Bundeskanzler Merz hatte zuletzt die USA wegen einer fehlenden Strategie im Irankrieg kritisiert. Was ist dran an den Spekulationen, dass Trump mit dem Truppenabzug und auch der Ankündigung neuer Zölle auf europäische Autos nun Deutschland und Merz abstrafen will?
5: Ja, also persönlich hat Trump das jetzt offiziell nicht in Verbindung miteinander gestellt. Aber die New York Times zum Beispiel, die hat mit mehreren Offiziellen im Verteidigungsministerium gesprochen, die eben gesagt haben, doch, genau so ist dieser angekündigte Truppenabzug zu sehen. Trump sei sauer auf Merz. Wir wissen, dass das so ist, denn das hat er in den vergangenen Tagen in verschiedenen Posts sehr deutlich gemacht und gegen Merz geschossen. Und was die Zölle angeht, da hatte Donald Trump sich gestern geäußert und schon deutlich gemacht, klar, es geht gegen die EU, aber eben im Besonderen gegen die deutschen Autobauer und hat nochmal seinen Frust über Deutschland auch zum Ausdruck gebracht.
4: Sagt unsere Washington-Korrespondentin Sarah Schmidt. Also nicht nur der angekündigte Truppenabzug. Der US-Präsident hat, wie eben gehört, mal wieder den Zollhammer ausgepackt. Von kommender Woche an sollen die Einfuhrgebühren auf Autos und Lkw aus der EU angehoben werden auf 25%. Aus der Wirtschaft, aber auch von Seiten der Europäischen Union kommt scharfe Kritik. Brüssel kündigt bereits harte Gegenmaßnahmen an, sollte Trump seine Drohung wahrmachen. Aber im Gegensatz zu Trump mit sehr viel mehr Contenance ist die Reaktion ausgefallen. Hören wir rein.
7: Man kann es als diplomatisch bestens verpackte Drohung verstehen, was die EU-Kommission am Freitagabend veröffentlichte, als Reaktion auf die neue Zollandrohung aus dem Weißen Haus. Wir bekennen uns weiterhin vollständig zu berechenbaren und für beide Seiten gewinnbringenden transatlantischen Beziehungen, versicherte eine Sprecherin der Kommission schriftlich, fügt dann allerdings hinzu, wenn die USA Maßnahmen ergreifen, die nicht zu dem gemeinsamen Abkommen passen, dann halten wir uns Optionen offen, um die europäischen Interessen zu schützen. Bernd Lange, der Vorsitzende des Handelsausschusses im Europäischen Parlament, formuliert es direkter.
8: Das Verhalten von Präsident Trump ist ungehörig.
7: Dabei war Kommissionspräsidentin Ursula von der Leyen so stolz im Sommer vergangenen Jahres, als sie sich mit US-Präsident Donald Trump auf dessen Golfplatz im schottischen Turnberry im Groben auf eine Abmachung im Zoll- und Handelskonflikt geeinigt hatte.
9: Today's deal creates certainty in uncertain times.
7: Dieses Abkommen bringt Sicherheit in unsicheren Zeiten, fand von der Leyen damals. Es sah vor, dass auf die meisten Produkte, die Europa in die USA exportiert, höchstens 15% Zoll anfallen. Im Gegenzug versprachen die Europäer, Energieprodukte für mehr als 750 Milliarden Dollar in den USA einzukaufen, dort für 600 Milliarden Dollar zu investieren und den Zoll für US-Einfuhren nach Europa auf weitgehend null zu senken. Was genau davon jetzt angeblich nicht eingehalten wurde, hat der US-Präsident offen gelassen. Bei der Kommission jedenfalls beteuert man, die EU werde ihre Verpflichtungen weiter umsetzen, man bleibe in engem Kontakt mit den Gesprächspartnern. Tatsächlich liegt das 0% Zollpaket im Moment im Parlament und dort knüpft man einige Bedingungen an die Zustimmung, eine klare Befristung zum Beispiel und eine Ausstiegsklausel. Das ist der normale demokratische Prozess, sagt der Ausschussvorsitzende Bernd Lange und kündigt an.
8: Nach diesen Drohungen werden wir sehr sorgfältig nächste Woche noch einmal darüber beraten, wie wir jetzt uns verhalten.
7: Lange erinnert daran, dass die USA ihrerseits schon gegen den Deal verstoßen haben, mit einer Liste von mehr als 400 Produkten zum Beispiel, auf die wegen ihres Stahl- und Aluminiumanteils zusätzliche Zölle erhoben werden. Von der EU fordert der Sozialdemokrat eine entschlossene Haltung.
8: Wir werden den ganzen Korb von unseren Möglichkeiten nächste Woche besprechen und dann ruhig, aber klar reagieren.
7: Zu den Möglichkeiten gehören zum Beispiel eine bereits fertige Liste von Gegenzöllen, die schon zweimal auf den Tisch gelegt wurde, oder das neue, noch nie angewandte Anti-Zwangsmaßnahmen-Instrument, das unter anderem Einschränkungen für US-Unternehmen in der EU bedeuten könnte. In gewisser Weise ist aber auch Donald Trump konsequent. Kurz nach dem Deal von Turnberry wurde er in einem Radiointerview gefragt, was denn sei, wenn die EU zum Beispiel nicht die versprochenen 600 Milliarden Dollar investiere. Naja, antwortet Trump,
10: well, then they pay tariffs of 35%.
7: Dann zahlen sie halt 35% Zoll.
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4: Trotz der von Trump verlängerten Waffenruhe im Südlibanon ist von dort Maschinenfeuer zu hören. Immer wieder gibt es Raketenalarm in den israelischen Gemeinden an der Grenze. Auch lässt sich von der Grenze beobachten, wie Häuser im Südlibanon gesprengt werden. Netanyahu hält das trotz Waffenruhe, hält er an seinem Plan fest, eine sogenannte Pufferzone zu schaffen, um die Hisbollah auf Abstand zu halten. Ein Fehler, die Truppen müssen raus aus dem Libanon, fordert Rachel Ben-Dor, die auf der israelischen Grenzseite wohnt. Während eines Raketenalarms brach sie sich das Bein, sie sitzt jetzt im Rollstuhl. Sie gründete die Vier-Mütter-Bewegung, die es im Jahr 2000 schaffte, dass die israelischen Truppen, die schon damals im Südlibanon waren, abzogen. Rachel erlebt ein Déjà-vu, denn schon in den 90ern starben hunderte Soldaten und tausende Libanesen in ebenso einer Pufferzone. Auch Moran Levanoni war damals dabei. Der ehemalige Soldat warnt, ohne eine politische Lösung drohe aus dem besetzten Gebiet im Südlibanon eine Todesfalle zu werden. Bettina Meyer.
12: Unterwegs im Norden Israels. An der libanesischen Grenze, unweit der Kibbuzim Bar Am und Dovev, duftet es nach Zeder. Der Norden blüht. Seit Mitte April gilt eine Waffenruhe im Libanon.
13: This is the border,
12: sagt Moran Livanoni.
13: Very close. I'm looking now at Marun Aras.
14: Sehen Sie, da ist die Grenze. Sie ist sehr nahe. Ich schaue nach Marun Aras. Alles kaputt, kein Gebäude übrig.
13: There's no one building left.
12: Der Libanon-Experte vom Institut für nationale Sicherheitsstudien kennt das Grenzgebiet wie seine Westentasche. Panzer haben tiefe Spuren auf dem Wanderweg hinterlassen. Moran deutet auf einen Hügel im Südlibanon.
13: Over there used to be a small kiddie park, was called the Iran Park.
14: Da drüben war ein Freizeitpark für Kinder mit Spielgeräten. Er hieß Iran Park. Es gab Denkmäler für die Toten der Hisbollah und von Raketen, die nach Israel zeigten.
13: Monuments of rockets aiming to Israel.
12: Plötzlich wird die Ruhe unterbrochen.
14: Das ist Maschinengewehrfeuer aus Bin Jbel im Libanon. Es wird gekämpft. Es fühlt sich nicht an wie eine Waffenruhe.
12: Moran war in den 80er Jahren Soldat der israelischen Armee im Südlibanon. Schon damals, nach dem ersten Libanon-Krieg, hielt Israel einen 15 Kilometer breiten Streifen besetzt, die sogenannte Pufferzone, die Israels Gemeinden im Norden vor Angriffen schützen sollte. Als 1982 die schiitische Hisbollah-Miliz die Macht übernahm, starben hunderte Soldaten und tausende Libanesen in eben dieser Zone, erklärt Moran, der beim Nachrichtendienst der israelischen Armee arbeitete.
14: Sie bauten Steine aus Kunststoff mit Bomben, die sie am Straßenrand versteckten. Sie hatten Selbstmordattentäter mit Autos. Einer hat sich in der Nähe meines Konvois in die Luft gesprengt. 3 Tote, 2 Verletzte. Es war schrecklich.
13: It was horrible.
12: Als es zu gefährlich wurde auf den Straßen in der besetzten Zone, setzte Israel Helikopter ein, um Außenposten zu versorgen. Bei einem Helikopterunfall 1997 starben 73 israelische Soldaten. Das Unglück löste eine Protestwelle in Israel aus und war ein Wendepunkt, sagt Moran. Dass sich Israel trotz Waffenruhe wieder auf eine Eskalation mit der Iran-gestützten Hisbollah-Miliz im Südlibanon vorbereitet, beobachtet Moran mit Sorge. In dieser Woche sagte Israels Premier Netanyahu,
14: die Sicherheitszone im Südlibanon verhindert, dass Terroristen in den Norden Israels eindringen. Wir greifen die Hisbollah in der Sicherheitszone an, aber auch nördlich vom Litani-Fluss.
12: Was Netanyahu als Erfolg feiert, nennt Rachel Ben-Dor aus dem Örtchen Rosh Pina im Norden Israels.
15: It's not even a déjà-vu, it's copy-paste. It's like
16: bullshit.
12: Nicht einmal ein Déjà-vu. Es ist copy-paste, kompletter Quatsch. Damals behauptete die Regierung auch, dass sie die Bürger im Norden Israels schützt. Damals haben wir die Lüge von Netanyahu, der 1997 Premierminister war, aufgedeckt, über den Krieg, der Frieden bringen sollte. Damals erkannten die Menschen, dass wir recht haben. Das war vor 26 Jahren.
15: 26 years later. We know that already.
12: 1997 gründete Rachel Ben-Dor die Protestbewegung Vier Mütter in Israel. Auch ihr Sohn war Soldat im Libanon. Die Bewegung schaffte es, Druck aufzubauen, so dass Israel schließlich die Truppen aus der besetzten Zone abzog. Erinnert sich die alte Dame und holt ein Foto heraus.
15: You see Netanyahu. I'm sitting here.
12: Damals traf Ben-Dor Netanyahu, der auch Premierminister war. Doch er habe sich mehr für seinen Wahlkampf interessiert, fürchtete, der Truppenabzug könne ihm schaden, erinnert sie sich. Sie gab nicht auf. 1999 gewann Ehud Barak die Wahl in Israel mit dem Versprechen des Truppenabzugs.
15: That's the original letter from Barak.
12: Das ist der Originalbrief, den mir Barak geschickt hat.
15: He sent it to me.
12: Die 18-jährige israelische Besatzung im Südlibanon endete im Jahr 2000. Heute beginnt alles wieder von vorn, warnt Ben-Dor.
15: We need to change this.
12: Wir müssen etwas gegen diese Regierung tun. Wir brauchen die Menschen in unseren Nachbarländern als Verbündete, nicht als Feinde. Dass sie Anführer wählen, denen ihr Leben nicht egal ist. Wir müssen mit den Menschen in Ramallah, in Gaza und im Libanon zusammenarbeiten.
15: With people in Ramallah, with people in Gaza, with people in Lebanon.
12: Kürzlich stolperte sie während eines Raketenalarms, brach sich das Bein. Aufgeben will sie nicht. Libanon-Experte Moran Libanoni schaut auf dem Hügel an der Grenze zum Südlibanon durch sein Fernglas. Zertrümmerte libanesische Dörfer in der von Israel besetzten Zone, soweit das Auge reicht.
13: It's all very, very sad for me.
12: Wenn die Menschen zurückkehren und ihre Dörfer zerstört vorfinden, dürfte das die Feindseligkeiten verstärken, warnt er.
14: Wenn wir etwas aus der Vergangenheit lernen, ist es, dass eine Pufferzone keine Lösung ist. Jetzt passiert es wieder. Ein Guerillakrieg entsteht wie bei dem Vietcong. Der liefert der Hisbollah einen legitimen Grund, gegen uns zu kämpfen.
4: Das war eine Reportage von Bettina Meyer. Ein zusätzliches Klassenzimmer, das bräuchten viele bei uns im Land. Über den Platzmangel an Schulen haben wir schon öfter berichtet. An einen besonderen Lernraum ist da gar nicht zu denken oder man baut ihn eben selbst. So wie Schülerinnen und Schüler in Mölln. Ein Tiny House als bewegliches grünes Klassenzimmer. Nais Bayer hat die Jugendlichen auf der Baustelle besucht.
16: Auf einer Wiese entsteht es, das Tiny House. 21 Quadratmeter groß, selbst gebaut von den Achtklässlern der Gemeinschaftsschule Mölln. 14 Schülerinnen und Schüler bauen das Holzhaus im Technikus seit Beginn des Schuljahres, zusammen mit ihrem Lehrer Timo Müller.
17: Wir haben so diesen Skelettbau, den haben wir in den Wintermonaten in den Technikräumen vollzogen. Und als wir den Ausbau hier draußen gemacht haben und alles gepasst hat, das war einfach ein grandioses Gefühl, auch für die Schüler zu sehen. Wir haben uns was im Kopf überlegt, wir haben die Zeichnung erstellt, wir haben es vorgefertigt und jetzt fügen wir es zusammen und es passt alles hundertprozentig.
16: Timo Müller ist gelernter Tischler. Einige Arbeiten, wie zum Beispiel die Kreissäge zu bedienen, darf nur er machen. Alles andere machen die Schülerinnen und Schüler selbst. Eine Stunde pro Woche bauen sie an ihrem Tiny House und das weitestgehend eigenständig, erklärt Schüler Emil.
18: Viel können wir uns selbst erschließen, wie wir das machen müssen. Also wir haben Zeichnungen und Pläne halt schon im Voraus gemacht und alles ausgemessen, was für Schrauben, was für Holz wir benutzen.
16: Schnell bilden sich Kleingruppen. Einige lackieren die Bodenplatte, andere schleifen Bretter ab, wieder andere schrauben Latten für die Verschalung an.
19: Ich bei dir bündig? Mach mal zu mir bündig.
18: Ja, halt mal fest, bitte.
16: Mit ihrem Projekt konnten sie auch die Jury im Nachwuchsprogramm der Stiftung Nordmetall überzeugen. 5.000 Euro haben sie als Förderung für den Bau bekommen. Auch andere Unternehmen aus Mölln haben gespendet, Geld oder Baumaterial. Die Jugendlichen kümmern sich auch darum. Dem Achtklässler Bahne gefällt das gut.
20: Ich finde die Zusammenarbeit mit den Klassenkameraden, die verschiedenen Maschinen zu benutzen und mit Holz zu arbeiten, das finde ich am schönsten.
21: Ich habe schon meiner Meinung nach viel hier zu lernen. Also das lernt man hier eigentlich komplett schnell, weil jeder einem hilft und die Gruppe ist auch gut zusammen.
16: Bestätigt Mitschülerin Stina. Ihr Lehrer Timo Müller freut sich, wie die Schüler mitmachen.
17: Sie sind eigentlich darauf bedacht, immer zu gucken, was sie als nächstes tun können. Eigentlich bestärkt mich das darin, so zu arbeiten, weil die Schüler meiner Erachtens da so viel bei lernen und so viel mitnehmen. Und das sind auch die Projekte, an die sie, glaube ich, in ihrem späteren Leben immer zurückdenken werden.
16: Das besondere Engagement von ihrem Lehrer zahlt sich aus, über den Spaß am Bauen der Jugendlichen hinaus. Später soll das Tiny House als zusätzlicher Raum zum Lernen genutzt werden.
12: werden, so Timo Möller.
2: Wir arbeiten ja in offenen Unterrichtsformen mittlerweile und da sind einfach diese klassischen Unterrichtsräume hinderlich, weil wir Wände haben, wir können die Schüler nicht teilen und wir können auch keine Bereiche schaffen so richtig, wo jemand ungestört sein kann. Und da war einfach der Gedanke, wir brauchen zusätzlichen Unterrichtsraum und wir brauchen Räume mit viel Glas, wo wir nicht präsent sein müssen, aber die einsehbar sind.
12: Ab Sommer 2027 soll das grüne Klassenzimmer, wie Timo Möller es nennt, dann auf dem großen Schulgelände neben anderen Unterrichtsgebäuden stehen. Heute ist um kurz vor 12 aber erstmal Schluss mit Bauen. Nach der Pause geht es dann wieder nach drin, weiter mit normalem Unterricht.
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3: Mit Stefanie Lavour. Und statt ganz oben beginnen wir heute mal mit der zweiten Liga, denn die feiert den ersten Aufsteiger der Saison. Nach dreijähriger Abstinenz kehrt Schalke 04 ins Fußball-Oberhaus zurück, dank eines 1:0-Sieges gegen Fortuna Düsseldorf. Tim Wiechmann berichtet.
22: Nie mehr zweite Liga. So intoniert ist die Nordkurve. Der FC Schalke 04 hat es geschafft. Nach drei Jahren in der zweiten Liga reicht ein 1:0-Sieg gegen Fortuna Düsseldorf am Samstagabend unter Flutlicht, um zurückzukehren in die Bundesliga. Kenan Karaman, der einzige Torschütze in einem qualitativ dünnen Spiel. Aber das ist den Schalkern egal in diesem Moment, in dem sie sich in die Arme fallen, in dem Tränen fließen bei Kenan Karaman, dem Torschützen. Der Trainer Miron Muslic herzt jeden Einzelnen da unten. Schalke 04 ist zurück in der Bundesliga.
3: Die weiteren Ergebnisse von gestern finden Sie auf sportschau.de. Schalke ist also zurück in der ersten Liga. Im Abendspiel eben dieser konnte sich Bayer Leverkusen drei wichtige Punkte sichern. Die Werkself gewann gegen Leipzig 4:1. Mann des Abends war Patrick Schick. Christian Schulze hat die Partie gesehen.
23: Der Tscheche hat Leverkusens Chancen auf die Qualifikation zur Champions League mit seinem Dreierpack im Topspiel gegen Leipzig enorm verbessert. In einer von beiden Teams offensiv geführten ersten Halbzeit erzielte Schick nach 26 Minuten die Führung, die Nathan Teller kurz vor dem Pausenpfiff für die Hausherren ausbaute. Leipzig kam besser aus der Kabine, biss sich aber an der Leverkusener Abwehr die Zähne aus. Leverkusen konterte und fand nach 76 Minuten erneut Schick, der aus 17 Metern cool einschoss. Baumgartner verkürzte für Leipzig nochmal, ehe Schick mit Ablauf der regulären Spielzeit den 4:1 Endstand markierte. Leverkusen ist jetzt Vierter und auf einem Champions-League-Platz. Leipzig fehlt als Dritter weiter ein Sieg für die Königsklasse.
3: Einer Sensation nahe war Heidenheim in München. Der Tabellenletzte führte beim ersten 3:2 und kassierte kurz vor Abpfiff noch den Ausgleich. Hoffenheim und Stuttgart trennten sich ebenfalls 3:3. Das 2:1 bei Eintracht Frankfurt lässt den HSV wieder durchatmen. Werder musste beim 1:3 gegen Augsburg einen Rückschlag im Kampf gegen den Abstieg hinnehmen. Union Berlin und Köln spielten 2:2. Und noch einen Aufstieg gibt's zu vermelden. Drittligist VfL Osnabrück kann ab sofort für die zweite Liga planen, dank der 1:6 Niederlage Essens in Stuttgart. Tom Gernke mit Einzelheiten.
24: Der Jubel über den 8. Zweitliga-Aufstieg der Vereinsgeschichte war riesig. Und das kurioserweise mitten auf der Autobahn. Das Team von Trainer Timo Schulz verfolgte die Niederlage Essens auf dem Weg zum Auswärtsspiel nach Wiesbaden. Der Aufstieg auf dem Sofa wurde kurzerhand also zum Triumph im Bus. Jedes Gegentor wurde lautstark gefeiert. Nach zwei Jahren sind die Osnabrücker zurück in der zweiten Liga und das vorzeitig 3 Spieltage vor Saisonende. Die Partie in Wiesbaden dürfte zur lila-weißen Aufstieg Party werden. Knapp 5000 Osnabrück-Fans werden im Süden mit dabei sein. Sportlich geht es jetzt noch um die Meisterschaft. Mit 73 Punkten nach 35 Spieltagen steht der VfL souverän an der Tabellenspitze.
3: Im zweiten Spiel der Finalserie um die deutsche Volleyballmeisterschaft haben sich die Berlin-Volleys gegen die SVG Lüneburg mit 3:1 durchgesetzt. In der Best-of-5-Serie führen die Berliner nun mit 2:0. Spiel 3 steigt am Mittwoch um 19 Uhr. In der Handball-Bundesliga gab es am Abend 2 Partien. Wetzlar schlug European League-Anwärter THW Kiel 33:25 und der Bergische HC gewann gegen Hannover Burgdorf 30:29.
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1: Um 0.30 Uhr mit Gabriela Kühne. Bundesverteidigungsminister Pistorius hat gelassen auf die Truppenabzugspläne der USA reagiert. Der Schritt sei absehbar gewesen. Europa sei, was Sicherheit angeht, nun umso mehr in der Eigenverantwortung. Sarah Schmidt aus dem ARD-Studio Washington mit einer Einordnung der US-Entscheidung.
2: Ganz klar ist, dass Donald Trump sauer auf Friedrich Merz ist. Der hatte ja gesagt, die iranische Staatsführung demütige die USA und die USA hätten keine Strategie, was den Irankrieg angeht. Inwiefern dieser angekündigte Truppenabzug eine direkte Reaktion sind, dazu hat Donald Trump sich offiziell nicht geäußert. Es wird in den USA aber durchaus so gesehen. Die New York Times berichtet, sie habe mittlerweile mit mehreren Offiziellen im Pentagon gesprochen und die hätten genau das gesagt. Ja, das sei eine Strafe wegen der Merz-Äußerung. Trump sei und diese Äußerungen seien unangemessen gewesen.
1: Das US-Außenministerium hat milliardenschwere Waffenlieferungen an Bahrain, Israel, Kuwait, Katar und die Vereinigten Arabischen Emirate genehmigt. Ein Sprecher des Ministeriums bestätigte, dass Ressortchef Rubio per Notfallbeschluss 8 Lieferungen im Wert von über 25 Milliarden US-Dollar bewilligt habe. Durch den erklärten Notfall bedarf es keiner Zustimmung des Kongresses. Die Dringlichkeit der Genehmigung begründete das Ministerium auch damit, dass die Partner derzeit angegriffen werden. Der führende Demokrat im Auswärtigen Ausschuss des Repräsentantenhauses Mix wertete den Schritt als Missachtung des Kongresses. Die Polizei in Österreich hat einen Mann festgenommen, der für den Erpressungsversuch gegen den Babykosthersteller Hipp vor knapp 2 Wochen verantwortlich sein soll. Laut einer Sprecherin der Staatsanwaltschaft im Burgenland handelt es sich um einen 39-Jährigen. Zu den weiteren Hintergründen äußerte sich die Polizei nicht. Mitte April hatte Hipp einen Rückruf von Babykostgläschen in Österreich gestartet. Laut der bayerischen Polizei wurden in dem Land sowie in Tschechien und der Slowakei mehrere manipulierte Gläser festgestellt. Am 18. April hatten Ermittler im Burgenland ein Gefäß mit Babynahrung sichergestellt, welches Rattengift enthielt. Mecklenburg-Vorpommerns Umweltminister Backhaus hat nach eigenen Angaben derzeit keine Erkenntnisse darüber, wo sich der mehrfach gestrandete Buckelwal befindet. Gestern früh war die Rettungsaktion einer privaten Initiative erfolgreich beendet worden. Das Tier schwamm in der Nordsee aus dem Lastkahn. Daten seines Trackers würden bisher aber nicht an ihn weitergeleitet, sagte Backhaus. Das Wetter in Deutschland. Im Westen und Norden Schauer und Gewitter, Tiefstwerte 15 bis 3 Grad. Am Tage zwischen Lausitz und östlichem Oberbayern sonnig, im Nordwesten Schauer und Gewitter, 16 bis 30 Grad. Und am Montag örtlich Schauer und Gewitter, im Südosten und Norden Aufheiterungen bei 12 bis 26 Grad. Das waren die Nachrichten.
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3: Sieht soweit gut aus. Wir haben keine größeren Staus oder Verkehrsbehinderungen. Ihnen eine gute und sichere Fahrt.
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3: 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Der Friede sei mit euch allen. Das waren die ersten Worte, die Robert Francis Prevost am 8. Mai 2025 nach seiner Wahl zum Papst an die Gläubigen in aller Welt gerichtet hat. Wie sich zeigt, das war mehr als eine fromme Formel. Es ist ein Leitmotiv des ersten Amtsjahres von Papst Leo. Thielmann Kleinjung hat ihn in den vergangenen 12 Monaten begleitet.
4: Ein Sonntagnachmittag vor Ostern in Torre Vecchia. In diesem Vorort von Rom sieht man vom Glanz der ewigen Stadt wenig. Viel sozialer Wohnungsbau, ein riesiger Supermarkt und mittendrin die katholische Kirche Santa Maria della Presentazione. Ein Zweckbau aus den 80er Jahren mit Flachdach und einem Stahlgerüst als Glockenturm. Der Pfarrhof ist voller Menschen. Der Bischof kommt, der Bischof von Rom. An den Wochenenden vor Ostern besucht Papst Leo XIV. Seine Gemeinden. Heute Santa Maria in Torre Vecchia.
5: Buonasera a tutti. Bentrovati.
6: Guten Abend allerseits und herzlich willkommen. Ich freue mich sehr, hier bei euch zu sein, in dieser Pfarrei, und danke euch für diesen Empfang.
4: Bronx nennen sie ihr Viertel. Das ist ein bisschen übertrieben, aber hier am Stadtrand von Rom wird das soziale Gefälle in einer Millionenmetropole besonders offensichtlich. Arbeitslosigkeit, Wohnungsnot, ja auch Kriminalität, das sind die Sorgen der Menschen, die in dieser Pfarrei leben.
5: Apriamo gli occhi, riconosciamo che anche nella persona accanto a noi.
6: Öffnen wir die Augen und erkennen, dass auch in der Person neben uns, in der leidenden Person, in denen, die keinen Ort zum Schlafen haben, die auf der Straße leben, in der kranken Person, dass Jesus auch in diesen Umständen gegenwärtig ist und uns bittet, das, was wir empfangen haben, zu diesen Menschen zu bringen, die es brauchen, die in Not sind.
4: Beim Sonntagsbesuch empfängt die Gemeinde in Torre Vecchia einen Papst, der viel Zeit mitbringt. Leo schüttelt jede Hand, die ihm entgegengestreckt wird, nimmt sich auch eine Minute für ein kurzes Gespräch. Ein Papst als Seelsorger, das hat Eindruck gemacht in der römischen Vorortgemeinde und auch bei Pfarrer Paulus Dacchiotti.
7: Er hat an diesem Nachmittag etwa 600 Menschen begrüßt in diesen 3 Stunden und hat sich dabei überhaupt nicht geschont. Das war sehr schön, auch weil er vielleicht manchmal etwas zurückhaltend wirkt. In Wirklichkeit ist er dann von einer geradezu entwaffnenden Herzlichkeit.
4: Ein neuer Papst wird an seinen Vorgängern gemessen. Was macht er anders? Was übernimmt er? Ist Leo eher der Typ Benedikt, etwas menschenscheu, vergeistigt? Oder ein nahbarer Pontifex wie Franziskus, der aber auch ziemlich autoritär sein konnte? Papst Leo ist es in seinem ersten Jahr im Amt gelungen, dass sich diese Frage heute nicht mehr stellt. Er hat ein ganz eigenes Profil entwickelt. Doch mit welchen Konturen? 8. Mai 2025, Nachmittag. Seit 1,5 Tagen sind die Kardinäle im Konklave, um einen Nachfolger für Papst Franziskus zu wählen, der an Ostern gestorben ist. Weißer Rauch. Und wie so viele andere eilt auch der Augustinerpater Joseph Farrell auf dem Petersplatz. Und er lebt, wie sein Mitbruder Robert Francis Prevost der Welt als neuer Papst vorgestellt wird.
8: Annuncio vobis gaudium magnum. Habemus Papam.
9: Und als die Nachricht verkündet wurde,
10: Habemus Papam,
9: und es hieß
10: Robertum Francisco,
9: Robertum Francisco.
10: All of the air left my lungs.
9: Da blieb mir buchstäblich die Luft weg.
10: It was an audible.
4: Robert Francis Prevost wird Papst Leo XIV. Und seine erste Botschaft ist ein Friedensgruß.
5: Anch'io vorrei che questo saluto di pace.
6: Ich möchte, dass dieser Friedensgruß in euer Herz eingehe,
5: raggiungesse le vostre famiglie,
6: eure Familien erreiche, alle Menschen, wo immer sie seien, alle Völker,
5: a tutti i popoli,
6: die ganze
5: a tutta
6: Erde.
5: La terra.
6: Der Friede sei mit euch.
5: Sia con voi.
4: Diese Friedensbotschaft wird zum Leitmotiv in diesem ersten Jahr im Amt. Und zum Anlass, dass sich sogar Donald Trump mit diesem Mann anlegen wird. Hätten die Kardinäle einen Personalprofi, einen Headhunter, mit der Suche nach dem neuen Papst beauftragt, nicht unwahrscheinlich, dass auch dann die Wahl auf Robert Francis Prevost gefallen wäre. Er kennt den Vatikan, war zuletzt Chef der sehr wichtigen Abteilung für Bischofsernennungen, hat also Führungserfahrung. Er kennt die Welt. Als einer der Vorgänger von Generalprior Joseph Farrell hat er den Augustinerorden geleitet, der auf allen Kontinenten vertreten ist. Leo kennt die Zahlen, hat in Philadelphia Mathematik studiert und ist dann Priester geworden, Seelsorger, Missionar in Peru. Er verbindet 2 Welten, Nord und Süd. Er ist US-Amerikaner, hat aber den größten Teil seines beruflichen Lebens in Peru, in Südamerika, verbracht. Mit Leo hat die katholische Kirche erstmals einen Papst, der in verschiedenen Kulturen zu Hause und sprachfähig ist. Bisher war ganz selbstverständlich Italienisch die Sprache, mit der der Vatikan kommunizierte. Leo wechselt mühelos ins Englische, ins Spanische. Ein Kommunikationsprofi, der weiß, was Worte bewirken. Im Guten wie im Schlechten. Und er ist ein Ordensmann, Augustinerbruder. Soll heißen, der Papst ist teamfähig.
9: Er hat einen wunderbaren Sinn für Humor, genießt es, mit Menschen zusammen zu sein und ihnen zu begegnen. Er erkennt aber auch, dass er diese Zeit braucht, um seine eigene innere Batterie gewissermaßen wieder aufzuladen. Wenn man viel mit Menschen zusammen ist, muss man sich irgendwann auch Zeit für sich selbst nehmen, zum Beten, zum Nachdenken und zur inneren Unterscheidung. Deshalb fährt er auch regelmäßig nach Castel Gandolfo.
4: Einmal pro Woche nimmt sich Papst Leo eine Auszeit. Am Montagabend begibt er sich in die päpstliche Sommerresidenz nach Castel Gandolfo und verbringt hier den Dienstag.
6: Ein bisschen lesen, ein bisschen arbeiten, Briefe schreiben, telefonieren. Manche Dinge sind einfach wichtig. Außerdem ein bisschen Tennis und Schwimmen. Alle sollten ein wenig aktiv sein, mit Körper und Seele. Mir zumindest tut das sehr gut. Einmal pro Woche eine Pause.
4: Ein Papst, der auf seine Work-Life-Balance achtet. Das kannte man von Franziskus anders. Der hat praktisch nie Pause gemacht und den päpstlichen Zweitwohnsitz in Castel Gandolfo nicht genutzt. Und bevor Leo nach seiner wöchentlichen Auszeit wieder nach Rom zurückkehrt, macht er oft etwas für vatikanische Verhältnisse ziemlich Ungewöhnliches. Er beantwortet manchmal die Fragen von Journalisten. Spontan. Der Termin ist dann nicht vorbereitet. Die Themen sind nicht abgesprochen.
6: Eine kurze Erklärung, um das aufzugreifen, was ich bereits an Ostern in der Botschaft Urbi et Orbi gesagt habe, als ich für Frieden gebetet habe.
4: Der Dienstag nach Ostern 2026. Papst Leo kommt aus dem Eingang seiner Residenz. Er wartet gar nicht auf Fragen, er spricht gleich. Es ist der Tag, an dem US-Präsident Donald Trump dem Iran gedroht hatte, eine ganze Zivilisation werde heute Nacht untergehen, um nie wieder zurückzukehren. Seit Wochen mahnt Leo, den Krieg im Iran zu beenden. Er ruft die Vereinigten Staaten und Israel auf, an den Verhandlungstisch zurückzukehren. Seine Friedensbotschaft wird immer lauter, immer eindringlicher und an diesem Abend deutlich wie nie.
6: Das ist wirklich nicht akzeptabel. Es geht hier sicherlich um Fragen des Völkerrechts, aber mehr noch um eine moralische Frage zum Wohle des gesamten Volkes. Und ich möchte alle einladen, im Herzen wirklich an die vielen Unschuldigen zu denken, an die vielen Kinder, die vielen älteren Menschen, die völlig unschuldig sind und die ebenfalls Opfer dieser Eskalation eines Krieges werden würden, der bereits begonnen hat. Seit den ersten Tagen haben wir gesagt, kehren wir zurück zum Dialog, zu Verhandlungen.
4: Der Papst kämpft für den Frieden. Und für das, was früher einmal als christlicher Pazifismus Markenkern der Kirchen war. Er ist ein Anwalt für eine Sache, die gerade keine Konjunktur hat. Dass Konflikte auch ohne den Einsatz von physischer Gewalt gelöst werden können. In einer Welt, in der Dialog, Verhandlung, Kompromiss oder gar Rücksichtnahme als Zeichen von Schwäche und Naivität gelten, sagt er, kein Krieg. Er predigt Urbi et Orbi, der Staat und der Welt, seit Beginn des Pontifikats, seine Vision von einem entwaffneten und entwaffnenden Frieden.
8: Una pace disarmata e una pace disarmante.
4: Leo predigt das, was Päpste, was Christen predigen müssen. Frieden, was denn sonst?
11: I don't like it. I'm not a big fan of Pope Leo. He's a very liberal person.
4: Ich mag das nicht, sagt Donald Trump. Er sei kein Fan von Papst Leo. Zu liberal. Wer gegen diesen Krieg ist, sei zu liberal. Selbst ein Papst ist nicht gefeit davor, in das simple Weltbild von Donald Trump einsortiert zu werden. Auf dem Flug nach Algerien, zum Auftakt seiner Reise nach Afrika, sagt Papst Leo XIV., ich habe keine Angst vor der Trump-Administration und davor die Botschaft des Evangeliums laut auszusprechen. Der Ohnmacht der Gleichgültigkeit, der Ignoranz gegenüber dem Leid von Menschen, begegnet Leo, wie schon Franziskus vor ihm, mit der Macht des Wortes. Das ist die einzige Waffe, die ein Papst heute hat. Mit Exkommunikation kann er kaum jemanden drohen. Aber er kann einer US-Regierung, die ihren Krieg religiös überhöht, mit echten und falschen Psalmzitaten garniert, die Deutungshoheit über christliche Moral und Werte absprechen. Das schmerzt Trump und Co., die sich in den USA auch als christliche Erlöser inszenieren. Für Leo XIV. Ist dieses Wortgefecht mit Donald Trump aber riskant. Er will offenbar kein Anti-Trump sein, als wäre das etwas Persönliches zwischen ihm, dem amerikanischen Papst und dem amerikanischen Präsidenten. Er will nicht, dass seine Aussagen auf die Frage abgeklopft werden, hat er wieder was gegen Trump gesagt? Leo weiß, wie sehr solche Auseinandersetzungen in Zeiten von Social Media verfangen. Es liegt nicht in meinem Interesse, mit dem US-Präsidenten zu debattieren, erklärt der Papst während der Afrika-Reise im April und beendet seinerseits die Debatte. Die große Welt im Kleinen. Der Papst ist Bischof von Rom. Sein Besuch in Torre Vecchia, dem Außenseiterviertel am Stadtrand, verläuft eher unspektakulär. Gemeinsam Messe feiern in der 80er-Jahre-Kirche mit bunten Glasfenstern und der Altarinsel in der Mitte. Kein Hochamt, ein schlichter Gottesdienst. Eine kurze Predigt. Leo kommt in diesem Moment seinem Vorgänger Franziskus sehr nah. Er geht an die Ränder, er sucht die Begegnung. Als Feldlazarett, so hatte sich Papst Franziskus seine Kirche gewünscht. So versuchen sie das in Torre Vecchia zu leben. Papst Leo hat das gesehen und gewürdigt.
6: In diese Gemeinde kommen Männer und Frauen, deren Seele verletzt ist, deren Würde mit Füßen getreten wurde und die sich nach Hoffnung sehnen. Es ist eure Aufgabe, ihnen zu zeigen, dass sie nicht allein sind. Vermittelt ihnen die Zusage Jesu, unser Leben von all dem zu befreien, was uns kaputt macht, und zeigt ihnen einen Weg zu einem gerechten, echten und erfüllten Leben auf.
4: Leo und Franziskus. Der Papst und sein Vorgänger. Das Amt verkörpert Kontinuität, Einheit. Die Personen, die es ausüben, unterscheiden sich natürlich. Leo ist weniger spontan als Franziskus, weniger hemdsärmlich. Im Auftritt zurückhaltend, fast ein bisschen schüchtern. Die vatikanische Bildregie ist da gnadenlos. Man sieht jeden Gesichtsmuskel. Ist das Rührung oder Nervosität?
6: Ich finde es amüsant, wie Journalisten mein Gesicht interpretieren. Manchmal bekomme ich wirklich großartige Ideen von euch allen, weil ihr glaubt, meine Gedanken oder mein Gesicht lesen zu können. Aber das ist nicht der Fall. Ihr habt nicht immer recht.
4: In einem Punkt ist der Unterschied offensichtlich. Papst Franziskus wollte unter Menschen leben im Vatikanischen Gästehaus. Papst Leo sucht immer wieder die Ruhe und ist zurückgezogen in das Papstapartment im Apostolischen Palast, das 12 Jahre leer stand. Als Außenstehender konnte man in diesem ersten Amtsjahr von Leo zunächst den Eindruck haben, als sei der neue Papst abgetaucht. Man hört nichts. Auch das, also diese Zurückhaltung, könnte Teil einer Kommunikationsstrategie sein. Auftauchen, wenn es wirklich wichtig ist, wenn man gehört werden will, so wie zum Irankrieg und Trump. Und natürlich war Leo präsent, sehr präsent. Jeden Sonntag das Angelusgebet am Petersplatz, am Mittwoch die Generalaudienz. Ende November, Anfang Dezember die erste Auslandsreise in die Türkei und in den Libanon. Und dazu hat Papst Leo von seinem Vorgänger einen vollen Terminkalender geerbt. 2025 war ein heiliges Jahr für die katholische Kirche mit vielen Treffen und Besuchern. Rom war Ziel unzähliger Pilger. Mehr als 1 Million junge Menschen aus aller Welt sind im vergangenen August nach Rom gekommen, um gemeinsam mit Leo XIV. Das heilige Jahr zu feiern, dem damals immer noch neuen Papst. Am Sonntagmorgen der Abschluss des Treffens. Auf einem großen Feld vor den Toren der Stadt, auf dem die meisten Jugendlichen auch die Nacht verbracht hatten.
5: Guten Morgen! I hope you all rested a little bit. God bless you all, and may this be a truly memorable occasion for each and every one of us.
4: Für eine Gruppe aus dem Erzbistum München und Freising war es ein unvergessliches Ereignis. Eine Woche lang waren sie in Rom unterwegs gewesen. Das heißt, schlafen in Gemeinschaftsunterkünften, Transport in überfüllten Bussen. Lena Baumgartner und Matthias Stiftinger haben eine Pilgerreise quer durch die hochsommerliche Stadt unternommen. Und dann das erste Zusammentreffen mit dem neuen Papst.
12: Ich schaue zuversichtlich auf ihn, dass er die Kirche in die Zukunft trägt und auch die Jugend im Blick hat, weil ohne Jugend wird es in Zukunft keine Kirche mehr geben.
13: Ich finde, das hat man direkt gemerkt jetzt bei der Eröffnungsmesse, wie er sich die Zeit genommen hat, noch mit dem Petersplatz gefahren ist, die ganze Zeit gestanden hat, gewinkt. Er hat das gefühlt, unter den Jugendlichen zu sein. Ich glaube, er hatte da wirklich Spaß.
4: Papst Leo, der Schüchterne, blüht bei dem Weltjugendtreffen in Rom etwas auf. Beim Sprechen verlässt er sich noch auf den vorbereiteten Text. Doch mit seiner Botschaft trifft der Papst bei der katholischen Jugend einen Nerv.
6: Meine jungen Brüder und Schwestern, ihr seid das Zeichen dafür, dass eine andere Welt möglich ist. Eine Welt der Geschwisterlichkeit und Freundschaft, in der Konflikte nicht mit Waffen, sondern durch Dialog gelöst werden.
4: Immer wieder dieser Ruf nach Frieden. Beim Weltjugendtreffen oder jetzt an Ostern. Notgedrungen. Der Krieg im Nahen Osten, in der Ukraine und zuletzt die US-amerikanischen israelischen Angriffe auf den Iran. Leo wird nicht müde, der Logik der Gewalt zu widersprechen. Und das hat auch etwas mit seiner Biografie zu tun.
14: Er ist in einer Zeit ins Land gekommen, als hier die Gesellschaft tief gespalten war,
4: sagt Schwester Birgit Weiler. Sie hat Robert Francis Prevost in Peru erlebt, als Missionar und später als Bischof. Er kam ins Land, als der linksextreme Leuchtende Pfad das Land terrorisierte.
14: Der Leuchtende Pfad, es war ja wirklich eine terroristische Organisation, die sehr brutal vorgegangen ist, immer mehr Macht gewonnen hat.
4: Und auch jeden mit dem Tod bedrohte, der sich ihm nicht anschloss und sich mit gewaltfreien Mitteln für eine Veränderung in dem südamerikanischen Land einsetzte. Auch den Augustinerpater Prevost, sagt Schwester Birgit.
14: Das hat auch er am eigenen Leibe erfahren. Und er hat dann immer betont, die Hoffnung dieser Menschen, das Vertrauen dieser Menschen, auch in mich, das hat mir Kraft gegeben, Halt gegeben, dass ich eben nicht weggelaufen bin vor der Gefahr.
4: Robert Francis Prevost war Mitte der 1980er Jahre noch ein junger Priester. 30 Jahre später schickt ihn Papst Franziskus wieder nach Peru, diesmal als Bischof. Aus dieser Zeit gibt es ein Foto, das Prevost in kurzem Hemd und Gummistiefeln in knietiefem Wasser zeigt. 2023 hatte ein Hochwasser Teile seiner Diözese im Norden Perus an der Pazifikküste überflutet. Bischof Prevost war bei den Menschen, so wie heute Papst Leo in Torrevecchia. Prevost ist wohl auch bewusst von Papst Franziskus nach Peru geschickt worden, um einer stark konservativ geprägten kirchlichen Führungselite etwas entgegenzusetzen. Eine Kirche, in der sich die Menschen auf Augenhöhe begegnen. Eine synodale Kirche ist in einer Region mit wenigen Priestern und langen Wegen die einzige realistische Perspektive. Wie wird sich die katholische Kirche mit Papst Leo verändern? Dazu bietet dieses erste Jahr im Amt noch wenig konkrete Anhaltspunkte. Nur ein Versprechen Leos, gleich nach seiner Wahl. Wir wollen eine synodale Kirche sein. Das bedeutet, er will den Weg von Franziskus fortsetzen, die traditionell hierarchische katholische Kirche zu verändern. Allerdings, das Wort synodal verpackt sehr unterschiedliche Wunschvorstellungen, sehr unterschiedliche Vorstellungen davon, wie radikal und schnell diese Veränderung sein soll. Der Neue im Vatikan, Papst Leo XIV., knüpft in seinem ersten Amtsjahr an seine Erfahrungen als Bischof in Peru an, wo er den sogenannten Laien mehr Verantwortung zugetraut hatte. Seine Personalpolitik im Vatikan zeigt, er gibt auch Frauen Führungspositionen in den Dikasterien, den Ministerien der Kurie. Viele Katholikinnen und Katholiken auf der ganzen Welt wünschen sich schon lange noch mehr, dass Frauen auch in kirchliche Ämter geweiht werden. Die deutschen Katholiken testen seit Jahren mit ihrem Reformprozess Synodaler Weg bei den Themen Mitbestimmung, Sexualmoral, Frauen die Grenzen des in der katholischen Kirche Möglichen und Machbaren aus. Die Deutsche Bischofskonferenz hat vor einem Jahr eine Handreichung zu Segensfeiern für homosexuelle Paare veröffentlicht. Einige Bischöfe, darunter auch der Münchner Kardinal Reinhard Marx, haben diese auch in die Praxis umgesetzt. Was er denn davon halte, wurde Leo vor kurzem im Flugzeug auf der Rückreise von Afrika gefragt. Und die Antwort darf als kleine Lehrstunde gelten, wie Leo kontroverse Fragen in der Kirche behandelt. Erstens, einordnen. Er sagt, es gibt wichtigere Fragen als diese.
6: Ich glaube, dass es in Wirklichkeit viel größere, wichtigere Themen gibt, wie Gerechtigkeit, Gleichheit, die Freiheit von Männern und Frauen, Religionsfreiheit. All das hätte Vorrang vor diesem speziellen Thema.
4: Zweitens, versachlichen. Leo verweist darauf, dass es bereits eine kritische Stellungnahme des Heiligen Stuhls zu der Handreichung gebe. Er spricht vom Heiligen Stuhl, nicht in der ersten Person, nicht ich.
6: Der Heilige Stuhl hat deutlich gemacht, dass wir mit der formalisierten Segnung von Paaren nicht einverstanden sind, in diesem Fall von homosexuellen Paaren, wonach Sie gefragt haben, oder von Paaren in irregulären Situationen.
4: Drittens, keine Türen zu schlagen. Papst Franziskus habe ja verdeutlicht, dass alle willkommen sind, alle eingeladen, den Segen zu empfangen.
6: Heute darüber hinaus zu gehen, würde meiner Meinung nach mehr Uneinigkeit als Einheit stiften. Und wir sollten nach Wegen suchen, unsere Einheit auf Jesus Christus und das, was Jesus Christus lehrt, zu gründen. So würde ich also auf diese Frage antworten.
4: In dieser Antwort steckt ein wichtiges Wort. Heute. Auch wenn er sich von der Vorgehensweise der deutschen Bischöfe distanziert, er spricht kein Urteil. In dem »Heute ist das nicht möglich« steckt ja auch ein »Vielleicht morgen«. Ähnlich hat er auch die Frage nach der Weihe von Frauen beantwortet. Ich habe momentan nicht die Absicht, die Lehre der Kirche zu diesem Thema zu ändern. Momentan. Leo versucht, den vorsichtigen Reformkurs seines Vorgängers Franziskus in der eigenen Kirche fortzusetzen, agiert aber deutlich diplomatischer. Er weckt keine großen Hoffnungen auf Reformen, schließt aber auch nichts kategorisch aus. Der Besuch des Papstes im römischen Vorort Torrevecchia an diesem Sonntag vor Ostern geht langsam zu Ende. Nach der Messe fährt Leo nicht gleich zurück in den Vatikan. Er kommt noch einmal kurz zu den Menschen auf dem Pfarrhof. Ein paar hundert haben hier draußen mitgefeiert, weil sie keinen Platz in der Kirche bekommen haben. Leo lässt sich noch einmal ein Mikrofon reichen. Und es scheint, als wollte er all das, was er gerade gehört und erlebt hat, in Worte fassen. Wie schön diese Begegnung gewesen sei. So viel Enthusiasmus und Freude. Und zum Schluss ein Satz, halb Mahnung, halb Selbstvergewisserung. Gott will, dass wir alle Friedensstifter in der Welt sind. Papst Leos Programm. Immer wieder scheint es durch. Auch hier in Torrevecchia an diesem Sonntag vor Ostern. Sein Appell ist leise und trotzdem unüberhörbar. Dass wir alle Friedensstifter sind.
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Der US-Präsident erhält die Welt weiter auf Trab, könnte man sagen. Mal sind es Zollerhöhungen, dann will er, ursprünglich wollte er einen Krieg beenden, hat dann selber einen angefangen, hat sich zwischendurch als Friedensnobelpreisträger ins Spiel gebracht. Hier und da widerspricht er sich dann auch mal. Heute so, morgen so. Aktuell kündigt er an, einen Teil der US-Truppen aus Deutschland abziehen zu lassen. War das absehbar? Über Reaktion aus der deutschen Bundespolitik sprechen wir gleich nach den nächsten Nachrichten hier in der ARD Infonacht. Bleiben Sie bei uns.

0: droht die Feuerwehr noch tagelang zu beschäftigen. Wie Brandenburgs Waldbrandschutzbeauftragter Engel dem RBB sagte, haben sich die Flammen weiter ausgebreitet. Weil im Boden noch alte Munition liege, können Einsatzkräfte nicht direkt löschen.
1: Wir haben jetzt eine betroffene Fläche von etwa 36 Hektar. Das Feuer ist bis an die Grenzen des Brandschutzstreifens auch herangebrannt. Es gibt aber auch noch weitere Flächen, die jetzt weiter brennen können. Also es ist noch lange nicht vorbei.
0: Brandenburgs Waldbrandschutzbeauftragter Raimund Engel. Der geplante Abzug von 5000 US-Soldaten aus Deutschland löst in Polen Besorgnis aus. Ministerpräsident Tusk sieht die Abschreckungswirkung der NATO bedroht. Die größte Gefahr gehe allerdings nicht von äußeren Feinden aus, sondern vom fortschreitenden Zerfall der eigenen Allianz, schreibt Tusk im Internet. US-Verteidigungsminister Hegseth hatte angekündigt, insgesamt 5000 Soldaten aus Deutschland abzuziehen. Nach der Einführung eines Alkoholverbotes am Berliner Ostbahnhof und am Bahnhof Zoo fordert die Stadtmission mehr Hilfsangebote für Obdachlose. Es müsse mehr Orte geben, an denen sich alkoholabhängige Menschen aufhalten könnten, so die evangelische Hilfsorganisation.
2: Wir verstehen die Bahn und ich verstehe die Reisenden, die vielleicht sagen, wir fühlen uns von diesen Leuten ja nicht bedroht, aber wir fühlen uns unwohl, wenn wir so viele alkoholisierte Menschen auf einem Haufen erleben. Aber es muss eben auch andere Orte geben, wo diese Menschen hin können. Alkoholismus ist eine Krankheit und wenn man Hilfe anbietet, sehen wir, dass die Menschen sie auch gerne annehmen.
0: Barbara Breuer vom Aufstieg durch ein 1:0 gegen Fortuna Düsseldorf, bereits am drittletzten Spieltag der zweiten Liga perfekt. In der Volleyball-Bundesliga gewannen die Berlin-Volleys auch ihr zweites Finalspiel gegen Lüneburg mit 3:1. Damit fehlt den Volleys nur noch ein Sieg für die Titelverteidigung. Das nächste Spiel ist am kommenden Mittwoch in Lüneburg. Soweit die Nachrichten. 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Das Wetter bis zum frühen Morgen leicht bewölkt, in Richtung Prignitz später wolkiger bei 12 bis 6 Grad. Tagsüber erst sonnig, später von Westen her Wolken, meist trocken bei 27 bis 30 Grad.
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4: Die A43 Recklinghausen Richtung Wuppertal ist zwischen Kreuz Recklinghausen und Bochum-Riemke in beiden Richtungen bis 5 Uhr gesperrt. Dort wird eine Brücke abgerissen.
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4: Aus dem Studio von NDR Info in Hamburg mit Milat Kupay. Innerhalb der nächsten 6 bis 12 Monate, da sollen mehrere tausend US-Soldaten aus Deutschland abgezogen werden. Inzwischen haben wir gehört, dass US-Präsident Trump die Zahl der Soldaten, die abgezogen werden wollen, sogar noch nach oben korrigiert hat. So hatte es auch US-Verteidigungsminister Hegseth angekündigt. Wie viele US-Soldaten jetzt genau hier in Deutschland überhaupt stationiert sind, da gibt es unterschiedliche Angaben. Bis zu 39.000 werden angegeben. Was aber steckt hinter dem Teilabzug und wie kommt das in der deutschen Bundespolitik an? Georg Schwarte hat Reaktionen gesammelt. Insgesamt scheint die Stimmung bisher gelassen zu sein.
5: Eine Sicherheitspartnerschaft ist kein Deal, die NATO kein Basar. Soweit, so deutlich, sagt das der Vorsitzende des Verteidigungsausschusses Thomas Röwekamp, CDU, Richtung US-Präsident Trump. Trumps andauernde Provokationen nennt er inakzeptabel. Die jüngste Provokation, der zuvor nicht intern angekündigte Teilabzug von 5000 US-Soldaten aus Deutschland. Jürgen Hart, CDU-Außenpolitiker, versteht, warum der Kanzler zuletzt offen und öffentlich Trump kritisierte.
6: Also man kann sich natürlich als deutscher Bundeskanzler auch nicht zum Horst machen.
5: Zum Horst machen. Soll heißen, Merz wird ja wohl laut sagen dürfen, was alle Welt sieht, dass der US-Präsident keine Strategie für den Iran-Krieg hat.
6: Und wenn man jetzt so tut, als wäre da alles Friede, Freude, Eierkuchen, dann verliert man ja auch als Bundeskanzler die Glaubwürdigkeit im eigenen Land.
5: Jetzt also ein Teilabzug als mögliche Bestrafung. Regierungsintern lautet das Motto, keine Panik, alles halb so schlimm. Absehbar, sagt deshalb der deutsche Verteidigungsminister Pistorius dazu. Der rheinland-pfälzische Ministerpräsident Schweizer ist da schon sorgenvoller. Zahlreiche US-Einrichtungen sind in Rheinland-Pfalz. Trumps wollten hin oder her, man sollte es ernst nehmen, sagt Schweizer.
7: Ja, letztendlich werden wir das nicht abschließend beurteilen können, weil wir natürlich inzwischen gelernt haben, mit Äußerungen aus dem Oval Office umzugehen. Aber ich finde, es ist klug, es ernst zu nehmen und sich darauf vorzubereiten, dass diesen Worten auch Schritte folgen könnten.
5: In der Berliner Bundespolitik fallen die Reaktionen unterschiedlich aus. Grünen Co-Chefin Brandner sagte dem Portal T-Online, der angekündigte Teilabzug zeigt,

0: zeige, wie gefährlich es sei, sich auf den US-Präsidenten Trump zu verlassen. SPD-Verteidigungsexpertin Siemtje Möller nennt Trumps Drohungen in der Welt am Sonntag erratisch, den Teilabzug strategielos. AfD-Co-Chef Chrupalla verweist auf das Programm seiner Partei.
1: Die wissen, dass in unserem Grundsatzprogramm der Abzug der amerikanischen Truppen verankert ist. Und das ist der erste Schritt. Nochmal, wir müssen als Europäer, als Deutsche selbstverteidigungsfähig sein und uns für unsere Verteidigungsfähigkeit auch dementsprechend aufrüsten.
0: Vorausgegangen dem allem ein Fernduell Kanzler versus Trump. Merz hatte dem US-Präsidenten zuletzt mehrfach und öffentlich vorgeworfen, keinen Plan zu haben. Vor Schülern sagte er dann auch noch das.
2: Da wird eine ganze Nation gedemütigt durch die iranische Staatsführung.
0: Trump konterte im Trump-Stil verletzend. Merz habe keine Ahnung und solle sich besser um sein marodes Land kümmern. Er mache einen schlechten Job. Der US-Präsident ist jedenfalls anhaltend wütend, dass die NATO-Partner ihnen nicht ausreichend in Sachen Iran-Krieg zur Hilfe eilten. Typisch Trump, sagt Außenpolitiker Jürgen Hart.
3: Dass man dann einen Schuldigen woanders ausmacht. Alles Böse, was Amerika widerfährt, kommt von außen. Das ist die Legende, das süße Gift, mit dem der US-Präsident dieses Volk ja auch für sich gewonnen hat. Und dieses Narrativ wird eben strapaziert, auch wenn es objektiv nicht stimmt.
0: Was aber stimmt jetzt? Der Truppenabzug soll in 6 bis 12 Monaten passieren und wichtiger noch, die geplante vorübergehende Stationierung von US-Mittelstreckenraketen in Deutschland fällt ganz aus, weil Trump es so will. Ulrich Toden, verteidigungspolitischer Sprecher der Linkspartei, findet das übrigens großartig. Er sagt, Merz wäre verrückt, Trump in dieser Situation auch noch die Kontrolle über US-Mittelstreckenraketen in Deutschland geben zu wollen.
4: Und über das Thema hat Michael Paveletz auf Tagesschau 24 mit dem Sicherheitsexperten und Direktor der Atlantischen Akademie Rheinland-Pfalz, David Sirakow, gesprochen und er hat ihn gefragt, welche Bedeutung es hat, dass nun 5000 US-Soldaten oder vielleicht mehr abgezogen werden sollen.
5: Ja, es hätte sicherlich kleinere Bedeutung, insbesondere auf die strategischen Fähigkeiten der Vereinigten Staaten in Europa, aber auch darüber hinaus. Ich glaube, wenn man das analytisch betrachtet, ist es eher eine kalkulierte Minimalreaktion der USA, insbesondere von Donald Trump, weil es einerseits ein Signal sein kann, auch an andere europäische Partner, wenn es um Konflikte, um außen- und sicherheitspolitische Fragen geht. Auf der anderen Seite ist es minimal genug, um eben die strategischen Fähigkeiten nicht zu sehr zu schwächen in Europa.
6: Aber es heißt doch ganz offiziell, diese Soldaten bräuchte man an anderen Einsatzorten?
5: Das ist richtig. Und das haben wir über Zeit immer wieder erlebt. Wir hatten in den vergangenen Jahren insbesondere als Reaktion auf die Ausweitung des russischen Angriffskriegs auf die Ukraine einen Aufwuchs an amerikanischen Truppen in Europa erlebt. Und insofern ist das, ich würde fast schon sagen, ein Stück weit auch eine Art Normalisierung, was die Truppenstärke anbelangt, weil es geht zurück auf das Niveau, circa Niveau von 2022. Und insofern ist das auch immer wieder mit Blick auf die amerikanische Sicherheitspolitik eine Frage der strategischen Bedeutung von Truppenstärken an bestimmten Orten.
6: Das heißt, wenn ich Sie richtig verstehe, alles nicht ganz so dramatisch, aber trotzdem die Frage, sehen Sie darin auch eine Reaktion von Donald Trump auf die Kritik, die da aus Deutschland gekommen ist?
5: Ja, auf jeden Fall. Also soweit wir das gehört haben, war das Pentagon auch ein Stück weit überrascht von diesen Ankündigungen des Präsidenten. Gleichzeitig gibt es immer wieder auch solche Überlegungen, ob die Truppenstärken an verschiedenen Standorten in der Welt noch den Erfordernissen amerikanischer strategischer Überlegungen entspricht. Und insofern ist das, ich würde sagen, so eine Mischung aus einerseits eben, wie schon gesagt, dem Signal gegenüber Deutschland, aber auch anderen europäischen Staaten, dass man eben hier auch mit Bestrafungsaktionen reagieren würde, wenn es unterschiedliche Interpretationen von außen- und sicherheitspolitischen Fragen gibt. Auf der anderen Seite eben, ich würde sagen, trotzdem ein noch relativ kulantes, ein nicht so schwerwiegendes, eine schwerwiegende Folge für die Außen- und Sicherheitspolitik, aber auch für Deutschland.
6: Bleiben wir mal bei dem Bild der Bestrafungsaktion. Würden die USA sich nicht auch selbst bestrafen? Denn die deutschen Standorte sind ja wichtig, oder?
5: Tatsächlich. Und deshalb sehen wir vielleicht auch schon in der Reaktion dieses Bewusstsein, weil es geht, soweit wir das jetzt momentan aus dem Pentagon hören, um eben 5000 Soldatinnen und Soldaten, insbesondere wohl eine Kampfbrigade soll es betreffen. Das wäre unter Umständen der Standort Filzek. Und man sieht aber, dass vor allen Dingen die Standorte wie beispielsweise die Ramstein Airbase, Landstuhl oder das künftige Hospital in Weilerbach, dass diese hier in den Überlegungen offensichtlich überhaupt keine Rolle gespielt haben, weil sie eben von enormer, herausragender strategischer Bedeutung für die amerikanische Europa-, Afrika- und Nahe- und Mittlere Ostpolitik sind.
6: Heißt das für Sie auch, die USA stehen zu ihrem militärischen Beitrag in Europa und Deutschland und Sie sehen ihn erstmal nicht gefährdet?
5: Soweit wir das jetzt momentan sehen können, gibt es eher mehr Kontinuität als Wandel, um das mal so zu formulieren. Und ich glaube, Sie haben das ja schon angedeutet, dies erwächst vor allen Dingen auch aus den Notwendigkeiten, insbesondere angesichts eines laufenden militärischen Konflikts gegen den Iran, dass man eben diese Truppen in Europa vorhält. Und deshalb sehe ich da im Moment eigentlich keine großartige Änderung in dieser Strategie und in diesem Vorgehen Washingtons.
4: Sagt der Direktor der Atlantischen Akademie Rheinland-Pfalz, David Sirakow.
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4: Die Hauptstadt Sudans liegt in weiten Teilen in Trümmern. Hier hat der Krieg zwischen der Armee und den paramilitärischen RSF-Milizen vor gut 3 Jahren begonnen, mit Häuserkämpfen, die kaum ein Stadtviertel verschont haben. Seit rund einem Jahr ist es in der Hauptstadtregion vergleichsweise friedlich. Ein Stück Alltag ist zurückgekehrt. Kulturschaffende versuchen, die Stadt wieder zum Leben zu erwecken. Aber die Wunden des Krieges bleiben unübersehbar. Moritz Behrendt.
8: Im Schatten eines großen Nimbaumes sitzt Khalid al-Habut und übt auf seiner Flöte. Im Jugend- und Kulturzentrum in Omdurman, der Zwillingsstadt der sudanesischen Hauptstadt Khartoum, auf der anderen Seite des Nils. Für den 65-Jährigen ist das Zentrum sein Leben. Von morgens bis abends verbringt er hier seine Zeit.
9: Ich bin hier wie ein Vater für alle. Man könnte sagen, ich bin der Scheich des Zentrums.
8: Das Zentrum war für ihn aber auch der Ort des größten Leids. Als die Milizionäre der Rapid Support Forces Omdurman kontrollierten, wurde er hier gefoltert.
9: Sie packten mich und peitschten mich aus. Danach fesselten sie mir die Beine und meine Hände hinter den Rücken. Sie banden mich an ein Motorrad und schleiften mich über das Feld. Danach verlor ich das Bewusstsein. Ich bin erst wieder auf der Intensivstation im Krankenhaus aufgewacht.
8: Khalid al-Habut zeigt seine noch immer verformten Rippen. Warum ihm die RSF das angetan haben, weiß er nicht. Aber als er wieder auf den Beinen war, stand für ihn fest, das Zentrum muss wieder aufgebaut werden. Vor rund einem Jahr war das. Die Soldaten der Armee hatten gerade wieder die Kontrolle über Omdurman gewonnen. Der Ort sei völlig vermüllt und verwildert gewesen, erzählt er. Nur noch streunende Hunde hätten hier Schatten gesucht.
9: Dann haben wir uns zusammengetan, die Jüngeren und die Älteren, und angefangen zu putzen. Wir haben aus eigener Tasche gezahlt. Der eine brachte eine Lampe, der andere eine Batterie. Und so haben wir das Zentrum wieder zum Laufen gebracht.
8: So erklingt heute aus allen Ecken des Zentrums wieder Musik. Auf der großen Bühne wird ein Theaterstück geprobt. Regisseur Awad Hussein zeigt auf die Einschusslöcher an den Wänden. Der 30-Jährige sagt, warum er sich nicht der Armee oder den Milizen angeschlossen hat, wie so viele andere im Land.
10: Ich bin ein Künstler. Ich rufe nicht zum Krieg auf. Ich rufe zum Frieden und zur Liebe auf. Wir sollten weder auf der Seite einer Miliz noch auf der Seite der Armee stehen.
8: In einem Gang probt eine Band. 8 Männer an Balafon, Trommeln und E-Gitarre. Und mittendrin die Sängerin Ikhlas Bashir.
11: Mein Ziel ist es, das sudanesische Erbe weltweit bekannt zu machen. Wir sind so reich an Kultur. Ich hoffe, dass der Krieg bald vorbei ist und dass der Sudan frei sein wird.
8: Musik und Kultur seien stärker als Krieg und Feindschaft, behaupten sie hier. Und wenn am Abend beim Konzert unter dem Nienbaum die Menschen tanzen und lachen, scheint der Krieg tatsächlich weit weg zu sein. Darfur und Kordofan, die Regionen, in denen sich die Kriegsparteien weiterhin unerbittlich bekämpfen, liegen mehrere hundert Kilometer entfernt. Doch auch unweit des Kulturzentrums sind die Wunden des Krieges nicht zu übersehen. Lamap war mal eines der besseren Wohnviertel von Khartoum. Dann wurde es zum Ort heftiger Häuserkämpfe zwischen der Armee und den RSF-Milizen. Fast alle Gebäude sind durchsiebt von Einschusslöchern.
12: 32 Jahre lang habe ich hier gelebt, seitdem ich 18 war,
8: erzählt Ibtissam Ahmad.
12: Ich kenne hier jede Straßenecke. Die Zerstörung ist fürchterlich.
8: Als der Krieg begann, ist Ibtissam Ahmad geflohen, zusammen mit 8 ihrer Kinder. Nur ihr ältester Sohn Mohammed, ein Student, blieb zurück, schloss sich als Freiwilliger der Armee an. 2 Jahre lang war die Familie auf der Flucht. Von einem Ort zum nächsten, möglichst weit weg von den Kämpfen. Immer begleitet von der Sorge, wie es Mohammed geht. Von Bekannten erfuhr die Mutter, dass er von RSF-Kämpfern festgenommen wurde. Sie versuchte, ihn im Gefängnis zu besuchen, ohne Erfolg. Nachdem die Armee die Hauptstadt wieder zurückerobert hat, kehrte Ibtissam Ahmad mit ihrer Familie wieder zurück. Weiterhin ohne Nachrichten von ihrem Sohn. Als erstes erkundigte sie sich im Gefängnis nach ihm.
12: Es stellte sich heraus, dass er vor 5 Monaten gestorben war. Wir haben davon nichts erfahren.
8: Ibtissam Ahmad ist sichtlich aufgewühlt. Die Rückkehr in ihr altes Zuhause hatte sie sich hoffnungsvoller vorgestellt. Der Verlust des Sohnes, die Zerstörung im eigenen Viertel, alles Folgen eines Krieges, der 2023 nach dem Machtkampf zweier Generäle ausgebrochen ist. Auf der einen Seite Armeechef Abdel Fattah al-Burhan, auf der anderen der Anführer der RSF-Milizen Mohammed Daglo, genannt Hemeti.
12: Der Grund für die Probleme sind die Anführer, Hemeti und Burhan. Wir sind nur einfache Bürger, haben mit Politik nichts zu tun. Sie konnten ihre Probleme nicht lösen und haben uns in den Krieg gezogen.
8: Im Viertel Lamap werden einige der zerstörten Häuser abgerissen, andere werden wieder instand gesetzt. Dass es wieder wird wie früher, kann sich Ibtissams Tochter Nihal nicht vorstellen.
13: Hier gab es eine Universität. Da hinten war ein Freizeitpark mit Karussellen, wo wir gespielt haben. Nun ist das alles weg. Und so viele Menschen haben das Land verlassen. Ohne sie fühlt sich der Ort so leer und verlassen an.
8: Mit einer Mischung aus Bitterkeit und Hoffnung fügt ihre Mutter hinzu:
12: Menschenleben kehren nicht zurück. Aber alles andere kann wiederhergestellt werden. Schritt für Schritt wird sich das Land erholen. Hoffentlich.
8: Von der Regierung gibt es beim Wiederaufbau nur wenig Unterstützung. Dafür ist die Zahl der Sudanesen, die selbst anpacken, groß. Hier in Lamap und auch im Kulturzentrum in Omdurman.
4: Rückkehr nach Khartoum, wie Sudans Hauptstadt langsam wieder zum Leben erwacht, ist übrigens auch Thema im Weltspiegel, heute um 19.30 Uhr im Ersten. Wenn das Herz plötzlich stehen bleibt, zählt jede Sekunde. Doch oft wissen Ersthelfer nicht, wo der nächste Defibrillator hängt. Genau das war für einen Notarzt aus Osnabrück der Grund, die sogenannte Defi-League ins Leben zu rufen. Über eine Internetseite sollen dabei auf spielerische Art und Weise möglichst viele Defibrillatoren gefunden werden und eingetragen werden, um so eine umfangreiche Übersicht zu erhalten, die in Zukunft auch der Rettungsleitstelle helfen soll. Britta Nereyer.
14: Greta Frenkel, Alma Kusmenkow und Frieda Kohake sind heute auf Schatzsuche in der Osnabrücker Innenstadt unterwegs. Genau genommen suchen die Siebtklässler keinen wirklichen Schatz, sondern Defibrillatoren, die im Notfall Leben retten können. Die erste Station, ein großes Modegeschäft.
15: Es war keiner vorhanden und ich finde eigentlich krass, dass in solchen Filialen, dass sie dann nicht dafür sorgen, dass in den Städten genug Defibrillatoren vorhanden sind.
14: Die Schülerinnen sind Teilnehmerinnen der sogenannten Defi-League. Die Idee dazu hatte Notarzt Andreas Azeni in Kooperation mit dem Landkreis Osnabrück.
16: Im Moment überleben nur ungefähr 7% der Menschen einen Herzstillstand. Das geht viel besser. Das kann bis 70% sein, wenn ein Defibrillator vor Eintreffen des Rettungsdienstes eingesetzt wird. Es gibt sie. Wie viele genau, wissen wir nicht, weil eben keine Meldepflicht besteht.
14: Selbst in der Rettungsleitstelle sind im Raum Osnabrück aktuell nur rund 300 Defibrillatoren bekannt. Die Dunkelziffer riesig, vermutet der Notarzt. Das soll sich durch die Defi-League und möglichst viele Teilnehmer ändern.
16: Wir machen das Ganze ja in Kooperation mit dem Landkreis Osnabrück, die dann vor Ort nochmal wirklich verifizieren, ob diese Geräte auch wirklich vorhanden sind, bevor diese dann in eine Datenbank eingespeist werden, auf die die Rettungsleitstelle dann zugreifen kann und bei einem Herzstillstand dann auch sofort demjenigen, der anruft, sagen kann, wo das nächste Gerät ist.
14: Egal ob Schulklasse, Sportgruppe oder Einzelpersonen, mitmachen kann jeder. Die Teilnehmer sollen mit offenen Augen durch die eigene Nachbarschaft laufen und dabei Defis aufspüren, fotografieren und kartieren. Das funktioniert ganz einfach über die Internetseite defi-league.de. Greta, Alma und Frieda sind inzwischen gleich doppelt fündig geworden.
15: Der war im ersten Obergeschoss und halt sehr versteckt. Das einzige Problem ist halt nur, dass sie öffentlich nicht zugänglich sind. Wenn es ein Notfall wäre, hätte man halt wieder viel zu lange gebraucht.
14: Ja. Für die drei Siebtklässlerinnen ist es mehr als nur ein Spiel. Sie wissen, dass sie Gutes tun und wollen auch ihre Freundinnen und die Familie animieren, mitzumachen. Denn jeder Defibrillator kann im Notfall Leben retten.
4: Britta Nareika über eine Art Schatzsuche fürs Herz in Osnabrück.
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4: Heute vor 930 Jahren kam es zum ersten Pogrom gegen Juden auf deutschem Boden. Der sogenannte Volkskreuzzug richtete sich gegen die jüdische Gemeinde in Speyer. Jochen Grabler blickt zurück.
17: Die Mörder kommen am helllichten Tag. Jüdische Augenzeugen haben hinterlassen, was passiert ist.
18: Über uns, über unsere Söhne und Töchter, unsere Alten und unsere Jünglinge, unsere Knechte und unsere Mägde kam unsere Not.
17: Ein gewaltiges Heer landloser Bauern, Tagelöhner, Krimineller wälzt sich von Frankreich aus den Rhein hinauf. Tausende religiöse Fanatiker, Prediger und Einpeitscher vorneweg. Das ist der Volkskreuzzug. Sie jagen Juden. Zuerst in Speyer. Ihr Schlachtruf, Tod oder Taufe.
18: Am Sabbat, am achten Tag des Monats Iyar, überfielen die Feinde die Gemeinde Speyer und erschlugen 11 heilige Personen. Diese waren die ersten, die an dem heiligen Sabbattage ihren Schöpfer heiligten, da sie sich nicht taufen lassen wollten.
17: Im November des Vorjahres tagt im französischen Clermont das Konzil der mächtigen katholischen Kirche. Papst Urban II. Verkündet die Befreiung des heiligen Landes von der muslimischen Herrschaft. Und wer mitmacht, dem ist das Paradies garantiert.
19: Wenn diejenigen, die dort hinunterziehen, ihr Leben verlieren, auf der Fahrt, zu Lande oder zu Wasser oder in der Schlacht gegen die Heiden, so werden ihnen ihre Sünden vergeben werden. Das gewähre ich nach der Macht Gottes, die mir verliehen wurde.
17: Doch noch ehe ein reguläres Ritterheer überhaupt aufgestellt ist, sorgen Wanderprediger für Propaganda und die zündet. Nichts bewegt den Menschen im Mittelalter so wie die Hoffnung auf das ewige Leben. Und nebenbei gibt's noch was zu holen. Ein christlicher Chronist schreibt:
20: Gott hat die Juden reich werden lassen, damit die Armen sich ihren Reichtum aneignen können.
17: Es entsteht eine hysterische Massenbewegung. Mehr als 10.000 Menschen ziehen nicht ostwärts Richtung Jerusalem, sie ziehen nordwärts.
18: Als sie nun auf ihrem Zuge durch die Städte kamen, sprachen sie untereinander: Sehe, hier wohnen unter uns die Juden. So lasse zuerst an ihnen uns Rache nehmen, dass der Name Israel nicht mehr erwähnt werde.
17: Die ersten Übergriffe gibt es schon in Frankreich. Die Juden am Rhein sind also gewarnt. Sie ahnen aber nicht, welche Wucht Fanatismus, Wut und Gier mittlerweile haben. Diese Wucht entlädt sich zuerst in Speyer. 10 Juden tot. Eine Jüdin entzieht sich der Zwangstaufe mit Selbstmord. Dann schreitet der Bischof ein und schützt die Gemeinde. Aber Speyer ist nur der Anfang. Wormser Bürger öffnen die Stadttore selbst, fast die gesamte Gemeinde tot. Und so geht es weiter.
18: Es webt mein Herz über die Erschlagenen von Mainz. Gibt es eine Linderung für meinen Schmerz? Die ausgezeichneten, einsichtsvollen Schriftgelehrten, sie sind dahin.
17: Mainz, Köln, Trier, Gemeinden am Niederrhein. Wie viele Männer, Frauen und Kinder erschlagen werden, genau sagen kann das keiner. 5.000 mindestens. Vielleicht sogar 12.000. Als es nichts mehr zu plündern gab, zerfiel der Volkskreuzzug. Die letzten Haufen wurden jenseits der ungarischen Grenze vernichtend geschlagen. Nach dem ersten Pogrom gegen Juden auf deutschem Boden, das sich tief ins jüdische Gedächtnis eingegraben hat. Seit diesen Massakern gibt es keine Sicherheit mehr. Das Pogrom begann in Speyer, heute vor 930 Jahren.
4: Der Stichtag war das von Jochen Grabler.
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21: Mit Tom Gerntke und mit einer ordentlichen Torflut in der Fußball-Bundesliga. 28 Treffer in 6 Partien. Darunter auch das turbulente 3:3 zwischen dem Tabellenersten Bayern München und dem letzten Heidenheim. Erst in der 10. Minute der Nachspielzeit legt der Rekordmeister aus, sehr zum Leidwesen von Heidenheims Kapitän Patrick Mainka.
22: Das ist natürlich irgendwo bezeichnend. Dann kommt der letzte Schuss, geht an Innenpfosten. Ich glaube, Dian war noch leicht dran, kullert dann irgendwo rein. Das sind ja einfach irgendwo ganz, ganz bittere Sekunden. Und ja, trotzdem ist es natürlich schon Wahnsinn, wenn man hier in München steht, in der Allianz Arena und nach dem Spiel sagt, es war leider nur ein Punkt.
21: Jeweils nur einen Punkt gab es auch für Hoffenheim und Stuttgart beim 3:3 im direkten Duell um die Champions-League-Plätze. Unmittelbar davor in der Tabelle auf Rang 4 steht nun Leverkusen, das Leipzig deutlich mit 4:1 besiegte. Ein glücklicher Ibrahim Mazar.
23: Natürlich hat uns das Spiel nochmal etwas angespannt, dass das Unentschieden von Hoffenheim und Stuttgart. Und ja, es war halt, das liegt halt jetzt in unserer Hand, was wir daraus machen. Und ich glaube, heute haben wir gezeigt, wie sehr wir es wollten. Wir wollen in die Champions League zu kommen. Und ja, es war ein super Spiel von jedem von uns.
21: Und auch im Abstiegskampf geht es richtig eng zur Sache. Den Quasi-Klassenerhalt hat der Hamburger SV in der Tasche nach dem 2:1-Sieg in Frankfurt. Weiter zittern muss dagegen Werder Bremen. Die Norddeutschen verloren mit 1:3 gegen Augsburg. Und ebenfalls einen Befreiungsschlag verpasst haben Union Berlin und Köln. Wobei das 2:2 für Unionstrainer Marie-Louise Ether der erste Punktgewinn als Cheftrainerin war.
24: Wir sind natürlich nach dem Spielverlauf jetzt happy mit dem Punkt. Nach dem 2:0 zurückzukommen ist keine Selbstverständlichkeit. Zeigt einfach wieder, ja, wie viel in der Mannschaft einfach auch drinsteckt, dass sie immer weiter dran glauben. Und schön, dass sie sich heute belohnen konnten.
21: Und belohnt hat sich auch Schalke 04, und zwar für eine großartige Saison in der zweiten Liga. Schalke besiegte Düsseldorf mit 1:0 und steht damit vorzeitig als erster Aufsteiger in die Bundesliga fest. Und so hat das geklungen, die letzten Sekunden vor Abpfiff.
25: Das Spiel läuft noch. Patrick Ittrich spannt die Schalker noch ein wenig auf die Folter, die noch eine Chance haben. Der Abschluss in die Arme von Carsten Meyer. Und das war die letzte Aktion. Jetzt ist das Spiel aus. Schalke 04 gewinnt mit 1:0 gegen Fortuna Düsseldorf. Der FC Schalke 04 kehrt zurück in die Bundesliga.
21: Und währenddessen ist auch der VfL Osnabrück aufgestiegen, und zwar von der dritten in die zweite Liga. Noch 2 Ergebnisse aus der Frauenbundesliga. Dort besiegte Köln Werder Bremen mit 3:0. Und Wolfsburg sicherte sich durch den 3:2-Sieg gegen Leipzig die Champions-League-Qualifikation. Nach 5 Wochen Pause geht es nun auch bei der Formel 1 wieder weiter, und zwar mit dem Rennen in Miami. Jens Gideon weiß, wer von ganz vorne starten will.
26: Mercedes gibt weiter den Ton an. 4. Rennen, 4. Pole Position. WM-Spitzenreiter Kimi Antonelli hat sich 2026 zum 3. Mal für den besten Startplatz qualifiziert. Die Chancen auf Saisonsieg Nummer 3 für den 19-Jährigen sind damit exzellent. Die Konkurrenz scheint in der 5-wöchigen Formel-1-Pause aber näher herangekommen zu sein. Max Verstappen im Red Bull und Ferraris Charles Leclerc auf den Startplätzen 2 und 3 waren auf Augenhöhe. McLarens Weltmeister Lando Norris hat erst das Sprintrennen gewonnen und sich anschließend für Startplatz 4 qualifiziert. Auch er ein Siegkandidat. Ordentlich auch der einzige Deutsche. Nico Hülkenberg qualifizierte sich im Audi für Startposition 11.
21: Zum Schluss noch der Blick in die Basketball-Bundesliga, denn dort haben die Löwen Braunschweig vorerst den Abstieg verhindert. Die Braunschweiger gewannen gegen Ludwigsburg in der Overtime denkbar knapp mit 98:97. Und alle weiteren Ergebnisse, darunter den Sieg von Würzburg gegen Ulm. 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
1: Um 1.30 Uhr mit Gabriela Kühne. Bundesverteidigungsminister Pistorius hat gelassen auf die Truppenabzugspläne der USA reagiert. Der Schritt sei absehbar gewesen. Europa sei, was Sicherheit angeht, nun umso mehr in der Eigenverantwortung. Sarah Schmidt aus dem ARD-Studio Washington mit einer Einordnung der US-Entscheidung.
2: Ganz klar ist, dass Donald Trump sauer auf Friedrich Merz ist. Der hatte ja gesagt, die iranische Staatsführung demütige die USA und die USA hätten keine Strategie, was den Irankrieg angeht. Inwiefern dieser angekündigte Truppenabzug eine direkte Reaktion sind, dazu hat Donald Trump sich offiziell nicht geäußert. Es wird in den USA aber durchaus so gesehen. Die New York Times berichtet, sie habe mittlerweile mit mehreren Offiziellen im Pentagon gesprochen und die hätten genau das gesagt. Ja, das sei eine Strafe wegen der Merz-Äußerung. Trump sei und diese Äußerungen seien unangemessen gewesen.
1: Das US-Außenministerium hat milliardenschwere Waffenlieferungen an Bahrain, Israel, Kuwait, Katar und die Vereinigten Arabischen Emirate genehmigt. Ein Sprecher des Ministeriums bestätigte, dass Ressortchef Rubio per Notfallbeschluss 8 Lieferungen im Wert von über 25 Milliarden US-Dollar bewilligt habe. Durch den erklärten Notfall bedarf es keiner Zustimmung des Kongresses. Die Dringlichkeit der Genehmigung begründete das Ministerium auch damit, dass die Partner derzeit angegriffen werden. Der führende Demokrat im Auswärtigen Ausschuss des Repräsentantenhauses Meeks wertete den Schritt als Missachtung des Kongresses. US-Präsident Trump hat sich skeptisch über den jüngsten iranischen Vorschlag für ein Kriegsende geäußert. In sozialen Medien schrieb Trump, er werde das Angebot zwar prüfen, könne sich aber nicht vorstellen, dass es akzeptabel sei. Ein vorangegangenes Angebot aus Teheran hatte der Präsident diese Woche abgelehnt. Letzthin waren die Gespräche zwischen den USA und Iran ins Stocken geraten. Es gilt weiterhin eine Waffenruhe, die Trump zunächst einseitig und ohne zeitliche Begrenzung verlängert hatte. Nach dem Erpressungsversuch gegen den Babykosthersteller Hipp hat die österreichische Polizei einen Verdächtigen festgenommen. Wie die zuständige Staatsanwaltschaft Eisenstadt bekannt gab, handelt es sich um einen 39 Jahre alten Mann. Er werde derzeit verhört. Im April hatte jemand versucht, Hipp mit vergifteter Babynahrung zu erpressen. In Österreich, Tschechien und der Slowakei waren 5 manipulierte Gläser mit Rattengift entdeckt worden. Nach einem 6. Glas wurde zuletzt noch in Österreich gesucht. Das deutsche Sortiment war nach Angaben des Unternehmens nicht betroffen. Das Wetter in Deutschland. Im Westen und Norden Schauer und Gewitter, Tiefstwerte 15 bis 3 Grad. Am Tage zwischen Lausitz und östlichem Oberbayern sonnig. Im Nordwesten Schauer und Gewitter 16 bis 30 Grad und am Montag örtlich Schauer und Gewitter, im Südosten und Norden Aufheiterungen bei 12 bis 26 Grad. Das waren die Nachrichten.
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3: Sieht überschaubar aus. Eine Meldung haben wir nur. Die A43 Recklinghausen Richtung Wuppertal zwischen Kreuz Recklinghausen und Bochum-Riemke. Hier haben wir eine Sperrung in beiden Richtungen bis 5 Uhr. Dort wird eine Brücke abgerissen.
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3: Mit Milat Kupay. Viele Menschen nutzen KI auf dem Computer oder dem Handy eher als Google-Ersatz. Aber der nächste Schritt der künstlichen Intelligenz deutet sich an. KI soll bald für uns konkrete Arbeiten übernehmen können. Das würden sogenannte KI-Agenten übernehmen. Welche wirtschaftlichen Einfluss könnten die haben? Darum geht es heute im Plus-Minus-Podcast mit Anna Planken und David Alf.
4: James, buchst du mir bitte mal einen Flug nach Mallorca? 5 Personen, Sommerferien, so 2 Wochen im Juli, da sind wir flexibel. 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Mit Halbpension ab Hamburg. 2 große Koffer brauche ich auch noch dazu und ein Taxi zum Flughafen. 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
5: Alles klar. 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Geht direkt von deiner Kreditkarte ab. Taxi holt euch um 7 Uhr ab. 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Viel Spaß.
4: Boah, das wäre so mega, wenn es sowas wirklich geben würde. Ein persönlicher Assistent, der einem alle lästige Orga auf einmal abnimmt. Bisher ist sowas ja eher nur was für Superreiche, aber in gar nicht so weiter Zukunft, vielleicht schon nach weiteren 100 Podcast-Folgen von uns, könnte so ein KI-Assistent für uns alle Realität werden.
6: In 100 Folgen, meinst du? Es ist ja schon bald. Überleg mal, wie schnell die letzten 100 Folgen vom Plus-Minus-Podcast vorbeigegangen sind. Das ist der Hammer. Heute tatsächlich die 100. Folge vom Plus-Minus-Podcast. Das feiern wir. Und wir nehmen das zum Anlass, mal vorauszublicken. Wie könnte die Welt nach den nächsten 100 Folgen aussehen? Mit persönlichen KI-Assistenten für alle. Und so wie du das eben mal durchgespielt hast, mit einer künstlichen Intelligenz, die volle Kontrolle hat über deine Kreditkartendaten, Zugriff auf Smartphone, wer weiß, was sonst noch. Ich find's tatsächlich nicht nur praktisch, sondern auch ein bisschen gruselig.
4: Ja, aber vielleicht ist es wie mit ganz vielen von diesen technischen Sachen. Ne? Vielleicht gewöhnen wir uns da noch dran und dann nehmen wir diese persönlichen Eingriffe auf Kreditkartenkonten und Smartphones einfach so hin, weil wir auf der anderen Seite ja so viel bequemer durchs Leben kommen. Aber eins ist natürlich auch klar, wenn das alles so kommt, dann wirbelt es auch die ganze Tech-Branche durcheinander. Und bevor wir loslegen, lass uns doch erstmal die Basics klären. Was sind KI-Agenten denn überhaupt? KI-Agenten sind, wenn man so will, das nächste Level von künstlicher Intelligenz. KI kennen die meisten von uns ja so in Chatform, heißt, die KI kann tolle Texte schreiben, sogar sprechen, Bilder, Videos, Dateien generieren. Aber all das passiert in unseren Browsern oder in einer App. Also außerhalb dieses Rahmens können klassische Sprachmodelle alleine nichts machen.
6: Und genau das ist der Unterschied zu Agenten. Die können, je nachdem, mit welchen Rechten sie ausgestattet sind, Dateien anlegen, umbenennen, löschen, E-Mails lesen, automatisch beantworten, Termine vereinbaren, mit unseren Kreditkartendaten bezahlen, telefonieren, im Internet surfen, Formulare ausfüllen, vieles, vieles, vieles mehr noch.
4: Solche Agenten gibt es mit unterschiedlichen Fähigkeiten, zum Beispiel in Form des Browsers ChatGPT Atlas von OpenAI oder beim Konkurrenten Anthropic als Claude Otto. Den größten Hype hat aber OpenClaw ausgelöst. Ein Softwareprojekt, mit dem man mit jeder beliebigen Sprach-KI seinen eigenen Agenten auf dem Rechner zu Hause laufen lassen kann.
6: Und wir haben ja hier bei Plus Minus schon mehrfach über künstliche Intelligenz gesprochen, wie viel Power diese Technologie hat, wie groß aber auch ihre Risiken sind, wenn mal was schief geht. Und wenn wir uns jetzt mal überlegen, was passieren kann, wenn so eine mächtige KI wirklich produktiv eingesetzt wird.
4: Ja, oder wenn sie mal ganz unproduktiv die Computerfestplatte löscht.
6: Ja, dann wird klar, da kommt einiges auf uns zu. Auf uns, aber auch auf Unternehmen. Deswegen müssen wir uns diese KI-Zukunftsagenten jetzt mal genau angucken. Und das machen wir gemeinsam mit einer absoluten Expertin für das Thema, nämlich mit der Tech-Journalistin Eva Wolfangel. Hallo Eva.
7: Hallo.
6: Eva, du bist freie Journalistin, du berichtest viel über die Folgen von KI und Digitalisierung, hast diverse Preise für deine Reportagen abgeräumt, warst mit einem Journalismusstipendium ein Jahr am MIT in den USA. Wie oft hast du heute schon irgendeine KI zu irgendwas befragt?
7: Oh, ich glaube, ich kann da nicht mitzählen. Also heute habe ich einen Text fertig schreiben müssen, deswegen habe ich noch gar keine Zeit gehabt für meine KI. Aber die letzten Tage habe ich tatsächlich sehr, sehr viel mit einem KI-Agenten auf meinem Rechner kommuniziert.
4: Ja, krass. Aber wenn du sagst, du schreibst einen Text und dann benutzt du keine KI, kannst du abschätzen, wie viel KI aber insgesamt inzwischen in deiner gesamten Berichterstattung, in deiner gesamten Arbeit steckt?
7: Also vielleicht vorab, ich nutze KI nicht zum Schreiben, sondern vor allem zum Recherchieren. Gerade entdecke ich schon die Vorteile, die KI-Agenten in dem Fall für investigative Recherche haben und da probiere ich sehr viel rum. Ich bin noch nicht sicher, ob es wirklich mich effizienter arbeiten lässt, aber ich habe den Eindruck, ich finde mehr Informationen und ich finde sie schon auch zielstrebiger oder ich finde sie überhaupt. Also da sehe ich gerade größeres Potenzial drin.
4: Aber irgendwie schwingt da so ein Aber in den Zwischenzeilen mit.
7: Ja, aber ich beschäftige mich ja sehr, sehr viel mit Cybersicherheit. Ich habe ein ganzes Buch drüber geschrieben und ich sehe durchaus auch die Gefahren, die das mit sich bringt, also einen KI-Agenten auf meinem eigenen Rechner zu haben. Das hat mich sehr viel Überwindung gekostet. Es gab ja auch viele Geschichten, was schon schiefgegangen ist mit KI-Agenten. Also wenn es um IT-Sicherheit geht, sehe ich gerade noch echt ein großes Problem bei KI-Agenten. Das ist eigentlich vor allem das große Aber und das andere kleinere aber das ist, glaube ich, nicht mehr so neu, ist natürlich das Problem der Halluzination. Also dass KI-Systeme ja gerne Ergebnisse ausspucken mit großer Selbstverständlichkeit und großem, ich sage in Anführungszeichen, Selbstbewusstsein, Dinge behaupten, die nicht immer unbedingt richtig sind. Und das sind die Basics für Journalistinnen wie mich, muss man natürlich im Kopf haben und sich sicher sein, dass man alles, was die einem sagen und als Ergebnis ausspucken, selbst überprüft und das auch tut.
6: Wie muss ich mir das das konkret vorstellen? Also ich bin jetzt vielleicht jemand, also ich natürlich nicht. Ich habe natürlich auch ganz viele Vorbehalte dem Datenschutz gegenüber, aber ganz viele Leute da draußen ja eher nicht. Und die benutzen das ganz fröhlich. Und jetzt spulen wir mal so 100 Folgen plus minus Podcast weiter. Und die haben das alle ganz eifrig benutzt. Und KI-Agenten ist wirklich das next big thing. Wie sieht dann der Alltag der Menschen, die das nutzen, konkret aus? Wobei kann so ein Agent konkret helfen? Welche Aufgaben kann er konkret übernehmen, wo man wirklich als Nutzer sagen kann, das könnte ich guten Gewissens einfach der KI überlassen?
7: Also wenn ich jetzt wirklich alle meine Bedenken mal so ein bisschen in den Hintergrund stellen würde und alle meine Sorgen vor Cybersicherheit und so weiter, was mein Traum wäre nach den nächsten 100 Folgen, wäre ein KI-Agent, der meine E-Mails mitliest, was ich mache und alles mithört, vielleicht auch meine Gespräche, diesen Podcast, alle Interviews, alles, was ich mache, meine Texte liest, dann weiß der ja wahrscheinlich ziemlich genau, was ich vorhabe, wie ich reagieren würde. Der würde dann die E-Mails in meinem Sinne beantworten und ich müsste gar nicht mehr so viel selbst machen, würde meinen Terminkalender planen und meine Aufgaben, meine Vorträge. Der würde dieses ganze große Chaos, das in meinem Computer entsteht, der würde das Ganze für mich organisieren. Es gibt ja auch schon erste Menschen, die angeblich ihre Steuererklärung mit KI machen. Das wäre mir jetzt wiederum ein bisschen zu riskant. Aber da theoretisch ist da ein riesiges Potenzial, wenn wir es schaffen, und da bin ich eben sehr skeptisch, diese Systeme so zu bauen, dass sie sicher sind und vor allem auch robust und zuverlässig funktionieren, dass die eben dem Finanzamt nicht irgendeinen Unsinn erklären, sondern real nur genau das, was relevant ist für meine Steuererklärung und davon auch nur das, was wirklich wahr ist.
6: Ich denke jetzt mal an ganz viele Hörerinnen und Hörer da draußen, die vielleicht auch eifrig KIs nutzen, aber vielleicht noch nicht so mit Agenten gearbeitet haben. Wenn ich dich so darüber reden höre, denke ich mir, naja, aber eigentlich könnte ich das doch auch alles in so einen sehr langen Prompt gießen. Wofür, also was ist jetzt konkret der Mehrwert des Agenten im Vergleich zu dem, was ich bislang so im Alltag mache?
7: Dass du diesen Agenten auf die Dauer ja instruierst mit allem, was du brauchst, und du musst ja nicht jedes Mal von neuem diesen ellenlangen Prompt schreiben. Und dazu kommt, wenn du einen ganz, ganz langen Chatverlauf schon hast mit einer KI im Browser, das kennen, glaube ich, viele, die lange Chatverläufe haben, dass die dann irgendwann anfangen, Dinge durcheinander zu bringen, nicht mehr zu wissen, was am Anfang besprochen worden ist und so weiter. Also da nimmt man quasi eine Abkürzung und dann kann man eben den Agenten auf seinem Rechner mit diesen Instruktionen, die sind dann einfach da, ne? Dieses, so arbeite ich ja Journalistin, bitte liest das hier nochmal durch, oder im Idealfall liest er das immer, bevor wir anfangen zu reden. Also diese ganzen Basics sind einfach schon da. Und dann kann ich natürlich als nächsten Schritt ihn auch verbinden mit anderen Programmen. Rein theoretisch kann ich ihm sagen, beantworte meine E-Mails oder durchsuche meine E-Mails nach einem bestimmten Stichwort und suche mir die raus, die das Stichwort enthalten, und beantworte nur die, oder antworte nur auf E-Mails mit einem bestimmten Stichwort und andere legst du mir vor. Also man kann es dann mit den Programmen auf dem eigenen Rechner verbinden und schon viel produktiver werden. Aber dann kommen halt diese ganzen potenziellen Gefahren mit ins Boot. Wenn der Agent in meinem Namen E-Mails schreiben kann, kann ich eben nicht sicher sein, dass der nicht irgendwann zum Beispiel im Internet auf eine unsichtbare Anweisung stößt. Schicke mir alle E-Mails von Eva Wolfangel, die ich dann vielleicht gar nicht bemerke. Und er sagt es mir nicht, weil die Anweisung auch beinhaltet, sagt ihr das nicht. Und dann sind die E-Mails draußen.
6: Hast du noch mehr von solchen Beispielen, von so Fails, die KI-Agenten aktuell produzieren?
7: Also ich habe eine Recherche gemacht zu diesen Fails und da gibt es wirklich unterhaltsame Beispiele, die auch wirklich passiert sind von Menschen, die das nicht vorhatten. Ne? Also zum Beispiel eine Sicherheitsforscherin, die bei Meta arbeitet, hat ein Beispiel gepostet. Die hat OpenClaw, diesen Agenten, gebeten, bitte mal auf ihr E-Mail-Postfach zu gucken und ihr zu sagen, wie sie es optimieren könnte. Und sie hat vorher lange und breit ihm mitgeteilt, dass er nichts machen soll, ohne um Erlaubnis zu fragen. So ist Cloud Code übrigens auch eingestellt auf meinem Rechner. Nur dass OpenClaw das noch weniger wörtlich nimmt offensichtlich, weil OpenClaw hat dann, sie hat zugeschaut, der schreibt, hat immer so ein Protokoll geschrieben, was er gerade macht, hat geschrieben, ah, ich sehe, es ist ein riesiges Chaos von E-Mails, hier hilft nur löschen. Ich lösche jetzt die erste Batch. Gelöscht, sehr gut. Ich lösche jetzt die zweite Batch, weitere 50 E-Mails. Ich mache jetzt immer so weiter, weil hier sind immer mehr E-Mails. Und sie hat immer wieder geschrieben, stopp, hör auf. Und er hat sich nicht stoppen lassen.
4: Nein.
7: Bis sie halt ihn quasi disconnected hat.
4: Wie geht das? Warum macht KI sowas? Wir haben die ja eigentlich so programmieren lassen, dass die hört auf Prompts.
7: Ja, ja, das ist genau das Problem an den aktuellen KI-Systemen, dass die eben nicht nach Regeln programmiert sind und auch nicht zu 100% auf Regeln hören, sondern ja, am Ende statistisch funktionieren. Und diese Entwicklerin hat dann den Agenten gefragt, wieso hast du das gemacht? Ich habe dir doch gesagt gehabt, du sollst nichts machen ohne meine Nachfrage. Und er hat gesagt, ja, stimmt, tut mir leid. Und dann fällt es ihm vielleicht auch wieder ein, in Anführungszeichen, man soll die ja auch nicht so vermenschlichen, ne? Aber die sind ja wie so ein bisschen sehr vergessliche oder auch nicht ganz gehorsame Mitarbeiter, Agenten. Ja,
4: also genau, weißt du, wie die sind? Das erinnert mich. Kennt ihr beide das Sams? Natürlich, ne?
7: Stimmt.
4: Mit den Wunschpunkten.
7: Stimmt.
4: Wenn der Herr Taschenbier
6: nicht...
4: Muss man
6: auch gut aufpassen, was man sich wünscht.
4: So richtig. Ja. Und man muss es so exakt wünschen, dass nicht plötzlich die Eiscreme auf dem Schreibtisch landet oder sonst wie. Also man muss wirklich genau nachdenken, was man sich wünscht. Ist wie mit einem KI-Agenten.
7: Nur, dass ein KI-Agent selbst dann, wenn man alles richtig gemacht hat, immer noch was falsch machen kann. Also ein Sams ist eigentlich noch besser zu bedienen, würde ich sagen, als so ein KI-Agent.
4: Okay, gut, also wir hören, es gibt da noch Schwierigkeiten und Hürden, die man überwinden muss, aber das Ziel, hast du ja auch schon gesagt, Eva, ist klar, ne? Ein KI-Agent soll in Zukunft sowas wie so ein persönlicher Sekretär oder Diener sein, der uns dann so nervige Sachen abnehmen kann. Und natürlich, es nervt und klaut uns Zeit, die Steuererklärung, Flüge zu buchen, Webseiten zu erstellen, mir ein Programm für die Arbeit zu schreiben, dir ein Rechercheprogramm zu schreiben, das Smart Home vielleicht auch zu steuern, mit Fenster auf, Fenster zu. Das Ziel finde ich ja super, aber ich will ja immer gerne wissen, welchen Preis zahlen wir dafür? Nicht die Kohle, sondern so im übertragenen Sinne. Ist ja toll, wenn der Agent das alles erledigt, aber wie macht er das? Wenn ich das heute selber machen würde, dann gehe ich ja meist auf irgendwelche Plattformen, ne, oder klick mich zu Dienstleistern, deren Geschäftsmodell ja genau das ist, für mich irgendwas zu machen. Brauchen wir die alle in Zukunft nicht mehr?
7: Also da könnte ich mir schon vorstellen, dass einige davon tatsächlich verschwinden in den nächsten, wahrscheinlich sogar schon Monaten. Ne? Weil das sind ja genau Dinge, die kann so ein KI-Agent genauso für dich machen. Ne? Und der weiß dann vielleicht sogar genau Bescheid. Du hast irgendwie diesen Flug gebucht. Der weiß dann genau, wie alt sind denn, wenn du sagst für 5 Personen, wie alt sind die Kinder, was haben die für Vorlieben, wie viel Gepäck habt ihr üblicherweise. Also seid ihr bereit, einen Tag später zu fliegen oder 2 und dafür ein bisschen günstiger zu fliegen oder muss es genau das Datum sein? Also so, der lernt ja mit der Zeit oder du gibst ihm das an, auch Vorlieben kennen und kann dann vielleicht solche Dinge zuverlässiger machen als die bisherigen Mittelsfirmen, Plattformen, die da noch dazwischen hängen. Also das sind schon Dinge, die ersetzt werden, auch trotz dieser Bedenken, die ich auch habe. Aber wir sehen ja, dass Menschen Dinge mit KI machen, Unternehmen Dinge mit KI machen, obwohl es diese Bedenken und diese Probleme gibt.
4: Okay, und du hast auch vorhin schon gesagt, also diese klassischen Plattformen, wenn die KI-Agenten kommen, dann ist das Geschäftsmodell am Ende. Und wir merken sowas ja tatsächlich in Deutschland schon so ein bisschen. Wir gucken auf den Aktienkurs von SAP. Ne? Hm. Ist Europas größter Softwarekonzern, war mal mit Abstand das wertvollste börsennotierte Unternehmen in Deutschland. Und im vergangenen Jahr hat sich der Kurs halbiert. Die Software von SAP steuert ja viele Unternehmensprozesse, Gehaltsabrechnung, Buchhaltung, ist aber auch in ganze Produktionsabläufe und die Maschinensteuerung eingebunden und damit verknüpft. Sind denn KI-Agenten eine echte Gefahr für Unternehmen wie SAP?
7: Offensichtlich ja. Also wir sehen es ja am Kurs. Also ich finde, was man daran halt sehen kann, ist, dass die Menschen durchaus dran glauben, ne, an dieses große Versprechen von KI-Agenten. Alles wird einfacher. Jedes Start-up kann jetzt irgendwie einen Prozess bauen, der vielleicht so komplex ist wie das, was SAP bisher gemacht hat, kann ihn günstiger anbieten. Der hat vielleicht sogar eine größere Usability. Also viele Menschen fluchen ja über SAP-Produkte, die sie verwenden müssen in ihren Büros, weil sie eben nicht immer so einfach zu benutzen sind oder sich manchmal sperren. Wie oft höre ich, das geht nicht, weil das ist ein SAP-System. Ich kann das jetzt nicht anders machen, aber ich würde so gerne. Mhm. Und dieses Versprechen, daran glauben die Menschen, glaube ich, schon, dass es einfach sein wird für eben auch kleinere Buden, für die das bisher viel zu großes Ding gewesen wäre. Aber weil es eben KI-Agenten gibt und weil Programmierung einfacher wird, dass es für kleinere Buden möglich ist, da Teile zu ersetzen, SAP-Konkurrenz zu machen. Das sehen wir ja, das passiert auch schon. Die Frage ist natürlich, wo findet SAP dann seinen Platz? Und die andere Frage ist, sind das am Ende Sachen, die wirklich robust sind? Vielleicht ist es ja auch ganz okay, wenn das SAP-System den einen Ablauf einfach nicht anders erlaubt. Ja? Vielleicht hat es ja auch Gründe, die in der Sicherheit liegen oder in der Nachvollziehbarkeit.
6: Wir kommen in diesem Podcast ganz oft an den Punkt, wo wir das Wort Strukturwandel in den Mund nehmen, wo wir merken, es ändert sich etwas so massiv, was man vielleicht aber teilweise auch vor 15, 20 Jahren hätte schon antizipieren können. Und das steht eben jetzt bevor und wir haben aber nicht so richtig reagiert und jetzt ist halt doof und jetzt stehen halt bald irgendwelche Produktionshallen leer. Wenn ich dir so zuhöre und wenn ich jetzt so gedanklich weiterspinne, was KI-Agenten imstande sind zu tun und ob wir nun vorsichtig sind oder nicht, aber sie werden ja nun mal benutzt und sie werden vermehrt benutzt, Also müssen wir eigentlich davon ausgehen, dass ganz, ganz, ganz, ganz viele Arbeitsplätze eigentlich auf dem Spiel stehen, ganz viele Unternehmen es bald nicht mehr geben wird und dass wir davon ausgehen müssen, dass so eine unkontrollierte KI-Agenten eigentlich Produktionshallen lahmlegen?
7: Also wenn du mich fragst, ich bin ja die German Angst in Person. Ja, also ja genau, man sieht ja, erste Branchen fallen quasi fast schon weg. Ja, also ich denke an genau Callcenter. Ja, also wie viel davon schon weggespart ist durch KI-Agenten. Ich sehe auch viel zum Beispiel Modefotografie, solche Dinge. Es gibt viele Dinge, die einfach schon wegfallen und die vielleicht auch tatsächlich nicht so schief gehen können. Aber es gibt eben auch Branchen, wo ich vorsichtiger wäre. Also wie du gerade sagst, wenn jetzt ein KI-Agent auf einmal anfängt, die Werkshalle zu steuern, mit der Robustheit, die jetzt gerade haben, kann es einfach sein, dass da ganz große Dinge schiefgehen, sodass ein Unternehmen deshalb pleite geht. Gleichzeitig sehen wir eben, dass es offenbar den Wunsch gibt von Menschen und von Startups ganz extrem, Dinge zu vereinfachen, Dinge selber machen zu können, Dinge schlanker und günstiger einzukaufen. Was ich aber auch sehe in meiner aktuellen Recherche, wie oft das halt schief geht. Ich habe gerade eine Recherche am Laufen zu vibe-gecodeten Websites, also mit KI-Hilfe programmierten Websites, so Online-Shops und solche Sachen, die dann immer auch eine Datenbank dahinter liegen haben, mit zum Beispiel Kundendaten, BewerberInnendaten, alles mögliche, ihren Geschäftsgeheimnissen am Ende auch. Und fast die Hälfte dieser mit Vibe-Coding eingerichteten Websites mit Datenbank verliert leider diese Daten einfach ins Internet. Und deswegen glaube ich, dass da schon auch noch viel Luft nach oben ist, was Sicherheit betrifft. Und das wiederum könnte natürlich was sein für Konzerne wie SAP. Also zu versuchen, KI-Agentensysteme so aufzubauen, dass sie robust und zuverlässig sind. Das könnte so ein unique selling point von SAP oder eben auch vielleicht von deutschen oder europäischen Konzernen sein. Ne? Weil ich glaube, dieses Move fast and break things, was man im Silicon Valley sieht, was halt dann wirklich auch zu großem Schaden führt. Und der ist ja da und Menschen leiden darunter. Dazu einen Gegenpol zu schaffen, da sehe ich schon eine Chance hier in Europa. Also ich glaube nicht, dass wir jetzt nur zu langsam waren und in die Röhre schauen. Ich glaube schon, dass es da Bereiche gibt, die durchaus noch zu haben sind im Wettrennen oder die auch nicht ernst genommen werden von anderen. Also diese Sorgfalt und auch so ein bisschen dieser klischeemäßige deutsche Erfindergeist, und der ist ja nicht weg. Und ich glaube, wenn wir den mit mehr Selbstbewusstsein ausfüllen, gibt es durchaus auch für Unternehmen hier noch Optionen. Also zum Beispiel robustere KI-Agentensysteme anzubieten, sicherzustellen. Also eine Dienstleistung, so können sie ihren KI-Agenten nutzen, ohne dass sie allzu viel, sage ich mal in Klammer, Angst haben müssen, dass es schief geht. Oder eben, ja, also all das sind Dinge, wo wirklich noch viel Platz ist und wo wir, glaube ich, super gut aufgestellt sind hier.
4: Okay, dann Eva, ganz konkret, Butter bei die Fische, wir gucken zusammen in die Glaskugel. Wenn wir sagen, wir gucken auf die 100. Podcast-Folge heute und genau diese Zeitspanne gucken wir in die Zukunft, also nochmal 100 Folgen weiter, in 2 Jahren, wie werden KI-Agenten dann unsere Welt verändert haben und was können wir tatsächlich echt so realistisch erwarten, was glaubst du?
7: Weißt du, dass alle seriösen Forscherinnen und Forscher, die ich so eine Frage stelle, sogar wenn ich sage, was ist in 5 Monaten, sich weigern, die Frage zu beantworten?
4: Ach, bitte weiger dich nicht. Spinn mit uns mal rum. Es ist unser Geburtstag, oder?
7: Okay,
4: David?
7: Zum Geburtstag ein bisschen Spinnerei.
4: Dürfen wir uns wünschen, dass du mit uns einfach sagst, so in 100 Folgen werdet ihr eine Podcast-Folge darüber machen.
6: Vielleicht werden wir die gar nicht mehr machen, sondern KI-Agenten.
7: Ich wollte gerade sagen, wollt ihr ersetzt sein. Wow. Also gerade habe ich Gedanken, was ihr machen müsst, um nicht selbst ersetzt zu sein in 100 Folgen. Weil ich glaube tatsächlich, dieses kritische Denken ist was nicht funktioniert in KI-Systemen. Ne? Dieses einmal mehr überlegen, worum geht's hier wirklich? Was können wir wirklich machen mit dieser, zum Beispiel mit KI-Agenten? Also was ist eigentlich die wahre Disruption? Also rauszukommen aus dem, Dinge zu automatisieren, die naheliegend sind, kreativ zu sein. Also ich glaube, das sind schon Dinge, die für Menschen übrig bleiben, den Überblick zu behalten, auch ein Verständnis zu haben, wenn ich jetzt diesen Task automatisiere mit meiner Armada von KI-Agenten, was machen die eigentlich mit so einem rausgezoomten Blick und was könnte schief gehen, was könnten die ganz besonders gut, also so dieses ein Verständnis dafür zu haben, was KI kann und was nicht, hilft, glaube ich, uns allen, nicht ersetzt zu werden, dann wird sich trotzdem noch viel verändern. Aber ich glaube, das muss nicht unbedingt schlecht sein. Also das sind ja auch super spannende Prozesse jetzt gerade. Aber jetzt rede ich natürlich voll drum rum, was eure konkrete Frage, was ist in 2 Jahren? Ich glaube, wir würden auch in 2 Jahren so wie heute da sitzen und uns von Mensch zu Mensch unterhalten, weil das ist ja der unique selling point. Deswegen hören uns ja Menschen zu. Niemand würde zuhören, wenn hier 3 KI-Agenten miteinander sprechen würden. Ja, letztlich, wenn man das sich klar macht, das beruht ja auf den Trainingsdaten, auf diesen Daten, die die Systeme schon immer in sich drin haben, dass da nichts wirklich Neues dabei rauskommen würde. Und das sage ich immer wieder, das aus KI-System, was wirklich Neues hervorkommt.
6: Und mal so ganz basic, wird es wenigstens alles viel, keine Ahnung, günstiger, viel sicherer? Sind die dann implementiert in meinen Sprachassistenten, so ganz technisch?
7: Günstiger nein, Sprachassistenten ja. Das denke ich schon. Die KI-Agenten werden wahrscheinlich sehr viel um uns rum, überall, also einfach da sein. Ne? Man muss nicht mehr das Terminal öffnen, was ich jetzt gerade mache, um was zu automatisieren. Das wird angepasst an was wir Menschen sowieso tun. Also zum Beispiel wird genau dann Siri oder andere Sprachassistenten mithören und Vorschläge machen. So wie ja ChatGPT das übrigens nervigerweise schon die ganze Zeit macht. Ne? Vorschläge machen, soll ich dir als nächstes das und das machen? Nur dass da dann mehr Sinn dahinter ist. Ne? Dass diese Vorschläge tatsächlich dem entgegenkommen, was uns wirklich was bringt. Günstiger? Nein, das glaube ich nicht. Und das ist übrigens, glaube ich, die große Falle, vor der wir jetzt gerade stehen, dass KI natürlich nicht so billig ist, in Anführungszeichen, wie es jetzt gerade wirkt. Also mit deinem 20-Dollar-Plan ChatGPT oder Claude Code kannst du gerade zwar einiges machen, aber das funktioniert nur, weil die Firmen oder die Investoren das gerade noch massiv bezuschussen. Also wenn die irgendwann mal den realen Preis nehmen für diese Dienstleistung für ihre KI-Agenten, dann werden wir nochmal ganz neu rechnen müssen, welche Tasks sich überhaupt lohnen, damit zu automatisieren. Also dann ist es bei weitem nicht mehr so naheliegend, dass man sagt, ja gut, es arbeitet so gut wie ein Praktikant oder wie ein vielleicht ein Coding-Einsteiger, kann ich nehmen, weil dann wird es eventuell auch so teuer werden wie so ein Coding-Einsteiger oder ein Praktikant. Weil ja keine dieser Firmen jetzt gerade überhaupt Geld macht mit ihren KI-Systemen. Ne? Die werden gefördert von Investoren, die müssen deswegen auch den Hype aufrechterhalten. Auch deswegen hören wir so viele Geschichten, was angeblich möglich sein wird in 2 oder 5 Jahren. Aber was am Ende real passiert, hängt stark davon ab, ob die sich überhaupt über Wasser halten können, wenn sie irgendwann mal schwarze Zahlen schreiben müssen und was dann noch für Tasks übrig bleiben, bei denen es sich noch lohnt, sie zu automatisieren, wenn es so viel teurer ist. Also da bin ich echt gespannt und das weiß ich auch aus verschiedenen, auch großen deutschen Firmen, dass die da echt noch beide Augen zudrücken und gar nicht wissen wollen, was das vielleicht mal kostet. Und das halte ich für ziemlich kurzsichtig. Ja? Ich glaube, es wäre sinnvoll, schon jetzt beim Automatisieren, beim Umsetzen zu überlegen, was wollen wir denn wirklich umsetzen und was können wir auch durchhalten. Und für den Fall, dass es wirklich so viel teurer wird, wie ich mir sicher bin, die Strukturen aufrechtzuerhalten, die das bisher gemacht haben, nämlich ohne KI-Agenten.
4: Ja krass, ne? Welchen Preis ist man dann auch bereit, am Ende doch zu zahlen? Jetzt nach allem, was wir besprochen haben, von das ist der größte neue heiße Scheiß, eine absolute Revolution zu der Hype, was du auch gerade gesagt hast, wird auch künstlich aufrechterhalten, damit da irgendwann mal jemand mit Geld verdient. Was ist denn jetzt dein persönliches Fazit zu KI-Agenten? Hype, Revolution, Chance, Risiko?
7: Wo sortierst du es zwischendrin? Da ist viel Hype dabei, aber ich sehe, es gibt reale Sachen, die schon beeindruckend gut damit funktionieren. Aber wie gesagt, sobald die Sachen den realen Preis kosten werden, wird sich das alles nochmal relativieren. Von daher tendiere ich eher zu Hype oder seid wirklich vorsichtig, wie abhängig ihr euch von diesen Systemen macht und dass ihr noch in der Lage seid, eure Dinge notfalls auch ohne zu machen.
3: Soweit die neue Podcast-Folge von KI-Agenten. Weitere Folgen des Plus-Minus-Podcasts, so heißt er richtig, gibt es bei ARD Sounds.
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3: Soweit der erste Teil der ARD Infonacht. Hier geht's gleich nach den Nachrichten weiter mit meinem Kollegen Detlef Karg. Er begleitet Sie noch bis 6 Uhr.

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1: Um 2 Uhr mit Thorsten Altenhöhner. Guten Morgen. Der Waldbrand auf einem ehemaligen Truppenübungsplatz bei